0: 22 Kinder und Jugendliche beteiligten sich in diesem Jahr an der Ferienleseaktion der Stadtbibliothek Dessau-Roßlau. Damit stieg die Zahl der Teilnehmenden gegenüber dem Vorjahr landesweit, nahmen nämlich 9.082 junge Leser am Lesesommer teil. Damit wurde der bisherige Rekord aus dem Jahr 2025 deutlich übertroffen. Gleichzeitig beteiligten sich mit 63 Bibliotheken so viele Einrichtungen wie noch nie an der landesweiten Aktion. Auch in Dessau-Roßlau bot die Stadtbibliothek Kindern und Jugendlichen während der Sommerferien die Möglichkeit, neue Bücher und Geschichten zu entdecken und ihre Leselust zu stärken. Der deutliche Anstieg der Teilnehmerzahl zeigt, dass die Angebote auch vor Ort auf großes Interesse stoßen. Der Lesesommer Sachsen-Anhalt besteht inzwischen seit 17 Jahren und verbindet Leseförderung mit einem abwechslungsreichen Ferienangebot. Landesweit unterstützen die teilnehmenden Bibliotheken die Aktion unter anderem mit Lesenächten, Kreativangeboten, Quizformaten und Wettbewerben. Der Teilnehmerrekord in Dessau-Roßlau und im gesamten Land unterstreicht die Bedeutung von Bibliotheken als Orte der Leseförderung, Bildung und kulturellen Teilhabe. Nach einem erfolgreichen Lesesommer 2026 laufen bereits die Vorbereitungen für die nächste Ausgabe. Mehr als drei Jahrzehnte Stadtsanierung haben Dessau-Nord, Dessau-Nordwest und die Roßlauer Altstadt nachhaltig verändert. Mit dem Abschluss der Sanierungsverfahren im Jahr 2025 ist ein bedeutendes Kapitel der Stadtentwicklung beendet. In einem Pressegespräch der Stadt Dessau-Roßlau am 31. August wurde auf die Entwicklung zurückgeblickt und drei Online-Broschüren vorgestellt, die die wichtigsten Veränderungen nun dokumentieren.
1: Stadtentwicklung ist ein Prozess, der sich über Jahre und Jahrzehnte erstreckt. In Dessau-Nord, Dessau-Nordwest und der Roßlauer Altstadt hat die Stadtsanierung seit den frühen 90er Jahren sichtbare Spuren hinterlassen. Mit dem Abschluss der Sanierungsverfahren im Januar 2025 ist dieses Kapitel der Stadtentwicklung abgeschlossen. Bei einem Pressegespräch der Stadt Dessau-Roßlau am 31. August wurde auf die Entwicklung und die wichtigsten Ergebnisse noch einmal zurückgeschaut.
2: Wir haben 2025, also offiziell, förmlich sagt man das bei uns immer, drei Sanierungsgebiete abgeschlossen. Das war einmal Dessau-Nord, dann die Altstadt von Roßlau und Dessau-Nordwest. Und wer mit Nordwest wenig anfangen kann, das ist das Gelände um das Bauhaus bis zur Kreuzung Sieben Säulen, Meisterhäuser und auf der Westseite der Gropiusallee eben das ehemalige Diakonissenkrankenhaus und der Landesbetrieb Bau, wo früher die Frauenklinik drin war.
1: Drei Online-Broschüren, die bei dem Pressegespräch vorgestellt wurden, geben Einblick in mehr als drei Jahrzehnte Stadtsanierung. Sie dokumentieren dieses besondere Kapitel der Stadtgeschichte, zeigen die Ausgangssituation zu Beginn der Sanierungsverfahren, erläutern die damals gesetzten Ziele und machen sichtbar, welche Veränderungen heute in den drei Gebieten erkennbar sind.
2: Also wenn man sich so persönlich auch da, wo man selber auch wohnt, daran erinnert, dann ist es immer schön zu reflektieren, ja, ich selber habe in 96 meinen ersten Wohnsitz in Dessau-Nord gehabt, um dann zu sehen, wie gerade im Bereich Lidische Platz Katzenhaus gemacht worden sind oder was aus dem Schlachthof geworden ist. Vor allen Dingen, wie sich das Straßenbild geändert hat mit Großgrün, mit neuen Straßenbelägen und vor allen Dingen auch die Häuserfassaden modernisiert, frisch dahergekommen sind in den letzten Jahren. Das ist so eine tolle Sache, wenn man weiß, wie es früher in Dessau-Nord aussah, ist das einfach erfrischend.
1: Alle drei Gebiete haben gemeinsam, dass ihre Entwicklung nicht von einzelnen Großprojekten bestimmt wurden. Vielmehr war es das Zusammenspiel zahlreicher Maßnahmen und die Unterstützung durch die Städtebauförderung von Bund und Land, die den nachhaltigen Wandel erst möglich gemacht haben.
2: Ja, ich denke mal, es ist wichtig zu zeigen, was ist eigentlich mit Hilfe von Bundes- und Landesfinanzmitteln und auch mit kommunalen finanziellen Engagement und ganz besonders wichtig ist mir zu erwähnen, auch mit privaten Engagement in den letzten 30 Jahren in diesen drei Sanierungsgebieten entstanden. Ich denke, es wird viele Bewohner von Dessau und von Rostock

0: geben, die sich noch an die Nachwendezeiten erinnern können, wie die Bausubstanz aussah, wie die technische Infrastruktur aussah, wie Grün- und Parkanlagen wahrgenommen wurden und was in den letzten 30 Jahren eigentlich passiert ist, nicht nur durch Geld, sondern auch durch aktives privates Zutun, ob das nun die Sanierung von Gebäuden waren oder die Versorgungsunternehmen, die Stadtwerke, die die Medieninfrastruktur erneuert haben, so dass wirklich auch gesunde Wohnverhältnisse entstanden sind und was vor allen Dingen auch im Bereich der sozialen und kulturellen Infrastruktur mit Freizeit, mit Spielplätzen geschaffen worden ist. Und die Broschüren sind für uns ein ganz, ganz wichtiges Instrument, um so ein Sprichwort auch zu bedienen, tu Gutes und rede darüber. Nicht nur, weil es in den Fördermittelbedingungen ein obligatorischer Bestandteil des Öffentlichkeitsarbeit zu heißen, sondern es ist enorm wichtig, auch zu zeigen, was ist denn tatsächlich in den letzten 30 Jahren hier passiert. Und da ist eine ganze Menge passiert. Und ich halte mal eine so eine Broschüre hier für Sie mit in den Bildschirm. Das ist Altstadt Roßlau. Und da sind ganz tolle Fotos mit dabei, die auch in einem Vorher-Nachher-Vergleich zeigen, wie sich die Altstadt von Roßlau auch entwickelt hat. Und das ist auch in den anderen Broschüren mit drin. Und ich denke, es ist für jeden schön zu sehen, wie hat sich denn das eigene Wohnumfeld eigentlich in den letzten 30 Jahren entwickelt? Es hat auch was mit Identität zu tun. Und diese Broschüren, die werden bei uns auf der Internetseite im Bereich der Rubrik Stadtentwicklung digital bereitgehalten. Kann sich also jeder auf dem Smartphone oder auf dem Tablet, was es so alles so gibt, auf die Couch gerne setzen und da drinnen mal schmökern. Weil das sind ist eine schöne Zeitreise durch die letzten 30 Jahre Geschichte.
1: Die Städtebauförderung wird es weiterhin geben. Zwei Fördergebiete in der Roßlauer Altstadt sollen im Rahmen der Neuaufstellung des integrierten Stadtentwicklungskonzepts überprüft werden. Mit den Maßnahmen möchte man an das bisherige Ziel anknüpfen, dessau Roßlau als lebenswerte, attraktive und zukunftsfähige Stadt weiterzuentwickeln. Filmpremiere im Logenhaus. Im Netzwerk der Lüge. So heißt der Kurzfilm, der über einen Zeitraum von 3 Jahren in Dessau-Roßlau produziert wurde. Regisseur und Produzent Felix Brunn setzt sich darin mit den negativen Seiten sozialer Netzwerke auseinander. Nach der langen Produktionszeit war es am 12. und 13. September endlich soweit. Um 16 Uhr feierte der Kurzfilm im Logenhaus Dessau seine große Premiere. Mit Popcorn und Getränken kam dabei echtes Kinofeeling auf. Neben Regisseur Felix Brunn waren auch die Co-Produzentinnen Jeannie Kamp und Lene Böttcher sowie Hauptdarsteller Nick Schmidt vor Ort. Sie gaben den Gästen spannende Einblicke in die Entstehung des Films und erzählten von den Dreharbeiten hinter den Kulissen. Für die musikalische Begleitung des Abends sorgte der Dessauer Sänger Yuka Turo und rundete damit die Premiere stimmungsvoll ab. Einen ausführlichen Beitrag, auch mit spannendem Blick hinter die Kulissen, sehen Sie in einer zukünftigen Zeitnah-Ausgabe.
2: Mit Die 39 Stufen bringt das Anhaltische Theater eine rasante Krimikomödie nach John Bachans Roman und Alfred Hitchcocks gleichnamiger Verfilmung auf die Bühne. Im Mittelpunkt steht Richard Honey, der unerwartet in eine Spionageaffäre gerät, des Mordes verdächtigt wird und vor einer geheimnisvollen Organisation fliehen muss. Die Inszenierung verspricht dabei jede Menge Tempo und Situationskomik. Rund 40 Figuren werden von lediglich 4 Schauspielern verkörpert, die teilweise innerhalb weniger Sekunden zwischen ihren Rollen wechseln. Die Premiere findet am Samstag, den 19. September, im kleinen Haus im Studio statt. Die Vorstellung ist bereits ausverkauft. Weitere Termine sind am 27. September, 4. Oktober, 23. Oktober und 21. November. Im Paul-Greifzu-Stadion wurden am vergangenen Wochenende die besten Nachwuchstalente der Leichtathletik gesucht. Beim 5-Länder-Vergleich der U14 traten Athleten aus Brandenburg, Mecklenburg-Vorpommern, Sachsen-Thüringen und Sachsen-Anhalt gegeneinander an. In verschiedenen Disziplinen zeigten die jungen Sportler ihr Können.
3: Für die jungen Leichtathleten wurde es am Samstag, dem 12. September, spannend. Beim Fünf-Länder-Vergleich der U14 konnten die Nachwuchstalente ihr Können unter Beweis stellen. Im Paul-Greifze-Stadion in Dessau traten die Mannschaften aus Brandenburg, Mecklenburg-Vorpommern, Sachsen, Thüringen und auch Sachsen-Anhalt gegeneinander an.
4: Das Team besteht aus 49 Personen, davon etwa 25, soweit ich noch informiert bin, junge Herren und der Rest 24 junge Damen.
3: Von größeren Sportschulen, aber auch aus kleineren Vereinen kamen die Nachwuchstalente zusammen. Ab 10 Uhr ging es für die jungen Athleten in den Wettkampf. In dem kurzweiligen Format sammelten sie mit ihren Platzierungen Punkte für ihr jeweiliges Bundesland. Bei Sonnenschein gingen knapp 250 Sportler in mehr als 10 Disziplinen an den Start und kämpften um möglichst viele Punkte für ihr Team.
4: Also unter anderem 75 Meter, 60 Hürde, also so der Standard, 800, 3x800, hoch, weit, Kugel, Diskus, Speer. Also wir haben das gesamte Portfolio inklusive 2000 Meter Bahngehen, um eine große Masse auch von Athleten anzusprechen.
3: Die Regeln des Wettkampfs waren dabei klar festgelegt. In jeder Disziplin dürfen bis zu 3 Athleten pro Landesverband antreten. 2 von ihnen kommen in die Wertung. In jeder Altersklasse können außerdem 2 Staffeln eingesetzt werden. Eine davon wird gewertet. Jeder Athlet darf maximal in 3 Disziplinen, Staffeln eingeschlossen, an den Start gehen. Die U12 ist nicht startberechtigt. Ausgerichtet wurde der Wettkampf vom 1. LAC Dessau. In diesem Jahr ging der Fünf-Länder-Vergleich bereits in seine 4. Auflage. Gerade für die Leichtathletik in Ostdeutschland hat der Wettbewerb eine besondere Bedeutung.
4: Das ist der wichtigste Wettkampf, wenn nicht sogar schon traditionell. Wir hatten ja angefangen im Mitteldeutschen Verbund in den Mitte der 2000er Jahren. Und jetzt haben wir das, wie gesagt, ausgeweitet auf fast alle ostdeutschen Bundesländer. Jetzt fehlt nur noch Berlin. Und insofern ist es extrem wichtig, dass die jungen Athleten sich jetzt erstmalig messen können. Und die wachsen jetzt auch gemeinsam in die U16, U18 gemeinsam hoch. Und das ist das erste Kickoff für uns als LVSA, also als Leichtathletikverband, zu schauen, was ist denn da.
3: Die Athleten aus Sachsen-Anhalt konnten mit starken Leistungen überzeugen. Die beste weibliche Leistung des Landesverbandes zeigte Lorelei Bergt vom TSV Rot-Weiß Zerbst. Über 800 Meter sicherte sie sich mit ihrer Leistung ganze 10 Punkte. Bei den Jungen überzeugte Vince Rieseler von Union 1861 Schönebeck. Im Speerwurf erzielte er mit 46,75 Metern eine persönliche Bestweite und holte damit ebenfalls 10 Punkte für das Team von Sachsen-Anhalt. Am Ende durfte sich Sachsen-Anhalt über den 2. Platz freuen. In allen Wertungsklassen sicherte sich das Team die Silbermedaille. Den Gesamtsieg holte Thüringen mit gerade mal einem Punkt Vorsprung.
2: In Zerbst ermittelt die Polizei gegen einen 63-jährigen Busfahrer wegen des Verdachts des unerlaubten Entfernens vom Unfallort. Nach bisherigen Erkenntnissen wurde am 14. September gegen 7.30 Uhr ein E-Scooter beschädigt, als ein Linienbus an einer Bushaltestelle in der Straße Wolfsbrücke anfuhr. Der Roller geriet dabei unter den Bus und wurde überrollt. Der Busfahrer setzte seine Fahrt zunächst fort und meldete sich erst am folgenden Tag bei der Polizei. Am E-Scooter entstand ein Sachschaden von etwa 250 Euro, am Bus von rund 1.000 Euro. Mit dieser Meldung sind wir am Ende unserer Freitagsausgabe der Zeitnah Nachrichten. Wir schauen jetzt gewohnheitsgemäß auf den Wetterbericht und im Anschluss daran gern noch auf die Meldungen aus der Region. Am Samstag ab 18 Uhr haben wir dann die wichtigsten Meldungen aus Dessau-Roßlau nochmal im Wochenrückblick zusammengefasst und melden uns am Montag um 18 Uhr mit aktuellen Nachrichten aus der Zeitnah-Redaktion. Bis dahin haben Sie ein schönes Wochenende, machen Sie es gut und auf Wiedersehen.
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3: Am Samstag zeigt sich der Himmel größtenteils stark bewölkt. Die Temperaturen liegen dabei bei etwa 20 Grad. In der Morgenstunde kann es vereinzelt noch zu etwas leichtem Regen kommen, bevor es gegen Mittag zunehmend trocken bleibt. Dazu weht ein mäßiger Wind aus südwestlicher Richtung. Insgesamt bleibt es also eher trüb mit einer milden Temperatur und nur wenig Regen. Zum mittlerweile 33. Mal fand das Kuhfest in Köthen vom 11.09. bis zum 13.09. statt und lockte auch in diesem Jahr zahlreiche Besucher an. Das Köthener Kuhfest wurde von der Köthener Karnevalsgesellschaft KUKA Kö 1954 e.V. organisiert. 3 Tage lang wurde bei freiem Eintritt ein buntes Programm für alle Generationen geboten. Mit zahlreicher Musik, Vereine, Sportvereine, verschiedenen Ständen, Informationsangeboten und Mitmachangeboten für Groß und Klein.
8: Wir hatten gestern Abend einen sehr erfolgreichen Abend. Heute tagsüber das Tagesprogramm. Viele Menschen da, von jung bis alt. Wir haben unterhaltungsmäßig alles da, was das Herz begehrt. Verschiedene Stände, Informationsstände, Aktivitäten für alle Altersgruppen, für alle ja auch finanziellen Strukturen sozusagen. Also bei uns scheitert es bei niemandem am Geld. Wir sind 3 Tage freier Eintritt, haben heute Abend auf der Bühne Kevin Neon zusammen mit Anja Schröter und DJ Herzbeat. Hatten gestern Radio Nation mit der Radio Brocken Partynacht. So, und morgen freuen wir uns jetzt schon auf Frank Schöbel, der um 16 Uhr den Abschluss für den Sonntag bietet, wo auch morgen natürlich tagsüber nochmal sowohl heute als auch gestern verschiedene Künstler auf der Bühne stehen, tagsüber, Vereine, Gruppen, Sportgruppen und. Ein buntes Programm, was wir da haben, auch musikalisch ist enorm viel geboten, von Trommeln über Frühschoppen, alles dabei, was das Herz begehrt. Und das wird morgen ähnlich sein, von daher, wir freuen uns. Wir werden heute Abend auch, das Publikum füllt den Platz bereits jetzt schon enorm. Und ich denke mal, wir werden auch heute Abend wieder viele, viele Menschen hier haben. Und somit werden wir letztendlich auch wieder tausende Menschen mit unserem Fest begeistern können, beziehungsweise begeistert haben.
3: Ein besonderes Highlight war erneut die Jugendfeuerwehr. Bei einer spektakulären Crash-Simulation auf dem Schlossvorplatz zeigte der Nachwuchs, wie ein Verkehrsunfall professionell abgesichert und eine Rettung durchgeführt wird. Gleichzeitig bot die Aktion die Möglichkeit, auf die wichtige Nachwuchsarbeit der Jugendfeuerwehr aufmerksam zu machen.
9: Heute ein PKW-Unfall, also bei uns eine technische Hilfeleistung. Es waren 3 Personen im Auto. Eine war eingeklemmt, die konnte man befreien und eine Person ist durch Schockzustand an den Unfallort weggelaufen. Ganz wichtig ist bei uns Kameradschaft, dass das Team auch läuft, das ist ganz wichtig, und dass die feuerwehrtechnischen Sachen laufen.
8: Ja, die Jugendfeuerwehr ist bei uns ein sehr beliebter Partner, schon seit einigen Jahren. Die machen traditionell kann man schon fast sagen, am Samstag um 18 Uhr draußen auf dem Schlossvorplatz einen Jugendfeuerwehreinsatz. Hatten schon den Umgang mit ABC-Mitteln, ansonsten auch schon Crash-Simulationen wie heute, wo ein Unfall simuliert worden ist und die entsprechende Rettung dazu. So, oder auch schon Brände gelöscht vor Ort. Als Simulation. Insofern, das bietet immer die Möglichkeit auch der Jugendfeuerwehr, die natürlich auch einen enormen Einsatz leisten, kostenfrei für die Stadt und so weiter, dahingehend nochmal ein bisschen Wertschätzung zukommen zu lassen und natürlich auch denen die Möglichkeit geben, sich zu präsentieren, beziehungsweise natürlich auch darüber entsprechende Nachwuchsakquise zu betreiben sozusagen, weil die haben die genauso nötig wie alle anderen, weil es ist die Freiwillige Feuerwehr letztendlich, von daher.
3: Nach der erfolgreichen Radio-Brocken-Party-Nacht mit Radio Nation am Freitag stand am Samstag der Schlager im Mittelpunkt. Kevin Neon, Anja Schröter und DJ Herzbeat sorgten für ausgelassene Partystimmung.
8: Ja, heute haben wir so den Schwerpunkt beim Schlager, aber auch Schlager neu definiert sozusagen, neu gemixt, peppiger mitunter auch. Von daher ist auch für, sag mal, alle Altersspektren entsprechend was geboten, sowohl für denjenigen, der frisch 18 geworden ist, als auch den, der 50 ist und alte Zeiten nochmal erleben will oder sich generell einfach in dem Genre Schlager wohlfühlt. Und wir wissen eh alle, mit steigender Stunde wird das Genre Schlager immer beliebter und angenommener. Von daher, jeder, der erzählt, er ist kein Schlager-Fan, das ändern wir spätestens hier beim Kuhfest.
3: Auch am Sonntag wurde den Gästen ein abwechslungsreiches Programm mit Künstlern, Vereinen, Sportgruppen und weiteren Aktionen geboten. Das Kuhfest zeigte also damit erneut, wie viel Unterhaltung, Musik und Gemeinschaft in einem Fest für alle Generationen stecken können. Festwochenende in Rennerütz. Vom 21. bis zum 23. August wurden Rennerütz wieder kräftig geschraubt, gefeiert und gefachsimpelt. Der Schrauberverein Rennerütz hatte zum Festwochenende eingeladen. Im Mittelpunkt standen historische Technik, alte Traktoren, Landmaschinen und die gemeinsame Leidenschaft für vergangene Zeiten. 3 Tage lang gab es in Rennerütz einiges zu erleben. Los ging es am Freitag mit der Anreise der Teilnehmer. Am Abend wurde bei der Disco bis Mitternacht gefeiert. Am Samstag öffnete ab 10 Uhr der traditionelle Bauernmarkt. Regionale Produkte und frisches Brot aus dem Holzbackofen sorgten für das leibliche Wohl. Dazu gab es ein abwechslungsreiches Rahmenprogramm mit historischen Landmaschinen, Traktoren und alten Nutzfahrzeugen. Beim Schautreschen und der Kettensägenkunst konnten die Besucher historische Handwerks- und Arbeitstechniken erleben. Die musikalische Unterhaltung sorgt
10: ja, also wir haben heute unser 4. historische Landmaschinen- und historische Treffen in Rennerütz. Wie gesagt, wir machen das alle 2 Jahre, weil wir einen Wechsel haben mit einem anderen Bereich, einen anderen Landsberger Bereich machen und wir finden alle 2 Jahre statt. Und wir machen das über 3 Tage, das heißt Freitag, Samstag und Sonntag, mit vielen Highlights für die ganze Familie. Unser Ziel ist es ja, die Menschen zusammenzuführen, indem man die Maschinentechnik zeigt und auch andere Tiere hier im Bereich haben. Diesmal haben wir ja Kälber dazu bekommen, Schafe dazu, um die Kinder zu zeigen, wie die Landwirtschaft eigentlich funktioniert und was da alles so dafür gebraucht wird. Und das wollen wir hier damit vermitteln in diesen 3 Tagen. Natürlich haben wir natürlich auch einen Bereich, der nicht nur in unserem Bereich 20 Kilometer ist. Wir haben Anreise von Erzgebirge, Leipziger Ecke, also die weit wegkommen mit großen Maschinen. Die reisen meistens relativ donnerstags schon an. Freitag, wie gesagt, die letzten sollen mal doch mal nur einen Tag da bleiben und stellen ihre Maschine aus, um das, wie gesagt, auch die ganzen Besuchern zu zeigen.
3: Doch nicht nur das Programm lockte die Besucher nach Rennerütz. Auch die besondere Atmosphäre und viele Gespräche rund um die historische Technik machten das Fest zu einem Treffpunkt für Jung und Alt. Ein besonderer Blickfang waren die zahlreichen historischen Maschinen und Traktoren auf dem Festgelände. Zu sehen waren unter anderem verschiedene DDR-Maschinen und historische Landtechnik. Für viele Besucher waren die alten Fahrzeuge nicht nur interessant anzusehen, sondern weckten auch Erinnerungen an vergangene Zeiten.
10: Was bei uns natürlich im Vordergrund steht, ist natürlich die Landwirtschaft, also die landwirtschaftlichen Geräte. Und die Geräte natürlich aus der ehemaligen DDR. Das heißt, die Fahrzeuge sind alle alt, über 50 Jahre teilweise. Und die Schrauberleute und das auch restaurieren und sich hier freuen, sie auszustellen. Und da sind, wie gesagt, wir stehen hier vor einem K700A, der auch vorhin gerade gepflügt hat. Wir haben ein großes Flugshow gemacht, wo verschiedene Traktoren, wie zum Beispiel der Farmelus war mit dabei, der Pionier war dabei Und der Kasimir ist

0: großer ZT-303 natürlich, unser Aushängeschild dazu. Und dann noch zwei, drei weitere Belarus waren dabei und haben super, wie gesagt, geflügt und zusammengearbeitet. Und das sind so die alten Geräte, die man natürlich auch eine Dreschmaschine, kann man nachher nochmal zeigen. Da hat man das natürlich auch angetrieben mit einem sehr alten Traktor. Und das hat man dann, die Ernte, die wir Mitte Juli gemacht hatten, haben wir dann hier verdroschen, sag mal, um den Weizen herauszuholen. Und das sind schon alte Technik, die wir haben, die wirklich die Leute interessiert. Weil viele wissen das ja auch nicht mehr, wo endlich der Weizen herkommt, um Acker, wie das, welche Zeit die wächst und wie man da früher damit umgegangen ist. Und das hier mal zu zeigen, wie viele Leute das man eigentlich braucht, um eigentlich die Ehre da zu dreschen. Ganz früh gab es eine Dreschpflege, so weit sind wir nicht runtergegangen. Aber bei einer Dreschmaschine ist schon der Aufwand und wie das funktioniert mit den 4, 6 Leuten, die man dazu brauchen, ist schon enorm. Und das haben wir hier gezeigt. Und natürlich waren auch ein paar modernere Traktoren mal da, die mal zeigen, wie die moderne Technik dazu da ist. Aber sonst im überwiegenden Bereich in Landwirtschaft.
1: Am Sonntag ging das Festwochenende schließlich mit Blasmusik, der Blechburschen und dem Schauflügen mit historischen Traktoren zu Ende. Gegen 15 Uhr endete ein abwechslungsreiches Wochenende, ganz im Zeichen von alter Technik, Tradition und der gemeinsamen Leidenschaft für Schrauben. Der Schrauberverein Renneritz konnte damit einmal mehr zeigen, dass historische Maschinen auch heute noch viele Menschen begeistern.
2: Mobilität in allen Lebenslagen. Für Senioren oder Menschen mit Mobilitätseinschränkungen ist es oft schwer oder gar nicht möglich, ein klassisches Fahrrad zu fahren. Genau hier setzt das Testevent Stabil Mobil an, das in diesem Jahr als Tour mit 15 Stationen unterwegs ist. Am 10. September machte die Tour auch in der Bauhausstadt Halt. Organisiert wird das Event von der Berliner Verkehrswendeagentur cargobike.jetzt. Ziel ist es, Lasten und Spezialräder zu einer selbstverständlichen Mobilitätsform zu machen. Auf dem Dessauer Marktplatz konnten Interessierte von 11 bis 16 Uhr verschiedene E-Spezialräder kostenlos ausprobieren und sich dabei Hersteller und Händler neutral von dem Stabil-Mobil-Team beraten lassen. Unter den Testrädern waren sowohl 2- und 3-rädrige Modelle als auch Marktneuheiten und bewährte Klassiker. Alle Fahrzeuge verfügen über einen E-Antrieb, der bis maximal 25 km/h unterstützt und sind auf Anfrage im Fachhandel mit diversen Aufbauten für individuelle Bedürfnisse erhältlich.

Ich freue mich, dass Sie eingeschaltet haben und damit herzlich willkommen, liebe Zuschauer, zur letzten Zeitnah-Ausgabe in dieser Woche. Der Lesesommer Sachsen-Anhalt hat 2026 einen neuen Teilnehmerrekord erreicht und auch in Dessau-Roßlau war die Resonanz so groß wie nie zuvor. Insgesamt 302

0: 22 Kinder und Jugendliche beteiligten sich in diesem Jahr an der Ferienleseaktion der Stadtbibliothek Dessau-Roßlau. Damit stieg die Zahl der Teilnehmenden gegenüber dem Vorjahr landesweit, nahmen nämlich 9.082 junge Leser am Lesesommer teil. Damit wurde der bisherige Rekord aus dem Jahr 2025 deutlich übertroffen. Gleichzeitig beteiligten sich mit 63 Bibliotheken so viele Einrichtungen wie noch nie an der landesweiten Aktion. Auch in Dessau-Roßlau bot die Stadtbibliothek Kindern und Jugendlichen während der Sommerferien die Möglichkeit, neue Bücher und Geschichten zu entdecken und ihre Leselust zu stärken. Der deutliche Anstieg der Teilnehmerzahl zeigt, dass die Angebote auch vor Ort auf großes Interesse stoßen. Der Lesesommer Sachsen-Anhalt besteht inzwischen seit 17 Jahren und verbindet Leseförderung mit einem abwechslungsreichen Ferienangebot. Landesweit unterstützen die teilnehmenden Bibliotheken die Aktion unter anderem mit Lesenächten, Kreativangeboten, Quizformaten und Wettbewerben. Der Teilnehmerrekord in Dessau-Roßlau und im gesamten Land unterstreicht die Bedeutung von Bibliotheken als Orte der Leseförderung, Bildung und kulturellen Teilhabe. Nach einem erfolgreichen Lesesommer 2026 laufen bereits die Vorbereitungen für die nächste Ausgabe. Mehr als drei Jahrzehnte Stadtsanierung haben Dessau-Nord, Dessau-Nordwest und die Roßlauer Altstadt nachhaltig verändert. Mit dem Abschluss der Sanierungsverfahren im Jahr 2025 ist ein bedeutendes Kapitel der Stadtentwicklung beendet. In einem Pressegespräch der Stadt Dessau-Roßlau am 31. August wurde auf die Entwicklung zurückgeblickt und drei Online-Broschüren vorgestellt, die die wichtigsten Veränderungen nun dokumentieren.
1: Stadtentwicklung ist ein Prozess, der sich über Jahre und Jahrzehnte erstreckt. In Dessau-Nord, Dessau-Nordwest und der Roßlauer Altstadt hat die Stadtsanierung seit den frühen 90er Jahren sichtbare Spuren hinterlassen. Mit dem Abschluss der Sanierungsverfahren im Januar 2025 ist dieses Kapitel der Stadtentwicklung abgeschlossen. Bei einem Pressegespräch der Stadt Dessau-Roßlau am 31. August wurde auf die Entwicklung und die wichtigsten Ergebnisse noch einmal zurückgeschaut.
2: Wir haben in 2025, also offiziell, förmlich sagt man das bei uns immer, drei Sanierungsgebiete abgeschlossen. Das war einmal Dessau-Nord, dann die Altstadt von Roßlau und Dessau-Nordwest. Und wer mit Nordwest wenig anfangen kann, das ist das Gelände um das Bauhaus bis zur Kreuzung Sieben Säulen, Meisterhäuser und auf der Westseite der Kropiusallee eben das ehemalige Diakonissenkrankenhaus und der Landesbetrieb Bau, wo früher die Frauenklinik drin war.
1: Drei Online-Broschüren, die bei dem Pressegespräch vorgestellt wurden, geben Einblick in mehr als drei Jahrzehnte Stadtsanierung. Sie dokumentieren dieses besondere Kapitel der Stadtgeschichte, zeigen die Ausgangssituation zu Beginn der Sanierungsverfahren, erläutern die damals gesetzten Ziele und machen sichtbar, welche Veränderungen heute in den drei Gebieten erkennbar sind.
2: Also wenn man sich so persönlich auch da, wo man selber auch wohnt, daran erinnert, dann ist es immer schön zu reflektieren, ja, ich selber habe in 96 meinen ersten Wohnsitz in Dessau-Nord gehabt, um dann zu sehen, wie gerade im Bereich Lidische Platz Katzenhaus gemacht worden sind oder was aus dem Schlachthof geworden ist. Vor allen Dingen, wie sich das Straßenbild geändert hat mit Großgrün, mit neuen Straßenbelägen und vor allen Dingen auch die Häuserfassaden modernisiert, frisch dahergekommen sind in den letzten Jahren. Das ist so eine tolle Sache, wenn man weiß, wie es früher in Dessau-Nord aussah, ist das einfach erfrischend.
1: Alle drei Gebiete haben gemeinsam, dass ihre Entwicklung nicht von einzelnen Großprojekten bestimmt wurden. Vielmehr war es das Zusammenspiel zahlreicher Maßnahmen und die Unterstützung durch die Städtebauförderung von Bund und Land, die den nachhaltigen Wandel erst möglich gemacht haben.
2: Ja, ich denke mal, es ist wichtig zu zeigen, was ist eigentlich mit Hilfe von Bundes- und Landesfinanzmitteln und auch mit kommunalen finanziellen Engagement und ganz besonders wichtig ist mir zu erwähnen, auch mit privaten Engagement in den letzten 30 Jahren in diesen drei Sanierungsgebieten entstanden. Ich denke, es wird viele Bewohner von Dessau und von Roßlau

0: geben, die sich noch an die Nachwendezeiten erinnern können, wie die Bausubstanz aussah, wie die technische Infrastruktur aussah, wie Grün- und Parkanlagen wahrgenommen wurden und was in den letzten 30 Jahren eigentlich passiert ist, nicht nur durch Geld, sondern auch durch aktives privates Zutun, ob das nun die Sanierung von Gebäuden waren oder die Versorgungsunternehmen, die Stadtwerke, die Medieninfrastruktur erneuert haben, so dass wirklich auch gesunde Wohnverhältnisse entstanden sind und was vor allen Dingen auch im Bereich der sozialen und kulturellen Infrastruktur mit Freizeit, mit Spielplätzen geschaffen worden ist. Und die Broschüren sind für uns ein ganz, ganz wichtiges Instrument, um so ein Sprichwort auch zu bedienen, tue Gutes und rede darüber. Nicht nur, weil es in den Fördermittelbedingungen ein obligatorischer Bestandteil des Öffentlichkeitsarbeit zu heißen, sondern es ist enorm wichtig, auch zu zeigen, was ist denn tatsächlich in den letzten 30 Jahren hier passiert. Und da ist eine ganze Menge passiert. Und ich halte mal eine so eine Broschüre hier für Sie mit in den Bildschirm. Das ist Altstadt Roßlau. Und da sind ganz tolle Fotos mit dabei, die auch in einem Vorher-Nachher-Vergleich zeigen, wie sich die Altstadt von Roßlau auch entwickelt hat. Und das ist auch in den anderen Broschüren mit drin. Und ich denke, es ist für jeden schön zu sehen, wie hat sich denn das eigene Wohnumfeld eigentlich in den letzten 30 Jahren entwickelt? Es hat auch was mit Identität zu tun. Und diese Broschüren, die werden bei uns auf der Internetseite im Bereich der Rubrik Stadtentwicklung digital bereitgehalten. Kann sich also jeder auf dem Smartphone oder auf dem Tablet, was es so alles so gibt, auf die Couch gerne setzen und da drinnen mal schmökern. Weil das sind ist eine schöne Zeitreise durch die letzten 30 Jahre Geschichte.
1: Die Städtebauförderung wird es weiterhin geben. Zwei Fördergebiete in der Roßlauer Altstadt sollen im Rahmen der Neuaufstellung des integrierten Stadtentwicklungskonzepts überprüft werden. Mit den Maßnahmen möchte man an das bisherige Ziel anknüpfen, Dessau Roßlau als lebenswerte, attraktive und zukunftsfähige Stadt weiterzuentwickeln. Filmpremiere im Logenhaus. Im Netzwerk der Lüge. So heißt der Kurzfilm, der über einen Zeitraum von 3 Jahren in Dessau-Roßlau produziert wurde. Regisseur und Produzent Felix Brunn setzt sich darin mit den negativen Seiten sozialer Netzwerke auseinander. Nach der langen Produktionszeit war es am 12. und 13. September endlich soweit. Um 16 Uhr feierte der Kurzfilm im Logenhaus Dessau seine große Premiere. Mit Popcorn und Getränken kam dabei echtes Kinofeeling auf. Neben Regisseur Felix Brunn waren auch die Co-Produzentinnen Jeannie Kamp und Leni Böttcher sowie Hauptdarsteller Nick Schmidt vor Ort. Sie gaben den Gästen spannende Einblicke in die Entstehung des Films und erzählten von den Dreharbeiten hinter den Kulissen. Für die musikalische Begleitung des Abends sorgte der Dessauer Sänger Yuka Turo und rundete damit die Premiere stimmungsvoll ab. Einen ausführlichen Beitrag, auch mit spannendem Blick hinter die Kulissen, sehen Sie in einer zukünftigen Zeitnah-Ausgabe.
2: Mit Die 39 Stufen bringt das Anhaltische Theater eine rasante Krimikomödie nach John Bachans Roman und Alfred Hitchcocks gleichnamiger Verfilmung auf die Bühne. Im Mittelpunkt steht Richard Haney, der unerwartet in eine Spionageaffäre gerät, des Mordes verdächtigt wird und vor einer geheimnisvollen Organisation fliehen muss. Die Inszenierung verspricht dabei jede Menge Tempo und Situationskomik. Rund 40 Figuren werden von lediglich 4 Schauspielern verkörpert, die teilweise innerhalb weniger Sekunden zwischen ihren Rollen wechseln. Die Premiere findet am Samstag, den 19. September, im kleinen Haus im Studio statt. Die Vorstellung ist bereits ausverkauft. Weitere Termine sind am 27. September, 4. Oktober, 23. Oktober und 21. November. Im Paul-Greifzu-Stadion wurden am vergangenen Wochenende die besten Nachwuchstalente der Leichtathletik gesucht. Beim 5-Länder-Vergleich der U14 traten Athleten aus Brandenburg, Mecklenburg-Vorpommern, Sachsen-Thüringen und Sachsen-Anhalt gegeneinander an. In verschiedenen Disziplinen zeigten die jungen Sportler ihr Können.
3: Für die jungen Leichtathleten wurde es am Samstag, dem 12. September, spannend. Beim Fünf-Länder-Vergleich der U14 konnten die Nachwuchstalente ihr Können unter Beweis stellen. Im Paul-Greifzu-Stadion in Dessau traten die Mannschaften aus Brandenburg, Mecklenburg-Vorpommern, Sachsen, Thüringen und auch Sachsen-Anhalt gegeneinander an.
4: Das Team besteht aus 49 Personen, davon etwa 25, soweit ich noch informiert bin, junge Herren und der Rest 24 junge Damen.
3: Von größeren Sportschulen, aber auch aus kleineren Vereinen kamen die Nachwuchstalente zusammen. Ab 10 Uhr ging es für die jungen Athleten in den Wettkampf. In dem kurzweiligen Format sammelten sie mit ihren Platzierungen Punkte für ihr jeweiliges Bundesland. Bei Sonnenschein gingen knapp 250 Sportler in mehr als 10 Disziplinen an den Start und kämpften um möglichst viele Punkte für ihr Team.
4: Also unter anderem 75 Meter, 60 Hürde, also so der Standard, 800, 3x800, hoch, weit, Kugel, Diskus, Speer. Also wir haben das gesamte Portfolio inklusive 2000 Meter Bahngehen, um eine große Masse auch von Athleten anzusprechen.
3: Die Regeln des Wettkampfs waren dabei klar festgelegt. In jeder Disziplin dürfen bis zu 3 Athleten pro Landesverband antreten. 2 von ihnen kommen in die Wertung. In jeder Altersklasse können außerdem 2 Staffeln eingesetzt werden. Eine davon wird gewertet. Jeder Athlet darf maximal in 3 Disziplinen, Staffeln eingeschlossen, an den Start gehen. Die U12 ist nicht startberechtigt. Ausgerichtet wurde der Wettkampf vom 1. LAC Dessau. In diesem Jahr ging der Fünf-Länder-Vergleich bereits in seine 4. Auflage. Gerade für die Leichtathletik in Ostdeutschland hat der Wettbewerb eine besondere Bedeutung.
4: Das ist der wichtigste Wettkampf, wenn nicht sogar schon traditionell. Wir hatten ja angefangen im Mitteldeutschen Verbund in den Mitte der 2000er Jahre. Und jetzt haben wir das, wie gesagt, ausgeweitet auf fast alle ostdeutschen Bundesländer. Jetzt fehlt nur noch Berlin. Und insofern ist es extrem wichtig, dass die jungen Athleten sich jetzt erstmalig messen können. Und die wachsen jetzt auch gemeinsam in die U16, U18 gemeinsam hoch. Und das ist das erste Kickoff für uns als LVSA, also als Leichtathletikverband, zu schauen, was ist denn da.
3: Die Athleten aus Sachsen-Anhalt konnten mit starken Leistungen überzeugen. Die beste weibliche Leistung des Landesverbandes zeigte Lorelei Bergt vom TSV Rot-Weiß Zerbst. Über 800 Meter sicherte sie sich mit ihrer Leistung ganze 10 Punkte. Bei den Jungen überzeugte Vince Riesela von Union 1861 Schönebeck. Im Speerwurf erzielte er mit 46,75 Metern eine persönliche Bestweite und holte damit ebenfalls 10 Punkte für das Team von Sachsen-Anhalt. Am Ende durfte sich Sachsen-Anhalt über den 2. Platz freuen. In allen Wertungsklassen sicherte sich das Team die Silbermedaille. Den Gesamtsieg holte Thüringen mit gerade mal einem Punkt Vorsprung.
2: In Zerbst ermittelt die Polizei gegen einen 63-jährigen Busfahrer wegen des Verdachts des unerlaubten Entfernens vom Unfallort. Nach bisherigen Erkenntnissen wurde am 14. September gegen 7.30 Uhr ein E-Scooter beschädigt, als ein Linienbus an einer Bushaltestelle in der Straße Wolfsbrücke anfuhr. Der Roller geriet dabei unter den Bus und wurde überrollt. Der Busfahrer setzte seine Fahrt zunächst fort und meldete sich erst am folgenden Tag bei der Polizei. Am E-Scooter entstand ein Sachschaden von etwa 250 Euro, am Bus von rund 1.000 Euro. Mit dieser Meldung sind wir am Ende unserer Freitagsausgabe der Zeitnah Nachrichten. Wir schauen jetzt gewohnheitsgemäß auf den Wetterbericht und im Anschluss daran gern noch auf die Meldungen aus der Region. Am Samstag ab 18 Uhr haben wir dann die wichtigsten Meldungen aus Dessau-Roßlau nochmal im Wochenrückblick zusammengefasst und melden uns am Montag um 18 Uhr mit aktuellen Nachrichten aus der Zeitnah-Redaktion. Bis dahin haben Sie ein schönes Wochenende, machen Sie es gut und auf Wiedersehen.
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2: Am Samstag zeigt sich der Himmel größtenteils stark bewölkt. Die Temperaturen liegen dabei bei etwa 20 Grad. In der Morgenstunde kann es vereinzelt noch zu etwas leichtem Regen kommen, bevor es gegen Mittag zunehmend trocken bleibt. Dazu weht ein mäßiger Wind aus südwestlicher Richtung. Insgesamt bleibt es also eher trüb mit einer milden Temperatur und nur wenig Regen.
3: Zum mittlerweile 33. Mal fand das Kuhfest in Köthen vom 11.09. bis zum 13.09. statt und lockte auch in diesem Jahr zahlreiche Besucher an. Das Köthener Kuhfest wurde von der Köthener Karnevalsgesellschaft KUKA-KÖ 1954 e.V. organisiert. 3 Tage lang wurde bei freiem Eintritt ein buntes Programm für alle Generationen geboten. Mit zahlreicher Musik, Vereine, Sportvereine, verschiedenen Ständen, Informationsangeboten und Mitmachangeboten für Groß und Klein.
4: Wir hatten gestern Abend einen sehr erfolgreichen Abend. Heute tagsüber das Tagesprogramm. Viele Menschen da, von jung bis alt. Wir haben unterhaltungsmäßig alles da, was das Herz begehrt. Verschiedene Stände, Informationsstände, Aktivitäten für alle Altersgruppen, für alle, ja, auch finanziellen Strukturen sozusagen. Also bei uns scheitert es bei niemandem am Geld. Wir sind 3 Tage freier Eintritt, haben heute Abend auf der Bühne Kevin Neon zusammen mit Anja Schröter und DJ Herzbeat. Hatten gestern Radio Nation mit der Radio Brocken Partynacht. So, und morgen freuen wir uns jetzt schon auf Frank Schöbel, der um 16 Uhr den Abschluss für den Sonntag bietet, wo auch morgen natürlich tagsüber nochmal sowohl heute als auch gestern verschiedene Künstler auf der Bühne stehen, tagsüber, Vereine, Gruppen, Sportgruppen und. Ein buntes Programm, was wir da haben, auch musikalisch ist enorm viel geboten, von Trommeln über Frühschoppen, alles dabei, was das Herz begehrt. Und das wird morgen ähnlich sein, von da. Wir freuen uns. Wir werden heute Abend auch, das Publikum füllt den Platz bereits jetzt schon enorm. Und ich denke mal, wir werden auch heute Abend wieder viele, viele Menschen hier haben. Und somit werden wir letztendlich auch wieder tausende Menschen mit unserem Fest begeistern können, beziehungsweise begeistert haben.
3: Ein besonderes Highlight war erneut die Jugendfeuerwehr. Bei einer spektakulären Crash-Simulation auf dem Schlossvorplatz zeigte der Nachwuchs, wie ein Verkehrsunfall professionell abgesichert und eine Rettung durchgeführt wird. Gleichzeitig bot die Aktion die Möglichkeit, auf die wichtige Nachwuchsarbeit der Jugendfeuerwehr aufmerksam zu machen.
5: Wir hatten heute einen Pkw-Unfall, also bei uns eine technische Hilfeleistung. Es waren 3 Personen im Auto. Eine war eingeklemmt, die konnte man befreien. Und eine Person ist durch Schockzustand an den Unfallort weggelaufen. Ganz wichtig ist bei uns Kameradschaft, dass das Team auch läuft. Das ist ganz wichtig. Und dass die feuerwehrtechnischen Sachen laufen.
4: Ja, die Jugendfeuerwehr ist bei uns ein sehr beliebter Partner, schon seit einigen Jahren. Die machen traditionell kann man schon fast sagen, am Samstag um 18 Uhr draußen auf dem Schlossvorplatz einen Jugendfeuerwehreinsatz. Hatten schon den Umgang mit ABC-Mitteln, ansonsten auch schon Crash-Simulationen wie heute, wo ein Unfall simuliert worden ist und die entsprechende Rettung dazu. So, oder auch schon Brände gelöscht vor Ort. Als Simulation. Insofern, das bietet immer die Möglichkeit auch der Jugendfeuerwehr, die ja natürlich auch einen enormen Einsatz leisten, kostenfrei für die Stadt und so weiter, dahingehend nochmal ein bisschen Wertschätzung zukommen zu lassen und natürlich auch denen die Möglichkeit geben, sich zu präsentieren, beziehungsweise natürlich auch darüber entsprechende Nachwuchsakquise zu betreiben sozusagen, weil die haben die genauso nötig,

0: Den, der frisch 18 geworden ist, als auch den, der 50 ist und alte Zeiten nochmal erleben will oder sich generell einfach in dem Genre Schlager wohlfühlt. Und wir wissen eh alle, mit steigender Stunde wird das Genre Schlager immer beliebter und angenommener. Von daher, jeder, der erzählt, er ist kein Schlager-Fan, das ändern wir spätestens hier beim Kuhfest.
1: Auch am Sonntag wurde den Gästen ein abwechslungsreiches Programm mit Künstlern, Vereinen, Sportgruppen und weiteren Aktionen geboten. Das Kuhfest zeigte also damit erneut, wie viel Unterhaltung, Musik und Gemeinschaft in einem Fest für alle Generationen stecken können.
2: Festwochenende in Rennerütz. Vom 21. bis zum 23. August wurde in Rennerütz wieder kräftig geschraubt, gefeiert und gefachsimpelt. Der Schrauberverein Rennerütz hatte zum Festwochenende eingeladen. Im Mittelpunkt standen historische Technik, alte Traktoren, Landmaschinen und die gemeinsame Leidenschaft für vergangene Zeiten. 3 Tage lang gab es in Rennerütz einiges zu erleben. Los ging es am Freitag mit der Anreise der Teilnehmer. Am Abend wurde bei der Disco bis Mitternacht gefeiert. Am Samstag öffnete ab 10 Uhr der traditionelle Bauernmarkt. Regionale Produkte und frisches Brot aus dem Holzbackofen sorgten für das leibliche Wohl. Dazu gab es ein abwechslungsreiches Rahmenprogramm mit historischen Landmaschinen, Traktoren und alten Nutzfahrzeugen. Beim Schautreschen und der Kettensägenkunst konnten die Besucher historische Handwerks- und Arbeitstechniken erleben. Für musikalische Unterhaltung sorgt
3: ja, also wir haben heute unser 4. historische Landmaschinen- und historische Treffen in Rennerütz. Wie gesagt, wir machen das alle 2 Jahre, weil wir einen Wechsel haben mit einem anderen Bereich, einen anderen Landsberger Bereich machen und wir finden alle 2 Jahre statt. Und wir machen das über 3 Tage, das heißt Freitag, Samstag und Sonntag mit vielen Highlights für die ganze Familie. Unser Ziel ist es ja, die Menschen zusammenzuführen, indem man die Maschinentechnik zeigt und auch andere Tiere hier im Bereich haben. Wie heute diesmal haben wir ja Kälber dazu bekommen, Schafe dazu, um die Kinder zu zeigen, wie die Landwirtschaft eigentlich funktioniert und was alles so dafür gebraucht wird. Und das wollen wir hier damit vermitteln in diesen 3 Tagen. Natürlich haben wir natürlich auch einen Bereich, der nicht nur in unserem Bereich 20 Kilometer ist. Wir haben Anreise von Erzgebirge, Leipziger Ecke, also die weit wegkommen mit großen Maschinen. Die heißen meistens relativ donnerstags schon an. Freitag, wie gesagt, die letzten sollen mal doch mal nur einen Tag da bleiben und stellen ihre Maschine aus, um das, wie gesagt, auch die ganzen Besuchern zu zeigen.
2: Doch nicht das Programm lockte die Besucher nach Rennerütz. Auch die besondere Atmosphäre und viele Gespräche rund um die historische Technik machten das Fest zu einem Treffpunkt für Jung und Alt. Ein besonderer Blickfang waren die zahlreichen historischen Maschinen und Traktoren auf dem Festgelände. Zu sehen waren unter anderem verschiedene DDR-Maschinen und historische Landtechnik. Für viele Besucher waren die alten Fahrzeuge nicht nur interessant anzusehen, sondern weckten auch Erinnerungen an vergangene Zeiten.
3: Was bei uns natürlich im Vordergrund steht, ist natürlich die Landwirtschaft, also die landwirtschaftlichen Geräte. Und die Geräte natürlich aus der ehemaligen DDR. Das heißt, die Fahrzeuge sind alle alt, über 50 Jahre teilweise. Und die Schrauberleute und das auch restaurieren und sich hier freuen, sie auszustellen. Und da sind, wie gesagt, wir stehen hier vor einem K700A, der auch vorhin gerade gepflügt hat. Wir haben ein großes Flugshow gemacht, wo verschiedene Traktoren, wie zum Beispiel der Farmelus war mit dabei, der Pionier war dabei und der Casima ist groß, ZT303 natürlich, unser Aushängeschild dazu. Und dann noch 2, 3 weitere Belarus waren dabei und haben super, wie gesagt, geflügt und zusammengearbeitet. Und das sind so die alten Geräte, die haben natürlich auch eine Dreschmaschine, die kann man nachher nochmal zeigen. Da hat man das natürlich auch angetrieben mit einem sehr alten Traktor. Und das hat man dann, die Ernte, die wir Mitte Juli gemacht hatten, haben wir dann hier verdroschen, sag mal, um den Weizen herauszuholen. Und das sind schon alte Technik, die wir haben, die wirklich die Leute interessiert. Weil viele wissen das ja auch nicht mehr, wo endlich der Weizen herkommt, um Acker, wie das, welche Zeit gewächst und wie man da früher damit umgegangen ist. Und das hier mal zu zeigen, wie so

0: viele Leute das man eigentlich braucht, um eigentlich die Ehre da zu dreschen. Ganz früh gab es eine Dreschpflege, so weit sind wir nicht runtergegangen. Auch bei einer Dreschmaschine schon der Aufwand und wie das funktioniert mit den 4, 6 Leuten, die man dazu brauchen, ist schon enorm. Und das haben wir hier gezeigt. Und natürlich waren auch ein paar modernere Traktoren mal da, die mal zeigen, wie die moderne Technik dazu da ist. Aber sonst im überwiegenden Bereich in Landwirtschaft.
1: Am Sonntag ging das Festwochenende schließlich mit Blasmusik, der Blechburschen und dem Schauflügen mit historischen Traktoren zu Ende. Gegen 15 Uhr endete ein abwechslungsreiches Wochenende, ganz im Zeichen von alter Technik, Tradition und der gemeinsamen Leidenschaft für Schrauben. Der Schrauberverein Renneritz konnte damit einmal mehr zeigen, dass historische Maschinen auch heute noch viele Menschen begeistern.
2: Mobilität in allen Lebenslagen. Für Senioren oder Menschen mit Mobilitätseinschränkungen ist es oft schwer oder gar nicht möglich, ein klassisches Fahrrad zu fahren. Genau hier setzt das Testevent Stabil Mobil an, das in diesem Jahr als Tour mit 15 Stationen unterwegs ist. Am 10. September machte die Tour auch in der Bauhausstadt Halt. Organisiert wird das Event von der Berliner Verkehrswendeagentur cargobike.jetzt. Ziel ist es, Lasten und Spezialräder zu einer selbstverständlichen Mobilitätsform zu machen. Auf dem Dessauer Marktplatz konnten Interessierte von 11 bis 16 Uhr verschiedene E-Spezialräder kostenlos ausprobieren und sich dabei Hersteller und Händler neutral von dem Stabil-Mobil-Team beraten lassen. Unter den Testrädern waren sowohl 2- und 3-rädrige Modelle als auch Marktneuheiten und bewährte Klassiker. Alle Fahrzeuge verfügen über einen E-Antrieb, der bis maximal 25 km/h unterstützt und sind auf Anfrage im Fachhandel mit diversen Aufbauten für individuelle Bedürfnisse erhältlich.

0: in dieser Woche. Der Lesesommer Sachsen-Anhalt hat 2026 einen neuen Teilnehmerrekord erreicht. Und auch in Dessau-Roßlau war die Resonanz so groß wie nie zuvor. Insgesamt 322 Kinder und Jugendliche beteiligten sich in diesem Jahr an der Ferienleseaktion der Stadtbibliothek Dessau-Roßlau. Damit stieg die Zahl der Teilnehmenden gegenüber dem Vorjahr landesweit, nahmen nämlich 9.082 junge Leser am Lesesommer teil. Damit wurde der bisherige Rekord aus dem Jahr 2025 deutlich übertroffen. Gleichzeitig beteiligten sich mit 63 Bibliotheken so viele Einrichtungen wie noch nie an der landesweiten Aktion. Auch in Dessau-Roßlau bot die Stadtbibliothek Kindern und Jugendlichen während der Sommerferien die Möglichkeit, neue Bücher und Geschichten zu entdecken und ihre Leselust zu stärken. Der deutliche Anstieg der Teilnehmerzahl zeigt, dass die Angebote auch vor Ort auf großes Interesse stoßen. Der Lesesommer Sachsen-Anhalt besteht inzwischen seit 17 Jahren und verbindet Leseförderung mit einem abwechslungsreichen Ferienangebot. Landesweit unterstützen die teilnehmenden Bibliotheken die Aktion unter anderem mit Lesenächten, Kreativangeboten, Quizformaten und Wettbewerben. Der Teilnehmerrekord in Dessau-Roßlau und im gesamten Land unterstreicht die Bedeutung von Bibliotheken als Orte der Leseförderung, Bildung und kulturellen Teilhabe. Nach einem erfolgreichen Lesesommer 2026 laufen bereits die Vorbereitungen für die nächste Ausgabe. Mehr als drei Jahrzehnte Stadtsanierung haben Dessau-Nord, Dessau-Nordwest und die Roßlauer Altstadt nachhaltig verändert. Mit dem Abschluss der Sanierungsverfahren im Jahr 2025 ist ein bedeutendes Kapitel der Stadtentwicklung beendet. In einem Pressegespräch der Stadt Dessau-Roßlau am 31. August wurde auf die Entwicklung zurückgeblickt und drei Online-Broschüren vorgestellt, die die wichtigsten Veränderungen nun dokumentieren.
1: Stadtentwicklung ist ein Prozess, der sich über Jahre und Jahrzehnte erstreckt. In Dessau-Nord, Dessau-Nordwest und der Roßlauer Altstadt hat die Stadtsanierung seit den frühen 90er Jahren sichtbare Spuren hinterlassen. Mit dem Abschluss der Sanierungsverfahren im Januar 2025 ist dieses Kapitel der Stadtentwicklung abgeschlossen. Bei einem Pressegespräch der Stadt Dessau-Roßlau am 31. August wurde auf die Entwicklung und die wichtigsten Ergebnisse noch einmal zurückgeschaut.
2: Wir haben 2025, also offiziell, förmlich sagt man das bei uns immer, drei Sanierungsgebiete abgeschlossen. Das war einmal Dessau-Nord, dann die Altstadt von Roßlau und Dessau-Nordwest. Und wer mit Nordwest wenig anfangen kann, das ist das Gelände um das Bauhaus bis zur Kreuzung Sieben Säulen, Meisterhäuser und auf der Westseite der Kropiusallee eben das ehemalige Diakonissenkrankenhaus und der Landesbetrieb Bau, wo früher die Frauenklinik drin war.
1: Drei Online-Broschüren, die bei dem Pressegespräch vorgestellt wurden, geben Einblick in mehr als drei Jahrzehnte Stadtsanierung. Sie dokumentieren dieses besondere Kapitel der Stadtgeschichte, zeigen die Ausgangssituation zu Beginn der Sanierungsverfahren, erläutern die damals gesetzten Ziele und machen sichtbar, welche Veränderungen heute in den drei Gebieten erkennbar sind.
2: Also wenn man sich so persönlich auch da, wo man selber auch wohnt, daran erinnert, dann ist es immer schön zu reflektieren, ja, ich selber habe in 96 meinen ersten Wohnsitz in Dessau-Nord gehabt, um dann zu sehen, wie gerade im Bereich Lidische Platz Katzenhaus gemacht worden sind oder was aus dem Schlachthof geworden ist. Vor allen Dingen, wie sich das Straßenbild geändert hat mit Großgrün, mit neuen Straßenbelägen und vor allen Dingen auch die Häuserfassaden modernisiert, frisch dahergekommen sind in den letzten Jahren. Das ist so eine tolle Sache, wenn man weiß, wie es früher in Dessau-Nord aussah, ist das einfach erfrischend.
1: Alle drei Gebiete haben gemeinsam, dass ihre Entwicklung nicht von einzelnen Großprojekten bestimmt wurden. Vielmehr war es das Zusammenspiel zahlreicher Maßnahmen und die Unterstützung durch die Städtebauförderung von Bund und Land, die den nachhaltigen Wandel erst möglich gemacht haben.
2: Ja, ich denke mal, es ist wichtig zu zeigen, was ist eigentlich mit Hilfe von Bundes- und Landesfinanzmitteln und auch mit kommunalem finanziellen Engagement und ganz besonders wichtig ist mir zu erwähnen, auch mit privatem Engagement in den letzten 30 Jahren in diesen drei Sanierungsgebieten entstanden. Ich denke, es wird viele Bewohner von Dessau und von Roßlau geben, die sich noch an die Nachwendezeiten erinnern können, wie die Bausubstanz aussah, wie die technische Infrastruktur aussah, wie Grün- und Parkanlagen wahrgenommen wurden und was in den letzten 30 Jahren eigentlich passiert ist, nicht nur durch Geld, sondern auch durch aktives privates Zutun, ob das nun die Sanierung von Gebäuden waren oder die Versorgungsunternehmen, die Stadtwerke, die Medieninfrastruktur erneuert haben, so dass wirklich auch gesunde Wohnverhältnisse entstanden sind und was vor allen Dingen auch im Bereich der sozialen und kulturellen Infrastruktur mit Freizeit, mit Spielplätzen geschaffen worden ist. Und die Broschüren sind für uns ein ganz, ganz wichtiges Instrument, um so ein Sprichwort auch zu bedienen, tu Gutes und rede darüber. Nicht nur, weil es in den sagen wir, Fördermittelbedingungen ein obligatorischer Bestandteil des Öffentlichkeitsarbeit so, heißt, sondern es ist enorm wichtig, auch zu zeigen, was ist denn tatsächlich in den letzten 30 Jahren hier passiert. Und da ist eine ganze Menge passiert. Und ich halte mal eine so eine Broschüre hier für Sie mit in den Bildschirm. Das ist Altstadt Roßlau. Und da sind ganz tolle Fotos mit dabei, die auch in einem Vorher-Nachher-Vergleich zeigen, wie sich die Altstadt von Roßlau auch entwickelt hat. Und das ist auch in den anderen Broschüren mit drin. Und ich denke, es ist für jeden schön zu sehen, wie hat sich denn das eigene Wohnumfeld eigentlich in den letzten 30 Jahren entwickelt? Es hat auch was mit Identität zu tun. Und diese Broschüren, die werden bei uns auf der Internetseite im Bereich der Rubrik Stadtentwicklung digital bereitgehalten. Kann sich also jeder auf dem Smartphone oder auf dem Tablet, was es so alles so gibt, auf die Couch gerne setzen und da drinnen mal schmökern. Weil das sind schöne, ist eine schöne Zeitreise durch die letzten 30 Jahre Geschichte.
1: Die Städtebauförderung wird es weiterhin geben. Zwei Fördergebiete in der Roßlauer Altstadt sollen im Rahmen der Neuaufstellung des integrierten Stadtentwicklungskonzepts überprüft werden. Mit den Maßnahmen möchte man an das bisherige Ziel anknüpfen, Dessau-Roßlau als lebenswerte, attraktive und zukunftsfähige Stadt weiterzuentwickeln. Filmpremiere im Logenhaus. Im Netzwerk der Lüge. So heißt der Kurzfilm, der über einen Zeitraum von 3 Jahren in Dessau-Roßlau produziert wurde. Regisseur und Produzent Felix Brunn setzt sich darin mit den negativen Seiten sozialer Netzwerke auseinander. Nach der langen Produktionszeit war es am 12. und 13. September endlich soweit. Um 16 Uhr feierte der Kurzfilm im Logenhaus Dessau seine große Premiere. Mit Popcorn und Getränken kam dabei echtes Kinofeeling auf. Neben Regisseur Felix Brunn waren auch die Co-Produzentinnen Jeannie Kamp und Leni Böttcher sowie Hauptdarsteller Nick Schmidt vor Ort. Sie gaben den Gästen spannende Einblicke in die Entstehung des Films und erzählten von den Dreharbeiten hinter den Kulissen. Für die musikalische Begleitung des Abends sorgte der Dessauer Sänger Yuka Turo und rundete damit die Premiere stimmungsvoll ab. Einen ausführlichen Beitrag, auch mit spannendem Blick hinter die Kulissen, sehen Sie in einer zukünftigen Zeitnah-Ausgabe.
0: Mit Die 39 Stufen bringt das Anhaltische Theater eine rasante Krimikomödie nach John Bachans Roman und Alfred Hitchcocks gleichnamiger Verfilmung auf die Bühne. Im Mittelpunkt steht Richard Hannay, der unerwartet in eine Spionageaffäre gerät, des Mordes verdächtigt wird und vor einer geheimnisvollen Organisation fliehen muss. Die Inszenierung verspricht dabei jede Menge Tempo und Situationskomik. Rund 40 Figuren werden von lediglich 4 Schauspielern verkörpert, die teilweise innerhalb weniger Sekunden zwischen ihren Rollen wechseln. Die Premiere findet am Samstag, den 19. September im kleinen Haus im Studio statt. Die Vorstellung ist bereits ausverkauft. Weitere Termine sind am 27. September, 4. Oktober, 23. Oktober und 21. November. Im Paul-Greifzu-Stadion wurden am vergangenen Wochenende die besten Nachwuchstalente der Leichtathletik gesucht. Beim 5-Länder-

0: Ländervergleich der U14 traten Athleten aus Brandenburg, Mecklenburg-Vorpommern, Sachsen, Thüringen und Sachsen-Anhalt gegeneinander an. In verschiedenen Disziplinen zeigten die jungen Sportler ihr Können.
1: Für die jungen Leichtathleten wurde es am Samstag, dem 12. September, spannend. Beim Fünf-Länder-Vergleich der U14 konnten die Nachwuchstalente ihr Können unter Beweis stellen. Im Paul-Greifzu-Stadion in Dessau traten die Mannschaften aus Brandenburg, Mecklenburg-Vorpommern, Sachsen, Thüringen und auch Sachsen-Anhalt gegeneinander an.
2: Das Team besteht aus 49 Personen, davon etwa 25, soweit ich noch informiert bin, junge Herren und der Rest 24 junge Damen.
1: Von größeren Sportschulen, aber auch aus kleineren Vereinen kamen die Nachwuchstalente zusammen. Ab 10 Uhr ging es für die jungen Athleten in den Wettkampf. In dem kurzweiligen Format sammelten sie mit ihren Platzierungen Punkte für ihr jeweiliges Bundesland. Bei Sonnenschein gingen knapp 250 Sportler in mehr als 10 Disziplinen an den Start und kämpften um möglichst viele Punkte für ihr Team.
2: Also unter anderem 75 Meter, 60 Hürde, also so der Standard, 800, 3x800, hoch, weit, Kugel, Diskus, Speer. Also wir haben das gesamte Portfolio inklusive 2000 Meter Bahngehen, um eine große Masse auch von Athleten anzusprechen.
1: Die Regeln des Wettkampfs waren dabei klar festgelegt. In jeder Disziplin dürfen bis zu 3 Athleten pro Landesverband antreten. 2 von ihnen kommen in die Wertung. In jeder Altersklasse können außerdem 2 Staffeln eingesetzt werden. Eine davon wird gewertet. Jeder Athlet darf maximal in 3 Disziplinen, Staffeln eingeschlossen, an den Start gehen. Die U12 ist nicht startberechtigt. Ausgerichtet wurde der Wettkampf vom 1. LAC Dessau. In diesem Jahr ging der Fünf-Länder-Vergleich bereits in seine 4. Auflage. Gerade für die Leichtathletik in Ostdeutschland hat der Wettbewerb eine besondere Bedeutung.
2: Das ist der wichtigste Wettkampf, wenn nicht sogar schon traditionell. Wir hatten ja angefangen im Mitteldeutschen Verbund in den Mitte der 2000er Jahren. Und jetzt haben wir das, wie gesagt, ausgeweitet auf fast alle ostdeutschen Bundesländer. Jetzt fehlt nur noch Berlin. Und insofern ist es extrem wichtig, dass die jungen Athleten sich jetzt erstmalig messen können. Und die wachsen jetzt auch gemeinsam in die U16, U18 gemeinsam hoch. Und das ist das erste Kickoff für uns als LVSA, also als Leichtathletikverband, zu schauen, was ist denn da.
1: Die Athleten aus Sachsen-Anhalt konnten mit starken Leistungen überzeugen. Die beste weibliche Leistung des Landesverbandes zeigte Lorelei Bergt vom TSV Rot-Weiß Zerbst. Über 800 Meter sicherte sie sich mit ihrer Leistung ganze 10 Punkte. Bei den Jungen überzeugte Vince Riesela von Union 1861 Schönebeck. Im Speerwurf erzielte er mit 46,75 Metern eine persönliche Bestweite und holte damit ebenfalls 10 Punkte für das Team von Sachsen-Anhalt. Am Ende durfte sich Sachsen-Anhalt über den 2. Platz freuen. In allen Wertungsklassen sicherte sich das Team die Silbermedaille. Den Gesamtsieg holte Thüringen mit gerade mal einem Punkt Vorsprung.
0: In Zerbst ermittelt die Polizei gegen einen 63-jährigen Busfahrer wegen des Verdachts des unerlaubten Entfernens vom Unfallort. Nach bisherigen Erkenntnissen wurde am 14. September gegen 7.30 Uhr ein E-Scooter beschädigt, als ein Linienbus an einer Bushaltestelle in der Straße Wolfsbrücke anfuhr. Der Roller geriet dabei unter den Bus und wurde überrollt. Der Busfahrer setzte seine Fahrt zunächst fort und meldete sich erst am folgenden Tag bei der Polizei. Am E-Scooter entstand ein Sachschaden von etwa 250 Euro, am Bus von rund 1000 Euro. Mit dieser Meldung sind wir am Ende unserer Freitagsausgabe der Zeitnah Nachrichten. Wir schauen jetzt gewohnheitsgemäß auf den Wetterbericht und im Anschluss daran gern noch auf die Meldungen aus der Region. Am Samstag ab 18 Uhr haben wir dann die wichtigsten Meldungen aus Dessau-Roßlau nochmal im Wochenrückblick zusammengefasst und melden uns am Montag um 18 Uhr mit aktuellen Nachrichten aus der Zeitnah Redaktion. Bis dahin haben Sie ein schönes Wochenende, machen Sie es gut und auf Wiedersehen.
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1: Am Samstag zeigt sich der Himmel größtenteils stark bewölkt. Die Temperaturen liegen dabei bei etwa 20 Grad. In der Morgenstunde kann es vereinzelt noch zu etwas leichtem Regen kommen, bevor es gegen Mittag zunehmend trocken bleibt. Dazu weht ein mäßiger Wind aus südwestlicher Richtung. Insgesamt bleibt es also eher trüb mit einer milden Temperatur und nur wenig Regen. Zum mittlerweile 33. Mal fand das Kuhfest in Köthen vom 11.09. bis zum 13.09. statt und lockte auch in diesem Jahr zahlreiche Besucher an. Das Köthener Kuhfest wurde von der Köthener Karnevalsgesellschaft KUKA-KÖ 1954 e.V. organisiert. 3 Tage lang wurde bei freiem Eintritt ein buntes Programm für alle Generationen geboten. Mit zahlreicher Musik, Vereine, Sportvereine, verschiedenen Ständen, Informationsangeboten und Mitmachangeboten für Groß und Klein.
6: Wir hatten gestern Abend einen sehr erfolgreichen Abend. Heute tagsüber das Tagesprogramm. Viele Menschen da, von jung bis alt. Wir haben unterhaltungsmäßig alles da, was das Herz begehrt. Verschiedene Stände, Informationsstände, Aktivitäten für alle Altersgruppen, für alle ja auch finanziellen Strukturen sozusagen. Also bei uns scheitert es bei niemandem am Geld. Wir sind 3 Tage freier Eintritt, haben heute Abend auf der Bühne Kevin Neon zusammen mit Anja Schröter und DJ Herzbeat. Hatten gestern Radio Nation mit der Radio Brocken Partynacht. So, und morgen freuen wir uns jetzt schon auf Frank Schöbel, der um 16 Uhr den Abschluss für den Sonntag bietet, wo auch morgen natürlich tagsüber nochmal sowohl heute als auch gestern verschiedene Künstler auf der Bühne stehen, tagsüber Vereine, Gruppen, Sportgruppen und. Ein buntes Programm, was wir da haben. Auch musikalisch ist enorm viel geboten. Von Trommeln über Frühschoppen, alles dabei, was das Herz begehrt. Und das wird morgen ähnlich sein. Von daher, wir freuen uns. Wir werden heute Abend auch, das Publikum füllt den Platz bereits jetzt schon enorm. Und ich denke mal, wir werden auch heute Abend wieder viele, viele Menschen hier haben. Und somit werden wir letztendlich auch wieder tausende Menschen mit unserem Fest begeistern können, beziehungsweise begeistert haben.
1: Ein besonderes Highlight war erneut die Jugendfeuerwehr. Bei einer spektakulären Crash-Simulation auf dem Schlossvorplatz zeigte der Nachwuchs, wie ein Verkehrsunfall professionell abgesichert und eine Rettung durchgeführt wird. Gleichzeitig bot die Aktion die Möglichkeit, auf die wichtige Nachwuchsarbeit der Jugendfeuerwehr aufmerksam zu machen.
7: Wir hatten heute einen PKW-Unfall, also bei uns eine technische Hilfeleistung. Es waren 3 Personen im Auto. Eine war eingeklemmt, die konnte man befreien und eine Person ist durch Schockzustand an den Unfallort weggelaufen. Ganz wichtig ist bei uns Kameradschaft, dass das Team auch läuft, das ist ganz wichtig, und dass die feuerwehrtechnischen Sachen laufen.
6: Ja, die Jugendfeuerwehr ist bei uns ein sehr beliebter Partner, schon seit einigen Jahren. Die machen traditionell kann man schon fast sagen, am Samstag um 18 Uhr draußen auf dem Schlossvorplatz einen Jugendfeuerwehreinsatz. Hatten schon den Umgang mit ABC-Mitteln, ansonsten auch schon Crash-Simulationen wie heute, wo ein Unfall simuliert worden ist und die entsprechende Rettung dazu. So, oder auch schon Brände gelöscht vor Ort als Simulation. Insofern, das bietet immer die Möglichkeit auch der Jugendfeuerwehr, die natürlich auch einen enormen Einsatz leisten, kostenfrei. für die Stadt und so weiter, dahingehend nochmal ein bisschen Wertschätzung zukommen zu lassen und natürlich auch denen die Möglichkeit geben, sich zu präsentieren, beziehungsweise natürlich auch darüber entsprechende Nachwuchsakquise zu betreiben sozusagen, weil die haben die genauso nötig wie alle anderen, weil es ist die Freiwillige Feuerwehr letztendlich, von daher.
1: Nach der erfolgreichen Radio-Brocken-Party-Nacht mit Radio Nation am Freitag stand am Samstag der Schlager im Mittelpunkt. Kevin Neon, Anja Schröter und DJ Herzbeat sorgten für ausgelassene Partystimmung.
6: Ja, heute haben wir so den Schwerpunkt beim Schlager, aber auch Schlager neu definiert sozusagen, neu gemixt, peppiger mitunter auch. Von daher ist auch für, sag mal, alle Altersspektren entsprechend was geboten, sowohl für denjenigen, der frisch 18 geworden ist, als auch den, der 50 ist und alte Zeiten nochmal erleben will oder sich generell einfach in dem Genre Schlager wohlfühlt. Und wir wissen eh alle, mit steigender Stunde wird das Genre Schlager immer beliebter und angenommener. Von daher, jeder, der erzählt, er ist kein Schlager-Fan, das ändern wir spätestens hier beim Kuhfest.
1: Auch am Sonntag wurde den Gästen ein abwechslungsreiches Programm mit Künstlern, Vereinen, Sportgruppen und weiteren Aktionen geboten. Das Kuhfest zeigte also damit erneut, wie viel Unterhaltung, Musik und Gemeinschaft in einem Fest für alle Generationen stecken können.
8: Festwochenende in Rennerwitz. Vom 21. bis zum 23. August wurden Rennerwitz wieder kräftig geschraubt, gefeiert und gefachsimpelt. Der Schrauberverein Rennerwitz hatte zum Festwochenende eingeladen. Im Mittelpunkt standen historische Technik, alte Traktoren, Landmaschinen und die gemeinsame Leidenschaft für vergangene Zeiten. 3 Tage lang gab es in Rennerwitz einiges zu erleben. Los ging es am Freitag mit der Anreise der Teilnehmer. Am Abend wurde bei der Disco bis Mitternacht gefeiert. Am Samstag öffnete ab 10 Uhr der traditionelle Bauernmarkt. Regionale Produkte und frisches Brot aus dem Holzbackofen sorgten für das leibliche Wohl. Dazu gab es ein abwechslungsreiches Rahmenprogramm mit historischen Landmaschinen, Traktoren und alten Nutzfahrzeugen. Beim Schautreschen und der Kettensägenkunst konnten die Besucher historische Handwerks- und Arbeitstechniken erleben. Die musikalische Unterhaltung sorgt
9: ja, also wir haben heute unser 4. historische Landmaschinen- und historische Treffen in Rennerwitz. Wie gesagt, wir machen das alle 2 Jahre, weil wir einen Wechsel haben mit einem anderen Bereich, einen anderen Landsberger Bereich machen und wir finden alle 2 Jahre statt. Und wir machen das über 3 Tage, das heißt Freitag, Samstag und Sonntag mit vielen Highlights für die ganze Familie. Unser Ziel ist es ja, die Menschen zusammenzuführen, über dem man die Maschinentechnik zeigt und auch andere Tiere hier im Bereich haben. Wie heute diesmal haben wir ja Kälber dazu bekommen, Schafe dazu, um die Kinder zu zeigen, wie die Landwirtschaft eigentlich funktioniert und was alles so dafür gebraucht wird. Und das wollen wir hier damit vermitteln in diesen 3 Tagen. Natürlich haben wir natürlich auch einen Bereich, der nicht nur in unserem Bereich 20 Kilometer ist. Wir haben Anreise von Erzgebirge, Leipziger Ecke, also die weit weg kommen mit großen Maschinen. Die kreisen meistens relativ donnerstags schon an. Freitag, wie gesagt, die letzten sollen mal doch mal nur einen Tag da bleiben und stellen ihre Maschine aus, um das, wie gesagt, auch die ganzen Besuchern zu zeigen.
8: Doch nicht nur das Programm lockte die Besucher nach Rennerwitz. Auch die besondere Atmosphäre und viele Gespräche rund um die historische Technik machten das Fest zu einem Treffpunkt für Jung und Alt. Ein besonderer Blickfang waren die zahlreichen historischen Maschinen und Traktoren auf dem Festgelände. Zu sehen waren unter anderem verschiedene DDR-Maschinen und historische Landtechnik. Für viele Besucher waren die alten Fahrzeuge nicht nur interessant anzusehen, sondern weckten auch Erinnerungen an vergangene Zeiten.
9: Was bei uns natürlich im Vordergrund steht, ist natürlich die Landwirtschaft, also die landwirtschaftlichen Geräte. Und die Geräte natürlich aus der ehemaligen DDR. Das heißt, die Fahrzeuge sind alle alt, über 50 Jahre teilweise. Und die Schrauberleute und das auch restaurieren und sich hier freuen, sie auszustellen. Und da sind, wie gesagt, wir stehen hier vor einem K700A, der

0: Drohnen gerade gepflügt hat. Wir haben ein großes Flugshow gemacht, wo verschiedene Traktoren, wie zum Beispiel der Farmerlus war mit dabei, der Pionier war dabei und der Casima ist großer, ZT-303 natürlich, unser Aushängeschild dazu. Und dann noch zwei, drei weitere Belarus waren dabei und haben super, wie gesagt, geflügt und zusammengearbeitet. Und das sind so die alten Geräte, die man natürlich auch eine Dreschmaschine, die kann man nachher nochmal zeigen. Da hat man das natürlich auch angetrieben mit einem sehr alten Traktor. Und das hat man dann, die Ernte, die wir im Mitte Juli gemacht hatten, haben wir dann hier verdroschen, sag mal, um den Weizen herauszuholen. Und das sind schon alte Technik, die wir haben, die wirklich die Leute interessiert. Weil viele wissen das ja auch nicht mehr, wo eigentlich der Weizen herkommt, um Acker, wie das, welche Zeit gewächst und wie man da früher damit umgegangen ist. Und das hier mal zu zeigen, wie viele Leute das man eigentlich braucht, um eigentlich die Ehre da zu dreschen. Ganz früh gab es ja eine Dreschpflege, so weit sind wir nicht runtergegangen. Aber bei der Dreschmaschine ist schon der Aufwand und wie das funktioniert mit den 4, 6 Leuten, die wir dazu brauchen, ist schon enorm. Und das haben wir hier gezeigt. Und natürlich waren auch ein paar modernere Traktoren mal da, die mal zeigen, wie die moderne Technik dazu da ist. Aber sonst im überwiegenden Bereich in Landwirtschaft.
1: Am Sonntag ging das Festwochenende schließlich mit Blasmusik, der Blechburschen und dem Schauflügen mit historischen Traktoren zu Ende. Gegen 15 Uhr endete ein abwechslungsreiches Wochenende, ganz im Zeichen von alter Technik, Tradition und der gemeinsamen Leidenschaft für Schrauben. Der Schrauberverein Renneritz konnte damit einmal mehr zeigen, dass historische Maschinen auch heute noch viele Menschen begeistern.
2: Mobilität in allen Lebenslagen. Für Senioren oder Menschen mit Mobilitätseinschränkungen ist es oft schwer oder gar nicht möglich, ein klassisches Fahrrad zu fahren. Genau hier setzt das Testevent Stabil Mobil an, das in diesem Jahr als Tour mit 15 Stationen unterwegs ist. Am 10. September machte die Tour auch in der Bauhausstadt Halt. Organisiert wird das Event von der Berliner Verkehrswendeagentur cargobike.jetzt. Ziel ist es, Lasten und Spezialräder zu einer selbstverständlichen Mobilitätsform zu machen. Auf dem Dessauer Marktplatz konnten Interessierte von 11 bis 16 Uhr verschiedene E-Spezialräder kostenlos ausprobieren und sich dabei Hersteller und Händler neutral von dem Stabil-Mobil-Team beraten lassen. Unter den Testrädern waren sowohl 2- und 3-rädrige Modelle als auch Marktneuheiten und bewährte Klassiker. Alle Fahrzeuge verfügen über einen E-Antrieb, der bis maximal 25 km/h unterstützt und sind auf Anfrage im Fachhandel mit diversen Aufbauten für individuelle Bedürfnisse erhältlich.

0: Ich freue mich, dass Sie eingeschaltet haben und damit herzlich willkommen, liebe Zuschauer, zur letzten zeitnahen Ausgabe in dieser Woche. Der Lesesommer Sachsen-Anhalt hat 2026 einen neuen Teilnehmerrekord erreicht und auch in Dessau-Roßlau war die Resonanz so groß wie nie zuvor. Insgesamt 322 Kinder und Jugendliche beteiligten sich in diesem Jahr an der Ferienleseaktion der Stadtbibliothek Dessau-Roßlau. Damit stieg die Zahl der Teilnehmenden gegenüber dem Vorjahr landesweit, nahmen nämlich 9.082 junge Leser am Lesesommer teil. Damit wurde der bisherige Rekord aus dem Jahr 2025 deutlich übertroffen. Gleichzeitig beteiligten sich mit 63 Bibliotheken so viele Einrichtungen wie noch nie an der landesweiten Aktion. Auch in Dessau-Roßlau bot die Stadtbibliothek Kindern und Jugendlichen während der Sommerferien die Möglichkeit, neue Bücher und Geschichten zu entdecken und ihre Leselust zu stärken. Der deutliche Anstieg der Teilnehmerzahl zeigt, dass die Angebote auch vor Ort auf großes Interesse stoßen. Der Lesesommer Sachsen-Anhalt besteht inzwischen seit 17 Jahren und verbindet Leseförderung mit einem abwechslungsreichen Ferienangebot. Landesweit unterstützen die teilnehmenden Bibliotheken die Aktion unter anderem mit Lesenächten, Kreativangeboten, Quizformaten und Wettbewerben. Der Teilnehmerrekord in Dessau-Roßlau und im gesamten Land unterstreicht die Bedeutung von Bibliotheken als Orte der Leseförderung, Bildung und kulturellen Teilhabe. Nach einem erfolgreichen Lesesommer 2026 laufen bereits die Vorbereitungen für die nächste Ausgabe. Mehr als drei Jahrzehnte Stadtsanierung haben Dessau-Nord, Dessau-Nordwest und die Roßlauer Altstadt nachhaltig verändert. Mit dem Abschluss der Sanierungsverfahren im Jahr 2025 ist ein bedeutendes Kapitel der Stadtentwicklung beendet. In einem Pressegespräch der Stadt Dessau-Roßlau am 31. August wurde auf die Entwicklung zurückgeblickt und drei Online-Broschüren vorgestellt, die die wichtigsten Veränderungen nun dokumentieren.
1: Stadtentwicklung ist ein Prozess, der sich über Jahre und Jahrzehnte erstreckt. In Dessau-Nord, Dessau-Nordwest und der Roßlauer Altstadt hat die Stadtsanierung seit den frühen 90er Jahren sichtbare Spuren hinterlassen. Mit dem Abschluss der Sanierungsverfahren im Januar 2025 ist dieses Kapitel der Stadtentwicklung abgeschlossen. Bei einem Pressegespräch der Stadt Dessau-Roßlau am 31. August wurde auf die Entwicklung und die wichtigsten Ergebnisse noch einmal zurückgeschaut.
2: Wir haben 2025, also offiziell, förmlich sagt man das bei uns immer, drei Sanierungsgebiete abgeschlossen. Das war einmal Dessau-Nord, dann die Altstadt von Roßlau und Dessau-Nordwest. Und wer mit Nordwest wenig anfangen kann, das ist das Gelände um das Bauhaus bis zur Kreuzung Sieben Säulen, Meisterhäuser und auf der Westseite der Kropiusallee eben das ehemalige Diakonissenkrankenhaus und der Landesbetrieb Bau, wo früher die Frauenklinik drin war.
1: Drei Online-Broschüren, die bei dem Pressegespräch vorgestellt wurden, geben Einblick in mehr als drei Jahrzehnte Stadtsanierung. Sie dokumentieren dieses besondere Kapitel der Stadtgeschichte, zeigen die Ausgangssituation zu Beginn der Sanierungsverfahren, erläutern die damals gesetzten Ziele und machen sichtbar, welche Veränderungen heute in den drei Gebieten erkennbar sind.
2: Also wenn man sich so persönlich auch da, wo man selber auch wohnt, daran erinnert, dann ist es immer schön zu reflektieren, ja, ich selber habe in 96 meinen ersten Wohnsitz in Dessau-Nord gehabt, um dann zu sehen, wie gerade im Bereich Lidische Platz Katzenhaus gemacht worden sind oder was aus dem Schlachthof geworden ist. Vor allen Dingen, wie sich das Straßenbild geändert hat mit Großgrün, mit neuen Straßenbelägen und vor allen Dingen auch die Häuserfassaden modernisiert, frisch dahergekommen sind in den letzten Jahren. Das ist so eine tolle Sache, wenn man weiß, wie es früher in Dessau-Nord aussah, ist das einfach erfrischend.
1: Alle drei Gebiete haben gemeinsam, dass ihre Entwicklung nicht von einzelnen Großprojekten bestimmt wurden. Vielmehr war es das Zusammenspiel zahlreicher Maßnahmen und die Unterstützung durch die Städtebauförderung von Bund und Land, die den nachhaltigen Wandel erst möglich gemacht haben.
2: Ich denke mal, es ist wichtig zu zeigen, was ist eigentlich mit Hilfe von Bundes- und Landesfinanzmitteln und auch mit kommunalem finanziellen Engagement und ganz besonders wichtig ist mir zu erwähnen, auch mit privatem Engagement in den letzten 30 Jahren in diesen drei Sanierungsgebieten entstanden. Ich denke, es wird viele Bewohner von Dessau und von Roßlau geben, die sich noch an die Nachwendezeiten erinnern können, wie die Bausubstanz aussah, wie die technische Infrastruktur aussah, wie Grün- und Parkanlagen wahrgenommen wurden und was in den letzten 30 Jahren eigentlich passiert ist, nicht nur durch Geld, sondern auch durch aktives privates Zutun, ob das nun die Sanierung von Gebäuden waren oder die Versorgungsunternehmen, die Stadtwerke, die Medieninfrastruktur erneuert haben, so dass wirklich auch gesunde Wohnverhältnisse entstanden sind und was vor allen Dingen auch im Bereich der sozialen und kulturellen Infrastruktur mit Freizeit, mit Spielplätzen geschaffen worden ist. Und die Broschüren sind für uns ein ganz, ganz wichtiges Instrument, um so ein Sprichwort auch zu bedienen, tue Gutes und rede darüber. Nicht nur, weil es in den sagen wir, Fördermittelbedingungen ein obligatorischer Bestandteil des Öffentlichkeitsarbeit zu heißen, sondern es ist enorm wichtig, auch zu zeigen, was ist denn tatsächlich in den letzten 30 Jahren hier passiert. Und da ist eine ganze Menge passiert. Und ich halte mal eine so eine Broschüre hier für Sie mit in Bildschirm. Das ist Altstadt Roßlau. Und da sind ganz tolle Fotos mit dabei, die auch in einem Vorher-Nachher-Vergleich zeigen, wie sich die Altstadt von Roßlau auch entwickelt hat. Und das ist auch in den anderen Broschüren mit drin. Und ich denke, es ist für jeden schön zu sehen, wie hat sich denn das eigene Wohnumfeld eigentlich in den letzten 30 Jahren entwickelt? Es hat auch was mit Identität zu tun. Und diese Broschüren, die werden bei uns auf der Internetseite im Bereich der Rubrik Stadtentwicklung digital bereitgehalten. Kann sich also jeder auf dem Smartphone oder auf dem Tablet, was es so alles so gibt, auf die Couch gerne setzen und da drinnen mal schmökern. Weil das sind ist eine schöne Zeitreise durch die letzten 30 Jahre Geschichte.
1: Die Städtebauförderung wird es weiterhin geben. Zwei Fördergebiete in der Roßlauer Altstadt sollen im Rahmen der Neuaufstellung des integrierten Stadtentwicklungskonzepts überprüft werden. Mit den Maßnahmen möchte man an das bisherige Ziel anknüpfen, Dessau-Roßlau als lebenswerte, attraktive und zukunftsfähige Stadt weiterzuentwickeln. Filmpremiere im Logenhaus. Im Netzwerk der Lüge. So heißt der Kurzfilm, der über einen Zeitraum von 3 Jahren in Dessau-Roßlau produziert wurde. Regisseur und Produzent Felix Brunn setzt sich darin mit den negativen Seiten sozialer Netzwerke auseinander. Nach der langen Produktionszeit war es am 12. und 13. September endlich soweit. Um 16 Uhr feierte der Kurzfilm im Logenhaus Dessau seine große Premiere. Mit Popcorn und Getränken kam dabei echtes Kinofeeling auf. Neben Regisseur Felix Brunn waren auch die Co-Produzentinnen Jeannie Kamp und Leni Böttcher sowie Hauptdarsteller Nick Schmidt vor Ort. Sie gaben den Gästen spannende Einblicke in die Entstehung des Films und erzählten von den Dreharbeiten hinter den Kulissen. Für die musikalische Begleitung des Abends sorgte der Dessauer Sänger Yuka Turo und rundete damit die Premiere stimmungsvoll ab. Einen ausführlichen Beitrag, auch mit spannendem Blick hinter die Kulissen, sehen Sie in einer zukünftigen Zeitnah-Ausgabe.
0: Mit Die 39 Stufen bringt das Anhaltische Theater eine rasante Krimikomödie nach John Bachans Roman und Alfred Hitchcocks gleichnamiger Verfilmung auf die Bühne. Im Mittelpunkt steht Richard Hannay, der unerwartet in eine Spionageaffäre gerät, des Mordes verdächtigt wird und vor einer geheimnisvollen Organisation fliehen muss. Die Inszenierung verspricht dabei jede Menge Tempo und Situationskomik. Rund 40 Figuren werden von lediglich 4 Schauspielern verkörpert, die teilweise innerhalb weniger Sekunden zwischen ihren Rollen wechseln. Die Premiere findet am Samstag, den 19. September im kleinen Haus im Studio statt. Die Vorstellung ist bereits ausverkauft. Weitere Termine sind am 27. September, 4. Oktober, 23. Oktober und 21. November. Im Paul-Greifzu-Stadion wurden am vergangenen Wochenende die besten Nachwuchstalente der Leichtathletik gesucht. Beim 5-Länder-Vergleich der U14 traten Athleten aus Brandenburg, Mecklenburg-Vorpommern, Sachsen, Thüringen und Sachsen-Anhalt gegeneinander an. In verschiedenen Disziplinen zeigten die jungen Sportler ihr Können.
3: Für die jungen Leichtathleten wurde es am Samstag, dem 12. September, spannend. Beim 5-Länder-Vergleich der U14 konnten die Nachwuchstalente ihr Können unter Beweis stellen. Im Paul-Greifzu-Stadion in Dessau traten die Mannschaften aus Brandenburg, Mecklenburg-Vorpommern, Sachsen, Thüringen und auch Sachsen-Anhalt gegeneinander an.
4: Das Team besteht aus 49 Personen, davon etwa 25, soweit ich noch informiert bin, junge Herren und der Rest 24 junge Damen.
3: Von größeren Sportschulen, aber auch aus kleineren Vereinen kamen die Nachwuchstalente zusammen. Ab 10 Uhr ging es für die jungen Athleten in den Wettkampf. In dem kurzweiligen Format sammelten sie mit ihren Platzierungen Punkte für ihr jeweiliges Bundesland. Bei Sonnenschein gingen knapp 250 Sportler in mehr als 10 Disziplinen an den Start und kämpften um möglichst viele Punkte für ihr Team.
4: Also unter anderem 75 Meter, 60 Hürde, also so der Standard, 800, 3x800, hoch, weit, Kugel, Diskus, Speer. Also wir haben das gesamte Portfolio inklusive 2000 Meter Bahngehen, um eine große Masse auch von Athleten anzusprechen.
3: Die Regeln des Wettkampfs waren dabei klar festgelegt. In jeder Disziplin dürfen bis zu 3 Athleten pro Landesverband antreten. 2 von ihnen kommen in die Wertung. In jeder Altersklasse können außerdem 2 Staffeln eingesetzt werden. Eine davon wird gewertet. Jeder Athlet darf maximal in 3 Disziplinen, Staffeln eingeschlossen, an den Start gehen. Die U12 ist nicht startberechtigt. Ausgerichtet wurde der Wettkampf vom 1. LAC Dessau. In diesem Jahr ging der 5-Länder-Vergleich bereits in seine 4. Auflage. Gerade für die Leichtathletik in Ostdeutschland hat der Wettbewerb eine besondere Bedeutung.
4: Das ist der wichtigste Wettkampf, wenn nicht sogar schon traditionell. Wir hatten ja angefangen im Mitteldeutschen Verbund in den Mitte der 2000er Jahren. Und jetzt haben wir das, wie gesagt, ausgeweitet auf fast alle ostdeutschen Bundesländer. Jetzt fehlt nur noch Berlin. Und insofern ist es extrem wichtig, dass die jungen Athleten sich jetzt erstmalig messen können. Und die wachsen jetzt auch gemeinsam in die U16, U18 gemeinsam hoch. Und das ist das erste Kickoff für uns als LVSA, also als Leichtathletikverband, zu schauen, was ist denn da.
3: Die Athleten aus Sachsen-Anhalt konnten mit starken Leistungen überzeugen. Die beste weibliche Leistung des Landesverbandes zeigte Lorelei Bergt vom TSV Rot-Weiß Zerbst. Über 800 Meter sicherte sie sich mit ihrer Leistung ganze 10 Punkte. Bei den Jungen überzeugte Vince Rieseler von Union 1861 Schönebeck. Im Speerwurf erzielte er mit 46,75 Metern eine persönliche Bestweite und holte damit ebenfalls 10 Punkte für das Team von Sachsen-Anhalt. Am Ende durfte sich Sachsen-Anhalt über den 2. Platz freuen. In allen Wertungsklassen sicherte sich das Team die Silbermedaille. Den Gesamtsieg holte Thüringen mit gerade mal einem Punkt Vorsprung.
0: In Zerbst ermittelt die Polizei gegen einen 63-jährigen Busfahrer wegen des Verdachts des unerlaubten Entfernens vom Unfallort. Nach bisherigen Erkenntnissen wurde am 14. September gegen 7.30 Uhr ein E-Scooter beschädigt, als ein Linienbus an einer Bushaltestelle in der Straße Wolfsbrücke anfuhr. Der Roller geriet dabei unter den Bus und wurde überrollt. Der Busfahrer setzte seine Fahrt zunächst fort und meldete sich erst am folgenden Tag bei der Polizei. Am E-Scooter entstand ein Sachschaden von etwa 250 Euro, am Bus von rund 1.000 Euro. Mit dieser Meldung sind wir am Ende unserer Freitagsausgabe der Zeitnah Nachrichten. Wir schauen jetzt gewohnheitsgemäß auf den Wetterbericht und im Anschluss daran gern noch auf die Meldungen aus der Region. Am Samstag ab 18 Uhr haben wir dann die wichtigsten Meldungen aus Dessau-Roßlau nochmal im Wochenrückblick zusammengefasst und melden uns am Montag um 18 Uhr mit aktuellen Nachrichten aus der Zeitnah-Redaktion. Bis dahin haben Sie ein schönes Wochenende, machen Sie es gut und Auf Wiedersehen.
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2: Am Samstag zeigt sich der Himmel größtenteils stark bewölkt. Die Temperaturen liegen dabei bei etwa 20 Grad. In der Morgenstunde kann es vereinzelt noch zu etwas leichtem Regen kommen, bevor es gegen Mittag zunehmend trocken bleibt. Dazu weht ein mäßiger Wind aus südwestlicher Richtung. Insgesamt bleibt es also eher trüb mit einer milden Temperatur und nur wenig Regen.
3: Zum mittlerweile 33. Mal fand das Kuhfest in Köthen vom 11.09. bis zum 13.09. statt und lockte auch in diesem Jahr zahlreiche Besucher an. Das Köthener Kuhfest wurde von der Köthener Karnevalsgesellschaft KUKA KÖ 1954 e.V. organisiert. 3 Tage lang wurde bei freiem Eintritt ein buntes Programm für alle Generationen geboten. Mit zahlreicher Musik, Vereine, Sportvereine, verschiedenen Ständen, Informationsangeboten und Mitmachangeboten für Groß und Klein.
4: Wir hatten gestern Abend einen sehr erfolgreichen Abend. Heute tagsüber das Tagesprogramm. Viele Menschen da, von jung bis alt. Wir haben unterhaltungsmäßig alles da, was das Herz begehrt. Verschiedene Stände, Informationsstände, Aktivitäten für alle Altersgruppen, für alle, ja, auch finanziellen Strukturen sozusagen. Also bei uns scheitert es bei niemandem am Geld. Wir sind 3 Tage freier Eintritt, haben heute Abend auf der Bühne Kevin Neon zusammen mit Anja Schröter und DJ Herzbeat. Hatten gestern Radio Nation mit der Radio Brocken Partynacht. So, und morgen freuen wir uns jetzt schon auf Frank Schöbel, der um 16 Uhr den Abschluss für den Sonntag bietet, wo auch morgen natürlich tagsüber nochmal sowohl heute als auch gestern verschiedene Künstler auf der Bühne stehen, tagsüber, Vereine, Gruppen, Sportgruppen und. Ein buntes Programm, was wir da haben, auch musikalisch ist enorm viel geboten, von Trommeln über Frühschoppen, alles dabei, was das Herz begehrt, und das wird morgen ähnlich sein, von daher, wir freuen uns. Wir werden heute Abend auch, das Publikum füllt den Platz bereits jetzt schon enorm, und ich denke mal, wir werden auch heute Abend wieder viele, viele Menschen hier haben, und somit werden wir letztendlich auch wieder tausende Menschen mit unserem Fest begeistern können, beziehungsweise begeistert haben.
3: Ein besonderes Highlight war erneut die Jugendfeuerwehr. Bei einer spektakulären Crash-Simulation auf dem Schlossvorplatz zeigte der Nachwuchs, wie ein Verkehrsunfall professionell abgesichert und eine Rettung durchgeführt wird. Gleichzeitig bot die Aktion die Möglichkeit, auf die wichtige Nachwuchsarbeit der Jugendfeuerwehr aufmerksam zu machen.
5: Wir hatten heute einen Pkw-Unfall, also bei uns eine technische Hilfeleistung. Es waren 3 Personen im Auto. Eine war eingeklemmt, die konnte man befreien, und eine Person ist durch Schockzustand an den Unfallort weggelaufen. Ganz wichtig ist bei uns Kameradschaft, dass das Team auch läuft, das ist ganz wichtig, und dass die feuerwehrtechnischen Sachen laufen.
4: Ja, die Jugendfeuerwehr ist bei uns ein sehr beliebter Partner, schon seit einigen Jahren. Die machen traditionell kann man schon fast sagen, am Samstag um 18 Uhr draußen auf dem Schlossvorplatz einen Jugendfeuerwehreinsatz. Hatten schon den Umgang mit ABC-Mitteln, ansonsten auch schon Crash-Simulationen wie heute, wo ein Unfall simuliert worden ist und die entsprechende Rettung dazu. So, oder auch schon Brände gelöscht vor Ort. als Simulation. Insofern, das bietet immer die Möglichkeit auch der Jugendfeuerwehr, welchen die natürlich auch einen enormen Einsatz leisten, kostenfrei für die Stadt und so weiter, dahingehend nochmal ein bisschen Wertschätzung zukommen zu lassen und natürlich auch denen die Möglichkeit geben, sich zu präsentieren, beziehungsweise natürlich auch darüber entsprechende Nachwuchsakquise zu betreiben sozusagen, weil die haben die genauso nötig wie alle anderen, weil es ist die Freiwillige Feuerwehr letztendlich, von daher.
3: Nach der erfolgreichen Radio-Brocken-Party-Nacht mit Radio Nation am Freitag stand am Samstag der Schlager im Mittelpunkt. Kevin Neon, Anja Schröter und DJ Herzbeat sorgten für ausgelassene Partystimmung.
4: Ja, heute haben wir so den Schwerpunkt beim Schlager, aber auch Schlager neu definiert sozusagen, neu gemixt, peppiger mitunter auch. Von daher ist auch für, sag mal, alle Altersspektren entsprechend was geboten, sowohl für denjenigen, der frisch 18 geworden ist, als auch den, der 50 ist und alte Zeiten nochmal erleben will.

0: Festwochenende in Renneritz. Vom 21. bis zum 23. August wurde in Renneritz wieder kräftig geschraubt, gefeiert und gefachsimpelt. Der Schrauberverein Renneritz hatte zum Festwochenende eingeladen. Im Mittelpunkt standen historische Technik, alte Traktoren, Landmaschinen und die gemeinsame Leidenschaft für vergangene Zeiten. 3 Tage lang gab es in Renneritz einiges zu erleben. Los ging es am Freitag mit der Anreise der Teilnehmer. Am Abend wurde bei der Disco bis Mitternacht gefeiert. Am Samstag öffnete ab 10 Uhr der traditionelle Bauernmarkt. Regionale Produkte und frisches Brot aus dem Holzbackofen sorgten für das leibliche Wohl. Dazu gab es ein abwechslungsreiches Rahmenprogramm mit historischen Landmaschinen, Traktoren und alten Nutzfahrzeugen. Beim Schautreschen und der Kettensägenkunst konnten die Besucher historische Handwerks- und Arbeitstechniken erleben. Für musikalische Unterhaltung sorgt
1: ja, also wir haben heute unser 4. historische Landmaschinen- und historische Treffen in Renneritz. Wie gesagt, wir machen das alle 2 Jahre, weil wir einen Wechsel haben mit einem anderen Bereich, einen anderen Landsberger Bereich machen, und wir finden alle 2 Jahre statt. Und wir machen das über 3 Tage, das heißt Freitag, Samstag und Sonntag, mit vielen Highlights für die ganze Familie. Unser Ziel ist es ja, die Menschen zusammenzuführen, indem man die Maschinentechnik zeigt und auch andere Tiere hier im Bereich haben. Wie heute diesmal haben wir jetzt ja Kälber dazu bekommen, Schafe dazu, um die Kinder zu zeigen, wie die Landwirtschaft eigentlich funktioniert und was da alles so dafür gebraucht wird. Und das wollen wir hier damit vermitteln in diesen 3 Tagen. Natürlich haben wir natürlich auch einen Bereich, der nicht nur in unserem Bereich 20 Kilometer ist. Wir haben Anreise von Erzgebirge, Leipzig-Ecke, also die weit wegkommen mit großen Maschinen. Die reisen meistens relativ donnerstags schon an. Freitag, wie gesagt, die letzten sollen mal doch mal nur einen Tag da bleiben und stellen ihre Maschine aus, um das, wie gesagt, auch die ganzen Besuchern zu zeigen.
0: Doch nicht nur das Programm lockte die Besucher nach Renneritz. Auch die besondere Atmosphäre und viele Gespräche rund um die historische Technik machten das Fest zu einem Treffpunkt für Jung und Alt. Ein besonderer Blickfang waren die zahlreichen historischen Maschinen und Traktoren auf dem Festgelände. Zu sehen waren unter anderem verschiedene DDR-Maschinen und historische Landtechnik. Für viele Besucher waren die alten Fahrzeuge nicht nur interessant anzusehen, sondern weckten auch Erinnerungen an vergangene Zeiten.
1: Was bei uns natürlich im Vordergrund steht, ist natürlich die Landwirtschaft, also die landwirtschaftlichen Geräte. Und die Geräte natürlich aus der ehemaligen DDR. Das heißt, die Fahrzeuge sind alle alt, über 50 Jahre teilweise. Und die Schrauberleute und das auch restaurieren und sich hier freuen, sie auszustellen. Und da sind, wie gesagt, wir stehen hier vor einem K700A, der auch vorhin gerade geflügt hat. Wir haben ein großes Flugshow gemacht, wo verschiedene Traktoren, wie zum Beispiel der Farmelus war mit dabei, der Pionier war dabei und der Casima ist großer, ZT303 natürlich, unser Aushängeschild dazu. Und dann noch 2, 3 weitere Belarus waren dabei und haben super, wie gesagt, geflügt und zusammengearbeitet. Und das sind so die alten Geräte, die haben natürlich auch eine Dreschmaschine, kann man nachher nochmal zeigen. Da hat man das natürlich auch angetrieben mit einem sehr alten Traktor. Und das hat man dann, die Ernte, die wir Mitte Juli gemacht hatten, haben wir dann hier verdroschen, sag mal, um den Weizen herauszuholen. Und das sind schon alte Technik, die wir haben, die wirklich die Leute interessiert. Weil viele wissen das ja auch nicht mehr, wo eigentlich der Weizen herkommt, um Acker, wie das, welche Zeit die wächst und wie man da früher damit umgegangen ist. Und das hier mal zu zeigen, wie viele Leute das man eigentlich braucht, um eigentlich die Ehre da zu dreschen. Ganz früh gab es eine Dreschpflege, so weit sind wir nicht runtergegangen. Auch bei der Dreschmaschine ist schon der Aufwand und wie das funktioniert mit den 4, 6 Leuten, die wir dazu brauchen, ist schon enorm. Und das haben wir hier gezeigt. Und natürlich waren auch ein paar modernere Traktoren mal da, die mal zeigen, wie die moderne Technik dazu da ist. Aber sonst im überwiegenden Bereich in Landwirtschaft.
0: Am Sonntag ging das Festwochenende schließlich mit Blasmusik der Blechburschen und dem Schauflügen mit historischen Traktoren zu Ende. Gegen 15 Uhr endete ein abwechslungsreiches Wochenende, ganz im Zeichen von alter Technik, Tradition und der gemeinsamen Leidenschaft für Schrauben. Der Schrauberverein Renneritz konnte damit einmal

0: mehr zeigen, dass historische Maschinen auch heute noch viele Menschen begeistern.
1: Mobilität in allen Lebenslagen. Für Senioren oder Menschen mit Mobilitätseinschränkungen ist es oft schwer oder gar nicht möglich, ein klassisches Fahrrad zu fahren. Genau hier setzt das Testevent Stabil Mobil an, das in diesem Jahr als Tour mit 15 Stationen unterwegs ist. Am 10. September machte die Tour auch in der Bauhausstadt Halt. Organisiert wird das Event von der Berliner Verkehrswendeagentur cargobike.jetzt. Ziel ist es, Lasten und Spezialräder zu einer selbstverständlichen Mobilitätsform zu machen. Auf dem Dessauer Marktplatz konnten Interessierte von 11 bis 16 Uhr verschiedene E-Spezialräder kostenlos ausprobieren und sich dabei Hersteller und Händler neutral von dem Stabil-Mobil-Team beraten lassen. Unter den Testrädern waren sowohl zwei- und dreirädrige Modelle als auch Marktneuheiten und bewährte Klassiker. Alle Fahrzeuge verfügen über einen E-Antrieb, der bis maximal 25 km/h unterstützt und sind auf Anfrage im Fachhandel mit diversen Aufbauten für individuelle Bedürfnisse erhältlich.

0: Ich freue mich, dass Sie eingeschaltet haben und damit herzlich willkommen, liebe Zuschauer, zur letzten zeitnahen Ausgabe in dieser Woche. Der Lesesommer Sachsen-Anhalt hat 2026 einen neuen Teilnehmerrekord erreicht und auch in Dessau-Roßlau war die Resonanz so groß wie nie zuvor. Insgesamt 322 Kinder und Jugendliche beteiligten sich in diesem Jahr an der Ferienleseaktion der Stadtbibliothek Dessau-Roßlau. Damit stieg die Zahl der Teilnehmenden gegenüber dem Vorjahr landesweit, nahmen nämlich 9.082 junge Leser am Lesesommer teil. Damit wurde der bisherige Rekord aus dem Jahr 2025 deutlich übertroffen. Gleichzeitig beteiligten sich mit 63 Bibliotheken so viele Einrichtungen wie noch nie an der landesweiten Aktion. Auch in Dessau-Roßlau bot die Stadtbibliothek Kindern und Jugendlichen während der Sommerferien die Möglichkeit, neue Bücher und Geschichten zu entdecken und ihre Leselust zu stärken. Der deutliche Anstieg der Teilnehmerzahl zeigt, dass die Angebote auch vor Ort auf großes Interesse stoßen. Der Lesesommer Sachsen-Anhalt besteht inzwischen seit 17 Jahren und verbindet Leseförderung mit einem abwechslungsreichen Ferienangebot. Landesweit unterstützen die teilnehmenden Bibliotheken die Aktion unter anderem mit Lesenächten, Kreativangeboten, Quizformaten und Wettbewerben. Der Teilnehmerrekord in Dessau-Roßlau und im gesamten Land unterstreicht die Bedeutung von Bibliotheken als Orte der Leseförderung, Bildung und kulturellen Teilhabe. Nach einem erfolgreichen Lesesommer 2026 laufen bereits die Vorbereitungen für die nächste Ausgabe. Mehr als drei Jahrzehnte Stadtsanierung haben Dessau-Nord, Dessau-Nordwest und die Roßlauer Altstadt nachhaltig verändert. Mit dem Abschluss der Sanierungsverfahren im Jahr 2025 ist ein bedeutendes Kapitel der Stadtentwicklung beendet. In einem Pressegespräch der Stadt Dessau-Roßlau am 31. August wurde auf die Entwicklung zurückgeblickt und drei Online-Broschüren vorgestellt, die die wichtigsten Veränderungen nun dokumentieren.
1: Stadtentwicklung ist ein Prozess, der sich über Jahre und Jahrzehnte erstreckt. In Dessau-Nord, Dessau-Nordwest und der Roßlauer Altstadt hat die Stadtsanierung seit den frühen 90er Jahren sichtbare Spuren hinterlassen. Mit dem Abschluss der Sanierungsverfahren im Januar 2025 ist dieses Kapitel der Stadtentwicklung abgeschlossen. Bei einem Pressegespräch der Stadt Dessau-Roßlau am 31. August wurde auf die Entwicklung und die wichtigsten Ergebnisse noch einmal zurückgeschaut.
2: Wir haben in 2025, also offiziell, förmlich sagt man das bei uns immer, drei Sanierungsgebiete abgeschlossen. Das war einmal Dessau-Nord, dann die Altstadt von Roßlau und Dessau-Nordwest. Und wer mit Nordwest wenig anfangen kann, das ist das Gelände um das Bauhaus bis zur Kreuzung Sieben Säulen, Meisterhäuser und auf der Westseite der Gropiusallee eben das ehemalige Diakonissenkrankenhaus und der Landesbetrieb Bau, wo früher die Frauenklinik drin war.
1: Drei Online-Broschüren, die bei dem Pressegespräch vorgestellt wurden, geben Einblick in mehr als drei Jahrzehnte Stadtsanierung. Sie dokumentieren dieses besondere Kapitel der Stadtgeschichte, zeigen die Ausgangssituation zu Beginn der Sanierungsverfahren, erläutern die damals gesetzten Ziele und machen sichtbar, welche Veränderungen heute in den drei Gebieten erkennbar sind.
2: Also wenn man sich so persönlich auch da, wo man selber auch wohnt, daran erinnert, dann ist es immer schön zu reflektieren, ja, ich selber habe in 96 meinen ersten Wohnsitz in Dessau-Nord gehabt, um dann zu sehen, wie gerade im Bereich Lidische Platz Katzenhaus gemacht worden sind oder was aus dem Schlachthof geworden ist. Vor allen Dingen, wie sich das Straßenbild geändert hat mit Großgrün, mit neuen Straßenbelägen und vor allen Dingen auch die Häuserfassaden modernisiert, frisch dahergekommen sind in den letzten Jahren. Das ist so eine tolle Sache, wenn man weiß, wie es früher in Dessau-Nord aussah, ist das einfach erfrischend.
1: Alle drei Gebiete haben gemeinsam, dass ihre Entwicklung nicht von einzelnen Großprojekten bestimmt wurden. Vielmehr war es das Zusammenspiel zahlreicher Maßnahmen und die Unterstützung durch die Städtebauförderung von Bund und Land, die den nachhaltigen Wandel erst möglich gemacht haben.
2: Ich denke mal, es ist wichtig zu zeigen, was ist eigentlich mit Hilfe von Bundes- und Landesfinanzmitteln und auch mit kommunalen finanziellen Engagement und ganz besonders wichtig ist mir zu erwähnen, auch mit privaten Engagement in den letzten 30 Jahren in diesen drei Sanierungsgebieten entstanden. Ich denke, es wird viele Bewohner von Dessau und von Roßlau geben, die sich noch an die Nachwendezeiten erinnern können, wie die Bausubstanz aussah, wie die technische Infrastruktur aussah, wie Grün- und Parkanlagen wahrgenommen wurden und was in den letzten 30 Jahren eigentlich passiert ist, nicht nur durch Geld, sondern auch durch aktives privates Zutun, ob das nun die Sanierung von Gebäuden waren oder die Versorgungsunternehmen, die Stadtwerke, die Medieninfrastruktur erneuert haben, so dass wirklich auch gesunde Wohnverhältnisse entstanden sind und was vor allen Dingen auch im Bereich der sozialen und kulturellen Infrastruktur mit Freizeit, mit Spielplätzen geschaffen worden ist. Und die Broschüren sind für uns ein ganz, ganz wichtiges Instrument, um so ein Sprichwort auch zu bedienen, tue Gutes und rede darüber. Nicht nur, weil es in den sagen wir, Fördermittelbedingungen ein obligatorischer Bestandteil des Öffentlichkeitsarbeit zu heißen, sondern es ist enorm wichtig, auch zu zeigen, was ist denn tatsächlich in den letzten 30 Jahren hier passiert. Und da ist eine ganze Menge passiert. Und ich halte mal eine so eine Broschüre hier für Sie mit in den Bildschirm. Das ist Altstadt Roßlau. Und da sind ganz tolle Fotos mit dabei, die auch in einem Vorher-Nachher-Vergleich zeigen, wie sich die Altstadt von Roßlau auch entwickelt hat. Und das ist auch in den anderen Broschüren mit drin. Und ich denke, es ist für jeden schön zu sehen, wie hat sich denn das eigene Wohnumfeld eigentlich in den letzten 30 Jahren entwickelt? Es hat auch was mit Identität zu tun. Und diese Broschüren, die werden bei uns auf der Internetseite im Bereich der Rubrik Stadtentwicklung digital bereitgehalten. Kann sich also jeder auf dem Smartphone oder auf dem Tablet, was es so alles so gibt, auf die Couch gerne setzen und da drinnen mal schmökern. Weil das sind ist eine schöne Zeitreise durch die letzten 30 Jahre Geschichte.
1: Die Städtebauförderung wird es weiterhin geben. Zwei Fördergebiete in der Roßlauer Altstadt sollen im Rahmen der Neuaufstellung des integrierten Stadtentwicklungskonzepts überprüft werden. Mit den Maßnahmen möchte man an das bisherige Ziel anknüpfen, Dessau-Roßlau als lebenswerte, attraktive und zukunftsfähige Stadt weiterzuentwickeln. Filmpremiere im Logenhaus. Im Netzwerk der Lüge. So heißt der Kurzfilm, der über einen Zeitraum von 3 Jahren in Dessau-Roßlau produziert wurde. Regisseur und Produzent Felix Brunn setzt sich darin mit den negativen Seiten sozialer Netzwerke auseinander. Nach der langen Produktionszeit war es am 12. und 13. September endlich soweit. Um 16 Uhr feierte der Kurzfilm im Logenhaus Dessau seine große Premiere. Mit Popcorn und Getränken kam dabei echtes Kinofeeling auf. Neben Regisseur Felix Brunn waren auch die Co-Produzentinnen Jeannie Kamp und Lini Böttcher sowie Hauptdarsteller Nick Schmidt vor Ort. Sie gaben den Gästen spannende Einblicke in die Entstehung des Films und erzählten von den Dreharbeiten hinter den Kulissen. Für die musikalische Begleitung des Abends sorgte der Dessauer Sänger Yuka Turo und rundete damit die Premiere stimmungsvoll ab. Einen ausführlichen Beitrag, auch mit spannendem Blick hinter die Kulissen, sehen Sie in einer zukünftigen Zeitnah-Ausgabe.
0: Mit Die 39 Stufen bringt das Anhaltische Theater eine rasante Krimikomödie nach John Bachans Roman und Alfred Hitchcocks gleichnamiger Verfilmung auf die Bühne. Im Mittelpunkt steht Richard Haney, der unerwartet in eine Spionageaffäre gerät, des Mordes verdächtigt wird und vor einer geheimnisvollen Organisation fliehen muss. Die Inszenierung verspricht dabei jede Menge Tempo und Situationskomik. Rund 40 Figuren werden von lediglich 4 Schauspielern verkörpert, die teilweise innerhalb weniger Sekunden zwischen ihren Rollen wechseln. Die Premiere findet am Samstag, den 19. September im kleinen Haus im Studio statt. Die Vorstellung ist bereits ausverkauft. Weitere Termine sind am 27. September, 4. Oktober, 23. Oktober und 21. November. Im Paul-Greifzu-Stadion wurden am vergangenen Wochenende die besten Nachwuchstalente der Leichtathletik gesucht. Beim 5-Länder-Vergleich der U14 traten Athleten aus Brandenburg, Mecklenburg-Vorpommern, Sachsen-Thüringen und Sachsen-Anhalt gegeneinander an. In verschiedenen Disziplinen zeigten die jungen Sportler ihr Können.
3: Für die jungen Leichtathleten wurde es am Samstag, dem 12. September, spannend. Beim 5-Länder-Vergleich der U14 konnten die Nachwuchstalente ihr Können unter Beweis stellen. Im Paul-Greifzu-Stadion in Dessau traten die Mannschaften aus Brandenburg, Mecklenburg-Vorpommern, Sachsen, Thüringen und auch Sachsen-Anhalt gegeneinander an.
4: Das Team besteht aus 49 Personen, davon etwa 25, soweit ich noch informiert bin, junge Herren und der Rest 24 junge Damen.
3: Von größeren Sportschulen, aber auch aus kleineren Vereinen kamen die Nachwuchstalente zusammen. Ab 10 Uhr ging es für die jungen Athleten in den Wettkampf. In dem kurzweiligen Format sammelten sie mit ihren Platzierungen Punkte für ihr jeweiliges Bundesland. Bei Sonnenschein gingen knapp 250 Sportler in mehr als 10 Disziplinen an den Start und kämpften um möglichst viele Punkte für ihr Team.
4: Also unter anderem 75 Meter, 60 Hürde, also so der Standard, 800, 3x800, hoch, weit, Kugel, Diskus, Speer. Also wir haben das gesamte Portfolio inklusive 2000 Meter Bahngehen, um eine große Masse auch von Athleten anzusprechen.
3: Die Regeln des Wettkampfs waren dabei klar festgelegt. In jeder Disziplin dürfen bis zu 3 Athleten pro Landesverband antreten. 2 von ihnen kommen in die Wertung. In jeder Altersklasse können außerdem 2 Staffeln eingesetzt werden. Eine davon wird gewertet. Jeder Athlet darf maximal in 3 Disziplinen, Staffeln eingeschlossen, an den Start gehen. Die U12 ist nicht startberechtigt. Ausgerichtet wurde der Wettkampf vom 1. LAC Dessau. In diesem Jahr ging der 5-Länder-Vergleich bereits in seine 4. Auflage. Gerade für die Leichtathletik in Ostdeutschland hat der Wettbewerb eine besondere Bedeutung.
4: Das ist der wichtigste Wettkampf, wenn nicht sogar schon traditionell. Wir hatten ja angefangen im Mitteldeutschen Verbund in den Mitte der 2000er Jahren. Und jetzt haben wir das, wie gesagt, ausgeweitet auf fast alle ostdeutschen Bundesländer. Jetzt fehlt nur noch Berlin. Und insofern ist es extrem wichtig, dass die jungen Athleten sich jetzt erstmalig messen können. Und die wachsen jetzt auch gemeinsam in die U16, U18 gemeinsam hoch. Und das ist das erste Kickoff für uns als LVSA, also als Leichtathletikverband, zu schauen, was ist denn da.
3: Die Athleten aus Sachsen-Anhalt konnten mit starken Leistungen überzeugen. Die beste weibliche Leistung des Landesverbandes zeigte Lorelei Bergt vom TSV Rot-Weiß Zerbst. Über 800 Meter sicherte sie sich mit ihrer Leistung ganze 10 Punkte. Bei den Jungen überzeugte Vince Riesela von Union 1861 Schönebeck. Im Speerwurf erzielte er mit 46,75 Metern eine persönliche Bestweite und holte damit ebenfalls 10 Punkte für das Team von Sachsen-Anhalt. Am Ende durfte sich Sachsen-Anhalt über den 2. Platz freuen. In allen Wertungsklassen sicherte sich das Team die Silbermedaille. Den Gesamtsieg holte Thüringen mit gerade mal einem Punkt Vorsprung.
0: In Zerbst ermittelt die Polizei gegen einen 63-jährigen Busfahrer wegen des Verdachts des unerlaubten Entfernens vom Unfallort. Nach bisherigen Erkenntnissen wurde am 14. September gegen 7.30 Uhr ein E-Scooter beschädigt, als ein Linienbus an einer Bushaltestelle in der Straße Wolfsbrücke anfuhr. Der Roller geriet dabei unter den Bus und wurde überrollt. Der Busfahrer setzte seine Fahrt zunächst fort und meldete sich erst am folgenden Tag bei der Polizei. Am E-Scooter entstand ein Sachschaden von etwa 250 Euro, am Bus von rund 1.000 Euro. Mit dieser Meldung sind wir am Ende unserer Freitagsausgabe der Zeitnah Nachrichten. Wir schauen jetzt gewohnheitsgemäß auf den Wetterbericht und im Anschluss daran gern noch auf die Meldungen aus der Region. Am Samstag ab 18 Uhr haben wir dann die wichtigsten Meldungen aus Dessau-Roßlau nochmal im Wochenrückblick zusammengefasst und melden uns am Montag um 18 Uhr mit aktuellen Nachrichten aus der Zeitnah-Redaktion. Bis dahin haben Sie ein schönes Wochenende, machen Sie es gut und Auf Wiedersehen.
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8: Am Samstag zeigt sich der Himmel größtenteils stark bewölkt. Die Temperaturen liegen dabei bei etwa 20 Grad. In der Morgenstunde kann es vereinzelt noch zu etwas leichtem Regen kommen, bevor es gegen Mittag zunehmend trocken bleibt. Dazu weht ein mäßiger Wind aus südwestlicher Richtung. Insgesamt bleibt es also eher trüb mit einer milden Temperatur und nur wenig Regen.
9: Zum mittlerweile 33. Mal fand das Kuhfest in Köthen vom 11.09. bis zum 13.09. statt und lockte auch in diesem Jahr zahlreiche Besucher an. Das Köthener Kuhfest wurde von der Köthener Karnevalsgesellschaft KUKA-KÖ 1954 e.V. organisiert. 3 Tage lang wurde bei freiem Eintritt ein buntes Programm für alle Generationen geboten. Mit zahlreicher Musik, Vereine, Sportvereine, verschiedenen Ständen, Informationsangeboten und Mitmachangeboten für Groß und Klein.
10: Wir hatten gestern Abend einen sehr erfolgreichen Abend. Heute tagsüber das Tagesprogramm. Viele Menschen da, von jung bis alt. Wir haben unterhaltungsmäßig alles da, was das Herz begehrt. Verschiedene Stände, Informationsstände, Aktivitäten für alle Altersgruppen, für alle, ja, auch finanziellen Strukturen sozusagen. Also bei uns scheitert es bei niemandem am Geld. Wir sind 3 Tage freier Eintritt, haben heute Abend auf der Bühne Kevin Neon zusammen mit Anja Schröter und DJ Herzbeat. Hatten gestern Radio Nation mit der Radio Brocken Partynacht. So, und morgen freuen wir uns jetzt schon auf Frank Schöbel, der um 16 Uhr den Abschluss für den Sonntag bietet, wo auch morgen natürlich tagsüber nochmal sowohl heute als auch gestern verschiedene Künstler auf der Bühne stehen, tagsüber, Vereine, Gruppen, Sportgruppen und. Ein buntes Programm, was wir da haben, auch musikalisch ist enorm viel geboten, von Trommeln über Frühschoppen, alles dabei, was das Herz begehrt. Und das wird morgen ähnlich sein, von daher, wir freuen uns. Wir werden heute Abend auch, das Publikum füllt den Platz bereits jetzt schon enorm. Und ich denke mal, wir werden auch heute Abend wieder viele, viele Menschen hier haben. Und somit werden wir letztendlich auch wieder tausende Menschen mit unserem Fest begeistern können, beziehungsweise begeistert haben.
9: Ein besonderes Highlight war erneut die Jugendfeuerwehr. Bei einer spektakulären Crash-Simulation auf dem Schlossvorplatz zeigte der Nachwuchs, wie ein Verkehrsunfall professionell abgesichert und eine Rettung durchgeführt wird. Gleichzeitig bot die Aktion die Möglichkeit, auf die wichtige Nachwuchsarbeit der Jugendfeuerwehr aufmerksam zu machen.
11: Wir hatten heute einen Pkw-Unfall, also bei uns eine technische Hilfeleistung. Es waren 3 Personen im Auto. Eine war eingeklemmt, die konnte man befreien. Und eine Person ist durch Schockzustand an den Unfallort weggelaufen. Ganz wichtig ist bei uns Kameradschaft, dass das Team auch läuft. Das ist ganz wichtig. Und dass die feuerwehrtechnischen Sachen laufen.
10: Ja, die Jugendfeuerwehr ist bei uns ein sehr beliebter Partner, schon seit einigen Jahren. Die machen traditionell kann man schon fast sagen, am Samstag um 18 Uhr draußen auf dem Schlossvorplatz einen Jugendfeuerwehreinsatz. hatten schon den Umgang mit ABC-Mitteln, ansonsten auch schon Crash-Simulationen wie heute, wo ein Unfall simuliert worden ist und die entsprechende Rettung dazu. So, oder auch schon Brände gelöscht vor Ort als Simulation. Insofern, das bietet immer die Möglichkeit auch der Jugendfeuerwehr, welchen die natürlich auch einen enormen Einsatz leisten, kostenfrei für die Stadt und so weiter, dahingehend nochmal ein bisschen Wertschätzung zukommen zu lassen und natürlich auch denen die Möglichkeit geben, sich zu präsentieren, beziehungsweise natürlich auch darüber entsprechende Nachwuchsakquise zu betreiben sozusagen, weil die haben die genauso nötig wie alle anderen, weil es ist die Freiwillige Feuerwehr letztendlich, von daher.
9: Nach der erfolgreichen Radio-Brocken-Party-Nacht mit Radio Nation am Freitag stand am Samstag der Schlager im Mittelpunkt. Kevin Neon, Anja Schröter und DJ Herzbeat sorgten für ausgelassene Partystimmung.
10: Ja, heute haben wir so den Schwerpunkt beim Schlager, aber auch Schlager neu definiert sozusagen, neu gemixt, peppiger mitunter auch. Von daher ist auch für, sag mal, alle Altersspektren entsprechend was geboten, sowohl für denjenigen, der frisch 18 geworden ist, als auch den, der 50 ist und alte Zeiten nochmal erleben will oder sich generell einfach in dem Genre Schlager wohlfühlt. Und wir wissen alle, mit steigender Stunde wird das Genre Schlager immer beliebter und angenommener. Von daher, jeder, der erzählt, er ist kein Schlager-Fan, das ändern wir spätestens hier beim Kuhfest.
9: Auch am Sonntag wurde den Gästen ein abwechslungsreiches Programm mit Künstlern, Vereinen, Sportgruppen und weiteren Aktionen geboten. Das Kuhfest zeigte also damit erneut, wie viel Unterhaltung, Musik und Gemeinschaft in einem Fest für alle Generationen stecken können.

0: Festwochenende in Renneritz. Vom 21. bis zum 23. August wurde in Renneritz wieder kräftig geschraubt, gefeiert und gefachsimpelt. Der Schrauberverein Renneritz hatte zum Festwochenende eingeladen. Im Mittelpunkt standen historische Technik, alte Traktoren, Landmaschinen und die gemeinsame Leidenschaft für vergangene Zeiten. 3 Tage lang gab es in Renneritz einiges zu erleben. Los ging es am Freitag mit der Anreise der Teilnehmer. Am Abend wurde bei der Disco bis Mitternacht gefeiert. Am Samstag öffnete ab 10 Uhr der traditionelle Bauernmarkt. Regionale Produkte und frisches Brot aus dem Holzbackofen sorgten für das leibliche Wohl. Dazu gab es ein abwechslungsreiches Rahmenprogramm mit historischen Landmaschinen, Traktoren und alten Nutzfahrzeugen. Beim Schautreschen und der Kettensägenkunst konnten die Besucher historische Handwerks- und Arbeitstechniken erleben. Für musikalische Unterhaltung sorgt
1: ja, also wir haben heute unser 4. historische Landmaschinen- und historische Treffen in Renneritz. Wie gesagt, wir machen das alle 2 Jahre, weil wir einen Wechsel haben mit einem anderen Bereich, einen anderen Landsberger Bereich machen und wir finden alle 2 Jahre statt. Und wir machen das über 3 Tage, das heißt Freitag, Samstag und Sonntag, mit vielen Highlights für die ganze Familie. Unser Ziel ist es ja, die Menschen zusammenzuführen, über dem man die Maschinentechnik zeigt und auch andere Tiere hier im Bereich haben, wie heute diesmal haben wir uns ja Kälber dazu bekommen, Schafe dazu, um die Kinder zu zeigen, wie die Landwirtschaft eigentlich funktioniert und was so alles so dafür gebraucht wird. Und das wollen wir hier damit vermitteln in diesen 3 Tagen. Natürlich haben wir natürlich auch einen Bereich, der nicht nur in unserem Bereich 20 Kilometer ist. Wir haben Anreise von Erzgebirge, Leipzig-Ecke, also die weit wegkommen mit großen Maschinen. Die heißen meistens relativ donnerstags schon an. Freitag, wie gesagt, die letzten sollen mal doch mal nur einen Tag da bleiben und stellen ihre Maschine aus, um das, wie gesagt, auch die ganzen Besuchern zu zeigen.
0: Doch nicht nur das Programm lockte die Besucher nach Renneritz. Auch die besondere Atmosphäre und viele Gespräche rund um die historische Technik machten das Fest zu einem Treffpunkt für Jung und Alt. Ein besonderer Blickfang waren die zahlreichen historischen Maschinen und Traktoren auf dem Festgelände. Zu sehen waren unter anderem verschiedene DDR-Maschinen und historische Landtechnik. Für viele Besucher waren die alten Fahrzeuge nicht nur interessant anzusehen, sondern weckten auch Erinnerungen an vergangene Zeiten.
1: Was bei uns natürlich im Vordergrund steht, ist natürlich die Landwirtschaft, also die landwirtschaftlichen Geräte. Und die Geräte natürlich aus der ehemaligen DDR. Das heißt, die Fahrzeuge sind alle alt, über 50 Jahre teilweise. Und die Schrauberleute und das auch restaurieren und sich hier freuen, sie auszustellen. Und da sind, wie gesagt, wir stehen hier vor einem K700A, der auch vorhin gerade gepflügt hat. Wir haben ein großes Flugshow gemacht, wo verschiedene Traktoren, wie zum Beispiel der Farmelus war mit dabei, der Pionier war dabei und der Casima ist großer, ZT303 natürlich, unser Aushängeschild dazu. Und dann noch 2, 3 weitere Belarus waren dabei und haben super, wie gesagt, geflügt und zusammengearbeitet. Und das sind so die alten Geräte, die haben natürlich auch eine Dreschmaschine, die kann man nachher nochmal zeigen. Da hat man das natürlich auch angetrieben mit einem sehr alten Traktor. Und das hat man dann, die Ernte, die wir Mitte Juli gemacht hatten, haben wir dann hier verdroschen, sag mal, um den Weizen herauszuholen. Und das sind schon alte Technik, die wir haben, die wirklich die Leute interessiert. Weil viele wissen das ja auch nicht mehr, wo endlich der Weizen herkommt, um Acker, wie das, welche Zeit die wächst und wie man da früher damit umgegangen ist. Und das hier mal zu zeigen, wie viele Leute das man eigentlich braucht, um eigentlich die Ehre da zu dreschen. Ganz früh gab es eine Dreschpflege, so weit sind wir nicht runtergegangen. Aber bei der Dreschmaschine ist schon der Aufwand und wie das funktioniert mit den 4, 6 Leuten, die man dazu brauchen, ist schon enorm. Und das haben wir hier gezeigt. Und natürlich waren auch ein paar modernere Traktoren mal da, die mal zeigen, wie die moderne Technik dazu da ist. Aber sonst im überwiegenden Bereich in Landwirtschaft.
0: Am Sonntag ging das Festwochenende schließlich mit Blasmusik der Blechburschen und dem Schauflügen mit historischen Traktoren zu Ende. Gegen 15 Uhr endete ein abwechslungsreiches Wochenende, ganz im Zeichen von alter Technik, Tradition und der gemeinsamen Leidenschaft für Schrauben. Der Schrauberverein Renneritz konnte damit einmal mehr

0: zeigen, dass historische Maschinen auch heute noch viele Menschen begeistern.
1: Mobilität in allen Lebenslagen. Für Senioren oder Menschen mit Mobilitätseinschränkungen ist es oft schwer oder gar nicht möglich, ein klassisches Fahrrad zu fahren. Genau hier setzt das Testevent Stabil Mobil an, das in diesem Jahr als Tour mit 15 Stationen unterwegs ist. Am 10. September machte die Tour auch in der Bauhausstadt Halt. Organisiert wird das Event von der Berliner Verkehrswendeagentur cargobike.jetzt. Ziel ist es, Lasten und Spezialräder zu einer selbstverständlichen Mobilitätsform zu machen. Auf dem Dessauer Marktplatz konnten Interessierte von 11 bis 16 Uhr verschiedene E-Spezialräder kostenlos ausprobieren und sich dabei Hersteller und Händler neutral von dem Stabil-Mobil-Team beraten lassen. Unter den Testrädern waren sowohl zwei- und dreirädrige Modelle als auch Marktneuheiten und bewährte Klassiker. Alle Fahrzeuge verfügen über einen E-Antrieb, der bis maximal 25 km/h unterstützt und sind auf Anfrage im Fachhandel mit diversen Aufbauten für individuelle Bedürfnisse erhältlich.

Ich freue mich, dass Sie eingeschaltet haben und damit herzlich willkommen, liebe Zuschauer, zur letzten Zeitnah-Ausgabe in dieser Woche. Der Lesesommer Sachsen-Anhalt hat 2026 einen neuen Teilnehmerrekord erreicht und auch in Dessau-Roßlau war die Resonanz so groß wie nie zuvor. Insgesamt 322 Kinder und Jugendliche beteiligten sich in diesem Jahr an der Ferienleseaktion der Stadtbibliothek Dessau-Roßlau. Damit stieg die Zahl der Teilnehmenden gegenüber dem Vorjahr landesweit, nahmen nämlich 9.082 junge Leser am Lesesommer teil. Damit wurde der bisherige Rekord aus dem Jahr 2025 deutlich übertroffen. Gleichzeitig beteiligten sich mit 63 Bibliotheken so viele Einrichtungen wie noch nie an der landesweiten Aktion. Auch in Dessau-Roßlau bot die Stadtbibliothek Kindern und Jugendlichen während der Sommerferien die Möglichkeit, neue Bücher und Geschichten zu entdecken und ihre Leselust zu stärken. Der deutliche Anstieg der Teilnehmerzahl zeigt, dass die Angebote auch vor Ort auf großes Interesse stoßen. Der Lesesommer Sachsen-Anhalt besteht inzwischen seit 17 Jahren und verbindet Leseförderung mit einem abwechslungsreichen Ferienangebot. Landesweit unterstützen die teilnehmenden Bibliotheken die Aktion unter anderem mit Lesenächten, Kreativangeboten, Quizformaten und Wettbewerben. Der Teilnehmerrekord in Dessau-Roßlau und im gesamten Land unterstreicht die Bedeutung von Bibliotheken als Orte der Leseförderung, Bildung und kulturellen Teilhabe. Nach einem erfolgreichen Lesesommer 2026 laufen bereits die Vorbereitungen für die nächste Ausgabe. Mehr als drei Jahrzehnte statt

0: Sanierung haben Dessau-Nord, Dessau-Nordwest und die Roßlauer Altstadt nachhaltig verändert. Mit dem Abschluss der Sanierungsverfahren im Jahr 2025 ist ein bedeutendes Kapitel der Stadtentwicklung beendet. In einem Pressegespräch der Stadt Dessau-Roßlau am 31. August wurde auf die Entwicklung zurückgeblickt und drei Online-Broschüren vorgestellt, die die wichtigsten Veränderungen nun dokumentieren.
1: Stadtentwicklung ist ein Prozess, der sich über Jahre und Jahrzehnte erstreckt. In Dessau-Nord, Dessau-Nordwest und der Roßlauer Altstadt hat die Stadtsanierung seit den frühen 90er Jahren sichtbare Spuren hinterlassen. Mit dem Abschluss der Sanierungsverfahren im Januar 2025 ist dieses Kapitel der Stadtentwicklung abgeschlossen. Bei einem Pressegespräch der Stadt Dessau-Roßlau am 31. August wurde auf die Entwicklung und die wichtigsten Ergebnisse noch einmal zurückgeschaut.
2: Wir haben 2025, also offiziell, förmlich sagt man das bei uns immer, drei Sanierungsgebiete abgeschlossen. Das war einmal Dessau-Nord, dann die Altstadt von Roßlau und Dessau-Nordwest. Und wer mit Nordwest wenig anfangen kann, das ist das Gelände um das Bauhaus bis zur Kreuzung Sieben Säulen, Meisterhäuser und auf der Westseite der Gropiusallee eben das ehemalige Diakonissenkrankenhaus und der Landesbetrieb Bau, wo früher die Frauenklinik drin war.
1: Drei Online-Broschüren, die bei dem Pressegespräch vorgestellt wurden, geben Einblick in mehr als drei Jahrzehnte Stadtsanierung. Sie dokumentieren dieses besondere Kapitel der Stadtgeschichte, zeigen die Ausgangssituation zu Beginn der Sanierungsverfahren, erläutern die damals gesetzten Ziele und machen sichtbar, welche Veränderungen heute in den drei Gebieten erkennbar sind.
2: Also wenn man sich so persönlich auch da, wo man selber auch wohnt, daran erinnert, dann ist es immer schön zu reflektieren, ja, ich selber habe in 96 meinen ersten Wohnsitz in Dessau-Nord gehabt, um dann zu sehen, wie gerade im Bereich Lidische Platz Katzenhaus gemacht worden sind oder was aus dem Schlachthof geworden ist. Vor allen Dingen, wie sich das Straßenbild geändert hat mit Großgrün, mit neuen Straßenbelägen und vor allen Dingen auch die Häuserfassaden modernisiert, frisch dahergekommen sind in den letzten Jahren. Das ist so eine tolle Sache, wenn man weiß, wie es früher in Dessau-Nord aussah, ist das einfach erfrischend.
1: Alle drei Gebiete haben gemeinsam, dass ihre Entwicklung nicht von einzelnen Großprojekten bestimmt wurden. Vielmehr war es das Zusammenspiel zahlreicher Maßnahmen und die Unterstützung durch die Städtebauförderung von Bund und Land, die den nachhaltigen Wandel erst möglich gemacht haben.
2: Ja, ich denke mal, es ist wichtig zu zeigen, was ist eigentlich mit Hilfe von Bundes- und Landesfinanzmitteln und auch mit kommunalen finanziellen Engagement und ganz besonders wichtig ist mir zu erwähnen, auch mit privaten Engagement in den letzten 30 Jahren in diesen drei Sanierungsgebieten entstanden. Ich denke, es wird viele Bewohner von Dessau und von Roßlau geben, die sich noch an die Nachwendezeiten erinnern können, wie die Bausubstanz aussah, wie die technische Infrastruktur aussah, wie Grün- und Parkanlagen wahrgenommen wurden und was in den letzten 30 Jahren eigentlich passiert ist, nicht nur durch Geld, sondern auch durch aktives privates Zutun, ob das nun die Sanierung von Gebäuden waren oder die Versorgungsunternehmen, die Stadtwerke, die die Medieninfrastruktur erneuert haben, so dass wirklich auch gesunde Wohnverhältnisse entstanden sind und was vor allen Dingen auch im Bereich der sozialen und kulturellen Infrastruktur mit Freizeit, mit Spielplätzen geschaffen worden ist. Und die Broschüren sind für uns ein ganz, ganz wichtiges Instrument, um so ein Sprichwort auch zu bedienen, tu Gutes und rede darüber. Nicht nur, weil es in den Fördermittelbedingungen ein obligatorischer Bestandteil des Öffentlichkeitsarbeit zu heißen, sondern es ist enorm wichtig, auch zu zeigen, was ist denn tatsächlich in den letzten 30 Jahren hier passiert. Und da ist eine ganze Menge passiert. Und ich halte mal eine so eine Broschüre hier für Sie mit in den Bildschirm. Das ist Altstadt Roßlau. Und da sind ganz tolle Fotos mit dabei, die auch in einem Vorher-Nachher-Vergleich zeigen, wie sich die Altstadt von Roßlau auch entwickelt hat. Und das ist auch in den anderen Broschüren mit drin. Und ich denke, es ist für jeden schön.

0: Schön zu sehen, wie hat sich denn das eigene Wohnumfeld eigentlich in den letzten 30 Jahren entwickelt. Es hat auch was mit Identität zu tun. Und diese Broschüren, die wären bei uns auf der Internetseite im Bereich der Rubrik Stadtentwicklung digital bereitgehalten. Kann sich also jeder auf dem Smartphone oder auf dem Tablet, was es so alles so gibt, auf die Couch gerne setzen und da drinnen mal schmökern, weil das sind schöne. Es ist eine schöne Zeitreise durch die letzten 30 Jahre Geschichte.
1: Die Städtebauförderung wird es weiterhin geben. Zwei Fördergebiete in der Roslauer Altstadt sollen im Rahmen der Neuaufstellung des integrierten Stadtentwicklungskonzepts überprüft werden. Mit den Maßnahmen möchte man an das bisherige Ziel anknüpfen, dessau Roslau als lebenswerte, attraktive und zukunftsfähige Stadt weiterzuentwickeln. Filmpremiere im Logenhaus. Im Netzwerk der Lüge. So heißt der Kurzfilm, der über einen Zeitraum von 3 Jahren in Dessau-Roßlau produziert wurde. Regisseur und Produzent Felix Brunn setzt sich darin mit den negativen Seiten sozialer Netzwerke auseinander. Nach der langen Produktionszeit war es am 12. und 13. September endlich soweit. Um 16 Uhr feierte der Kurzfilm im Logenhaus Dessau seine große Premiere. Mit Popcorn und Getränken kam dabei echtes Kinofeeling auf. Neben Regisseur Felix Brunn waren auch die Co-Produzentinnen Jeannie Kamp und Lini Böttcher sowie Hauptdarsteller Nick Schmidt vor Ort. Sie gaben den Gästen spannende Einblicke in die Entstehung des Films und erzählten von den Dreharbeiten hinter den Kulissen. Für die musikalische Begleitung des Abends sorgte der Dessauer Sänger Yuka Turo und rundete damit die Premiere stimmungsvoll ab. Einen ausführlichen Beitrag, auch mit spannendem Blick hinter die Kulissen, sehen Sie in einer zukünftigen Zeitnah-Ausgabe.
2: Mit Die 39 Stufen bringt das Anhaltische Theater eine rasante Krimikomödie nach John Bachans Roman und Alfred Hitchcocks gleichnamiger Verfilmung auf die Bühne. Im Mittelpunkt steht Richard Honey, der unerwartet in eine Spionageaffäre gerät, des Mordes verdächtigt wird und vor einer geheimnisvollen Organisation fliehen muss. Die Inszenierung verspricht dabei jede Menge Tempo und Situationskomik. Rund 40 Figuren werden von lediglich 4 Schauspielern verkörpert, die teilweise innerhalb weniger Sekunden zwischen ihren Rollen wechseln. Die Premiere findet am Samstag, den 19. September, im kleinen Haus im Studio statt. Die Vorstellung ist bereits ausverkauft. Weitere Termine sind am 27. September, 4. Oktober, 23. Oktober und 21. November. Im Paul-Greifzu-Stadion wurden am vergangenen Wochenende die besten Nachwuchstalente der Leichtathletik gesucht. Beim 5-Länder-Vergleich der U14 traten Athleten aus Brandenburg, Mecklenburg-Vorpommern, Sachsen-Thüringen und Sachsen-Anhalt gegeneinander an. In verschiedenen Disziplinen zeigten die jungen Sportler ihr Können.
3: Für die jungen Leichtathleten wurde es am Samstag, dem 12. September, spannend. Beim 5-Länder-Vergleich der U14 konnten die Nachwuchstalente ihr Können unter Beweis stellen. Im Paul-Greifzu-Stadion in Dessau traten die Mannschaften aus Brandenburg, Mecklenburg-Vorpommern, Sachsen, Thüringen und auch Sachsen-Anhalt gegeneinander an.
4: Das Team besteht aus 49 Personen, davon etwa 25, soweit ich noch informiert bin, junge Herren und der Rest 24 junge Damen.
3: Von größeren Sportschulen, aber auch aus kleineren Vereinen kamen die Nachwuchstalente zusammen. Ab 10 Uhr ging es für die jungen Athleten in den Wettkampf. In dem kurzweiligen Format sammelten sie mit ihren Platzierungen Punkte für ihr jeweiliges Bundesland. Bei Sonnenschein gingen knapp 250 Sportler in mehr als 10 Disziplinen an den Start und kämpften um möglichst viele Punkte für ihr Team.
4: Also unter anderem 75 Meter, 60 Hürde, also so der Standard, 800, 3x800, hoch, weit, Kugel, Diskus, Speer. Also wir haben das gesamte Portfolio inklusive 2000 Meter Bahngehen, um eine große Masse auch von Athleten anzusprechen.
3: Die Regeln des Wettkampfs waren dabei klar festgelegt. In jeder Disziplin dürfen bis zu 3 Athleten pro Landesverband antreten. 2 von ihnen kommen in die Wertung. In jeder Altersklasse können außerdem 2 Staffeln eingesetzt werden. Eine davon wird gewertet. Jeder Athlet darf maximal in 3 Disziplinen, Staffeln eingeschlossen, an den Start gehen. Die U12 ist nicht startberechtigt. Ausgerichtet wurde der Wettkampf vom 1. LAC Dessau. In diesem Jahr ging der 5-Länder-Vergleich bereits in seine 4. Auflage. Gerade für die Leichtathletik in Ostdeutschland hat der Wettbewerb eine besondere Bedeutung.
4: Das ist der wichtigste Wettkampf, wenn nicht sogar schon traditionell. Wir hatten ja angefangen im Mitteldeutschen Verbund in den Mitte der 2000er Jahren. Und jetzt haben wir das, wie gesagt, ausgeweitet auf fast alle ostdeutschen Bundesländer. Jetzt fehlt nur noch Berlin. Und insofern ist es extrem wichtig, dass die jungen Athleten sich jetzt erstmalig messen können. Und die wachsen jetzt auch gemeinsam in die U16, U18 gemeinsam hoch. Und das ist das erste Kickoff für uns als LVSA, also als Leichtathletikverband, zu schauen, was ist denn da.
3: Die Athleten aus Sachsen-Anhalt konnten mit starken Leistungen überzeugen. Die beste weibliche Leistung des Landesverbandes zeigte Lorelei Bergt vom TSV Rot-Weiß Zerbst. Über 800 Meter sicherte sie sich mit ihrer Leistung ganze 10 Punkte. Bei den Jungen überzeugte Vince Riesela von Union 1861 Schönebeck. Im Speerwurf erzielte er mit 46,75 Metern eine persönliche Bestweite und holte damit ebenfalls 10 Punkte für das Team von Sachsen-Anhalt. Am Ende durfte sich Sachsen-Anhalt über den 2. Platz freuen. In allen Wertungsklassen sicherte sich das Team die Silbermedaille. Den Gesamtsieg holte Thüringen mit gerade mal einem Punkt Vorsprung.
2: In Zerbst ermittelt die Polizei gegen einen 63-jährigen Busfahrer wegen des Verdachts des unerlaubten Entfernens vom Unfallort. Nach bisherigen Erkenntnissen wurde am 14. September gegen 7.30 Uhr ein E-Scooter beschädigt, als ein Linienbus an einer Bushaltestelle in der Straße Wolfsbrücke anfuhr. Der Roller geriet dabei unter den Bus und wurde überrollt. Der Busfahrer setzte seine Fahrt zunächst fort und meldete sich erst am folgenden Tag bei der Polizei. Am E-Scooter entstand ein Sachschaden von etwa 250 Euro, am Bus von rund 1.000 Euro. Mit dieser Meldung sind wir am Ende unserer Freitagsausgabe der Zeitnah Nachrichten. Wir schauen jetzt gewohnheitsgemäß auf den Wetterbericht und im Anschluss daran gern noch auf die Meldungen aus der Region. Am Samstag ab 18 Uhr haben wir dann die wichtigsten Meldungen aus Dessau-Roßlau nochmal im Wochenrückblick zusammengefasst und melden uns am Montag um 18 Uhr mit aktuellen Nachrichten aus der Zeitnah-Redaktion. Bis dahin haben Sie ein schönes Wochenende, machen Sie es gut und auf Wiedersehen.
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8: Am Samstag zeigt sich der Himmel größtenteils stark bewölkt. Die Temperaturen liegen dabei bei etwa 20 Grad. In der Morgenstunde kann es vereinzelt noch zu etwas leichtem Regen kommen, bevor es gegen Mittag zunehmend trocken bleibt. Dazu weht ein mäßiger Wind aus südwestlicher Richtung. Insgesamt bleibt es also eher trüb mit einer milden Temperatur und nur wenig Regen.
9: Zum mittlerweile 33. Mal fand das Kuhfest in Köthen vom 11.09. bis zum 13.09. statt und lockte auch in diesem Jahr zahlreiche Besucher an. Das Köthener Kuhfest wurde von der Köthener Karnevalsgesellschaft KUKA Kö 1954 e.V. organisiert. Drei Tage lang wurde bei freiem Eintritt ein buntes Programm für alle Generationen geboten. Mit zahlreicher Musik, Vereine, Sportvereine, verschiedenen Ständen, Informationsangeboten und Mitmachangeboten für Groß und Klein.
10: Wir hatten gestern Abend einen sehr erfolgreichen Abend. Heute tagsüber das Tagesprogramm. Viele Menschen da, von jung bis alt. Wir haben unterhaltungsmäßig alles da, was das Herz begehrt. Verschiedene Stände, Informationsstände, Aktivitäten für alle Altersgruppen, für alle ja auch finanziellen Strukturen sozusagen. Also bei uns scheitert es bei niemandem am Geld. Wir sind drei Tage freier Eintritt, haben heute Abend auf der Bühne Kevin Neon zusammen mit Anja Schröter und DJ Herzbeat. Hatten gestern Radio Nation mit der Radio Brocken Partynacht. So, und morgen freuen wir uns jetzt schon auf Frank Schöbel, der um 16 Uhr den Abschluss für den Sonntag bietet, wo auch morgen natürlich tagsüber nochmal sowohl heute als auch gestern verschiedene Künstler auf der Bühne stehen, tagsüber Vereine, Gruppen, Sportgruppen und. Ein buntes Programm, was wir da haben. Auch musikalisch ist enorm viel geboten. Von Trommeln über Frühschoppen, alles dabei, was das Herz begehrt. Und das wird morgen ähnlich sein. Von daher, wir freuen uns. Wir werden heute Abend auch, das Publikum füllt den Platz bereits jetzt schon enorm. Und ich denke mal, wir werden auch heute Abend wieder viele, viele Menschen hier haben. Und somit werden wir letztendlich auch wieder tausende Menschen mit unserem Fest begeistern können, beziehungsweise begeistert haben.
9: Ein besonderes Highlight war erneut die Jugendfeuerwehr. Bei einer spektakulären Crash-Simulation auf dem Schlossvorplatz zeigte der Nachwuchs, wie ein Verkehrsunfall professionell abgesichert und eine Rettung durchgeführt wird. Gleichzeitig bot die Aktion die Möglichkeit, auf die wichtige Nachwuchsarbeit der Jugendfeuerwehr aufmerksam zu machen.
11: Wir hatten heute einen Pkw-Unfall, also bei uns eine technische Hilfeleistung. Es waren drei Personen im Auto. Eine war eingeklemmt, die konnte man befreien. Und eine Person ist durch Schockzustand an den Unfallort weggelaufen. Ganz wichtig ist bei uns Kameradschaft, dass das Team auch läuft. Das ist ganz wichtig. Und dass die feuerwehrtechnischen Sachen laufen.
10: Ja, die Jugendfeuerwehr ist bei uns ein sehr beliebter Partner, schon seit einigen Jahren. Die machen traditionell kann man schon fast sagen, am Samstag um 18 Uhr draußen auf dem Schlossvorplatz einen Jugendfeuerwehreinsatz. Hatten schon den Umgang mit ABC-Mitteln, ansonsten auch schon Crash-Simulationen wie heute, wo ein Unfall simuliert worden ist und die entsprechende Rettung dazu. So, oder auch schon Brände gelöscht vor Ort. Als Simulation. Insofern, das bietet immer die Möglichkeit auch der Jugendfeuerwehr, die ja natürlich auch einen enormen Einsatz leisten, kostenfrei für die Stadt und so weiter, dahingehend nochmal ein bisschen Wertschätzung zukommen zu lassen und natürlich auch denen die Möglichkeit geben, sich zu präsentieren, beziehungsweise natürlich auch darüber entsprechende Nachwuchsakquise zu betreiben sozusagen, weil die haben die genauso nötig wie alle anderen, weil es ist die Freiwillige Feuerwehr letztendlich, von daher.
9: Nach der erfolgreichen Radio Brockenpartynacht mit Radio Nation am Freitag stand am Samstag der Schlager im Mittelpunkt. Kevin Neon, Anja Schröter und DJ Herzbeat sorgten für ausgelassene Partystimmung.
10: Ja, heute haben wir so den Schwerpunkt beim Schlager, aber auch Schlager neu definiert sozusagen, neu gemixt, peppiger mitunter auch. Von daher ist auch für, sag mal, alle Altersspektren entsprechend was geboten. Sowohl für denjenigen, der frisch 18 geworden ist, als auch den, der 50 ist und alte Zeiten nochmal erleben will oder sich generell einfach in dem Genre Schlager wohlfühlt. Wir wissen eh alle, mit steigender Stunde wird das Genre Schlager immer beliebter und angenommener. Von daher, jeder, der erzählt, er ist kein Schlager-Fan, das ändern wir spätestens hier beim Kuhfest.
9: Auch am Sonntag wurde den Gästen ein abwechslungsreiches Programm mit Künstlern, Vereinen, Sportgruppen und weiteren Aktionen geboten. Das Kuhfest zeigte also damit erneut, wie viel Unterhaltung, Musik und Gemeinschaft in einem Fest für alle Generationen stecken können.

0: Maschinen, Traktoren und alten Nutzfahrzeugen. Beim Schautreschen und der Kettensägenkunst konnten die Besucher historische Handwerks- und Arbeitstechniken erleben. Für musikalische Unterhaltung sorgt
1: ja, also wir haben heute unser viertes historische Landmaschinen- und historische Treffen in Renneritz. Wie gesagt, wir machen das alle 2 Jahre, weil wir einen Wechsel haben mit einem anderen Bereich, einen anderen Landsberger Bereich machen, und wir finden alle 2 Jahre statt. Und wir machen das über 3 Tage, das heißt Freitag, Samstag und Sonntag, mit vielen Highlights für die ganze Familie. Unser Ziel ist es ja, die Menschen zusammenzuführen, indem man die Maschinentechnik zeigt und auch andere Tiere hier im Bereich haben, wie heute diesmal haben wir ja Kälber dazu bekommen, Schafe dazu, um die Kinder zu zeigen, wie die Landwirtschaft eigentlich funktioniert und was da alles so dafür gebraucht wird. Und das wollen wir hier damit vermitteln in diesen 3 Tagen. Natürlich haben wir natürlich auch einen Bereich, der nicht nur in unserem Bereich 20 Kilometer ist. Wir haben Anreise von Erzgebirge, Leipziger Ecke, also die weit wegkommen mit großen Maschinen. Die reisen meistens relativ donnerstags schon an. Freitag, wie gesagt, die letzten sollen mal doch mal nur einen Tag da bleiben und stellen ihre Maschine aus, um das, wie gesagt, auch die ganzen Besucher zu zeigen.
0: Doch nicht das Programm lockte die Besucher nach Renneritz. Auch die besondere Atmosphäre und viele Gespräche rund um die historische Technik machten das Fest zu einem Treffpunkt für Jung und Alt. Ein besonderer Blickfang waren die zahlreichen historischen Maschinen und Traktoren auf dem Festgelände. Zu sehen waren unter anderem verschiedene DDR-Maschinen und historische Landtechnik. Für viele Besucher waren die alten Fahrzeuge nicht nur interessant anzusehen, sondern weckten auch Erinnerungen an vergangene Zeiten.
1: Was bei uns natürlich im Vordergrund steht, ist natürlich die Landwirtschaft, also die landwirtschaftlichen Geräte. Und die Geräte natürlich aus der ehemaligen DDR. Das heißt, die Fahrzeuge sind alle alt, über 50 Jahre teilweise. Und die Schrauberleute und das auch restaurieren und sich hier freuen, sie auszustellen. Und da sind, wie gesagt, wir stehen hier vor einem K700A, der vorhin gerade gepflügt hat. Wir haben ein großes Flugshow gemacht, wo verschiedene Traktoren, wie zum Beispiel der Farmelus war mit dabei, der Pionier war dabei und der Casima ist groß, ZT303 natürlich, unser Aushängeschild dazu. Und dann noch 2, 3 weitere Belarus waren dabei und haben super, wie gesagt, geflügt und zusammengearbeitet. Und das sind so die alten Geräte. Wir haben natürlich auch eine Dreschmaschine, die kann man nachher nochmal zeigen. Da hat man das natürlich auch angetrieben mit einem sehr alten Traktor. Und das hat man dann, die Ernte, die wir Mitte Juli gemacht hatten, haben wir dann hier verdroschen, sag mal, um den Weizen herauszuholen. Und das sind schon alte Technik, die wir haben, die wirklich die Leute interessiert. Weil viele wissen das ja auch nicht mehr, wo endlich der Weizen herkommt, um Acker, wie das, welche Zeit die wächst und wie man da früher damit umgegangen ist. Und das hier mal zu zeigen, wie viele Leute das man eigentlich braucht, um eigentlich die Ehre da zu dreschen. Ganz früh gab es eine Dreschpflege, so weit sind wir nicht runtergegangen. Auch bei einer Dreschmaschine ist schon der Aufwand und wie das funktioniert mit den 4, 6 Leuten, die man dazu brauchen, ist schon enorm. Und das haben wir hier gezeigt. Und natürlich waren auch ein paar modernere Traktoren mal da, die mal zeigen, wie die moderne Technik dazu da ist. Aber sonst im überwiegenden Bereich in Landwirtschaft.
0: Am Sonntag ging das Festwochenende schließlich mit Blasmusik der Blechburschen und dem Schauflügen mit historischen Traktoren zu Ende. Gegen 15 Uhr endete ein abwechslungsreiches Wochenende, ganz im Zeichen von alter Technik, Tradition und der gemeinsamen Leidenschaft für Schrauben. Der Schrauberverein Renneritz konnte damit einmal mehr zeigen, dass historische Maschinen auch heute noch viele Menschen begeistern.
2: Mobilität in allen Lebenslagen. Für Senioren oder Menschen mit Mobilitätseinschränkungen ist es oft schwer oder gar nicht möglich, ein klassisches Fahrrad zu fahren. Genau hier setzt das Testevent Stabil Mobil an, das in diesem Jahr als Tour mit 15 Stationen unterwegs ist. Am 10. September machte die Tour auch in der Bauhausstadt Halt. Organisiert wird das Event von der Berliner Verkehrswendeagentur cargobike.jetzt. Ziel ist es, Lasten- und Spezialräder zu einer selbstverständlichen Mobilitätsform zu machen. auf dem Dessauer

Am Marktplatz konnten Interessierte von 11 bis 16 Uhr verschiedene E-Spezialräder kostenlos ausprobieren und sich dabei Hersteller und Händler neutral von dem Stabil-Mobil-Team beraten lassen. Unter den Testrädern waren sowohl zwei- und dreirädrige Modelle als auch Marktneuheiten und bewährte Klassiker. Alle Fahrzeuge verfügen über einen E-Antrieb, der bis maximal 25 km/h unterstützt und sind auf Anfrage im Fachhandel mit diversen Aufbauten für individuelle Bedürfnisse erhältlich.

0: Ich freue mich, dass Sie eingeschaltet haben und damit herzlich willkommen, liebe Zuschauer, zur letzten zeitnahen Ausgabe in dieser Woche. Der Lesesommer Sachsen-Anhalt hat 2026 einen neuen Teilnehmerrekord erreicht und auch in Dessau-Roßlau war die Resonanz so groß wie nie zuvor. Insgesamt 322 Kinder und Jugendliche beteiligten sich in diesem Jahr an der Ferienleseaktion der Stadtbibliothek Dessau-Roßlau. Damit stieg die Zahl der Teilnehmenden gegenüber dem Vorjahr landesweit, nahmen nämlich 9.082 junge Leser am Lesesommer teil. Damit wurde der bisherige Rekord aus dem Jahr 2025 deutlich übertroffen. Gleichzeitig beteiligten sich mit 63 Bibliotheken so viele Einrichtungen wie noch nie an der landesweiten Aktion. Auch in Dessau-Roßlau bot die Stadtbibliothek Kindern und Jugendlichen während der Sommerferien die Möglichkeit, neue Bücher und Geschichten zu entdecken und ihre Leselust zu stärken. Der deutliche Anstieg der Teilnehmerzahl zeigt, dass die Angebote auch vor Ort auf großes Interesse stoßen. Der Lesesommer Sachsen-Anhalt besteht inzwischen seit 17 Jahren und verbindet Leseförderung mit einem abwechslungsreichen Ferienangebot. Landesweit unterstützen die teilnehmenden Bibliotheken die Aktion unter anderem mit Lesenächten, Kreativangeboten, Quizformaten und Wettbewerben. Der Teilnehmerrekord in Dessau-Roßlau und im gesamten Land unterstreicht die Bedeutung von Bibliotheken als Orte der Leseförderung, Bildung und kulturellen Teilhabe. Nach einem erfolgreichen Lesesommer 2026 laufen bereits die Vorbereitungen für die nächste Ausgabe. Mehr als drei Jahrzehnte Stadtsanierung haben Dessau-Nord, Dessau-Nordwest und die Roßlauer Altstadt nachhaltig verändert. Mit dem Abschluss der Sanierungsverfahren im Jahr 2025 ist ein bedeutendes Kapitel der Stadtentwicklung beendet. In einem Pressegespräch der Stadt Dessau-Roßlau am 31. August wurde auf die Entwicklung zurückgeblickt und drei Online-Broschüren vorgestellt, die die wichtigsten Veränderungen nun dokumentieren.
1: Stadtentwicklung ist ein Prozess, der sich über Jahre und Jahrzehnte erstreckt. In Dessau-Nord, Dessau-Nordwest und der Roßlauer Altstadt hat die Stadtsanierung seit den frühen 90er Jahren sichtbare Spuren hinterlassen. Mit dem Abschluss der Sanierungsverfahren im Januar 2025

0: ist dieses Kapitel der Stadtentwicklung abgeschlossen. Bei einem Pressegespräch der Stadt Dessau-Roßlau am 31. August wurde auf die Entwicklung und die wichtigsten Ergebnisse noch einmal zurückgeschaut.
1: Wir haben 2025, also offiziell, förmlich sagt man das bei uns immer, drei Sanierungsgebiete abgeschlossen. Das war einmal Dessau-Nord, dann die Altstadt von Roßlau und Dessau-Nordwest. Und wer mit Nordwest wenig anfangen kann, das ist das Gelände um das Bauhaus bis zur Kreuzung Sieben Säulen, Meisterhäuser und auf der Westseite der Gropiusallee eben das ehemalige Diakonissenkrankenhaus und der Landesbetrieb Bau, wo früher die Frauenklinik drin war.
0: Drei Online-Broschüren, die bei dem Pressegespräch vorgestellt wurden, geben Einblick in mehr als drei Jahrzehnte Stadtsanierung. Sie dokumentieren dieses besondere Kapitel der Stadtgeschichte, zeigen die Ausgangssituation zu Beginn der Sanierungsverfahren, erläutern die damals gesetzten Ziele und machen sichtbar, welche Veränderungen heute in den drei Gebieten erkennbar sind.
1: Also wenn man sich so persönlich auch da, wo man selber auch wohnt, daran erinnert, dann ist es immer schön zu reflektieren, ja, ich selber habe in 96 meinen ersten Wohnsitz in Dessau-Nord gehabt, um dann zu sehen, wie gerade im Bereich Lidische Platz Katzenhaus gemacht worden sind oder was aus dem Schlachthof geworden ist. Vor allen Dingen, wie sich das Straßenbild geändert hat mit Großgrün, mit neuen Straßenbelägen und vor allen Dingen auch die Häuserfassaden modernisiert, frisch dahergekommen sind in den letzten Jahren. Das ist so eine tolle Sache, wenn man weiß, wie es früher in Dessau-Nord aussah, ist das einfach erfrischend.
0: Alle drei Gebiete haben gemeinsam, dass ihre Entwicklung nicht von einzelnen Großprojekten bestimmt wurden. Vielmehr war es das Zusammenspiel zahlreicher Maßnahmen und die Unterstützung durch die Städtebauförderung von Bund und Land, die den nachhaltigen Wandel erst möglich gemacht haben.
1: Ja, ich denke mal, es ist wichtig zu zeigen, was ist eigentlich mit Hilfe von Bundes- und Landesfinanzmitteln und auch mit kommunalen finanziellen Engagement und ganz besonders wichtig ist mir zu erwähnen, auch mit privaten Engagement in den letzten 30 Jahren in diesen drei Sanierungsgebieten entstanden. Ich denke, es wird viele Bewohner von Dessau und von Roßlau geben, die sich noch an die Nachwendezeiten erinnern können, wie die Bausubstanz aussah, wie die technische Infrastruktur aussah, wie Grün- und Parkanlagen wahrgenommen wurden und was in den letzten 30 Jahren eigentlich passiert ist, nicht nur durch Geld, sondern auch durch aktives privates Zutun, ob das nun die Sanierung von Gebäuden waren oder die Versorgungsunternehmen, die Stadtwerke, die die Medieninfrastruktur erneuert haben, so dass wirklich auch gesunde Wohnverhältnisse entstanden sind und was vor allen Dingen auch im Bereich der sozialen und kulturellen Infrastruktur mit Freizeit, mit Spielplätzen geschaffen worden ist. Und die Broschüren sind für uns ein ganz, ganz wichtiges Instrument, um so ein Sprichwort auch zu bedienen, tu Gutes und rede darüber. Nicht nur, weil es in den Fördermittelbedingungen ein obligatorischer Bestandteil des Öffentlichkeitsarbeit zu heißen, sondern es ist enorm wichtig, auch zu zeigen, was ist denn tatsächlich in den letzten 30 Jahren hier passiert. Und da ist eine ganze Menge passiert. Und ich halte mal eine so eine Broschüre hier für Sie mit in den Bildschirm. Das ist Altstadt Roßlau. Und da sind ganz tolle Fotos mit dabei, die auch in einem Vorher-Nachher-Vergleich zeigen, wie sich die Altstadt von Roßlau auch entwickelt hat. Und das ist auch in den anderen Broschüren mit drin. Und ich denke, es ist für jeden schön zu sehen, wie hat sich denn das eigene Wohnumfeld eigentlich in den letzten 30 Jahren entwickelt? Es hat auch was mit Identität zu tun. Und diese Broschüren, die werden bei uns auf der Internetseite im Bereich der Rubrik Stadtentwicklung digital bereitgehalten. Kann sich also jeder auf dem Smartphone oder auf dem Tablet, was es so alles so gibt, auf die Couch gerne setzen und da drinnen mal schmökern. Weil das sind ist eine schöne Zeitreise durch die letzten 30 Jahre Geschichte.
0: Die Städtebauförderung wird es weiterhin geben. Zwei Fördergebiete in der Roßlauer Altstadt sollen im Rahmen der Neuaufstellung des integrierten Stadtentwicklungskonzepts überprüft werden. Mit den Maßnahmen möchte man an das bisherige Ziel anknüpfen, Dessau-Roßlau

0: als lebenswerte, attraktive und zukunftsfähige Stadt weiterzuentwickeln. Filmpremiere im Logenhaus. Im Netzwerk der Lüge. So heißt der Kurzfilm, der über einen Zeitraum von 3 Jahren in Dessau-Roßlau produziert wurde. Regisseur und Produzent Felix Brunn setzt sich darin mit den negativen Seiten sozialer Netzwerke auseinander. Nach der langen Produktionszeit war es am 12. und 13. September endlich soweit. Um 16 Uhr feierte der Kurzfilm im Logenhaus Dessau seine große Premiere. Mit Popcorn und Getränken kam dabei echtes Kinofeeling auf. Neben Regisseur Felix Brunn waren auch die Co-Produzentinnen Jeannie Kamp und Lini Böttcher sowie Hauptdarsteller Nick Schmidt vor Ort. Sie gaben den Gästen spannende Einblicke in die Entstehung des Films und erzählten von den Dreharbeiten hinter den Kulissen. Für die musikalische Begleitung des Abends sorgte der Dessauer Sänger Yuka Turo und rundete damit die Premiere stimmungsvoll ab. Einen ausführlichen Beitrag, auch mit spannendem Blick hinter die Kulissen, sehen Sie in einer zukünftigen Zeitnah-Ausgabe.
1: Mit Die 39 Stufen bringt das Anhaltische Theater eine rasante Krimikomödie nach John Bachans Roman und Alfred Hitchcocks gleichnamiger Verfilmung auf die Bühne. Im Mittelpunkt steht Richard Honey, der unerwartet in eine Spionageaffäre gerät, des Mordes verdächtigt wird und vor einer geheimnisvollen Organisation fliehen muss. Die Inszenierung verspricht dabei jede Menge Tempo und Situationskomik. Rund 40 Figuren werden von lediglich 4 Schauspielern verkörpert, die teilweise innerhalb weniger Sekunden zwischen ihren Rollen wechseln. Die Premiere findet am Samstag, den 19. September, im kleinen Haus im Studio statt. Die Vorstellung ist bereits ausverkauft. Weitere Termine sind am 27. September, 4. Oktober, 23. Oktober und 21. November. Im Paul-Greifzu-Stadion wurden am vergangenen Wochenende die besten Nachwuchstalente der Leichtathletik gesucht. Beim 5-Länder-Vergleich der U14 traten Athleten aus Brandenburg, Mecklenburg-Vorpommern, Sachsen-Thüringen und Sachsen-Anhalt gegeneinander an. In verschiedenen Disziplinen zeigten die jungen Sportler ihr Können.
2: Für die jungen Leichtathleten wurde es am Samstag, dem 12. September, spannend. Beim 5-Länder-Vergleich der U14 konnten die Nachwuchstalente ihr Können unter Beweis stellen. Im Paul-Greifzu-Stadion in Dessau traten die Mannschaften aus Brandenburg, Mecklenburg-Vorpommern, Sachsen, Thüringen und auch Sachsen-Anhalt gegeneinander an.
3: Das Team besteht aus 49 Personen, davon etwa 25, soweit ich noch informiert bin, junge Herren und der Rest 24 junge Damen.
2: Von größeren Sportschulen, aber auch aus kleineren Vereinen kamen die Nachwuchstalente zusammen. Ab 10 Uhr ging es für die jungen Athleten in den Wettkampf. In dem kurzweiligen Format sammelten sie mit ihren Platzierungen Punkte für ihr jeweiliges Bundesland. Bei Sonnenschein gingen knapp 250 Sportler in mehr als 10 Disziplinen an den Start und kämpften um möglichst viele Punkte für ihr Team.
3: Also unter anderem 75 Meter, 60 Hürde, also so der Standard, 800, 3x800, hoch, weit, Kugel, Diskus, Speer. Also wir haben das gesamte Portfolio inklusive 2000 Meter Bahngehen, um eine große Masse auch von Athleten anzusprechen.
2: Die Regeln des Wettkampfs waren dabei klar festgelegt. In jeder Disziplin dürfen bis zu 3 Athleten pro Landesverband antreten. 2 von ihnen kommen in die Wertung. In jeder Altersklasse können außerdem 2 Staffeln eingesetzt werden. Eine davon wird gewertet. Jeder Athlet darf maximal in 3 Disziplinen, Staffeln eingeschlossen, an den Start gehen. Die U12 ist nicht startberechtigt. Ausgerichtet wurde der Wettkampf vom 1. LAC Dessau. In diesem Jahr ging der 5-Länder-Vergleich bereits in seine 4. Auflage. Gerade für die Leichtathletik in Ostdeutschland hat der Wettbewerb eine besondere Bedeutung.
3: Das ist der wichtigste Wettkampf, wenn nicht sogar schon traditionell. Wir hatten ja angefangen im Mitteldeutschen Verbund in den Mitte der 2000er Jahren. Und jetzt haben wir das, wie gesagt, ausgeweitet auf fast alle ostdeutschen Bundesländer. Jetzt fehlt nur noch Berlin. Und insofern ist es extrem wichtig, dass die jungen Athleten sich jetzt erstmalig messen können. Und die wachsen jetzt auch gemeinsam in die U16, U18 gemeinsam hoch. Und das ist das erste Kickoff für uns als LVSA, also als Leichtathletik.

0: Verband zu schauen, was ist denn da.
1: Die Athleten aus Sachsen-Anhalt konnten mit starken Leistungen überzeugen. Die beste weibliche Leistung des Landesverbandes zeigte Lorelei Bergt vom TSV Rot-Weiß Zerbst. Über 800 Meter sicherte sie sich mit ihrer Leistung ganze 10 Punkte. Bei den Jungen überzeugte Vince Riesela von Union 1861 Schönebeck. Im Speerwurf erzielte er mit 46,75 Metern eine persönliche Bestweite und holte damit ebenfalls 10 Punkte für das Team von Sachsen-Anhalt. Am Ende durfte sich Sachsen-Anhalt über den zweiten Platz freuen. In allen Wertungsklassen sicherte sich das Team die Silbermedaille. Den Gesamtsieg holte Thüringen mit gerade mal einem Punkt Vorsprung.
2: In Zerbst ermittelt die Polizei gegen einen 63-jährigen Busfahrer wegen des Verdachts des unerlaubten Entfernens vom Unfallort. Nach bisherigen Erkenntnissen wurde am 14. September gegen 7.30 Uhr ein E-Scooter beschädigt, als ein Linienbus an einer Bushaltestelle in der Straße Wolfsbrücke anfuhr. Der Roller geriet dabei unter den Bus und wurde überrollt. Der Busfahrer setzte seine Fahrt zunächst fort und meldete sich erst am folgenden Tag bei der Polizei. Am E-Scooter entstand ein Sachschaden von etwa 250 Euro, am Bus von rund 1.000 Euro. Mit dieser Meldung sind wir am Ende unserer Freitagsausgabe der Zeitnah Nachrichten. Wir schauen jetzt gewohnheitsgemäß auf den Wetterbericht und im Anschluss daran gern noch auf die Meldungen aus der Region. Am Samstag ab 18 Uhr haben wir dann die wichtigsten Meldungen aus Dessau-Roßlau nochmal im Wochenrückblick zusammengefasst und melden uns am Montag um 18 Uhr mit aktuellen Nachrichten aus der Zeitnah Redaktion. Bis dahin haben Sie ein schönes Wochenende, machen Sie es gut und auf Wiedersehen.
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6: Am Samstag zeigt sich der Himmel größtenteils stark bewölkt. Die Temperaturen liegen dabei bei etwa 20 Grad. In der Morgenstunde kann es vereinzelt noch zu etwas leichtem Regen kommen, bevor es gegen Mittag zunehmend trocken bleibt. Dazu weht ein mäßiger Wind aus südwestlicher Richtung. Insgesamt bleibt es also eher trüb mit einer milden Temperatur und nur wenig Regen.
7: Zum mittlerweile 33. Mal fand das Kuhfest in Köthen vom 11.09. bis zum 13.09. statt und lockte auch in diesem Jahr zahlreiche Besucher an. Das Köthener Kuhfest wurde von der Köthener Karnevalsgesellschaft KUKA Kö 1954 e.V. organisiert. 3 Tage lang wurde bei freiem Eintritt ein buntes Programm für alle Generationen geboten. Mit zahlreicher Musik, Vereine, Sportvereine, verschiedenen Ständen, Informationsangeboten und Mitmachangeboten für Groß und Klein.
8: Wir hatten gestern Abend einen sehr erfolgreichen Abend. Heute tagsüber das Tagesprogramm. Viele Menschen da, von jung bis alt. Wir haben unterhaltungsmäßig alles da, was das Herz begehrt. Verschiedene Stände, Informationsstände, Aktivitäten für alle Altersgruppen, für alle, ja, auch finanziellen Strukturen sozusagen. Also bei uns scheitert es bei niemandem am Geld. Wir sind 3 Tage freier Eintritt, haben heute Abend auf der Bühne Kevin Neon zusammen mit Anja Schröter und DJ Herzbeat, hatten gestern Radio Nation mit der Radio Brocken Partynacht So, und morgen freuen wir uns jetzt schon auf Frank Schöbel, der um 16 Uhr den Abschluss für den Sonntag bietet, wo auch morgen natürlich tagsüber nochmal sowohl heute als auch gestern verschiedene Künstler auf der Bühne stehen, tagsüber Vereine, Gruppen, Sportgruppen und. Ein buntes Programm, was wir da haben. Auch musikalisch ist enorm viel geboten. Von Trommeln über Frühschoppen, alles dabei, was das Herz begehrt. Und das wird morgen ähnlich sein. Von daher, wir freuen uns. Wir werden heute Abend auch, das Publikum füllt den Platz bereits jetzt schon enorm. Und ich denke mal, wir werden auch heute Abend wieder viele, viele Menschen hier haben. Und somit werden wir letztendlich auch wieder tausende Menschen mit unserem Fest begeistern können, beziehungsweise begeistert haben.
7: Ein besonderes Highlight war erneut die Jugendfeuerwehr. Bei einer spektakulären Crash-Simulation auf dem Schlossvorplatz zeigte der Nachwuchs, wie ein Verkehrsunfall professionell abgesichert und eine Rettung durchgeführt wird. Gleichzeitig bot die Aktion die Möglichkeit, auf die wichtige Nachwuchsarbeit der Jugendfeuerwehr aufmerksam zu machen.
9: Heute ein PKW-Unfall, also bei uns eine technische Hilfeleistung. Es waren drei Personen im Auto. Eine war eingeklemmt, die konnte man befreien, und eine Person ist durch Schockzustand an den Unfallort weggelaufen. Ganz wichtig ist bei uns Kameradschaft, dass das Team auch läuft, das ist ganz wichtig, und dass die feuerwehrtechnischen Sachen laufen.
8: Ja, die Jugendfeuerwehr ist bei uns ein sehr beliebter Partner schon seit einigen Jahren. Die machen traditionell kann man schon fast sagen, am Samstag um 18 Uhr draußen auf dem Schlossvorplatz einen Jugendfeuerwehreinsatz. Hatten schon den Umgang mit ABC-Mitteln, ansonsten auch schon Crash-Simulationen wie heute, wo ein Unfall simuliert worden ist und die entsprechende Rettung dazu. So, oder auch schon Brände gelöscht vor Ort. Als Simulation. Insofern, das bietet immer die Möglichkeit auch der Jugendfeuerwehr, die natürlich auch einen enormen Einsatz leisten, kostenfrei für die Stadt und so weiter, dahingehend nochmal ein bisschen Wertschätzung zukommen zu lassen und natürlich auch denen die Möglichkeit geben, sich zu präsentieren, beziehungsweise natürlich auch darüber entsprechende Nachwuchsakquise zu betreiben sozusagen, weil die haben die genauso nötig wie alle anderen, weil es ist die Freiwillige Feuerwehr letztendlich, von daher.
7: Nach der erfolgreichen Radio Brockenpartynacht mit Radio Nation am Freitag stand am Samstag der Schlager im Mittelpunkt. Kevin Neon, Anja Schröter und DJ Herzbeat sorgten für ausgelassene Partystimmung.
8: Ja, heute haben wir so den Schwerpunkt beim Schlager, aber auch Schlager neu definiert sozusagen, neu gemixt, peppiger mitunter auch. Von daher ist auch für, sag mal, alle Altersspektren entsprechend was geboten. Sowohl für denjenigen, der frisch 18 geworden ist, als auch den, der 50 ist und alte Zeiten nochmal erleben will oder sich generell einfach in dem Genre Schlager wohlfühlt. Wir wissen eh alle, mit steigender Stunde wird das Genre Schlager immer beliebter und angenommener. Von daher, jeder, der erzählt, er ist kein Schlager-Fan, das ändern wir spätestens hier beim Kuhfest.
7: Auch am Sonntag wurde den Gästen ein abwechslungsreiches Programm mit Künstlern, Vereinen, Sportgruppen und weiteren Aktionen geboten. Das Kuhfest zeigte also damit erneut, wie viel Unterhaltung, Musik und Gemeinschaft in einem Fest für alle Generationen stecken können.
10: Festwochenende in Rennerwitz. Vom 21. bis zum 23. August wurde in Rennerwitz wieder kräftig geschraubt, gefeiert und gefachsimpelt. Der Schrauberverein Rennerwitz hatte zum Festwochenende eingeladen. Im Mittelpunkt standen historische Technik, alte Traktoren, Landmaschinen und die gemeinsame Leidenschaft für vergangene Zeiten. 3 Tage lang gab es in Rennerwitz einiges zu erleben. Los ging es am Freitag mit der Anreise der Teilnehmer. Am Abend wurde bei der Disco bis Mitternacht gefeiert. Am Samstag öffnete ab 10 Uhr der traditionelle Bauernmarkt. Regionale Produkte und frisches Brot aus dem Holzbackofen sorgten für das leibliche Wohl. Dazu gab es ein abwechslungsreiches Rahmenprogramm mit historischen Landmaschinen,

0: Traktoren und alten Nutzfahrzeugen. Beim Schautreschen und der Kettensägenkunst konnten die Besucher historische Handwerks- und Arbeitstechniken erleben. Für musikalische Unterhaltung sorgt
1: ja, also wir haben heute unser viertes historische Landmaschinen- und historische Treffen in Henneritz. Wie gesagt, wir machen das alle 2 Jahre, weil wir einen Wechsel haben mit einem anderen Bereich, einen anderen Landsberger Bereich machen, und wir finden alle 2 Jahre statt. Und wir machen das über 3 Tage, das heißt Freitag, Samstag und Sonntag, mit vielen Highlights für die ganze Familie. Unser Ziel ist es ja, die Menschen zusammenzuführen, indem man die Maschinentechnik zeigt und auch andere Tiere hier im Bereich haben, wie heute diesmal haben wir ja Kälber dazu bekommen, Schafe dazu, um die Kinder zu zeigen, wie die Landwirtschaft eigentlich funktioniert und was alles so dafür gebraucht wird. Und das wollen wir hier damit vermitteln in diesen 3 Tagen. Natürlich haben wir natürlich auch einen Bereich, der nicht nur in unserem Bereich 20 Kilometer ist. Wir haben Anreise von Erzgebirge, Leipzig-Ecke, also die weit weg kommen mit großen Maschinen. Die heißen meistens relativ donnerstags schon an. Freitag, wie gesagt, die letzten sollen mal doch mal nur einen Tag da bleiben und stellen ihre Maschine aus, um das, wie gesagt, auch die ganzen Besuchern zu zeigen.
0: Doch nicht nur das Programm lockte die Besucher nach Henneritz. Auch die besondere Atmosphäre und viele Gespräche rund um die historische Technik machten das Fest zu einem Treffpunkt für Jung und Alt. Ein besonderer Blickfang waren die zahlreichen historischen Maschinen und Traktoren auf dem Festgelände. Zu sehen waren unter anderem verschiedene DDR-Maschinen und historische Landtechnik. Für viele Besucher waren die alten Fahrzeuge nicht nur interessant anzusehen, sondern weckten auch Erinnerungen an vergangene Zeiten.
1: Was bei uns natürlich im Vordergrund steht, ist natürlich die Landwirtschaft, also die landwirtschaftlichen Geräte. Und die Geräte natürlich aus der ehemaligen DDR. Das heißt, die Fahrzeuge sind alle alt, über 50 Jahre teilweise. Und die Schrauberleute und das auch restaurieren und sich hier freuen, sie auszustellen. Und da sind, wie gesagt, wir stehen hier vor einem K700A, der auch vorhin gerade gepflügt hat. Wir haben ein großes Flugshow gemacht, wo verschiedene Traktoren, wie zum Beispiel der Farmelus war mit dabei, der Pionier war dabei und der Casima ist großer, ZT303 natürlich, unser Aushängeschild dazu. Und dann noch 2, 3 weitere Belarus waren dabei und haben super, wie gesagt, geflügt und zusammengearbeitet. Und das sind so die alten Geräte, die haben natürlich auch eine Dreschmaschine, kann man nachher nochmal zeigen. Da hat man das natürlich auch angetrieben mit einem sehr alten Traktor. Und das hat man dann, die Ernte, die wir Mitte Juli gemacht hatten, haben wir dann hier verdroschen, sag mal, um den Weizen herauszuholen. Und das sind schon alte Technik, die wir haben, die wirklich die Leute interessiert. Weil viele wissen das ja auch nicht mehr, wo endlich der Weizen herkommt, um Acker, wie das, welche Zeit die wächst und wie man da früher damit umgegangen ist. Und das hier mal zu zeigen, wie viele Leute das man eigentlich braucht, um eigentlich die Ehre da zu dreschen. Ganz früh gab es eine Dreschpflege, so weit sind wir nicht runtergegangen. Auch bei der Dreschmaschine ist schon der Aufwand und wie das funktioniert mit den 4, 6 Leuten, die wir dazu brauchen, ist schon enorm. Und das haben wir hier gezeigt. Und natürlich waren auch ein paar modernere Traktoren mal da, die mal zeigen, wie die moderne Technik dazu da ist. Aber sonst im überwiegenden Bereich in Landwirtschaft.
0: Am Sonntag ging das Festwochenende schließlich mit Blasmusik der Blechburschen und dem Schauflügen mit historischen Traktoren zu Ende. Gegen 15 Uhr endete ein abwechslungsreiches Wochenende, ganz im Zeichen von alter Technik, Tradition und der gemeinsamen Leidenschaft für Schrauben. Der Schrauberverein Renneritz konnte damit einmal mehr zeigen, dass historische Maschinen auch heute noch viele Menschen begeistern.
2: Mobilität in allen Lebenslagen. Für Senioren oder Menschen mit Mobilitätseinschränkungen ist es oft schwer oder gar nicht möglich, ein klassisches Fahrrad zu fahren. Genau hier setzt das Testevent Stabil Mobil an, das in diesem Jahr als Tour mit 15 Stationen unterwegs ist. Am 10. September machte die Tour auch in der Bauhausstadt Halt. Organisiert wird das Event von der Berliner Verkehrswendeagentur cargobike.jetzt. Ziel ist es, Lasten und Spezialräder zu einer selbstverständlichen Mobilitätsform zu machen. Auf dem Dessauer

Marktplatz konnten Interessierte von 11 bis 16 Uhr verschiedene E-Spezialräder kostenlos ausprobieren und sich dabei Hersteller und Händler neutral von dem Stabil-Mobil-Team beraten lassen. Unter den Testrädern waren sowohl zwei- und dreirädrige Modelle als auch Marktneuheiten und bewährte Klassiker. Alle Fahrzeuge verfügen über einen E-Antrieb, der bis maximal 25 km/h unterstützt und sind auf Anfrage im Fachhandel mit diversen Aufbauten für individuelle Bedürfnisse erhältlich.

0: Ich freue mich, dass Sie eingeschaltet haben und damit herzlich willkommen, liebe Zuschauer, zur letzten Zeitnah-Ausgabe in dieser Woche. Der Lesesommer Sachsen-Anhalt hat 2026 einen neuen Teilnehmerrekord erreicht und auch in Dessau-Roßlau war die Resonanz so groß wie nie zuvor. Insgesamt 322 Kinder und Jugendliche beteiligten sich in diesem Jahr an der Ferienleseaktion der Stadtbibliothek Dessau-Roßlau. Damit stieg die Zahl der Teilnehmenden gegenüber dem Vorjahr landesweit, nahmen nämlich 9.082 junge Leser am Lesesommer teil. Damit wurde der bisherige Rekord aus dem Jahr 2025 deutlich übertroffen. Gleichzeitig beteiligten sich mit 63 Bibliotheken so viele Einrichtungen wie noch nie an der landesweiten Aktion. Auch in Dessau-Roßlau bot die Stadtbibliothek Kindern und Jugendlichen während der Sommerferien die Möglichkeit, neue Bücher und Geschichten zu entdecken und ihre Leselust zu stärken. Der deutliche Anstieg der Teilnehmerzahl zeigt, dass die Angebote auch vor Ort auf großes Interesse stoßen. Der Lesesommer Sachsen-Anhalt besteht inzwischen seit 17 Jahren und verbindet Leseförderung mit einem abwechslungsreichen Ferienangebot. Landesweit unterstützen die teilnehmenden Bibliotheken die Aktion unter anderem mit Lesenächten, Kreativangeboten, Quizformaten und Wettbewerben. Der Teilnehmerrekord in Dessau-Roßlau und im gesamten Land unterstreicht die Bedeutung von Bibliotheken als Orte der Leseförderung, Bildung und kulturellen Teilhabe. Nach einem erfolgreichen Lesesommer 2026 laufen bereits die Vorbereitungen für die nächste Ausgabe. Mehr als drei Jahrzehnte Stadtsanierung haben Dessau-Nord, Dessau-Nordwest und die Roßlauer Altstadt nachhaltig verändert. Mit dem Abschluss der Sanierungsverfahren im Jahr 2025 ist ein bedeutendes Kapitel der Stadtentwicklung beendet. In einem Pressegespräch der Stadt Dessau-Roßlau am 31. August wurde auf die Entwicklung zurückgeblickt und drei Online-Broschüren vorgestellt, die die wichtigsten Veränderungen nun dokumentieren.
1: Stadtentwicklung ist ein Prozess, der sich über Jahre und Jahrzehnte erstreckt. In Dessau-Nord, Dessau-Nordwest und der Roßlauer Altstadt hat die Stadtsanierung seit den frühen 90er Jahren sichtbare Spuren hinterlassen. Mit dem Abschluss der Sanierungsverfahren im Januar 2025 ist dieses Kapitel der Stadtentwicklung abgeschlossen. Bei einem Pressegespräch der Stadt Dessau-Roßlau am 31. August wurde auf die Entwicklung und die wichtigsten Ergebnisse noch einmal zurückgeschaut.
2: Wir haben 2025, also offiziell, förmlich sagt man das bei uns immer, drei Sanierungsgebiete abgeschlossen. Das war einmal Dessau-Nord, dann die Altstadt von Roßlau und Dessau-Nordwest. Und wer mit Nordwest wenig anfangen kann, das ist das Gelände um das Bauhaus bis zur Kreuzung Sieben Säulen, Meisterhäuser und auf der Westseite der Gropiusallee eben das ehemalige Diakonissenkrankenhaus und der Landesbetrieb Bau, wo früher die Frauenklinik drin war.
1: Drei Online-Broschüren, die bei dem Pressegespräch vorgestellt wurden, geben Einblick in mehr als drei Jahrzehnte Stadtsanierung. Sie dokumentieren dieses besondere Kapitel der Stadtgeschichte, zeigen die Ausgangssituation zu Beginn der Sanierungsverfahren, erläutern die damals gesetzten Ziele und machen sichtbar, welche Veränderungen heute in den drei Gebieten erkennbar sind.
2: Also wenn man sich so persönlich auch da, wo man selber auch wohnt, daran erinnert, dann ist es immer schön zu reflektieren, ja, ich selber habe in 96 meinen ersten Wohnsitz in Dessau-Nord gehabt, um dann zu sehen, wie gerade im Bereich Lidische Platz Katzenhaus gemacht worden sind oder was aus dem Schlachthof geworden ist. Vor allen Dingen, wie sich das Straßenbild geändert hat mit Großgrün, mit neuen Straßenbelägen und vor allen Dingen auch die Häuserfassaden modernisiert, frisch dahergekommen sind in den letzten Jahren. Das ist so eine tolle Sache, wenn man weiß, wie es früher in Dessau-Nord aussah, ist das einfach erfrischend.
1: Alle drei Gebiete haben gemeinsam, dass ihre Entwicklung nicht von einzelnen Großprojekten bestimmt wurden. Vielmehr war es das Zusammenspiel zahlreicher Maßnahmen und die Unterstützung durch die Städtebauförderung von Bund und Land, die den nachhaltigen Wandel erst möglich gemacht haben.
2: Ich denke mal, es ist wichtig zu zeigen, was ist eigentlich mit Hilfe von Bundes- und Landesfinanzmitteln und auch mit kommunalen finanziellen Engagement und ganz besonders wichtig ist mir zu erwähnen, auch mit privaten Engagement in den letzten 30 Jahren in diesen drei Sanierungsgebieten entstanden. Ich denke, es wird viele Bewohner von Dessau und von Roßlau geben, die sich noch an die Nachwendezeiten erinnern können, wie die Bausubstanz aussah, wie die technische Infrastruktur aussah, wie Grün- und Parkanlagen wahrgenommen wurden und was in den letzten 30 Jahren eigentlich passiert ist, nicht nur durch Geld, sondern auch durch aktives privates Zutun, ob das nun die Sanierung von Gebäuden waren oder die Versorgungsunternehmen, die Stadtwerke, die Medieninfrastruktur erneuert haben, so dass wirklich auch gesunde Wohnverhältnisse entstanden sind und was vor allen Dingen auch im Bereich der sozialen und kulturellen Infrastruktur mit Freizeit, mit Spielplätzen geschaffen worden ist. Und die Broschüren sind für uns ein ganz, ganz wichtiges Instrument, um so ein Sprichwort auch zu bedienen, tue Gutes und rede darüber. Nicht nur, weil es in den sagen wir, Fördermittelbedingungen ein obligatorischer Bestandteil des Öffentlichkeitsarbeit zu heißen, sondern es ist enorm wichtig, auch zu zeigen, was ist denn tatsächlich in den letzten 30 Jahren hier passiert. Und da ist eine ganze Menge passiert. Und ich halte mal eine so eine Broschüre hier für Sie mit in Bildschirm. Das ist Altstadt Roßlau. Und da sind ganz tolle Fotos mit dabei, die auch in einem Vorher-Nachher-Vergleich zeigen, wie sich die Altstadt von Roßlau auch entwickelt hat. Und das ist auch in den anderen Broschüren mit drin. Und ich denke, es ist für jeden schön zu sehen, wie hat sich denn das eigene Wohnumfeld eigentlich in den letzten 30 Jahren entwickelt? Es hat auch was mit Identität zu tun. Und diese Broschüren, die werden bei uns auf der Internetseite im Bereich der Rubrik Stadtentwicklung digital bereitgehalten. Kann sich also jeder auf dem Smartphone oder auf dem Tablet, was es so alles so gibt, auf die Couch gerne setzen und da drinnen mal schmökern. Weil das sind schöne, ist eine schöne Zeitreise durch die letzten 30 Jahre Geschichte.
1: Die Städtebauförderung wird es weiterhin geben. Zwei Fördergebiete in der Roßlauer Altstadt sollen im Rahmen der Neuaufstellung des integrierten Stadtentwicklungskonzepts überprüft werden. Mit den Maßnahmen möchte man an das bisherige Ziel anknüpfen, Dessau-Roßlau

0: als lebenswerte, attraktive und zukunftsfähige Stadt weiterzuentwickeln. Filmpremiere im Logenhaus. Im Netzwerk der Lüge. So heißt der Kurzfilm, der über einen Zeitraum von 3 Jahren in Dessau-Roßlau produziert wurde. Regisseur und Produzent Felix Brunn setzt sich darin mit den negativen Seiten sozialer Netzwerke auseinander. Nach der langen Produktionszeit war es am 12. und 13. September endlich soweit. Um 16 Uhr feierte der Kurzfilm im Logenhaus Dessau seine große Premiere. Mit Popcorn und Getränken kam dabei echtes Kinofeeling auf. Neben Regisseur Felix Brunn waren auch die Co-Produzentinnen Jeannie Kamp und Leni Böttcher sowie Hauptdarsteller Nick Schmidt vor Ort. Sie gaben den Gästen spannende Einblicke in die Entstehung des Films und erzählten von den Dreharbeiten hinter den Kulissen. Für die musikalische Begleitung des Abends sorgte der Dessauer Sänger Yuka Turo und rundete damit die Premiere stimmungsvoll ab. Einen ausführlichen Beitrag, auch mit spannendem Blick hinter die Kulissen, sehen Sie in einer zukünftigen Zeitnah-Ausgabe.
1: Mit Die 39 Stufen bringt das Anhaltische Theater eine rasante Krimikomödie nach John Bachans Roman und Alfred Hitchcocks gleichnamiger Verfilmung auf die Bühne. Im Mittelpunkt steht Richard Haney, der unerwartet in eine Spionageaffäre gerät, des Mordes verdächtigt wird und vor einer geheimnisvollen Organisation fliehen muss. Die Inszenierung verspricht dabei jede Menge Tempo und Situationskomik. Rund 40 Figuren werden von lediglich 4 Schauspielern verkörpert, die teilweise innerhalb weniger Sekunden zwischen ihren Rollen wechseln. Die Premiere findet am Samstag, den 19. September, im kleinen Haus im Studio statt. Die Vorstellung ist bereits ausverkauft. Weitere Termine sind am 27. September, 4. Oktober, 23. Oktober und 21. November. Im Paul-Greifzu-Stadion wurden am vergangenen Wochenende die besten Nachwuchstalente der Leichtathletik gesucht. Beim 5-Länder-Vergleich der U14 traten Athleten aus Brandenburg, Mecklenburg-Vorpommern, Sachsen-Thüringen und Sachsen-Anhalt gegeneinander an. In verschiedenen Disziplinen zeigten die jungen Sportler ihr Können.
2: Für die jungen Leichtathleten wurde es am Samstag, dem 12. September, spannend. Beim 5-Länder-Vergleich der U14 konnten die Nachwuchstalente ihr Können unter Beweis stellen. Im Paul-Greifzu-Stadion in Dessau traten die Mannschaften aus Brandenburg, Mecklenburg-Vorpommern, Sachsen, Thüringen und auch Sachsen-Anhalt gegeneinander an.
3: Das Team besteht aus 49 Personen, davon etwa 25, soweit ich noch informiert bin, junge Herren und der Rest 24 junge Damen.
2: Von größeren Sportschulen, aber auch aus kleineren Vereinen kamen die Nachwuchstalente zusammen. Ab 10 Uhr ging es für die jungen Athleten in den Wettkampf. In dem kurzweiligen Format sammelten sie mit ihren Platzierungen Punkte für ihr jeweiliges Bundesland. Bei Sonnenschein gingen knapp 250 Sportler in mehr als 10 Disziplinen an den Start und kämpften um möglichst viele Punkte für ihr Team.
3: Also unter anderem 75 Meter, 60 Hürde, also so der Standard, 800, 3x800, hoch, weit, Kugel, Diskus, Speer. Also wir haben das gesamte Portfolio inklusive 2000 Meter Bahngehen, um eine große Masse auch von Athleten anzusprechen.
2: Die Regeln des Wettkampfs waren dabei klar festgelegt. In jeder Disziplin dürfen bis zu 3 Athleten pro Landesverband antreten. 2 von ihnen kommen in die Wertung. In jeder Altersklasse können außerdem 2 Staffeln eingesetzt werden. Eine davon wird gewertet. Jeder Athlet darf maximal in 3 Disziplinen, Staffeln eingeschlossen, an den Start gehen. Die U12 ist nicht startberechtigt. Ausgerichtet wurde der Wettkampf vom 1. LAC Dessau. In diesem Jahr ging der 5-Länder-Vergleich bereits in seine 4. Auflage. Gerade für die Leichtathletik in Ostdeutschland hat der Wettbewerb eine besondere Bedeutung.
3: Das ist der wichtigste Wettkampf, wenn nicht sogar schon traditionell. Wir hatten ja angefangen im Mitteldeutschen Verbund in den Mitte der 2000er Jahre. Und jetzt haben wir das, wie gesagt, ausgeweitet auf fast alle ostdeutschen Bundesländer. Jetzt fehlt nur noch Berlin. Und insofern ist es extrem wichtig, dass die jungen Athleten sich jetzt erstmalig messen können. Und die wachsen jetzt auch gemeinsam in die U16, U18 gemeinsam hoch. Und das ist das erste Kickoff für uns als LVSA, also als Leichtathletikverband, zu schauen, was ist denn da.
2: Die Athleten aus Sachsen-Anhalt konnten mit starken Leistungen überzeugen. Die beste weibliche Leistung des Landesverbandes zeigte Lorelei Bergt vom TSV Rot-Weiß Zerbst. Über 800 Meter sicherte sie sich mit ihrer Leistung ganze 10 Punkte. Bei den Jungen überzeugte Vince Riesela von Union 1861 Schönebeck. Im Speerwurf erzielte er mit 46,75 Metern eine persönliche Bestweite und holte damit ebenfalls 10 Punkte für das Team von Sachsen-Anhalt. Am Ende durfte sich Sachsen-Anhalt über den zweiten Platz freuen. In allen Wertungsklassen sicherte sich das Team die Silbermedaille. Den Gesamtsieg holte Thüringen mit gerade mal einem Punkt Vorsprung.
1: In Zerbst ermittelt die Polizei gegen einen 63-jährigen Busfahrer wegen des Verdachts des unerlaubten Entfernens vom Unfallort. Nach bisherigen Erkenntnissen wurde am 14. September gegen 7.30 Uhr ein E-Scooter beschädigt, als ein Linienbus an einer Bushaltestelle in der Straße Wolfsbrücke anfuhr. Der Roller geriet dabei unter den Bus und wurde überrollt. Der Busfahrer setzte seine Fahrt zunächst fort und meldete sich erst am folgenden Tag bei der Polizei. Am E-Scooter entstand ein Sachschaden von etwa 250 Euro, am Bus von rund 1.000 Euro. Mit dieser Meldung sind wir am Ende unserer Freitagsausgabe der Zeitner Nachrichten. Wir schauen jetzt gewohnheitsgemäß auf den Wetterbericht und im Anschluss daran gern noch auf die Meldungen aus der Region. Am Samstag ab 18 Uhr haben wir dann die wichtigsten Meldungen aus Dessau-Roßlau nochmal im Wochenrückblick zusammengefasst und melden uns am Montag um 18 Uhr mit aktuellen Nachrichten aus der Zeitner Redaktion. Bis dahin haben Sie ein schönes Wochenende, machen Sie es gut und auf Wiedersehen.
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7: Am Samstag zeigt sich der Himmel größtenteils stark bewölkt. Die Temperaturen liegen dabei bei etwa 20 Grad. In der Morgenstunde kann es vereinzelt noch zu etwas leichtem Regen kommen, bevor es gegen Mittag zunehmend trocken bleibt. Dazu weht ein mäßiger Wind aus südwestlicher Richtung. Insgesamt bleibt es also eher trüb mit einer milden Temperatur und nur wenig Regen.
8: Zum mittlerweile 33. Mal fand das Kuhfest in Köthen vom 11.09. bis zum 13.09. statt und lockte auch in diesem Jahr zahlreiche Besucher an. Das Köthener Kuhfest wurde von der Köthener Karnevalsgesellschaft KUKA KÖ 1954 e.V. organisiert. 3 Tage lang wurde bei freiem Eintritt ein buntes Programm für alle Generationen geboten. Mit zahlreicher Musik, Vereine, Sportvereine, verschiedenen Ständen, Informationsangeboten und Mitmachangeboten für Groß und Klein.
9: Wir hatten gestern Abend einen sehr erfolgreichen Abend. Heute tagsüber das Tagesprogramm. Viele Menschen da, von jung bis alt. Wir haben unterhaltungsmäßig alles da, was das Herz begehrt. Verschiedene Stände, Informationsstände, Aktivitäten für alle Altersgruppen, für alle, ja, auch finanziellen Strukturen sozusagen. Also bei uns scheitert es bei niemandem am Geld. Wir sind 3 Tage freier Eintritt, haben heute Abend auf der Bühne Kevin Neon zusammen mit Anja Schröter und DJ Herzbeat. Hatten gestern Radio Nation mit der Radio Brocken Partynacht. So, und morgen freuen wir uns jetzt schon auf Frank Schöbel, der um 16 Uhr den Abschluss für den Sonntag bietet, wo auch morgen natürlich tagsüber nochmal sowohl heute als auch gestern verschiedene Künstler auf der Bühne stehen, tagsüber Vereine, Gruppen, Sportgruppen und. Ein buntes Programm, was wir da haben. Auch musikalisch ist enorm viel geboten. Von Trommeln über Frühschoppen, alles dabei, was das Herz begehrt. Und das wird morgen ähnlich sein. Von daher, wir freuen uns. Wir werden heute Abend auch, das Publikum füllt den Platz bereits jetzt schon enorm. Und ich denke mal, wir werden auch heute Abend wieder viele, viele Menschen hier haben. Und somit werden wir letztendlich auch wieder tausende Menschen mit unserem Fest begeistern können, beziehungsweise begeistert haben.
8: Ein besonderes Highlight war erneut die Jugendfeuerwehr. Bei einer spektakulären Crash-Simulation auf dem Schlossvorplatz zeigte der Nachwuchs, wie ein Verkehrsunfall professionell abgesichert und eine Rettung durchgeführt wird. Gleichzeitig bot die Aktion die Möglichkeit, auf die wichtige Nachwuchsarbeit der Jugendfeuerwehr aufmerksam zu machen.
10: Wir hatten heute einen PKW-Unfall, also bei uns eine technische Hilfeleistung. Es waren drei Personen im Auto. Eine war eingeklemmt, die konnte man befreien, und eine Person ist durch Schockzustand an den Unfallort weggelaufen. Ganz wichtig ist bei uns Kameradschaft, dass das Team auch läuft, das ist ganz wichtig, und dass die feuerwehrtechnischen Sachen laufen.
9: Ja, die Jugendfeuerwehr ist bei uns ein sehr beliebter Partner, schon seit einigen Jahren. Die machen traditionell kann man schon fast sagen, am Samstag um 18 Uhr draußen auf dem Schlossvorplatz einen Jugendfeuerwehreinsatz. Hatten schon den Umgang mit ABC-Mitteln, ansonsten auch schon Crash-Simulationen wie heute, wo ein Unfall simuliert worden ist und die entsprechende Rettung dazu. So, oder auch schon Brände gelöscht vor Ort als Simulation. Insofern, das bietet immer die Möglichkeit auch der Jugendfeuerwehr, die natürlich auch einen enormen Einsatz leisten, kostenfrei für die Stadt und so weiter, dahingehend noch mal ein bisschen Wertschätzung zukommen zu lassen und natürlich auch denen die Möglichkeit geben, sich zu präsentieren, beziehungsweise natürlich auch darüber entsprechende Nachwuchsakquise zu betreiben sozusagen, weil die haben die genauso nötig wie alle anderen, weil es ist die Freiwillige Feuerwehr letztendlich, von daher.
8: Nach der erfolgreichen Radio-Brocken-Party-Nacht mit Radio Nation am Freitag stand am Samstag der Schlager im Mittelpunkt. Kevin Neon, Anja Schröter und DJ Herzbeat sorgten für ausgelassene Partystimmung.
9: Ja, heute haben wir so den Schwerpunkt beim Schlager, aber auch Schlager neu definiert sozusagen, neu gemixt, peppiger mitunter auch. Von daher ist auch für, sag mal, alle Altersspektren entsprechend was geboten. Sowohl für denjenigen, der frisch 18 geworden ist, als auch den, der 50 ist und alte Zeiten nochmal erleben will oder sich generell einfach in dem Genre Schlager wohlfühlt. Und wir wissen eh alle, mit steigender Stunde wird das Genre Schlager immer beliebter und angenommener. Von daher, jeder, der erzählt, er ist kein Schlager-Fan, das ändern wir spätestens hier beim Kuhfest.
8: Auch am Sonntag wurde den Gästen ein abwechslungsreiches Programm mit Künstlern, Vereinen, Sportgruppen und weiteren Aktionen geboten. Das Kuhfest zeigte also damit erneut, wie viel Unterhaltung, Musik und Gemeinschaft in einem Fest für alle Generationen stecken können.
11: Festwochenende in Rennerwitz. Vom 21. bis zum 23. August wurde in Rennerwitz wieder kräftig geschraubt, gefeiert und gefachsimpelt. Der Schrauberverein Rennerwitz hatte zum Festwochenende eingeladen. Im Mittelpunkt standen historische Technik, alte Traktoren, Landmaschinen und die gemeinsame Leidenschaft für vergangene Zeiten. 3 Tage lang gab es in Rennerwitz einiges zu erleben. Los ging es am Freitag mit der Anreise der Teilnehmer. Am Abend wurde bei der Disco bis Mitternacht gefeiert. Am Samstag öffnete ab 10 Uhr der traditionelle Bauernmarkt. Regionale Produkte und frisches Brot aus dem Holzbackofen sorgten für das leibliche Wohl. Dazu gab es ein abwechslungsreiches Rahmenprogramm mit historischen Landmaschinen,

0: haben, wie heute diesmal haben wir sehr Kälber dazu bekommen, Schafe dazu, um die Kinder zu zeigen, wie die Landwirtschaft eigentlich funktioniert und was da alles so dafür gebraucht wird. Und das wollen wir hier damit vermitteln in diesen 3 Tagen. Natürlich haben wir natürlich auch einen Bereich, der nicht nur in unserem Bereich 20 Kilometer ist. Wir haben Anreise von Erzgebirge, Leipziger Ecke, also die weit wegkommen mit großen Maschinen. Die reisen meistens relativ donnerstags schon an. Freitag, wie gesagt, die letzten sollen mal doch mal nur einen Tag da bleiben und stellen ihre Maschine aus, um das, wie gesagt, auch die ganzen Besuchern zu zeigen.
1: Doch nicht nur das Programm lockte die Besucher nach Ennerits. Auch die besondere Atmosphäre und viele Gespräche rund um die historische Technik machten das Fest zu einem Treffpunkt für Jung und Alt. Ein besonderer Blickfang waren die zahlreichen historischen Maschinen und Traktoren auf dem Festgelände. Zu sehen waren unter anderem verschiedene DDR-Maschinen und historische Landtechnik. Für viele Besucher waren die alten Fahrzeuge nicht nur interessant anzusehen, sondern weckten auch Erinnerungen an vergangene Zeiten.
0: Was bei uns natürlich im Vordergrund steht, ist natürlich die Landwirtschaft, also die landwirtschaftlichen Geräte. Und die Geräte natürlich aus der ehemaligen DDR. Das heißt, die Fahrzeuge sind alle alt, über 50 Jahre teilweise. Und die Schrauberleute und das auch restaurieren und sich hier freuen, sie auszustellen. Und da sind, wie gesagt, wir stehen hier vor einem K700A, der vorhin gerade gepflügt hat. Wir haben ein großes Flugshow gemacht, wo verschiedene Traktoren, wie zum Beispiel der Farmelus war mit dabei, der Pionier war dabei und der Casima ist großer, ZT303 natürlich, unser Aushängeschild dazu. Und dann noch 2, 3 weitere Belarus waren dabei und haben super, wie gesagt, geflügt und zusammengearbeitet. Und das sind so die alten Geräte, man natürlich auch eine Dreschmaschine, die kann man nachher nochmal zeigen. Da hat man das natürlich auch angetrieben mit einem sehr alten Traktor. Und das hat man dann, die Ernte, die wir Mitte Juli gemacht hatten, haben wir dann hier verdroschen, sag mal, um den Weizen herauszuholen. Und das sind schon alte Technik, die wir haben, die wirklich die Leute interessiert. Weil viele wissen das ja auch nicht mehr, wo endlich der Weizen herkommt, um Acker, wie das, welche Zeit die wächst und wie man da früher damit umgegangen ist. Und das hier mal zu zeigen, wie viele Leute das man eigentlich braucht, um eigentlich die Ehre da zu dreschen. Ganz früh gab es eine Dreschpflege, so weit sind wir nicht runtergegangen. Auch bei einer Dreschmaschine ist schon der Aufwand und wie das funktioniert mit den 4, 6 Leuten, die man dazu brauchen, ist schon enorm. Und das haben wir hier gezeigt. Und natürlich waren auch ein paar modernere Traktoren mal da, die mal zeigen, wie die moderne Technik dazu da ist. Aber sonst im überwiegenden Bereich in Landwirtschaft.
1: Am Sonntag ging das Festwochenende schließlich mit Blasmusik der Blechburschen und dem Schauflügen mit historischen Traktoren zu Ende. Gegen 15 Uhr endete ein abwechslungsreiches Wochenende, ganz im Zeichen von alter Technik, Tradition und der gemeinsamen Leidenschaft für Schrauben. Der Schrauberverein Ennerits konnte damit einmal mehr zeigen, dass historische Maschinen auch heute noch viele Menschen begeistern.
2: Mobilität in allen Lebenslagen. Für Senioren oder Menschen mit Mobilitätseinschränkungen ist es oft schwer oder gar nicht möglich, ein klassisches Fahrrad zu fahren. Genau hier setzt das Testevent Stabil Mobil an, das in diesem Jahr als Tour mit 15 Stationen unterwegs ist. Am 10. September machte die Tour auch in der Bauhausstadt Halt. Organisiert wird das Event von der Berliner Verkehrswendeagentur cargobike.jetzt. Ziel ist es, Lasten und Spezialräder zu einer selbstverständlichen Mobilitätsform zu machen. Auf dem Dessauer Marktplatz konnten Interessierte von 11 bis 16 Uhr verschiedene E-Spezialräder kostenlos ausprobieren und sich dabei Hersteller und Händler neutral von dem Stabil-Mobil-Team beraten lassen. Unter den Testrädern waren sowohl 2- und 3-rädrige Modelle als auch Marktneuheiten und bewährte Klassiker. Alle Fahrzeuge verfügen über einen E-Antrieb, der bis maximal 25 km/h unterstützt und sind auf Anfrage im Fachhandel mit diversen Aufbauten für individuelle Bedürfnisse erhältlich.

0: Ich freue mich, dass Sie eingeschaltet haben und damit herzlich willkommen, liebe Zuschauer, zur letzten Zeitnah-Ausgabe in dieser Woche. Der Lesesommer Sachsen-Anhalt hat 2026 einen neuen Teilnehmerrekord erreicht und auch in Dessau-Roßlau war die Resonanz so groß wie nie zuvor. Insgesamt 322 Kinder und Jugendliche beteiligten sich in diesem Jahr an der Ferienleseaktion der Stadtbibliothek Dessau-Roßlau. Damit stieg die Zahl der Teilnehmenden gegenüber dem Vorjahr landesweit, nahmen nämlich 9.082 junge Leser am Lesesommer teil. Damit wurde der bisherige Rekord aus dem Jahr 2025 deutlich übertroffen. Gleichzeitig beteiligten sich mit 63 Bibliotheken so viele Einrichtungen wie noch nie an der landesweiten Aktion. Auch in Dessau-Roßlau bot die Stadtbibliothek Kindern und Jugendlichen während der Sommerferien die Möglichkeit, neue Bücher und Geschichten zu entdecken und ihre Leselust zu stärken. Der deutliche Anstieg der Teilnehmerzahl zeigt, dass die Angebote auch vor Ort auf großes Interesse stoßen. Der Lesesommer Sachsen-Anhalt besteht inzwischen seit 17 Jahren und verbindet Leseförderung mit einem abwechslungsreichen Ferienangebot. Landesweit unterstützen die teilnehmenden Bibliotheken die Aktion unter anderem mit Lesenächten, Kreativangeboten, Quizformaten und Wettbewerben. Der Teilnehmerrekord in Dessau-Roßlau und im gesamten Land unterstreicht die Bedeutung von Bibliotheken als Orte der Leseförderung, Bildung und kulturellen Teilhabe. Nach einem erfolgreichen Lesesommer 2026 laufen bereits die Vorbereitungen für die nächste Ausgabe. Mehr als drei Jahrzehnte Stadtsanierung haben Dessau-Nord, Dessau-Nordwest und die Roßlauer Altstadt nachhaltig verändert. Mit dem Abschluss der Sanierungsverfahren im Jahr 2025 ist ein bedeutendes Kapitel der Stadtentwicklung beendet. In einem Pressegespräch der Stadt Dessau-Roßlau am 31. August wurde auf die Entwicklung zurückgeblickt und drei Online-Broschüren vorgestellt, die die wichtigsten Veränderungen nun dokumentieren.
1: Stadtentwicklung ist ein Prozess, der sich über Jahre und Jahrzehnte erstreckt. In Dessau-Nord, Dessau-Nordwest und der Roßlauer Altstadt hat die Stadtsanierung seit den frühen 90er Jahren sichtbare Spuren hinterlassen. Mit dem Abschluss der Sanierungsverfahren im Januar 2025 ist dieses Kapitel der Stadtentwicklung abgeschlossen. Bei einem Pressegespräch der Stadt Dessau-Roßlau am 31. August wurde auf die Entwicklung und die wichtigsten Ergebnisse noch einmal zurückgeschaut.
2: Wir haben in 2025, also offiziell, förmlich sagt man das bei uns immer, drei Sanierungsgebiete abgeschlossen. Das war einmal Dessau-Nord, dann die Altstadt von Roßlau und Dessau-Nordwest. Und wer mit Nordwest wenig anfangen kann, das ist das Gelände um das Bauhaus bis zur Kreuzung Sieben Säulen, Meisterhäuser und auf der Westseite der Kropiusallee eben das ehemalige Diakonissenkrankenhaus und der Landesbetrieb Bau, wo früher die Frauenklinik drin war.
1: Drei Online-Broschüren, die bei dem Pressegespräch vorgestellt wurden, geben Einblick in mehr als drei Jahrzehnte Stadtsanierung. Sie dokumentieren dieses besondere Kapitel der Stadtgeschichte, zeigen die Ausgangssituation zu Beginn der Sanierungsverfahren, erläutern die damals gesetzten Ziele und machen sichtbar, welche Veränderungen heute in den drei Gebieten erkennbar sind.
2: Also wenn man sich so persönlich auch da, wo man selber auch wohnt, daran erinnert, dann ist es immer schön zu reflektieren, ja, ich selber habe in 96 meinen ersten Wohnsitz in Dessau-Nord gehabt, um dann zu sehen, wie gerade im Bereich Lidische Platz Katzenhaus gemacht worden sind oder was aus dem Schlachthof geworden ist. Vor allen Dingen, wie sich das Straßenbild geändert hat mit Großgrün, mit neuen Straßenbelägen und vor allen Dingen auch die Häuserfassaden modernisiert, frisch dahergekommen sind in den letzten Jahren. Das ist so eine tolle Sache, wenn man weiß, wie es früher in Dessau-Nord aussah, ist das einfach erfrischend.
1: Alle drei Gebiete haben gemeinsam, dass ihre Entwicklung nicht von einzelnen Großprojekten bestimmt wurden. Vielmehr war es das Zusammenspiel zahlreicher Maßnahmen und die Unterstützung durch die Städtebauförderung von Bund und Land, die den nachhaltigen Wandel erst möglich gemacht haben.
2: Ich denke mal, es ist wichtig zu zeigen, was ist eigentlich mit Hilfe von Bundes- und Landesfinanzmitteln und auch mit kommunalem finanziellen Engagement und ganz besonders wichtig ist mir zu erwähnen, auch mit privatem Engagement in den letzten 30 Jahren in diesen drei Sanierungsgebieten entstanden. Ich denke, es wird viele Bewohner von Dessau und von Roßlau geben, die sich noch an die Nachwendezeiten erinnern können, wie die Bausubstanz aussah, wie die technische Infrastruktur aussah, wie Grün- und Parkanlagen wahrgenommen wurden und was in den letzten 30 Jahren eigentlich passiert ist, nicht nur durch Geld, sondern auch durch aktives privates Zutun, ob das nun die Sanierung von Gebäuden waren oder die Versorgungsunternehmen, die Stadtwerke, die Medieninfrastruktur erneuert haben, so dass wirklich auch gesunde Wohnverhältnisse entstanden sind und was vor allen Dingen auch im Bereich der sozialen und kulturellen Infrastruktur mit Freizeit, mit Spielplätzen geschaffen worden ist. Und die Broschüren sind für uns ein ganz, ganz wichtiges Instrument, um so ein Sprichwort auch zu bedienen, tu Gutes und rede darüber. Nicht nur, weil es in den Fördermittelbedingungen ein obligatorischer Bestandteil ist, Öffentlichkeitsarbeit zu leisten, sondern es ist enorm wichtig, auch zu zeigen, was ist denn tatsächlich in den letzten 30 Jahren hier passiert. Und da ist eine ganze Menge passiert. Und ich halte mal eine so eine Broschüre hier für Sie mit in den Bildschirm. Das ist Altstadt Roßlau. Und da sind ganz tolle Fotos mit dabei, die auch in einem Vorher-Nachher-Vergleich zeigen, wie sich die Altstadt von Roßlau auch entwickelt hat. Und das ist auch in den anderen Broschüren mit drin. Und ich denke, es ist für jeden schön zu sehen, wie hat sich denn das eigene Wohnumfeld eigentlich in den letzten 30 Jahren entwickelt? Es hat auch was mit Identität zu tun. Und diese Broschüren, die werden bei uns auf der Internetseite im Bereich der Rubrik Stadtentwicklung digital bereitgehalten. Kann sich also jeder auf dem Smartphone oder auf dem Tablet, was es so alles so gibt, auf die Couch gerne setzen und da drinnen mal schmökern. Weil das sind schöne, ist eine schöne Zeitreise durch die letzten 30 Jahre Geschichte.
1: Die Städtebauförderung wird es weiterhin geben. Zwei Fördergebiete in der Roßlauer Altstadt sollen im Rahmen der Neuaufstellung des integrierten Stadtentwicklungskonzepts überprüft werden. Mit den Maßnahmen möchte man an das bisherige Ziel anknüpfen, Dessau-Roßlau als lebenswerte, attraktive und zukunftsfähige Stadt weiterzuentwickeln. Filmpremiere im Logenhaus. Im Netzwerk der Lüge. So heißt der Kurzfilm, der über einen Zeitraum von 3 Jahren in Dessau-Roßlau produziert wurde. Regisseur und Produzent Felix Brunn setzt sich darin mit den negativen Seiten sozialer Netzwerke auseinander. Nach der langen Produktionszeit war es am 12. und 13. September endlich soweit. Um 16 Uhr feierte der Kurzfilm im Logenhaus Dessau seine große Premiere. Mit Popcorn und Getränken kam dabei echtes Kinofeeling auf. Neben Regisseur Felix Brunn waren auch die Co-Produzentinnen Jeannie Kamp und Leni Böttcher sowie Hauptdarsteller Nick Schmidt vor Ort. Sie gaben den Gästen spannende Einblicke in die Entstehung des Films und erzählten von den Dreharbeiten hinter den Kulissen. Für die musikalische Begleitung des Abends sorgte der Dessauer Sänger Yuka Turo und rundete damit die Premiere stimmungsvoll ab. Einen ausführlichen Beitrag, auch mit spannendem Blick hinter die Kulissen, sehen Sie in einer zukünftigen Zeitnah-Ausgabe.
0: Mit Die 39 Stufen bringt das Anhaltische Theater eine rasante Krimikomödie nach John Bachans Roman und Alfred Hitchcocks gleichnamiger Verfilmung auf die Bühne. Im Mittelpunkt steht Richard Hannay, der unerwartet in eine Spionageaffäre gerät, des Mordes verdächtigt wird und vor einer geheimnisvollen Organisation fliehen muss. Die Inszenierung verspricht dabei jede Menge Tempo und Situationskomik. Rund 40 Figuren werden von lediglich 4 Schauspielern verkörpert, die teilweise innerhalb weniger Sekunden zwischen ihren Rollen wechseln. Die Premiere findet am Samstag, den 19. September im kleinen Haus im Studio statt. Die Vorstellung ist bereits ausverkauft. Weitere Termine sind am 27. September, 4. Oktober, 23. Oktober und 21. November. Im Paul-Greifzu-Stadion wurden am vergangenen Wochenende die besten Nachwuchstalente der Leichtathletik gesucht. Beim 5-Länder-Vergleich der U14 traten Athleten aus Brandenburg, Mecklenburg-Vorpommern, Sachsen-Thüringen und Sachsen-Anhalt gegeneinander an. In verschiedenen Disziplinen zeigten die jungen Sportler ihr Können.
3: Für die jungen Leichtathleten wurde es am Samstag, dem 12. September, spannend. Beim 5-Länder-Vergleich der U14 konnten die Nachwuchstalente ihr Können unter Beweis stellen. Im Paul-Greifzu-Stadion in Dessau traten die Mannschaften aus Brandenburg, Mecklenburg-Vorpommern, Sachsen, Thüringen und auch Sachsen-Anhalt gegeneinander an.
4: Das Team besteht aus 49 Personen, davon etwa 25, soweit ich noch informiert bin, junge Herren und der Rest 24 junge Damen.
3: Von größeren Sportschulen, aber auch aus kleineren Vereinen kamen die Nachwuchstalente zusammen. Ab 10 Uhr ging es für die jungen Athleten in den Wettkampf. In dem kurzweiligen Format sammelten sie mit ihren Platzierungen Punkte für ihr jeweiliges Bundesland. Bei Sonnenschein gingen knapp 250 Sportler in mehr als 10 Disziplinen an den Start und kämpften um möglichst viele Punkte für ihr Team.
4: Also unter anderem 75 Meter, 60 Hürde, also so der Standard, 800, 3x800, hoch, weit, Kugel, Diskus, Speer. Also wir haben das gesamte Portfolio inklusive 2000 Meter Bahn gehen, um eine große Masse auch von Athleten anzusprechen.
3: Die Regeln des Wettkampfs waren dabei klar festgelegt. In jeder Disziplin dürfen bis zu 3 Athleten pro Landesverband antreten. 2 von ihnen kommen in die Wertung. In jeder Altersklasse können außerdem 2 Staffeln eingesetzt werden. Eine davon wird gewertet. Jeder Athlet darf maximal in 3 Disziplinen, Staffeln eingeschlossen, an den Start gehen. Die U12 ist nicht startberechtigt. Ausgerichtet wurde der Wettkampf vom 1. LAC Dessau. In diesem Jahr ging der 5-Länder-Vergleich bereits in seine 4. Auflage. Gerade für die Leichtathletik in Ostdeutschland hat der Wettbewerb eine besondere Bedeutung.
4: Das ist der wichtigste Wettkampf, wenn nicht sogar schon traditionell. Wir hatten ja angefangen im Mitteldeutschen Verbund in den Mitte der 2000er Jahren. Und jetzt haben wir das, wie gesagt, ausgeweitet auf fast alle ostdeutschen Bundesländer. Jetzt fehlt nur noch Berlin. Und insofern ist es extrem wichtig, dass die jungen Athleten sich jetzt erstmalig messen können. Und die wachsen jetzt auch gemeinsam in die U16, U18 gemeinsam hoch. Und das ist das erste Kickoff für uns als LVSA, also als Leichtathletikverband, zu schauen, was ist denn da.
3: Die Athleten aus Sachsen-Anhalt konnten mit starken Leistungen überzeugen. Die beste weibliche Leistung des Landesverbandes zeigte Lorelei Bergt vom TSV Rot-Weiß Zerbst. Über 800 Meter sicherte sie sich mit ihrer Leistung ganze 10 Punkte. Bei den Jungen überzeugte Vince Rieseler von Union 1861 Schönebeck. Im Speerwurf erzielte er mit 46,75 Metern eine persönliche Bestweite und holte damit ebenfalls 10 Punkte für das Team von Sachsen-Anhalt. Am Ende durfte sich Sachsen-Anhalt über den 2. Platz freuen. In allen Wertungsklassen sicherte sich das Team die Silbermedaille. Den Gesamtsieg holte Thüringen mit gerade mal einem Punkt Vorsprung.
0: In Zerbst ermittelt die Polizei gegen einen 63-jährigen Busfahrer wegen des Verdachts des unerlaubten Entfernens vom Unfallort. Nach bisherigen Erkenntnissen wurde am 14. September gegen 7.30 Uhr ein E-Scooter beschädigt, als ein Linienbus an einer Bushaltestelle in der Straße Wolfsbrücke anfuhr. Der Roller geriet dabei unter den Bus und wurde überrollt. Der Busfahrer setzte seine Fahrt zunächst fort und meldete sich erst am folgenden Tag bei der Polizei. Am E-Scooter entstand ein Sachschaden von etwa 250 Euro, am Bus von rund 1.000 Euro. Mit dieser Meldung sind wir am Ende unserer Freitagsausgabe der Zeitnah Nachrichten. Wir schauen jetzt gewohnheitsgemäß auf den Wetterbericht und im Anschluss daran gern noch auf die Meldungen aus der Region. Am Samstag ab 18 Uhr haben wir dann die wichtigsten Meldungen aus Dessau-Roßlau nochmal im Wochenrückblick zusammengefasst und melden uns am Montag um 18 Uhr mit aktuellen Nachrichten aus der Zeitnah-Redaktion. Bis dahin haben Sie ein schönes Wochenende, machen Sie es gut und Auf Wiedersehen.
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8: Am Samstag zeigt sich der Himmel größtenteils stark bewölkt. Die Temperaturen liegen dabei bei etwa 20 Grad. In der Morgenstunde kann es vereinzelt noch zu etwas leichtem Regen kommen, bevor es gegen Mittag zunehmend trocken bleibt. Dazu weht ein mäßiger Wind aus südwestlicher Richtung. Insgesamt bleibt es also eher trüb mit einer milden Temperatur und nur wenig Regen.
9: Zum mittlerweile 33. Mal fand das Kuhfest in Köthen vom 11.09. bis zum 13.09. statt und lockte auch in diesem Jahr zahlreiche Besucher an. Das Köthener Kuhfest wurde von der Köthener Karnevalsgesellschaft KUKA Kö 1954 e.V. organisiert. 3 Tage lang wurde bei freiem Eintritt ein buntes Programm für alle Generationen geboten. Mit zahlreicher Musik, Vereine, Sportvereine, verschiedenen Ständen, Informationsangeboten und Mitmachangeboten für Groß und Klein.
10: Wir hatten gestern Abend einen sehr erfolgreichen Abend. Heute tagsüber das Tagesprogramm. Viele Menschen da, von jung bis alt. Wir haben unterhaltungsmäßig alles da, was das Herz begehrt. Verschiedene Stände, Informationsstände, Aktivitäten für alle Altersgruppen, für alle, ja, auch finanziellen Strukturen sozusagen. Also bei uns scheitert es bei niemandem am Geld. Wir sind 3 Tage freier Eintritt, haben heute Abend auf der Bühne Kevin Neon zusammen mit Anja Schröter und DJ Herzbeat. Hatten gestern Radio Nation mit der Radio Brocken Partynacht. So, und morgen freuen wir uns jetzt schon auf Frank Schöbel, der um 16 Uhr den Abschluss für den Sonntag bietet, wo auch morgen natürlich tagsüber nochmal sowohl heute als auch gestern verschiedene Künstler auf der Bühne stehen, tagsüber Vereine, Gruppen, Sportgruppen und. Ein buntes Programm, was wir da haben, auch musikalisch ist enorm viel geboten, von Trommeln über Frühschoppen, alles dabei, was das Herz begehrt. Und das wird morgen ähnlich sein, von daher, wir freuen uns. Wir werden heute Abend auch, das Publikum füllt den Platz bereits jetzt schon enorm. Und ich denke mal, wir werden auch heute Abend wieder viele, viele Menschen hier haben. Und somit werden wir letztendlich auch wieder tausende Menschen mit unserem Fest begeistern können.

0: beziehungsweise begeistert haben.
1: Ein besonderes Highlight war erneut die Jugendfeuerwehr. Bei einer spektakulären Crash-Simulation auf dem Schlossvorplatz zeigte der Nachwuchs, wie ein Verkehrsunfall professionell abgesichert und eine Rettung durchgeführt wird. Gleichzeitig bot die Aktion die Möglichkeit, auf die wichtige Nachwuchsarbeit der Jugendfeuerwehr aufmerksam zu machen.
2: Heute ein Pkw-Unfall, also bei uns eine technische Hilfeleistung. Es waren drei Personen im Auto. Eine war eingeklemmt, die konnte man befreien und eine Person ist durch Schockzustand an den Unfallort weggelaufen. Ganz wichtig ist bei uns Kameradschaft, dass das Team auch läuft, das ist ganz wichtig, und dass die feuerwehrtechnischen Sachen laufen.
3: Ja, die Jugendfeuerwehr ist bei uns ein sehr beliebter Partner, schon seit einigen Jahren. Die machen traditionell kann man schon fast sagen, am Samstag um 18 Uhr draußen auf dem Schlossvorplatz einen Jugendfeuerwehreinsatz. Hatten schon den Umgang mit ABC-Mitteln, ansonsten auch schon Crash-Simulationen wie heute, wo ein Unfall simuliert worden ist und die entsprechende Rettung dazu. So, oder auch schon Brände gelöscht vor Ort als Simulation. Insofern, das bietet immer die Möglichkeit auch der Jugendfeuerwehr, welchen die ja natürlich auch einen enormen Einsatz leisten, kostenfrei für die Stadt und so weiter, dahingehend nochmal ein bisschen Wertschätzung zukommen zu lassen und natürlich auch denen die Möglichkeit geben, sich zu präsentieren, beziehungsweise natürlich auch darüber entsprechende Nachwuchsakquise zu betreiben sozusagen, weil die haben die genauso nötig wie alle anderen, weil es ist die Freiwillige Feuerwehr letztendlich, von daher.
1: Nach der erfolgreichen Radio Brockenpartynacht mit Radio Nation am Freitag stand am Samstag der Schlager im Mittelpunkt. Kevin Neon, Anja Schröter und DJ Herzbeat sorgten für ausgelassene Partystimmung.
3: Ja, heute haben wir so den Schwerpunkt beim Schlager, aber auch Schlager neu definiert sozusagen, neu gemixt, peppiger mitunter auch. Von daher ist auch für, sag mal, alle Altersspektren entsprechend was geboten, sowohl für denjenigen, der frisch 18 geworden ist, als auch den, der 50 ist und alte Zeiten nochmal erleben will oder sich generell einfach in dem Genre Schlager wohlfühlt. Wir wissen eh alle, mit steigender Stunde wird das Genre Schlager immer beliebter und angenommener. Von daher, jeder, der erzählt, er ist kein Schlager-Fan, das ändern wir spätestens hier beim Kuhfest.
1: Auch am Sonntag wurde den Gästen ein abwechslungsreiches Programm mit Künstlern, Vereinen, Sportgruppen und weiteren Aktionen geboten. Das Kuhfest zeigte also damit erneut, wie viel Unterhaltung, Musik und Gemeinschaft in einem Fest für alle Generationen stecken können.
4: Festwochenende in Renneritz. Vom 21. bis zum 23. August wurden Renneritz wieder kräftig geschraubt, gefeiert und gefachsimpelt. Der Schrauberverein Renneritz hatte zum Festwochenende eingeladen. Im Mittelpunkt standen historische Technik, alte Traktoren, Landmaschinen und die gemeinsame Leidenschaft für vergangene Zeiten. 3 Tage lang gab es in Renneritz einiges zu erleben. Los ging es am Freitag mit der Anreise der Teilnehmer. Am Abend wurde bei der Disco bis Mitternacht gefeiert. Am Samstag öffnete ab 10 Uhr der traditionelle Bauernmarkt. Regionale Produkte und frisches Brot aus dem Holzbackofen sorgten für das leibliche Wohl. Dazu gab es ein abwechslungsreiches Rahmenprogramm mit historischen Landmaschinen, Traktoren und alten Nutzfahrzeugen. Beim Schaudreschen und der Kettensägenkunst konnten die Besucher historische Handwerks- und Arbeitstechniken erleben. Für musikalische Unterhaltung sorgt
5: uns ja, also wir haben heute unser 4. historische Landmaschinen- und historische Treffen in Renneritz. Wie gesagt, wir machen das alle 2 Jahre, weil wir einen Wechsel haben mit einem anderen Bereich, einen Landsberger Bereich machen, und hier finden alle 2 Jahre statt. Und wir machen das über 3 Tage, das heißt Freitag, Samstag und Sonntag, mit vielen Highlights für die ganze Familie. Unser Ziel ist es ja, die Menschen zusammenzuführen, indem man die Maschinentechnik zeigt und auch andere Tiere hier im Bereich

0: haben, wie heute diesmal haben wir ja Kälber dazu bekommen, Schafe dazu, um den Kindern zu zeigen, wie die Landwirtschaft eigentlich funktioniert und was alles so dafür gebraucht wird. Und das wollen wir hier damit vermitteln in diesen 3 Tagen. Natürlich haben wir natürlich auch einen Bereich, der nicht nur in unserem Bereich 20 Kilometer ist. Wir haben Anreise von Erzgebirge, Leipziger Ecke, also die weit wegkommen mit großen Maschinen. Die sind reisen meistens relativ donnerstags schon an. Freitag, wie gesagt, die letzten sollen mal doch mal nur einen Tag da bleiben und stellen ihre Maschine aus, um das, wie gesagt, auch die ganzen Besuchern zu zeigen.
1: Doch nicht nur das Programm lockte die Besucher nach Rennerits. Auch die besondere Atmosphäre und viele Gespräche rund um die historische Technik machten das Fest zu einem Treffpunkt für Jung und Alt. Ein besonderer Blickfang waren die zahlreichen historischen Maschinen und Traktoren auf dem Festgelände. Zu sehen waren unter anderem verschiedene DDR-Maschinen und historische Landtechnik. Für viele Besucher waren die alten Fahrzeuge nicht nur interessant anzusehen, sondern weckten auch Erinnerungen an vergangene Zeiten.
0: Was bei uns natürlich im Vordergrund steht, ist natürlich die Landwirtschaft, also landwirtschaftliche Geräte. Und die Geräte natürlich aus der ehemaligen DDR. Das heißt, die Fahrzeuge sind alle alt, über 50 Jahre teilweise. Und die Schrauberleute und das auch restaurieren und sich hier freuen, sie auszustellen. Und da sind, wie gesagt, wir stehen hier vor einem K700A, der vorhin gerade gepflügt hat. Wir haben ein großes Flugshow gemacht, wo verschiedene Traktoren, wie zum Beispiel der Farmelus war mit dabei, der Pionier war dabei und der Casima ist groß, ZT303 natürlich, unser Aushängeschild dazu. Und dann noch 2, 3 weitere Belarus waren dabei und haben super, wie gesagt, geflügt und zusammengearbeitet. Und das sind so die alten Geräte, die man natürlich auch eine Dreschmaschine, die kann man nachher nochmal zeigen. Da hat man das natürlich auch angetrieben mit einem sehr alten Traktor. Und das hat man dann, die Ernte, die wir Mitte Juli gemacht hatten, haben wir dann hier verdroschen, sag mal, um den Weizen herauszuholen. Und das ist schon alte Technik, die wir haben, die wirklich die Leute interessiert. Weil viele wissen das ja auch nicht mehr, wo endlich der Weizen herkommt, um Acker, wie das, welche Zeit die wächst und wie man da früher damit umgegangen ist. Und das hier mal zu zeigen, wie viele Leute das man eigentlich braucht, um eigentlich die Ehre da zu dreschen. Ganz früh gab es eine Dreschpflege, so weit sind wir nicht runtergegangen. Auch bei der Dreschmaschine schon der Aufwand und wie das funktioniert mit den 4, 6 Leuten, die man dazu brauchen, ist schon enorm. Und das haben wir hier gezeigt. Und natürlich waren auch ein paar modernere Traktoren mal da, die mal zeigen, wie die moderne Technik dazu da ist. Aber sonst im überwiegenden Bereich in Landwirtschaft.
1: Am Sonntag ging das Festwochenende schließlich mit Blasmusik der Blechburschen und dem Schauflügen mit historischen Traktoren zu Ende. Gegen 15 Uhr endete ein abwechslungsreiches Wochenende, ganz im Zeichen von alter Technik, Tradition und der gemeinsamen Leidenschaft für Schrauben. Der Schrauberverein Rennerits konnte damit einmal mehr zeigen, dass historische Maschinen auch heute noch viele Menschen begeistern.
2: Mobilität in allen Lebenslagen. Für Senioren oder Menschen mit Mobilitätseinschränkungen ist es oft schwer oder gar nicht möglich, ein klassisches Fahrrad zu fahren. Genau hier setzt das Testevent Stabil Mobil an, das in diesem Jahr als Tour mit 15 Stationen unterwegs ist. Am 10. September machte die Tour auch in der Bauhausstadt Halt. Organisiert wird das Event von der Berliner Verkehrswendeagentur cargobike.jetzt. Ziel ist es, Lasten- und Spezialräder zu einer selbstverständlichen Mobilitätsform zu machen. Auf dem Dessauer Marktplatz konnten Interessierte von 11 bis 16 Uhr verschiedene E-Spezialräder kostenlos ausprobieren und sich dabei Hersteller und Händler neutral von dem Stabil-Mobil-Team beraten lassen. Unter den Testrädern waren sowohl 2- und 3-rädrige Modelle als auch Marktneuheiten und bewährte Klassiker. Alle Fahrzeuge verfügen über einen E-Antrieb, der bis maximal 25 km/h unterstützt und sind auf Anfrage im Fachhandel mit diversen Aufbauten für individuelle Bedürfnisse erhältlich.

0: Ich freue mich, dass Sie eingeschaltet haben und damit herzlich willkommen, liebe Zuschauer, zur letzten zeitnahen Ausgabe in dieser Woche. Der Lesesommer Sachsen-Anhalt hat 2026 einen neuen Teilnehmerrekord erreicht und auch in Dessau-Roßlau war die Resonanz so groß wie nie zuvor. Insgesamt 322 Kinder und Jugendliche beteiligten sich in diesem Jahr an der Ferienleseaktion der Stadtbibliothek Dessau-Roßlau. Damit stieg die Zahl der Teilnehmenden gegenüber dem Vorjahr landesweit, nahmen nämlich 9.082 junge Leser am Lesesommer teil. Damit wurde der bisherige Rekord aus dem Jahr 2025 deutlich übertroffen. Gleichzeitig beteiligten sich mit 63 Bibliotheken so viele Einrichtungen wie noch nie an der landesweiten Aktion. Auch in Dessau-Roßlau bot die Stadtbibliothek Kindern und Jugendlichen während der Sommerferien die Möglichkeit, neue Bücher und Geschichten zu entdecken und ihre Leselust zu stärken. Der deutliche Anstieg der Teilnehmerzahl zeigt, dass die Angebote auch vor Ort auf großes Interesse stoßen. Der Lesesommer Sachsen-Anhalt besteht inzwischen seit 17 Jahren und verbindet Leseförderung mit einem abwechslungsreichen Ferienangebot. Landesweit unterstützen die teilnehmenden Bibliotheken die Aktion unter anderem mit Lesenächten, Kreativangeboten, Quizformaten und Wettbewerben. Der Teilnehmerrekord in Dessau-Roßlau und im gesamten Land unterstreicht die Bedeutung von Bibliotheken als Orte der Leseförderung, Bildung und kulturellen Teilhabe. Nach einem erfolgreichen Lesesommer 2026 laufen bereits die Vorbereitungen für die nächste Ausgabe. Mehr als drei Jahrzehnte Stadtsanierung haben Dessau-Nord, Dessau-Nordwest und die Roßlauer Altstadt nachhaltig verändert. Mit dem Abschluss der Sanierungsverfahren im Jahr 2025 ist ein bedeutendes Kapitel der Stadtentwicklung beendet. In einem Pressegespräch der Stadt Dessau-Roßlau am 31. August wurde auf die Entwicklung zurückgeblickt und drei Online-Broschüren vorgestellt, die die wichtigsten Veränderungen nun dokumentieren.
1: Stadtentwicklung ist ein Prozess, der sich über Jahre und Jahrzehnte erstreckt. In Dessau-Nord, Dessau-Nordwest und der Roßlauer Altstadt hat die Stadtsanierung seit den frühen 90er Jahren sichtbare Spuren hinterlassen. Mit dem Abschluss der Sanierungsverfahren im Januar 2025 ist dieses Kapitel der Stadtentwicklung abgeschlossen. Bei einem Pressegespräch der Stadt Dessau-Roßlau am 31. August wurde auf die Entwicklung und die wichtigsten Ergebnisse noch einmal zurückgeschaut.
2: Wir haben in 2025, also offiziell, förmlich sagt man das bei uns immer, drei Sanierungsgebiete abgeschlossen. Das war einmal Dessau-Nord, dann die Altstadt von Roßlau und Dessau-Nordwest. Und wer mit Nordwest wenig anfangen kann, das ist das Gelände um das Bauhaus bis zur Kreuzung Sieben Säulen, Meisterhäuser und auf der Westseite der Kropiusallee eben das ehemalige Diakonissenkrankenhaus und der Landesbetrieb Bau, wo früher die Frauenklinik drin war.
1: Drei Online-Broschüren, die bei dem Pressegespräch vorgestellt wurden, geben Einblick in mehr als drei Jahrzehnte Stadtsanierung. Sie dokumentieren dieses besondere Kapitel der Stadtgeschichte, zeigen die Ausgangssituation zu Beginn der Sanierungsverfahren, erläutern die damals gesetzten Ziele und machen sichtbar, welche Veränderungen heute in den drei Gebieten erkennbar sind.
2: Also wenn man sich so persönlich auch da, wo man selber auch wohnt, daran erinnert, dann ist es immer schön zu reflektieren, ja, ich selber habe in 96 meinen ersten Wohnsitz in Dessau-Nord gehabt, um dann zu sehen, wie gerade im Bereich Lidische Platz Katzenhaus gemacht worden sind oder was aus dem Schlachthof geworden ist. Vor allen Dingen, wie sich das Straßenbild geändert hat mit Großgrün, mit neuen Straßenbelägen und vor allen Dingen auch die Häuserfassaden modernisiert, frisch dahergekommen sind in den letzten Jahren. Das ist so eine tolle Sache, wenn man weiß, wie es früher in Dessau-Nord aussah, ist das einfach erfrischend.
1: Alle drei Gebiete haben gemeinsam, dass ihre Entwicklung nicht von einzelnen Großprojekten bestimmt wurden. Vielmehr war es das Zusammenspiel zahlreicher Maßnahmen und die Unterstützung durch die Städtebauförderung von Bund und Land, die den nachhaltigen Wandel erst möglich gemacht haben.
2: Ja, ich denke mal, es ist wichtig zu zeigen, was ist eigentlich mit Hilfe von Bundes- und Landesfinanzmitteln und auch mit kommunalem finanziellen Engagement und ganz besonders wichtig ist mir zu erwähnen, auch mit privatem Engagement in den letzten 30 Jahren in diesen drei Sanierungsgebieten entstanden. Ich denke, es wird viele Bewohner von Dessau und von Roßlau geben, die sich noch an die Nachwendezeiten erinnern können, wie die Bausubstanz aussah, wie die technische Infrastruktur aussah, wie Grün- und Parkanlagen wahrgenommen wurden und was in den letzten 30 Jahren eigentlich passiert ist, nicht nur durch Geld, sondern auch durch aktives privates Zutun, ob das nun die Sanierung von Gebäuden waren oder die Versorgungsunternehmen, die Stadtwerke, die Medieninfrastruktur erneuert haben, so dass wirklich auch gesunde Wohnverhältnisse entstanden sind und was vor allen Dingen auch im Bereich der sozialen und kulturellen Infrastruktur mit Freizeit, mit Spielplätzen geschaffen worden ist. Und die Broschüren sind für uns ein ganz, ganz wichtiges Instrument, um so ein Sprichwort auch zu bedienen, tu Gutes und rede darüber. Nicht nur, weil es in den sagen wir, Fördermittelbedingungen ein obligatorischer Bestandteil ist, Öffentlichkeitsarbeit zu heißen, sondern es ist enorm wichtig, auch zu zeigen, was ist denn tatsächlich in den letzten 30 Jahren hier passiert. Und da ist eine ganze Menge passiert. Und ich halte mal eine so eine Broschüre hier für Sie mit in den Bildschirm. Das ist Altstadt Roßlau. Und da sind ganz tolle Fotos mit dabei, die auch in einem Vorher-Nachher-Vergleich zeigen, wie sich die Altstadt von Roßlau auch entwickelt hat. Und das ist auch in den anderen Broschüren mit drin. Und ich denke, es ist für jeden schön zu sehen, wie hat sich denn das eigene Wohnumfeld eigentlich in den letzten 30 Jahren entwickelt? Es hat auch was mit Identität zu tun. Und diese Broschüren, die werden bei uns auf der Internetseite im Bereich der Rubrik Stadtentwicklung digital bereitgehalten. Kann sich also jeder auf dem Smartphone oder auf dem Tablet, was es so alles so gibt, auf die Couch gerne setzen und da drinnen mal schmökern, weil das sind ist eine schöne Zeitreise durch die letzten 30 Jahre Geschichte.
1: Die Städtebauförderung wird es weiterhin geben. Zwei Fördergebiete in der Roßlauer Altstadt sollen im Rahmen der Neuaufstellung des integrierten Stadtentwicklungskonzepts überprüft werden. Mit den Maßnahmen möchte man an das bisherige Ziel anknüpfen, Dessau-Roßlau als lebenswerte, attraktive und zukunftsfähige Stadt weiterzuentwickeln. Filmpremiere im Logenhaus. Im Netzwerk der Lüge. So heißt der Kurzfilm, der über einen Zeitraum von 3 Jahren in Dessau-Roßlau produziert wurde. Regisseur und Produzent Felix Brunn setzt sich darin mit den negativen Seiten sozialer Netzwerke auseinander. Nach der langen Produktionszeit war es am 12. und 13. September endlich soweit. Um 16 Uhr feierte der Kurzfilm im Logenhaus Dessau seine große Premiere. Mit Popcorn und Getränken kam dabei echtes Kinofeeling auf.

0: Regisseur Felix Brunn waren auch die Co-Produzentinnen Jeanne Kamp und Lene Böttcher sowie Hauptdarsteller Nick Schmidt vor Ort. Sie gaben den Gästen spannende Einblicke in die Entstehung des Films und erzählten von den Dreharbeiten hinter den Kulissen. Für die musikalische Begleitung des Abends sorgte der Dessauer Sänger Yuka Turo und rundete damit die Premiere stimmungsvoll ab. Einen ausführlichen Beitrag, auch mit spannendem Blick hinter die Kulissen, sehen Sie in einer zukünftigen Zeitnah-Ausgabe.
1: Mit Die 39 Stufen bringt das Anhaltische Theater eine rasante Krimikomödie nach John Bachans Roman und Alfred Hitchcocks gleichnamiger Verfilmung auf die Bühne. Im Mittelpunkt steht Richard Haney, der unerwartet in eine Spionageaffäre gerät, des Mordes verdächtigt wird und vor einer geheimnisvollen Organisation fliehen muss. Die Inszenierung verspricht dabei jede Menge Tempo und Situationskomik. Rund 40 Figuren werden von lediglich vier Schauspielern verkörpert, die teilweise innerhalb weniger Sekunden zwischen ihren Rollen wechseln. Die Premiere findet am Samstag, den 19. September, im kleinen Haus im Studio statt. Die Vorstellung ist bereits ausverkauft. Weitere Termine sind am 27. September, 4. Oktober, 23. Oktober und 21. November. Im Paul-Greifzu-Stadion wurden am vergangenen Wochenende die besten Nachwuchstalente der Leichtathletik gesucht. Beim 5-Länder-Vergleich der U14 traten Athleten aus Brandenburg, Mecklenburg-Vorpommern, Sachsen-Thüringen und Sachsen-Anhalt gegeneinander an. In verschiedenen Disziplinen zeigten die jungen Sportler ihr Können.
2: Für die jungen Leichtathleten wurde es am Samstag, dem 12. September, spannend. Beim 5-Länder-Vergleich der U14 konnten die Nachwuchstalente ihr Können unter Beweis stellen. Im Paul-Greifzu-Stadion in Dessau traten die Mannschaften aus Brandenburg, Mecklenburg-Vorpommern, Sachsen, Thüringen und auch Sachsen-Anhalt gegeneinander an.
3: Das Team besteht aus 49 Personen, davon etwa 25, soweit ich noch informiert bin, junge Herren und der Rest 24 junge Damen.
2: Von größeren Sportschulen, aber auch aus kleineren Vereinen kamen die Nachwuchstalente zusammen. Ab 10 Uhr ging es für die jungen Athleten in den Wettkampf. In dem kurzweiligen Format sammelten sie mit ihren Platzierungen Punkte für ihr jeweiliges Bundesland. Bei Sonnenschein gingen knapp 250 Sportler in mehr als 10 Disziplinen an den Start und kämpften um möglichst viele Punkte für ihr Team.
3: Also unter anderem 75 Meter, 60 Hürde, also so der Standard, 800, 3x800, hoch, weit, Kugel, Diskus, Speer. Also wir haben das gesamte Portfolio inklusive 2000 Meter Bahngehen, um eine große Masse auch von Athleten anzusprechen.
2: Die Regeln des Wettkampfs waren dabei klar festgelegt. In jeder Disziplin dürfen bis zu 3 Athleten pro Landesverband antreten. 2 von ihnen kommen in die Wertung. In jeder Altersklasse können außerdem 2 Staffeln eingesetzt werden. Eine davon wird gewertet. Jeder Athlet darf maximal in 3 Disziplinen, Staffeln eingeschlossen, an den Start gehen. Die U12 ist nicht startberechtigt. Ausgerichtet wurde der Wettkampf vom 1. LAC Dessau. In diesem Jahr ging der 5-Länder-Vergleich bereits in seine 4. Auflage. Gerade für die Leichtathletik in Ostdeutschland hat der Wettbewerb eine besondere Bedeutung.
3: Das ist der wichtigste Wettkampf, wenn nicht sogar schon traditionell. Wir hatten ja angefangen im Mitteldeutschen Verbund in den Mitte der 2000er Jahren. Und jetzt haben wir das, wie gesagt, ausgeweitet auf fast alle ostdeutschen Bundesländer. Jetzt fehlt nur noch Berlin. Und insofern ist es extrem wichtig, dass die jungen Athleten sich jetzt erstmalig messen können. Und die wachsen jetzt auch gemeinsam in die U16, U18 gemeinsam hoch. Und das ist das erste Kickoff für uns als LVSA, also als Leichtathletikverband, zu schauen, was ist denn da.
2: Die Athleten aus Sachsen-Anhalt konnten mit starken Leistungen überzeugen. Die beste weibliche Leistung des Landesverbandes zeigte Lorelei Bergt vom TSV Rot-Weiß Zerbst. Über 800 Meter sicherte sie sich mit ihrer Leistung ganze 10 Punkte. Bei den Jungen überzeugte Vince Riesela von Union 1861 Schönebeck. Im Speerwurf erzielte er mit 46,75 Metern eine persönliche Bestweite und holte damit ebenfalls 10 Punkte für das Team von Sachsen-Anhalt. Am Ende durfte sich Sachsen-Anhalt über den 2. Platz freuen. In allen Wertungsklassen sicherte sich das Team die Silbermedaille. Den Gesamtsieg holte Thüringen mit gerade mal einem Punkt Vorsprung.
1: In Zerbst ermittelt die Polizei gegen einen 63-jährigen Busfahrer wegen des Verdachts des unerlaubten Entfernens vom Unfallort. Nach bisherigen Erkenntnissen wurde am 14. September gegen 7.30 Uhr ein E-Scooter beschädigt, als ein Linienbus an einer Bushaltestelle in der Straße Wolfsbrücke anfuhr. Der Roller geriet dabei unter den Bus und wurde überrollt. Der Busfahrer setzte seine Fahrt zunächst fort und meldete sich erst am folgenden Tag bei der Polizei. Am E-Scooter entstand ein Sachschaden von etwa 250 Euro, am Bus von rund 1.000 Euro. Mit dieser Meldung sind wir am Ende unserer Freitagsausgabe der Zeitnah Nachrichten. Wir schauen jetzt gewohnheitsgemäß auf den Wetterbericht und im Anschluss daran gern noch auf die Meldungen aus der Region. Am Samstag ab 18 Uhr haben wir dann die wichtigsten Meldungen aus Dessau Roßlau nochmal im Wochenrückblick zusammengefasst und melden uns am Montag um 18 Uhr mit aktuellen Nachrichten aus der Zeitnah Redaktion. Bis dahin haben Sie ein schönes Wochenende, machen Sie es gut und auf Wiedersehen.
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2: Am Samstag zeigt sich der Himmel größtenteils stark bewölkt. Die Temperaturen liegen dabei bei etwa 20 Grad. In der Morgenstunde kann es vereinzelt noch zu etwas leichtem Regen kommen, bevor es gegen Mittag zunehmend trocken bleibt. Dazu weht ein mäßiger Wind aus südwestlicher Richtung. Insgesamt bleibt es also eher trüb mit einer milden Temperatur und nur wenig Regen. Zum mittlerweile 33. Mal fand das Kuhfest in Köthen vom 11.09. bis zum 13.09. statt und lockte auch in diesem Jahr zahlreiche Besucher an. Das Köthener Kuhfest wurde von der Köthener Karnevalsgesellschaft KUKA-KÖ 1954 e.V. organisiert. 3 Tage lang wurde bei freiem Eintritt ein buntes Programm für alle Generationen geboten. Mit zahlreicher Musik, Vereine, Sportvereine, verschiedenen Ständen, Informationsangeboten und Mitmachangeboten für Groß und Klein.
7: Wir hatten gestern Abend einen sehr erfolgreichen Abend. Heute tagsüber das Tagesprogramm. Viele Menschen da, von jung bis alt. Wir haben unterhaltungsmäßig alles da, was das Herz begehrt. Verschiedene Stände, Informationsstände, Aktivitäten für alle Altersgruppen, für alle, ja, auch finanziellen Strukturen sozusagen. Also bei uns scheitert es bei niemandem am Geld. Wir sind 3 Tage freier Eintritt, haben heute Abend auf der Bühne Kevin Neon zusammen mit Anja Schröter und DJ Herzbeat. Hatten gestern Radio Nation mit der Radio Brocken Partynacht. So, und morgen freuen wir uns jetzt schon auf Frank Schöbel, der um 16 Uhr den Abschluss für den Sonntag bietet, wo auch morgen natürlich tagsüber nochmal sowohl heute als auch gestern verschiedene Künstler auf der Bühne stehen, tagsüber Vereine, Gruppen, Sportgruppen und. Ein buntes Programm, was wir da haben. Auch musikalisch ist enorm viel geboten. Von Trommeln über Frühschoppen, alles dabei, was das Herz begehrt. Und das wird morgen ähnlich sein. Von daher, wir freuen uns. Wir werden heute Abend auch, das Publikum füllt den Platz bereits jetzt schon enorm. Und ich denke mal, wir werden auch heute Abend wieder viele, viele Menschen hier haben Und somit werden wir letztendlich auch wieder tausende Menschen mit unserem Fest begeistern können, beziehungsweise

0: beziehungsweise begeistert haben.
1: Ein besonderes Highlight war erneut die Jugendfeuerwehr. Bei einer spektakulären Crash-Simulation auf dem Schlossvorplatz zeigte der Nachwuchs, wie ein Verkehrsunfall professionell abgesichert und eine Rettung durchgeführt wird. Gleichzeitig bot die Aktion die Möglichkeit, auf die wichtige Nachwuchsarbeit der Jugendfeuerwehr aufmerksam zu machen.
2: Heute ein Pkw-Unfall, also bei uns eine technische Hilfeleistung. Es waren drei Personen im Auto. Eine war eingeklemmt, die konnte man befreien und eine Person ist durch Schockzustand an den Unfallort weggelaufen. Ganz wichtig ist bei uns Kameradschaft, dass das Team auch läuft, das ist ganz wichtig, und dass die feuerwehrtechnischen Sachen laufen.
3: Ja, die Jugendfeuerwehr ist bei uns ein sehr beliebter Partner, schon seit einigen Jahren. Die machen traditionell kann man schon fast sagen, am Samstag um 18 Uhr draußen auf dem Schlossvorplatz einen Jugendfeuerwehreinsatz, hatten schon den Umgang mit ABC-Mitteln, ansonsten auch schon Crash-Simulationen wie heute, wo ein Unfall simuliert worden ist und die entsprechende Rettung dazu, so, oder auch schon Brände gelöscht vor Ort. Als Simulation. Insofern, das bietet immer die Möglichkeit auch der Jugendfeuerwehr, welchen die ja natürlich auch einen enormen Einsatz leisten, kostenfrei für die Stadt und so weiter, dahingehend nochmal ein bisschen Wertschätzung zukommen zu lassen und natürlich auch denen die Möglichkeit geben, sich zu präsentieren, beziehungsweise natürlich auch darüber entsprechende Nachwuchsakquise zu betreiben sozusagen, weil die haben die genauso nötig wie alle anderen, weil es ist die Freiwillige Feuerwehr letztendlich, von daher.
1: Nach der erfolgreichen Radio Brockenpartynacht mit Radio Nation am Freitag stand am Samstag der Schlager im Mittelpunkt. Kevin Neon, Anja Schröter und DJ Herzbeat sorgten für ausgelassene Partystimmung.
3: Ja, heute haben wir so den Schwerpunkt beim Schlager, aber auch Schlager neu definiert sozusagen, neu gemixt, peppiger mitunter auch. Von daher ist auch für, sag mal, alle Altersspektren entsprechend was geboten, sowohl für denjenigen, der frisch 18 geworden ist, als auch den, der 50 ist und alte Zeiten nochmal erleben will oder sich generell einfach in dem Genre Schlager wohlfühlt. Wir wissen eh alle, mit steigender Stunde wird das Genre Schlager immer beliebter und angenommener. Von daher, jeder, der erzählt, er ist kein Schlager-Fan, das ändern wir spätestens hier beim Kuhfest.
1: Auch am Sonntag wurde den Gästen ein abwechslungsreiches Programm mit Künstlern, Vereinen, Sportgruppen und weiteren Aktionen geboten. Das Kuhfest zeigte also damit erneut, wie viel Unterhaltung, Musik und Gemeinschaft in einem Fest für alle Generationen stecken können.
4: Festwochenende in Rennerwitz. Vom 21. bis zum 23. August wurden Rennerwitz wieder kräftig geschraubt, gefeiert und gefachsimpelt. Der Schrauberverein Rennerwitz hatte zum Festwochenende eingeladen. Im Mittelpunkt standen historische Technik, alte Traktoren, Landmaschinen und die gemeinsame Leidenschaft für vergangene Zeiten. 3 Tage lang gab es in Rennerwitz einiges zu erleben. Los ging es am Freitag mit der Anreise der Teilnehmer. Am Abend wurde bei der Disco bis Mitternacht gefeiert. Am Samstag öffnete ab 10 Uhr der traditionelle Bauernmarkt. Regionale Produkte und frisches Brot aus dem Holzbackofen sorgten für das leibliche Wohl. Dazu gab es ein abwechslungsreiches Rahmenprogramm mit historischen Landmaschinen, Traktoren und alten Nutzfahrzeugen. Beim Schautreschen und der Kettensägenkunst konnten die Besucher historische Handwerks- und Arbeitstechniken erleben. Für musikalische Unterhaltung sorgt
5: ja, also wir haben heute unser 4. historische Landmaschinen- und historische Treffen in Rennerwitz. Wie gesagt, wir machen das alle 2 Jahre. Weil wir einen Wechsel haben mit einem anderen Bereich, einen anderen Landsberger Bereich machen, und wir finden alle 2 Jahre statt. Und wir machen das über 3 Tage, das heißt Freitag, Samstag und Sonntag, mit vielen Highlights für die ganze Familie. Unser Ziel ist es ja, die Menschen zusammenzuführen, indem man die Maschinentechnik zeigt und auch andere Tiere hier im Bereich hat.

0: Besondere Atmosphäre und viele Gespräche rund um die historische Technik machten das Fest zu einem Treffpunkt für Jung und Alt. Ein besonderer Blickfang waren die zahlreichen historischen Maschinen und Traktoren auf dem Festgelände. Zu sehen waren unter anderem verschiedene DDR-Maschinen und historische Landtechnik. Für viele Besucher waren die alten Fahrzeuge nicht nur interessant anzusehen, sondern weckten auch Erinnerungen an vergangene Zeiten.
1: Was bei uns natürlich im Vordergrund steht, ist natürlich die Landwirtschaft, also die landwirtschaftlichen Geräte. Und die Geräte natürlich aus der ehemaligen DDR. Das heißt, die Fahrzeuge sind alle alt, über 50 Jahre teilweise. Und die Schrauberleute und das auch restaurieren und sich hier freuen, sie auszustellen. Und da sind, wie gesagt, wir stehen hier vor einem K700A, der auch vorhin gerade geflügt hat. Wir haben ein großes Flugshow gemacht, wo verschiedene Traktoren, wie zum Beispiel der Farmelus war mit dabei, der Pionier war dabei und der Casima ist großer, ZT303 natürlich, unser Aushängeschild dazu. Und dann noch zwei, drei weitere Belarus waren dabei und haben super, wie gesagt, geflügt und zusammengearbeitet. Und das sind so die alten Geräte, die haben natürlich auch eine Dreschmaschine, die kann man nachher nochmal zeigen. Da hat man das natürlich auch angetrieben mit einem sehr alten Traktor. Und das hat man dann, die Ernte, die wir Mitte Juli gemacht hatten, haben wir dann hier verdroschen, sag mal, um den Weizen herauszuholen. Und das sind schon alte Technik, die wir haben, die wirklich die Leute interessiert. Weil viele wissen das ja auch nicht mehr, wo endlich der Weizen herkommt, um Acker, wie das, welche Zeit die wächst und wie man da früher damit umgegangen ist. Und das hier mal zu zeigen, wie viele Leute das man eigentlich braucht, um eigentlich die Ehre da zu dreschen. Ganz früh gab es eine Dreschpflege, so weit sind wir nicht runtergegangen. Auch bei der Dreschmaschine ist schon der Aufwand und wie das funktioniert mit den 4, 6 Leuten, die man dazu brauchen, ist schon enorm. Und das haben wir hier gezeigt. Und natürlich waren auch ein paar modernere Traktoren mal da, die mal zeigen, wie die moderne Technik dazu da ist. Aber sonst im überwiegenden Bereich in Landwirtschaft.
0: Am Sonntag ging das Festwochenende schließlich mit Blasmusik der Blechburschen und dem Schauflügen mit historischen Traktoren zu Ende. Gegen 15 Uhr endete ein abwechslungsreiches Wochenende, ganz im Zeichen von alter Technik, Tradition und der gemeinsamen Leidenschaft für Schrauben. Der Schrauberverein Renneritz konnte damit einmal mehr zeigen, dass historische Maschinen auch heute noch viele Menschen begeistern.
2: Mobilität in allen Lebenslagen. Für Senioren oder Menschen mit Mobilitätseinschränkungen ist es oft schwer oder gar nicht möglich, ein klassisches Fahrrad zu fahren. Genau hier setzt das Testevent Stabil Mobil an, das in diesem Jahr als Tour mit 15 Stationen unterwegs ist. Am 10. September machte die Tour auch in der Bauhausstadt Halt. Organisiert wird das Event von der Berliner Verkehrswendeagentur cargobike.jetzt. Ziel ist es, Lasten und Spezialräder zu einer selbstverständlichen Mobilitätsform zu machen. Auf dem Dessauer Marktplatz konnten Interessierte von 11 bis 16 Uhr verschiedene E-Spezialräder kostenlos ausprobieren und sich dabei Hersteller und Händler neutral von dem Stabil-Mobil-Team beraten lassen. Unter den Testrädern waren sowohl 2- und 3-rädrige Modelle als auch Marktneuheiten und bewährte Klassiker. Alle Fahrzeuge verfügen über einen E-Antrieb, der bis maximal 25 km/h unterstützt und sind auf Anfrage im Fachhandel mit diversen Aufbauten für individuelle Bedürfnisse erhältlich.

0: Ich freue mich, dass Sie eingeschaltet haben und damit herzlich willkommen, liebe Zuschauer, zur letzten zeitnahen Ausgabe in dieser Woche. Der Lesesommer Sachsen-Anhalt hat 2026 einen neuen Teilnehmerrekord erreicht und auch in Dessau-Roßlau war die Resonanz so groß wie nie zuvor. Insgesamt 322 Kinder und Jugendliche beteiligten sich in diesem Jahr an der Ferienleseaktion der Stadtbibliothek Dessau-Roßlau. Damit stieg die Zahl der Teilnehmenden gegenüber dem Vorjahr landesweit, nahmen nämlich 9.082 junge Leser am Lesesommer teil. Damit wurde der bisherige Rekord aus dem Jahr 2025 deutlich übertroffen. Gleichzeitig beteiligten sich mit 63 Bibliotheken so viele Einrichtungen wie noch nie an der landesweiten Aktion. Auch in Dessau-Roßlau bot die Stadtbibliothek Kindern und Jugendlichen während der Sommerferien die Möglichkeit, neue Bücher und Geschichten zu entdecken und ihre Leselust zu stärken. Der deutliche Anstieg der Teilnehmerzahl zeigt, dass die Angebote auch vor Ort auf großes Interesse stoßen. Der Lesesommer Sachsen-Anhalt besteht inzwischen seit 17 Jahren und verbindet Leseförderung mit einem abwechslungsreichen Ferienangebot. Landesweit unterstützen die teilnehmenden Bibliotheken die Aktion unter anderem mit Lesenächten, Kreativangeboten, Quizformaten und Wettbewerben. Der Teilnehmerrekord in Dessau-Roßlau und im gesamten Land unterstreicht die Bedeutung von Bibliotheken als Orte der Leseförderung, Bildung und kulturellen Teilhabe. Nach einem erfolgreichen Lesesommer 2026 laufen bereits die Vorbereitungen für die nächste Ausgabe. Mehr als drei Jahrzehnte Stadtsanierung haben Dessau-Nord, Dessau-Nordwest und die Roßlauer Altstadt nachhaltig verändert. Mit dem Abschluss der Sanierungsverfahren im Jahr 2025 ist ein bedeutendes Kapitel der Stadtentwicklung beendet. In einem Pressegespräch der Stadt Dessau-Roßlau am 31. August wurde auf die Entwicklung zurückgeblickt und drei Online-Broschüren vorgestellt, die die wichtigsten Veränderungen nun dokumentieren.
1: Stadtentwicklung ist ein Prozess, der sich über Jahre und Jahrzehnte erstreckt. In Dessau-Nord, Dessau-Nordwest und der Roßlauer Altstadt hat die Stadtsanierung seit den frühen 90er Jahren sichtbare Spuren hinterlassen. Mit dem Abschluss der Sanierungsverfahren im Januar 2025 ist dieses Kapitel der Stadtentwicklung abgeschlossen. Bei einem Pressegespräch der Stadt Dessau-Roßlau am 31. August wurde auf die Entwicklung und die wichtigsten Ergebnisse noch einmal zurückgeschaut.
2: Wir haben 2025, also offiziell, förmlich sagt man das bei uns immer, drei Sanierungsgebiete abgeschlossen. Das war einmal Dessau-Nord, dann die Altstadt von Roßlau und Dessau-Nordwest. Und wer mit Nordwest wenig anfangen kann, das ist das Gelände um das Bauhaus bis zur Kreuzung Sieben Säulen, Meisterhäuser und auf der Westseite der Gropiusallee eben das ehemalige Diakonissenkrankenhaus und der Landesbetrieb Bau, wo früher die Frauenklinik drin war.
1: Drei Online-Broschüren, die bei dem Pressegespräch vorgestellt wurden, geben Einblick in mehr als drei Jahrzehnte Stadtsanierung. Sie dokumentieren dieses besondere Kapitel der Stadtgeschichte, zeigen die Ausgangssituation zu Beginn der Sanierungsverfahren, erläutern die damals gesetzten Ziele und machen sichtbar, welche Veränderungen heute in den drei Gebieten erkennbar sind.
2: Also wenn man sich so persönlich auch da, wo man selber auch wohnt, daran erinnert, dann ist es immer schön zu reflektieren, ja, ich selber habe in 96 meinen ersten Wohnsitz in Dessau-Nord gehabt, um dann zu sehen, wie gerade im Bereich Lidische Platz Katzenhaus gemacht worden sind oder was aus dem Schlachthof geworden ist. Vor allen Dingen, wie sich das Straßenbild geändert hat.

0: hat, mit Großgrün, mit neuen Straßenbelägen und vor allen Dingen auch die Häuserfassaden modernisiert, frisch dahergekommen sind in den letzten Jahren. Das ist so eine tolle Sache, wenn man weiß, wie es früher in Dassau Nord aussah, ist das einfach erfrischend.
1: Alle drei Gebiete haben gemeinsam, dass ihre Entwicklungen nicht von einzelnen Großprojekten bestimmt wurden. Vielmehr war es das Zusammenspiel zahlreicher Maßnahmen und die Unterstützung durch die Städtebauförderung von Bund und Land, die den nachhaltigen Wandel erst möglich gemacht haben.
0: Ja, ich denke mal, es ist wichtig zu zeigen, was ist eigentlich mit Hilfe von Bundes- und Landesfinanzmitteln und auch mit kommunalen finanziellen Engagement und ganz besonders wichtig ist mir zu erwähnen, auch mit privaten Engagement in den letzten 30 Jahren in diesen drei Sanierungsgebieten entstanden. Ich denke, es wird viele Bewohner von Dessau und von Roßlau geben, die sich noch an die Nachwendezeiten erinnern können, wie die Bausubstanz aussah, wie die technische Infrastruktur aussah, wie Grün- und Parkanlagen wahrgenommen wurden und was in den letzten 30 Jahren eigentlich passiert ist, nicht nur durch Geld, sondern auch durch aktives privates Zutun, ob das nun die Sanierung von Gebäuden waren oder die Versorgungsunternehmen, die Stadtwerke, die Medieninfrastruktur erneuert haben, so dass wirklich auch gesunde Wohnverhältnisse entstanden sind und was vor allen Dingen auch im Bereich der sozialen und kulturellen Infrastruktur mit Freizeit, mit Spielplätzen geschaffen worden ist. Und die Broschüren sind für uns ein ganz, ganz wichtiges Instrument, um so ein Sprichwort auch zu bedienen, tu Gutes und rede darüber. Nicht nur, weil es in den Fördermittelbedingungen ein obligatorischer Bestandteil des Öffentlichkeitsarbeit zu heißen, sondern es ist enorm wichtig, auch zu zeigen, was ist denn tatsächlich in den letzten 30 Jahren hier passiert. Und da ist eine ganze Menge passiert. Und ich halte mal eine so eine Broschüre hier für Sie mit in den Bildschirm. Das ist Altstadt Roßlau. Und da sind ganz tolle Fotos mit dabei, die auch in einem Vorher-Nachher-Vergleich zeigen, wie sich die Altstadt von Roßlau auch entwickelt hat. Und das ist auch in den anderen Broschüren mit drin. Und ich denke, es ist für jeden schön zu sehen, wie hat sich denn das eigene Wohnumfeld eigentlich in den letzten 30 Jahren entwickelt? Es hat auch was mit Identität zu tun. Und diese Broschüren, die werden bei uns auf der Internetseite im Bereich der Rubrik Stadtentwicklung digital bereitgehalten. Kann sich also jeder auf dem Smartphone oder auf dem Tablet, was es so alles so gibt, auf die Couch gerne setzen und da drinnen mal schmökern. Weil das sind ist eine schöne Zeitreise durch die letzten 30 Jahre Geschichte.
1: Die Städtebauförderung wird es weiterhin geben. Zwei Fördergebiete in der Roßlauer Altstadt sollen im Rahmen der Neuaufstellung des integrierten Stadtentwicklungskonzepts überprüft werden. Mit den Maßnahmen möchte man an das bisherige Ziel anknüpfen, Dessau-Roßlau als lebenswerte, attraktive und zukunftsfähige Stadt weiterzuentwickeln. Filmpremiere im Logenhaus. Im Netzwerk der Lüge. So heißt der Kurzfilm, der über einen Zeitraum von 3 Jahren in Dessau-Roßlau produziert wurde. Regisseur und Produzent Felix Brunn setzt sich darin mit den negativen Seiten sozialer Netzwerke auseinander. Nach der langen Produktionszeit war es am 12. und 13. September endlich soweit. Um 16 Uhr feierte der Kurzfilm im Logenhaus Dessau seine große Premiere. Mit Popcorn und Getränken kam dabei echtes Kinofeeling auf. Neben Regisseur Felix Brunn waren auch die Co-Produzentinnen Jeannie Kamp und Lini Böttcher sowie Hauptdarsteller Nick Schmidt vor Ort. Sie gaben den Gästen spannende Einblicke in die Entstehung des Films und erzählten von den Dreharbeiten hinter den Kulissen. Für die musikalische Begleitung des Abends sorgte der Dessauer Sänger Yuka Turo und rundete damit die Premiere stimmungsvoll ab. Einen ausführlichen Beitrag, auch mit spannendem Blick hinter die Kulissen, sehen Sie in einer zukünftigen Zeitnah-Ausgabe.
2: Mit Die 39 Stufen bringt das Anhaltische Theater eine rasante Krimikomödie nach John Bachans Roman und Alfred Hitchcocks gleichnamiger Verfilmung auf die Bühne. Im Mittelpunkt steht Richard Haney, der unerwartet in eine Spionageaffäre gerät, des Mordes verdächtigt wird und vor einer geheimnisvollen Organisation fliehen muss. Die Inszenierung verspricht dabei jede Menge Tempo und Situationskomik. Rund 40 Figuren werden von lediglich 4 Schauspielern verkörpert, die teilweise innerhalb weniger Sekunden zwischen ihren Rollen wechseln. Die Premiere findet am Samstag, den 19. September, im kleinen Haus im Studio statt. Die Vorstellung ist bereits ausverkauft. Weitere Termine sind am 27. September, 4. Oktober, 23. Oktober und 21. November. Im Paul-Greifzu-Stadion wurden am vergangenen Wochenende die besten Nachwuchstalente der Leichtathletik gesucht. Beim 5-Länder-Vergleich der U14 traten Athleten aus Brandenburg, Mecklenburg-Vorpommern, Sachsen-Thüringen und Sachsen-Anhalt gegeneinander an. In verschiedenen Disziplinen zeigten die jungen Sportler ihr Können.
1: Für die jungen Leichtathleten wurde es am Samstag, dem 12. September, spannend. Beim 5-Länder-Vergleich der U14 konnten die Nachwuchstalente ihr Können unter Beweis stellen. Im Paul-Greifzu-Stadion in Dessau traten die Mannschaften aus Brandenburg, Mecklenburg-Vorpommern, Sachsen, Thüringen und auch Sachsen-Anhalt gegeneinander an.
3: Das Team besteht aus 49 Personen, davon etwa 25, soweit ich noch informiert bin, junge Herren und der Rest 24 junge Damen.
1: Von größeren Sportschulen, aber auch aus kleineren Vereinen kamen die Nachwuchstalente zusammen. Ab 10 Uhr ging es für die jungen Athleten in den Wettkampf. In dem kurzweiligen Format sammelten sie mit ihren Platzierungen Punkte für ihr jeweiliges Bundesland. Bei Sonnenschein gingen knapp 250 Sportler in mehr als 10 Disziplinen an den Start und kämpften um möglichst viele Punkte für ihr Team.
3: Also unter anderem 75 Meter, 60 Hürde, also so der Standard, 800, 3x800, hoch, weit, Kugel, Diskus, Speer. Also wir haben das gesamte Portfolio inklusive 2000 Meter Bahngehen, um eine große Masse auch von Athleten anzusprechen.
1: Die Regeln des Wettkampfs waren dabei klar festgelegt. In jeder Disziplin dürfen bis zu 3 Athleten pro Landesverband antreten. 2 von ihnen kommen in die Wertung. In jeder Altersklasse können außerdem 2 Staffeln eingesetzt werden. Eine davon wird gewertet. Jeder Athlet darf maximal in 3 Disziplinen, Staffeln eingeschlossen, an den Start gehen. Die U12 ist nicht startberechtigt. Ausgerichtet wurde der Wettkampf vom 1. LAC Dessau. In diesem Jahr ging der 5-Länder-Vergleich bereits in seine 4. Auflage. Gerade für die Leichtathletik in Ostdeutschland hat der Wettbewerb eine besondere Bedeutung.
3: Das ist der wichtigste Wettkampf, wenn nicht sogar schon traditionell. Wir hatten ja angefangen im Mitteldeutschen Verbund in den Mitte der 2000er Jahre. Und jetzt haben wir das, wie gesagt, ausgeweitet auf fast alle ostdeutschen Bundesländer. Jetzt fehlt nur noch Berlin. Und insofern ist es extrem wichtig, dass die jungen Athleten sich jetzt erstmalig messen können. Und die wachsen jetzt auch gemeinsam in die U16, U18 gemeinsam hoch. Und das ist das erste Kickoff für uns als LVSA, also als Leichtathletikverband, zu schauen, was ist denn da.
1: Die Athleten aus Sachsen-Anhalt konnten mit starken Leistungen überzeugen. Die beste weibliche Leistung des Landesverbandes zeigte Lorelei Bergt vom TSV Rot-Weiß Zerbst. Über 800 Meter sicherte sie sich mit ihrer Leistung ganze 10 Punkte. Bei den Jungen überzeugte Vince Riesela von Union 1861 Schönebeck. Im Speerwurf erzielte er mit 46,75 Metern eine persönliche Bestweite und holte damit ebenfalls 10 Punkte für das Team von Sachsen-Anhalt. Am Ende durfte sich Sachsen-Anhalt über den 2. Platz freuen. In allen Wertungsklassen sicherte sich das Team die Silbermedaille. Den Gesamtsieg holte Thüringen mit gerade mal 1 Punkt Vorsprung.
2: In Zerbst ermittelt die Polizei gegen einen 63-jährigen Busfahrer wegen des Verdachts des unerlaubten Entfernens vom Unfallort. Nach bisherigen Erkenntnissen wurde am 14. September gegen 7.30 Uhr ein E-Scooter beschädigt, als ein Linienbus an einer Bushaltestelle in der Straße Wolfsbrücke anfuhr. Der Roller geriet dabei unter den Bus und wurde überrollt. Der Busfahrer setzte seine Fahrt zunächst fort und meldete sich erst am folgenden Tag bei der Polizei. Am E-Scooter entstand ein Sachschaden von etwa 250 Euro, am Bus von rund 1.000 Euro. Mit dieser Meldung

0: sind wir am Ende unserer Freitagsausgabe der Zeitnah Nachrichten. Wir schauen jetzt gewohnheitsgemäß auf den Wetterbericht und im Anschluss daran gern noch auf die Meldungen aus der Region. Am Samstag ab 18 Uhr haben wir dann die wichtigsten Meldungen aus der Sauroslau nochmal im Wochenrückblick zusammengefasst und melden uns am Montag um 18 Uhr mit aktuellen Nachrichten aus der Zeitnah Redaktion. Bis dahin haben Sie ein schönes Wochenende, machen Sie es gut und auf Wiedersehen.
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4: Am Samstag zeigt sich der Himmel größtenteils stark bewölkt. Die Temperaturen liegen dabei bei etwa 20 Grad. In der Morgenstunde kann es vereinzelt noch zu etwas leichtem Regen kommen, bevor es gegen Mittag zunehmend trocken bleibt. Dazu weht ein mäßiger Wind aus südwestlicher Richtung. Insgesamt bleibt es also eher trüb mit einer milden Temperatur und nur wenig Regen. Zum mittlerweile 33. Mal fand das Kuhfest in Köthen vom 11.09. bis zum 13.09. statt und lockte auch in diesem Jahr zahlreiche Besucher an. Das Köthener Kuhfest wurde von der Köthener Karnevalsgesellschaft KUKA KÖ 1954 e.V. organisiert. 3 Tage lang wurde bei freiem Eintritt ein buntes Programm für alle Generationen geboten. Mit zahlreicher Musik, Vereine, Sportvereine, verschiedenen Ständen, Informationsangeboten und Mitmachangeboten für Groß und Klein.
5: Wir hatten gestern Abend einen sehr erfolgreichen Abend. Heute tagsüber das Tagesprogramm. Viele Menschen da, von jung bis alt. Wir haben unterhaltungsmäßig alles da, was das Herz begehrt. Verschiedene Stände, Informationsstände, Aktivitäten für alle Altersgruppen, für alle, ja, auch finanziellen Strukturen sozusagen. Also bei uns scheitert es bei niemandem am Geld. Wir sind 3 Tage freier Eintritt, haben heute Abend auf der Bühne Kevin Neon zusammen mit Anja Schröter und DJ Herzbeat. Hatten gestern Radio Nation mit der Radio Brocken Partynacht. So, und morgen freuen wir uns jetzt schon auf Frank Schöbel, der um 16 Uhr bis 17 Uhr den Abschluss für den Sonntag bietet, wo auch morgen natürlich tagsüber nochmal sowohl heute als auch gestern verschiedene Künstler auf der Bühne stehen, tagsüber Vereine, Gruppen, Sportgruppen und. Ein buntes Programm, was wir da haben, auch musikalisch ist enorm viel geboten. Von Trommeln über Frühschoppen, alles dabei, was das Herz begehrt. Und das wird morgen ähnlich sein, von daher. Wir freuen uns, wir werden heute Abend auch, das Publikum füllt den Platz bereits jetzt schon enorm. Und ich denke mal, wir werden auch heute Abend wieder viele, viele Menschen hier haben. Und somit werden wir letztendlich auch wieder tausende Menschen mit unserem Fest begeistern können, beziehungsweise begeistert haben.
4: Ein besonderes Highlight war erneut die Jugendfeuerwehr. Bei einer spektakulären Crash-Simulation auf dem Schlossvorplatz zeigte der Nachwuchs, wie ein Verkehrsunfall professionell abgesichert und eine Rettung durchgeführt wird. Gleichzeitig bot die Aktion die Möglichkeit, auf die wichtige Nachwuchsarbeit der Jugendfeuerwehr aufmerksam zu machen.
6: Heute ein PKW-Unfall, also bei uns eine technische Hilfeleistung. Es waren 3 Personen im Auto. Eine war eingeklemmt, die konnte man befreien und eine Person ist durch Schockzustand an den Unfallort weggelaufen.

0: Ganz wichtig ist bei uns Kameradschaft, dass das Team auch läuft, das ist ganz wichtig, und dass die feuerwehrtechnischen Sachen laufen.
1: Ja, die Jugendfeuerwehr ist bei uns ein sehr beliebter Partner, schon seit einigen Jahren. Die machen traditionell kann man schon fast sagen, am Samstag um 18 Uhr draußen auf dem Schlossvorplatz einen Jugendfeuerwehreinsatz. Hatten schon den Umgang mit ABC-Mitteln, ansonsten auch schon Crash-Simulationen wie heute, wo ein Unfall simuliert worden ist und die entsprechende Rettung dazu. So, oder auch schon Brände gelöscht vor Ort als Simulation. Insofern, das bietet immer die Möglichkeit auch der Jugendfeuerwehr, die natürlich auch einen enormen Einsatz leisten, kostenfrei für die Stadt und so weiter, dahingehend nochmal ein bisschen Wertschätzung zukommen zu lassen und natürlich auch denen die Möglichkeit geben, sich zu präsentieren, beziehungsweise natürlich auch darüber entsprechende Nachwuchsakquise zu betreiben sozusagen, weil die haben die genauso nötig wie alle anderen, weil es ist die Freiwillige Feuerwehr letztendlich, von daher.
2: Nach der erfolgreichen Radio Brockenpartynacht mit Radio Nation am Freitag stand am Samstag der Schlager im Mittelpunkt. Kevin Neon, Anja Schröter und DJ Herzbeat sorgten für ausgelassene Partystimmung.
1: Ja, heute haben wir so den Schwerpunkt beim Schlager, aber auch Schlager neu definiert sozusagen, neu gemixt, peppiger mitunter auch. Von daher ist auch für, sag mal, alle Altersspektren entsprechend was geboten, sowohl für denjenigen, der frisch 18 geworden ist, als auch den, der 50 ist und alte Zeiten nochmal erleben will oder sich generell einfach in dem Genre Schlager wohlfühlt. Und wir wissen eh alle, mit steigender Stunde wird das Genre Schlager immer beliebter und angenommener. Von daher, jeder, der erzählt, er ist kein Schlagerfan, das ändern wir spätestens hier beim Kuhfest.
2: Auch am Sonntag wurde den Gästen ein abwechslungsreiches Programm mit Künstlern, Vereinen, Sportgruppen und weiteren Aktionen geboten. Das Kuhfest zeigte also damit erneut, wie viel Unterhaltung, Musik und Gemeinschaft in einem Fest für alle Generationen stecken können.
3: Festwochenende in Rennerwitz. Vom 21. bis zum 23. August wurden Rennerwitz wieder kräftig geschraubt, gefeiert und gefachsimpelt. Der Schrauberverein Rennerwitz hatte zum Festwochenende eingeladen. Im Mittelpunkt standen historische Technik, alte Traktoren, Landmaschinen und die gemeinsame Leidenschaft für vergangene Zeiten. 3 Tage lang gab es in Rennerwitz einiges zu erleben. Los ging es am Freitag mit der Anreise der Teilnehmer. Am Abend wurde bei der Disco bis Mitternacht gefeiert. Am Samstag öffnete ab 10 Uhr der traditionelle Bauernmarkt. Regionale Produkte und frisches Brot aus dem Holzbackofen sorgten für das leibliche Wohl. Dazu gab es ein abwechslungsreiches Rahmenprogramm mit historischen Landmaschinen, Traktoren und alten Nutzfahrzeugen. Beim Schaudreschen und der Kettensägenkunst konnten die Besucher historische Handwerks- und Arbeitstechniken erleben. Für musikalische Unterhaltung sorgt
4: uns an. Also wir haben heute unser 4. historische Landmaschinen- und historische Treffen in Rennerwitz. Wie gesagt, wir machen das alle 2 Jahre, weil wir einen Wechsel haben mit einem anderen Bereich, einen Landsberger Bereich machen, und hier finden alle 2 Jahre statt. Und wir machen das über 3 Tage, das heißt Freitag, Samstag und Sonntag, mit vielen Highlights für die ganze Familie. Unser Ziel ist es ja, die Menschen zusammenzuführen, über dem man die Maschinentechnik zeigt und auch andere Tiere hier im Bereich haben, wie heute diesmal haben wir ja Kälber dazu bekommen, Schafe dazu, um die Kinder zu zeigen, wie die Landwirtschaft eigentlich funktioniert und was alles so dafür gebraucht wird. Und das wollen wir hier damit vermitteln in diesen 3 Tagen. Natürlich haben wir natürlich auch einen Bereich, der nicht nur in unserem Bereich 20 Kilometer ist. Wir haben Anreise von Erzgebirge, Leipziger Ecke, also die weit wegkommen mit großen Maschinen. Die kreisen meistens relativ donnerstags schon an. Freitag, wie gesagt, die letzten sollen mal doch mal nur einen Tag da bleiben und stellen ihre Maschine aus, um das, wie gesagt, auch die ganzen Besuchern zu zeigen.
3: Doch nicht nur das Programm lockte die Besucher nach Rennerwitz. Auch die besonders

0: Besondere Atmosphäre und viele Gespräche rund um die historische Technik machten das Fest zu einem Treffpunkt für Jung und Alt. Ein besonderer Blickfang waren die zahlreichen historischen Maschinen und Traktoren auf dem Festgelände. Zu sehen waren unter anderem verschiedene DDR-Maschinen und historische Landtechnik. Für viele Besucher waren die alten Fahrzeuge nicht nur interessant anzusehen, sondern weckten auch Erinnerungen an vergangene Zeiten.
1: Was bei uns natürlich im Vordergrund steht, ist natürlich die Landwirtschaft, also die landwirtschaftliche Räten. Und die Räte natürlich aus der ehemaligen DDR. Das heißt, die Fahrzeuge sind alle alt, über 50 Jahre teilweise. Und die Schrauberleute und das auch restaurieren und sich hier freuen, sie auszustellen. Und da sind, wie gesagt, wir stehen hier vor einem K700A, der auch vorhin gerade gepflügt hat. Wir haben ein großes Flugshow gemacht, wo verschiedene Traktoren, wie zum Beispiel der Farmelus war mit dabei, der Pionier war dabei und der Casima ist groß, ZT303 natürlich, unser Aushängeschild dazu. Und dann noch zwei, drei weitere Belarus waren dabei und haben super, wie gesagt, geflügt und zusammengearbeitet. Und das sind so die alten Geräte, die man natürlich auch eine Dreschmaschine, die kann man nachher nochmal zeigen. Da hat man das natürlich auch angetrieben mit einem sehr alten Traktor. Und das hat man dann, die Ernte, die wir Mitte Juli gemacht hatten, haben wir dann hier verdroschen, sag mal, um den Weizen herauszuholen. Und das sind schon alte Technik, die wir haben, die wirklich die Leute interessiert. Weil viele wissen das ja auch nicht mehr, wo endlich der Weizen herkommt, um Acker, wie das, welche Zeit die wächst und wie man da früher damit umgegangen ist. Und das hier mal zu zeigen, wie viele Leute das man eigentlich braucht, um eigentlich die Ehre da zu dreschen. Ganz früh gab es eine Dreschpflege, so weit sind wir nicht runtergegangen. Auch bei der Dreschmaschine ist schon der Aufwand und wie das funktioniert mit den 4, 6 Leuten, die man dazu brauchen, ist schon enorm. Und das haben wir hier gezeigt. Und natürlich waren auch ein paar modernere Traktoren mal da, die mal zeigen, wie die moderne Technik dazu da ist. Aber sonst im überwiegenden Bereich in Landwirtschaft.
0: Am Sonntag ging das Festwochenende schließlich mit Blasmusik der Blechburschen und dem Schauflügen mit historischen Traktoren zu Ende. Gegen 15 Uhr endete ein abwechslungsreiches Wochenende, ganz im Zeichen von alter Technik, Tradition und der gemeinsamen Leidenschaft für Schrauben. Der Schrauberverein Renneritz konnte damit einmal mehr zeigen, dass historische Maschinen auch heute noch viele Menschen begeistern.
2: Mobilität in allen Lebenslagen. Für Senioren oder Menschen mit Mobilitätseinschränkungen ist es oft schwer oder gar nicht möglich, ein klassisches Fahrrad zu fahren. Genau hier setzt das Testevent Stabil Mobil an, das in diesem Jahr als Tour mit 15 Stationen unterwegs ist. Am 10. September machte die Tour auch in der Bauhausstadt Halt. Organisiert wird das Event von der Berliner Verkehrswendeagentur cargobike.jetzt. Ziel ist es, Lasten- und Spezialräder zu einer selbstverständlichen Mobilitätsform zu machen. Auf dem Dessauer Marktplatz konnten Interessierte von 11 bis 16 Uhr verschiedene E-Spezialräder kostenlos ausprobieren und sich dabei Hersteller und Händler neutral von dem Stabil-Mobil-Team beraten lassen. Unter den Testrädern waren sowohl 2- und 3-rädrige Modelle als auch Marktneuheiten und bewährte Klassiker. Alle Fahrzeuge verfügen über einen E-Antrieb, der bis maximal 25 km/h unterstützt und sind auf Anfrage im Fachhandel mit diversen Aufbauten für individuelle Bedürfnisse erhältlich.

0: Ich freue mich, dass Sie eingeschaltet haben und damit herzlich willkommen, liebe Zuschauer, zur letzten Zeitnah-Ausgabe in dieser Woche. Der Lesesommer Sachsen-Anhalt hat 2026 einen neuen Teilnehmerrekord erreicht und auch in Dessau-Roßlau war die Resonanz so groß wie nie zuvor. Insgesamt 322 Kinder und Jugendliche beteiligten sich in diesem Jahr an der Ferienleseaktion der Stadtbibliothek Dessau-Roßlau. Damit stieg die Zahl der Teilnehmenden gegenüber dem Vorjahr landesweit, nahmen nämlich 9.082 junge Leser am Lesesommer teil. Damit wurde der bisherige Rekord aus dem Jahr 2025 deutlich übertroffen. Gleichzeitig beteiligten sich mit 63 Bibliotheken so viele Einrichtungen wie noch nie an der landesweiten Aktion. Auch in Dessau-Roßlau bot die Stadtbibliothek Kindern und Jugendlichen während der Sommerferien die Möglichkeit, neue Bücher und Geschichten zu entdecken und ihre Leselust zu stärken. Der deutliche Anstieg der Teilnehmerzahl zeigt, dass die Angebote auch vor Ort auf großes Interesse stoßen. Der Lesesommer Sachsen-Anhalt besteht inzwischen seit 17 Jahren und verbindet Leseförderung mit einem abwechslungsreichen Ferienangebot. Landesweit unterstützen die teilnehmenden Bibliotheken die Aktion unter anderem mit Lesenächten, Kreativangeboten, Quizformaten und Wettbewerben. Der Teilnehmerrekord in Dessau-Roßlau und im gesamten Land unterstreicht die Bedeutung von Bibliotheken als Orte der Leseförderung, Bildung und kulturellen Teilhabe. Nach einem erfolgreichen Lesesommer 2026 laufen bereits die Vorbereitungen für die nächste Ausgabe. Mehr als drei Jahrzehnte Stadtsanierung haben Dessau-Nord, Dessau-Nordwest und die Roßlauer Altstadt nachhaltig verändert. Mit dem Abschluss der Sanierungsverfahren im Jahr 2025 ist ein bedeutendes Kapitel der Stadtentwicklung beendet. In einem Pressegespräch der Stadt Dessau-Roßlau am 31. August wurde auf die Entwicklung zurückgeblickt und drei Online-Broschüren vorgestellt, die die wichtigsten Veränderungen nun dokumentieren.
1: Stadtentwicklung ist ein Prozess, der sich über Jahre und Jahrzehnte erstreckt. In Dessau-Nord, Dessau-Nordwest und der Roßlauer Altstadt hat die Stadtsanierung seit den frühen 90er Jahren sichtbare Spuren hinterlassen. Mit dem Abschluss der Sanierungsverfahren im Januar 2025 ist dieses Kapitel der Stadtentwicklung abgeschlossen. Bei einem Pressegespräch der Stadt Dessau-Roßlau am 31. August wurde auf die Entwicklung und die wichtigsten Ergebnisse noch einmal zurückgeschaut.
2: Wir haben 2025, also offiziell, förmlich sagt man das bei uns immer, drei Sanierungsgebiete abgeschlossen. Das war einmal Dessau-Nord, dann die Altstadt von Roßlau und Dessau-Nordwest. Und wer mit Nordwest wenig anfangen kann, das ist das Gelände um das Bauhaus bis zur Kreuzung Sieben Säulen, Meisterhäuser und auf der Westseite der Gropiusallee eben das ehemalige Diakonissenkrankenhaus und der Landesbetrieb Bau, wo früher die Frauenklinik drin war.
1: Drei Online-Broschüren, die bei dem Pressegespräch vorgestellt wurden, geben Einblick in mehr als drei Jahrzehnte Stadtsanierung. Sie dokumentieren dieses besondere Kapitel der Stadtgeschichte, zeigen die Ausgangssituation zu Beginn der Sanierungsverfahren, erläutern die damals gesetzten Ziele und machen sichtbar, welche Veränderungen heute in den drei Gebieten erkennbar sind.
2: Also wenn man sich so persönlich auch da, wo man selber auch wohnt, daran erinnert, dann ist es immer schön zu reflektieren, ja, ich selber habe in 96 meinen ersten Wohnsitz in Dessau-Nord gehabt, um dann zu sehen, wie gerade im Bereich Liedische Platz Katzenhaus gemacht worden sind oder was aus dem Schlachthof geworden ist. Vor allen Dingen, wie sich das Straßenbild geändert hat.

0: mit Großgrün, mit neuen Straßenbelägen und vor allen Dingen auch die Häuserfassaden modernisiert, frisch dahergekommen sind in den letzten Jahren. Das ist so eine tolle Sache, wenn man weiß, wie es früher in Dassau-Nord aussah, ist das einfach erfrischend.
1: Alle drei Gebiete haben gemeinsam, dass ihre Entwicklungen nicht von einzelnen Großprojekten bestimmt wurden. Vielmehr war es das Zusammenspiel zahlreicher Maßnahmen und die Unterstützung durch die Städtebauförderung von Bund und Land, die den nachhaltigen Wandel erst möglich gemacht haben.
0: Ja, ich denke mal, es ist wichtig zu zeigen, was ist eigentlich mit Hilfe von Bundes- und Landesfinanzmitteln und auch mit kommunalen finanziellen Engagement und ganz besonders wichtig ist mir zu erwähnen, auch mit privaten Engagement in den letzten 30 Jahren in diesen drei Sanierungsgebieten entstanden. Ich denke, es wird viele Bewohner von Dessau und von Roßlau geben, die sich noch an die Nachwendezeiten erinnern können, wie die Bausubstanz aussah, wie die technische Infrastruktur aussah, wie Grün- und Parkanlagen wahrgenommen wurden und was in den letzten 30 Jahren eigentlich passiert ist, nicht nur durch Geld, sondern auch durch aktives privates Zutun, ob das nun die Sanierung von Gebäuden waren oder die Versorgungsunternehmen, die Stadtwerke, die die Medieninfrastruktur erneuert haben, so dass wirklich auch gesunde Wohnverhältnisse entstanden sind und was vor allen Dingen auch im Bereich der sozialen und kulturellen Infrastruktur mit Freizeit, mit Spielplätzen geschaffen worden ist. Und die Broschüren sind für uns ein ganz, ganz wichtiges Instrument, um so ein Sprichwort auch zu bedienen, tu Gutes und rede darüber. Nicht nur, weil es in den Fördermittelbedingungen ein obligatorischer Bestandteil des Öffentlichkeitsarbeit zu heißen, sondern es ist enorm wichtig, auch zu zeigen, was ist denn tatsächlich in den letzten 30 Jahren hier passiert. Und da ist eine ganze Menge passiert. Und ich halte mal eine so eine Broschüre hier für Sie mit in den Bildschirm. Das ist Altstadt Roßlau. Und da sind ganz tolle Fotos mit dabei, die auch in einem Vorher-Nachher-Vergleich zeigen, wie sich die Altstadt von Roßlau auch entwickelt hat. Und das ist auch in den anderen Broschüren mit drin. Und ich denke, es ist für jeden schön zu sehen, wie hat sich denn das eigene Wohnumfeld eigentlich in den letzten 30 Jahren entwickelt? Es hat auch was mit Identität zu tun. Und diese Broschüren, die werden bei uns auf der Internetseite im Bereich der Rubrik Stadtentwicklung digital bereitgehalten. Kann sich also jeder auf dem Smartphone oder auf dem Tablet, was es so alles so gibt, auf die Couch gerne setzen und da drinnen mal schmökern. Weil das sind ist eine schöne Zeitreise durch die letzten 30 Jahre Geschichte.
1: Die Städtebauförderung wird es weiterhin geben. Zwei Fördergebiete in der Roßlauer Altstadt sollen im Rahmen der Neuaufstellung des integrierten Stadtentwicklungskonzepts überprüft werden. Mit den Maßnahmen möchte man an das bisherige Ziel anknüpfen, Dessau-Roßlau als lebenswerte, attraktive und zukunftsfähige Stadt weiterzuentwickeln. Filmpremiere im Logenhaus. Im Netzwerk der Lüge. So heißt der Kurzfilm, der über einen Zeitraum von 3 Jahren in Dessau-Roßlau produziert wurde. Regisseur und Produzent Felix Brunn setzt sich darin mit den negativen Seiten sozialer Netzwerke auseinander. Nach der langen Produktionszeit war es am 12. und 13. September endlich soweit. Um 16 Uhr feierte der Kurzfilm im Logenhaus Dessau seine große Premiere. Mit Popcorn und Getränken kam dabei echtes Kinofeeling auf. Neben Regisseur Felix Brunn waren auch die Co-Produzentinnen Jeannie Kamp und Lini Böttcher sowie Hauptdarsteller Nick Schmidt vor Ort. Sie gaben den Gästen spannende Einblicke in die Entstehung des Films und erzählten von den Dreharbeiten hinter den Kulissen. Für die musikalische Begleitung des Abends sorgte der Dessauer Sänger Yuka Turo und rundete damit die Premiere stimmungsvoll ab. Einen ausführlichen Beitrag, auch mit spannendem Blick hinter die Kulissen, sehen Sie in einer zukünftigen Zeitnah-Ausgabe.
2: Mit Die 39 Stufen bringt das Anhaltische Theater eine rasante Krimikomödie nach John Bachans Roman und Alfred Hitchcocks gleichnamiger Verfilmung auf die Bühne. Im Mittelpunkt steht Richard Honey, der unerwartet in eine Spionageaffäre gerät, des Mordes verdächtigt wird und vor einer geheimnisvollen Organisation fliehen muss. Die Inszenierung verspricht dabei jede Menge Tempo und Situationskomik. Rund 40 Figuren werden von lediglich 4 Schauspielern verkörpert, die teilweise innerhalb weniger Sekunden zwischen ihren Rollen wechseln. Die Premiere findet am Samstag, den 19. September, im kleinen Haus im Studio statt. Die Vorstellung ist bereits ausverkauft. Weitere Termine sind am 27. September, 4. Oktober, 23. Oktober und 21. November. Im Paul-Greifzu-Stadion wurden am vergangenen Wochenende die besten Nachwuchstalente der Leichtathletik gesucht. Beim 5-Länder-Vergleich der U14 traten Athleten aus Brandenburg, Mecklenburg-Vorpommern, Sachsen-Thüringen und Sachsen-Anhalt gegeneinander an. In verschiedenen Disziplinen zeigten die jungen Sportler ihr Können.
3: Für die jungen Leichtathleten wurde es am Samstag, dem 12. September, spannend. Beim 5-Länder-Vergleich der U14 konnten die Nachwuchstalente ihr Können unter Beweis stellen. Im Paul-Greifzu-Stadion in Dessau traten die Mannschaften aus Brandenburg, Mecklenburg-Vorpommern, Sachsen, Thüringen und auch Sachsen-Anhalt gegeneinander an.
4: Das Team besteht aus 49 Personen, davon etwa 25, soweit ich noch informiert bin, junge Herren und der Rest 24 junge Damen.
3: Von größeren Sportschulen, aber auch aus kleineren Vereinen kamen die Nachwuchstalente zusammen. Ab 10 Uhr ging es für die jungen Athleten in den Wettkampf. In dem kurzweiligen Format sammelten sie mit ihren Platzierungen Punkte für ihr jeweiliges Bundesland. Bei Sonnenschein gingen knapp 250 Sportler in mehr als 10 Disziplinen an den Start und kämpften um möglichst viele Punkte für ihr Team.
4: Also unter anderem 75 Meter, 60 Hürde, also so der Standard, 800, 3x800, hoch, weit, Kugel, Diskus, Speer. Also wir haben das gesamte Portfolio inklusive 2000 Meter Bahngehen, um eine große Masse auch von Athleten anzusprechen.
3: Die Regeln des Wettkampfs waren dabei klar festgelegt. In jeder Disziplin dürfen bis zu 3 Athleten pro Landesverband antreten. 2 von ihnen kommen in die Wertung. In jeder Altersklasse können außerdem 2 Staffeln eingesetzt werden. Eine davon wird gewertet. Jeder Athlet darf maximal in 3 Disziplinen, Staffeln eingeschlossen, an den Start gehen. Die U12 ist nicht startberechtigt. Ausgerichtet wurde der Wettkampf vom 1. LAC Dessau. In diesem Jahr ging der 5-Länder-Vergleich bereits in seine 4. Auflage. Gerade für die Leichtathletik in Ostdeutschland hat der Wettbewerb eine besondere Bedeutung.
4: Das ist der wichtigste Wettkampf, wenn nicht sogar schon traditionell. Wir hatten ja angefangen im Mitteldeutschen Verbund in den Mitte der 2000er Jahren. Und jetzt haben wir das, wie gesagt, ausgeweitet auf fast alle ostdeutschen Bundesländer. Jetzt fehlt nur noch Berlin. Und insofern ist es extrem wichtig, dass die jungen Athleten sich jetzt erstmalig messen können. Und die wachsen jetzt auch gemeinsam in die U16, U18 gemeinsam hoch. Und das ist das erste Kickoff für uns als LVSA, also als Leichtathletikverband, zu schauen, was ist denn da.
3: Die Athleten aus Sachsen-Anhalt konnten mit starken Leistungen überzeugen. Die beste weibliche Leistung des Landesverbandes zeigte Lorelei Bergt vom TSV Rot-Weiß Zerbst. Über 800 Meter sicherte sie sich mit ihrer Leistung ganze 10 Punkte. Bei den Jungen überzeugte Vince Riesela von Union 1861 Schönebeck. Im Speerwurf erzielte er mit 46,75 Metern eine persönliche Bestweite und holte damit ebenfalls 10 Punkte für das Team von Sachsen-Anhalt. Am Ende durfte sich Sachsen-Anhalt über den 2. Platz freuen. In allen Wertungsklassen sicherte sich das Team die Silbermedaille. Den Gesamtsieg holte Thüringen mit gerade mal 1 Punkt Vorsprung.
2: In Zerbst ermittelt die Polizei gegen einen 63-jährigen Busfahrer wegen des Verdachts des unerlaubten Entfernens vom Unfallort. Nach bisherigen Erkenntnissen wurde am 14. September gegen 7.30 Uhr ein E-Scooter beschädigt, als ein Linienbus an einer Bushaltestelle in der Straße Wolfsbrücke anfuhr. Der Roller geriet dabei unter den Bus und wurde überrollt. Der Busfahrer setzte seine Fahrt zunächst fort und meldete sich erst am folgenden Tag bei der Polizei. Am E-Scooter entstand ein Sachschaden von etwa 250 Euro, am Bus von rund 1.000 Euro. Mit dieser Meldung sind wir am Ende unserer Freitagsausgabe der Zeitnah Nachrichten. Wir schauen jetzt gewohnheitsgemäß auf den Wetterbericht und im Anschluss daran gern noch auf die Meldungen aus der Region. Am Samstag ab 18 Uhr haben wir dann die wichtigsten Meldungen aus Dessau-Roßlau nochmal im Wochenrückblick zusammengefasst und melden uns am Montag um 18 Uhr mit aktuellen Nachrichten aus der Zeitnah Redaktion. Bis dahin haben Sie ein schönes Wochenende, machen Sie es gut und auf Wiedersehen.
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8: Am Samstag zeigt sich der Himmel größtenteils stark bewölkt. Die Temperaturen liegen dabei bei etwa 20 Grad. In der Morgenstunde kann es vereinzelt noch zu etwas leichtem Regen kommen, bevor es gegen Mittag zunehmend trocken bleibt. Dazu weht ein mäßiger Wind aus südwestlicher Richtung. Insgesamt bleibt es also eher trüb mit einer milden Temperatur und nur wenig Regen.
9: Zum mittlerweile 33. Mal fand das Kuhfest in Köthen vom 11.09. bis zum 13.09. statt und lockte auch in diesem Jahr zahlreiche Besucher an. Das Köthener Kuhfest wurde von der Köthener Karnevalsgesellschaft KUKA KÖ 1954 e.V. organisiert. 3 Tage lang wurde bei freiem Eintritt ein buntes Programm für alle Generationen geboten. Mit zahlreicher Musik, Vereine, Sportvereine, verschiedenen Ständen, Informationsangeboten und Mitmachangeboten für Groß und Klein.
10: Wir hatten gestern Abend einen sehr erfolgreichen Abend. Heute tagsüber das Tagesprogramm, viele Menschen da, von jung bis alt. Wir haben unterhaltungsmäßig alles da, was das Herz begehrt. Verschiedene Stände, Informationsstände, Aktivitäten für alle Altersgruppen, für alle, ja auch finanziellen Strukturen sozusagen. Also bei uns scheitert es bei niemandem am Geld. Wir sind 3 Tage freier Eintritt, haben heute Abend auf der Bühne Kevin Neon zusammen mit Anja Schröter und DJ Herzbeat. Hatten gestern Radio Nation mit der Radio Brocken Partynacht. So, und morgen freuen wir uns jetzt schon auf Frank Schöbel, der um 16 Uhr den Abschluss für den Sonntag bietet, wo auch morgen natürlich tagsüber nochmal sowohl heute als auch gestern verschiedene Künstler auf der Bühne stehen, tagsüber, Vereine, Gruppen, Sportgruppen und. Ein buntes Programm, was wir da haben, auch musikalisch ist enorm viel geboten, von Trommeln über Frühschoppen, alles dabei, was das Herz begehrt. Und das wird morgen ähnlich sein, von daher, wir freuen uns. Wir werden heute Abend auch, das Publikum füllt den Platz bereits jetzt schon enorm und ich denke mal, wir werden auch heute Abend wieder viele, viele Menschen hier haben und somit werden wir letztendlich auch wieder tausende Menschen mit unserem Fest begeistern können, beziehungsweise begeistert haben.
9: Ein besonderes Highlight war erneut die Jugendfeuerwehr. Bei einer spektakulären Crash-Simulation auf dem Schlossvorplatz zeigte der Nachwuchs, wie ein Verkehrsunfall professionell abgesichert und eine Rettung durchgeführt wird. Gleichzeitig bot die Aktion die Möglichkeit, auf die wichtige Nachwuchsarbeit der Jugendfeuerwehr aufmerksam zu machen.
11: Heute ein PKW-Unfall, also bei uns eine technische Hilfeleistung. Es waren drei Personen im Auto. Eine war eingeklemmt, die konnte man befreien und eine Person ist durch Schockzustand an den Unfallort weggelaufen. Ganz wichtig ist bei uns Kameradschaft, dass das Team auch läuft, das ist ganz wichtig, und dass die feuerwehrtechnischen Sachen laufen.
12: Ja, die Jugendfeuerwehr ist bei uns ein sehr beliebter Partner, schon seit einigen Jahren. Die machen traditionell kann man schon fast sagen, am Samstag um 18 Uhr draußen auf dem Schlossvorplatz einen Jugendfeuerwehreinsatz. Hatten schon den Umgang mit ABC-Mitteln, ansonsten auch schon Crash-Simulationen wie heute, wo ein Unfall simuliert worden ist und die entsprechende Rettung dazu. So, oder auch schon Brände gelöscht vor Ort. Als Simulation. Insofern, das bietet immer die Möglichkeit auch der Jugendfeuerwehr, welchen die natürlich auch einen enormen Einsatz leisten, kostenfrei für die Stadt und so weiter, dahingehend nochmal ein bisschen Wertschätzung zukommen zu lassen und natürlich auch denen die Möglichkeit geben, sich zu präsentieren, beziehungsweise natürlich auch darüber entsprechende Nachwuchsakquise zu betreiben sozusagen, weil die haben die genauso nötig wie alle anderen, weil es ist die Freiwillige Feuerwehr letztendlich, von daher.
9: Nach der erfolgreichen Radio-Brocken-Party-Nacht mit Radio Nation am Freitag stand am Samstag der Schlager im Mittelpunkt. Kevin Neon, Anja Schröter und DJ Herzbeat sorgten für ausgelassene Partystimmung.
12: Ja, heute haben wir so den Schwerpunkt beim Schlager, aber auch Schlager neu definiert sozusagen, neu gemixt, peppiger mitunter auch. Von daher ist auch für, sag mal, alle Altersspektren entsprechend was geboten, sowohl für denjenigen, der frisch 18 geworden ist, als auch den, der 50 ist und alte Zeiten nochmal erleben will oder sich generell einfach in dem Genre Schlager wohlfühlt. Wir wissen eh alle, mit steigender Stunde wird das Genre Schlager immer beliebter und angenommener. Von daher, jeder, der erzählt, er ist kein Schlager-Fan, das ändern wir spätestens hier beim Kuhfest.
9: Auch am Sonntag wurde den Gästen ein abwechslungsreiches Programm mit Künstlern, Vereinen, Sportgruppen und weiteren Aktionen geboten. Das Kuhfest zeigte also damit erneut, wie viel Unterhaltung, Musik und Gemeinschaft in einem Fest für alle Generationen stecken können.
13: Festwochenende in Renneritz. Vom 21. bis zum 23. August wurde in Renneritz wieder kräftig geschraubt, gefeiert und gefachsimpelt. Der Schrauberverein Renneritz hatte zum Festwochenende eingeladen. Im Mittelpunkt standen historische Technik, alte Traktoren, Landmaschinen und die gemeinsame Leidenschaft für vergangene Zeiten. 3 Tage lang gab es in Renneritz einiges zu erleben. Los ging es am Freitag mit der Anreise der Teilnehmer. Am Abend wurde bei der Disco bis Mitternacht gefeiert. Am Samstag öffnete ab 10 Uhr der traditionelle Bauernmarkt. Regionale Produkte und frisches Brot aus dem Holzbackofen sorgten für das leibliche Wohl. Dazu gab es ein abwechslungsreiches Rahmenprogramm mit historischen Landmaschinen, Traktoren und alten Nutzfahrzeugen. Beim Schautreschen und der Kettensägenkunst konnten die Besucher historische Handwerks- und Arbeitstechniken erleben. Für musikalische Unterhaltung sorgt
14: ja, also wir haben heute unser 4. historische Landmaschinen- und historische Treffen in Renneritz. Wie gesagt, wir machen das alle 2 Jahre, weil wir einen Wechsel haben mit einem anderen Bereich, einen anderen Landsberger Bereich machen, und wir finden alle 2 Jahre statt. Und wir machen das über 3 Tage, das heißt Freitag, Samstag und Sonntag, mit vielen Highlights für die ganze Familie. Unser Ziel ist es ja, die Menschen zusammenzuführen, um dem man die Maschinentechnik zeigt und auch andere Tiere hier im Bereich haben. Wie heute diesmal haben wir ja Kälber dazu bekommen, Schafe dazu, um die Kinder zu zeigen, wie die Landwirtschaft eigentlich funktioniert und was alles so dafür gebraucht wird. Und das wollen wir hier damit vermitteln in diesen 3 Tagen. Natürlich haben wir natürlich auch einen Bereich, der nicht nur in unserem Bereich 20 Kilometer ist. Wir haben Anreise von Erzgebirge, Leipziger Ecke, also die weit weg kommen mit großen Maschinen. Die reisen meistens relativ donnerstags schon an. Freitag, wie gesagt, die letzten sollen mal doch mal nur einen Tag da bleiben und stellen ihre Maschine aus, um das, wie gesagt, auch die ganzen Besuchern zu zeigen.
13: Doch nicht nur das Programm lockte die Besucher nach Rennaritz. Auch die besondere

0: Und dort A, der vorhin gerade gepflügt hat. Wir haben ein großes Flugshow gemacht, wo verschiedene Traktoren, wie zum Beispiel der Farmerlus war mit dabei, der Pionier war dabei und der Casima ist große, ZT303 natürlich, unser Aushängeschild dazu. Und dann noch zwei, drei weitere Belarus waren dabei und haben super, wie gesagt, geflügt und zusammengearbeitet. Und das sind so die alten Geräte, die man natürlich auch eine Dreschmaschine, die kann man nachher nochmal zeigen. Da hat man das natürlich auch angetrieben mit einem sehr alten Traktor. Und das hat man dann, die Ernte, die wir Mitte Juli gemacht hatten, haben wir dann hier verdroschen, sag mal, um den Weizen herauszuholen. Und das sind schon alte Technik, die wir haben, die wirklich die Leute interessiert. Weil viele wissen das ja auch nicht mehr, wo endlich der Weizen herkommt, um Acker, wie das, welche Zeit die wächst und wie man da früher damit umgegangen ist. Und das hier mal zu zeigen, wie viele Leute das man eigentlich braucht, um eigentlich die Ehre da zu dreschen. Ganz früh gab es eine Dreschpflege, so weit sind wir nicht runtergegangen. Auch bei einer Dreschmaschine ist schon der Aufwand und wie das funktioniert mit den 4, 6 Leuten, die man dazu brauchen, ist schon enorm. Und das haben wir hier gezeigt. Und natürlich waren auch ein paar modernere Traktoren mal da, die mal zeigen, wie die moderne Technik dazu da ist. Aber sonst im überwiegenden Bereich in Landwirtschaft.
1: Am Sonntag ging das Festwochenende schließlich mit Blasmusik der Blechburschen und dem Schauflügen mit historischen Traktoren zu Ende. Gegen 15 Uhr endete ein abwechslungsreiches Wochenende, ganz im Zeichen von alter Technik, Tradition und der gemeinsamen Leidenschaft für Schrauben. Der Schrauberverein Renneritz konnte damit einmal mehr zeigen, dass historische Maschinen auch heute noch viele Menschen begeistern.
2: Mobilität in allen Lebenslagen. Für Senioren oder Menschen mit Mobilitätseinschränkungen ist es oft schwer oder gar nicht möglich, ein klassisches Fahrrad zu fahren. Genau hier setzt das Testevent Stabil Mobil an, das in diesem Jahr als Tour mit 15 Stationen unterwegs ist. Am 10. September machte die Tour auch in der Bauhausstadt Halt. Organisiert wird das Event von der Berliner Verkehrswendeagentur cargobike.jetzt. Ziel ist es, Lasten und Spezialräder zu einer selbstverständlichen Mobilitätsform zu machen. Auf dem Dessauer Marktplatz konnten Interessierte von 11 bis 16 Uhr verschiedene E-Spezialräder kostenlos ausprobieren und sich dabei Hersteller und Händler neutral von dem Stabil-Mobil-Team beraten lassen. Unter den Testrädern waren sowohl 2- und 3-rädrige Modelle als auch Marktneuheiten und bewährte Klassiker. Alle Fahrzeuge verfügen über einen E-Antrieb, der bis maximal 25 km/h unterstützt und sind auf Anfrage im Fachhandel mit diversen Aufbauten für individuelle Bedürfnisse erhältlich.

0: letzten zeitnahen Ausgabe in dieser Woche. Der Lesesommer Sachsen-Anhalt hat 2026 einen neuen Teilnehmerrekord erreicht. Und auch in Dessau-Roßlau war die Resonanz so groß wie nie zuvor. Insgesamt 322 Kinder und Jugendliche beteiligten sich in diesem Jahr an der Ferienleseaktion der Stadtbibliothek Dessau-Roßlau. Damit stieg die Zahl der Teilnehmenden gegenüber dem Vorjahr landesweit, nahmen nämlich 9.082 junge Leser am Lesesommer teil. Damit wurde der bisherige Rekord aus dem Jahr 2025 deutlich übertroffen. Gleichzeitig beteiligten sich mit 63 Bibliotheken so viele Einrichtungen wie noch nie an der landesweiten Aktion. Auch in Dessau-Roßlau bot die Stadtbibliothek Kindern und Jugendlichen während der Sommerferien die Möglichkeit, neue Bücher und Geschichten zu entdecken und ihre Leselust zu stärken. Der deutliche Anstieg der Teilnehmerzahl zeigt, dass die Angebote auch vor Ort auf großes Interesse stoßen. Der Lesesommer Sachsen-Anhalt besteht inzwischen seit 17 Jahren und verbindet Leseförderung mit einem abwechslungsreichen Ferienangebot. Landesweit unterstützen die teilnehmenden Bibliotheken die Aktion unter anderem mit Lesenächten, Kreativangeboten, Quizformaten und Wettbewerben. Der Teilnehmerrekord in Dessau-Roßlau und im gesamten Land unterstreicht die Bedeutung von Bibliotheken als Orte der Leseförderung, Bildung und kulturellen Teilhabe. Nach einem erfolgreichen Lesesommer 2026 laufen bereits die Vorbereitungen für die nächste Ausgabe. Mehr als drei Jahrzehnte Stadtsanierung haben Dessau-Nord, Dessau-Nordwest und die Roßlauer Altstadt nachhaltig verändert. Mit dem Abschluss der Sanierungsverfahren im Jahr 2025 ist ein bedeutendes Kapitel der Stadtentwicklung beendet. In einem Pressegespräch der Stadt Dessau-Roßlau am 31. August wurde auf die Entwicklung zurückgeblickt und drei Online-Broschüren vorgestellt, die die wichtigsten Veränderungen nun dokumentieren.
1: Stadtentwicklung ist ein Prozess, der sich über Jahre und Jahrzehnte erstreckt. In Dessau-Nord, Dessau-Nordwest und der Roßlauer Altstadt hat die Stadtsanierung seit den frühen 90er Jahren sichtbare Spuren hinterlassen. Mit dem Abschluss der Sanierungsverfahren im Januar 2025 ist dieses Kapitel der Stadtentwicklung abgeschlossen. Bei einem Pressegespräch der Stadt Dessau-Roßlau am 31. August wurde auf die Entwicklung und die wichtigsten Ergebnisse noch einmal zurückgeschaut.
2: Wir haben 2025, also offiziell, förmlich sagt man das bei uns immer, drei Sanierungsgebiete abgeschlossen. Das war einmal Dessau-Nord, dann die Altstadt von Roßlau und Dessau-Nordwest. Und wer mit Nordwest wenig anfangen kann, das ist das Gelände um das Bauhaus bis zur Kreuzung Sieben Säulen, Meisterhäuser und auf der Westseite der Gropiusallee eben das ehemalige Diakonissenkrankenhaus und der Landesbetrieb Bau, wo früher die Frauenklinik drin war.
1: Drei Online-Broschüren, die bei dem Pressegespräch vorgestellt wurden, geben Einblick in mehr als drei Jahrzehnte Stadtsanierung. Sie dokumentieren dieses besondere Kapitel der Stadtgeschichte, zeigen die Ausgangssituation zu Beginn der Sanierungsverfahren, erläutern die damals gesetzten Ziele und machen sichtbar, welche Veränderungen heute in den drei Gebieten erkennbar sind.
2: Also wenn man sich so persönlich auch da, wo man selber auch wohnt, daran erinnert, dann ist es immer schön zu reflektieren, ja, ich selber habe in 96 meinen ersten Wohnsitz in Dessau-Nord gehabt, um dann zu sehen, wie gerade im Bereich Lidische Platz Katzenhaus gemacht worden sind oder was aus dem Schlachthof geworden ist. Vor allen Dingen, wie sich das Straßenbild geändert hat mit Großgrün, mit neuen Straßenbelägen und vor allen Dingen auch die Häuserfassaden modernisiert, frisch dahergekommen sind in den letzten Jahren. Das ist so eine tolle Sache, wenn man weiß, wie es früher in Dessau-Nord aussah, ist das einfach erfrischend.
1: Alle drei Gebiete haben gemeinsam, dass ihre Entwicklung nicht von einzelnen Großprojekten bestimmt wurden. Vielmehr war es das Zusammenspiel zahlreicher Maßnahmen und die Unterstützung durch die Städtebauförderung von Bund und Land, die den nachhaltigen Wandel erst möglich gemacht haben.
2: Ja, ich denke mal, es ist wichtig zu zeigen, was ist eigentlich mit Hilfe von Bundes- und Landesfinanzmitteln und auch mit kommunalen finanziellen Engagement und ganz

0: besonders wichtig ist mir zu erwähnen, auch mit privatem Engagement in den letzten 30 Jahren in diesen drei Sanierungsgebieten entstanden. Ich denke, es wird viele Bewohner von Dessau und von Roßlau geben, die sich noch an die Nachwendezeiten erinnern können, wie die Bausubstanz aussah, wie die technische Infrastruktur aussah, wie Grün- und Parkanlagen wahrgenommen wurden und was in den letzten 30 Jahren eigentlich passiert ist, nicht nur durch Geld, sondern auch durch aktives privates Zutun, ob das nun die Sanierung von Gebäuden waren oder die Versorgungsunternehmen, die Stadtwerke, die die Medieninfrastruktur erneuert haben, so dass wirklich auch gesunde Wohnverhältnisse entstanden sind und was vor allen Dingen auch im Bereich der sozialen und kulturellen Infrastruktur mit Freizeit, mit Spielplätzen geschaffen worden ist. Und die Broschüren sind für uns ein ganz, ganz wichtiges Instrument, um so ein Sprichwort auch zu bedienen, tu Gutes und rede darüber. Nicht nur, weil es in den Fördermittelbedingungen ein obligatorischer Bestandteil des Öffentlichkeitsarbeits heißt, sondern es ist enorm wichtig, auch zu zeigen, was ist denn tatsächlich in den letzten 30 Jahren hier passiert. Und da ist eine ganze Menge passiert. Und ich halte mal eine so eine Broschüre hier für Sie mit in den Bildschirm. Das ist Altstadt Roßlau. Und da sind ganz tolle Fotos mit dabei, die auch in einem Vorher-Nachher-Vergleich zeigen, wie sich die Altstadt von Roßlau auch entwickelt hat. Und das ist auch in den anderen Broschüren mit drin. Und ich denke, es ist für jeden schön zu sehen, wie hat sich denn das eigene Wohnumfeld eigentlich in den letzten 30 Jahren entwickelt? Es hat auch was mit Identität zu tun. Und diese Broschüren, die werden bei uns auf der Internetseite im Bereich der Rubrik Stadtentwicklung digital bereitgehalten. Kann sich also jeder auf dem Smartphone oder auf dem Tablet, was es so alles so gibt, auf die Couch gerne setzen und da drinnen mal schmökern. Weil das sind ist eine schöne Zeitreise durch die letzten 30 Jahre Geschichte.
1: Die Städtebauförderung wird es weiterhin geben. Zwei Fördergebiete in der Roßlauer Altstadt sollen im Rahmen der Neuaufstellung des integrierten Stadtentwicklungskonzepts überprüft werden. Mit den Maßnahmen möchte man an das bisherige Ziel anknüpfen, Dessau-Roßlau als lebenswerte, attraktive und zukunftsfähige Stadt weiterzuentwickeln. Filmpremiere im Logenhaus. Im Netzwerk der Lüge. So heißt der Kurzfilm, der über einen Zeitraum von 3 Jahren in Dessau-Roßlau produziert wurde. Regisseur und Produzent Felix Brunn setzt sich darin mit den negativen Seiten sozialer Netzwerke auseinander. Nach der langen Produktionszeit war es am 12. und 13. September endlich soweit. Um 16 Uhr feierte der Kurzfilm im Logenhaus Dessau seine große Premiere. Mit Popcorn und Getränken kam dabei echtes Kinofeeling auf. Neben Regisseur Felix Brunn waren auch die Co-Produzentinnen Jeanne Kamp und Lini Böttcher sowie Hauptdarsteller Nick Schmidt vor Ort. Sie gaben den Gästen spannende Einblicke in die Entstehung des Films und erzählten von den Dreharbeiten hinter den Kulissen. Für die musikalische Begleitung des Abends sorgte der Dessauer Sänger Yuka Turo und rundete damit die Premiere stimmungsvoll ab. Einen ausführlichen Beitrag, auch mit spannendem Blick hinter die Kulissen, sehen Sie in einer zukünftigen Zeitnah-Ausgabe.
2: Mit Die 39 Stufen bringt das Anhaltische Theater eine rasante Krimikomödie nach John Bachans Roman und Alfred Hitchcocks gleichnamiger Verfilmung auf die Bühne. Im Mittelpunkt steht Richard Honey, der unerwartet in eine Spionageaffäre gerät, des Mordes verdächtigt wird und vor einer geheimnisvollen Organisation fliehen muss. Die Inszenierung verspricht dabei jede Menge Tempo und Situationskomik. Rund 40 Figuren werden von lediglich 4 Schauspielern verkörpert, die teilweise innerhalb weniger Sekunden zwischen ihren Rollen wechseln. Die Premiere findet am Samstag, den 19. September, im kleinen Haus im Studio statt. Die Vorstellung ist bereits ausverkauft. Weitere Termine sind am 27. September, 4. Oktober, 23. Oktober und 21. November. Im Paul-Greifzu-Stadion wurden am vergangenen Wochenende die besten Nachwuchstalente der Leichtathletik gesucht. Beim Fünf-Länder-Vergleich der U14 traten Athleten aus Brandenburg, Mecklenburg-Vorpommern, Sachsen-Thüringen und Sachsen-Anhalt gegeneinander an. In verschiedenen Disziplinen zeigten die jungen Sportler ihr Können.
3: Für die jungen Leichtathleten wurde es am Samstag, dem 12. September, spannend. Beim Fünf-Länder-Vergleich der U14 konnten die Nachwuchstalente ihr Können unter Beweis stellen. Im Paul-Greifzu-Stadion in Dessau traten die Mannschaften aus Brandenburg, Mecklenburg-Vorpommern, Sachsen, Thüringen und auch Sachsen-Anhalt gegeneinander an.
4: Das Team besteht aus 49 Personen, davon etwa 25, soweit ich noch informiert bin, junge Herren und der Rest 24 junge Damen.
3: Von größeren Sportschulen, aber auch aus kleineren Vereinen kamen die Nachwuchstalente zusammen. Ab 10 Uhr ging es für die jungen Athleten in den Wettkampf. In dem kurzweiligen Format sammelten sie mit ihren Platzierungen Punkte für ihr jeweiliges Bundesland. Bei Sonnenschein gingen knapp 250 Sportler in mehr als 10 Disziplinen an den Start und kämpften um möglichst viele Punkte für ihr Team.
4: Also unter anderem 75 Meter, 60 Hürde, also so der Standard, 800, 3x800, hoch, weit, Kugel, Diskus, Speer. Also wir haben das gesamte Portfolio inklusive 2000 Meter Bahngehen, um eine große Masse auch von Athleten anzusprechen.
3: Die Regeln des Wettkampfs waren dabei klar festgelegt. In jeder Disziplin dürfen bis zu 3 Athleten pro Landesverband antreten. 2 von ihnen kommen in die Wertung. In jeder Altersklasse können außerdem 2 Staffeln eingesetzt werden. Eine davon wird gewertet. Jeder Athlet darf maximal in 3 Disziplinen, Staffeln eingeschlossen, an den Start gehen. Die U12 ist nicht startberechtigt. Ausgerichtet wurde der Wettkampf vom 1. LAC Dessau. In diesem Jahr ging der Fünf-Länder-Vergleich bereits in seine 4. Auflage. Gerade für die Leichtathletik in Ostdeutschland hat der Wettbewerb eine besondere Bedeutung.
4: Das ist der wichtigste Wettkampf, wenn nicht sogar schon traditionell. Wir hatten ja angefangen im Mitteldeutschen Verbund in den Mitte der 2000er Jahren. Und jetzt haben wir das, wie gesagt, ausgeweitet auf fast alle ostdeutschen Bundesländer. Jetzt fehlt nur noch Berlin. Und insofern ist es extrem wichtig, dass die jungen Athleten sich jetzt erstmalig messen können. Und die wachsen jetzt auch gemeinsam in die U16, U18 gemeinsam hoch. Und das ist das erste Kickoff für uns als LVSA, also als Leichtathletikverband, zu schauen, was ist denn da.
3: Die Athleten aus Sachsen-Anhalt konnten mit starken Leistungen überzeugen. Die beste weibliche Leistung des Landesverbandes zeigte Lorelei Bergt vom TSV Rot-Weiß Zerbst. Über 800 Meter sicherte sie sich mit ihrer Leistung ganze 10 Punkte. Bei den Jungen überzeugte Vince Rieseler von Union 1861 Schönebeck. Im Speerwurf erzielte er mit 46,75 Metern eine persönliche Bestweite und holte damit ebenfalls 10 Punkte für das Team von Sachsen-Anhalt. Am Ende durfte sich Sachsen-Anhalt über den 2. Platz freuen. In allen Wertungsklassen sicherte sich das Team die Silbermedaille. Den Gesamtsieg holte Thüringen mit gerade mal einem Punkt Vorsprung.
2: In Zerbst ermittelt die Polizei gegen einen 63-jährigen Busfahrer wegen des Verdachts des unerlaubten Entfernens vom Unfallort. Nach bisherigen Erkenntnissen wurde am 14. September gegen 7.30 Uhr ein E-Scooter beschädigt, als ein Linienbus an einer Bushaltestelle in der Straße Wolfsbrücke anfuhr. Der Roller geriet dabei unter den Bus und wurde überrollt. Der Busfahrer setzte seine Fahrt zunächst fort und meldete sich erst am folgenden Tag bei der Polizei. Am E-Scooter entstand ein Sachschaden von etwa 250 Euro, am Bus von rund 1.000 Euro. Mit dieser Meldung sind wir am Ende unserer Freitagsausgabe der Zeitnah Nachrichten. Wir schauen jetzt gewohnheitsgemäß auf den Wetterbericht und im Anschluss daran gern noch auf die Meldungen aus der Region. Am Samstag ab 18 Uhr haben wir dann die wichtigsten Meldungen aus Dessau-Roßlau nochmal im Wochenrückblick zusammengefasst und melden uns am Montag um 18 Uhr mit aktuellen Nachrichten aus der Zeitnah-Redaktion. Bis dahin haben Sie ein schönes Wochenende, machen Sie es gut und auf Wiedersehen.
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2: Am Samstag zeigt sich der Himmel größtenteils stark bewölkt. Die Temperaturen liegen dabei bei etwa 20 Grad. In der Morgenstunde kann es vereinzelt noch zu etwas leichtem Regen kommen, bevor es gegen Mittag zunehmend trocken bleibt. Dazu weht ein mäßiger Wind aus südwestlicher Richtung. Insgesamt bleibt es also eher trüb mit einer milden Temperatur und nur wenig Regen.
3: Zum mittlerweile 33. Mal fand das Kuhfest in Köthen vom 11.09. bis zum 13.09. statt und lockte auch in diesem Jahr zahlreiche Besucher an. Das Köthener Kuhfest wurde von der Köthener Karnevalsgesellschaft KUKA-KÖ 1954 e.V. organisiert. 3 Tage lang wurde bei freiem Eintritt ein buntes Programm für alle Generationen geboten. Mit zahlreicher Musik, Vereine, Sportvereine, verschiedenen Ständen, Informationsangeboten und Mitmachangeboten für Groß und Klein.
4: Wir hatten gestern Abend einen sehr erfolgreichen Abend. Heute tagsüber das Tagesprogramm. Viele Menschen da, von jung bis alt. Wir haben unterhaltungsmäßig alles da, was das Herz begehrt. Verschiedene Stände, Informationsstände, Aktivitäten für alle Altersgruppen, für alle ja auch finanziellen Strukturen sozusagen. Also bei uns scheitert es bei niemandem am Geld. Wir sind 3 Tage freier Eintritt, haben heute Abend auf der Bühne Kevin Neon zusammen mit Anja Schröter und DJ Herzbeat. Hatten gestern Radio Nation mit der Radio Brocken Partynacht. So, und morgen freuen wir uns jetzt schon auf Frank Schöbel, der um 16 Uhr den Abschluss für den Sonntag bietet, wo auch morgen natürlich tagsüber nochmal sowohl heute als auch gestern verschiedene Künstler auf der Bühne stehen, tagsüber Vereine, Gruppen, Sportgruppen und. Ein buntes Programm, was wir da haben, auch musikalisch ist enorm viel geboten, von Trommeln über Frühschoppen, alles dabei, was das Herz begehrt, und das wird morgen ähnlich sein, von daher, wir freuen uns. Wir werden heute Abend auch, das Publikum füllt den Platz bereits jetzt schon enorm. Und ich denke mal, wir werden auch heute Abend wieder viele, viele Menschen hier haben. Und somit werden wir letztendlich auch wieder tausende Menschen mit unserem Fest begeistern können, beziehungsweise begeistert haben.
3: Ein besonderes Highlight war erneut die Jugendfeuerwehr. Bei einer spektakulären Crash-Simulation auf dem Schlossvorplatz zeigte der Nachwuchs, wie ein Verkehrsunfall professionell abgesichert und eine Rettung durchgeführt wird. Gleichzeitig bot die Aktion die Möglichkeit, auf die wichtige Nachwuchsarbeit der Jugendfeuerwehr aufmerksam zu machen.
5: Heute ein Pkw-Unfall, also bei uns eine technische Hilfeleistung. Es waren 3 Personen im Auto. Eine war eingeklemmt, die konnte man befreien, und eine Person ist durch Schockzustand an den Unfallort weggelaufen. Ganz wichtig ist bei uns Kameradschaft, dass das Team auch läuft, das ist ganz wichtig, und dass die feuerwehrtechnischen Sachen laufen.
4: Ja, die Jugendfeuerwehr ist bei uns ein sehr beliebter Partner, schon seit einigen Jahren. Die machen traditionell kann man schon fast sagen, am Samstag um 18 Uhr draußen auf dem Schlossvorplatz einen Jugendfeuerwehreinsatz. Hatten schon den Umgang mit ABC-Mitteln, ansonsten auch schon Crash-Simulationen wie heute, wo ein Unfall simuliert worden ist und die entsprechende Rettung dazu. So, oder auch schon Brände gelöscht vor Ort als Simulation. Insofern, das bietet immer die Möglichkeit auch der Jugendfeuerwehr, die ja natürlich auch einen enormen Einsatz leisten, kostenfrei für die Stadt und so weiter.

0: angehend nochmal ein bisschen Wertschätzung zukommen zu lassen und natürlich auch denen die Möglichkeit geben, sich zu präsentieren, beziehungsweise natürlich auch darüber entsprechende Nachwuchsakquise zu betreiben sozusagen, weil die haben die genauso nötig wie alle anderen, weil es ist die freiwillige Feuerwehr letztendlich, von daher.
1: Nach der erfolgreichen Radio Brockenparty-Nacht mit Radio Nation am Freitag stand am Samstag der Schlager im Mittelpunkt. Kevin Neon, Anja Schröter und DJ Herzbeat sorgten für ausgelassene Partystimmung.
0: Ja, heute haben wir so den Schwerpunkt beim Schlager, aber auch Schlager neu definiert sozusagen, neu gemixt, peppiger mitunter auch. Von daher ist auch für, sag mal, alle Altersspektren entsprechend was geboten, sowohl für denjenigen, der frisch 18 geworden ist, als auch den, der 50 ist und alte Zeiten nochmal erleben will oder sich generell einfach in dem Genre Schlager wohlfühlt. Und wir wissen eh alle, mit steigender Stunde wird das Genre Schlager immer beliebter und angenommener. Von daher, jeder, der erzählt, er ist kein Schlager-Fan, das ändern wir spätestens hier beim Kuhfest.
1: Auch am Sonntag wurde den Gästen ein abwechslungsreiches Programm mit Künstlern, Vereinen, Sportgruppen und weiteren Aktionen geboten. Das Kuhfest zeigte also damit erneut, wie viel Unterhaltung, Musik und Gemeinschaft in einem Fest für alle Generationen stecken können.
2: Festwochenende in Rennerwitz. Vom 21. bis zum 23. August wurden Rennerwitz wieder kräftig geschraubt, gefeiert und gefachsimpelt. Der Schrauberverein Rennerwitz hatte zum Festwochenende eingeladen. Im Mittelpunkt standen historische Technik, alte Traktoren, Landmaschinen und die gemeinsame Leidenschaft für vergangene Zeiten. 3 Tage lang gab es in Rennerwitz einiges zu erleben. Los ging es am Freitag mit der Anreise der Teilnehmer. Am Abend wurde bei der Disco bis Mitternacht gefeiert. Am Samstag öffnete ab 10 Uhr der traditionelle Bauernmarkt. Regionale Produkte und frisches Brot aus dem Holzbackofen sorgten für das leibliche Wohl. Dazu gab es ein abwechslungsreiches Rahmenprogramm mit historischen Landmaschinen, Traktoren und alten Nutzfahrzeugen. Beim Schautreschen und der Kettensägenkunst konnten die Besucher historische Handwerks- und Arbeitstechniken erleben. Musikalische Unterhaltung sorgt
3: ja, also wir haben heute unser 4. historische Landmaschinen- und historische Treffen in Rennerwitz. Wie gesagt, wir machen das alle 2 Jahre, weil wir einen Wechsel haben mit einem anderen Bereich, einen anderen einen Landsberger Bereich machen und wir finden alle 2 Jahre statt. Und wir machen das über 3 Tage, das heißt Freitag, Samstag und Sonntag mit vielen Highlights für die ganze Familie. Unser Ziel ist es ja, die Menschen zusammenzuführen, indem man die Maschinentechnik zeigt und auch andere Tiere in ihrem Bereich haben. Wie heute diesmal haben wir jetzt ja Kälber dazu bekommen, Schafe dazu, um die Kinder zu zeigen, wie die Landwirtschaft eigentlich funktioniert und was da alles so dafür gebraucht wird. Und das wollen wir hier damit vermitteln in diesen 3 Tagen. Natürlich haben wir natürlich auch einen Bereich, der nicht nur in unserem Bereich 20 Kilometer ist. Wir haben Anreise von Erzgebirge, Leipziger Ecke, also die weit wegkommen mit großen Maschinen. Die heißen meistens relativ donnerstags schon an. Freitag, wie gesagt, die letzten sollen mal doch mal nur einen Tag da bleiben und stellen ihre Maschine aus, um das, wie gesagt, auch die ganzen Besuchern zu zeigen.
2: Doch nicht nur das Programm lockte die Besucher nach Rennerwitz. Auch die besondere Atmosphäre und viele Gespräche rund um die historische Technik machten das Fest zu einem Treffpunkt für Jung und Alt. Ein besonderer Blickfang waren die zahlreichen historischen Maschinen und Traktoren auf dem Festgelände. Zu sehen waren unter anderem verschiedene DDR-Maschinen und historische Landtechnik. Für viele Besucher waren die alten Fahrzeuge nicht nur interessant anzusehen, sondern weckten auch Erinnerungen an vergangene Zeiten.
3: Was bei uns natürlich im Vordergrund steht, ist natürlich die Landwirtschaft, also die landwirtschaftlichen Geräte. Und die Geräte natürlich aus der ehemaligen DDR. Das heißt, die Fahrzeuge sind alle alt, über 50 Jahre teilweise. Und die Schrauberleute und das auch restaurieren und sich hier freuen, sie auszustellen. Und da sind, wie gesagt, wir stehen hier vor einem quasi

0: dort A, der auch vorhin gerade gepflügt hat. Wir haben ein großes Flugshow gemacht, wo verschiedene Traktoren, wie zum Beispiel der Farmerlus war mit dabei, der Pionier war dabei und der Casima ist großer, ZT303 natürlich, unser Aushängeschild dazu. Und dann noch zwei, drei weitere Belarus waren dabei und haben super, wie gesagt, geflügt und zusammengearbeitet. Und das sind so die alten Geräte, die haben natürlich auch eine Dreschmaschine, die kann man nachher nochmal zeigen. Da hat man das natürlich auch angetrieben mit einem sehr alten Traktor. Und das hat man dann, die Ernte, die wir Mitte Juli gemacht hatten, haben wir dann hier verdroschen, sag mal, um den Weizen herauszuholen. Und das sind schon alte Technik, die wir haben, die wirklich die Leute interessiert. Weil viele wissen das ja auch nicht mehr, wo endlich der Weizen herkommt, um Acker, wie das, welche Zeit die wächst und wie man da früher damit umgegangen ist. Und das hier mal zu zeigen, wie viele Leute das man eigentlich braucht, um eigentlich die Ehre da zu dreschen. Ganz früh gab es eine Dreschpflege, so weit sind wir nicht runtergegangen. Auch bei der Dreschmaschine ist schon der Aufwand und wie das funktioniert mit den 4, 6 Leuten, die wir dazu brauchen, ist schon enorm. Und das haben wir hier gezeigt. Und natürlich waren auch ein paar modernere Traktoren mal da, die mal zeigen, wie die moderne Technik dazu da ist. Aber sonst im überwiegenden Bereich in Landwirtschaft.
1: Am Sonntag ging das Festwochenende schließlich mit Blasmusik, der Blechburschen und dem Schauflügen mit historischen Traktoren zu Ende. Gegen 15 Uhr endete ein abwechslungsreiches Wochenende, ganz im Zeichen von alter Technik, Tradition und der gemeinsamen Leidenschaft für Schrauben. Der Schrauberverein Renneritz konnte damit einmal mehr zeigen, dass historische Maschinen auch heute noch viele Menschen begeistern.
2: Mobilität in allen Lebenslagen. Für Senioren oder Menschen mit Mobilitätseinschränkungen ist es oft schwer oder gar nicht möglich, ein klassisches Fahrrad zu fahren. Genau hier setzt das Testevent Stabil Mobil an, das in diesem Jahr als Tour mit 15 Stationen unterwegs ist. Am 10. September machte die Tour auch in der Bauhausstadt Halt. Organisiert wird das Event von der Berliner Verkehrswendeagentur cargobike.jetzt. Ziel ist es, Lasten und Spezialräder zu einer selbstverständlichen Mobilitätsform zu machen. Auf dem Dessauer Marktplatz konnten Interessierte von 11 bis 16 Uhr verschiedene E-Spezialräder kostenlos ausprobieren und sich dabei Hersteller und Händler neutral von dem Stabil-Mobil-Team beraten lassen. Unter den Testrädern waren sowohl 2- und dreirädrige Modelle als auch Marktneuheiten und bewährte Klassiker. Alle Fahrzeuge verfügen über einen E-Antrieb, der bis maximal 25 km/h unterstützt und sind auf Anfrage im Fachhandel mit diversen Aufbauten für individuelle Bedürfnisse erhältlich.

0: Ich freue mich, dass Sie eingeschaltet haben und damit herzlich willkommen, liebe Zuschauer, zur letzten Zeitnah-Ausgabe in dieser Woche. Der Lesesommer Sachsen-Anhalt hat 2026 einen neuen Teilnehmerrekord erreicht und auch in Dessau-Roßlau war die Resonanz so groß wie nie zuvor. Insgesamt 322 Kinder und Jugendliche beteiligten sich in diesem Jahr an der Ferienleseaktion der Stadtbibliothek Dessau-Roßlau. Damit stieg die Zahl der Teilnehmenden gegenüber dem Vorjahr landesweit, nahmen nämlich 9.082 junge Leser am Lesesommer teil. Damit wurde der bisherige Rekord aus dem Jahr 2025 deutlich übertroffen. Gleichzeitig beteiligten sich mit 63 Bibliotheken so viele Einrichtungen wie noch nie an der landesweiten Aktion. Auch in Dessau-Roßlau bot die Stadtbibliothek Kindern und Jugendlichen während der Sommerferien die Möglichkeit, neue Bücher und Geschichten zu entdecken und ihre Leselust zu stärken. Der deutliche Anstieg der Teilnehmerzahl zeigt, dass die Angebote auch vor Ort auf großes Interesse stoßen. Der Lesesommer Sachsen-Anhalt besteht inzwischen seit 17 Jahren und verbindet Leseförderung mit einem abwechslungsreichen Ferienangebot. Landesweit unterstützen die teilnehmenden Bibliotheken die Aktion unter anderem mit Lesenächten, Kreativangeboten, Quizformaten und Wettbewerben. Der Teilnehmerrekord in Dessau-Roßlau und im gesamten Land unterstreicht die Bedeutung von Bibliotheken als Orte der Leseförderung, Bildung und kulturellen Teilhabe. Nach einem erfolgreichen Lesesommer 2026 laufen bereits die Vorbereitungen für die nächste Ausgabe. Mehr als drei Jahrzehnte Stadtsanierung haben Dessau-Nord, Dessau-Nordwest und die Roßlauer Altstadt nachhaltig verändert. Mit dem Abschluss der Sanierungsverfahren im Jahr 2025 ist ein bedeutendes Kapitel der Stadtentwicklung beendet. In einem Pressegespräch der Stadt Dessau-Roßlau am 31. August wurde auf die Entwicklung zurückgeblickt und drei Online-Broschüren vorgestellt, die die wichtigsten Veränderungen nun dokumentieren.
1: Stadtentwicklung ist ein Prozess, der sich über Jahre und Jahrzehnte erstreckt. In Dessau-Nord, Dessau-Nordwest und der Roßlauer Altstadt hat die Stadtsanierung seit den frühen 90er Jahren sichtbare Spuren hinterlassen. Mit dem Abschluss der Sanierungsverfahren im Januar 2025 ist dieses Kapitel der Stadtentwicklung abgeschlossen. Bei einem Pressegespräch der Stadt Dessau-Roßlau am 31. August wurde auf die Entwicklung und die wichtigsten Ergebnisse noch einmal zurückgeschaut.
2: Wir haben 2025, also offiziell, förmlich sagt man das bei uns immer, drei Sanierungsgebiete abgeschlossen. Das war einmal Dessau-Nord, dann die Altstadt von Roßlau und Dessau-Nordwest. Und wer mit Nordwest wenig anfangen kann, das ist das Gelände um das Bauhaus bis zur Kreuzung Sieben Säulen, Meisterhäuser und auf der Westseite der Gropiusallee eben das ehemalige Diakonissenkrankenhaus und der Landesbetrieb Bau, wo früher die Frauenklinik drin war.
1: Drei Online-Broschüren, die bei dem Pressegespräch vorgestellt wurden, geben Einblick in mehr als drei Jahrzehnte Stadtsanierung. Sie dokumentieren dieses besondere Kapitel der Stadtgeschichte, zeigen die Ausgangssituation zu Beginn der Sanierungsverfahren, erläutern die damals gesetzten Ziele und machen sichtbar, welche Veränderungen heute in den drei Gebieten erkennbar sind.
2: Also wenn man sich so persönlich auch da, wo man selber auch wohnt, daran erinnert, dann ist es immer schön zu reflektieren, ja, ich selber habe in 96 meinen ersten Wohnsitz in Dessau-Nord gehabt, um dann zu sehen, wie gerade im Bereich Lidische Platz Katzenhaus gemacht worden sind oder was aus dem Schlachthof geworden ist. Vor allen Dingen, wie sich das Straßenbild geändert hat mit Großgrün, mit neuen Straßenbelägen und vor allen Dingen auch die Häuserfassaden modernisiert, frisch dahergekommen sind in den letzten Jahren. Das ist so eine tolle Sache, wenn man weiß, wie es früher in Dessau-Nord aussah, ist das einfach erfrischend.
1: Alle drei Gebiete haben gemeinsam, dass ihre Entwicklung nicht von einzelnen Großprojekten bestimmt wurden. Vielmehr war es das Zusammenspiel zahlreicher Maßnahmen und die Unterstützung durch die Städtebauförderung von Bund und Land, die den nachhaltigen Wandel erst möglich gemacht haben.
2: Ich denke mal, es ist wichtig zu zeigen, was ist eigentlich mit Hilfe von Bundes- und Landesfinanzmitteln und auch mit kommunalem finanziellen Engagement und ganz besonders wichtig ist mir zu erwähnen, auch mit privatem Engagement in den letzten 30 Jahren in diesen drei Sanierungsgebieten entstanden. Ich denke, es wird viele Bewohner von Dessau und von Roßlau geben, die sich noch an die Nachwendezeiten erinnern können, wie die Bausubstanz aussah, wie die technische Infrastruktur aussah, wie Grün- und Parkanlagen wahrgenommen wurden und was in den letzten 30 Jahren eigentlich passiert ist, nicht nur durch Geld, sondern auch durch aktives privates Zutun, ob das nun die Sanierung von Gebäuden waren oder die Versorgungsunternehmen, die Stadtwerke, die Medieninfrastruktur erneuert haben, so dass wirklich auch gesunde Wohnverhältnisse entstanden sind und was vor allen Dingen auch im Bereich der sozialen und kulturellen Infrastruktur mit Freizeit, mit Spielplätzen geschaffen worden ist. Und die Broschüren sind für uns ein ganz, ganz wichtiges Instrument, um so ein Sprichwort auch zu bedienen, tu Gutes und rede darüber. Nicht nur, weil es in den sagen wir, Fördermittelbedingungen ein obligatorischer Bestandteil des Öffentlichkeitsarbeit so, heißt, sondern es ist enorm wichtig, auch zu zeigen, was ist denn tatsächlich in den letzten 30 Jahren hier passiert. Und da ist eine ganze Menge passiert. Und ich halte mal eine so eine Broschüre hier für Sie mit in den Bildschirm. Das ist Altstadt Roßlau. Und da sind ganz tolle Fotos mit dabei, die auch in einem Vorher-Nachher-Vergleich zeigen, wie sich die Altstadt von Roßlau auch entwickelt hat. Und das ist auch in den anderen Broschüren mit drin. Und ich denke, es ist für jeden schön zu sehen, wie hat sich denn das eigene Wohnumfeld eigentlich in den letzten 30 Jahren entwickelt? Es hat auch was mit Identität zu tun. Und diese Broschüren, die werden bei uns auf der Internetseite im Bereich der Rubrik Stadtentwicklung digital bereitgehalten. Kann sich also jeder auf dem Smartphone oder auf dem Tablet, was es so alles so gibt, auf die Couch gerne setzen und da drinnen mal schmökern, weil das sind schöne, ist eine schöne Zeitreise durch die letzten 30 Jahre Geschichte.
1: Die Städtebauförderung wird es weiterhin geben. Zwei Fördergebiete in der Roßlauer Altstadt sollen im Rahmen der Neuaufstellung des integrierten Stadtentwicklungskonzepts überprüft werden. Mit den Maßnahmen möchte man an das bisherige Ziel anknüpfen, Dessau-Roßlau als lebenswerte, attraktive und zukunftsfähige Stadt weiterzuentwickeln. Filmpremiere im Logenhaus. Im Netzwerk der Lüge. So heißt der Kurzfilm, der über einen Zeitraum von 3 Jahren in Dessau-Roßlau produziert wurde. Regisseur und Produzent Felix Brunn setzt sich darin mit den negativen Seiten sozialer Netzwerke auseinander. Nach der langen Produktionszeit war es am 12. und 13. September endlich soweit. Um 16 Uhr feierte der Kurzfilm im Logenhaus Dessau seine große Premiere. Mit Popcorn und Getränken kam dabei echtes Kinofeeling auf. Neben Regisseur Felix Brunn waren auch die Co-Produzentinnen Jeannie Kamp und Leni Böttcher sowie Hauptdarsteller Nick Schmidt vor Ort. Sie gaben den Gästen spannende Einblicke in die Entstehung des Films und erzählten von den Dreharbeiten hinter den Kulissen. Für die musikalische Begleitung des Abends sorgte der Dessauer Sänger Yuka Turo und rundete damit die Premiere stimmungsvoll ab. Einen ausführlichen Beitrag, auch mit spannendem Blick hinter die Kulissen, sehen Sie in einer zukünftigen Zeitnah-Ausgabe.
0: Mit Die 39 Stufen bringt das Anhaltische Theater eine rasante Krimikomödie nach John Bachans Roman und Alfred Hitchcocks gleichnamiger Verfilmung auf die Bühne. Im Mittelpunkt steht Richard Hannay, der unerwartet in eine Spionageaffäre gerät, des Mordes verdächtigt wird und vor einer geheimnisvollen Organisation fliehen muss. Die Inszenierung verspricht dabei jede Menge Tempo und Situationskomik. Rund 40 Figuren werden von lediglich 4 Schauspielern verkörpert, die teilweise innerhalb weniger Sekunden zwischen ihren Rollen wechseln. Die Premiere findet am Samstag, den 19. September im kleinen Haus im Studio statt. Die Vorstellung ist bereits ausverkauft. Weitere Termine sind am 27. September, 4. Oktober, 23. Oktober und 21. November. Im Paul-Greifzu-Stadion wurden am vergangenen Wochenende die besten Nachwuchstalente der Leichtathletik gesucht.

0: Beim Fünf-Länder-Vergleich der U14 traten Athleten aus Brandenburg, Mecklenburg-Vorpommern, Sachsen-Thüringen und Sachsen-Anhalt gegeneinander an. In verschiedenen Disziplinen zeigten die jungen Sportler ihr Können.
1: Für die jungen Leichtathleten wurde es am Samstag, dem 12. September, spannend. Beim Fünf-Länder-Vergleich der U14 konnten die Nachwuchstalente ihr Können unter Beweis stellen. Im Paul-Greifzu-Stadion in Dessau traten die Mannschaften aus Brandenburg, Mecklenburg-Vorpommern, Sachsen, Thüringen und auch Sachsen-Anhalt gegeneinander an.
2: Das Team besteht aus 49 Personen, davon etwa 25, soweit ich noch informiert bin, junge Herren und der Rest 24 junge Damen.
1: Von größeren Sportschulen, aber auch aus kleineren Vereinen kamen die Nachwuchstalente zusammen. Ab 10 Uhr ging es für die jungen Athleten in den Wettkampf. In dem kurzweiligen Format sammelten sie mit ihren Platzierungen Punkte für ihr jeweiliges Bundesland. Bei Sonnenschein gingen knapp 250 Sportler in mehr als 10 Disziplinen an den Start und kämpften um möglichst viele Punkte für ihr Team.
2: Also unter anderem 75 Meter, 60 Hürde, also so der Standard, 800, 3x800, hoch, weit, Kugel, Diskus, Speer. Also wir haben das gesamte Portfolio inklusive 2000 Meter Bahngehen, um eine große Masse auch von Athleten anzusprechen.
1: Die Regeln des Wettkampfs waren dabei klar festgelegt. In jeder Disziplin dürfen bis zu 3 Athleten pro Landesverband antreten. 2 von ihnen kommen in die Wertung. In jeder Altersklasse können außerdem 2 Staffeln eingesetzt werden. Eine davon wird gewertet. Jeder Athlet darf maximal in 3 Disziplinen, Staffeln eingeschlossen, an den Start gehen. Die U12 ist nicht startberechtigt. Ausgerichtet wurde der Wettkampf vom 1. LAC Dessau. In diesem Jahr ging der Fünf-Länder-Vergleich bereits in seine 4. Auflage. Gerade für die Leichtathletik in Ostdeutschland hat der Wettbewerb eine besondere Bedeutung.
2: Das ist der wichtigste Wettkampf, wenn nicht sogar schon traditionell. Wir hatten ja angefangen im Mitteldeutschen Verbund in den Mitte der 2000er Jahren. Und jetzt haben wir das, wie gesagt, ausgeweitet auf fast alle ostdeutschen Bundesländer. Jetzt fehlt nur noch Berlin. Und insofern ist es extrem wichtig, dass die jungen Athleten sich jetzt erstmalig messen können. Und die wachsen jetzt auch gemeinsam in die U16, U18 gemeinsam hoch. Und das ist das erste Kickoff für uns als LVSA, also als Leichtathletikverband, zu schauen, was ist denn da.
1: Die Athleten aus Sachsen-Anhalt konnten mit starken Leistungen überzeugen. Die beste weibliche Leistung des Landesverbandes zeigte Lorelei Bergt vom TSV Rot-Weiß Zerbst. Über 800 Meter sicherte sie sich mit ihrer Leistung ganze 10 Punkte. Bei den Jungen überzeugte Vince Riesela von Union 1861 Schönebeck. Im Speerwurf erzielte er mit 46,75 Metern eine persönliche Bestweite und holte damit ebenfalls 10 Punkte für das Team von Sachsen-Anhalt. Am Ende durfte sich Sachsen-Anhalt über den 2. Platz freuen. In allen Wertungsklassen sicherte sich das Team die Silbermedaille. Den Gesamtsieg holte Thüringen mit gerade mal einem Punkt Vorsprung.
0: In Zerbst ermittelt die Polizei gegen einen 63-jährigen Busfahrer wegen des Verdachts des unerlaubten Entfernens vom Unfallort. Nach bisherigen Erkenntnissen wurde am 14. September gegen 7.30 Uhr ein E-Scooter beschädigt, als ein Linienbus an einer Bushaltestelle in der Straße Wolfsbrücke anfuhr. Der Roller geriet dabei unter den Bus und wurde überrollt. Der Busfahrer setzte seine Fahrt zunächst fort und meldete sich erst am folgenden Tag bei der Polizei. Am E-Scooter entstand ein Sachschaden von etwa 250 Euro, am Bus von rund 1.000 Euro. Mit dieser Meldung sind wir am Ende unserer Freitagsausgabe der Zeitnah Nachrichten. Wir schauen jetzt gewohnheitsgemäß auf den Wetterbericht und im Anschluss daran gern noch auf die Meldungen aus der Region. Am Samstag ab 18 Uhr haben wir dann die wichtigsten Meldungen aus Dessau-Roßlau nochmal im Wochenrückblick zusammengefasst und melden uns am Montag um 18 Uhr mit aktuellen Nachrichten aus der Zeitnah-Redaktion. Bis dahin haben Sie ein schönes Wochenende, machen Sie es gut und auf Wiedersehen.
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6: Am Samstag zeigt sich der Himmel größtenteils stark bewölkt. Die Temperaturen liegen dabei bei etwa 20 Grad. In der Morgenstunde kann es vereinzelt noch zu etwas leichtem Regen kommen, bevor es gegen Mittag zunehmend trocken bleibt. Dazu weht ein mäßiger Wind aus südwestlicher Richtung. Insgesamt bleibt es also eher trüb mit einer milden Temperatur und nur wenig Regen.
7: Zum mittlerweile 33. Mal fand das Kuhfest in Köthen vom 11.09. bis zum 13.09. statt und lockte auch in diesem Jahr zahlreiche Besucher an. Das Köthener Kuhfest wurde von der Köthener Karnevalsgesellschaft KUKA KÖ 1954 e.V. organisiert. 3 Tage lang wurde bei freiem Eintritt ein buntes Programm für alle Generationen geboten. Mit zahlreicher Musik, Vereine, Sportvereine, verschiedenen Ständen, Informationsangeboten und Mitmachangeboten für Groß und Klein.
8: Wir hatten gestern Abend einen sehr erfolgreichen Abend. Heute tagsüber das Tagesprogramm. Viele Menschen da, von jung bis alt. Wir haben unterhaltungsmäßig alles da, was das Herz begehrt. Verschiedene Stände, Informationsstände, Aktivitäten für alle Altersgruppen, für alle, ja, auch finanziellen Strukturen sozusagen. Also bei uns scheitert es bei niemandem am Geld. Wir sind 3 Tage freier Eintritt, haben heute Abend auf der Bühne Kevin Neon zusammen mit Anja Schröter und DJ Herzbeat. Hatten gestern Radio Nation mit der Radio Brocken Partynacht. So, und morgen freuen wir uns jetzt schon auf Frank Schöbel, der um 16 Uhr den Abschluss für den Sonntag bietet, wo auch morgen natürlich tagsüber nochmal sowohl heute als auch gestern verschiedene Künstler auf der Bühne stehen, tagsüber, Vereine, Gruppen, Sportgruppen und. Ein buntes Programm, was wir da haben, auch musikalisch ist enorm viel geboten, von Trommeln über Frühschoppen, alles dabei, was das Herz begehrt. Und das wird morgen ähnlich sein, von daher, wir freuen uns. Wir werden heute Abend auch, das Publikum füllt den Platz bereits jetzt schon enorm. Und ich denke mal, wir werden auch heute Abend wieder viele, viele Menschen hier haben. Und somit werden wir letztendlich auch wieder tausende Menschen mit unserem Fest begeistern können, beziehungsweise begeistert haben.
7: Ein besonderes Highlight war erneut die Jugendfeuerwehr. Bei einer spektakulären Crash-Simulation auf dem Schlossvorplatz zeigte der Nachwuchs, wie ein Verkehrsunfall professionell abgesichert und eine Rettung durchgeführt wird. Gleichzeitig bot die Aktion die Möglichkeit, auf die wichtige Nachwuchsarbeit der Jugendfeuerwehr aufmerksam zu machen.
9: Heute ein PKW-Unfall, also bei uns eine technische Hilfeleistung. Es waren 3 Personen im Auto. Eine war eingeklemmt, die konnte man befreien und eine Person ist durch Schockzustand an den Unfallort weggelaufen. Ganz wichtig ist bei uns Kameradschaft, dass das Team auch läuft, das ist ganz wichtig, und dass die feuerwehrtechnischen Sachen laufen.
8: Ah, die Jugendfeuerwehr ist bei uns ein sehr beliebter Partner, schon seit einigen Jahren. Die machen traditionell kann man schon fast sagen, am Samstag um 18 Uhr draußen auf dem Schlossvorplatz einen Jugendfeuerwehreinsatz. Hatten schon den Umgang mit ABC-Mitteln, ansonsten auch schon Crash-Simulationen wie heute, wo ein Unfall simuliert worden ist und die entsprechende Rettung dazu. So, oder auch schon Brände gelöscht vor Ort. Als Simulation. Insofern, das bietet immer die Möglichkeit auch der Jugendfeuerwehr, die natürlich auch einen enormen Einsatz leisten, kostenfrei. für die Stadt und so weiter, dahingehend nochmal ein bisschen Wertschätzung zukommen zu lassen und natürlich auch denen die Möglichkeit geben, sich zu präsentieren, beziehungsweise natürlich auch darüber entsprechende Nachwuchsakquise zu betreiben sozusagen, weil die haben die genauso nötig wie alle anderen, weil es ist die Freiwillige Feuerwehr letztendlich, von daher.
7: Nach der erfolgreichen Radio Brocken-Partynacht mit Radio Nation am Freitag stand am Samstag der Schlager im Mittelpunkt. Kevin Neon, Anja Schröter und DJ Herzbeat sorgten für ausgelassene Partystimmung.
8: Ja, heute haben wir so den Schwerpunkt beim Schlager, aber auch Schlager neu definiert sozusagen, neu gemixt, peppiger mitunter auch. Von daher ist auch für, sag mal, alle Altersspektren entsprechend was geboten, sowohl für denjenigen, der frisch 18 geworden ist, als auch den, der 50 ist und alte Zeiten nochmal erleben will oder sich generell einfach in dem Genre Schlager wohlfühlt. Und wir wissen eh alle, mit steigender Stunde wird das Genre Schlager immer beliebter und angenommener. Von daher, jeder, der erzählt, er ist kein Schlager-Fan, das ändern wir spätestens hier beim Kuhfest.
7: Auch am Sonntag wurde den Gästen ein abwechslungsreiches Programm mit Künstlern, Vereinen, Sportgruppen und weiteren Aktionen geboten. Das Kuhfest zeigte also damit erneut, wie viel Unterhaltung, Musik und Gemeinschaft in einem Fest für alle Generationen stecken können.
10: Festwochenende in Rennerütz. Vom 21. bis zum 23. August wurden Rennerütz wieder kräftig geschraubt, gefeiert und gefachsimpelt. Der Schrauberverein Rennerütz hatte zum Festwochenende eingeladen. Im Mittelpunkt standen historische Technik, alte Traktoren, Landmaschinen und die gemeinsame Leidenschaft für vergangene Zeiten. 3 Tage lang gab es in Rennerütz einiges zu erleben. Los ging es am Freitag mit der Anreise der Teilnehmer. Am Abend wurde bei der Disco bis Mitternacht gefeiert. Am Samstag öffnete ab 10 Uhr der traditionelle Bauernmarkt. Regionale Produkte und frisches Brot aus dem Holzbackofen sorgten für das leibliche Wohl. Dazu gab es ein abwechslungsreiches Rahmenprogramm mit historischen Landmaschinen, Traktoren und alten Nutzfahrzeugen. Beim Schautreschen und der Kettensägenkunst konnten die Besucher historische Handwerks- und Arbeitstechniken erleben. Die musikalische Unterhaltung sorgt
11: ja, also wir haben heute unser 4. historische Landmaschinen- und historische Treffen in Rennerütz. Wie gesagt, wir machen das alle 2 Jahre, weil wir einen Wechsel haben mit einem anderen Bereich, einen anderen in Landsberger Bereich machen und wir finden alle 2 Jahre statt. Und wir machen das über 3 Tage, das heißt Freitag, Samstag und Sonntag mit vielen Highlights für die ganze Familie. Unser Ziel ist es ja, die Menschen zusammenzuführen, über dem man die Maschinentechnik zeigt und auch andere Tiere hier im Bereich haben, wie heute diesmal haben wir ja Kälber dazu bekommen, Schafe dazu, um die Kinder zu zeigen, wie die Landwirtschaft eigentlich funktioniert und was alles so dafür gebraucht wird. Und das wollen wir hier damit vermitteln in diesen 3 Tagen. Natürlich haben wir natürlich auch einen Bereich, der nicht nur in unserem Bereich 20 Kilometer ist. Wir haben Anreise von Erzgebirge, Leipzig-Ecke, also die weit weg kommen mit großen Maschinen. Die reisen meistens relativ donnerstags schon an. Freitag, wie gesagt, die letzten sollen mal doch mal nur einen Tag da bleiben und stellen ihre Maschine aus, um das, wie gesagt, auch die ganzen Besuchern zu zeigen.
10: Doch nicht nur das Programm lockte die Besucher nach Rennerütz. Auch die besondere Atmosphäre und viele Gespräche rund um die historische Technik machten das Fest zu einem Treffpunkt für Jung und Alt. Ein besonderer Blickfang waren die zahlreichen historischen Maschinen und Traktoren auf dem Festgelände. Zu sehen waren unter anderem verschiedene DDR-Maschinen und historische Landtechnik. Für viele Besucher waren die alten Fahrzeuge nicht nur interessant anzusehen, sondern weckten auch Erinnerungen an vergangene Zeiten.
11: Was bei uns natürlich im Vordergrund steht, ist natürlich die Landwirtschaft, also die landwirtschaftlichen Geräte. Und die Geräte natürlich aus der ehemaligen DDR. Das heißt, die Fahrzeuge sind alle alt, über 50 Jahre teilweise. Und die Schrauberleute und das auch restaurieren und sich hier freuen, sie auszustellen. Und da sind, wie gesagt, wir stehen hier vor einem K700.

0: Acker, wie das, welche Zeit die wächst und wie man da früher damit umgegangen ist. Und das hier mal zu zeigen, wie viele Leute das man eigentlich braucht, um eigentlich die Ehre da zu dreschen. Ganz früher gab es eine Dreschpflege, so weit sind wir nicht runtergegangen. Aber bei der Dreschmaschine ist schon der Aufwand und wie das funktioniert mit den 4, 6 Leuten, die man dazu brauchen, ist schon enorm. Und das haben wir hier gezeigt. Und natürlich waren auch ein paar modernere Traktoren mal da, die mal zeigen, wie die moderne Technik dazu da ist. Aber sonst im überwiegenden Bereich in Landwirtschaft.
1: Am Sonntag ging das Festwochenende schließlich mit Blasmusik, der Blechburschen und dem Schauflügen mit historischen Traktoren zu Ende. Gegen 15 Uhr endete ein abwechslungsreiches Wochenende, ganz im Zeichen von alter Technik, Tradition und der gemeinsamen Leidenschaft für Schrauben. Der Schrauberverein Renneritz konnte damit einmal mehr zeigen, dass historische Maschinen auch heute noch viele Menschen begeistern.
2: Mobilität in allen Lebenslagen. Für Senioren oder Menschen mit Mobilitätseinschränkungen ist es oft schwer oder gar nicht möglich, ein klassisches Fahrrad zu fahren. Genau hier setzt das Testevent Stabil Mobil an, das in diesem Jahr als Tour mit 15 Stationen unterwegs ist. Am 10. September machte die Tour auch in der Bauhausstadt Halt. Organisiert wird das Event von der Berliner Verkehrswendeagentur cargobike.jetzt. Ziel ist es, Lasten- und Spezialräder zu einer selbstverständlichen Mobilitätsform zu machen. Auf dem Dessauer Marktplatz konnten Interessierte von 11 bis 16 Uhr verschiedene E-Spezialräder kostenlos ausprobieren und sich dabei Hersteller und Händler neutral von dem Stabil-Mobil-Team beraten lassen. Unter den Testrädern waren sowohl 2- und 3-rädrige Modelle als auch Marktneuheiten und bewährte Klassiker. Alle Fahrzeuge verfügen über einen E-Antrieb, der bis maximal 25 km/h unterstützt und sind auf Anfrage im Fachhandel mit diversen Aufbauten für individuelle Bedürfnisse erhältlich.

Ich freue mich, dass Sie eingeschaltet haben und damit herzlich willkommen, liebe Zuschauer, zur letzten Zeitnah-Ausgabe in dieser Woche. Der Lesesommer Sachsen-Anhalt hat 2026 einen neuen Teilnehmerrekord erreicht und auch in Dessau-Roßlau war die Resonanz so groß wie nie zuvor. Insgesamt 322 Kinder und Jugendliche beteiligten sich in diesem Jahr an der Ferienleseaktion der Stadtbibliothek Dessau-Roßlau. Damit stieg die Zahl der Teilnehmenden gegenüber dem Vorjahr landesweit, nahmen nämlich 9.082 junge Leser am Lesesommer teil. Damit wurde der bisherige Rekord aus dem Jahr 2025 deutlich übertroffen. Gleichzeitig beteiligten sich mit 63 Bibliotheken so viele Einrichtungen wie noch nie an der landesweiten Aktion. Auch in Dessau-Roßlau bot die Stadtbibliothek Kindern und Jugendlichen während der Sommerferien

0: Die Möglichkeit, neue Bücher und Geschichten zu entdecken und ihre Leselust zu stärken. Der deutliche Anstieg der Teilnehmerzahl zeigt, dass die Angebote auch vor Ort auf großes Interesse stoßen. Der Lesesommer Sachsen-Anhalt besteht inzwischen seit 17 Jahren und verbindet Leseförderung mit einem abwechslungsreichen Ferienangebot. Landesweit unterstützen die teilnehmenden Bibliotheken die Aktion unter anderem mit Lesenächten, Kreativangeboten, Quizformaten und Wettbewerben. Der Teilnehmerrekord in Dessau-Roßlau und im gesamten Land unterstreicht die Bedeutung von Bibliotheken als Orte der Leseförderung, Bildung und kulturellen Teilhabe. Nach einem erfolgreichen Lesesommer 2026 laufen bereits die Vorbereitungen für die nächste Ausgabe. Mehr als drei Jahrzehnte Stadtsanierung haben Dessau-Nord, Dessau-Nordwest und die Roßlauer Altstadt nachhaltig verändert. Mit dem Abschluss der Sanierungsverfahren im Jahr 2025 ist ein bedeutendes Kapitel der Stadtentwicklung beendet. In einem Pressegespräch der Stadt Dessau-Roßlau am 31. August wurde auf die Entwicklung zurückgeblickt und drei Online-Broschüren vorgestellt, die die wichtigsten Veränderungen nun dokumentieren.
1: Stadtentwicklung ist ein Prozess, der sich über Jahre und Jahrzehnte erstreckt. In Dessau-Nord, Dessau-Nordwest und der Roßlauer Altstadt hat die Stadtsanierung seit den frühen 90er Jahren sichtbare Spuren hinterlassen. Mit dem Abschluss der Sanierungsverfahren im Januar 2025 ist dieses Kapitel der Stadtentwicklung abgeschlossen. Bei einem Pressegespräch der Stadt Dessau-Roßlau am 31. August wurde auf die Entwicklung und die wichtigsten Ergebnisse noch einmal zurückgeschaut.
2: Wir haben 2025, also offiziell, förmlich sagt man das bei uns immer, drei Sanierungsgebiete abgeschlossen. Das war einmal Dessau-Nord, dann die Altstadt von Roßlau und Dessau-Nordwest. Und wer mit Nordwest wenig anfangen kann, das ist das Gelände um das Bauhaus bis zur Kreuzung Sieben Säulen, Meisterhäuser und auf der Westseite der Kropiusallee eben das ehemalige Diakonissenkrankenhaus und der Landesbetrieb Bau, wo früher die Frauenklinik drin war.
1: Drei Online-Broschüren, die bei dem Pressegespräch vorgestellt wurden, geben Einblick in mehr als drei Jahrzehnte Stadtsanierung. Sie dokumentieren dieses besondere Kapitel der Stadtgeschichte, zeigen die Ausgangssituation zu Beginn der Sanierungsverfahren, erläutern die damals gesetzten Ziele und machen sichtbar, welche Veränderungen heute in den drei Gebieten erkennbar sind.
2: Also wenn man sich so persönlich auch da, wo man selber auch wohnt, daran erinnert, dann ist es immer schön zu reflektieren, ja, ich selber habe in 96 meinen ersten Wohnsitz in Dessau-Nord gehabt, um dann zu sehen, wie gerade im Bereich Lidische Platz Katzenhaus gemacht worden sind oder was aus dem Schlachthof geworden ist. Vor allen Dingen, wie sich das Straßenbild geändert hat mit Großgrün, mit neuen Straßenbelägen und vor allen Dingen auch die Häuserfassaden modernisiert, frisch dahergekommen sind in den letzten Jahren. Das ist so eine tolle Sache, wenn man weiß, wie es früher in Dessau-Nord aussah, ist das einfach erfrischend.
1: Alle drei Gebiete haben gemeinsam, dass ihre Entwicklung nicht von einzelnen Großprojekten bestimmt wurden. Vielmehr war es das Zusammenspiel zahlreicher Maßnahmen und die Unterstützung durch die Städtebauförderung von Bund und Land, die den nachhaltigen Wandel erst möglich gemacht haben.
2: Ja, ich denke mal, es ist wichtig zu zeigen, was ist eigentlich mit Hilfe von Bundes- und Landesfinanzmitteln und auch mit kommunalen finanziellen Engagement und ganz besonders wichtig ist mir zu erwähnen, auch mit privaten Engagement in den letzten 30 Jahren in diesen drei Sanierungsgebieten entstanden. Ich denke, es wird viele Bewohner von Dessau und von Roßlau geben, die sich noch an die Nachwendezeiten erinnern können, wie die Bausubstanz aussah, wie die technische Infrastruktur aussah, wie Grün- und Parkanlagen wahrgenommen wurden und was in den letzten 30 Jahren eigentlich passiert ist, nicht nur durch Geld, sondern auch durch aktives privates Zutun, ob das nun die Sanierung von Gebäuden waren oder die Versorgungsunternehmen, die Stadtwerke, die die Medieninfrastruktur erneuert haben, so dass wirklich auch gesunde Wohnverhältnisse entstanden sind.

0: Und was vor allen Dingen auch im Bereich der sozialen und kulturellen Infrastruktur mit Freizeit, mit Spielplätzen geschaffen worden ist. Und die Broschüren sind für uns ein ganz, ganz wichtiges Instrument, um so ein Sprichwort auch zu bedienen: Tu Gutes und rede darüber. Nicht nur, weil es in den Fördermittelbedingungen ein obligatorischer Bestandteil des Öffentlichkeitsarbeit so heißt, sondern es ist enorm wichtig, auch zu zeigen, was ist denn tatsächlich in den letzten 30 Jahren hier passiert. Und da ist eine ganze Menge passiert. Und ich halte mal eine so eine Broschüre hier für Sie mit im Bildschirm. Das ist Altstadt Roßlau. Und da sind ganz tolle Fotos mit dabei, die auch in einem Vorher-Nachher-Vergleich zeigen, wie sich die Altstadt von Roßlau auch entwickelt hat. Und das ist auch in den anderen Broschüren mit drin. Und ich denke, es ist für jeden schön zu sehen, wie hat sich denn das eigene Wohnumfeld eigentlich in den letzten 30 Jahren entwickelt? Es hat auch was mit Identität zu tun. Und diese Broschüren, die werden bei uns auf der Internetseite im Bereich der Rubrik Stadtentwicklung digital bereitgehalten. Kann sich also jeder auf dem Smartphone oder auf dem Tablet, was es so alles so gibt, auf die Couch gerne setzen und da drinnen mal schmökern. Weil das sind schöne, das ist eine schöne Zeitreise durch die letzten 30 Jahre Geschichte.
1: Die Städtebauförderung wird es weiterhin geben. Zwei Fördergebiete in der Roßlauer Altstadt sollen im Rahmen der Neuaufstellung des integrierten Stadtentwicklungskonzepts überprüft werden. Mit den Maßnahmen möchte man an das bisherige Ziel anknüpfen, Dessau-Roßlau als lebenswerte, attraktive und zukunftsfähige Stadt weiterzuentwickeln. Filmpremiere im Logenhaus. Im Netzwerk der Lüge. So heißt der Kurzfilm, der über einen Zeitraum von 3 Jahren in Dessau-Roßlau produziert wurde. Regisseur und Produzent Felix Brunn setzt sich darin mit den negativen Seiten sozialer Netzwerke auseinander. Nach der langen Produktionszeit war es am 12. und 13. September endlich soweit. Um 16 Uhr feierte der Kurzfilm im Logenhaus Dessau seine große Premiere. Mit Popcorn und Getränken kam dabei echtes Kinofeeling auf. Neben Regisseur Felix Brunn waren auch die Co-Produzentinnen Jeanne Kamp und Leni Böttcher sowie Hauptdarsteller Nick Schmidt vor Ort. Sie gaben den Gästen spannende Einblicke in die Entstehung des Films und erzählten von den Dreharbeiten hinter den Kulissen. Für die musikalische Begleitung des Abends sorgte der Dessauer Sänger Yuka Turo und rundete damit die Premiere stimmungsvoll ab. Einen ausführlichen Beitrag, auch mit spannendem Blick hinter die Kulissen, sehen Sie in einer zukünftigen Zeitnah-Ausgabe.
2: Mit Die 39 Stufen bringt das Anhaltische Theater eine rasante Krimikomödie nach John Bachans Roman und Alfred Hitchcocks gleichnamiger Verfilmung auf die Bühne. Im Mittelpunkt steht Richard Haney, der unerwartet in eine Spionageaffäre gerät, des Mordes verdächtigt wird und vor einer geheimnisvollen Organisation fliehen muss. Die Inszenierung verspricht dabei jede Menge Tempo und Situationskomik. Rund 40 Figuren werden von lediglich 4 Schauspielern verkörpert, die teilweise innerhalb weniger Sekunden zwischen ihren Rollen wechseln. Die Premiere findet am Samstag, den 19. September, im kleinen Haus im Studio statt. Die Vorstellung ist bereits ausverkauft. Weitere Termine sind am 27. September, 4. Oktober, 23. Oktober und 21. November. Im Paul-Greifzu-Stadion wurden am vergangenen Wochenende die besten Nachwuchstalente der Leichtathletik gesucht. Beim 5-Länder-Vergleich der U14 traten Athleten aus Brandenburg, Mecklenburg-Vorpommern, Sachsen-Thüringen und Sachsen-Anhalt gegeneinander an. In verschiedenen Disziplinen zeigten die jungen Sportler ihr Können.
3: Für die jungen Leichtathleten wurde es am Samstag, dem 12. September, spannend. Beim 5-Länder-Vergleich der U14 konnten die Nachwuchstalente ihr Können unter Beweis stellen. Im Paul-Greifzu-Stadion in Dessau traten die Mannschaften aus Brandenburg, Mecklenburg-Vorpommern, Sachsen, Thüringen und auch Sachsen-Anhalt gegeneinander an.
4: Das Team besteht aus 49 Personen, davon etwa 25, soweit ich noch informiert bin, junge Herren und der Rest 24 junge Damen.
3: Von größeren Sportschulen, aber auch aus kleineren Vereinen kamen die Nachwuchstalente zusammen. Ab 10 Uhr ging es für die jungen Athleten in den Wettkampf. In dem kurzweiligen Format sammelten sie mit ihren Platzierungen Punkte für ihr jeweiliges Bundesland. Bei Sonnenschein gingen knapp 250 Sportler in mehr als 10 Disziplinen an den Start und kämpften um möglichst viele Punkte für ihr Team.
4: Also unter anderem 75 Meter, 60 Hürde, also so der Standard, 800, 3x800, hoch, weit, Kugeldiskus, Speer. Also wir haben das gesamte Portfolio inklusive 2000 Meter Bahngehen, um eine große Masse auch von Athleten anzusprechen.
3: Die Regeln des Wettkampfs waren dabei klar festgelegt. In jeder Disziplin dürfen bis zu 3 Athleten pro Landesverband antreten. 2 von ihnen kommen in die Wertung. In jeder Altersklasse können außerdem 2 Staffeln eingesetzt werden. Eine davon wird gewertet. Jeder Athlet darf maximal in 3 Disziplinen, Staffeln eingeschlossen, an den Start gehen. Die U12 ist nicht startberechtigt. Ausgerichtet wurde der Wettkampf vom 1. LAC Dessau. In diesem Jahr ging der 5-Länder-Vergleich bereits in seine 4. Auflage. Gerade für die Leichtathletik in Ostdeutschland hat der Wettbewerb eine besondere Bedeutung.
4: Das ist der wichtigste Wettkampf, wenn nicht sogar schon traditionell. Wir hatten ja angefangen im Mitteldeutschen Verbund in den Mitte der 2000er Jahren. Und jetzt haben wir das, wie gesagt, ausgeweitet auf fast alle ostdeutschen Bundesländer. Jetzt fehlt nur noch Berlin. Und insofern ist es extrem wichtig, dass die jungen Athleten sich jetzt erstmalig messen können. Und die wachsen jetzt auch gemeinsam in die U16, U18 gemeinsam hoch. Und das ist das erste Kickoff für uns als LVSA, also als Leichtathletikverband, zu schauen, was ist denn da.
3: Die Athleten aus Sachsen-Anhalt konnten mit starken Leistungen überzeugen. Die beste weibliche Leistung des Landesverbandes zeigte Lorelei Bergt vom TSV Rot-Weiß Zerbst. Über 800 Meter sicherte sie sich mit ihrer Leistung ganze 10 Punkte. Bei den Jungen überzeugte Vince Riesela von Union 1861 Schönebeck. Im Speerwurf erzielte er mit 46,75 Metern eine persönliche Bestweite und holte damit ebenfalls 10 Punkte für das Team von Sachsen-Anhalt. Am Ende durfte sich Sachsen-Anhalt über den 2. Platz freuen. In allen Wertungsklassen sicherte sich das Team die Silbermedaille. Den Gesamtsieg holte Thüringen mit gerade mal einem Punkt Vorsprung.
2: In Zerbst ermittelt die Polizei gegen einen 63-jährigen Busfahrer wegen des Verdachts des unerlaubten Entfernens vom Unfallort. Nach bisherigen Erkenntnissen wurde am 14. September gegen 7.30 Uhr ein E-Scooter beschädigt, als ein Linienbus an einer Bushaltestelle in der Straße Wolfsbrücke anfuhr. Der Roller geriet dabei unter den Bus und wurde überrollt. Der Busfahrer setzte seine Fahrt zunächst fort und meldete sich erst am folgenden Tag bei der Polizei. Am E-Scooter entstand ein Sachschaden von etwa 250 Euro, am Bus von rund 1.000 Euro. Mit dieser Meldung sind wir am Ende unserer Freitagsausgabe der Zeitnah Nachrichten. Wir schauen jetzt gewohnheitsgemäß auf den Wetterbericht und im Anschluss daran gern noch auf die Meldungen aus der Region. Am Samstag ab 18 Uhr haben wir dann die wichtigsten Meldungen aus Dessau-Roßlau nochmal im Wochenrückblick zusammengefasst und melden uns am Montag um 18 Uhr mit aktuellen Nachrichten aus der Zeitnah-Redaktion. Bis dahin haben Sie ein schönes Wochenende, machen Sie es gut und auf Wiedersehen.
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8: Am Samstag.

0: Samstag zeigt sich der Himmel größtenteils stark bewölkt. Die Temperaturen liegen dabei bei etwa 20 Grad. In der Morgenstunde kann es vereinzelt noch zu etwas leichtem Regen kommen, bevor es gegen Mittag zunehmend trocken bleibt. Dazu weht ein mäßiger Wind aus südwestlicher Richtung. Insgesamt bleibt es also eher trüb mit einer milden Temperatur und nur wenig Regen. Zum mittlerweile 33. Mal fand das Kuhfest in Köthen vom 11.9. bis zum 13.9. statt und lockte auch in diesem Jahr zahlreiche Besucher an. Das Köthener Kuhfest wurde von der Köthener Karnevalsgesellschaft KUKA KÖ 1954 e.V. organisiert. 3 Tage lang wurde bei freiem Eintritt ein buntes Programm für alle Generationen geboten. Mit zahlreicher Musik, Vereine, Sportvereine, verschiedenen Ständen, Informationsangeboten und Mitmachangeboten für Groß und Klein.
1: Wir hatten gestern Abend einen sehr erfolgreichen Abend. Heute tagsüber das Tagesprogramm. Viele Menschen da, von jung bis alt. Wir haben unterhaltungsmäßig alles da, was das Herz begehrt. Verschiedene Stände, Informationsstände, Aktivitäten für alle Altersgruppen, für alle ja auch finanziellen Strukturen sozusagen. Also bei uns scheitert es bei niemandem am Geld. Wir sind 3 Tage freier Eintritt, haben heute Abend auf der Bühne Kevin Neon zusammen mit Anja Schröter und DJ Herzbeat. Hatten gestern Radio Nation mit der Radio Brocken Partynacht. So, und morgen freuen wir uns jetzt schon auf Frank Schöbel, der um 16 Uhr den Abschluss für den Sonntag bietet, wo auch morgen natürlich tagsüber nochmal sowohl heute als auch gestern verschiedene Künstler auf der Bühne stehen, tagsüber, Vereine, Gruppen, Sportgruppen und. Ein buntes Programm, was wir da haben, auch musikalisch ist enorm viel geboten, von Trommeln über Frühschoppen, alles dabei, was das Herz begehrt. Und das wird morgen ähnlich sein, von da. Wir freuen uns. Wir werden heute Abend auch, das Publikum füllt den Platz bereits jetzt schon enorm. Und ich denke mal, wir werden auch heute Abend wieder viele, viele Menschen hier haben. Und somit werden wir letztendlich auch wieder tausende Menschen mit unserem Fest begeistern können, beziehungsweise begeistert haben.
0: Ein besonderes Highlight war erneut die Jugendfeuerwehr. Bei einer spektakulären Crash-Simulation auf dem Schlossvorplatz zeigte der Nachwuchs, wie ein Verkehrsunfall professionell abgesichert und eine Rettung durchgeführt wird. Gleichzeitig bot die Aktion die Möglichkeit, auf die wichtige Nachwuchsarbeit der Jugendfeuerwehr aufmerksam zu machen.
2: Heute ein Pkw-Unfall, also bei uns eine technische Hilfeleistung. Es waren 3 Personen im Auto. Eine war eingeklemmt, die konnte man befreien und eine Person ist durch Schockzustand an den Unfallort weggelaufen. Ganz wichtig ist bei uns Kameradschaft, dass das Team auch läuft, das ist ganz wichtig, und dass die feuerwehrtechnischen Sachen laufen.
1: Ja, die Jugendfeuerwehr ist bei uns ein sehr beliebter Partner, schon seit einigen Jahren. Die machen traditionell kann man schon fast sagen, am Samstag um 18 Uhr draußen auf dem Schlossvorplatz einen Jugendfeuerwehreinsatz. Hatten schon den Umgang mit ABC-Mitteln, ansonsten auch schon Crash-Simulationen wie heute, wo ein Unfall simuliert worden ist und die entsprechende Rettung dazu. So, oder auch schon Brände gelöscht vor Ort. Als Simulation. Insofern, das bietet immer die Möglichkeit, auch der Jugendfeuerwehr, die ja natürlich auch einen enormen Einsatz leisten, kostenfrei für die Stadt und so weiter, dahingehend nochmal ein bisschen Wertschätzung zukommen zu lassen und natürlich auch denen die Möglichkeit geben, sich zu präsentieren, beziehungsweise natürlich auch darüber entsprechende Nachwuchsakquise zu betreiben sozusagen, weil die haben die genauso nötig wie alle anderen, weil es ist die Freiwillige Feuerwehr letztendlich, von daher.
0: Nach der erfolgreichen Radio Brocken Partynacht mit Radio Nation am Freitag stand am Samstag der Schlager im Mittelpunkt. Kevin Neon, Anja Schröter und DJ Herzbeat sorgten für ausgelassene Partystimmung.
1: Ja, heute haben wir so den Schwerpunkt beim Schlager, aber auch Schlager neu definiert sozusagen, neu gemixt, peppiger, mitunter auch

0: Von daher ist auch für, sag mal, alle Altersspektren entsprechend was geboten. Sowohl für denjenigen, der frisch 18 geworden ist, als auch den, der 50 ist und alte Zeiten nochmal erleben will oder sich generell einfach in dem Genre Schlager wohlfühlt. Und wir wissen eh alle, mit steigender Stunde wird das Genre Schlager immer beliebter und angenommener. Von daher, jeder, der erzählt, er ist kein Schlager-Fan, das ändern wir spätestens hier beim Kuhfest.
1: Auch am Sonntag wurde den Gästen ein abwechslungsreiches Programm mit Künstlern, Vereinen, Sportgruppen und weiteren Aktionen geboten. Das Kuhfest zeigte also damit erneut, wie viel Unterhaltung, Musik und Gemeinschaft in einem Fest für alle Generationen stecken können.
2: Festwochenende in Rennerwitz. Vom 21. bis zum 23. August wurden Rennerwitz wieder kräftig geschraubt, gefeiert und gefachsimpelt. Der Schrauberverein Rennerwitz hatte zum Festwochenende eingeladen. Im Mittelpunkt standen historische Technik, alte Traktoren, Landmaschinen und die gemeinsame Leidenschaft für vergangene Zeiten. 3 Tage lang gab es in Rennerwitz einiges zu erleben. Los ging es am Freitag mit der Anreise der Teilnehmer. Am Abend wurde bei der Disco bis Mitternacht gefeiert. Am Samstag öffnete ab 10 Uhr der traditionelle Bauernmarkt. Regionale Produkte und frisches Brot aus dem Holzbackofen sorgten für das leibliche Wohl. Dazu gab es ein abwechslungsreiches Rahmenprogramm mit historischen Landmaschinen, Traktoren und alten Nutzfahrzeugen. Beim Schaudreschen und der Kettensägenkunst konnten die Besucher historische Handwerks- und Arbeitstechniken erleben. Für musikalische Unterhaltung sorgt
3: ja, also wir haben heute unser 4. historische Landmaschinen- und historische Treffen in Rennerwitz. Wie gesagt, wir machen das alle 2 Jahre, weil wir einen Wechsel haben mit einem anderen Bereich, einen anderen Landsberger Bereich machen und wir finden alle 2 Jahre statt. Und wir machen das über 3 Tage, das heißt Freitag, Samstag und Sonntag, mit vielen Highlights für die ganze Familie. Unser Ziel ist es ja, die Menschen zusammenzuführen, indem man die Maschinentechnik zeigt und auch andere Tiere hier im Bereich haben. Wie diesmal haben wir ja Kälber dazu bekommen, Schafe dazu, um die Kinder zu zeigen, wie die Landwirtschaft eigentlich funktioniert und was alles so dafür gebraucht wird. Und das wollen wir hier damit vermitteln in diesen 3 Tagen. Natürlich haben wir natürlich auch einen Bereich, der nicht nur in unserem Bereich 20 Kilometer ist. Wir haben Anreise von Erzgebirge, Leipziger Ecke, also die weit weg kommen mit großen Maschinen. Die heißen meistens relativ donnerstags schon an. Freitag, wie gesagt, die letzten sollen mal doch mal nur einen Tag da bleiben und stellen ihre Maschine aus, um das, wie gesagt, auch die ganzen Besuchern zu zeigen.
2: Doch nicht nur das Programm lockte die Besucher nach Rennerwitz. Auch die besondere Atmosphäre und viele Gespräche rund um die historische Technik machten das Fest zu einem Treffpunkt für Jung und Alt. Ein besonderer Blickfang waren die zahlreichen historischen Maschinen und Traktoren auf dem Festgelände. Zu sehen waren unter anderem verschiedene DDR-Maschinen und historische Landtechnik. Für viele Besucher waren die alten Fahrzeuge nicht nur interessant anzusehen, sondern weckten auch Erinnerungen an vergangene Zeiten.
3: Was bei uns natürlich im Vordergrund steht, ist natürlich die Landwirtschaft, also landwirtschaftliche Geräte. Und die Geräte natürlich aus der ehemaligen DDR. Das heißt, die Fahrzeuge sind alle alt, über 50 Jahre teilweise. Und die Schrauberleute und das auch restaurieren und sich hier freuen, sie auszustellen. Und da sind, wie gesagt, wir stehen hier vor einem K700A, der vorhin gerade gepflügt hat. Wir haben ein großes Flugshow gemacht, wo verschiedene Traktoren, wie zum Beispiel der Farmelus war mit dabei, der Pionier war dabei und der Casima ist groß, ZT303 natürlich, unser Aushängeschild dazu. Und dann noch 2, 3 weitere Belarus waren dabei und haben super, wie gesagt, geflügt und zusammengearbeitet. Und das so die alten Geräte, die haben natürlich auch eine Dreschmaschine, die kann man nachher nochmal zeigen. Da hat man das natürlich auch angetrieben mit einem sehr alten Traktor. Und das hat man dann, die Ernte, die wir im Mitte Juli gemacht hatten, haben wir dann hier verdroschen, sag mal, um den Weizen herauszuholen. Und das sind schon alte Technik, die wir haben, die wirklich die Leute interessiert. Weil viele wissen das ja auch nicht mehr, wo endlich der Weizen herkommt.

0: Acker, wie das, welche Zeit die wächst und wie man da früher damit umgegangen ist. Und das hier mal zu zeigen, wie viele Leute das man eigentlich braucht, um eigentlich die Ehre da zu dreschen. Ganz früh gab es eine Dreschpflege, so weit sind wir nicht runtergegangen. Auch bei der Dreschmaschine schon der Aufwand und wie das funktioniert mit den 4, 6 Leuten, die man dazu brauchen, ist schon enorm. Und das haben wir hier gezeigt. Und natürlich waren auch ein paar modernere Traktoren mal da, die mal zeigen, wie die moderne Technik dazu da ist. Aber sonst im überwiegenden Bereich in Landwirtschaft.
1: Am Sonntag ging das Festwochenende schließlich mit Blasmusik, der Blechburschen und dem Schauflügen mit historischen Traktoren zu Ende. Gegen 15 Uhr endete ein abwechslungsreiches Wochenende, ganz im Zeichen von alter Technik, Tradition und der gemeinsamen Leidenschaft für Schrauben. Der Schrauberverein Renneritz konnte damit einmal mehr zeigen, dass historische Maschinen auch heute noch viele Menschen begeistern.
2: Mobilität in allen Lebenslagen. Für Senioren oder Menschen mit Mobilitätseinschränkungen ist es oft schwer oder gar nicht möglich, ein klassisches Fahrrad zu fahren. Genau hier setzt das Testevent Stabil Mobil an, das in diesem Jahr als Tour mit 15 Stationen unterwegs ist. Am 10. September machte die Tour auch in der Bauhausstadt Halt. Organisiert wird das Event von der Berliner Verkehrswendeagentur cargobike.jetzt. Ziel ist es, Lasten- und Spezialräder zu einer selbstverständlichen Mobilitätsform zu machen. Auf dem Dessauer Marktplatz konnten Interessierte von 11 bis 16 Uhr verschiedene E-Spezialräder kostenlos ausprobieren und sich dabei Hersteller und Händler neutral von dem Stabil-Mobil-Team beraten lassen. Unter den Testrädern waren sowohl 2- und 3-rädrige Modelle als auch Marktneuheiten und bewährte Klassiker. Alle Fahrzeuge verfügen über einen E-Antrieb, der bis maximal 25 km/h unterstützt und sind auf Anfrage im Fachhandel mit diversen Aufbauten für individuelle Bedürfnisse erhältlich.

Ich freue mich, dass Sie eingeschaltet haben und damit herzlich willkommen, liebe Zuschauer, zur letzten Zeitnah-Ausgabe in dieser Woche. Der Lesesommer Sachsen-Anhalt hat 2026 einen neuen Teilnehmerrekord erreicht und auch in Dessau-Roßlau war die Resonanz so groß wie nie zuvor. Insgesamt 322 Kinder und Jugendliche beteiligten sich in diesem Jahr an der Ferienleseaktion der Stadtbibliothek Dessau-Roßlau. Damit stieg die Zahl der Teilnehmenden gegenüber dem Vorjahr landesweit, nahmen nämlich 9.082 junge Leser am Lesesommer teil. Damit wurde der bisherige Rekord aus dem Jahr 2025 deutlich übertroffen. Gleichzeitig beteiligten sich mit 63 Bibliotheken so viele Einrichtungen wie noch nie an der landesweiten Aktion. Auch in Dessau-Roßlau bot die Stadtbibliothek Kindern und Jugendlichen während der Sommerferien die

0: Möglichkeit, neue Bücher und Geschichten zu entdecken und ihre Leselust zu stärken. Der deutliche Anstieg der Teilnehmerzahl zeigt, dass die Angebote auch vor Ort auf großes Interesse stoßen. Der Lesesommer Sachsen-Anhalt besteht inzwischen seit 17 Jahren und verbindet Leseförderung mit einem abwechslungsreichen Ferienangebot. Landesweit unterstützen die teilnehmenden Bibliotheken die Aktion unter anderem mit Lesenächten, Kreativangeboten, Quizformaten und Wettbewerben. Der Teilnehmerrekord in Dessau-Roßlau und im gesamten Land unterstreicht die Bedeutung von Bibliotheken als Orte der Leseförderung, Bildung und kulturellen Teilhabe. Nach einem erfolgreichen Lesesommer 2026 laufen bereits die Vorbereitungen für die nächste Ausgabe. Mehr als drei Jahrzehnte Stadtsanierung haben Dessau-Nord, Dessau-Nordwest und die Roßlauer Altstadt nachhaltig verändert. Mit dem Abschluss der Sanierungsverfahren im Jahr 2025 ist ein bedeutendes Kapitel der Stadtentwicklung beendet. In einem Pressegespräch der Stadt Dessau-Roßlau am 31. August wurde auf die Entwicklung zurückgeblickt und drei Online-Broschüren vorgestellt, die die wichtigsten Veränderungen nun dokumentieren.
1: Stadtentwicklung ist ein Prozess, der sich über Jahre und Jahrzehnte erstreckt. In Dessau-Nord, Dessau-Nordwest und der Roßlauer Altstadt hat die Stadtsanierung seit den frühen 90er Jahren sichtbare Spuren hinterlassen. Mit dem Abschluss der Sanierungsverfahren im Januar 2025 ist dieses Kapitel der Stadtentwicklung abgeschlossen. Bei einem Pressegespräch der Stadt Dessau-Roßlau am 31. August wurde auf die Entwicklung und die wichtigsten Ergebnisse noch einmal zurückgeschaut.
2: Wir haben in 2025, also offiziell, förmlich sagt man das bei uns immer, drei Sanierungsgebiete abgeschlossen. Das war einmal Dessau-Nord, dann die Altstadt von Roßlau und Dessau-Nordwest. Und wer mit Nordwest wenig anfangen kann, das ist das Gelände um das Bauhaus bis zur Kreuzung Sieben Säulen, Meisterhäuser und auf der Westseite der Gropiusallee eben das ehemalige Diakonissenkrankenhaus und der Landesbetrieb Bau, wo früher die Frauenklinik drin war.
1: Drei Online-Broschüren, die bei dem Pressegespräch vorgestellt wurden, geben Einblick in mehr als drei Jahrzehnte Stadtsanierung. Sie dokumentieren dieses besondere Kapitel der Stadtgeschichte, zeigen die Ausgangssituation zu Beginn der Sanierungsverfahren, erläutern die damals gesetzten Ziele und machen sichtbar, welche Veränderungen heute in den drei Gebieten erkennbar sind.
2: Also wenn man sich so persönlich auch da, wo man selber auch wohnt, daran erinnert, dann ist es immer schön zu reflektieren, ja, ich selber habe in 96 meinen ersten Wohnsitz in Dessau-Nord gehabt, um dann zu sehen, wie gerade im Bereich Lidische Platz Katzenhaus gemacht worden sind oder was aus dem Schlachthof geworden ist. Vor allen Dingen, wie sich das Straßenbild geändert hat mit Großgrün, mit neuen Straßenbelägen und vor allen Dingen auch die Häuserfassaden modernisiert, frisch dahergekommen sind in den letzten Jahren. Das ist so eine tolle Sache, wenn man weiß, wie es früher in Dessau-Nord aussah, ist das einfach erfrischend.
1: Alle drei Gebiete haben gemeinsam, dass ihre Entwicklung nicht von einzelnen Großprojekten bestimmt wurden. Vielmehr war es das Zusammenspiel zahlreicher Maßnahmen und die Unterstützung durch die Städtebauförderung von Bund und Land, die den nachhaltigen Wandel erst möglich gemacht haben.
2: Ja, ich denke mal, es ist wichtig zu zeigen, was ist eigentlich mit Hilfe von Bundes- und Landesfinanzmitteln und auch mit kommunalen finanziellen Engagement und ganz besonders wichtig ist mir zu erwähnen, auch mit privaten Engagement in den letzten 30 Jahren in diesen drei Sanierungsgebieten entstanden. Ich denke, es wird viele Bewohner von Dessau und von Roßlau geben, die sich noch an die Nachwendezeiten erinnern können, wie die Bausubstanz aussah, wie die technische Infrastruktur aussah, wie Grün- und Parkanlagen wahrgenommen wurden und was in den letzten 30 Jahren eigentlich passiert ist, nicht nur durch Geld, sondern auch durch aktives privates Zutun, ob das nun die Sanierung von Gebäuden waren oder die Versorgungsunternehmen, die Stadtwerke, die die Medieninfrastruktur erneuert haben, so dass wirklich auch gesunde Wohnverhältnisse entstanden sind und was vor allen Dingen auch im Bereich der sozialen und kulturellen Infrastruktur mit Freizeit, mit Spielplätzen geschaffen worden ist. Und die Broschüren sind für uns ein ganz, ganz wichtiges Instrument, um so ein Sprichwort auch zu bedienen, tu Gutes und rede darüber. Nicht nur, weil es in den Fördermittelbedingungen ein obligatorischer Bestandteil des Öffentlichkeitsarbeit zu heißen, sondern es ist enorm wichtig, auch zu zeigen, was ist denn tatsächlich in den letzten 30 Jahren hier passiert. Und da ist eine ganze Menge passiert. Und ich halte mal eine so eine Broschüre hier für Sie mit in den Bildschirm. Das ist Altstadt Roßlau. Und da sind ganz tolle Fotos mit dabei, die auch in einem Vorher-Nachher-Vergleich zeigen, wie sich die Altstadt von Roßlau auch entwickelt hat. Und das ist auch in den anderen Broschüren mit drin. Und ich denke, es ist für jeden schön zu sehen, wie hat sich denn das eigene Wohnumfeld eigentlich in den letzten 30 Jahren entwickelt. Es hat auch was mit Identität zu tun. Und diese Broschüren, die werden bei uns auf der Internetseite im Bereich der Rubrik Stadtentwicklung digital bereitgehalten. Kann sich also jeder auf dem Smartphone oder auf dem Tablet, was es so alles so gibt, auf die Couch gerne setzen und da drinnen mal schmökern. Weil das sind ist eine schöne Zeitreise durch die letzten 30 Jahre Geschichte.
1: Die Städtebauförderung wird es weiterhin geben. Zwei Fördergebiete in der Roßlauer Altstadt sollen im Rahmen der Neuaufstellung des integrierten Stadtentwicklungskonzepts überprüft werden. Mit den Maßnahmen möchte man an das bisherige Ziel anknüpfen, dessau Roßlau als lebenswerte, attraktive und zukunftsfähige Stadt weiterzuentwickeln. Filmpremiere im Logenhaus. Im Netzwerk der Lüge. So heißt der Kurzfilm, der über einen Zeitraum von 3 Jahren in Dessau-Roßlau produziert wurde. Regisseur und Produzent Felix Brunn setzt sich darin mit den negativen Seiten sozialer Netzwerke auseinander. Nach der langen Produktionszeit war es am 12. und 13. September endlich soweit. Um 16 Uhr feierte der Kurzfilm im Logenhaus Dessau seine große Premiere. Mit Popcorn und Getränken kam dabei echtes Kinofeeling auf. Neben Regisseur Felix Brunn waren auch die Co-Produzentinnen Jeanne Kamp und Lini Böttcher sowie Hauptdarsteller Nick Schmidt vor Ort. Sie gaben den Gästen spannende Einblicke in die Entstehung des Films und erzählten von den Dreharbeiten hinter den Kulissen. Für die musikalische Begleitung des Abends sorgte der Dessauer Sänger Yuka Turo und rundete damit die Premiere stimmungsvoll ab. Einen ausführlichen Beitrag, auch mit spannendem Blick hinter die Kulissen, sehen Sie in einer zukünftigen Zeitnah-Ausgabe.
0: Mit Die 39 Stufen bringt das Anhaltische Theater eine rasante Krimikomödie nach John Bachans Roman und Alfred Hitchcocks gleichnamiger Verfilmung auf die Bühne. Im Mittelpunkt steht Richard Haney, der unerwartet in eine Spionageaffäre gerät, des Mordes verdächtigt wird und vor einer geheimnisvollen Organisation fliehen muss. Die Inszenierung verspricht dabei jede Menge Tempo und Situationskomik. Rund 40 Figuren werden von lediglich 4 Schauspielern verkörpert, die teilweise innerhalb weniger Sekunden zwischen ihren Rollen wechseln. Die Premiere findet am Samstag, den 19. September, im kleinen Haus im Studio statt. Die Vorstellung ist bereits ausverkauft. Weitere Termine sind am 27. September, 4. Oktober, 23. Oktober und 21. November. Im Paul-Greifzu-Stadion wurden am vergangenen Wochenende die besten Nachwuchstalente der Leichtathletik gesucht. Beim 5-Länder-Vergleich der U14 traten Athleten aus Brandenburg, Mecklenburg-Vorpommern, Sachsen-Thüringen und Sachsen-Anhalt gegeneinander an. In verschiedenen Disziplinen zeigten die jungen Sportler ihr Können.
3: Für die jungen Leichtathleten wurde es am Samstag, dem 12. September, spannend. Beim 5-Länder-Vergleich der U14 konnten die Nachwuchstalente ihr Können unter Beweis stellen. Im Paul-Greifzu-Stadion in Dessau traten die Mannschaften aus Brandenburg, Mecklenburg-Vorpommern, Sachsen, Thüringen und auch Sachsen-Anhalt gegeneinander an.
4: Das Team besteht aus 49 Personen, davon etwa 25, soweit ich noch informiert bin, junge Herren und der Rest 24 junge Damen.
3: Von größeren Sportschulen, aber auch aus kleineren Vereinen kamen die Nachwuchstalente zusammen.

0: Ab 10 Uhr ging es für die jungen Athleten in den Wettkampf. In dem kurzweiligen Format sammelten sie mit ihren Platzierungen Punkte für ihr jeweiliges Bundesland. Bei Sonnenschein gingen knapp 250 Sportler in mehr als 10 Disziplinen an den Start und kämpften um möglichst viele Punkte für ihr Team.
1: Also unter anderem 75 Meter, 60 Hürde, also so der Standard, 800, 3x800, hoch, weit, Kugel, Diskus, Speer. Also wir haben das gesamte Portfolio inklusive 2000 Meter Bahn gehen, um eine große Masse auch von Athleten anzusprechen.
0: Die Regeln des Wettkampfs waren dabei klar festgelegt. In jeder Disziplin dürfen bis zu 3 Athleten pro Landesverband antreten. 2 von ihnen kommen in die Wertung. In jeder Altersklasse können außerdem 2 Staffeln eingesetzt werden. Eine davon wird gewertet. Jeder Athlet darf maximal in 3 Disziplinen, Staffeln eingeschlossen, an den Start gehen. Die U12 ist nicht startberechtigt. Ausgerichtet wurde der Wettkampf vom 1. LAC Dessau. In diesem Jahr ging der 5-Länder-Vergleich bereits in seine 4. Auflage. Gerade für die Leichtathletik in Ostdeutschland hat der Wettbewerb eine besondere Bedeutung.
1: Das ist der wichtigste Wettkampf, wenn nicht sogar schon traditionell. Wir hatten ja angefangen im Mitteldeutschen Verbund in den Mitte der 2000er Jahren. Und jetzt haben wir das, wie gesagt, ausgeweitet auf fast alle ostdeutschen Bundesländer. Jetzt fehlt nur noch Berlin. Und insofern ist es extrem wichtig, dass die jungen Athleten sich jetzt erstmalig messen können. Und die wachsen jetzt auch gemeinsam in die U16, U18 gemeinsam hoch. Und das ist das erste Kickoff für uns als LVSA, also als Leichtathletikverband, zu schauen, was ist denn da.
0: Die Athleten aus Sachsen-Anhalt konnten mit starken Leistungen überzeugen. Die beste weibliche Leistung des Landesverbandes zeigte Lorelei Bergt vom TSV Rot-Weiß Zerbst. Über 800 Meter sicherte sie sich mit ihrer Leistung ganze 10 Punkte. Bei den Jungen überzeugte Vince Rieseler von Union 1861 Schönebeck. Im Speerwurf erzielte er mit 46,75 Metern eine persönliche Bestweite und holte damit ebenfalls 10 Punkte für das Team von Sachsen-Anhalt. Am Ende durfte sich Sachsen-Anhalt über den 2. Platz freuen. In allen Wertungsklassen sicherte sich das Team die Silbermedaille. Den Gesamtsieg holte Thüringen mit gerade mal einem Punkt Vorsprung.
2: In Zerbst ermittelt die Polizei gegen einen 63-jährigen Busfahrer wegen des Verdachts des unerlaubten Entfernens vom Unfallort. Nach bisherigen Erkenntnissen wurde am 14. September gegen 7.30 Uhr ein E-Scooter beschädigt, als ein Linienbus an einer Bushaltestelle in der Straße Wolfsbrücke anfuhr. Der Roller geriet dabei unter den Bus und wurde überrollt. Der Busfahrer setzte seine Fahrt zunächst fort und meldete sich erst am folgenden Tag bei der Polizei. Am E-Scooter entstand ein Sachschaden von etwa 250 Euro, am Bus von rund 1.000 Euro. Mit dieser Meldung sind wir am Ende unserer Freitagsausgabe der Zeitnah Nachrichten. Wir schauen jetzt gewohnheitsgemäß auf den Wetterbericht und im Anschluss daran gern noch auf die Meldungen aus der Region. Am Samstag ab 18 Uhr haben wir dann die wichtigsten Meldungen aus Dessau-Roßlau nochmal im Wochenrückblick zusammengefasst und melden uns am Montag um 18 Uhr mit aktuellen Nachrichten aus der Zeitnah-Redaktion. Bis dahin haben Sie ein schönes Wochenende, machen Sie es gut und auf Wiedersehen.
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0: Samstag zeigt sich der Himmel größtenteils stark bewölkt. Die Temperaturen liegen dabei bei etwa 20 Grad. In der Morgenstunde kann es vereinzelt noch zu etwas leichtem Regen kommen, bevor es gegen Mittag zunehmend trocken bleibt. Dazu weht ein mäßiger Wind aus südwestlicher Richtung. Insgesamt bleibt es also eher trüb mit einer milden Temperatur und nur wenig Regen. Zum mittlerweile 33. Mal fand das Kuhfest in Köthen vom 11.09. bis zum 13.09. statt und lockte auch in diesem Jahr zahlreiche Besucher an. Das Köthener Kuhfest wurde von der Köthener Karnevalsgesellschaft KUKAKÖ 1954 e.V. organisiert. 3 Tage lang wurde bei freiem Eintritt ein buntes Programm für alle Generationen geboten. Mit zahlreicher Musik, Vereine, Sportvereine, verschiedenen Ständen, Informationsangeboten und Mitmachangeboten für Groß und Klein.
1: Wir hatten gestern Abend einen sehr erfolgreichen Abend. Heute tagsüber das Tagesprogramm. Viele Menschen da, von jung bis alt. Wir haben unterhaltungsmäßig alles da, was das Herz begehrt. Verschiedene Stände, Informationsstände, Aktivitäten für alle Altersgruppen, für alle, ja auch finanziellen Strukturen sozusagen. Also bei uns scheitert es bei niemandem am Geld. Wir sind 3 Tage freier Eintritt, haben heute Abend auf der Bühne Kevin Neon zusammen mit Anja Schröter und DJ Herzbeat. Hatten gestern Radio Nation mit der Radio Brocken Partynacht. So, und morgen freuen wir uns jetzt schon auf Frank Schöbel, der um 16 Uhr den Abschluss für den Sonntag bietet, wo auch morgen natürlich tagsüber nochmal sowohl heute als auch gestern verschiedene Künstler auf der Bühne stehen, tagsüber Vereine, Gruppen, Sportgruppen und. Ein buntes Programm, was wir da haben, auch musikalisch ist enorm viel geboten, von Trommeln über Frühschoppen, alles dabei, was das Herz begehrt. Und das wird morgen ähnlich sein, von daher, wir freuen uns. Wir werden heute Abend auch, das Publikum füllt den Platz bereits jetzt schon enorm. Und ich denke mal, wir werden auch heute Abend wieder viele, viele Menschen hier haben. Und somit werden wir letztendlich auch wieder tausende Menschen mit unserem Fest begeistern können, beziehungsweise begeistert haben.
0: Ein besonderes Highlight war erneut die Jugendfeuerwehr. Bei einer spektakulären Crash-Simulation auf dem Schlossvorplatz zeigte der Nachwuchs, wie ein Verkehrsunfall professionell abgesichert und eine Rettung durchgeführt wird. Gleichzeitig bot die Aktion die Möglichkeit, auf die wichtige Nachwuchsarbeit der Jugendfeuerwehr aufmerksam zu machen.
2: Wir hatten heute einen Pkw-Unfall, also bei uns eine technische Hilfeleistung. Es waren 3 Personen im Auto. Eine war eingeklemmt, die konnte man befreien und eine Person ist durch Schockzustand an den Unfallort weggelaufen. Ganz wichtig ist bei uns Kameradschaft, dass das Team auch läuft, das ist ganz wichtig, und dass die feuerwehrtechnischen Sachen laufen.
1: Ja, die Jugendfeuerwehr ist bei uns ein sehr beliebter Partner, schon seit einigen Jahren. Die machen traditionell kann man schon fast sagen, am Samstag um 18 Uhr draußen auf dem Schlossvorplatz einen Jugendfeuerwehreinsatz. Hatten schon den Umgang mit ABC-Mitteln, ansonsten auch schon Crash-Simulationen wie heute, wo ein Unfall simuliert worden ist und die entsprechende Rettung dazu. So, oder auch schon Brände gelöscht vor Ort als Simulation. Insofern, das bietet immer die Möglichkeit auch der Jugendfeuerwehr, die natürlich auch einen enormen Einsatz leisten, kostenfrei für die Stadt und so weiter, dahingehend nochmal ein bisschen Wertschätzung zukommen zu lassen und natürlich auch denen die Möglichkeit geben, sich zu präsentieren, beziehungsweise natürlich auch darüber entsprechende Nachwuchsakquise zu betreiben sozusagen, weil die haben die genauso nötig wie alle anderen, weil es ist die Freiwillige Feuerwehr letztendlich, von daher.
0: Nach der erfolgreichen Radio Brocken-Partynacht mit Radio Nation am Freitag stand am Samstag der Schlager im Mittelpunkt. Kevin Neon, Anja Schröter und DJ Herzbeat sorgten für ausgelassene Partystimmung.
1: Ja, Heute haben wir so den Schwerpunkt beim Schlager, aber auch Schlager neu definiert sozusagen, neu gemixt, peppiger mitunter auch. Von daher ist auch für, sag mal, alle Altersspektren entsprechend was geboten, sowohl für denjenigen, der frisch 18 geworden ist, als auch den, der 50 ist und alte Zeiten nochmal erleben will oder sich generell einfach in dem Genre Schlager wohlfühlt. Und wir wissen eh alle, mit steigender Stunde wird das Genre Schlager immer beliebter und angenommener. Von daher, jeder, der erzählt, er ist kein Schlager-Fan, das ändern wir spätestens hier beim Kuhfest.
0: Auch am Sonntag wurde den Gästen ein abwechslungsreiches Programm mit Künstlern, Vereinen, Sportgruppen und weiteren Aktionen geboten. Das Kuhfest zeigte also damit erneut, wie viel Unterhaltung, Musik und Gemeinschaft in einem Fest für alle Generationen stecken können.
3: Festwochenende in Rennerwitz. Vom 21. bis zum 23. August wurden Rennerwitz wieder kräftig geschraubt, gefeiert und gefachsimpelt. Der Schrauberverein Rennerwitz hatte zum Festwochenende eingeladen. Im Mittelpunkt standen historische Technik, alte Traktoren, Landmaschinen und die gemeinsame Leidenschaft für vergangene Zeiten. 3 Tage lang gab es in Rennerwitz einiges zu erleben. Los ging es am Freitag mit der Anreise der Teilnehmer. Am Abend wurde bei der Disco bis Mitternacht gefeiert. Am Samstag öffnete ab 10 Uhr der traditionelle Bauernmarkt. Regionale Produkte und frisches Brot aus dem Holzbackofen sorgten für das leibliche Wohl. Dazu gab es ein abwechslungsreiches Rahmenprogramm mit historischen Landmaschinen, Traktoren und alten Nutzfahrzeugen. Beim Schautreschen und der Kettensägenkunst konnten die Besucher historische Handwerks- und Arbeitstechniken erleben. Für musikalische Unterhaltung sorgt
4: uns an. Also wir haben heute unser 4. historische Landmaschinen- und historische Treffen in Rennerwitz. Wie gesagt, wir machen das alle 2 Jahre, weil wir einen Wechsel haben mit einem anderen Bereich, einen anderen Landsberger Bereich machen, und hier finden alle 2 Jahre statt. Und wir machen das über 3 Tage, das heißt Freitag, Samstag und Sonntag, mit vielen Highlights für die ganze Familie. Unser Ziel ist es ja, die Menschen zusammenzuführen, indem man die Maschinentechnik zeigt und auch andere Tiere hier im Bereich haben, wie heute diesmal haben wir ja Kälber dazu bekommen, Schafe dazu, um die Kinder zu zeigen, wie die Landwirtschaft eigentlich funktioniert und was alles so dafür gebraucht wird. Und das wollen wir hier damit vermitteln in diesen 3 Tagen. Natürlich haben wir natürlich auch einen Bereich, der nicht nur in unserem Bereich 20 Kilometer ist. Wir haben Anreise von Erzgebirge, Leipziger Ecke, also die weit wegkommen mit großen Maschinen. Die reisen meistens relativ donnerstags schon an. Freitag, wie gesagt, die letzten sollen mal doch mal nur einen Tag da bleiben und stellen ihre Maschine aus, um das, wie gesagt, auch die ganzen Besuchern zu zeigen.
3: Doch nicht nur das Programm lockte die Besucher nach Rennerwitz. Auch die besondere Atmosphäre und viele Gespräche rund um die historische Technik machten das Fest zu einem Treffpunkt für Jung und Alt. Ein besonderer Blickfang waren die zahlreichen historischen Maschinen und Traktoren auf dem Festgelände. Zu sehen waren unter anderem verschiedene DDR-Maschinen und historische Landtechnik. Für viele Besucher waren die alten Fahrzeuge nicht nur interessant anzusehen, sondern weckten auch Erinnerungen an vergangene Zeiten.
4: Was bei uns natürlich im Vordergrund steht, ist natürlich die Landwirtschaft, also die landwirtschaftlichen Geräte. Und die Geräte natürlich aus der ehemaligen DDR. Das heißt, die Fahrzeuge sind alle alt, über 50 Jahre teilweise. Und die Schrauberleute und das auch restaurieren und sich hier freuen, sie auszustellen. Und da sind, wie gesagt, wir stehen hier vor einem K700A, der auch vorhin gerade gepflügt hat. Wir haben ein großes Flugshow gemacht, wo verschiedene Traktoren, wie zum Beispiel der Farmelus war mit dabei, der Pionier war dabei und der Casima ist großer, ZT303 natürlich, unser Aushängeschild dazu. Und dann noch 2, 3 weitere Belarus waren dabei und haben super, wie gesagt, geflügt und zusammengearbeitet. Und das sind so die alten Geräte. Wir haben natürlich auch eine Dreschmaschine, die kann man nachher nochmal zeigen. Da hat man das natürlich auch angetrieben mit einem sehr alten Traktor. Und das hat man dann, die Ernte, die wir Mitte Juli gemacht hatten, haben wir dann hier verdroschen, sag mal, um den Weizen herauszuholen. Und das sind schon alte Technik, die wir haben, die wirklich die Leute interessiert. Weil viele wissen das ja nicht mehr, wo endlich der Weizen herkommt.

0: Schrober für einen Renneritz konnte damit einmal mehr zeigen, dass historische Maschinen auch heute noch viele Menschen begeistern.
1: Mobilität in allen Lebenslagen. Für Senioren oder Menschen mit Mobilitätseinschränkungen ist es oft schwer oder gar nicht möglich, ein klassisches Fahrrad zu fahren. Genau hier setzt das Testevent Stabil Mobil an, das in diesem Jahr als Tour mit 15 Stationen unterwegs ist. Am 10. September machte die Tour auch in der Bauhausstadt Halt. Organisiert wird das Event von der Berliner Verkehrswendeagentur cargobike.jetzt. Ziel ist es, Lasten und Spezialräder zu einer selbstverständlichen Mobilitätsform zu machen. Auf dem Dessauer Marktplatz konnten Interessierte von 11 bis 16 Uhr verschiedene E-Spezialräder kostenlos ausprobieren und sich dabei Hersteller und Händler neutral von dem Stabil-Mobil-Team beraten lassen. Unter den Testrädern waren sowohl zwei- und dreirädrige Modelle als auch Marktneuheiten und bewährte Klassiker. Alle Fahrzeuge verfügen über einen E-Antrieb, der bis maximal 25 km/h unterstützt und sind auf Anfrage im Fachhandel mit diversen Aufbauten für individuelle Bedürfnisse erhältlich.

Ich freue mich, dass Sie eingeschaltet haben und damit herzlich willkommen, liebe Zuschauer, zur letzten zeitnahen Ausgabe in dieser Woche. Der Lesesommer Sachsen-Anhalt hat 2026 einen neuen Teilnehmerrekord erreicht und auch in Dessau-Roßlau war die Resonanz so groß wie nie zuvor. Insgesamt 322 Kinder und Jugendliche beteiligten sich in diesem Jahr an der Ferienleseaktion der Stadtbibliothek Dessau-Roßlau. Damit stieg die Zahl der Teilnehmenden gegenüber dem Vorjahr landesweit, nahmen nämlich 9.082 junge Leser am Lesesommer teil. Damit wurde der bisherige Rekord aus dem Jahr 2025 deutlich übertroffen. Gleichzeitig beteiligten sich mit 63 Bibliotheken so viele Einrichtungen wie noch nie an der landesweiten Aktion. Auch in Dessau-Roßlau bot die Stadtbibliothek Kindern und Jugendlichen während der Sommerferien die Möglichkeit, neue Bücher und Geschichten zu entdecken und ihre Leselust zu stärken. Der deutliche Anstieg der Teilnehmerzahl zeigt, dass die Angebote auch vor Ort auf großes Interesse stoßen. Der Lesesommer Sachsen-Anhalt besteht inzwischen seit 17 Jahren und verbindet Leseförderung mit einem abwechslungsreichen Ferienangebot. Landesweit unterstützen die teilnehmenden Bibliotheken die Aktion unter anderem mit Lesenächten, Kreativangeboten, Quizformaten und Wettbewerben. Der Teilnehmerrekord in Dessau-Roßlau und im gesamten Land unterstreicht die Bedeutung von Bibliotheken als Orte der Leseförderung, Bildung und kulturellen Teilhabe. Nach einem erfolgreichen Lesesommer 2026 laufen bereits die Vorbereitungen für die nächste Ausgabe.

0: Mehr als drei Jahrzehnte Stadtsanierung haben Dessau Nord, Dessau Nordwest und die Roßlauer Altstadt nachhaltig verändert. Mit dem Abschluss der Sanierungsverfahren im Jahr 2025 ist ein bedeutendes Kapitel der Stadtentwicklung beendet. In einem Pressegespräch der Stadt Dessau-Roßlau am 31. August wurde auf die Entwicklung zurückgeblickt und drei Online-Broschüren vorgestellt, die die wichtigsten Veränderungen nun dokumentieren.
1: Stadtentwicklung ist ein Prozess, der sich über Jahre und Jahrzehnte erstreckt. In Dessau-Nord, Dessau-Nordwest und der Roßlauer Altstadt hat die Stadtsanierung seit den frühen 90er Jahren sichtbare Spuren hinterlassen. Mit dem Abschluss der Sanierungsverfahren im Januar 2025 ist dieses Kapitel der Stadtentwicklung abgeschlossen. Bei einem Pressegespräch der Stadt Dessau-Roßlau am 31. August wurde auf die Entwicklung und die wichtigsten Ergebnisse noch einmal zurückgeschaut.
2: Wir haben 2025, also offiziell, förmlich sagt man das bei uns immer, drei Sanierungsgebiete abgeschlossen. Das war einmal Dessau-Nord. Dann die Altstadt von Roßlau und Dessau Nordwest. Und wer mit Nordwest wenig anfangen kann, das ist das Gelände um das Bauhaus bis zur Kreuzung Sieben Säulen, Meisterhäuser und auf der Westseite der Gropiusallee eben das ehemalige Diakonissenkrankenhaus und der Landesbetrieb Bau, wo früher die Frauenklinik drin war.
1: Drei Online-Broschüren, die bei dem Pressegespräch vorgestellt wurden, geben Einblick in mehr als drei Jahrzehnte Stadtsanierung. Sie dokumentieren dieses besondere Kapitel der Stadtgeschichte, zeigen die Ausgangssituation zu Beginn der Sanierungsverfahren, erläutern die damals gesetzten Ziele und machen sichtbar, welche Veränderungen heute in den drei Gebieten erkennbar sind.
2: Also wenn man sich so persönlich auch da, wo man selber auch wohnt, daran erinnert, dann ist es immer schön zu reflektieren, ja, ich selber habe in 96 meinen ersten Wohnsitz in Dessau-Nord gehabt, um dann zu sehen, wie gerade im Bereich Lidische Platz Katzenhaus gemacht worden sind oder was aus dem Schlachthof geworden ist, vor allen Dingen, wie sich das Straßenbild geändert hat mit Großgrün, mit neuen Straßenbelägen und vor allen Dingen auch die Häuserfassaden modernisiert, frisch dahergekommen sind in den letzten Jahren. Das ist so eine tolle Sache, wenn man weiß, wie es früher in Dessau-Nord aussah, ist das einfach erfrischend.
1: Alle drei Gebiete haben gemeinsam, dass ihre Entwicklung nicht von einzelnen Großprojekten bestimmt wurden. Vielmehr war es das Zusammenspiel zahlreicher Maßnahmen und die Unterstützung durch die Städtebauförderung von Bund und Land, die den nachhaltigen Wandel erst möglich gemacht haben.
2: Ja, ich denke mal, es ist wichtig zu zeigen, was ist eigentlich mit Hilfe von Bundes- und Landesfinanzmitteln und auch mit kommunalem finanziellen Engagement und ganz besonders wichtig ist mir zu erwähnen, auch mit privatem Engagement in den letzten 30 Jahren in diesen drei Sanierungsgebieten entstanden. Ich denke, es wird viele Bewohner von Dessau und von Roßlau geben, die sich noch an die Nachwendezeiten erinnern können, wie die Bausubstanz aussah, wie die technische Infrastruktur aussah, wie Grün- und Parkanlagen wahrgenommen wurden und was in den letzten 30 Jahren eigentlich passiert ist, nicht nur durch Geld, sondern auch durch aktives privates Zutun, ob das nun die Sanierung von Gebäuden waren oder die Versorgungsunternehmen, die Stadtwerke, die Medieninfrastruktur erneuert haben, so dass wirklich auch gesunde Wohnverhältnisse entstanden sind und was vor allen Dingen auch im Bereich der sozialen und kulturellen Infrastruktur mit Freizeit, mit Spielplätzen geschaffen worden ist. Und die Broschüren sind für uns ein ganz, ganz wichtiges Instrument, um so ein Sprichwort auch zu bedienen, tu Gutes und rede darüber. Nicht nur, weil es in den sagen wir, Fördermittelbedingungen ein obligatorischer Bestandteil des Öffentlichkeitsarbeit zu heißen, sondern es ist enorm wichtig, auch zu zeigen, was ist denn tatsächlich in den letzten 30 Jahren hier passiert. Und da ist eine ganze Menge passiert. Und ich halte mal eine so eine Broschüre hier für Sie mit in den Bildschirm. Das ist Altstadt Roßlau. Und da sind ganz tolle Fotos mit dabei, die auch in einem Vorher-Nachher-Vergleich zeigen, wie sich die Altstadt von Roßlau auch entwickelt hat. Und das ist auch in den anderen Broschüren mit

0: Und ich denke, es ist für jeden schön zu sehen, wie hat sich denn das eigene Wohnumfeld eigentlich in den letzten 30 Jahren entwickelt. Es hat auch was mit Identität zu tun. Und diese Broschüren, die werden bei uns auf der Internetseite im Bereich der Rubrik Stadtentwicklung digital bereitgehalten. Kann sich also jeder auf dem Smartphone oder auf dem Tablet, was es so alles so gibt, auf die Couch gerne setzen und da drinnen mal schmökern, weil das sind ist eine schöne Zeitreise durch die letzten 30 Jahre Geschichte.
1: Die Städtebauförderung wird es weiterhin geben. Zwei Fördergebiete in der Roßlauer Altstadt sollen im Rahmen der Neuaufstellung des integrierten Stadtentwicklungskonzepts überprüft werden. Mit den Maßnahmen möchte man an das bisherige Ziel anknüpfen, Dessau-Roßlau als lebenswerte, attraktive und zukunftsfähige Stadt weiterzuentwickeln. Filmpremiere im Logenhaus. Im Netzwerk der Lüge. So heißt der Kurzfilm, der über einen Zeitraum von 3 Jahren in Dessau-Roßlau produziert wurde. Regisseur und Produzent Felix Brunn setzt sich darin mit den negativen Seiten sozialer Netzwerke auseinander. Nach der langen Produktionszeit war es am 12. und 13. September endlich soweit. Um 16 Uhr feierte der Kurzfilm im Logenhaus Dessau seine große Premiere. Mit Popcorn und Getränken kam dabei echtes Kinofeeling auf. Neben Regisseur Felix Brunn waren auch die Co-Produzentinnen Jeannie Kamp und Lini Böttcher sowie Hauptdarsteller Nick Schmidt vor Ort. Sie gaben den Gästen spannende Einblicke in die Entstehung des Films und erzählten von den Dreharbeiten hinter den Kulissen. Für die musikalische Begleitung des Abends sorgte der Dessauer Sänger Yuka Turo und rundete damit die Premiere stimmungsvoll ab. Einen ausführlichen Beitrag, auch mit spannendem Blick hinter die Kulissen, sehen Sie in einer zukünftigen Zeitnah-Ausgabe.
2: Mit Die 39 Stufen bringt das Anhaltische Theater eine rasante Krimikomödie nach John Bachans Roman und Alfred Hitchcocks gleichnamiger Verfilmung auf die Bühne. Im Mittelpunkt steht Richard Haney, der unerwartet in eine Spionageaffäre gerät, des Mordes verdächtigt wird und vor einer geheimnisvollen Organisation fliehen muss. Die Inszenierung verspricht dabei jede Menge Tempo und Situationskomik. Rund 40 Figuren werden von lediglich 4 Schauspielern verkörpert, die teilweise innerhalb weniger Sekunden zwischen ihren Rollen wechseln. Die Premiere findet am Samstag, den 19. September, im kleinen Haus im Studio statt. Die Vorstellung ist bereits ausverkauft. Weitere Termine sind am 27. September, 4. Oktober, 23. Oktober und 21. November. Im Paul-Greifzu-Stadion wurden am vergangenen Wochenende die besten Nachwuchstalente der Leichtathletik gesucht. Beim 5-Länder-Vergleich der U14 traten Athleten aus Brandenburg, Mecklenburg-Vorpommern, Sachsen-Thüringen und Sachsen-Anhalt gegeneinander an. In verschiedenen Disziplinen zeigten die jungen Sportler ihr Können.
3: Für die jungen Leichtathleten wurde es am Samstag, dem 12. September, spannend. Beim 5-Länder-Vergleich der U14 konnten die Nachwuchstalente ihr Können unter Beweis stellen. Im Paul-Greifzu-Stadion in Dessau traten die Mannschaften aus Brandenburg, Mecklenburg-Vorpommern, Sachsen, Thüringen und auch Sachsen-Anhalt gegeneinander an.
4: Das Team besteht aus 49 Personen, davon etwa 25, soweit ich noch informiert bin, junge Herren und der Rest 24 junge Damen.
3: Von größeren Sportschulen, aber auch aus kleineren Vereinen kamen die Nachwuchstalente zusammen. Ab 10 Uhr ging es für die jungen Athleten in den Wettkampf. In dem kurzweiligen Format sammelten sie mit ihren Platzierungen Punkte für ihr jeweiliges Bundesland. Bei Sonnenschein gingen knapp 250 Sportler in mehr als 10 Disziplinen an den Start und kämpften um möglichst viele Punkte für ihr Team.
4: Also unter anderem 75 Meter, 60 Hürde, also so der Standard, 800, 3x800, hoch, weit, Kugel, Diskus, Speer. Also wir haben das gesamte Portfolio inklusive 2000 Meter Bahngehen, um eine große Masse auch von Athleten anzusprechen.
3: Die Regeln des Wettkampfs waren dabei klar festgelegt. In jeder Disziplin dürfen bis zu 3 Athleten pro Landesverband antreten. 2 von ihnen kommen in die Wertung. In jeder Altersklasse können außerdem zwei Staffeln eingesetzt werden. Eine davon wird gewertet. Jeder Athlet darf maximal in drei Disziplinen, Staffeln eingeschlossen, an den Start gehen. Die U12 ist nicht startberechtigt. Ausgerichtet wurde der Wettkampf vom 1. LAC Dessau. In diesem Jahr ging der Fünf-Länder-Vergleich bereits in seine vierte Auflage. Gerade für die Leichtathletik in Ostdeutschland hat der Wettbewerb eine besondere Bedeutung.
4: Das ist der wichtigste Wettkampf, wenn nicht sogar schon traditionell. Wir hatten ja angefangen im Mitteldeutschen Verbund in den Mitte der 2000er Jahren. Und jetzt haben wir das, wie gesagt, ausgeweitet auf fast alle ostdeutschen Bundesländer. Jetzt fehlt nur noch Berlin. Und insofern ist es extrem wichtig, dass die jungen Athleten sich jetzt erstmalig messen können. Und die wachsen jetzt auch gemeinsam in die U16, U18 gemeinsam hoch. Und das ist das erste Kickoff für uns als LVSA, also als Leichtathletikverband, zu schauen, was ist denn da.
3: Die Athleten aus Sachsen-Anhalt konnten mit starken Leistungen überzeugen. Die beste weibliche Leistung des Landesverbandes zeigte Lorelei Bergt vom TSV Rot-Weiß Zerbst. Über 800 Meter sicherte sie sich mit ihrer Leistung ganze 10 Punkte. Bei den Jungen überzeugte Vince Riesela von Union 1861 Schönebeck. Im Speerwurf erzielte er mit 46,75 Metern eine persönliche Bestweite und holte damit ebenfalls 10 Punkte für das Team von Sachsen-Anhalt. Am Ende durfte sich Sachsen-Anhalt über den zweiten Platz freuen. In allen Wertungsklassen sicherte sich das Team die Silbermedaille. Den Gesamtsieg holte Thüringen mit gerade mal einem Punkt Vorsprung.
2: In Zerbst ermittelt die Polizei gegen einen 63-jährigen Busfahrer wegen des Verdachts des unerlaubten Entfernens vom Unfallort. Nach bisherigen Erkenntnissen wurde am 14. September gegen 7.30 Uhr ein E-Scooter beschädigt, als ein Linienbus an einer Bushaltestelle in der Straße Wolfsbrücke anfuhr. Der Roller geriet dabei unter den Bus und wurde überrollt. Der Busfahrer setzte seine Fahrt zunächst fort und meldete sich erst am folgenden Tag bei der Polizei. Am E-Scooter entstand ein Sachschaden von etwa 250 Euro, am Bus von rund 1.000 Euro. Mit dieser Meldung sind wir am Ende unserer Freitagsausgabe der Zeitnah Nachrichten. Wir schauen jetzt gewohnheitsgemäß auf den Wetterbericht und im Anschluss daran gern noch auf die Meldungen aus der Region. Am Samstag ab 18 Uhr haben wir dann die wichtigsten Meldungen aus Dessau-Roßlau nochmal im Wochenrückblick zusammengefasst und melden uns am Montag um 18 Uhr mit aktuellen Nachrichten aus der Zeitnah-Redaktion. Bis dahin haben Sie ein schönes Wochenende, machen Sie es gut und auf Wiedersehen.
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8: Am Samstag zeigt sich der Himmel größtenteils stark bewölkt. Die Temperaturen liegen dabei bei etwa 20 Grad. In der Morgenstunde kann es vereinzelt noch zu etwas leichtem Regen kommen, bevor es gegen Mittag zunehmend trocken bleibt. Dazu weht ein mäßiger Wind aus südwestlicher Richtung. Insgesamt bleibt es also eher trüb mit einer milden Temperatur und nur wenig Regen.
9: Zum mittlerweile 33. Mal fand das Kuhfest in Köthen vom 11.09. bis zum 13.09. statt und lockte auch in diesem Jahr zahlreiche Besucher an. Das Köthener Kuhfest wurde von der Köthener Karnevalsgesellschaft KUKA-KÖ 1954 e.V. organisiert. 3 Tage lang wurde bei freiem

0: Eintritt ein buntes Programm für alle Generationen geboten. Mit zahlreicher Musik, Vereine, Sportvereine, verschiedenen Ständen, Informationsangeboten und Mitmachangeboten für Groß und Klein.
1: Wir hatten gestern Abend einen sehr erfolgreichen Abend. Heute tagsüber das Tagesprogramm. Viele Menschen da, von jung bis alt. Wir haben unterhaltungsmäßig alles da, was das Herz begehrt. Verschiedene Stände, Informationsstände, Aktivitäten für alle Altersgruppen, für alle ja auch finanziellen Strukturen sozusagen. Also bei uns scheitert es bei niemandem am Geld. Wir sind 3 Tage freier Eintritt, haben heute Abend auf der Bühne Kevin Neon zusammen mit Anja Schröter und DJ Herzbeat. Hatten gestern Radio Nation mit der Radio Brocken Partynacht. So, und morgen freuen wir uns jetzt schon auf Frank Schöbel, der um 16 Uhr den Abschluss für den Sonntag bietet, wo auch morgen natürlich tagsüber nochmal sowohl heute als auch gestern verschiedene Künstler auf der Bühne stehen, tagsüber, Vereine, Gruppen, Sportgruppen und. Ein buntes Programm, was wir da haben. Auch musikalisch ist enorm viel geboten. Von Trommeln über Frühschoppen, alles dabei, was das Herz begehrt. Und das wird morgen ähnlich sein, von da. Wir freuen uns. Wir werden heute Abend auch, das Publikum füllt den Platz bereits jetzt schon enorm. Und ich denke mal, wir werden auch heute Abend wieder viele, viele Menschen hier haben. Und somit werden wir letztendlich auch wieder tausende Menschen mit unserem Fest begeistern können, beziehungsweise begeistert haben.
0: Ein besonderes Highlight war erneut die Jugendfeuerwehr. Bei einer spektakulären Crash-Simulation auf dem Schlossvorplatz zeigte der Nachwuchs, wie ein Verkehrsunfall professionell abgesichert und eine Rettung durchgeführt wird. Gleichzeitig bot die Aktion die Möglichkeit, auf die wichtige Nachwuchsarbeit der Jugendfeuerwehr aufmerksam zu machen.
2: Wir hatten heute einen Pkw-Unfall, also bei uns eine technische Hilfeleistung. Es waren 3 Personen im Auto. Eine war eingeklemmt, die konnte man befreien. Und eine Person ist durch Schockzustand an den Unfallort weggelaufen. Ganz wichtig ist bei uns Kameradschaft, dass das Team auch läuft. Das ist ganz wichtig. Und dass die feuerwehrtechnischen Sachen laufen.
1: Ja, die Jugendfeuerwehr ist bei uns ein sehr beliebter Partner, schon seit einigen Jahren. Die machen traditionell kann man schon fast sagen, am Samstag um 18 Uhr draußen auf dem Schlossvorplatz einen Jugendfeuerwehreinsatz. Hatten schon den Umgang mit ABC-Mitteln, ansonsten auch schon Crash-Simulationen wie heute, wo ein Unfall simuliert worden ist und die entsprechende Rettung dazu. So, oder auch schon Brände gelöscht vor Ort. Als Simulation. Insofern, das bietet immer die Möglichkeit auch der Jugendfeuerwehr, welchen die ja natürlich auch einen enormen Einsatz leisten, kostenfrei für die Stadt und so weiter, dahingehend nochmal ein bisschen Wertschätzung zukommen zu lassen und natürlich auch denen die Möglichkeit geben, sich zu präsentieren, beziehungsweise natürlich auch darüber entsprechende Nachwuchsakquise zu betreiben sozusagen, weil die haben die genauso nötig wie alle anderen, weil es ist die Freiwillige Feuerwehr letztendlich, von daher.
0: Nach der erfolgreichen Radio Brocken Partynacht mit Radio Nation am Freitag stand am Samstag der Schlager im Mittelpunkt. Kevin Neon, Anja Schröter und DJ Herzbeat sorgten für ausgelassene Partystimmung.
1: Ja, heute haben wir so den Schwerpunkt beim Schlager, aber auch Schlager neu definiert sozusagen, neu gemixt, peppiger mitunter auch. Von daher ist auch für, sag mal, alle Altersspektren entsprechend was geboten. Sowohl für denjenigen, der frisch 18 geworden ist, als auch den, der 50 ist und alte Zeiten nochmal erleben will oder sich generell einfach in dem Genre Schlager wohlfühlt. Wir wissen eh alle, mit steigender Stunde wird das Genre Schlager immer beliebter und angenommener. Von daher, jeder, der erzählt, er ist kein Schlager-Fan, das ändern wir spätestens hier beim Kuhfest.
0: Auch am Sonntag wurde den Gästen ein abwechslungsreiches Programm mit Künstlern, Vereinen, Sportgruppen und weiteren Aktionen geboten. Das Kuhfest zeigte also damit erneut, wie viel Unterhaltung, Musik und Gemeinschaft in einem Fest für alle Generationen stecken können.
3: Festwochenende in Renneritz. Vom 21. bis zum 23. August wurde in Renneritz wieder kräftig geschraubt, gefeiert und gefachsimpelt. Der Schrauberverein Renneritz hatte zum Festwochenende eingeladen. Im Mittelpunkt standen historische Technik, alte Traktoren, Landmaschinen und die gemeinsame Leidenschaft für vergangene Zeiten. 3 Tage lang gab es in Renneritz einiges zu erleben. Los ging es am Freitag mit der Anreise der Teilnehmer. Am Abend wurde bei der Disco bis Mitternacht gefeiert. Am Samstag öffnete ab 10 Uhr der traditionelle Bauernmarkt. Regionale Produkte und frisches Brot aus dem Holzbackofen sorgten für das leibliche Wohl. Dazu gab es ein abwechslungsreiches Rahmenprogramm mit historischen Landmaschinen, Traktoren und alten Nutzfahrzeugen. Beim Schaudreschen und der Kettensägenkunst konnten die Besucher historische Handwerks- und Arbeitstechniken erleben. Für musikalische Unterhaltung sorgt
4: ja, also wir haben heute unser 4. historische Landmaschinen- und historische Treffen in Renneritz. Wie gesagt, wir machen das alle 2 Jahre, weil wir einen Wechsel haben mit einem anderen Bereich, einen anderen Landsberger Bereich machen, und wir finden alle 2 Jahre statt. Und wir machen das über 3 Tage, das heißt Freitag, Samstag und Sonntag, mit vielen Highlights für die ganze Familie. Unser Ziel ist es ja, die Menschen zusammenzuführen, indem man die Maschinentechnik zeigt und auch andere Tiere hier im Bereich haben, wie heute diesmal haben wir ja Kälber dazu bekommen, Schafe dazu, um die Kinder zu zeigen, wie die Landwirtschaft eigentlich funktioniert und was alles so dafür gebraucht wird. Und das wollen wir hier damit vermitteln in diesen 3 Tagen. Natürlich haben wir natürlich auch einen Bereich, der nicht nur in unserem Bereich 20 Kilometer ist. Wir haben Anreise von Erzgebirge, Leipziger Ecke, also die weit wegkommen mit großen Maschinen. Die sind reisen meistens relativ donnerstags schon an. Freitag, wie gesagt, die letzten sollen mal doch mal nur einen Tag da bleiben und stellen ihre Maschine aus, um das, wie gesagt, auch die ganzen Besuchern zu zeigen.
3: Doch nicht nur das Programm lockte die Besucher nach Renneritz. Auch die besondere Atmosphäre und viele Gespräche rund um die historische Technik machten das Fest zu einem Treffpunkt für Jung und Alt. Ein besonderer Blickfang waren die zahlreichen historischen Maschinen und Traktoren auf dem Festgelände. Zu sehen waren unter anderem verschiedene DDR-Maschinen und historische Landtechnik. Für viele Besucher waren die alten Fahrzeuge nicht nur interessant anzusehen, sondern weckten auch Erinnerungen an vergangene Zeiten.
4: Was bei uns natürlich im Vordergrund steht, ist natürlich die Landwirtschaft, also die landwirtschaftlichen Geräte. Und die Geräte natürlich aus der ehemaligen DDR. Das heißt, die Fahrzeuge sind alle alt, über 50 Jahre teilweise. Und die Schrauberleute und das auch restaurieren und sich hier freuen, sie auszustellen. Und da sind, wie gesagt, wir stehen hier vor einem K700A, der vorhin gerade gepflügt hat. Wir haben ein großes Flugshow gemacht, wo verschiedene Traktoren, wie zum Beispiel der Farmelus war mit dabei, der Pionier war dabei und der Casima ist groß, ZT303 natürlich, unser Aushängeschild dazu. Und dann noch 2, 3 weitere Belarus waren dabei und haben super, wie gesagt, geflügt und zusammengearbeitet. Und das so die alten Geräte, wir haben natürlich auch eine Dreschmaschine, die kann man nachher nochmal zeigen. Da hat man das natürlich auch angetrieben mit einem sehr alten Traktor. Und das hat man dann, die Ernte, die wir Mitte Juli gemacht hatten, haben wir dann hier verdroschen, sag mal, um den Weizen herauszuholen. Und das sind schon alte Technik, die wir haben, die wirklich die Leute interessiert. Weil viele wissen das ja auch nicht mehr, wo endlich der Weizen herkommt, um Acker, wie das, welche Zeit die wächst und wie man da früher damit umgegangen ist. Und das hier mal zu zeigen, wie viele Leute das man eigentlich braucht, um eigentlich die Ehre da zu dreschen. Ganz früh gab es eine Dreschpflege, so weit sind wir nicht runtergegangen. Auch bei einer Dreschmaschine ist schon der Aufwand und wie das funktioniert mit den 4, 6 Leuten, die man dazu brauchen, ist schon enorm. Und das haben wir hier gezeigt. Und natürlich waren auch ein paar modernere Traktoren mal da, die mal zeigen, wie die moderne Technik dazu da ist. Aber sonst im überwiegenden Bereich in Landwirtschaft.
3: Am Sonntag ging das Festwochenende schließlich mit Blasmusik der Blechburschen und dem Schauflügen mit historischen Traktoren zu Ende. Gegen 15 Uhr endete ein abwechslungsreiches Wochenende, ganz im Zeichen von alter Technik, Tradition und der gemeinsamen Leidenschaft für Schrauben.

0: Der Schrubberverein Renneritz konnte damit einmal mehr zeigen, dass historische Maschinen auch heute noch viele Menschen begeistern.
1: Mobilität in allen Lebenslagen. Für Senioren oder Menschen mit Mobilitätseinschränkungen ist es oft schwer oder gar nicht möglich, ein klassisches Fahrrad zu fahren. Genau hier setzt das Testevent Stabil Mobil an, das in diesem Jahr als Tour mit 15 Stationen unterwegs ist. Am 10. September machte die Tour auch in der Bauhausstadt Halt. Organisiert wird das Event von der Berliner Verkehrswendeagentur CargoBike.jetzt. Ziel ist es, Lasten und Spezialräder zu einer selbstverständlichen Mobilitätsform zu machen. Auf dem Dessauer Marktplatz konnten Interessierte von 11 bis 16 Uhr verschiedene E-Spezialräder kostenlos ausprobieren und sich dabei Hersteller und Händler neutral von dem Stabil-Mobil-Team beraten lassen. Unter den Testrädern waren sowohl zwei- und dreirädrige Modelle als auch Marktneuheiten und bewährte Klassiker. Alle Fahrzeuge verfügen über einen E-Antrieb, der bis maximal 25 km/h unterstützt und sind auf Anfrage im Fachhandel mit diversen Aufbauten für individuelle Bedürfnisse erhältlich.

Ich freue mich, dass Sie eingeschaltet haben und damit herzlich willkommen, liebe Zuschauer, zur letzten Zeitnah-Ausgabe in dieser Woche. Der Lesesommer Sachsen-Anhalt hat 2026 einen neuen Teilnehmerrekord erreicht und auch in Dessau-Roßlau war die Resonanz so groß wie nie zuvor. Insgesamt 322 Kinder und Jugendliche beteiligten sich in diesem Jahr an der Ferienleseaktion der Stadtbibliothek Dessau-Roßlau. Damit stieg die Zahl der Teilnehmenden gegenüber dem Vorjahr landesweit, nahmen nämlich 9.082 junge Leser am Lesesommer teil. Damit wurde der bisherige Rekord aus dem Jahr 2025 deutlich übertroffen. Gleichzeitig beteiligten sich mit 63 Bibliotheken so viele Einrichtungen wie noch nie an der landesweiten Aktion. Auch in Dessau-Roßlau bot die Stadtbibliothek Kindern und Jugendlichen während der Sommerferien die Möglichkeit, neue Bücher und Geschichten zu entdecken und ihre Leselust zu stärken. Der deutliche Anstieg der Teilnehmerzahl zeigt, dass die Angebote auch vor Ort auf großes Interesse stoßen. Der Lesesommer Sachsen-Anhalt besteht inzwischen seit 17 Jahren und verbindet Leseförderung mit einem abwechslungsreichen Ferienangebot. Landesweit unterstützen die teilnehmenden Bibliotheken die Aktion unter anderem mit Lesenächten, Kreativangeboten, Quizformaten und Wettbewerben. Der Teilnehmerrekord in Dessau-Roßlau und im gesamten Land unterstreicht die Bedeutung von Bibliotheken als Orte der Leseförderung, Bildung und kulturellen Teilhabe. Nach einem erfolgreichen Lesesommer 2026 laufen bereits die Vorbereitungen für die nächste Ausgabe.

0: Mehr als drei Jahrzehnte Stadtsanierung haben Dessau-Nord, Dessau-Nordwest und die Roßlauer Altstadt nachhaltig verändert. Mit dem Abschluss der Sanierungsverfahren im Jahr 2025 ist ein bedeutendes Kapitel der Stadtentwicklung beendet. In einem Pressegespräch der Stadt Dessau-Roßlau am 31. August wurde auf die Entwicklung zurückgeblickt und drei Online-Broschüren vorgestellt, die die wichtigsten Veränderungen nun dokumentieren.
1: Stadtentwicklung ist ein Prozess, der sich über Jahre und Jahrzehnte erstreckt. In Dessau-Nord, Dessau-Nordwest und der Roßlauer Altstadt hat die Stadtsanierung seit den frühen 90er Jahren sichtbare Spuren hinterlassen. Mit dem Abschluss der Sanierungsverfahren im Januar 2025 ist dieses Kapitel der Stadtentwicklung abgeschlossen. Bei einem Pressegespräch der Stadt Dessau-Roßlau am 31. August wurde auf die Entwicklung und die wichtigsten Ergebnisse noch einmal zurückgeschaut.
2: Wir haben 2025, also offiziell, förmlich sagt man das bei uns immer, drei Sanierungsgebiete abgeschlossen. Das war einmal Dessau-Nord, dann die Altstadt von Roßlau und Dessau-Nordwest. Und wer mit Nordwest wenig anfangen kann, das ist das Gelände um das Bauhaus bis zur Kreuzung Sieben Säulen, Meisterhäuser und auf der Westseite der Kropiusallee eben das ehemalige Diakonissenkrankenhaus und der Landesbetrieb Bau, wo früher die Frauenklinik drin war.
1: Drei Online-Broschüren, die bei dem Pressegespräch vorgestellt wurden, geben Einblick in mehr als drei Jahrzehnte Stadtsanierung. Sie dokumentieren dieses besondere Kapitel der Stadtgeschichte, zeigen die Ausgangssituation zu Beginn der Sanierungsverfahren, erläutern die damals gesetzten Ziele und machen sichtbar, welche Veränderungen heute in den drei Gebieten erkennbar sind.
2: Also wenn man sich so persönlich auch da, wo man selber auch wohnt, daran erinnert, dann ist es immer schön zu reflektieren, ja, ich selber habe in 96 meinen ersten Wohnsitz in Dessau-Nord gehabt, um dann zu sehen, wie gerade im Bereich Lidische Platz Katzenhaus gemacht worden sind oder was aus dem Schlachthof geworden ist. Vor allen Dingen, wie sich das Straßenbild geändert hat mit Großgrün, mit neuen Straßenbelägen und vor allen Dingen auch die Häuserfassaden modernisiert, frisch dahergekommen sind in den letzten Jahren. Das ist so eine tolle Sache, wenn man weiß, wie es früher in Dessau-Nord aussah, ist das einfach erfrischend.
1: Alle drei Gebiete haben gemeinsam, dass ihre Entwicklung nicht von einzelnen Großprojekten bestimmt wurden. Vielmehr war es das Zusammenspiel zahlreicher Maßnahmen und die Unterstützung durch die Städtebauförderung von Bund und Land, die den nachhaltigen Wandel erst möglich gemacht haben.
2: Ja, ich denke mal, es ist wichtig zu zeigen, was ist eigentlich mit Hilfe von Bundes- und Landesfinanzmitteln und auch mit kommunalen finanziellen Engagement und ganz besonders wichtig ist mir zu erwähnen, auch mit privaten Engagement in den letzten 30 Jahren in diesen drei Sanierungsgebieten entstanden. Ich denke, es wird viele Bewohner von Dessau und von Roßlau geben, die sich noch an die Nachwendezeiten erinnern können, wie die Bausubstanz aussah, wie die technische Infrastruktur aussah, wie Grün- und Parkanlagen wahrgenommen wurden und was in den letzten 30 Jahren eigentlich passiert ist, nicht nur durch Geld, sondern auch durch aktives privates Zutun, ob das nun die Sanierung von Gebäuden waren oder die Versorgungsunternehmen, die Stadtwerke, die die Medieninfrastruktur erneuert haben, so dass wirklich auch gesunde Wohnverhältnisse entstanden sind und was vor allen Dingen auch im Bereich der sozialen und kulturellen Infrastruktur mit Freizeit, mit Spielplätzen geschaffen worden ist. Und die Broschüren sind für uns ein ganz, ganz wichtiges Instrument, um so ein Sprichwort auch zu bedienen, tu Gutes und rede darüber. Nicht nur, weil es in den Fördermittelbedingungen ein obligatorischer Bestandteil des Öffentlichkeitsarbeit zu heißen, sondern es ist enorm wichtig, auch zu zeigen, was ist denn tatsächlich in den letzten 30 Jahren hier passiert. Und da ist eine ganze Menge passiert. Und ich halte mal eine so eine Broschüre hier für Sie mit in den Bildschirm. Das ist Altstadt Roßlau. Und da sind ganz tolle Fotos mit dabei, die auch in einem Vorher-Nachher-Vergleich zeigen, wie sich die Altstadt von Roßlau auch entwickelt hat. Und das ist auch in den anderen Broschüren mit drin. Und ich denke, es ist für jeden schön zu sehen, wie hat sich denn das eigene Wohnumfeld eigentlich in den letzten 30 Jahren entwickelt? Es hat auch was mit Identität zu tun. Und diese Broschüren, die werden bei uns auf der Internetseite im Bereich der Rubrik Stadtentwicklung digital bereitgehalten. Kann sich also jeder auf dem Smartphone oder auf dem Tablet, was es so alles so gibt, auf die Couch gerne setzen und da drinnen mal schmökern. Weil das sind ist eine schöne Zeitreise durch die letzten 30 Jahre Geschichte.
1: Die Städtebauförderung wird es weiterhin geben. Zwei Fördergebiete in der Roßlauer Altstadt sollen im Rahmen der Neuaufstellung des integrierten Stadtentwicklungskonzepts überprüft werden. Mit den Maßnahmen möchte man an das bisherige Ziel anknüpfen, Dessau-Roßlau als lebenswerte, attraktive und zukunftsfähige Stadt weiterzuentwickeln. Filmpremiere im Logenhaus. Im Netzwerk der Lüge. So heißt der Kurzfilm, der über einen Zeitraum von 3 Jahren in Dessau-Roßlau produziert wurde. Regisseur und Produzent Felix Brunn setzt sich darin mit den negativen Seiten sozialer Netzwerke auseinander. Nach der langen Produktionszeit war es am 12. und 13. September endlich soweit. Um 16 Uhr feierte der Kurzfilm im Logenhaus Dessau seine große Premiere. Mit Popcorn und Getränken kam dabei echtes Kinofeeling auf. Neben Regisseur Felix Brunn waren auch die Co-Produzentinnen Jeanne Kamp und Lini Böttcher sowie Hauptdarsteller Nick Schmidt vor Ort. Sie gaben den Gästen spannende Einblicke in die Entstehung des Films und erzählten von den Dreharbeiten hinter den Kulissen. Für die musikalische Begleitung des Abends sorgte der Dessauer Sänger Yuka Turo und rundete damit die Premiere stimmungsvoll ab. Einen ausführlichen Beitrag, auch mit spannendem Blick hinter die Kulissen, sehen Sie in einer zukünftigen Zeitnah-Ausgabe.
0: Mit Die 39 Stufen bringt das Anhaltische Theater eine rasante Krimikomödie nach John Bachans Roman und Alfred Hitchcocks gleichnamiger Verfilmung auf die Bühne. Im Mittelpunkt steht Richard Honey, der unerwartet in eine Spionageaffäre gerät, des Mordes verdächtigt wird und vor einer geheimnisvollen Organisation fliehen muss. Die Inszenierung verspricht dabei jede Menge Tempo und Situationskomik. Rund 40 Figuren werden von lediglich 4 Schauspielern verkörpert, die teilweise innerhalb weniger Sekunden zwischen ihren Rollen wechseln. Die Premiere findet am Samstag, den 19. September, im kleinen Haus im Studio statt. Die Vorstellung ist bereits ausverkauft. Weitere Termine sind am 27. September, 4. Oktober, 23. Oktober und 21. November. Im Paul-Greifzu-Stadion wurden am vergangenen Wochenende die besten Nachwuchstalente der Leichtathletik gesucht. Beim 5-Länder-Vergleich der U14 traten Athleten aus Brandenburg, Mecklenburg-Vorpommern, Sachsen-Thüringen und Sachsen-Anhalt gegeneinander an. In verschiedenen Disziplinen zeigten die jungen Sportler ihr Können.
3: Für die jungen Leichtathleten wurde es am Samstag, dem 12. September, spannend. Beim 5-Länder-Vergleich der U14 konnten die Nachwuchstalente ihr Können unter Beweis stellen. Im Paul-Greifzu-Stadion in Dessau traten die Mannschaften aus Brandenburg, Mecklenburg-Vorpommern, Sachsen, Thüringen und auch Sachsen-Anhalt gegeneinander an.
4: Das Team besteht aus 49 Personen, davon etwa 25, soweit ich noch informiert bin, junge Herren und der Rest 24 junge Damen.
3: Von größeren Sportschulen, aber auch aus kleineren Vereinen kamen die Nachwuchstalente zusammen. Ab 10 Uhr ging es für die jungen Athleten in den Wettkampf. In dem kurzweiligen Format sammelten sie mit ihren Platzierungen Punkte für ihr jeweiliges Bundesland. Bei Sonnenschein gingen knapp 250 Sportler in mehr als 10 Disziplinen an den Start und kämpften um möglichst viele Punkte für ihr Team.
4: Also unter anderem 75 Meter, 60 Hürde, also so der Standard, 800, 3x800, hoch, weit, Kugel, Diskus, Speer. Also wir haben das gesamte Portfolio inklusive 2000 Meter Bahngehen, um eine große Masse auch von Athleten anzusprechen.
3: Die Regeln des Wettkampfs waren dabei klar festgelegt. In jeder Disziplin dürfen bis zu 3 Athleten pro Landesverband antreten. 2 von ihnen kommen in die Wertung. In jeder Altersklasse können außerdem 2 Staffeln eingesetzt werden.

0: Eine davon wird gewertet. Jeder Athlet darf maximal in 3 Disziplinen, Staffeln eingeschlossen, an den Start gehen. Die U12 ist nicht startberechtigt. Ausgerichtet wurde der Wettkampf vom 1. LAC Dessau. In diesem Jahr ging der Fünf-Länder-Vergleich bereits in seine 4. Auflage. Gerade für die Leichtathletik in Ostdeutschland hat der Wettbewerb eine besondere Bedeutung.
1: Das ist der wichtigste Wettkampf, wenn nicht sogar schon traditionell. Wir hatten ja angefangen im Mitteldeutschen Verbund in den Mitte der 2000er Jahren. Und jetzt haben wir das, wie gesagt, ausgeweitet auf fast alle ostdeutschen Bundesländer. Jetzt fehlt nur noch Berlin. Und insofern ist es extrem wichtig, dass die jungen Athleten sich jetzt erstmalig messen können. Und die wachsen jetzt auch gemeinsam in die U16, U18 gemeinsam hoch. Und das ist das erste Kickoff für uns als LVSA, also als Leichtathletikverband, zu schauen, was ist denn da.
0: Die Athleten aus Sachsen-Anhalt konnten mit starken Leistungen überzeugen. Die beste weibliche Leistung des Landesverbandes zeigte Lorelei Bergt vom TSV Rot-Weiß Zerbst. Über 800 Meter sicherte sie sich mit ihrer Leistung ganze 10 Punkte. Bei den Jungen überzeugte Vince Riesela von Union 1861 Schönebeck. Im Speerwurf erzielte er mit 46,75 Metern eine persönliche Bestweite und holte damit ebenfalls 10 Punkte für das Team von Sachsen-Anhalt. Am Ende durfte sich Sachsen-Anhalt über den 2. Platz freuen. In allen Wertungsklassen sicherte sich das Team die Silbermedaille. Den Gesamtsieg holte Thüringen mit gerade mal einem Punkt Vorsprung.
2: In Zerbst ermittelt die Polizei gegen einen 63-jährigen Busfahrer wegen des Verdachts des unerlaubten Entfernens vom Unfallort. Nach bisherigen Erkenntnissen wurde am 14. September gegen 7.30 Uhr ein E-Scooter beschädigt, als ein Linienbus an einer Bushaltestelle in der Straße Wolfsbrücke anfuhr. Der Roller geriet dabei unter den Bus und wurde überrollt. Der Busfahrer setzte seine Fahrt zunächst fort und meldete sich erst am folgenden Tag bei der Polizei. Am E-Scooter entstand ein Sachschaden von etwa 250 Euro, am Bus von rund 1.000 Euro. Mit dieser Meldung sind wir am Ende unserer Freitagsausgabe der Zeitnah Nachrichten. Wir schauen jetzt gewohnheitsgemäß auf den Wetterbericht und im Anschluss daran gern noch auf die Meldungen aus der Region. Am Samstag ab 18 Uhr haben wir dann die wichtigsten Meldungen aus Dessau-Roßlau nochmal im Wochenrückblick zusammengefasst und melden uns am Montag um 18 Uhr mit aktuellen Nachrichten aus der Zeitnah-Redaktion. Bis dahin haben Sie ein schönes Wochenende, machen Sie es gut und auf Wiedersehen.
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6: Am Samstag zeigt sich der Himmel größtenteils stark bewölkt. Die Temperaturen liegen dabei bei etwa 20 Grad. In der Morgenstunde kann es vereinzelt noch zu etwas leichtem Regen kommen, bevor es gegen Mittag zunehmend trocken bleibt. Dazu weht ein mäßiger Wind aus südwestlicher Richtung. Insgesamt bleibt es also eher trüb mit einer milden Temperatur und nur wenig Regen.
7: Zum mittlerweile 33. Mal fand das Kuhfest in Köthen vom 11.09. bis zum 13.09. statt und lockte auch in diesem Jahr zahlreiche Besucher an. Das Köthener Kuhfest wurde von der Köthener Karnevalsgesellschaft KUKA Kö 1954 e.V. organisiert. 3 Tage lang wurde bei freiem Eintritt ein buntes Programm für alle Generationen geboten. Mit zahlreicher Musik, Vereine, Sportvereine, verschiedenen Ständen, Informationsangeboten und Mitmachangeboten für Groß und Klein.
8: Wir hatten gestern Abend einen sehr erfolgreichen Abend. Heute tagsüber das Tagesprogramm. Viele Menschen da, von jung bis alt. Wir haben unterhaltungsmäßig alles da, was das Herz begehrt. Verschiedene Stände, Informationsstände, Aktivitäten für alle Altersgruppen, für alle ja auch finanziellen Strukturen sozusagen. Also bei uns scheitert es bei niemandem am Geld. Wir sind 3 Tage freier Eintritt, haben heute Abend auf der Bühne Kevin Neon zusammen mit Anja Schröter und DJ Herzbeat. Hatten gestern Radio Nation mit der Radio Brocken Partynacht. So, und morgen freuen wir uns jetzt schon auf Frank Schöbel, der um 16 Uhr den Abschluss für den Sonntag bietet, wo auch morgen natürlich tagsüber nochmal sowohl heute als auch gestern verschiedene Künstler auf der Bühne stehen, tagsüber Vereine, Gruppen, Sportgruppen und. Ein buntes Programm, was wir da haben. Auch musikalisch ist enorm viel geboten. Von Trommeln über Frühschoppen, alles dabei, was das Herz begehrt. Und das wird morgen ähnlich sein. Von daher, wir freuen uns. Wir werden heute Abend auch, das Publikum füllt den Platz bereits jetzt schon enorm. Und ich denke mal, wir werden auch heute Abend wieder viele, viele Menschen hier haben. Und somit werden wir letztendlich auch wieder tausende Menschen mit unserem Fest begeistern können, beziehungsweise begeistert haben.
7: Ein besonderes Highlight war erneut die Jugendfeuerwehr. Bei einer spektakulären Crash-Simulation auf dem Schlossvorplatz zeigte der Nachwuchs, wie ein Verkehrsunfall professionell abgesichert und eine Rettung durchgeführt wird. Gleichzeitig bot die Aktion die Möglichkeit, auf die wichtige Nachwuchsarbeit der Jugendfeuerwehr aufmerksam zu machen.
9: Heute ein PKW-Unfall, also bei uns eine technische Hilfeleistung. Es waren 3 Personen im Auto. Eine war eingeklemmt, die konnte man befreien. Und eine Person ist durch Schockzustand an den Unfallort weggelaufen. Ganz wichtig ist bei uns Kameradschaft, dass das Team auch läuft. Das ist ganz wichtig. Und dass die feuerwehrtechnischen Sachen laufen.
8: Ja, die Jugendfeuerwehr ist bei uns ein sehr beliebter Partner, schon seit einigen Jahren. Die machen traditionell kann man schon fast sagen, am Samstag um 18 Uhr draußen auf dem Schlossvorplatz einen Jugendfeuerwehreinsatz. Hatten schon den Umgang mit ABC-Mitteln, ansonsten auch schon Crash-Simulationen wie heute, wo ein Unfall simuliert worden ist und die entsprechende Rettung dazu. So, oder auch schon Brände gelöscht vor Ort. Als Simulation. Insofern, das bietet immer die Möglichkeit auch der Jugendfeuerwehr, die ja natürlich auch einen enormen Einsatz leisten, kostenfrei für die Stadt und so weiter, dahingehend nochmal ein bisschen Wertschätzung zukommen zu lassen und natürlich auch denen die Möglichkeit geben, sich zu präsentieren, beziehungsweise natürlich auch darüber entsprechende Nachwuchsakquise zu betreiben sozusagen, weil die haben die genauso nötig wie alle anderen, weil es ist die Freiwillige Feuerwehr letztendlich, von daher.
7: Nach der erfolgreichen Radio Brockenpartynacht mit Radio Nation am Freitag stand am Samstag der Schlager im Mittelpunkt. Kevin Neon, Anja Schröter und DJ Herzbeat sorgten für ausgelassene Partystimmung.
8: Ja, heute haben wir so den Schwerpunkt beim Schlager, aber auch Schlager neu definiert sozusagen, neu gemixt, peppiger mitunter auch. Von daher ist auch für, sag mal, alle Altersspektren entsprechend was geboten. Sowohl für denjenigen, der frisch 18 geworden ist, als auch den, der 50 ist und alte Zeiten nochmal erleben will oder sich generell einfach in dem Genre Schlager wohlfühlt. Wir wissen eh alle, mit steigender Stunde wird das Genre Schlager immer beliebter und angenommener. Von daher, jeder, der erzählt, er ist kein Schlager-Fan, das ändern wir spätestens hier beim Kuhfest.
7: Auch am Sonntag wurde den Gästen ein abwechslungsreiches Programm mit Künstlern, Vereinen, Sportgruppen und weiteren Aktionen geboten. Das Kuhfest zeigte also damit erneut, wie viel Unterhaltung, Musik und Gemeinschaft in einem Fest für alle Generationen stecken können.
10: Festwochenende in Renneritz. Vom 21. bis zum 23. August wurde in Renneritz wieder kräftig geschraubt, gefeiert und gefachsimpelt. Der Schrauberverein Renneritz hatte zum Festwochenende eingeladen. Im Mittelpunkt standen historische Technik, alte Traktoren, Landmaschinen und die gemeinsame Leidenschaft für vergangene Zeiten. 3 Tage lang gab es in Renneritz einiges zu erleben. Los ging es am Freitag mit der Anreise der Teilnehmer. Am Abend wurde bei der Disco bis Mitternacht gefeiert. Am Samstag öffnete ab 10 Uhr der traditionelle Bauernmarkt. Regionale Produkte und frisches Brot aus dem Holzbackofen sorgten für das leibliche Wohl. Dazu gab es ein abwechslungsreiches Rahmenprogramm mit historischen Landmaschinen, Traktoren und alten Nutzfahrzeugen. Beim Schautreschen und der Kettensägenkunst konnten die Besucher historische Handwerks- und Arbeitstechniken erleben. Für musikalische Unterhaltung sorgt
11: ja, also wir haben heute unser 4. historische Landmaschinen- und historische Treffen in Renneritz. Wie gesagt, wir machen das alle 2 Jahre, weil wir einen Wechsel haben mit einem anderen Bereich, einen anderen Landsberger Bereich machen und wir finden alle 2 Jahre statt. Und wir machen das über 3 Tage, das heißt Freitag, Samstag und Sonntag, mit vielen Highlights für die ganze Familie. Unser Ziel ist es ja, die Menschen zusammenzuführen, indem man die Maschinentechnik zeigt und auch andere Tiere hier im Bereich haben. Wie heute diesmal haben wir uns ja Kälber dazu bekommen, Schafe dazu, um die Kinder zu zeigen, wie die Landwirtschaft eigentlich funktioniert und was alles so dafür gebraucht wird. Und das wollen wir hier damit vermitteln in diesen 3 Tagen. Natürlich haben wir natürlich auch einen Bereich, der nicht nur in unserem Bereich 20 Kilometer ist. Wir haben Anreise von Erzgebirge, Leipzig-Ecke, also die weit wegkommen mit großen Maschinen. Die heißen meistens relativ donnerstags schon an. Freitag, wie gesagt, die letzten sollen mal doch mal nur einen Tag da bleiben und stellen ihre Maschine aus, um das, wie gesagt, auch die ganzen Besuchern zu zeigen.
10: Doch nicht nur das Programm lockte die Besucher nach Renneritz. Auch die besondere Atmosphäre und viele Gespräche rund um die historische Technik machten das Fest zu einem Treffpunkt für Jung und Alt. Ein besonderer Blickfang waren die zahlreichen historischen Maschinen und Traktoren auf dem Festgelände. Zu sehen waren unter anderem verschiedene DDR-Maschinen und historische Landtechnik. Für viele Besucher waren die alten Fahrzeuge nicht nur interessant anzusehen, sondern weckten auch Erinnerungen an vergangene Zeiten.
11: Was bei uns natürlich im Vordergrund steht, ist natürlich die Landwirtschaft, also die landwirtschaftlichen Geräte. Und die Geräte natürlich aus der ehemaligen DDR. Das heißt, die Fahrzeuge sind alle alt, über 50 Jahre teilweise. Und die Schrauberleute und das auch restaurieren und sich hier freuen, sie auszustellen. Und da sind, wie gesagt, wir stehen hier vor einem K700A, der auch vorhin gerade gepflügt hat. Wir haben ein großes Flugshow gemacht, wo verschiedene Traktoren, wie zum Beispiel der Farmelus war mit dabei, der Pionier war dabei und der Casima ist großer, ZT303 natürlich, unser Aushängeschild dazu. Und dann noch 2, 3 weitere Belarus waren dabei und haben super, wie gesagt, geflügt und zusammengearbeitet. Und das sind so die alten Geräte, die haben natürlich auch eine Dreschmaschine, die kann man nachher nochmal zeigen. Da hat man das natürlich auch angetrieben mit einem sehr alten Traktor. Und das hat man dann, die Ernte, die wir Mitte Juli gemacht hatten, haben wir dann hier verdroschen, sag mal, um den Weizen herauszuholen. Und das sind schon alte Technik, die wir haben, die wirklich die Leute interessiert. Weil viele wissen das ja auch nicht mehr, wo endlich der Weizen herkommt, um Acker, wie das, welche Zeit die wächst und wie man da früher damit umgegangen ist. Und das hier mal zu zeigen, wie viele Leute das man eigentlich braucht, um eigentlich die Ehre da zu dreschen. Ganz früh gab es ja eine Dreschpflege, so weit sind wir nicht runtergegangen. Aber bei der Dreschmaschine ist schon der Aufwand und wie das funktioniert mit den 4, 6 Leuten, die man dazu brauchen, ist schon enorm. Und das haben wir hier gezeigt. Und natürlich waren auch ein paar modernere Traktoren mal da, die mal zeigen, wie die moderne Technik dazu da ist. Aber sonst im überwiegenden Bereich in Landwirtschaft.
10: Am Sonntag ging das Festwochenende schließlich mit Blasmusik der Blechburschen und dem Schauflügen mit historischen Traktoren zu Ende. Gegen 15 Uhr endete ein abwechslungsreiches Wochenende, ganz im Zeichen von alter Technik, Tradition und der gemeinsamen Leidenschaft für Schrauben.

öffentlichen Mobilitätsform zu machen. Auf dem Dessauer Marktplatz konnten Interessierte von 11 bis 16 Uhr verschiedene E-Spezialräder kostenlos ausprobieren und sich dabei Hersteller und Händler neutral von dem Stabil-Mobil-Team beraten lassen. Unter den Testrädern waren sowohl zwei- und dreirädrige Modelle als auch Marktneuheiten und bewährte Klassiker. Alle Fahrzeuge verfügen über einen E-Antrieb, der bis maximal 25 km/h unterstützt und sind auf Anfrage im Fachhandel mit diversen Aufbauten für individuelle Bedürfnisse erhältlich.

0: Ich freue mich, dass Sie eingeschaltet haben und damit herzlich willkommen, liebe Zuschauer, zur letzten zeitnahen Ausgabe in dieser Woche. Der Lesesommer Sachsen-Anhalt hat 2026 einen neuen Teilnehmerrekord erreicht und auch in Dessau-Roßlau war die Resonanz so groß wie nie zuvor. Insgesamt 322 Kinder und Jugendliche beteiligten sich in diesem Jahr an der Ferienleseaktion der Stadtbibliothek Dessau-Roßlau. Damit stieg die Zahl der Teilnehmenden gegenüber dem Vorjahr landesweit, nahmen nämlich 9.082 junge Leser am Lesesommer teil. Damit wurde der bisherige Rekord aus dem Jahr 2025 deutlich übertroffen. Gleichzeitig beteiligten sich mit 63 Bibliotheken so viele Einrichtungen wie noch nie an der landesweiten Aktion. Auch in Dessau-Roßlau bot die Stadtbibliothek Kindern und Jugendlichen während der Sommerferien die Möglichkeit, neue Bücher und Geschichten zu entdecken und ihre Leselust zu stärken. Der deutliche Anstieg der Teilnehmerzahl zeigt, dass die Angebote auch vor Ort auf großes Interesse stoßen. Der Lesesommer Sachsen-Anhalt besteht inzwischen seit 17 Jahren und verbindet Leseförderung mit einem abwechslungsreichen Ferienangebot. Landesweit unterstützen die teilnehmenden Bibliotheken die Aktion unter anderem mit Lesenächten, Kreativangeboten, Quizformaten und Wettbewerben. Der Teilnehmerrekord in Dessau-Roßlau und im gesamten Land unterstreicht die Bedeutung von Bibliotheken als Orte der Leseförderung, Bildung und kulturellen Teilhabe. Nach einem erfolgreichen Lesesommer 2026 laufen bereits die Vorbereitungen für die nächste Ausgabe. Mehr als drei Jahrzehnte Stadtsanierung haben Dessau-Nord, Dessau-Nordwest und die Roßlauer Altstadt nachhaltig verändert. Mit dem Abschluss der Sanierungsverfahren im Jahr 2025 ist ein bedeutendes Kapitel der Stadtentwicklung beendet. In einem Pressegespräch der Stadt Dessau-Roßlau am 31. August wurde auf die Entwicklung zurückgeblickt und drei Online-Broschüren vorgestellt, die die wichtigsten Veränderungen nun dokumentieren.
1: Stadtentwicklung ist ein Prozess, der sich über Jahre und Jahrzehnte erstreckt. In Dessau-Nord, Dessau-Nordwest und der Roßlauer Altstadt hat die Stadtsanierung seit den frühen 90er Jahren sichtbare Spuren hinterlassen. Mit dem

0: Schluss der Sanierungsverfahren im Januar 2025 ist dieses Kapitel der Stadtentwicklung abgeschlossen. Bei einem Pressegespräch der Stadt Dessau-Roßlau am 31. August wurde auf die Entwicklung und die wichtigsten Ergebnisse noch einmal zurückgeschaut.
1: Wir haben in 2025, also offiziell, förmlich sagt man das bei uns immer, drei Sanierungsgebiete abgeschlossen. Das war einmal Dessau-Nord, dann die Altstadt von Roßlau und Dessau-Nordwest. Und wer mit Nordwest wenig anfangen kann, das ist das Gelände um das Bauhaus bis zur Kreuzung Sieben Säulen, Meisterhäuser und auf der Westseite der Gropiusallee eben das ehemalige Diakonissenkrankenhaus und der Landesbetrieb Bau, wo früher die Frauenklinik drin war.
0: Drei Online-Broschüren, die bei dem Pressegespräch vorgestellt wurden, geben Einblick in mehr als drei Jahrzehnte Stadtsanierung. Sie dokumentieren dieses besondere Kapitel der Stadtgeschichte, zeigen die Ausgangssituation zu Beginn der Sanierungsverfahren, erläutern die damals gesetzten Ziele und machen sichtbar, welche Veränderungen heute in den drei Gebieten erkennbar sind.
1: Also wenn man sich so persönlich auch da, wo man selber auch wohnt, daran erinnert, dann ist es immer schön zu reflektieren, ja, ich selber habe in 96 meinen ersten Wohnsitz in Dessau-Nord gehabt, um dann zu sehen, wie gerade im Bereich Lidische Platz Katzenhaus gemacht worden sind oder was aus dem Schlachthof geworden ist. Vor allen Dingen, wie sich das Straßenbild geändert hat mit Großgrün, mit neuen Straßenbelägen und vor allen Dingen auch die Häuserfassaden modernisiert, frisch dahergekommen sind in den letzten Jahren. Das ist so eine tolle Sache, wenn man weiß, wie es früher in Dessau-Nord aussah, ist das einfach erfrischend.
0: Alle drei Gebiete haben gemeinsam, dass ihre Entwicklung nicht von einzelnen Großprojekten bestimmt wurden. Vielmehr war es das Zusammenspiel zahlreicher Maßnahmen und die Unterstützung durch die Städtebauförderung von Bund und Land, die den nachhaltigen Wandel erst möglich gemacht haben.
1: Ja, ich denke mal, es ist wichtig zu zeigen, was ist eigentlich mit Hilfe von Bundes- und Landesfinanzmitteln und auch mit kommunalen finanziellen Engagement und ganz besonders wichtig ist mir zu erwähnen, auch mit privaten Engagement in den letzten 30 Jahren in diesen drei Sanierungsgebieten entstanden. Ich denke, es wird viele Bewohner von Dessau und von Roßlau geben, die sich noch an die Nachwendezeiten erinnern können, wie die Bausubstanz aussah, wie die technische Infrastruktur aussah, wie Grün- und Parkanlagen wahrgenommen wurden und was in den letzten 30 Jahren eigentlich passiert ist, nicht nur durch Geld, sondern auch durch aktives privates Zutun, ob das nun die Sanierung von Gebäuden waren oder die Versorgungsunternehmen, die Stadtwerke, die die Medieninfrastruktur erneuert haben, so dass wirklich auch gesunde Wohnverhältnisse entstanden sind und was vor allen Dingen auch im Bereich der sozialen und kulturellen Infrastruktur mit Freizeit, mit Spielplätzen geschaffen worden ist. Und die Broschüren sind für uns ein ganz, ganz wichtiges Instrument, um so ein Sprichwort auch zu bedienen, tu Gutes und rede darüber. Nicht nur, weil es in den Fördermittelbedingungen ein obligatorischer Bestandteil des Öffentlichkeitsarbeit zu leisten, sondern es ist enorm wichtig, auch zu zeigen, was ist denn tatsächlich in den letzten 30 Jahren hier passiert. Und da ist eine ganze Menge passiert. Und ich halte mal eine so eine Broschüre hier für Sie mit in den Bildschirm. Das ist Altstadt Roßlau. Und da sind ganz tolle Fotos mit dabei, die auch in einem Vorher-Nachher-Vergleich zeigen, wie sich die Altstadt von Roßlau auch entwickelt hat. Und das ist auch in den anderen Broschüren mit drin. Und ich denke, es ist für jeden schön zu sehen, wie hat sich denn das eigene Wohnumfeld eigentlich in den letzten 30 Jahren entwickelt? Es hat auch was mit Identität zu tun. Und diese Broschüren, die werden bei uns auf der Internetseite im Bereich der Rubrik Stadtentwicklung digital bereitgehalten. Kann sich also jeder auf dem Smartphone oder auf dem Tablet, was es so alles so gibt, auf die Couch gerne setzen und da drinnen mal schmökern. Weil das sind ist eine schöne Zeitreise durch die letzten 30 Jahre Geschichte.
0: Die Städtebauförderung wird es weiterhin geben. Zwei Fördergebiete in der Roßlauer Altstadt sollen im Rahmen der Neuaufstellung des integrierten Stadtentwicklungskonzepts überprüft werden. Mit den Maßnahmen möchte man an das bisherige Ziel anknüpfen, Dessau-Roßlau als lebenswerte, attraktive und zukunftsfähige Stadt weiterzuentwickeln. Filmpremiere im Logenhaus. Im Netzwerk der Lüge. So heißt der Kurzfilm, der über einen Zeitraum von 3 Jahren in Dessau-Roßlau produziert wurde. Regisseur und Produzent Felix Brunn setzt sich darin mit den negativen Seiten sozialer Netzwerke auseinander. Nach der langen Produktionszeit war es am 12. und 13. September endlich soweit. Um 16 Uhr feierte der Kurzfilm im Logenhaus Dessau seine große Premiere. Mit Popcorn und Getränken kam dabei echtes Kinofeeling auf. Neben Regisseur Felix Brunn waren auch die Co-Produzentinnen Jeannie Kamp und Lini Böttcher sowie Hauptdarsteller Nick Schmidt vor Ort. Sie gaben den Gästen spannende Einblicke in die Entstehung des Films und erzählten von den Dreharbeiten hinter den Kulissen. Für die musikalische Begleitung des Abends sorgte der Dessauer Sänger Yuka Turo und rundete damit die Premiere stimmungsvoll ab. Einen ausführlichen Beitrag, auch mit spannendem Blick hinter die Kulissen, sehen Sie in einer zukünftigen Zeitnah-Ausgabe.
2: Mit Die 39 Stufen bringt das Anhaltische Theater eine rasante Krimikomödie nach John Bachans Roman und Alfred Hitchcocks gleichnamiger Verfilmung auf die Bühne. Im Mittelpunkt steht Richard Honey, der unerwartet in eine Spionageaffäre gerät, des Mordes verdächtigt wird und vor einer geheimnisvollen Organisation fliehen muss. Die Inszenierung verspricht dabei jede Menge Tempo und Situationskomik. Rund 40 Figuren werden von lediglich 4 Schauspielern verkörpert, die teilweise innerhalb weniger Sekunden zwischen ihren Rollen wechseln. Die Premiere findet am Samstag, den 19. September, im kleinen Haus im Studio statt. Die Vorstellung ist bereits ausverkauft. Weitere Termine sind am 27. September, 4. Oktober, 23. Oktober und 21. November. Im Paul-Greifzu-Stadion wurden am vergangenen Wochenende die besten Nachwuchstalente der Leichtathletik gesucht. Beim 5-Länder-Vergleich der U14 traten Athleten aus Brandenburg, Mecklenburg-Vorpommern, Sachsen-Thüringen und Sachsen-Anhalt gegeneinander an. In verschiedenen Disziplinen zeigten die jungen Sportler ihr Können.
3: Für die jungen Leichtathleten wurde es am Samstag, dem 12. September, spannend. Beim 5-Länder-Vergleich der U14 konnten die Nachwuchstalente ihr Können unter Beweis stellen. Im Paul-Greifzu-Stadion in Dessau traten die Mannschaften aus Brandenburg, Mecklenburg-Vorpommern, Sachsen, Thüringen und auch Sachsen-Anhalt gegeneinander an.
4: Das Team besteht aus 49 Personen, davon etwa 25, soweit ich noch informiert bin, junge Herren und der Rest 24 junge Damen.
3: Von größeren Sportschulen, aber auch aus kleineren Vereinen kamen die Nachwuchstalente zusammen. Ab 10 Uhr ging es für die jungen Athleten in den Wettkampf. In dem kurzweiligen Format sammelten sie mit ihren Platzierungen Punkte für ihr jeweiliges Bundesland. Bei Sonnenschein gingen knapp 250 Sportler in mehr als 10 Disziplinen an den Start und kämpften um möglichst viele Punkte für ihr Team.
4: Also unter anderem 75 Meter, 60 Hürde, also so der Standard, 800, 3x800, hoch, weit, Kugeldiskus, Speer. Also wir haben das gesamte Portfolio inklusive 2000 Meter Bahngehen, um eine große Masse auch von Athleten anzusprechen.
3: Die Regeln des Wettkampfs waren dabei klar festgelegt. In jeder Disziplin dürfen bis zu 3 Athleten pro Landesverband antreten. 2 von ihnen kommen in die Wertung. In jeder Altersklasse können außerdem 2 Staffeln eingesetzt werden. Eine davon wird gewertet. Jeder Athlet darf maximal in 3 Disziplinen, Staffeln eingeschlossen, an den Start gehen. Die U12 ist nicht startberechtigt. Ausgerichtet wurde der Wettkampf vom 1. LAC Dessau. In diesem Jahr ging der 5-Länder-Vergleich bereits in seine 4. Auflage. Gerade für die Leichtathletik in Ostdeutschland hat der Wettbewerb eine besondere Bedeutung.
4: Das ist der wichtigste Wettkampf, wenn nicht sogar schon traditionell. Wir hatten ja angefangen im Mitteldeutschen Verbund in den Mitte der 2000er Jahren. Und jetzt haben wir das, wie gesagt, ausgeweitet auf fast alle ostdeutschen Bundesländer. Jetzt fehlt nur noch Berlin. Und insofern ist es extrem wichtig, dass die jungen Athleten sich jetzt erstmalig messen können. Und die wachsen jetzt auch gemeinsam in die U16, U18 gemeinsam hoch. Und das ist das erste Kickoff für uns als LVSA, also als Leichtathletikverband, zu schauen, was ist denn da.
3: Die Athleten aus Sachsen-Anhalt konnten mit starken Leistungen überzeugen. Die beste weibliche Leistung des Landesverbandes zeigte Lorelei Bergt vom TSV Rot-Weiß Zerbst. Über 800 Meter sicherte sie sich mit ihrer Leistung ganze 10 Punkte. Bei den Jungen überzeugte Vince Riesela von Union 1861 Schönebeck. Im Speerwurf erzielte er mit 46,75 Metern eine persönliche Bestweite und holte damit ebenfalls 10 Punkte für das Team von Sachsen-Anhalt. Am Ende durfte sich Sachsen-Anhalt über den zweiten Platz freuen. In allen Wertungsklassen sicherte sich das Team die Silbermedaille. Den Gesamtsieg holte Thüringen mit gerade mal einem Punkt Vorsprung.
2: In Zerbst ermittelt die Polizei gegen einen 63-jährigen Busfahrer wegen des Verdachts des unerlaubten Entfernens vom Unfallort. Nach bisherigen Erkenntnissen wurde am 14. September gegen 7.30 Uhr ein E-Scooter beschädigt, als ein Linienbus an einer Bushaltestelle in der Straße Wolfsbrücke anfuhr. Der Roller geriet dabei unter den Bus und wurde überrollt. Der Busfahrer setzte seine Fahrt zunächst fort und meldete sich erst am folgenden Tag bei der Polizei. Am E-Scooter entstand ein Sachschaden von etwa 250 Euro, am Bus von rund 1.000 Euro. Mit dieser Meldung sind wir am Ende unserer Freitagsausgabe der Zeitnah Nachrichten. Wir schauen jetzt gewohnheitsgemäß auf den Wetterbericht und im Anschluss daran gern noch auf die Meldungen aus der Region. Am Samstag ab 18 Uhr haben wir dann die wichtigsten Meldungen aus Dessau-Roßlau nochmal im Wochenrückblick zusammengefasst und melden uns am Montag um 18 Uhr mit aktuellen Nachrichten aus der Zeitnah Redaktion. Bis dahin haben Sie ein schönes Wochenende, machen Sie es gut und auf Wiedersehen.
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8: Am Samstag zeigt sich der Himmel größtenteils stark bewölkt. Die Temperaturen liegen dabei bei etwa 20 Grad. In der Morgenstunde kann es vereinzelt noch zu etwas leichtem Regen kommen, bevor es gegen Mittag zunehmend trocken bleibt. Dazu weht ein mäßiger Wind aus südwestlicher Richtung. Insgesamt bleibt es also eher trüb mit einer milden Temperatur und nur wenig Regen.
9: Zum mittlerweile 33. Mal fand das Kuhfest in Köthen vom 11.09. bis zum 13.09. statt und lockte auch in diesem Jahr zahlreiche Besucher an. Das Köthener Kuhfest wurde von der Köthener Karnevalsgesellschaft KUKA Kö 1954 e.V. organisiert. 3 Tage lang wurde bei freiem Eintritt ein buntes Programm für alle Generationen geboten. Mit zahlreicher Musik, Vereine, Sportvereine, verschiedenen Ständen, Informationsangeboten und Mitmachangeboten für Groß und Klein.
10: Wir hatten gestern Abend einen sehr erfolgreichen Abend. Heute tagsüber das Tagesprogramm. Viele Menschen da, von jung bis alt. Wir haben unterhaltungsmäßig alles da, was das Herz begehrt. Verschiedene Stände, Informationsstände, Aktivitäten für alle Altersgruppen, für alle, ja, auch finanziellen Strukturen sozusagen. Also bei uns scheitert es bei niemandem am Geld. Wir sind 3 Tage freier Eintritt, haben heute Abend auf der Bühne Kevin Neon zusammen mit Anja Schröter und DJ Herzbeat. hatten gestern Radio Nation mit der Radio Brocken Partynacht. So, und morgen freuen wir uns jetzt schon auf Frank Schöbel, der um 16 Uhr den Abschluss für den Sonntag bietet, wo auch morgen natürlich tagsüber nochmal sowohl heute als auch gestern verschiedene Künstler auf der Bühne stehen, tagsüber Vereine, Gruppen, Sportgruppen und. Ein buntes Programm, was wir da haben. Auch musikalisch ist enorm viel geboten. Von Trommeln über Frühschoppen, alles dabei, was das Herz begehrt. Und das wird morgen ähnlich sein. Von daher, wir freuen uns. Wir werden heute Abend auch, das Publikum füllt den Platz bereits jetzt schon enorm. Und ich denke mal, wir werden auch heute Abend wieder viele, viele Menschen hier haben. Und somit werden wir letztendlich auch wieder tausende Menschen mit unserem Fest begeistern können, beziehungsweise begeistert haben.
9: Ein besonderes Highlight war erneut die Jugendfeuerwehr. Bei einer spektakulären Crash-Simulation auf dem Schlossvorplatz zeigte der Nachwuchs, wie ein Verkehrsunfall professionell abgesichert und eine Rettung durchgeführt wird. Gleichzeitig bot die Aktion die Möglichkeit, auf die wichtige Nachwuchsarbeit der Jugendfeuerwehr aufmerksam zu machen.
11: Wir hatten heute einen PKW-Unfall, also bei uns eine technische Hilfeleistung. Es waren drei Personen im Auto. Eine war eingeklemmt, die konnte man befreien, und eine Person ist durch Schockzustand an den Unfallort weggelaufen. Ganz wichtig ist bei uns Kameradschaft, dass das Team auch läuft, das ist ganz wichtig, und dass die feuerwehrtechnischen Sachen laufen.
10: Ja, die Jugendfeuerwehr ist bei uns ein sehr beliebter Partner, schon seit einigen Jahren. Die machen traditionell kann man schon fast sagen, am Samstag um 18 Uhr draußen auf dem Schlossvorplatz einen Jugendfeuerwehreinsatz. Hatten schon den Umgang mit ABC-Mitteln, ansonsten auch schon Crash-Simulationen wie heute, wo ein Unfall simuliert worden ist und die entsprechende Rettung dazu. So, oder auch schon Brände gelöscht vor Ort als Simulation. Insofern, das bietet immer die Möglichkeit auch der Jugendfeuerwehr, die natürlich auch einen enormen Einsatz leisten, kostenfrei für die Stadt und so weiter, dahingehend nochmal ein bisschen Wertschätzung zukommen zu lassen und natürlich auch denen die Möglichkeit geben, sich zu präsentieren, beziehungsweise natürlich auch darüber entsprechende Nachwuchsakquise zu betreiben sozusagen, weil die haben die genauso nötig wie alle anderen, weil es ist die Freiwillige Feuerwehr letztendlich, von daher.
9: Nach der erfolgreichen Radio Brockenpartynacht mit Radio Nation am Freitag stand am Samstag der Schlager im Mittelpunkt. Kevin Neon, Anja Schröter und DJ Herzbeat sorgten für ausgelassene Partystimmung.
10: Ja, heute haben wir so den Schwerpunkt beim Schlager, aber auch Schlager neu definiert sozusagen, neu gemixt, peppiger mitunter auch. Von daher ist auch für, sag mal, alle Altersspektren entsprechend was geboten, sowohl für denjenigen, der frisch 18 geworden ist, als auch den, der 50 ist und alte Zeiten nochmal erleben will oder sich generell einfach in dem Genre Schlager wohlfühlt. Und wir wissen eh alle, mit steigender Stunde wird das Genre Schlager immer beliebter und angenommener. Von daher, jeder, der erzählt, er ist kein Schlager-Fan, das ändern wir spätestens hier beim Kuhfest.
9: Auch am Sonntag wurde den Gästen ein abwechslungsreiches Programm mit Künstlern, Vereinen, Sportgruppen und weiteren Aktionen geboten. Das Kuhfest zeigte also damit erneut, wie viel Unterhaltung, Musik und Gemeinschaft in einem Fest für alle Generationen stecken können.
12: Festwochenende in Renneritz. Vom 21. bis zum 23. August wurde in Renneritz wieder kräftig geschraubt, gefeiert und gefachsimpelt. Der Schrauberverein Renneritz hatte zum Festwochenende eingeladen. Im Mittelpunkt standen historische Technik, alte Traktoren, Landmaschinen und die gemeinsame Leidenschaft für vergangene Zeiten. 3 Tage lang gab es in Renneritz einiges zu erleben. Los ging es am Freitag mit der Anreise der Teilnehmer. Am Abend wurde bei der Disco bis Mitternacht gefeiert. Am Samstag öffnete ab 10 Uhr der traditionelle Bauernmarkt. regionale Produkte und frisches Brot aus dem Holzbackofen sorgten für das leibliche Wohl. Dazu gab es ein abwechslungsreiches Rahmenprogramm mit historischen Landmaschinen, Traktoren und alten Nutzfahrzeugen. Beim Schautreschen und der Kettensägenkunst konnten die Besucher historische Handwerks- und Arbeitstechniken erleben. Für musikalische Unterhaltung sorgt
13: ja, also wir haben heute unser viertes historische Landmaschinen- und historische Treffen in Renneritz. Wie gesagt, wir machen das alle 2 Jahre, weil wir einen Wechsel haben mit einem anderen Bereich, einen anderen Landsberger Bereich machen und wir finden alle 2 Jahre statt. Und wir machen das über 3 Tage, das heißt Freitag, Samstag und Sonntag, mit vielen Highlights für die ganze Familie. Unser Ziel ist es ja, die Menschen zusammenzuführen, indem man die Maschinentechnik zeigt und auch andere Tiere hier im Bereich haben, wie heute diesmal haben wir Zierkälber dazu bekommen, Schafe dazu, um die Kinder zu zeigen, wie die Landwirtschaft eigentlich funktioniert und was alles so dafür gebraucht wird. Und das wollen wir hier damit vermitteln in diesen 3 Tagen. Natürlich haben wir natürlich auch einen Bereich, der nicht nur in unserem Bereich 20 Kilometer ist. Wir haben Anreise von Erzgebirge, Leipzig-Ecke, also die weit weg kommen mit großen Maschinen. Die heißen meistens relativ donnerstags schon an. Freitag, wie gesagt, die letzten sollen mal doch mal nur einen Tag da bleiben und stellen ihre Maschine aus, um das, wie gesagt, auch die ganzen Besuchern zu zeigen.
12: Doch nicht das Programm lockte die Besucher nach Renneritz. Auch die besondere Atmosphäre und viele Gespräche rund um die historische Technik machten das Fest zu einem Treffpunkt für Jung und Alt. Ein besonderer Blickfang waren die zahlreichen historischen Maschinen und Traktoren auf dem Festgelände. Zu sehen waren unter anderem verschiedene DDR-Maschinen und historische Landtechnik. Für viele Besucher waren die alten Fahrzeuge nicht nur interessant anzusehen, sondern weckten auch Erinnerungen an vergangene Zeiten.
13: Was bei uns natürlich im Vordergrund steht, ist natürlich die Landwirtschaft, also die landwirtschaftlichen Geräte. Und die Geräte natürlich aus der ehemaligen DDR. Das heißt, die Fahrzeuge sind alle alt, über 50 Jahre teilweise. Und die Schrauberleute und das auch restaurieren und sich hier freuen, sie auszustellen. Und da sind, wie gesagt, wir stehen hier vor einem K700A, der auch vorhin gerade gepflügt hat. Wir haben ein großes Flugshow gemacht, wo verschiedene Traktoren, wie zum Beispiel der Farmelus war mit dabei, der Pionier war dabei und der Casima ist groß, ZT303 natürlich, unser Aushängeschild dazu. Und dann noch 2, 3 weitere Belarus waren dabei und haben super, wie gesagt, geflügt und zusammengearbeitet. Und das sind so die alten Geräte, die haben natürlich auch eine Dreschmaschine, die kann man nachher nochmal zeigen. Da hat man das natürlich auch angetrieben mit einem sehr alten Traktor. Und das hat man dann, die Ernte, die wir Mitte Juli gemacht hatten, haben wir dann hier verdroschen, sag mal, um den Weizen herauszuholen. Und das sind schon alte Technik, die wir haben, die wirklich die Leute interessiert. Weil viele wissen das ja auch nicht mehr, wo eigentlich der Weizen herkommt, um Acker, wie das, welche Zeit die wächst und wie man da früher damit umgegangen ist. Und das hier mal zu zeigen, wie viele Leute das man eigentlich braucht, um eigentlich die Ehre da zu dreschen. Ganz früh gab es eine Dreschpflege, so weit sind wir nicht runtergegangen. Auch bei einer Dreschmaschine schon der Aufwand und wie das funktioniert mit den 4, 6 Leuten, die man dazu brauchen, ist schon enorm. Und das haben wir hier gezeigt. Und natürlich waren auch ein paar modernere Traktoren mal da, die mal zeigen, wie die moderne Technik dazu da ist. Aber sonst im überwiegenden Bereich in Landwirtschaft.
12: Am Sonntag ging das Festwochenende schließlich mit Blasmusik der Blechburschen und dem Schauflügen mit historischen Traktoren zu Ende. Gegen 15 Uhr endete ein abwechslungsreiches Wochenende, ganz im Zeichen von alter Technik, Tradition und der gemeinsamen Leidenschaft für Schrauben. Der Schrauberverein Renneritz konnte damit einmal mehr zeigen, dass historische Maschinen auch heute noch viele Menschen begeistern.
3: Mobilität in allen Lebenslagen. Für Senioren oder Menschen mit Mobilitätseinschränkungen ist es oft schwer oder gar nicht möglich, ein klassisches Fahrrad zu fahren. Genau hier setzt das Testevent Stabil Mobil an, das in diesem Jahr als Tour mit 15 Stationen unterwegs ist. Am 10. September machte die Tour auch in der Bauhausstadt Halt. Organisiert wird das Event von der Berliner Verkehrswendeagentur cargobike.jetzt. Ziel ist es, Lasten- und Spezialräder zu einer selbstverständlichen Mobilitätsform zu machen. Auf dem Dessauer Marktplatz konnten Interessierte von 11 bis 16 Uhr verschiedene E-Spezialräder kostenlos ausprobieren und sich dabei Hersteller und Händler neutral von dem Stabil-Mobil-Team beraten lassen. Unter den Testrädern waren sowohl zwei- und dreirädrige Modelle als auch Marktneuheiten und bewährte Klassiker. Alle Fahrzeuge verfügen über einen E-Antrieb, der bis maximal 25 km/h unterstützt und sind auf Anfrage im Fachhandel mit diversen Aufbauten für individuelle Bedürfnisse erhältlich.

0: Ich freue mich, dass Sie eingeschaltet haben und damit herzlich willkommen, liebe Zuschauer, zur letzten Zeitnah-Ausgabe in dieser Woche. Der Lesesommer Sachsen-Anhalt hat 2026 einen neuen Teilnehmerrekord erreicht und auch in Dessau-Roßlau war die Resonanz so groß wie nie zuvor. Insgesamt 322 Kinder und Jugendliche beteiligten sich in diesem Jahr an der Ferienleseaktion der Stadtbibliothek Dessau-Roßlau. Damit stieg die Zahl der Teilnehmenden gegenüber dem Vorjahr landesweit, nahmen nämlich 9.082 junge Leser am Lesesommer teil. Damit wurde der bisherige Rekord aus dem Jahr 2025 deutlich übertroffen. Gleichzeitig beteiligten sich mit 63 Bibliotheken so viele Einrichtungen wie noch nie an der landesweiten Aktion. Auch in Dessau-Roßlau bot die Stadtbibliothek Kindern und Jugendlichen während der Sommerferien die Möglichkeit, neue Bücher und Geschichten zu entdecken und ihre Leselust zu stärken. Der deutliche Anstieg der Teilnehmerzahl zeigt, dass die Angebote auch vor Ort auf großes Interesse stoßen. Der Lesesommer Sachsen-Anhalt besteht inzwischen seit 17 Jahren und verbindet Leseförderung mit einem abwechslungsreichen Ferienangebot. Landesweit unterstützen die teilnehmenden Bibliotheken die Aktion unter anderem mit Lesenächten, Kreativangeboten, Quizformaten und Wettbewerben. Der Teilnehmerrekord in Dessau-Roßlau und im gesamten Land unterstreicht die Bedeutung von Bibliotheken als Orte der Leseförderung, Bildung und kulturellen Teilhabe. Nach einem erfolgreichen Lesesommer 2026 laufen bereits die Vorbereitungen für die nächste Ausgabe. Mehr als drei Jahrzehnte Stadtsanierung haben Dessau-Nord, Dessau-Nordwest und die Roßlauer Altstadt nachhaltig verändert. Mit dem Abschluss der Sanierungsverfahren im Jahr 2025 ist ein bedeutendes Kapitel der Stadtentwicklung beendet. In einem Pressegespräch der Stadt Dessau-Roßlau am 31. August wurde auf die Entwicklung zurückgeblickt und drei Online-Broschüren vorgestellt, die die wichtigsten Veränderungen nun dokumentieren.
1: Stadtentwicklung ist ein Prozess, der sich über Jahre und Jahrzehnte erstreckt. In Dessau-Nord, Dessau-Nordwest und der Roßlauer Altstadt hat die Stadtsanierung seit den frühen 90er Jahren sichtbare Spuren hinterlassen. Mit dem Abschluss der Sanierungsverfahren im Januar 2025 ist dieses Kapitel der Stadtentwicklung abgeschlossen. Bei einem Pressegespräch der Stadt Dessau-Roßlau am 31. August wurde auf die Entwicklung und die wichtigsten Ergebnisse noch einmal zurückgeschaut.
2: Wir haben 2025, also offiziell, förmlich sagt man das bei uns immer, drei Sanierungsgebiete abgeschlossen. Das war einmal Dessau-Nord, dann die Altstadt von Roßlau und Dessau-Nordwest. Und wer mit Nordwest wenig anfangen kann, das ist das Gelände um das Bauhaus bis zur Kreuzung Sieben Säulen, Meisterhäuser und auf der Westseite der Gropiusallee eben das ehemalige Diakonissenkrankenhaus und der Landesbetrieb Bau, wo früher die Frauenklinik drin war.
1: Drei Online-Broschüren, die bei dem Pressegespräch vorgestellt wurden, geben Einblick in mehr als drei Jahrzehnte Stadtsanierung. Sie dokumentieren dieses besondere Kapitel der Stadtgeschichte, zeigen die Ausgangssituation zu Beginn der Sanierungsverfahren, erläutern die damals gesetzten Ziele und machen sichtbar, welche Veränderungen heute in den drei Gebieten erkennbar sind.
2: Also wenn man sich so persönlich auch da, wo man selber auch wohnt, daran erinnert, dann ist es immer schön zu reflektieren, ja, ich selber habe in 96 meinen ersten Wohnsitz in Dessau-Nord gehabt, um dann zu sehen, wie gerade im Bereich Liedische Platz Katzenhaus gemacht worden sind oder was aus dem Schlachthof geworden ist. Vor allen Dingen, wie sich das Straßenbild geändert hat mit Großgrün, mit neuen Straßenbelägen und vor allen Dingen auch die Häuserfassaden modernisiert, frisch dahergekommen sind in den letzten Jahren. Das ist so eine tolle Sache, wenn man weiß, wie es früher in Dessau-Nord aussah, ist das einfach erfrischend.
1: Alle drei Gebiete haben gemeinsam, dass ihre Entwicklung nicht von einzelnen Großprojekten bestimmt wurden. Vielmehr war es das Zusammenspiel zahlreicher Maßnahmen und die Unterstützung durch die Städtebauförderung von Bund und Land, die den nachhaltigen Wandel erst möglich gemacht haben.
2: Ja, ich denke mal, es ist wichtig zu zeigen, was ist eigentlich mit Hilfe von Bundes- und Landesfinanzmitteln und auch mit kommunalen finanziellen Engagement und ganz besonders wichtig ist mir zu erwähnen, auch mit privaten Engagement in den letzten 30 Jahren in diesen drei Sanierungsgebieten entstanden. Ich denke, es wird viele Bewohner von Dessau und von Roßlau geben, die sich noch an die Nachwendezeiten erinnern können, wie die Bausubstanz aussah, wie die technische Infrastruktur aussah, wie Grün- und Parkanlagen wahrgenommen wurden und was in den letzten 30 Jahren eigentlich passiert ist, nicht nur durch Geld, sondern auch durch aktives privates Zutun, ob das nun die Sanierung von Gebäuden waren oder die Versorgungsunternehmen, die Stadtwerke, die Medieninfrastruktur erneuert haben, so dass wirklich auch gesunde Wohnverhältnisse entstanden sind und was vor allen Dingen auch im Bereich der sozialen und kulturellen Infrastruktur mit Freizeit, mit Spielplätzen geschaffen worden ist. Und die Broschüren sind für uns ein ganz, ganz wichtiges Instrument, um so ein Sprichwort auch zu bedienen, tu Gutes und rede darüber. Nicht nur, weil es in den sagen wir, Fördermittelbedingungen ein obligatorischer Bestandteil des Öffentlichkeitsarbeit zu heißen, sondern es ist enorm wichtig, auch zu zeigen, was ist denn tatsächlich in den letzten 30 Jahren hier passiert. Und da ist eine ganze Menge passiert. Und ich halte mal eine so eine Broschüre hier für Sie mit in den Bildschirm. Das ist Altstadt Roßlau. Und da sind ganz tolle Fotos mit dabei, die auch in einem Vorher-Nachher-Vergleich zeigen, wie sich die Altstadt von Roßlau auch entwickelt hat. Und das ist auch in den anderen Broschüren mit drinne. Und ich denke, es ist für jeden schön zu sehen, wie hat sich denn das eigene Wohnumfeld eigentlich in den letzten 30 Jahren entwickelt? Es hat auch was mit Identität zu tun. Und diese Broschüren, die werden bei uns auf der Internetseite im Bereich der Rubrik Stadtentwicklung digital bereitgehalten. Kann sich also jeder auf dem Smartphone oder auf dem Tablet, was es so alles so gibt, auf die Couch gerne setzen und da drinnen mal schmökern, weil das sind ist eine schöne Zeitreise durch die letzten 30 Jahre Geschichte.
1: Die Städtebauförderung wird es weiterhin geben. Zwei Fördergebiete in der Roßlauer Altstadt sollen im Rahmen der Neuaufstellung des integrierten Stadtentwicklungskonzepts überprüft werden. Mit den Maßnahmen möchte man an das bisherige Ziel anknüpfen, Dessau-Roßlau als lebenswerte, attraktive und zukunftsfähige Stadt weiterzuentwickeln. Filmpremiere im Logenhaus. Im Netzwerk der Lüge. So heißt der Kurzfilm, der über einen Zeitraum von 3 Jahren in Dessau-Roßlau produziert wurde. Regisseur und Produzent Felix Brunn setzt sich darin mit den negativen Seiten sozialer Netzwerke auseinander. Nach der langen Produktionszeit war es am 12. und 13. September endlich soweit. Um 16 Uhr feierte der Kurzfilm im Logenhaus Dessau seine große Premiere. Mit Popcorn und Getränken kam dabei echtes Kinofeeling auf. Neben Regisseur Felix Brunn waren auch die Co-Produzentinnen Jeannie Kamp und Lini Böttcher sowie Hauptdarsteller Nick Schmidt vor Ort. Sie gaben den Gästen spannende Einblicke in die Entstehung des Films und erzählten von den Dreharbeiten hinter den Kulissen. Für die musikalische Begleitung des Abends sorgte der Dessauer Sänger Yuka Turo und rundete damit die Premiere stimmungsvoll ab. Einen ausführlichen Beitrag, auch mit spannendem Blick hinter die Kulissen, sehen Sie in einer zukünftigen Zeitnah-Ausgabe.
0: Mit Die 39 Stufen bringt das Anhaltische Theater eine rasante Krimikomödie nach John Bachans Roman und Alfred Hitchcocks gleichnamiger Verfilmung auf die Bühne. Im Mittelpunkt steht Richard Hannay, der unerwartet in eine Spionageaffäre gerät, des Mordes verdächtigt wird und vor einer geheimnisvollen Organisation fliehen muss. Die Inszenierung verspricht dabei jede Menge Tempo und Situationskomik. Rund 40 Figuren werden von lediglich 4 Schauspielern verkörpert, die teilweise innerhalb weniger Sekunden zwischen ihren Rollen wechseln. Die Premiere findet am Samstag, den 19. September im kleinen Haus im Studio statt. Die Vorstellung ist bereits ausverkauft. Weitere Termine sind am 27. September, 4. Oktober, 23. Oktober und 21. November. Im Paul-Greifzu-Stadion wurden am vergangenen Wochenende die besten Nachwuchstalente der Leichtathletik gesucht. Beim 5-Länder-Vergleich der U14 traten Athleten aus Brandenburg, Mecklenburg-Vorpommern, Sachsen-Thüringen und Sachsen-Anhalt gegeneinander an. In verschiedenen Disziplinen zeigten die jungen Sportler ihr Können.
3: Für die jungen Leichtathleten wurde es am Samstag, dem 12. September, spannend. Beim 5-Länder-Vergleich der U14 konnten die Nachwuchstalente ihr Können unter Beweis stellen. Im Paul-Greifzu-Stadion in Dessau traten die Mannschaften aus Brandenburg, Mecklenburg-Vorpommern, Sachsen, Thüringen und auch Sachsen-Anhalt gegeneinander an.
4: Das Team besteht aus 49 Personen, davon etwa 25, soweit ich noch informiert bin, junge Herren und der Rest 24 junge Damen.
3: Von größeren Sportschulen, aber auch aus kleineren Vereinen kamen die Nachwuchstalente zusammen. Ab 10 Uhr ging es für die jungen Athleten in den Wettkampf. In dem kurzweiligen Format sammelten sie mit ihren Platzierungen Punkte für ihr jeweiliges Bundesland. Bei Sonnenschein gingen knapp 250 Sportler in mehr als 10 Disziplinen an den Start und kämpften um möglichst viele Punkte für ihr Team.
4: Also unter anderem 75 Meter, 60 Hürde, also so der Standard, 800, 3x800, hoch, weit, Kugel, Diskus, Speer. Also wir haben das gesamte Portfolio inklusive 2000 Meter Bahngehen, um eine große Masse auch von Athleten anzusprechen.
3: Die Regeln des Wettkampfs waren dabei klar festgelegt. In jeder Disziplin dürfen bis zu 3 Athleten pro Landesverband antreten. 2 von ihnen kommen in die Wertung. In jeder Altersklasse können außerdem 2 Staffeln eingesetzt werden. Eine davon wird gewertet. Jeder Athlet darf maximal in 3 Disziplinen, Staffeln eingeschlossen, an den Start gehen. Die U12 ist nicht startberechtigt. Ausgerichtet wurde der Wettkampf vom 1. LAC Dessau. In diesem Jahr ging der 5-Länder-Vergleich bereits in seine 4. Auflage. Gerade für die Leichtathletik in Ostdeutschland hat der Wettbewerb eine besondere Bedeutung.
4: Das ist der wichtigste Wettkampf, wenn nicht sogar schon traditionell. Wir hatten ja angefangen im Mitteldeutschen Verbund in den Mitte der 2000er Jahre. Und jetzt haben wir das, wie gesagt, ausgeweitet auf fast alle ostdeutschen Bundesländer. Jetzt fehlt nur noch Berlin. Und insofern ist es extrem wichtig, dass die jungen Athleten sich jetzt erstmalig messen können. Und die wachsen jetzt auch gemeinsam in die U16, U18 gemeinsam hoch.

0: Es ist das erste Kickoff für uns als LVSA, also als Leichtathletikverband, zu schauen, was ist denn da.
1: Die Athleten aus Sachsen-Anhalt konnten mit starken Leistungen überzeugen. Die beste weibliche Leistung des Landesverbandes zeigte Lorelei Bergt vom TSV Rot-Weiß Zerbst. Über 800 Meter sicherte sie sich mit ihrer Leistung ganze 10 Punkte. Bei den Jungen überzeugte Vince Riesela von Union 1861 Schönebeck. Im Speerwurf erzielte er mit 46,75 Metern eine persönliche Bestweite und holte damit ebenfalls 10 Punkte für das Team von Sachsen-Anhalt. Am Ende durfte sich Sachsen-Anhalt über den zweiten Platz freuen. In allen Wertungsklassen sicherte sich das Team die Silbermedaille. Den Gesamtsieg holte Thüringen mit gerade mal einem Punkt Vorsprung.
2: In Zerbst ermittelt die Polizei gegen einen 63-jährigen Busfahrer wegen des Verdachts des unerlaubten Entfernens vom Unfallort. Nach bisherigen Erkenntnissen wurde am 14. September gegen 7.30 Uhr ein E-Scooter beschädigt, als ein Linienbus an einer Bushaltestelle in der Straße Wolfsbrücke anfuhr. Der Roller geriet dabei unter den Bus und wurde überrollt. Der Busfahrer setzte seine Fahrt zunächst fort und meldete sich erst am folgenden Tag bei der Polizei. Am E-Scooter entstand ein Sachschaden von etwa 250 Euro, am Bus von rund 1.000 Euro. Mit dieser Meldung sind wir am Ende unserer Freitagsausgabe der Zeitnah Nachrichten. Wir schauen jetzt gewohnheitsgemäß auf den Wetterbericht und im Anschluss daran gern noch auf die Meldungen aus der Region. Am Samstag ab 18 Uhr haben wir dann die wichtigsten Meldungen aus Dessau-Roßlau nochmal im Wochenrückblick zusammengefasst und melden uns am Montag um 18 Uhr mit aktuellen Nachrichten aus der Zeitnah Redaktion. Bis dahin haben Sie ein schönes Wochenende, machen Sie es gut und auf Wiedersehen.
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6: Am Samstag zeigt sich der Himmel größtenteils stark bewölkt. Die Temperaturen liegen dabei bei etwa 20 Grad. In der Morgenstunde kann es vereinzelt noch zu etwas leichtem Regen kommen, bevor es gegen Mittag zunehmend trocken bleibt. Dazu weht ein mäßiger Wind aus südwestlicher Richtung. Insgesamt bleibt es also eher trüb mit einer milden Temperatur und nur wenig Regen.
7: Zum mittlerweile 33. Mal fand das Kuhfest in Köthen vom 11.9. bis zum 13.9. statt und lockte auch in diesem Jahr zahlreiche Besucher an. Das Köthener Kuhfest wurde von der Köthener Karnevalsgesellschaft KUKA KÖ 1954 e.V. organisiert. 3 Tage lang wurde bei freiem Eintritt ein buntes Programm für alle Generationen geboten. Mit zahlreicher Musik, Vereine, Sportvereine, verschiedenen Ständen, Informationsangeboten und Mitmachangeboten für Groß und Klein.
8: Wir hatten gestern Abend einen sehr erfolgreichen Abend. Heute tagsüber das Tagesprogramm. Viele Menschen da, von jung bis alt. Wir haben unterhaltungsmäßig alles da, was das Herz begehrt. Verschiedene Stände, Informationsstände, Aktivitäten für alle Altersgruppen, für alle, ja, auch finanziellen Strukturen sozusagen. Also bei uns scheitert es bei niemandem am Geld. Wir sind 3 Tage freier Eintritt, haben heute Abend auf der Bühne Kevin Neon zusammen mit Anja Schröter und DJ Herzbeat. hatten gestern Radio Nation mit der Radio Brocken Partynacht. So, und morgen freuen wir uns jetzt schon auf Frank Schöbel, der um 16 Uhr bis 17 Uhr den Abschluss für den Sonntag bietet, wo auch morgen natürlich tagsüber nochmal sowohl heute als auch gestern verschiedene Künstler auf der Bühne stehen, tagsüber Vereine, Gruppen, Sportgruppen und. Ein buntes Programm, was wir da haben. Auch musikalisch ist enorm viel geboten. Von Trommeln über Frühschoppen, alles dabei, was das Herz begehrt. Und das wird morgen ähnlich sein. Von daher, wir freuen uns. Wir werden heute Abend auch, das Publikum füllt den Platz bereits jetzt schon enorm. Und ich denke mal, wir werden auch heute Abend wieder viele, viele Menschen hier haben. Und somit werden wir letztendlich auch wieder tausende Menschen mit unserem Fest begeistern können, beziehungsweise begeistert haben.
7: Ein besonderes Highlight war erneut die Jugendfeuerwehr. Bei einer spektakulären Crash-Simulation auf dem Schlossvorplatz zeigte der Nachwuchs, wie ein Verkehrsunfall professionell abgesichert und eine Rettung durchgeführt wird. Gleichzeitig bot die Aktion die Möglichkeit, auf die wichtige Nachwuchsarbeit der Jugendfeuerwehr aufmerksam zu machen.
9: Wir hatten heute einen Pkw-Unfall, also bei uns eine technische Hilfeleistung. Es waren drei Personen im Auto. Eine war eingeklemmt, die konnte man befreien, und eine Person ist durch Schockzustand an den Unfallort weggelaufen. Ganz wichtig ist bei uns Kameradschaft, dass das Team auch läuft, das ist ganz wichtig, und dass die feuerwehrtechnischen Sachen laufen.
8: Ja, die Jugendfeuerwehr ist bei uns ein sehr beliebter Partner, schon seit einigen Jahren. Die machen traditionell kann man schon fast sagen, am Samstag um 18 Uhr draußen auf dem Schlossvorplatz einen Jugendfeuerwehreinsatz. Hatten schon den Umgang mit ABC-Mitteln, ansonsten auch schon Crash-Simulationen wie heute, wo ein Unfall simuliert worden ist und die entsprechende Rettung dazu. So, oder auch schon Brände gelöscht vor Ort als Simulation. Insofern, das bietet immer die Möglichkeit auch der Jugendfeuerwehr, die natürlich auch einen enormen Einsatz leisten, kostenfrei für die Stadt und so weiter, dahingehend noch mal ein bisschen Wertschätzung zukommen zu lassen und natürlich auch denen die Möglichkeit geben, sich zu präsentieren, beziehungsweise natürlich auch darüber entsprechende Nachwuchsakquise zu betreiben sozusagen, weil die haben die genauso nötig wie alle anderen, weil es ist die Freiwillige Feuerwehr letztendlich, von daher.
7: Nach der erfolgreichen Radio Brocken-Partynacht mit Radio Nation am Freitag stand am Samstag der Schlager im Mittelpunkt. Kevin Neon, Anja Schröter und DJ Herzbeat sorgten für ausgelassene Partystimmung.
8: Ja, heute haben wir so den Schwerpunkt beim Schlager, aber auch Schlager neu definiert sozusagen, neu gemixt, peppiger mitunter auch. Von daher ist auch für, sag mal, alle Altersspektren entsprechend was geboten, sowohl für denjenigen, der frisch 18 geworden ist, als auch den, der 50 ist und alte Zeiten nochmal erleben will oder sich generell einfach in dem Genre Schlager wohlfühlt. Und wir wissen eh alle, mit steigender Stunde wird das Genre Schlager immer beliebter und angenommener. Von daher, jeder, der erzählt, er ist kein Schlager-Fan, das ändern wir spätestens hier beim Kuhfest.
7: Auch am Sonntag wurde den Gästen ein abwechslungsreiches Programm mit Künstlern, Vereinen, Sportgruppen und weiteren Aktionen geboten. Das Kuhfest zeigte also damit erneut, wie viel Unterhaltung, Musik und Gemeinschaft in einem Fest für alle Generationen stecken können.
10: Festwochenende in Rennerütz. Vom 21. bis zum 23. August wurden Rennerütz wieder kräftig geschraubt, gefeiert und gefachsimpelt. Der Schrauberverein Rennerütz hatte zum Festwochenende eingeladen. Im Mittelpunkt standen historische Technik, alte Traktoren, Landmaschinen und die gemeinsame Leidenschaft für vergangene Zeiten. 3 Tage lang gab es in Rennerütz einiges zu erleben. Los ging es am Freitag mit der Anreise der Teilnehmer. Am Abend wurde bei der Disco bis Mitternacht gefeiert. Am Samstag öffnete ab 10 Uhr der traditionelle Bauernmarkt. Regionale Produkte und frisches Brot aus dem Holzbackofen sorgten für das leibliche Wohl. Dazu

0: gab es ein abwechslungsreiches Rahmenprogramm mit historischen Landmaschinen, Traktoren und alten Nutzfahrzeugen. Beim Schautreschen und der Kettensägenkunst konnten die Besucher historische Handwerks- und Arbeitstechniken erleben. Für musikalische Unterhaltung sorgt
1: ja, also wir haben heute unser viertes historische Landmaschinen- und historische Treffen in Henneritz. Wie gesagt, wir machen das alle 2 Jahre, weil wir einen Wechsel haben mit einem anderen Bereich, einem anderen Landsberger Bereich machen, und wir finden alle 2 Jahre statt. Und wir machen das über 3 Tage, das heißt Freitag, Samstag und Sonntag, mit vielen Highlights für die ganze Familie. Unser Ziel ist es ja, die Menschen zusammenzuführen, indem man die Maschinentechnik zeigt und auch andere Tiere hier im Bereich haben. Wie heute diesmal haben wir ja Kälber dazu bekommen, Schafe dazu, um die Kinder zu zeigen, wie die Landwirtschaft eigentlich funktioniert und was so alles so dafür gebraucht wird. Und das wollen wir hier damit vermitteln in diesen 3 Tagen. Natürlich haben wir natürlich auch einen Bereich, der nicht nur in unserem Bereich 20 Kilometer ist. Wir haben Anreise von Erzgebirge, Leipziger Ecke, also die weit wegkommen mit großen Maschinen. Die reisen meistens relativ donnerstags schon an. Freitag, wie gesagt, die letzten sollen mal doch mal nur einen Tag da bleiben und stellen ihre Maschine aus, um das, wie gesagt, auch die ganzen Besuchern zu zeigen.
0: Doch nicht nur das Programm lockte die Besucher nach Henneritz. Auch die besondere Atmosphäre und viele Gespräche rund um die historische Technik machten das Fest zu einem Treffpunkt für Jung und Alt. Ein besonderer Blickfang waren die zahlreichen historischen Maschinen und Traktoren auf dem Festgelände. Zu sehen waren unter anderem verschiedene DDR-Maschinen und historische Landtechnik. Für viele Besucher waren die alten Fahrzeuge nicht nur interessant anzusehen, sondern weckten auch Erinnerungen an vergangene Zeiten.
1: Was bei uns natürlich im Vordergrund steht, ist natürlich die Landwirtschaft, also die landwirtschaftlichen Geräte. Und die Geräte natürlich aus der ehemaligen DDR. Das heißt, die Fahrzeuge sind alle alt, über 50 Jahre teilweise. Und die Schrauberleute und das auch restaurieren und sich hier freuen, sie auszustellen. Und da sind, wie gesagt, wir stehen hier vor einem K700A, der auch vorhin gerade gepflügt hat. Wir haben ein großes Flugshow gemacht, wo verschiedene Traktoren, wie zum Beispiel der Farmelus war mit dabei, der Pionier war dabei und der Casima ist großer, ZT303 natürlich, unser Aushängeschild dazu. Und dann noch 2, 3 weitere Belarus waren dabei und haben super, wie gesagt, geflügt und zusammengearbeitet. Und das sind so die alten Geräte. Wir haben natürlich auch eine Dreschmaschine, die kann man nachher nochmal zeigen. Da hat man das natürlich auch angetrieben mit einem sehr alten Traktor. Und das hat man dann, die Ernte, die wir Mitte Juli gemacht hatten, haben wir dann hier verdroschen, sag mal, um den Weizen herauszuholen. Und das sind schon alte Technik, die wir haben, die wirklich die Leute interessiert. Weil viele wissen das ja nicht mehr, wo eigentlich der Weizen herkommt, um Acker, wie das, welche Zeit die wächst und wie man da früher damit umgegangen ist. Und das hier mal zu zeigen, wie viele Leute das man eigentlich braucht, um eigentlich die Ehre da zu dreschen. Ganz früh gab es eine Dreschpflege, so weit sind wir nicht runtergegangen. Auch bei einer Dreschmaschine schon der Aufwand und wie das funktioniert mit den 4, 6 Leuten, die man dazu brauchen, ist schon enorm. Und das haben wir hier gezeigt. Und natürlich waren auch ein paar modernere Traktoren mal da, die mal zeigen, wie die moderne Technik dazu da ist. Aber sonst im überwiegenden Bereich in Landwirtschaft.
0: Am Sonntag ging das Festwochenende schließlich mit Blasmusik der Blechburschen und dem Schauflügen mit historischen Traktoren zu Ende. Gegen 15 Uhr endete ein abwechslungsreiches Wochenende, ganz im Zeichen von alter Technik, Tradition und der gemeinsamen Leidenschaft für Schrauben. Der Schrauberverein Renneritz konnte damit einmal mehr zeigen, dass historische Maschinen auch heute noch viele Menschen begeistern.
2: Mobilität in allen Lebenslagen. Für Senioren oder Menschen mit Mobilitätseinschränkungen ist es oft schwer oder gar nicht möglich, ein klassisches Fahrrad zu fahren. Genau hier setzt das Testevent Stabil Mobil an, das in diesem Jahr als Tour mit 15 Stationen unterwegs ist. Am 10. September machte die Tour auch in der Bauhausstadt Halt. Organisiert wird das Event von der Berliner Verkehrswendeagentur cargobike.jetzt. Ziel ist es, Lasten und Spezialräder zu einer selbstverständlichen

0: Ich freue mich, dass Sie eingeschaltet haben und damit herzlich willkommen, liebe Zuschauer, zur letzten Zeitnah-Ausgabe in dieser Woche. Der Lesesommer Sachsen-Anhalt hat 2026 einen neuen Teilnehmerrekord erreicht und auch in Dessau-Roßlau war die Resonanz so groß wie nie zuvor. Insgesamt 322 Kinder und Jugendliche beteiligten sich in diesem Jahr an der Ferienleseaktion der Stadtbibliothek Dessau-Roßlau. Damit stieg die Zahl der Teilnehmenden gegenüber dem Vorjahr landesweit, nahmen nämlich 9.082 junge Leser am Lesesommer teil. Damit wurde der bisherige Rekord aus dem Jahr 2025 deutlich übertroffen. Gleichzeitig beteiligten sich mit 63 Bibliotheken so viele Einrichtungen wie noch nie an der landesweiten Aktion. Auch in Dessau-Roßlau bot die Stadtbibliothek Kindern und Jugendlichen während der Sommerferien die Möglichkeit, neue Bücher und Geschichten zu entdecken und ihre Leselust zu stärken. Der deutliche Anstieg der Teilnehmerzahl zeigt, dass die Angebote auch vor Ort auf großes Interesse stoßen. Der Lesesommer Sachsen-Anhalt besteht inzwischen seit 17 Jahren und verbindet Leseförderung mit einem abwechslungsreichen Ferienangebot. Landesweit unterstützen die teilnehmenden Bibliotheken die Aktion unter anderem mit Lesenächten, Kreativangeboten, Quizformaten und Wettbewerben. Der Teilnehmerrekord in Dessau-Roßlau und im gesamten Land unterstreicht die Bedeutung von Bibliotheken als Orte der Leseförderung, Bildung und kulturellen Teilhabe. Nach einem erfolgreichen Lesesommer 2026 laufen bereits die Vorbereitungen für die nächste Ausgabe. Mehr als drei Jahrzehnte Stadtsanierung haben Dessau-Nord, Dessau-Nordwest und die Roßlauer Altstadt nachhaltig verändert. Mit dem Abschluss der Sanierungsverfahren im Jahr 2025 ist ein bedeutendes Kapitel der Stadtentwicklung beendet. In einem Pressegespräch der Stadt Dessau-Roßlau am 31. August wurde auf die Entwicklung zurückgeblickt und drei Online-Broschüren vorgestellt, die die wichtigsten Veränderungen nun dokumentieren.
1: Stadtentwicklung ist ein Prozess, der sich über Jahre und Jahrzehnte erstreckt. In Dessau-Nord, Dessau-Nordwest und der Roßlauer Altstadt hat die Stadtsanierung seit den frühen 90er Jahren sichtbare Spuren hinterlassen. Mit dem Abschluss der Sanierungsverfahren im Januar 2025 ist dieses Kapitel der Stadtentwicklung abgeschlossen. Bei einem Pressegespräch der Stadt Dessau-Roßlau am 31. August wurde auf die Entwicklung und die wichtigsten Ergebnisse noch einmal zurückgeschaut.
2: Wir haben 2025, also offiziell, förmlich sagt man das bei uns immer, drei Sanierungsgebiete abgeschlossen. Das war einmal Dessau-Nord, dann die Altstadt von Roßlau und Dessau-Nordwest. Und wer mit Nordwest wenig anfangen kann, das ist das Gelände um das Bauhaus bis zur Kreuzung Sieben Säulen, Meisterhäuser und auf der Westseite der Kropiusallee eben das ehemalige

0: Diakonissenkrankenhaus und der Landesbetrieb Bau, wo früher die Frauenklinik drin war.
1: Drei Online-Broschüren, die bei dem Pressegespräch vorgestellt wurden, geben Einblick in mehr als drei Jahrzehnte Stadtsanierung. Sie dokumentieren dieses besondere Kapitel der Stadtgeschichte, zeigen die Ausgangssituation zu Beginn der Sanierungsverfahren, erläutern die damals gesetzten Ziele und machen sichtbar, welche Veränderungen heute in den drei Gebieten erkennbar sind.
0: Also wenn man sich so persönlich auch da, wo man selber auch wohnt, daran erinnert, dann ist es immer schön zu reflektieren, ja, ich selber habe in 96 meinen ersten Wohnsitz in Dessau-Nord gehabt, um dann zu sehen, wie gerade im Bereich Lidische Platz Katzenhaus gemacht worden sind oder was aus dem Schlachthof geworden ist. Vor allen Dingen, wie sich das Straßenbild geändert hat mit Großgrün, mit neuen Straßenbelägen und vor allen Dingen auch die Häuserfassaden modernisiert, frisch dahergekommen sind in den letzten Jahren. Das ist so eine tolle Sache, wenn man weiß, wie es früher in Dessau-Nord aussah, ist das einfach erfrischend.
1: Alle drei Gebiete haben gemeinsam, dass ihre Entwicklungen nicht von einzelnen Großprojekten bestimmt wurden. Vielmehr war es das Zusammenspiel zahlreicher Maßnahmen und die Unterstützung durch die Städtebauförderung von Bund und Land, die den nachhaltigen Wandel erst möglich gemacht haben.
0: Ja, ich denke mal, es ist wichtig zu zeigen, was ist eigentlich mit Hilfe von Bundes- und Landesfinanzmitteln und auch mit kommunalem finanziellen Engagement und ganz besonders wichtig ist mir zu erwähnen, auch mit privatem Engagement in den letzten 30 Jahren in diesen drei Sanierungsgebieten entstanden. Ich denke, es wird viele Bewohner von Dessau und von Roßlau geben, die sich noch an die Nachwendezeiten erinnern können, wie die Bausubstanz aussah, wie die technische Infrastruktur aussah, wie Grün- und Parkanlagen wahrgenommen wurden und was in den letzten 30 Jahren eigentlich passiert ist, nicht nur durch Geld, sondern auch durch aktives privates Zutun, ob das nun die Sanierung von Gebäuden waren oder die Versorgungsunternehmen, die Stadtwerke, die die Medieninfrastruktur erneuert haben, so dass wirklich auch gesunde Wohnverhältnisse entstanden sind und was vor allen Dingen auch im Bereich der sozialen und kulturellen Infrastruktur mit Freizeit, mit Spielplätzen geschaffen worden ist. Und die Broschüren sind für uns ein ganz, ganz wichtiges Instrument, um so ein Sprichwort auch zu bedienen, tu Gutes und rede darüber. Nicht nur, weil es in den Fördermittelbedingungen ein obligatorischer Bestandteil des Öffentlichkeitsarbeit zu heißen, sondern es ist enorm wichtig, auch zu zeigen, was ist denn tatsächlich in den letzten 30 Jahren hier passiert. Und da ist eine ganze Menge passiert. Und ich halte mal eine so eine Broschüre hier für Sie mit in den Bildschirm. Das ist Altstadt Roßlau. Und da sind ganz tolle Fotos mit dabei, die auch in einem Vorher-Nachher-Vergleich zeigen, wie sich die Altstadt von Roßlau auch entwickelt hat. Und das ist auch in den anderen Broschüren mit drin. Und ich denke, es ist für jeden schön zu sehen, wie hat sich denn das eigene Wohnumfeld eigentlich in den letzten 30 Jahren entwickelt? Es hat auch was mit Identität zu tun. Und diese Broschüren, die werden bei uns auf der Internetseite im Bereich der Rubrik Stadtentwicklung digital bereitgehalten. Kann sich also jeder auf dem Smartphone oder auf dem Tablet, was es so alles so gibt, auf die Couch gerne setzen und da drinnen mal schmökern. Weil das sind ist eine schöne Zeitreise durch die letzten 30 Jahre Geschichte.
1: Die Städtebauförderung wird es weiterhin geben. Zwei Fördergebiete in der Roßlauer Altstadt sollen im Rahmen der Neuaufstellung des integrierten Stadtentwicklungskonzepts überprüft werden. Mit den Maßnahmen möchte man an das bisherige Ziel anknüpfen, Dessau-Roßlau als lebenswerte, attraktive und zukunftsfähige Stadt weiterzuentwickeln. Filmpremiere im Logenhaus. Im Netzwerk der Lüge. So heißt der Kurzfilm, der über einen Zeitraum von 3 Jahren in Dessau-Roßlau produziert wurde. Regisseur und Produzent Felix Brunn setzt sich darin mit den negativen Seiten sozialer Netzwerke auseinander. Nach der langen Produktionszeit war es am 12. und 13. September endlich soweit. Um 16 Uhr feierte der Kurzfilm im Logenhaus

0: Dessau seine große Premiere. Mit Popcorn und Getränken kam dabei echtes Kinofeeling auf. Neben Regisseur Felix Brunn waren auch die Co-Produzentinnen Jeannie Kamp und Lini Böttcher sowie Hauptdarsteller Nick Schmidt vor Ort. Sie gaben den Gästen spannende Einblicke in die Entstehung des Films und erzählten von den Dreharbeiten hinter den Kulissen. Für die musikalische Begleitung des Abends sorgte der Dessauer Sänger Yuka Turo und rundete damit die Premiere stimmungsvoll ab. Einen ausführlichen Beitrag, auch mit spannendem Blick hinter die Kulissen, sehen Sie in einer zukünftigen Zeitnah-Ausgabe.
1: Mit Die 39 Stufen bringt das Anhaltische Theater eine rasante Krimikomödie nach John Bachans Roman und Alfred Hitchcocks gleichnamiger Verfilmung auf die Bühne. Im Mittelpunkt steht Richard Haney, der unerwartet in eine Spionageaffäre gerät, des Mordes verdächtigt wird und vor einer geheimnisvollen Organisation fliehen muss. Die Inszenierung verspricht dabei jede Menge Tempo und Situationskomik. Rund 40 Figuren werden von lediglich 4 Schauspielern verkörpert, die teilweise innerhalb weniger Sekunden zwischen ihren Rollen wechseln. Die Premiere findet am Samstag, den 19. September, im kleinen Haus im Studio statt. Die Vorstellung ist bereits ausverkauft. Weitere Termine sind am 27. September, 4. Oktober, 23. Oktober und 21. November. Im Paul-Greifzu-Stadion wurden am vergangenen Wochenende die besten Nachwuchstalente der Leichtathletik gesucht. Beim 5-Länder-Vergleich der U14 traten Athleten aus Brandenburg, Mecklenburg-Vorpommern, Sachsen-Thüringen und Sachsen-Anhalt gegeneinander an. In verschiedenen Disziplinen zeigten die jungen Sportler ihr Können.
2: Für die jungen Leichtathleten wurde es am Samstag, dem 12. September, spannend. Beim 5-Länder-Vergleich der U14 konnten die Nachwuchstalente ihr Können unter Beweis stellen. Im Paul-Greifzu-Stadion in Dessau traten die Mannschaften aus Brandenburg, Mecklenburg-Vorpommern, Sachsen, Thüringen und auch Sachsen-Anhalt gegeneinander an.
3: Das Team besteht aus 49 Personen, davon etwa 25, soweit ich noch informiert bin, junge Herren und der Rest 24 junge Damen.
2: Von größeren Sportschulen, aber auch aus kleineren Vereinen kamen die Nachwuchstalente zusammen. Ab 10 Uhr ging es für die jungen Athleten in den Wettkampf. In dem kurzweiligen Format sammelten sie mit ihren Platzierungen Punkte für ihr jeweiliges Bundesland. Bei Sonnenschein gingen knapp 250 Sportler in mehr als 10 Disziplinen an den Start und kämpften um möglichst viele Punkte für ihr Team.
3: Also unter anderem 75 Meter, 60 Hürde, also so der Standard, 800, 3x800, hoch, weit, Kugel, Diskus, Speer. Also wir haben das gesamte Portfolio inklusive 2000 Meter Bahngehen, um eine große Masse auch von Athleten anzusprechen.
2: Die Regeln des Wettkampfs waren dabei klar festgelegt. In jeder Disziplin dürfen bis zu 3 Athleten pro Landesverband antreten. 2 von ihnen kommen in die Wertung. In jeder Altersklasse können außerdem 2 Staffeln eingesetzt werden. Eine davon wird gewertet. Jeder Athlet darf maximal in 3 Disziplinen, Staffeln eingeschlossen, an den Start gehen. Die U12 ist nicht startberechtigt. Ausgerichtet wurde der Wettkampf vom 1. LAC Dessau. In diesem Jahr ging der 5-Länder-Vergleich bereits in seine 4. Auflage. Gerade für die Leichtathletik in Ostdeutschland hat der Wettbewerb eine besondere Bedeutung.
3: Das ist der wichtigste Wettkampf, wenn nicht sogar schon traditionell. Wir hatten ja angefangen im Mitteldeutschen Verbund in den Mitte der 2000er Jahren. Und jetzt haben wir das, wie gesagt, ausgeweitet auf fast alle ostdeutschen Bundesländer. Jetzt fehlt nur noch Berlin. Und insofern ist es extrem wichtig, dass die jungen Athleten sich jetzt erstmalig messen können. Und die wachsen jetzt auch gemeinsam in die U16, U18 gemeinsam hoch. Und das ist das erste Kickoff für uns als LVSA, also als Leichtathletikverband, zu schauen, was ist denn da.
2: Die Athleten aus Sachsen-Anhalt konnten mit starken Leistungen überzeugen. Die beste weibliche Leistung des Landesverbandes zeigte Lorelei Bergt vom TSV Rot-Weiß Zerbst. Über 800 Meter sicherte sie sich mit ihrer Leistung ganze 10 Punkte. Bei den Jungen überzeugte Vince Riesela von Union 1861 Schönebeck. Im Speerwurf erzielte er mit 46,75 Metern eine persönliche Bestweite und holte damit ebenfalls 10 Punkte für das Team von Sachsen-Anhalt.

0: Ende durfte sich Sachsen-Anhalt über den zweiten Platz freuen. In allen Wertungsklassen sicherte sich das Team die Silbermedaille. Den Gesamtsieg holte Thüringen mit gerade mal einem Punkt Vorsprung.
1: In Zerbst ermittelt die Polizei gegen einen 63-jährigen Busfahrer wegen des Verdachts des unerlaubten Entfernens vom Unfallort. Nach bisherigen Erkenntnissen wurde am 14. September gegen 7.30 Uhr ein E-Scooter beschädigt, als ein Linienbus an einer Bushaltestelle in der Straße Wolfsbrücke anfuhr. Der Roller geriet dabei unter den Bus und wurde überrollt. Der Busfahrer setzte seine Fahrt zunächst fort und meldete sich erst am folgenden Tag bei der Polizei. Am E-Scooter entstand ein Sachschaden von etwa 250 Euro, am Bus von rund 1.000 Euro. Mit dieser Meldung sind wir am Ende unserer Freitagsausgabe der Zeitnah Nachrichten. Wir schauen jetzt gewohnheitsgemäß auf den Wetterbericht und im Anschluss daran gern noch auf die Meldungen aus der Region. Am Samstag ab 18 Uhr haben wir dann die wichtigsten Meldungen aus Dessau-Roßlau nochmal im Wochenrückblick zusammengefasst und melden uns am Montag um 18 Uhr mit aktuellen Nachrichten aus der Zeitnah-Redaktion. Bis dahin haben Sie ein schönes Wochenende, machen Sie es gut und auf Wiedersehen.
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5: Am Samstag zeigt sich der Himmel größtenteils stark bewölkt. Die Temperaturen liegen dabei bei etwa 20 Grad. In der Morgenstunde kann es vereinzelt noch zu etwas leichtem Regen kommen, bevor es gegen Mittag zunehmend trocken bleibt. Dazu weht ein mäßiger Wind aus südwestlicher Richtung. Insgesamt bleibt es also eher trüb mit einer milden Temperatur und nur wenig Regen.
6: Zum mittlerweile 33. Mal fand das Kuhfest in Köthen vom 11.09. bis zum 13.09. statt und lockte auch in diesem Jahr zahlreiche Besucher an. Das Köthener Kuhfest wurde von der Köthener Karnevalsgesellschaft KUKA KÖ 1954 e.V. organisiert. 3 Tage lang wurde bei freiem Eintritt ein buntes Programm für alle Generationen geboten. Mit zahlreicher Musik, Vereine, Sportvereine, verschiedenen Ständen, Informationsangeboten und Mitmachangeboten für Groß und Klein.
7: Wir hatten gestern Abend einen sehr erfolgreichen Abend. Heute tagsüber das Tagesprogramm. Viele Menschen da, von jung bis alt. Wir haben unterhaltungsmäßig alles da, was das Herz begehrt. Verschiedene Stände, Informationsstände, Aktivitäten für alle Altersgruppen, für alle, ja, auch finanziellen Strukturen sozusagen. Also bei uns scheitert es bei niemandem am Geld. Wir sind 3 Tage freier Eintritt, haben heute Abend auf der Bühne Kevin Neon zusammen mit Anja Schröter und DJ Herzbeat. Hatten gestern Radio Nation mit der Radio Brocken Partynacht. So, und morgen freuen wir uns jetzt schon auf Frank Schöbel, der um 16 Uhr den Abschluss für den Sonntag bietet, wo auch morgen natürlich tagsüber nochmal sowohl heute als auch gestern verschiedene Künstler auf der Bühne stehen, tagsüber, Vereine, Gruppen, Sportgruppen und. Ein buntes Programm, was wir da haben, auch musikalisch ist enorm viel geboten, von Trommeln über Frühschoppen, alles dabei, was das Herz begehrt, und das wird morgen ähnlich sein, von da. Wir freuen uns, wir werden heute Abend auch, das Publikum füllt den Platz bereits jetzt schon enorm, und ich denke mal, wir werden auch heute Abend wieder viele, viele Menschen hier haben. Und somit werden wir letztendlich auch wieder tausende Menschen mit unserem Fest begeistern können, beziehungsweise begeistert haben.
6: Ein besonderes Highlight war erneut die Jugendfeuerwehr. Bei einer spektakulären Crash-Simulation auf dem Schlossvorplatz zeigte der Nachwuchs, wie ein Verkehrsunfall professionell abgesichert und eine Rettung durchgeführt wird. Gleichzeitig bot die Aktion die Möglichkeit, auf die wichtige Nachwuchsarbeit der Jugendfeuerwehr aufmerksam zu machen.
8: Wir hatten heute einen Pkw-Unfall, also bei uns eine technische Hilfeleistung. Es waren drei Personen im Auto. Eine war eingeklemmt, die konnte man befreien und eine Person ist durch Schockzustand an den Unfallort weggelaufen. Ganz wichtig ist bei uns Kameradschaft, dass das Team auch läuft, das ist ganz wichtig, und dass die feuerwehrtechnischen Sachen laufen.
7: Ja, die Jugendfeuerwehr ist bei uns ein sehr beliebter Partner, schon seit einigen Jahren. Die machen traditionell kann man schon fast sagen, am Samstag um 18 Uhr draußen auf dem Schlossvorplatz einen Jugendfeuerwehreinsatz. Hatten schon den Umgang mit ABC-Mitteln, ansonsten auch schon Crash-Simulationen wie heute, wo ein Unfall simuliert worden ist und die entsprechende Rettung dazu. So, oder auch schon Brände gelöscht vor Ort als Simulation. Insofern, das bietet immer die Möglichkeit auch der Jugendfeuerwehr, die natürlich auch einen enormen Einsatz leisten, kostenfrei für die Stadt und so weiter, dahingehend nochmal ein bisschen Wertschätzung zukommen zu lassen und natürlich auch denen die Möglichkeit geben, sich zu präsentieren, beziehungsweise natürlich auch darüber entsprechende Nachwuchsakquise zu betreiben sozusagen, weil die haben die genauso nötig wie alle anderen, weil es ist die Freiwillige Feuerwehr letztendlich, von daher.
6: Nach der erfolgreichen Radio-Brocken-Party-Nacht mit Radio Nation am Freitag stand am Samstag der Schlager im Mittelpunkt. Kevin Neon, Anja Schröter und DJ Herzbeat sorgten für ausgelassene Partystimmung.
7: Ja, heute haben wir so den Schwerpunkt beim Schlager, aber auch Schlager neu definiert sozusagen, neu gemixt, peppiger mitunter auch. Von daher ist auch für, sag mal, alle Altersspektren entsprechend was geboten, sowohl für denjenigen, der frisch 18 geworden ist, als auch den, der 50 ist und alte Zeiten nochmal erleben will oder sich generell einfach in dem Genre Schlager wohlfühlt. Wir wissen eh alle, mit steigender Stunde wird das Genre Schlager immer beliebter und angenommener. Von daher, jeder, der erzählt, er ist kein Schlager-Fan, das ändern wir spätestens hier beim Kuhfest.
6: Auch am Sonntag wurde den Gästen ein abwechslungsreiches Programm mit Künstlern, Vereinen, Sportgruppen und weiteren Aktionen geboten. Das Kuhfest zeigte also damit erneut, wie viel Unterhaltung, Musik und Gemeinschaft in einem Fest für alle Generationen stecken können.
9: Festwochenende in Rennerütz. Vom 21. bis zum 23. August wurden Rennerütz wieder kräftig geschraubt, gefeiert und gefachsimpelt. Der Schrauberverein Rennerütz hatte zum Festwochenende eingeladen. Im Mittelpunkt standen historische Technik, alte Traktoren, Landmaschinen und die gemeinsame Leidenschaft für vergangene Zeiten. 3 Tage lang gab es in Rennerütz einiges zu erleben. Los ging es am Freitag mit der Anreise der Teilnehmer. Am Abend wurde bei der Disco bis Mitternacht gefeiert. Am Samstag öffnete ab 10 Uhr der traditionelle Bauernmarkt. Regionale Produkte und frisches Brot aus dem Holzbackofen sorgten für das leibliche Wohl. Dazu gab es ein abwechslungsreiches Rahmenprogramm mit historischen Landmaschinen, Traktoren und alten Nutzfahrzeugen. Beim Schaudreschen und der Kettensägenkunst konnten die Besucher historische Handwerks- und Arbeitstechniken erleben. Für musikalische Unterhaltung sorgt
10: ja, also wir haben heute unser 4. historische Landmaschinen- und historische Treffen in Rennerütz. Wie gesagt, wir machen das alle 2 Jahre, weil wir einen Wechsel haben mit einem anderen Bereich, einen anderen Landsberger Bereich machen, und wir finden alle 2 Jahre statt. Und wir machen das über 3 Tage, das heißt Freitag, Samstag und Sonntag, mit vielen Highlights für die ganze Familie. Unser Ziel ist es ja, die Menschen zusammenzuführen, indem man die Maschinentechnik zeigt und auch andere Tiere hier im Bereich haben. Wie heute diesmal haben wir sehr Kälber dazu bekommen, Schafe dazu, um die Kinder zu zeigen, wie die Landwirtschaft eigentlich funktioniert und was alles so dafür gebraucht wird. Und das wollen wir hier damit vermitteln in diesen 3 Tagen. Natürlich haben wir natürlich auch einen Bereich, der nicht nur in unserem Bereich 20 Kilometer ist. Wir haben Anreise von Erzgebirge, Leipziger Ecke, also die weit wegkommen mit großen Maschinen. Die reisen meistens relativ donnerstags schon an. Freitag, wie gesagt, die letzten sollen mal doch mal nur einen Tag da bleiben und stellen ihre Maschine aus, um das, wie gesagt, auch die ganzen Besucher zu zeigen.
9: Doch nicht nur das Programm lockte die Besucher nach Renneritz. Auch die besondere Atmosphäre und viele Gespräche rund um die historische Technik machten das Fest zu einem Treffpunkt für Jung und Alt. Ein besonderer Blickfang waren die zahlreichen historischen Maschinen und Traktoren auf dem Festgelände. Zu sehen waren unter anderem verschiedene DDR-Maschinen und historische Landtechnik. Viele Besucher waren die alten Fahrzeuge nicht nur interessant anzusehen, sondern weckten auch Erinnerungen an vergangene Zeiten.
10: Was bei uns natürlich im Vordergrund steht, ist natürlich die Landwirtschaft, also landwirtschaftliche Geräte. Und die Geräte natürlich aus der ehemaligen DDR. Das heißt, die Fahrzeuge sind alle alt, über 50 Jahre teilweise. Und die Schrauberleute und das auch restaurieren und sich hier freuen, sie auszustellen. Und da sind, wie gesagt, wir stehen hier vorne ein K700A, der vorhin gerade gepflügt hat. Wir haben ein großes Flugshow gemacht, wo verschiedene Traktoren, wie zum Beispiel der Farmelus war mit dabei, der Pionier war dabei und der Casima ist groß, ZT303 natürlich, unser Aushängeschild dazu. Und dann noch 2, 3 weitere Belarus waren dabei und haben super, wie gesagt, geflügt und zusammengearbeitet. Und das sind so die alten Geräte, die man natürlich auch eine Dreschmaschine, die kann man nachher nochmal zeigen. Da hat man das natürlich auch angetrieben mit einem sehr alten Traktor. Und das hat man dann, die Ernte, die wir Mitte Juli gemacht hatten, haben wir dann hier verdroschen, sag mal, um den Weizen herauszuholen. Und das sind schon alte Technik, die wir haben, die wirklich die Leute interessiert. Weil viele wissen das ja auch nicht mehr, wo endlich der Weizen herkommt, um Acker, wie das, welche Zeit die wächst und wie man da früher damit umgegangen ist. Und das hier mal zu zeigen, wie viele Leute das man eigentlich braucht, um eigentlich die Ehre da zu dreschen. Ganz früh gab es eine Dreschpflege, so weit sind wir nicht runtergegangen. Auch bei einer Dreschmaschine schon der Aufwand und wie das funktioniert mit den 4, 6 Leuten, die man dazu brauchen, ist schon enorm. Und das haben wir hier gezeigt. Und natürlich waren auch ein paar modernere Traktoren mal da, die mal zeigen, wie die moderne Technik dazu da ist. Aber sonst im überwiegenden Bereich in Landwirtschaft.
9: Am Sonntag ging das Festwochenende schließlich mit Blasmusik der Blechburschen und dem Schauflügen mit historischen Traktoren zu Ende. Gegen 15 Uhr endete ein abwechslungsreiches Wochenende, ganz im Zeichen von alter Technik, Tradition und der gemeinsamen Leidenschaft für Schrauben. Der Schrauberverein Renneritz konnte damit einmal mehr zeigen, dass historische Maschinen auch heute noch viele Menschen begeistern.
0: Mobilität in allen Lebenslagen. Für Senioren oder Menschen mit Mobilitätseinschränkungen ist es oft schwer oder gar nicht möglich, ein klassisches Fahrrad zu fahren. Genau hier setzt das Testevent Stabil Mobil an, das in diesem Jahr als Tour mit 15 Stationen unterwegs ist. Am 10. September machte die Tour auch in der Bauhausstadt Halt. Organisiert wird das Event von der Berliner Verkehrswendeagentur cargobike.jetzt. Ziel ist es, Lasten und Spezialräder zu einer selbstverständlichen Mobilitätsform zu machen. Auf dem Dessauer Marktplatz konnten Interessierte von 11 bis 16 Uhr verschiedene E-Spezialräder kostenlos ausprobieren und sich dabei Hersteller und Händler neutral von dem Stabil-Mobil-Team beraten lassen. Unter den Testrädern waren sowohl 2- und 3-rädrige Modelle als auch Marktneuheiten und bewährte Klassiker. Alle Fahrzeuge verfügen über einen E-Antrieb, der bis maximal 25 km/h unterstützt und sind auf Anfrage im Fachhandel mit diversen Aufbauten für individuelle Bedürfnisse erhältlich.

0: Ich freue mich, dass Sie eingeschaltet haben und damit herzlich willkommen, liebe Zuschauer, zur letzten Zeitnah-Ausgabe in dieser Woche. Der Lesesommer Sachsen-Anhalt hat 2026 einen neuen Teilnehmerrekord erreicht und auch in Dessau-Roßlau war die Resonanz so groß wie nie zuvor. Insgesamt 322 Kinder und Jugendliche beteiligten sich in diesem Jahr an der Ferienleseaktion der Stadtbibliothek Dessau-Roßlau. Damit stieg die Zahl der Teilnehmenden gegenüber dem Vorjahr landesweit, nahmen nämlich 9.082 junge Leser am Lesesommer teil. Damit wurde der bisherige Rekord aus dem Jahr 2025 deutlich übertroffen. Gleichzeitig beteiligten sich mit 63 Bibliotheken so viele Einrichtungen wie noch nie an der landesweiten Aktion. Auch in Dessau-Roßlau bot die Stadtbibliothek Kindern und Jugendlichen während der Sommerferien die Möglichkeit, neue Bücher und Geschichten zu entdecken und ihre Leselust zu stärken. Der deutliche Anstieg der Teilnehmerzahl zeigt, dass die Angebote auch vor Ort auf großes Interesse stoßen. Der Lesesommer Sachsen-Anhalt besteht inzwischen seit 17 Jahren und verbindet Leseförderung mit einem abwechslungsreichen Ferienangebot. Landesweit unterstützen die teilnehmenden Bibliotheken die Aktion unter anderem mit Lesenächten, Kreativangeboten, Quizformaten und Wettbewerben. Der Teilnehmerrekord in Dessau-Roßlau und im gesamten Land unterstreicht die Bedeutung von Bibliotheken als Orte der Leseförderung, Bildung und kulturellen Teilhabe. Nach einem erfolgreichen Lesesommer 2026 laufen bereits die Vorbereitungen für die nächste Ausgabe. Mehr als drei Jahrzehnte Stadtsanierung haben Dessau-Nord, Dessau-Nordwest und die Roßlauer Altstadt nachhaltig verändert. Mit dem Abschluss der Sanierungsverfahren im Jahr 2025 ist ein bedeutendes Kapitel der Stadtentwicklung beendet. In einem Pressegespräch der Stadt Dessau-Roßlau am 31. August wurde auf die Entwicklung zurückgeblickt und drei Online-Broschüren vorgestellt, die die wichtigsten Veränderungen nun dokumentieren.
1: Stadtentwicklung ist ein Prozess, der sich über Jahre und Jahrzehnte erstreckt. In Dessau-Nord, Dessau-Nordwest und der Roßlauer Altstadt hat die Stadtsanierung seit den frühen 90er Jahren sichtbare Spuren hinterlassen. Mit dem Abschluss der Sanierungsverfahren im Januar 2025 ist dieses Kapitel der Stadtentwicklung abgeschlossen. Bei einem Pressegespräch der Stadt Dessau-Roßlau am 31. August wurde auf die Entwicklung und die wichtigsten Ergebnisse noch einmal zurückgeschaut.
2: Wir haben 2025, also offiziell, förmlich sagt man das bei uns immer, drei Sanierungsgebiete abgeschlossen. Das war einmal Dessau-Nord, dann die Altstadt von Roßlau und Dessau-Nordwest. Und wer mit Nordwest wenig anfangen kann, das ist das Gelände um das Bauhaus bis zur Kreuzung Sieben Säulen, Meisterhäuser und auf der Westseite der Gropiusallee eben das ehemalige Diakonissenkrankenhaus und der Landesbetrieb Bau, wo früher die Frauenklinik drin war.
1: Drei Online-Broschüren, die bei dem Pressegespräch vorgestellt wurden, geben Einblick in mehr als drei Jahrzehnte Stadtsanierung. Sie dokumentieren dieses besondere Kapitel der Stadtgeschichte, zeigen die Ausgangssituation zu Beginn der Sanierungsverfahren, erläutern die damals gesetzten Ziele und machen sichtbar, welche Veränderungen heute in den drei Gebieten erkennbar sind.
2: Also wenn man sich so persönlich auch da, wo man selber auch wohnt, daran erinnert, dann ist es immer schön zu reflektieren, ja, ich selber habe in 96 meinen ersten Wohnsitz in Dessau-Nord gehabt, um dann zu sehen, wie gerade im Bereich Lidische Platz Katzenhaus gemacht worden sind oder was aus dem Schlachthof geworden ist. Vor allen Dingen, wie sich das Straßenbild geändert hat mit Großgrün, mit neuen Straßenbelägen und vor allen Dingen auch die Häuserfassaden modernisiert, frisch dahergekommen sind in den letzten Jahren. Das ist so eine tolle Sache, wenn man weiß, wie es früher in Dessau-Nord aussah, ist das einfach erfrischend.
1: Alle drei Gebiete haben gemeinsam, dass ihre Entwicklung nicht von einzelnen Großprojekten bestimmt wurden. Vielmehr war es das Zusammenspiel zahlreicher Maßnahmen und die Unterstützung durch die Städtebauförderung von Bund und Land, die den nachhaltigen Wandel erst möglich gemacht haben.
2: Ja, ich denke mal, es ist wichtig zu zeigen, was ist eigentlich mit Hilfe von Bundes- und Landesfinanzmitteln und auch mit kommunalem finanziellen Engagement und ganz besonders wichtig ist mir zu erwähnen, auch mit privatem Engagement in den letzten 30 Jahren in diesen drei Sanierungsgebieten entstanden. Ich denke, es wird viele Bewohner von Dessau und von Roßlau geben, die sich noch an die Nachwendezeiten erinnern können, wie die Bausubstanz aussah, wie die technische Infrastruktur aussah, wie Grün- und Parkanlagen wahrgenommen wurden und was in den letzten 30 Jahren eigentlich passiert ist, nicht nur durch Geld, sondern auch durch aktives privates Zutun, ob das nun die Sanierung von Gebäuden waren oder die Versorgungsunternehmen, die Stadtwerke, die Medieninfrastruktur erneuert haben, so dass wirklich auch gesunde Wohnverhältnisse entstanden sind und was vor allen Dingen auch im Bereich der sozialen und kulturellen Infrastruktur mit Freizeit, mit Spielplätzen geschaffen worden ist. Und die Broschüren sind für uns ein ganz, ganz wichtiges Instrument, um so ein Sprichwort auch zu bedienen, tu Gutes und rede darüber. Nicht nur, weil es in den sagen wir, Fördermittelbedingungen ein obligatorischer Bestandteil des Öffentlichkeitsarbeit zu heißen, sondern es ist enorm wichtig, auch zu zeigen, was ist denn tatsächlich in den letzten 30 Jahren hier passiert. Und da ist eine ganze Menge passiert. Und ich halte mal eine so eine Broschüre hier für Sie mit in den Bildschirm. Das ist Altstadt Roßlau. Und da sind ganz tolle Fotos mit dabei, die auch in einem Vorher-Nachher-Vergleich zeigen, wie sich die Altstadt von Roßlau auch entwickelt hat. Und das ist auch in den anderen Broschüren mit drinne. Und ich denke, es ist für jeden schön zu sehen, wie hat sich denn das eigene Wohnumfeld eigentlich in den letzten 30 Jahren entwickelt? Es hat auch was mit Identität zu tun. Und diese Broschüren, die werden bei uns auf der Internetseite im Bereich der Rubrik Stadtentwicklung digital bereitgehalten. Kann sich also jeder auf dem Smartphone oder auf dem Tablet, was es so alles so gibt, auf die Couch gerne setzen und da drinnen mal schmökern, weil das sind ist eine schöne Zeitreise durch die letzten 30 Jahre Geschichte.
1: Die Städtebauförderung wird es weiterhin geben. Zwei Fördergebiete in der Roßlauer Altstadt sollen im Rahmen der Neuaufstellung des integrierten Stadtentwicklungskonzepts überprüft werden. Mit den Maßnahmen möchte man an das bisherige Ziel anknüpfen, Dessau-Roßlau als lebenswerte, attraktive und zukunftsfähige Stadt weiterzuentwickeln. Filmpremiere im Logenhaus. Im Netzwerk der Lüge. So heißt der Kurzfilm, der über einen Zeitraum von 3 Jahren in Dessau-Roßlau produziert wurde. Regisseur und Produzent Felix Brunn setzt sich darin mit den negativen Seiten sozialer Netzwerke auseinander. Nach der langen Produktionszeit war es am 12. und 13. September endlich soweit. Um 16 Uhr feierte der Kurzfilm im Logenhaus

0: Dessau seine große Premiere. Mit Popcorn und Getränken kam dabei echtes Kinofeeling auf. Neben Regisseur Felix Brunn waren auch die Co-Produzentinnen Jeanne Kamp und Leni Böttcher sowie Hauptdarsteller Nick Schmidt vor Ort. Sie gaben den Gästen spannende Einblicke in die Entstehung des Films und erzählten von den Dreharbeiten hinter den Kulissen. Für die musikalische Begleitung des Abends sorgte der Dessauer Sänger Yuka Turo und rundete damit die Premiere stimmungsvoll ab. Einen ausführlichen Beitrag, auch mit spannendem Blick hinter die Kulissen, sehen Sie in einer zukünftigen Zeitnah-Ausgabe.
1: Mit Die 39 Stufen bringt das Anhaltische Theater eine rasante Krimikomödie nach John Bachans Roman und Alfred Hitchcocks gleichnamiger Verfilmung auf die Bühne. Im Mittelpunkt steht Richard Haney, der unerwartet in eine Spionageaffäre gerät, des Mordes verdächtigt wird und vor einer geheimnisvollen Organisation fliehen muss. Die Inszenierung verspricht dabei jede Menge Tempo und Situationskomik. Rund 40 Figuren werden von lediglich vier Schauspielern verkörpert, die teilweise innerhalb weniger Sekunden zwischen ihren Rollen wechseln. Die Premiere findet am Samstag, den 19. September, im kleinen Haus im Studio statt. Die Vorstellung ist bereits ausverkauft. Weitere Termine sind am 27. September, 4. Oktober, 23. Oktober und 21. November. Im Paul-Greifzu-Stadion wurden am vergangenen Wochenende die besten Nachwuchstalente der Leichtathletik gesucht. Beim 5-Länder-Vergleich der U14 traten Athleten aus Brandenburg, Mecklenburg-Vorpommern, Sachsen-Thüringen und Sachsen-Anhalt gegeneinander an. In verschiedenen Disziplinen zeigten die jungen Sportler ihr Können.
2: Für die jungen Leichtathleten wurde es am Samstag, dem 12. September, spannend. Beim 5-Länder-Vergleich der U14 konnten die Nachwuchstalente ihr Können unter Beweis stellen. Im Paul-Greifzu-Stadion in Dessau traten die Mannschaften aus Brandenburg, Mecklenburg-Vorpommern, Sachsen, Thüringen und auch Sachsen-Anhalt gegeneinander an.
3: Das Team besteht aus 49 Personen, davon etwa 25, soweit ich noch informiert bin, junge Herren und der Rest 24 junge Damen.
2: Von größeren Sportschulen, aber auch aus kleineren Vereinen kamen die Nachwuchstalente zusammen. Ab 10 Uhr ging es für die jungen Athleten in den Wettkampf. In dem kurzweiligen Format sammelten sie mit ihren Platzierungen Punkte für ihr jeweiliges Bundesland. Bei Sonnenschein gingen knapp 250 Sportler in mehr als 10 Disziplinen an den Start und kämpften um möglichst viele Punkte für ihr Team.
3: Also unter anderem 75 Meter, 60 Hürde, also so der Standard, 800, 3x800, hoch, weit, Kugel, Diskus, Speer. Also wir haben das gesamte Portfolio inklusive 2000 Meter Bahn gehen, um eine große Masse auch von Athleten anzusprechen.
2: Die Regeln des Wettkampfs waren dabei klar festgelegt. In jeder Disziplin dürfen bis zu 3 Athleten pro Landesverband antreten. 2 von ihnen kommen in die Wertung. In jeder Altersklasse können außerdem 2 Staffeln eingesetzt werden. Eine davon wird gewertet. Jeder Athlet darf maximal in 3 Disziplinen, Staffeln eingeschlossen, an den Start gehen. Die U12 ist nicht startberechtigt. Ausgerichtet wurde der Wettkampf vom 1. LAC Dessau. In diesem Jahr ging der 5-Länder-Vergleich bereits in seine 4. Auflage. Gerade für die Leichtathletik in Ostdeutschland hat der Wettbewerb eine besondere Bedeutung.
3: Das ist der wichtigste Wettkampf, wenn nicht sogar schon traditionell. Wir hatten ja angefangen im Mitteldeutschen Verbund in den Mitte der 2000er Jahren. Und jetzt haben wir das, wie gesagt, ausgeweitet auf fast alle ostdeutschen Bundesländer. Jetzt fehlt nur noch Berlin. Und insofern ist es extrem wichtig, dass die jungen Athleten sich jetzt erstmalig messen können. Und die wachsen jetzt auch gemeinsam in die U16, U18 gemeinsam hoch. Und das ist das erste Kickoff für uns als LVSA, also als Leichtathletikverband, zu schauen, was ist denn da.
2: Die Athleten aus Sachsen-Anhalt konnten mit starken Leistungen überzeugen. Die beste weibliche Leistung des Landesverbandes zeigte Lorelei Bergt vom TSV Rot-Weiß Zerbst. Über 800 Meter sicherte sie sich mit ihrer Leistung ganze 10 Punkte. Bei den Jungen überzeugte Vince Riesela von Union 1861 Schönebeck. Im Speerwurf erzielte er mit 46,75 Metern eine persönliche Bestweite und holte damit ebenfalls 10 Punkte für das Team von Sachsen-Anhalt.

0: Ende durfte sich Sachsen-Anhalt über den zweiten Platz freuen. In allen Wertungsklassen sicherte sich das Team die Silbermedaille. Den Gesamtsieg holte Thüringen mit gerade mal einem Punkt Vorsprung.
1: In Zerbst ermittelt die Polizei gegen einen 63-jährigen Busfahrer wegen des Verdachts des unerlaubten Entfernens vom Unfallort. Nach bisherigen Erkenntnissen wurde am 14. September gegen 7.30 Uhr ein E-Scooter beschädigt, als ein Linienbus an einer Bushaltestelle in der Straße Wolfsbrücke anfuhr. Der Roller geriet dabei unter den Bus und wurde überrollt. Der Busfahrer setzte seine Fahrt zunächst fort und meldete sich erst am folgenden Tag bei der Polizei. Am E-Scooter entstand ein Sachschaden von etwa 250 Euro, am Bus von rund 1.000 Euro. Mit dieser Meldung sind wir am Ende unserer Freitagsausgabe der Zeitnah Nachrichten. Wir schauen jetzt gewohnheitsgemäß auf den Wetterbericht und im Anschluss daran gern noch auf die Meldungen aus der Region. Am Samstag ab 18 Uhr haben wir dann die wichtigsten Meldungen aus Dessau-Roßlau nochmal im Wochenrückblick zusammengefasst und melden uns am Montag um 18 Uhr mit aktuellen Nachrichten aus der Zeitnah Redaktion. Bis dahin haben Sie ein schönes Wochenende, machen Sie es gut und auf Wiedersehen.
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5: Am Samstag zeigt sich der Himmel größtenteils stark bewölkt. Die Temperaturen liegen dabei bei etwa 20 Grad. In der Morgenstunde kann es vereinzelt noch zu etwas leichtem Regen kommen, bevor es gegen Mittag zunehmend trocken bleibt. Dazu weht ein mäßiger Wind aus südwestlicher Richtung. Insgesamt bleibt es also eher trüb mit einer milden Temperatur und nur wenig Regen.
6: Zum mittlerweile 33. Mal fand das Kuhfest in Köthen vom 11.09. bis zum 13.09. statt und lockte auch in diesem Jahr zahlreiche Besucher an. Das Köthener Kuhfest wurde von der Köthener Karnevalsgesellschaft KUKA Köh 1954 e.V. organisiert. 3 Tage lang wurde bei freiem Eintritt ein buntes Programm für alle Generationen geboten. Mit zahlreicher Musik, Vereine, Sportvereine, verschiedenen Ständen, Informationsangeboten und Mitmachangeboten für Groß und Klein.
7: Wir hatten gestern Abend einen sehr erfolgreichen Abend. Heute tagsüber das Tagesprogramm. Viele Menschen da, von jung bis alt. Wir haben unterhaltungsmäßig alles da, was das Herz begehrt. Verschiedene Stände, Informationsstände, Aktivitäten für alle Altersgruppen, für alle, ja, auch finanziellen Strukturen sozusagen. Also bei uns scheitert es bei niemandem am Geld. Wir sind 3 Tage freier Eintritt, haben heute Abend auf der Bühne Kevin Neon zusammen mit Anja Schröter und DJ Herzbeat. Hatten gestern Radio Nation mit der Radio Brocken Partynacht. So, und morgen freuen wir uns jetzt schon auf Frank Schöbel, der um 16 Uhr den Abschluss für den Sonntag bietet, wo auch morgen natürlich tagsüber nochmal sowohl heute als auch gestern verschiedene Künstler auf der Bühne stehen, tagsüber Vereine, Gruppen, Sportgruppen und. Ein buntes Programm, was wir da haben, auch musikalisch ist enorm viel geboten, von Trommeln über Frühschoppen, alles dabei, was das Herz begehrt. Und das wird morgen ähnlich sein, von daher, wir freuen uns. Wir werden heute Abend auch, das Publikum füllt den Platz bereits jetzt schon enorm. Und ich denke mal, wir werden auch heute Abend wieder

0: viele, viele Menschen hier haben. Und somit werden wir letztendlich auch wieder tausende Menschen mit unserem Fest begeistern können, beziehungsweise begeistert haben.
1: Ein besonderes Highlight war erneut die Jugendfeuerwehr. Bei einer spektakulären Crash-Simulation auf dem Schlossvorplatz zeigte der Nachwuchs, wie ein Verkehrsunfall professionell abgesichert und eine Rettung durchgeführt wird. Gleichzeitig bot die Aktion die Möglichkeit, auf die wichtige Nachwuchsarbeit der Jugendfeuerwehr aufmerksam zu machen.
2: Wir hatten heute einen Pkw-Unfall, also bei uns eine technische Hilfeleistung. Es waren drei Personen im Auto. Eine war eingeklemmt, die konnte man befreien, und eine Person ist durch Schockzustand an den Unfallort weggelaufen. Ganz wichtig ist bei uns Kameradschaft, dass das Team auch läuft, das ist ganz wichtig, und dass die feuerwehrtechnischen Sachen laufen.
0: Ja, die Jugendfeuerwehr ist bei uns ein sehr beliebter Partner, schon seit einigen Jahren. Die machen traditionell kann man schon fast sagen, am Samstag um 18 Uhr draußen auf dem Schlossvorplatz einen Jugendfeuerwehreinsatz. Hatten schon den Umgang mit ABC-Mitteln, ansonsten auch schon Crash-Simulationen wie heute, wo ein Unfall simuliert worden ist und die entsprechende Rettung dazu. So, oder auch schon Brände gelöscht vor Ort als Simulation. Insofern, das bietet immer die Möglichkeit auch der Jugendfeuerwehr, welchen die natürlich auch einen enormen Einsatz leisten, kostenfrei für die Stadt und so weiter, dahingehend noch mal ein bisschen Wertschätzung zukommen zu lassen und natürlich auch denen die Möglichkeit geben, sich zu präsentieren, beziehungsweise natürlich auch darüber entsprechende Nachwuchsakquise zu betreiben sozusagen, weil die haben die genauso nötig wie alle anderen, weil es ist die Freiwillige Feuerwehr letztendlich, von daher.
1: Nach der erfolgreichen Radio-Brocken-Party-Nacht mit Radio Nation am Freitag stand am Samstag der Schlager im Mittelpunkt. Kevin Neon, Anja Schröter und DJ Herzbeat sorgten für ausgelassene Partystimmung.
0: Ja, heute haben wir so den Schwerpunkt beim Schlager, aber auch Schlager neu definiert sozusagen, neu gemixt, peppiger mitunter auch. Von daher ist auch für, sag mal, alle Altersspektren entsprechend was geboten, sowohl für denjenigen, der frisch 18 geworden ist, als auch den, der 50 ist und alte Zeiten nochmal erleben will oder sich generell einfach in dem Genre Schlager wohlfühlt. Wir wissen eh alle, mit steigender Stunde wird das Genre Schlager immer beliebter und angenommener. Von daher, jeder, der erzählt, er ist kein Schlager-Fan, das ändern wir spätestens hier beim Kuhfest.
1: Auch am Sonntag wurde den Gästen ein abwechslungsreiches Programm mit Künstlern, Vereinen, Sportgruppen und weiteren Aktionen geboten. Das Kuhfest zeigte also damit erneut, wie viel Unterhaltung, Musik und Gemeinschaft in einem Fest für alle Generationen stecken können.
3: Festwochenende in Renneritz. Vom 21. bis zum 23. August wurden Renneritz wieder kräftig geschraubt, gefeiert und gefachsimpelt. Der Schrauberverein Renneritz hatte zum Festwochenende eingeladen. Im Mittelpunkt standen historische Technik, alte Traktoren, Landmaschinen und die gemeinsame Leidenschaft für vergangene Zeiten. 3 Tage lang gab es in Renneritz einiges zu erleben. Los ging es am Freitag mit der Anreise der Teilnehmer. Am Abend wurde bei der Disco bis Mitternacht gefeiert. Am Samstag öffnete ab 10 Uhr der traditionelle Bauernmarkt. Regionale Produkte und frisches Brot aus dem Holzbackofen sorgten für das leibliche Wohl. Dazu gab es ein abwechslungsreiches Rahmenprogramm mit historischen Landmaschinen, Traktoren und alten Nutzfahrzeugen. Beim Schautreschen und der Kettensägenkunst konnten die Besucher historische Handwerks- und Arbeitstechniken erleben. Musikalische Unterhaltung sorgt
4: ja, also wir haben heute unser 4. historische Landmaschinen- und historische Treffen in Renneritz. Wie gesagt, wir machen das alle 2 Jahre, weil wir einen Wechsel haben mit einem anderen Bereich, einen anderen einen Landsberger Bereich machen, und wir finden alle 2 Jahre statt. Und wir machen das über 3 Tage, das heißt Freitag, Samstag und Sonntag, mit vielen Highlights für die ganze Familie. Unser Ziel ist es ja, die

0: Menschen zusammenzuführen, über dem man die Maschinentechnik zeigt und auch andere Tiere hier im Bereich haben, wie heute diesmal haben wir sehr Kälber dazu bekommen, Schafe dazu, um die Kinder zu zeigen, wie die Landwirtschaft eigentlich funktioniert und was alles so dafür gebraucht wird. Und das wollen wir hier damit vermitteln in diesen 3 Tagen. Natürlich haben wir natürlich auch einen Bereich, der nicht nur in unserem Bereich 20 Kilometer ist. Wir haben Anreise von Erzgebirge, Leipzig-Ecke, also die weit wegkommen mit großen Maschinen. Die reisen meistens relativ donnerstags schon an. Freitag, wie gesagt, die letzten sollen mal doch mal nur einen Tag da bleiben und stellen ihre Maschine aus, um das, wie gesagt, auch die ganzen Besuchern zu zeigen.
1: Doch nicht das Programm lockte die Besucher nach Rennerits. Auch die besondere Atmosphäre und viele Gespräche rund um die historische Technik machten das Fest zu einem Treffpunkt für Jung und Alt. Ein besonderer Blickfang waren die zahlreichen historischen Maschinen und Traktoren auf dem Festgelände. Zu sehen waren unter anderem verschiedene DDR-Maschinen und historische Landtechnik. Für viele Besucher waren die alten Fahrzeuge nicht nur interessant anzusehen, sondern weckten auch Erinnerungen an vergangene Zeiten.
0: Was bei uns natürlich im Vordergrund steht, ist natürlich die Landwirtschaft, also die landwirtschaftlichen Geräte. Und die Geräte natürlich aus der ehemaligen DDR. Das heißt, die Fahrzeuge sind alle alt, über 50 Jahre teilweise. Und die Schrauberleute und das auch restaurieren und sich hier freuen, sie auszustellen. Und da sind, wie gesagt, wir stehen hier vor einem K700A, der vorhin gerade gepflügt hat. Wir haben ein großes Flugshow gemacht, wo verschiedene Traktoren, wie zum Beispiel der Farmelus war mit dabei, der Pionier war dabei und der Casima ist großer, ZT303 natürlich, unser Aushängeschild dazu. Und dann noch 2, 3 weitere Belarus waren dabei und haben super, wie gesagt, geflügt und zusammengearbeitet. Und das sind so die alten Geräte, die haben natürlich auch eine Dreschmaschine, kann man nachher nochmal zeigen. Da hat man das natürlich auch angetrieben mit einem sehr alten Traktor. Und das hat man dann, die Ernte, die wir Mitte Juli gemacht hatten, haben wir dann hier verdroschen, sag mal, um den Weizen herauszuholen. Und das sind schon alte Technik, die wir haben, die wirklich die Leute interessiert. Weil viele wissen das ja auch nicht mehr, wo endlich der Weizen herkommt, um Acker, wie das, welche Zeit die wächst und wie man da früher damit umgegangen ist. Und das hier mal zu zeigen, wie viele Leute das man eigentlich braucht, um eigentlich die Ehre da zu dreschen. Ganz früh gab es eine Dreschpflege, so weit sind wir nicht runtergegangen. Auch bei der Dreschmaschine ist schon der Aufwand und wie das funktioniert mit den 4, 6 Leuten, die man dazu brauchen, ist schon enorm. Und das haben wir hier gezeigt. Und natürlich waren auch ein paar modernere Traktoren mal da, die mal zeigen, wie die moderne Technik dazu da ist. Aber sonst im überwiegenden Bereich in Landwirtschaft.
1: Am Sonntag ging das Festwochenende schließlich mit Blasmusik der Blechburschen und dem Schauflügen mit historischen Traktoren zu Ende. Gegen 15 Uhr endete ein abwechslungsreiches Wochenende, ganz im Zeichen von alter Technik, Tradition und der gemeinsamen Leidenschaft für Schrauben. Der Schrauberverein Renneritz konnte damit einmal mehr zeigen, dass historische Maschinen auch heute noch viele Menschen begeistern.
2: Mobilität in allen Lebenslagen. Für Senioren oder Menschen mit Mobilitätseinschränkungen ist es oft schwer oder gar nicht möglich, ein klassisches Fahrrad zu fahren. Genau hier setzt das Testevent Stabil Mobil an, das in diesem Jahr als Tour mit 15 Stationen unterwegs ist. Am 10. September machte die Tour auch in der Bauhausstadt Halt. Organisiert wird das Event von der Berliner Verkehrswendeagentur cargobike.jetzt. Ziel ist es, Lasten und Spezialräder zu einer selbstverständlichen Mobilitätsform zu machen. Auf dem Dessauer Marktplatz konnten Interessierte von 11 bis 16 Uhr verschiedene E-Spezialräder kostenlos ausprobieren und sich dabei Hersteller und Händler neutral von dem Stabil-Mobil-Team beraten lassen. Unter den Testrädern waren sowohl 2- und 3-rädrige Modelle als auch Marktneuheiten und bewährte Klassiker. Alle Fahrzeuge verfügen über einen E-Antrieb, der bis maximal 25 km/h unterstützt und sind auf Anfrage im Fachhandel mit diversen Aufbauten für individuelle Bedürfnisse erhältlich.

0: Ich freue mich, dass Sie eingeschaltet haben und damit herzlich willkommen, liebe Zuschauer, zur letzten Zeitnah-Ausgabe in dieser Woche. Der Lesesommer Sachsen-Anhalt hat 2026 einen neuen Teilnehmerrekord erreicht und auch in Dessau-Roßlau war die Resonanz so groß wie nie zuvor. Insgesamt 322 Kinder und Jugendliche beteiligten sich in diesem Jahr an der Ferienleseaktion der Stadtbibliothek Dessau-Roßlau. Damit stieg die Zahl der Teilnehmenden gegenüber dem Vorjahr landesweit, nahmen nämlich 9.082 junge Leser am Lesesommer teil. Damit wurde der bisherige Rekord aus dem Jahr 2025 deutlich übertroffen. Gleichzeitig beteiligten sich mit 63 Bibliotheken so viele Einrichtungen wie noch nie an der landesweiten Aktion. Auch in Dessau-Roßlau bot die Stadtbibliothek Kindern und Jugendlichen während der Sommerferien die Möglichkeit, neue Bücher und Geschichten zu entdecken und ihre Leselust zu stärken. Der deutliche Anstieg der Teilnehmerzahl zeigt, dass die Angebote auch vor Ort auf großes Interesse stoßen. Der Lesesommer Sachsen-Anhalt besteht inzwischen seit 17 Jahren und verbindet Leseförderung mit einem abwechslungsreichen Ferienangebot. Landesweit unterstützen die teilnehmenden Bibliotheken die Aktion unter anderem mit Lesenächten, Kreativangeboten, Quizformaten und Wettbewerben. Der Teilnehmerrekord in Dessau-Roßlau und im gesamten Land unterstreicht die Bedeutung von Bibliotheken als Orte der Leseförderung, Bildung und kulturellen Teilhabe. Nach einem erfolgreichen Lesesommer 2026 laufen bereits die Vorbereitungen für die nächste Ausgabe. Mehr als drei Jahrzehnte Stadtsanierung haben Dessau-Nord, Dessau-Nordwest und die Roßlauer Altstadt nachhaltig verändert. Mit dem Abschluss der Sanierungsverfahren im Jahr 2025 ist ein bedeutendes Kapitel der Stadtentwicklung beendet. In einem Pressegespräch der Stadt Dessau-Roßlau am 31. August wurde auf die Entwicklung zurückgeblickt und drei Online-Broschüren vorgestellt, die die wichtigsten Veränderungen nun dokumentieren.
1: Stadtentwicklung ist ein Prozess, der sich über Jahre und Jahrzehnte erstreckt. In Dessau-Nord, Dessau-Nordwest und der Roßlauer Altstadt hat die Stadtsanierung seit den frühen 90er Jahren sichtbare Spuren hinterlassen. Mit dem Abschluss der Sanierungsverfahren im Januar 2025 ist dieses Kapitel der Stadtentwicklung abgeschlossen. Bei einem Pressegespräch der Stadt Dessau-Roßlau am 31. August wurde auf die Entwicklung und die wichtigsten Ergebnisse noch einmal zurückgeschaut.
2: Wir haben 2025, also offiziell, förmlich sagt man das bei uns immer, drei Sanierungsgebiete abgeschlossen. Das war einmal Dessau-Nord, dann die Altstadt von Roßlau und Dessau-Nordwest. Und wer mit Nordwest wenig anfangen kann, das ist das Gelände um das Bauhaus bis zur Kreuzung Sieben Säulen, Meisterhäuser und auf der Westseite der Gropiusallee eben das ehemalige Diakonissenkrankenhaus und der Landesbetrieb Bau, wo früher die Frauenklinik drin war.
1: Drei Online-Broschüren, die bei dem Pressegespräch vorgestellt wurden, geben Einblick in mehr als drei Jahrzehnte Stadtsanierung. Sie dokumentieren dieses besondere Kapitel der Stadtgeschichte, zeigen die Ausgangssituation zu Beginn der Sanierungsverfahren, erläutern die damals gesetzten Ziele und machen sichtbar, welche Veränderungen heute in den drei Gebieten erkennbar sind.
2: Also wenn man sich so persönlich auch da, wo man selber auch wohnt, daran erinnert, dann ist es immer schön zu reflektieren, ja, ich selber habe in 96 meinen ersten Wohnsitz in Dessau-Nord gehabt, um dann zu sehen, wie gerade im Bereich Liedische Platz Katzenhaus gemacht wurde.

0: geworden sind oder was aus dem Schlachthof geworden ist. Vor allen Dingen, wie sich das Straßenbild geändert hat mit Großgrün, mit neuen Straßenbelägen und vor allen Dingen auch die Häuserfassaden modernisiert, frisch dahergekommen sind in den letzten Jahren. Das ist so eine tolle Sache, wenn man weiß, wie es früher in Dassau-Nord aussah, ist das einfach erfrischend.
1: Alle drei Gebiete haben gemeinsam, dass ihre Entwicklungen nicht von einzelnen Großprojekten bestimmt wurden. Vielmehr war es das Zusammenspiel zahlreicher Maßnahmen und die Unterstützung durch die Städtebauförderung von Bund und Land, die den nachhaltigen Wandel erst möglich gemacht haben.
0: Ja, ich denke mal, es ist wichtig zu zeigen, was ist eigentlich mit Hilfe von Bundes- und Landesfinanzmitteln und auch mit kommunalen finanziellen Engagement und ganz besonders wichtig ist mir zu erwähnen, auch mit privaten Engagement in den letzten 30 Jahren in diesen drei Sanierungsgebieten entstanden. Ich denke, es wird viele Bewohner von Dessau und von Roßlau geben, die sich noch an die Nachwendezeiten erinnern können, wie die Bausubstanz aussah, wie die technische Infrastruktur aussah, wie Grün- und Parkanlagen wahrgenommen wurden und was in den letzten 30 Jahren eigentlich passiert ist, nicht nur durch Geld, sondern auch durch aktives privates Zutun, ob das nun die Sanierung von Gebäuden waren oder die Versorgungsunternehmen, die Stadtwerke, die Medieninfrastruktur erneuert haben, so dass wirklich auch gesunde Wohnverhältnisse entstanden sind und was vor allen Dingen auch im Bereich der sozialen und kulturellen Infrastruktur mit Freizeit, mit Spielplätzen geschaffen worden ist. Und die Broschüren sind für uns ein ganz, ganz wichtiges Instrument, um so ein Sprichwort auch zu bedienen, tu Gutes und rede darüber. Nicht nur, weil es in den Fördermittelbedingungen ein obligatorischer Bestandteil des Öffentlichkeitsarbeit zu heißen, sondern es ist enorm wichtig, auch zu zeigen, was ist denn tatsächlich in den letzten 30 Jahren hier passiert. Und da ist eine ganze Menge passiert. Und ich halte mal eine so eine Broschüre hier für Sie mit in den Bildschirm. Das ist Altstadt Roßlau. Und da sind ganz tolle Fotos mit dabei, die auch in einem Vorher-Nachher-Vergleich zeigen, wie sich die Altstadt von Roßlau auch entwickelt hat. Und das ist auch in den anderen Broschüren mit drin. Und ich denke, es ist für jeden schön zu sehen, wie hat sich denn das eigene Wohnumfeld eigentlich in den letzten 30 Jahren entwickelt? Es hat auch was mit Identität zu tun. Und diese Broschüren, die werden bei uns auf der Internetseite im Bereich der Rubrik Stadtentwicklung digital bereitgehalten. Kann sich also jeder auf dem Smartphone oder auf dem Tablet, was es so alles so gibt, auf die Couch gerne setzen und da drinnen mal schmökern. Weil das sind ist eine schöne Zeitreise durch die letzten 30 Jahre Geschichte.
1: Die Städtebauförderung wird es weiterhin geben. Zwei Fördergebiete in der Roßlauer Altstadt sollen im Rahmen der Neuaufstellung des integrierten Stadtentwicklungskonzepts überprüft werden. Mit den Maßnahmen möchte man an das bisherige Ziel anknüpfen, Dessau-Roßlau als lebenswerte, attraktive und zukunftsfähige Stadt weiterzuentwickeln. Filmpremiere im Logenhaus. Im Netzwerk der Lüge. So heißt der Kurzfilm, der über einen Zeitraum von 3 Jahren in Dessau-Roßlau produziert wurde. Regisseur und Produzent Felix Brunn setzt sich darin mit den negativen Seiten sozialer Netzwerke auseinander. Nach der langen Produktionszeit war es am 12. und 13. September endlich soweit. Um 16 Uhr feierte der Kurzfilm im Logenhaus Dessau seine große Premiere. Mit Popcorn und Getränken kam dabei echtes Kinofeeling auf. Neben Regisseur Felix Brunn waren auch die Co-Produzentinnen Jeannie Kamp und Lini Böttcher sowie Hauptdarsteller Nick Schmidt vor Ort. Sie gaben den Gästen spannende Einblicke in die Entstehung des Films und erzählten von den Dreharbeiten hinter den Kulissen. Für die musikalische Begleitung des Abends sorgte der Dessauer Sänger Yuka Turo und rundete damit die Premiere stimmungsvoll ab. Einen ausführlichen Beitrag, auch mit spannendem Blick hinter die Kulissen, sehen Sie in einer zukünftigen Zeitnah-Ausgabe.
2: Mit Die 39 Stufen bringt das Anhaltische Theater eine rasante Krimikomödie nach John

0: von Bachans Roman und Alfred Hitchcocks gleichnamiger Verfilmung auf die Bühne. Im Mittelpunkt steht Richard Haney, der unerwartet in eine Spionageaffäre gerät, des Mordes verdächtigt wird und vor einer geheimnisvollen Organisation fliehen muss. Die Inszenierung verspricht dabei jede Menge Tempo und Situationskomik. Rund 40 Figuren werden von lediglich 4 Schauspielern verkörpert, die teilweise innerhalb weniger Sekunden zwischen ihren Rollen wechseln. Die Premiere findet am Samstag, den 19. September, im kleinen Haus im Studio statt. Die Vorstellung ist bereits ausverkauft. Weitere Termine sind am 27. September, 4. Oktober, 23. Oktober und 21. November. Im Paul-Greifzu-Stadion wurden am vergangenen Wochenende die besten Nachwuchstalente der Leichtathletik gesucht. Beim 5-Länder-Vergleich der U14 traten Athleten aus Brandenburg, Mecklenburg-Vorpommern, Sachsen-Thüringen und Sachsen-Anhalt gegeneinander an. In verschiedenen Disziplinen zeigten die jungen Sportler ihr Können.
1: Für die jungen Leichtathleten wurde es am Samstag, dem 12. September, spannend. Beim 5-Länder-Vergleich der U14 konnten die Nachwuchstalente ihr Können unter Beweis stellen. Im Paul-Greifzu-Stadion in Dessau traten die Mannschaften aus Brandenburg, Mecklenburg-Vorpommern, Sachsen, Thüringen und auch Sachsen-Anhalt gegeneinander an.
2: Das Team besteht aus 49 Personen, davon etwa 25, soweit ich noch informiert bin, junge Herren und der Rest 24 junge Damen.
1: Von größeren Sportschulen, aber auch aus kleineren Vereinen kamen die Nachwuchstalente zusammen. Ab 10 Uhr ging es für die jungen Athleten in den Wettkampf. In dem kurzweiligen Format sammelten sie mit ihren Platzierungen Punkte für ihr jeweiliges Bundesland. Bei Sonnenschein gingen knapp 250 Sportler in mehr als 10 Disziplinen an den Start und kämpften um möglichst viele Punkte für ihr Team.
2: Also unter anderem 75 Meter, 60 Hürde, also so der Standard, 800, 3x800, hoch, weit, Kugel, Diskus, Speer. Also wir haben das gesamte Portfolio inklusive 2000 Meter Bahngehen, um eine große Masse auch von Athleten anzusprechen.
1: Die Regeln des Wettkampfs waren dabei klar festgelegt. In jeder Disziplin dürfen bis zu 3 Athleten pro Landesverband antreten. 2 von ihnen kommen in die Wertung. In jeder Altersklasse können außerdem 2 Staffeln eingesetzt werden. Eine davon wird gewertet. Jeder Athlet darf maximal in 3 Disziplinen, Staffeln eingeschlossen, an den Start gehen. Die U12 ist nicht startberechtigt. Ausgerichtet wurde der Wettkampf vom 1. LAC Dessau. In diesem Jahr ging der 5-Länder-Vergleich bereits in seine 4. Auflage. Gerade für die Leichtathletik in Ostdeutschland hat der Wettbewerb eine besondere Bedeutung.
2: Das ist der wichtigste Wettkampf, wenn nicht sogar schon traditionell. Wir hatten ja angefangen im Mitteldeutschen Verbund in den Mitte der 2000er Jahre. Und jetzt haben wir das, wie gesagt, ausgeweitet auf fast alle ostdeutschen Bundesländer. Jetzt fehlt nur noch Berlin. Und insofern ist es extrem wichtig, dass die jungen Athleten sich jetzt erstmalig messen können. Und die wachsen jetzt auch gemeinsam in die U16, U18 gemeinsam hoch. Und das ist das erste Kickoff für uns als LVSA, also als Leichtathletikverband, zu schauen, was ist denn da.
1: Die Athleten aus Sachsen-Anhalt konnten mit starken Leistungen überzeugen. Die beste weibliche Leistung des Landesverbandes zeigte Lorelei Bergt vom TSV Rot-Weiß Zerbst. Über 800 Meter sicherte sie sich mit ihrer Leistung ganze 10 Punkte. Bei den Jungen überzeugte Vince Riesela von Union 1861 Schönebeck. Im Speerwurf erzielte er mit 46,75 Metern eine persönliche Bestweite und holte damit ebenfalls 10 Punkte für das Team von Sachsen-Anhalt. Am Ende durfte sich Sachsen-Anhalt über den 2. Platz freuen. In allen Wertungsklassen sicherte sich das Team die Silbermedaille. Den Gesamtsieg holte Thüringen mit gerade mal einem Punkt Vorsprung.
0: In Zerbst ermittelt die Polizei gegen einen 63-jährigen Busfahrer wegen des Verdachts des unerlaubten Entfernens vom Unfallort. Nach bisherigen Erkenntnissen wurde am 14. September gegen 7.30 Uhr ein E-Scooter beschädigt, als ein Linienbus an einer Bushaltestelle in der Straße Wolfsbrücke anfuhr. Der Roller geriet dabei unter den Bus und wurde überrollt. Der Busfahrer setzte seine Fahrt zunächst fort und meldete sich erst am folgenden Tag bei der Polizei. Am E-Scooter

0: Da entstand ein Sachschaden von etwa 250 Euro, am Bus von rund 1.000 Euro. Mit dieser Meldung sind wir am Ende unserer Freitagsausgabe der Zeitnah Nachrichten. Wir schauen jetzt gewohnheitsgemäß auf den Wetterbericht und im Anschluss daran gern noch auf die Meldungen aus der Region. Am Samstag ab 18 Uhr haben wir dann die wichtigsten Meldungen aus Dessau-Roßlau nochmal im Wochenrückblick zusammengefasst und melden uns am Montag um 18 Uhr mit aktuellen Nachrichten aus der Zeitnah-Redaktion. Bis dahin haben Sie ein schönes Wochenende, machen Sie es gut und auf Wiedersehen.
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4: Am Samstag zeigt sich der Himmel größtenteils stark bewölkt. Die Temperaturen liegen dabei bei etwa 20 Grad. In der Morgenstunde kann es vereinzelt noch zu etwas leichtem Regen kommen, bevor es gegen Mittag zunehmend trocken bleibt. Dazu weht ein mäßiger Wind aus südwestlicher Richtung. Insgesamt bleibt es also eher trüb mit einer milden Temperatur und nur wenig Regen. Zum mittlerweile 33. Mal fand das Kuhfest in Köthen vom 11.09. bis zum 13.09. statt und lockte auch in diesem Jahr zahlreiche Besucher an. Das Köthener Kuhfest wurde von der Köthener Karnevalsgesellschaft KUKA KÖ 1954 e.V. organisiert. 3 Tage lang wurde bei freiem Eintritt ein buntes Programm für alle Generationen geboten. Mit zahlreicher Musik, Vereine, Sportvereine, verschiedenen Ständen, Informationsangeboten und Mitmachangeboten für Groß und Klein.
5: Wir hatten gestern Abend einen sehr erfolgreichen Abend. Heute tagsüber das Tagesprogramm. Viele Menschen da, von jung bis alt. Wir haben unterhaltungsmäßig alles da, was das Herz begehrt. Verschiedene Stände, Informationsstände, Aktivitäten für alle Altersgruppen, für alle, ja, auch finanziellen Strukturen sozusagen. Also bei uns scheitert es bei niemandem am Geld. Wir sind 3 Tage freier Eintritt, haben heute Abend auf der Bühne Kevin Neon zusammen mit Anja Schröter und DJ Herzbeat. Hatten gestern Radio Nation mit der Radio Brocken Party Nacht. So, und morgen freuen wir uns jetzt schon auf Frank Schöbel, der um 16 Uhr den Abschluss für den Sonntag bietet, wo auch morgen natürlich tagsüber nochmal sowohl heute als auch gestern verschiedene Künstler auf der Bühne stehen, tagsüber, Vereine, Gruppen, Sportgruppen und. Ein buntes Programm, was wir da haben, auch musikalisch ist enorm viel geboten, von Trommeln über Frühschoppen, alles dabei, was das Herz begehrt. Und das wird morgen ähnlich sein, von daher, wir freuen uns. Wir werden heute Abend auch, das Publikum füllt den Platz bereits jetzt schon enorm. Und ich denke mal, wir werden auch heute Abend wieder viele, viele Menschen hier haben. Und somit werden wir letztendlich auch wieder tausende Menschen mit unserem Fest begeistern können, beziehungsweise begeistert haben.
4: Ein besonderes Highlight war erneut die Jugendfeuerwehr. Bei einer spektakulären Crash-Simulation auf dem Schlossvorplatz zeigte der Nachwuchs, wie ein Verkehrsunfall professionell abgesichert und eine Rettung durchgeführt wird. Gleichzeitig bot die Aktion die Möglichkeit, auf die wichtige Nachwuchsarbeit der Jugendfeuerwehr aufmerksam zu machen.
6: Heute ein Pkw-Unfall, also bei uns eine technische Hilfeleistung. Es waren 3 Personen.

0: Personen im Auto. Eine war eingeklemmt, die konnte man befreien und eine Person ist durch Schockzustand an den Unfallort weggelaufen. Ganz wichtig ist bei uns Kameradschaft, dass das Team auch läuft, das ist ganz wichtig, und dass die feuerwehrtechnischen Sachen laufen.
1: Ja, die Jugendfeuerwehr ist bei uns ein sehr beliebter Partner, schon seit einigen Jahren. Die machen traditionell kann man schon fast sagen, am Samstag um 18 Uhr draußen auf dem Schlossvorplatz einen Jugendfeuerwehreinsatz. Hatten schon den Umgang mit ABC-Mitteln, ansonsten auch schon Crash-Simulationen wie heute, wo ein Unfall simuliert worden ist und die entsprechende Rettung dazu. So, oder auch schon Brände gelöscht vor Ort als Simulation. Insofern, das bietet immer die Möglichkeit auch der Jugendfeuerwehr, welchen die natürlich auch einen enormen Einsatz leisten, kostenfrei für die Stadt und so weiter, dahingehend nochmal ein bisschen Wertschätzung zukommen zu lassen und natürlich auch denen die Möglichkeit geben, sich zu präsentieren, beziehungsweise natürlich auch darüber entsprechende Nachwuchsakquise zu betreiben sozusagen, weil die haben die genauso nötig wie alle anderen, weil es ist die freiwillige Feuerwehr letztendlich, von daher.
2: Nach der erfolgreichen Radio Brocken-Party-Nacht mit Radio Nation am Freitag stand am Samstag der Schlager im Mittelpunkt. Kevin Neon, Anja Schröter und DJ Herzbeat sorgten für ausgelassene Partystimmung.
1: Ja, heute haben wir so den Schwerpunkt beim Schlager, aber auch Schlager neu definiert sozusagen, neu gemixt, peppiger mitunter auch. Von daher ist auch für, sag mal, alle Altersspektren entsprechend was geboten, sowohl für denjenigen, der frisch 18 geworden ist, als auch den, der 50 ist und alte Zeiten nochmal erleben will oder sich generell einfach in dem Genre Schlager wohlfühlt. Und wir wissen eh alle, mit steigender Stunde wird das Genre Schlager immer beliebter und angenommener. Von daher, jeder, der erzählt, er ist kein Schlager-Fan, das ändern wir spätestens hier beim Kuhfest.
2: Auch am Sonntag wurde den Gästen ein abwechslungsreiches Programm mit Künstlern, Vereinen, Sportgruppen und weiteren Aktionen geboten. Das Kuhfest zeigte also damit erneut, wie viel Unterhaltung, Musik und Gemeinschaft in einem Fest für alle Generationen stecken können.
3: Festwochenende in Rennerwitz. Vom 21. bis zum 23. August wurden Rennerwitz wieder kräftig geschraubt, gefeiert und gefachsimpelt. Der Schrauberverein Rennerwitz hatte zum Festwochenende eingeladen. Im Mittelpunkt standen historische Technik, alte Traktoren, Landmaschinen und die gemeinsame Leidenschaft für vergangene Zeiten. 3 Tage lang gab es in Rennerwitz einiges zu erleben. Los ging es am Freitag mit der Anreise der Teilnehmer. Am Abend wurde bei der Disco bis Mitternacht gefeiert. Am Samstag öffnete ab 10 Uhr der traditionelle Bauernmarkt. Regionale Produkte und frisches Brot aus dem Holzbackofen sorgten für das leibliche Wohl. Dazu gab es ein abwechslungsreiches Rahmenprogramm mit historischen Landmaschinen, Traktoren und alten Nutzfahrzeugen. Beim Schautreschen und der Kettensägenkunst konnten die Besucher historische Handwerks- und Arbeitstechniken erleben. Für musikalische Unterhaltung sorgt
4: ja, also wir haben heute unser 4. historische Landmaschinen- und historische Treffen in Rennerwitz. Wie gesagt, wir machen das alle 2 Jahre, weil wir einen Wechsel haben mit einem anderen Bereich, einen anderen Landsberger Bereich machen, und wir finden alle 2 Jahre statt. Und wir machen das über 3 Tage, das heißt Freitag, Samstag und Sonntag, mit vielen Highlights für die ganze Familie. Unser Ziel ist es ja, die Menschen zusammenzuführen, indem man die Maschinentechnik zeigt und auch andere Tiere in ihrem Bereich haben. Wie heute diesmal haben wir ja Kälber dazu bekommen, Schafe dazu, um die Kinder zu zeigen, wie die Landwirtschaft eigentlich funktioniert und was alles so dafür gebraucht wird. Und das wollen wir hier damit vermitteln in diesen 3 Tagen. Natürlich haben wir natürlich auch einen Bereich, der nicht nur in unserem Bereich 20 Kilometer ist. Wir haben Anreise von Erzgebirge, Leipziger Ecke, also die weit wegkommen mit großen Maschinen. Die heißen meistens relativ donnerstags schon an. Freitag, wie gesagt, die letzten sollen mal doch mal die nur einen Tag da bleiben. und stellen ihre Maschine aus, um das, wie gesagt, auch die ganzen Besuchern zu zeigen.
3: Doch nicht nur das Programm lockte die Besucher nach Renneritz. Auch die besondere Atmosphäre und viele Gespräche rund um die historische Technik machten das Fest zu einem Treffpunkt für Jung und Alt. Ein besonderer Blickfang waren die zahlreichen historischen Maschinen und Traktoren auf dem Festgelände. Zu sehen waren unter anderem verschiedene DDR-Maschinen und historische Landtechnik. Für viele Besucher waren die alten Fahrzeuge nicht nur interessant anzusehen, sondern weckten auch Erinnerungen an vergangene Zeiten.
4: Was bei uns natürlich im Vordergrund steht, ist natürlich die Landwirtschaft, also die landwirtschaftlichen Geräte. Und die Geräte natürlich aus der ehemaligen DDR. Das heißt, die Fahrzeuge sind alle alt, über 50 Jahre teilweise. Und die Schrauberleute und das auch restaurieren und sich hier freuen, sie auszustellen. Und da sind, wie gesagt, wir stehen hier vor einem K700A, der vorhin gerade gepflügt hat. Wir haben ein großes Flugshow gemacht, wo verschiedene Traktoren, wie zum Beispiel der Farmelus war mit dabei, der Pionier war dabei und der Casima ist großer, ZT303 natürlich, unser Aushängeschild dazu. Und dann noch zwei, drei weitere Belarus waren dabei und haben super, wie gesagt, geflügt und zusammengearbeitet. Und das sind so die alten Geräte, die haben natürlich auch eine Dreschmaschine, die kann man nachher nochmal zeigen. Da hat man das natürlich auch angetrieben mit einem sehr alten Traktor. Und das hat man dann, die Ernte, die wir Mitte Juli gemacht hatten, haben wir dann hier verdroschen, sag mal, um den Weizen herauszuholen. Und das sind schon alte Technik, die wir haben, die wirklich die Leute interessiert. Weil viele wissen das ja auch nicht mehr, wo endlich der Weizen herkommt, um Acker, wie das, welche Zeit die wächst und wie man da früher damit umgegangen ist. Und das hier mal zu zeigen, wie viele Leute das man eigentlich braucht, um eigentlich die Ehre da zu dreschen. Ganz früh gab es eine Dreschpflege, so weit sind wir nicht runtergegangen. Aber bei der Dreschmaschine schon der Aufwand und wie das funktioniert mit den 4, 6 Leuten, die man dazu brauchen, ist schon enorm. Und das haben wir hier gezeigt. Und natürlich waren auch ein paar modernere Traktoren mal da, die mal zeigen, wie die moderne Technik dazu da ist. Aber sonst im überwiegenden Bereich in Landwirtschaft.
3: Am Sonntag ging das Festwochenende schließlich mit Blasmusik der Blechburschen und dem Schauflügen mit historischen Traktoren zu Ende. Gegen 15 Uhr endete ein abwechslungsreiches Wochenende, ganz im Zeichen von alter Technik, Tradition und der gemeinsamen Leidenschaft für Schrauben. Der Schrauberverein Renneritz konnte damit einmal mehr zeigen, dass historische Maschinen auch heute noch viele Menschen begeistern.
2: Mobilität in allen Lebenslagen. Für Senioren oder Menschen mit Mobilitätseinschränkungen ist es oft schwer oder gar nicht möglich, ein klassisches Fahrrad zu fahren. Genau hier setzt das Testevent Stabil Mobil an, das in diesem Jahr als Tour mit 15 Stationen unterwegs ist. Am 10. September machte die Tour auch in der Bauhausstadt Halt. Organisiert wird das Event von der Berliner Verkehrswendeagentur cargobike.jetzt. Ziel ist es, Lasten und Spezialräder zu einer selbstverständlichen Mobilitätsform zu machen. Auf dem Dessauer Marktplatz konnten Interessierte von 11 bis 16 Uhr verschiedene E-Spezialräder kostenlos ausprobieren und sich dabei Hersteller und Händler neutral von dem Stabil-Mobil-Team beraten lassen. Unter den Testrädern waren sowohl 2- und 3-rädrige Modelle als auch Marktneuheiten und bewährte Klassiker. Alle Fahrzeuge verfügen über einen E-Antrieb, der bis maximal 25 km/h unterstützt und sind auf Anfrage im Fachhandel mit diversen Aufbauten für individuelle Bedürfnisse erhältlich.

0: Ich freue mich, dass Sie eingeschaltet haben und damit herzlich willkommen, liebe Zuschauer, zur letzten zeitnahen Ausgabe in dieser Woche. Der Lesesommer Sachsen-Anhalt hat 2026 einen neuen Teilnehmerrekord erreicht und auch in Dessau-Roßlau war die Resonanz so groß wie nie zuvor. Insgesamt 322 Kinder und Jugendliche beteiligten sich in diesem Jahr an der Ferienleseaktion der Stadtbibliothek Dessau-Roßlau. Damit stieg die Zahl der Teilnehmenden gegenüber dem Vorjahr landesweit, nahmen nämlich 9.082 junge Leser am Lesesommer teil. Damit wurde der bisherige Rekord aus dem Jahr 2025 deutlich übertroffen. Gleichzeitig beteiligten sich mit 63 Bibliotheken so viele Einrichtungen wie noch nie an der landesweiten Aktion. Auch in Dessau-Roßlau bot die Stadtbibliothek Kindern und Jugendlichen während der Sommerferien die Möglichkeit, neue Bücher und Geschichten zu entdecken und ihre Leselust zu stärken. Der deutliche Anstieg der Teilnehmerzahl zeigt, dass die Angebote auch vor Ort auf großes Interesse stoßen. Der Lesesommer Sachsen-Anhalt besteht inzwischen seit 17 Jahren und verbindet Leseförderung mit einem abwechslungsreichen Ferienangebot. Landesweit unterstützen die teilnehmenden Bibliotheken die Aktion unter anderem mit Lesenächten, Kreativangeboten, Quizformaten und Wettbewerben. Der Teilnehmerrekord in Dessau-Roßlau und im gesamten Land unterstreicht die Bedeutung von Bibliotheken als Orte der Leseförderung, Bildung und kulturellen Teilhabe. Nach einem erfolgreichen Lesesommer 2026 laufen bereits die Vorbereitungen für die nächste Ausgabe. Mehr als drei Jahrzehnte Stadtsanierung haben Dessau-Nord, Dessau-Nordwest und die Roßlauer Altstadt nachhaltig verändert. Mit dem Abschluss der Sanierungsverfahren im Jahr 2025 ist ein bedeutendes Kapitel der Stadtentwicklung beendet. In einem Pressegespräch der Stadt Dessau-Roßlau am 31. August wurde auf die Entwicklung zurückgeblickt und drei Online-Broschüren vorgestellt, die die wichtigsten Veränderungen nun dokumentieren.
1: Stadtentwicklung ist ein Prozess, der sich über Jahre und Jahrzehnte erstreckt. In Dessau-Nord, Dessau-Nordwest und der Roßlauer Altstadt hat die Stadtsanierung seit den frühen 90er Jahren sichtbare Spuren hinterlassen. Mit dem Abschluss der Sanierungsverfahren im Januar 2025 ist dieses Kapitel der Stadtentwicklung abgeschlossen. Bei einem Pressegespräch der Stadt Dessau-Roßlau am 31. August wurde auf die Entwicklung und die wichtigsten Ergebnisse noch einmal zurückgeschaut.
2: Wir haben 2025, also offiziell, förmlich sagt man das bei uns immer, drei Sanierungsgebiete abgeschlossen. Das war einmal Dessau-Nord, dann die Altstadt von Roßlau und Dessau-Nordwest. Und wer mit Nordwest wenig anfangen kann, das ist das Gelände um das Bauhaus bis zur Kreuzung Sieben Säulen, Meisterhäuser und auf der Westseite der Gropiusallee eben das ehemalige Diakonissenkrankenhaus und der Landesbetrieb Bau, wo früher die Frauenklinik drin war.
1: Drei Online-Broschüren, die bei dem Pressegespräch vorgestellt wurden, geben Einblick in mehr als drei Jahrzehnte Stadtsanierung. Sie dokumentieren dieses besondere Kapitel der Stadtgeschichte, zeigen die Ausgangssituation zu Beginn der Sanierungsverfahren, erläutern die damals gesetzten Ziele und machen sichtbar, welche Veränderungen heute in den drei Gebieten erkennbar sind.
2: Also wenn man sich so persönlich auch da, wo man selber auch wohnt, daran erinnert, dann ist es immer schön zu reflektieren, ja, ich selber habe in 96 meinen ersten Wohnsitz in Dessau-Nord gehabt, um dann zu sehen, wie gerade im Bereich Liedische Platz Katzenhaus gemacht wurden.

0: sind oder was aus dem Schlachthof geworden ist. Vor allen Dingen, wie sich das Straßenbild geändert hat mit Großgrün, mit neuen Straßenbelägen und vor allen Dingen auch die Häuserfassaden modernisiert, frisch dahergekommen sind in den letzten Jahren. Das ist so eine tolle Sache, wenn man weiß, wie es früher in Dassau-Nord aussah, ist das einfach erfrischend.
1: Alle drei Gebiete haben gemeinsam, dass ihre Entwicklungen nicht von einzelnen Großprojekten bestimmt wurden. Vielmehr war es das Zusammenspiel zahlreicher Maßnahmen und die Unterstützung durch die Städtebauförderung von Bund und Land, die den nachhaltigen Wandel erst möglich gemacht haben.
0: Ja, ich denke mal, es ist wichtig zu zeigen, was ist eigentlich mit Hilfe von Bundes- und Landesfinanzmitteln und auch mit kommunalen finanziellen Engagement und ganz besonders wichtig ist mir zu erwähnen, auch mit privaten Engagement in den letzten 30 Jahren in diesen drei Sanierungsgebieten entstanden. Ich denke, es wird viele Bewohner von Dessau und von Roßlau geben, die sich noch an die Nachwendezeiten erinnern können, wie die Bausubstanz aussah, wie die technische Infrastruktur aussah, wie Grün- und Parkanlagen wahrgenommen wurden und was in den letzten 30 Jahren eigentlich passiert ist, nicht nur durch Geld, sondern auch durch aktives privates Zutun, ob das nun die Sanierung von Gebäuden waren oder die Versorgungsunternehmen, die Stadtwerke, die die Medieninfrastruktur erneuert haben, so dass wirklich auch gesunde Wohnverhältnisse entstanden sind und was vor allen Dingen auch im Bereich der sozialen und kulturellen Infrastruktur mit Freizeit, mit Spielplätzen geschaffen worden ist. Und die Broschüren sind für uns ein ganz, ganz wichtiges Instrument, um so ein Sprichwort auch zu bedienen, tu Gutes und rede darüber. Nicht nur, weil es in den Fördermittelbedingungen ein obligatorischer Bestandteil des Öffentlichkeitsarbeit zu leisten, sondern es ist enorm wichtig, auch zu zeigen, was ist denn tatsächlich in den letzten 30 Jahren hier passiert. Und da ist eine ganze Menge passiert. Und ich halte mal eine so eine Broschüre hier für Sie mit in den Bildschirm. Das ist Altstadt Roßlau. Und da sind ganz tolle Fotos mit dabei, die auch in einem Vorher-Nachher-Vergleich zeigen, wie sich die Altstadt von Roßlau auch entwickelt hat. Und das ist auch in den anderen Broschüren mit drin. Und ich denke, es ist für jeden schön zu sehen, wie hat sich denn das eigene Wohnumfeld eigentlich in den letzten 30 Jahren entwickelt? Es hat auch was mit Identität zu tun. Und diese Broschüren, die werden bei uns auf der Internetseite im Bereich der Rubrik Stadtentwicklung digital bereitgehalten. Kann sich also jeder auf dem Smartphone oder auf dem Tablet, was es so alles so gibt, auf die Couch gerne setzen und da drinnen mal schmökern. Weil das sind ist eine schöne Zeitreise durch die letzten 30 Jahre Geschichte.
1: Die Städtebauförderung wird es weiterhin geben. Zwei Fördergebiete in der Roßlauer Altstadt sollen im Rahmen der Neuaufstellung des integrierten Stadtentwicklungskonzepts überprüft werden. Mit den Maßnahmen möchte man an das bisherige Ziel anknüpfen, Dessau-Roßlau als lebenswerte, attraktive und zukunftsfähige Stadt weiterzuentwickeln. Filmpremiere im Logenhaus. Im Netzwerk der Lüge. So heißt der Kurzfilm, der über einen Zeitraum von 3 Jahren in Dessau-Roßlau produziert wurde. Regisseur und Produzent Felix Brunn setzt sich darin mit den negativen Seiten sozialer Netzwerke auseinander. Nach der langen Produktionszeit war es am 12. und 13. September endlich soweit. Um 16 Uhr feierte der Kurzfilm im Logenhaus Dessau seine große Premiere. Mit Popcorn und Getränken kam dabei echtes Kinofeeling auf. Neben Regisseur Felix Brunn waren auch die Co-Produzentinnen Jeannie Kamp und Lini Böttcher sowie Hauptdarsteller Nick Schmidt vor Ort. Sie gaben den Gästen spannende Einblicke in die Entstehung des Films und erzählten von den Dreharbeiten hinter den Kulissen. Für die musikalische Begleitung des Abends sorgte der Dessauer Sänger Yuka Turo und rundete damit die Premiere stimmungsvoll ab. Einen ausführlichen Beitrag, auch mit spannendem Blick hinter die Kulissen, sehen Sie in einer zukünftigen Zeitnah-Ausgabe.
2: Mit Die 39 Stufen bringt das Anhaltische Theater eine rasante Krimikomödie nach John Bachans Roman und Alfred Hitchcocks gleichnamiger Verfilmung auf die Bühne. Im Mittelpunkt steht Richard Haney, der unerwartet in eine Spionageaffäre gerät, des Mordes verdächtigt wird und vor einer geheimnisvollen Organisation fliehen muss. Die Inszenierung verspricht dabei jede Menge Tempo und Situationskomik. Rund 40 Figuren werden von lediglich 4 Schauspielern verkörpert, die teilweise innerhalb weniger Sekunden zwischen ihren Rollen wechseln. Die Premiere findet am Samstag, den 19. September, im kleinen Haus im Studio statt. Die Vorstellung ist bereits ausverkauft. Weitere Termine sind am 27. September, 4. Oktober, 23. Oktober und 21. November. Im Paul-Greifzu-Stadion wurden am vergangenen Wochenende die besten Nachwuchstalente der Leichtathletik gesucht. Beim 5-Länder-Vergleich der U14 traten Athleten aus Brandenburg, Mecklenburg-Vorpommern, Sachsen-Thüringen und Sachsen-Anhalt gegeneinander an. In verschiedenen Disziplinen zeigten die jungen Sportler ihr Können.
3: Für die jungen Leichtathleten wurde es am Samstag, dem 12. September, spannend. Beim 5-Länder-Vergleich der U14 konnten die Nachwuchstalente ihr Können unter Beweis stellen. Im Paul-Greifzu-Stadion in Dessau traten die Mannschaften aus Brandenburg, Mecklenburg-Vorpommern, Sachsen, Thüringen und auch Sachsen-Anhalt gegeneinander an.
4: Das Team besteht aus 49 Personen, davon etwa 25, soweit ich noch informiert bin, junge Herren und der Rest 24 junge Damen.
3: Von größeren Sportschulen, aber auch aus kleineren Vereinen kamen die Nachwuchstalente zusammen. Ab 10 Uhr ging es für die jungen Athleten in den Wettkampf. In dem kurzweiligen Format sammelten sie mit ihren Platzierungen Punkte für ihr jeweiliges Bundesland. Bei Sonnenschein gingen knapp 250 Sportler in mehr als 10 Disziplinen an den Start und kämpften um möglichst viele Punkte für ihr Team.
4: Also unter anderem 75 Meter, 60 Hürde, also so der Standard, 800, 3x800, hoch, weit, Kugeldiskus, Speer. Also wir haben das gesamte Portfolio inklusive 2000 Meter Bahn gehen, um eine große Masse auch von Athleten anzusprechen.
3: Die Regeln des Wettkampfs waren dabei klar festgelegt. In jeder Disziplin dürfen bis zu 3 Athleten pro Landesverband antreten. 2 von ihnen kommen in die Wertung. In jeder Altersklasse können außerdem 2 Staffeln eingesetzt werden. Eine davon wird gewertet. Jeder Athlet darf maximal in 3 Disziplinen, Staffeln eingeschlossen, an den Start gehen. Die U12 ist nicht startberechtigt. Ausgerichtet wurde der Wettkampf vom 1. LAC Dessau. In diesem Jahr ging der 5-Länder-Vergleich bereits in seine 4. Auflage. Gerade für die Leichtathletik in Ostdeutschland hat der Wettbewerb eine besondere Bedeutung.
4: Das ist der wichtigste Wettkampf, wenn nicht sogar schon traditionell. Wir hatten ja angefangen im Mitteldeutschen Verbund in den Mitte der 2000er Jahren. Und jetzt haben wir das, wie gesagt, ausgeweitet auf fast alle ostdeutschen Bundesländer. Jetzt fehlt nur noch Berlin. Und insofern ist es extrem wichtig, dass die jungen Athleten sich jetzt erstmalig messen können. Und die wachsen jetzt auch gemeinsam in die U16, U18 gemeinsam hoch. Und das ist das erste Kickoff für uns als LVSA, also als Leichtathletikverband, zu schauen, was ist denn da.
3: Die Athleten aus Sachsen-Anhalt konnten mit starken Leistungen überzeugen. Die beste weibliche Leistung des Landesverbandes zeigte Lorelei Bergt vom TSV Rot-Weiß Zerbst. Über 800 Meter sicherte sie sich mit ihrer Leistung ganze 10 Punkte. Bei den Jungen überzeugte Vince Rieseler von Union 1861 Schönebeck. Im Speerwurf erzielte er mit 46,75 Metern eine persönliche Bestweite und holte damit ebenfalls 10 Punkte für das Team von Sachsen-Anhalt. Am Ende durfte sich Sachsen-Anhalt über den 2. Platz freuen. In allen Wertungsklassen sicherte sich das Team die Silbermedaille. Den Gesamtsieg holte Thüringen mit gerade mal einem Punkt Vorsprung.
2: In Zerbst ermittelt die Polizei gegen einen 63-jährigen Busfahrer wegen des Verdachts des unerlaubten Entfernens vom Unfallort. Nach bisherigen Erkenntnissen wurde am 14. September gegen 7.30 Uhr ein E-Scooter beschädigt, als ein Linienbus an einer Bushaltestelle in der Straße Wolfsbrücke anfuhr. Der Roller geriet dabei unter den Bus und wurde überrollt. Der Busfahrer setzte seine Fahrt zunächst fort und meldete sich erst am folgenden Tag bei der Polizei. Am E-Scooter

0: entstand ein Sachschaden von etwa 250 Euro, am Bus von rund 1.000 Euro. Mit dieser Meldung sind wir am Ende unserer Freitagsausgabe der Zeitnah Nachrichten. Wir schauen jetzt gewohnheitsgemäß auf den Wetterbericht und im Anschluss daran gern noch auf die Meldungen aus der Region. Am Samstag ab 18 Uhr haben wir dann die wichtigsten Meldungen aus Dessau-Roßlau nochmal im Wochenrückblick zusammengefasst und melden uns am Montag um 18 Uhr mit aktuellen Nachrichten aus der Zeitnah-Redaktion. Bis dahin haben Sie ein schönes Wochenende, machen Sie es gut und auf Wiedersehen.
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4: Am Samstag zeigt sich der Himmel größtenteils stark bewölkt. Die Temperaturen liegen dabei bei etwa 20 Grad. In der Morgenstunde kann es vereinzelt noch zu etwas leichtem Regen kommen, bevor es gegen Mittag zunehmend trocken bleibt. Dazu weht ein mäßiger Wind aus südwestlicher Richtung. Insgesamt bleibt es also eher trüb mit einer milden Temperatur und nur wenig Regen. Zum mittlerweile 33. Mal fand das Kuhfest in Köthen vom 11.09. bis zum 13.09. statt und lockte auch in diesem Jahr zahlreiche Besucher an. Das Köthener Kuhfest wurde von der Köthener Karnevalsgesellschaft KUKA Kö 1954 e.V. organisiert. 3 Tage lang wurde bei freiem Eintritt ein buntes Programm für alle Generationen geboten. Mit zahlreicher Musik, Vereine, Sportvereine, verschiedenen Ständen, Informationsangeboten und Mitmachangeboten für Groß und Klein.
5: Wir hatten gestern Abend einen sehr erfolgreichen Abend. Heute tagsüber das Tagesprogramm. Viele Menschen da, von jung bis alt. Wir haben unterhaltungsmäßig alles da, was das Herz begehrt. Verschiedene Stände, Informationsstände, Aktivitäten für alle Altersgruppen, für alle, ja, auch finanziellen Strukturen sozusagen. Also bei uns scheitert es bei niemandem am Geld. Wir sind 3 Tage freier Eintritt, haben heute Abend auf der Bühne Kevin Neon zusammen mit Anja Schröter und DJ Herzbeat, hatten gestern Radio Nation mit der Radio Brocken Partynacht. So, und morgen freuen wir uns jetzt schon auf Frank Schöbel, der um 16 Uhr den Abschluss für den Sonntag bietet, wo auch morgen natürlich tagsüber nochmal sowohl heute als auch gestern verschiedene Künstler auf der Bühne stehen, tagsüber Vereine, Gruppen, Sportgruppen und. Ein buntes Programm, was wir da haben, auch musikalisch ist enorm viel geboten, von Trommeln über Frühschoppen, alles dabei, was das Herz begehrt. Und das wird morgen ähnlich sein, von daher, wir freuen uns. Wir werden heute Abend auch, das Publikum füllt den Platz bereits jetzt schon enorm. Und ich denke mal, wir werden auch heute Abend wieder viele, viele Menschen hier haben. Und somit werden wir letztendlich auch wieder tausende Menschen mit unserem Fest begeistern können, beziehungsweise begeistert haben.
4: Ein besonderes Highlight war erneut die Jugendfeuerwehr. Bei einer spektakulären Crash-Simulation auf dem Schlossvorplatz zeigte der Nachwuchs, wie ein Verkehrsunfall professionell abgesichert und eine Rettung durchgeführt wird. Gleichzeitig bot die Aktion die Möglichkeit, auf die wichtige Nachwuchsarbeit der Jugendfeuerwehr aufmerksam zu machen.
6: Heute ein Pkw-Unfall, also bei uns eine technische Hilfeleistung. Es waren 3 Personen.

0: Im Auto, eine war eingeklemmt, die konnte man befreien und eine Person ist durch Schockzustand an den Unfallort weggelaufen. Ganz wichtig ist bei uns Kameradschaft, dass das Team auch läuft, das ist ganz wichtig, und dass die feuerwehrtechnischen Sachen laufen.
1: Ja, die Jugendfeuerwehr ist bei uns ein sehr beliebter Partner, schon seit einigen Jahren. Die machen traditionell kann man schon fast sagen, am Samstag um 18 Uhr draußen auf dem Schlossvorplatz einen Jugendfeuerwehreinsatz. Hatten schon den Umgang mit ABC-Mitteln, ansonsten auch schon Crash-Simulationen wie heute, wo ein Unfall simuliert worden ist und die entsprechende Rettung dazu. So, oder auch schon Brände gelöscht vor Ort als Simulation. Insofern, das bietet immer die Möglichkeit auch der Jugendfeuerwehr, die natürlich auch einen enormen Einsatz leisten, kostenfrei für die Stadt und so weiter, dahingehend nochmal ein bisschen Wertschätzung zukommen zu lassen und natürlich auch denen die Möglichkeit geben, sich zu präsentieren, beziehungsweise natürlich auch darüber entsprechende Nachwuchsakquise zu betreiben sozusagen, weil die haben die genauso nötig wie alle anderen, weil es ist die Freiwillige Feuerwehr letztendlich, von daher.
2: Nach der erfolgreichen Radio-Brocken-Party-Nacht mit Radio Nation am Freitag stand am Samstag der Schlager im Mittelpunkt. Kevin Neon, Anja Schröter und DJ Herzbeat sorgten für ausgelassene Partystimmung.
1: Ja, heute haben wir so den Schwerpunkt beim Schlager, aber auch Schlager neu definiert sozusagen, neu gemixt, peppiger mitunter auch. Von daher ist auch für, sag mal, alle Altersspektren entsprechend was geboten, sowohl für denjenigen, der frisch 18 geworden ist, als auch den, der 50 ist und alte Zeiten nochmal erleben will oder sich generell einfach in dem Genre Schlager wohlfühlt. Wir wissen eh alle, mit steigender Stunde wird das Genre Schlager immer beliebter und angenommener. Von daher, jeder, der erzählt, er ist kein Schlager-Fan, das ändern wir spätestens hier beim Kuhfest.
2: Auch am Sonntag wurde den Gästen ein abwechslungsreiches Programm mit Künstlern, Vereinen, Sportgruppen und weiteren Aktionen geboten. Das Kuhfest zeigte also damit erneut, wie viel Unterhaltung, Musik und Gemeinschaft in einem Fest für alle Generationen stecken können.
3: Festwochenende in Rennerwitz. Vom 21. bis zum 23. August wurden Rennerwitz wieder kräftig geschraubt, gefeiert und gefachsimpelt. Der Schrauberverein Rennerwitz hatte zum Festwochenende eingeladen. Im Mittelpunkt standen historische Technik, alte Traktoren, Landmaschinen und die gemeinsame Leidenschaft für vergangene Zeiten. 3 Tage lang gab es in Rennerwitz einiges zu erleben. Los ging es am Freitag mit der Anreise der Teilnehmer. Am Abend wurde bei der Disco bis Mitternacht gefeiert. Am Samstag öffnete ab 10 Uhr der traditionelle Bauernmarkt. Regionale Produkte und frisches Brot aus dem Holzbackofen sorgten für das leibliche Wohl. Dazu gab es ein abwechslungsreiches Rahmenprogramm mit historischen Landmaschinen, Traktoren und alten Nutzfahrzeugen. Beim Schautreschen und der Kettensägenkunst konnten die Besucher historische Handwerks- und Arbeitstechniken erleben. Für musikalische Unterhaltung sorgt
4: ja, also wir haben heute unser 4. historische Landmaschinen- und historische Treffen in Rennerwitz. Wie gesagt, wir machen das alle 2 Jahre. Weil wir einen Wechsel haben mit einem anderen Bereich, einen anderen Landsberger Bereich machen, und wir finden alle 2 Jahre statt. Und wir machen das über 3 Tage, das heißt Freitag, Samstag und Sonntag, mit vielen Highlights für die ganze Familie. Unser Ziel ist es ja, die Menschen zusammenzuführen, indem man die Maschinentechnik zeigt und auch andere Tiere hier im Bereich haben, wie heute diesmal haben wir CR-Kälber dazu bekommen, Schafe dazu, um die Kinder zu zeigen, wie die Landwirtschaft eigentlich funktioniert und was alles so dafür gebraucht wird. Und das wollen wir hier damit vermitteln in diesen 3 Tagen. Natürlich haben wir natürlich auch einen Bereich, der nicht nur in unserem Bereich 20 Kilometer ist. Wir haben Anreise von Erzgebirge, Leipziger Ecke, also die weit weg kommen mit großen Maschinen. Die heißen meistens relativ donnerstags schon an, Freitag. Wie gesagt, die letzten sollen mal doch mal die nur einen Tag da bleiben und stellen ihre Maschine aus, um das, wie gesagt, auch die ganzen Besuchern zu zeigen.
3: Doch nicht nur das Programm lockte die Besucher nach Renneritz. Auch die besondere Atmosphäre und viele Gespräche rund um die historische Technik machten das Fest zu einem Treffpunkt für Jung und Alt. Ein besonderer Blickfang waren die zahlreichen historischen Maschinen und Traktoren auf dem Festgelände. Zu sehen waren unter anderem verschiedene DDR-Maschinen und historische Landtechnik. Für viele Besucher waren die alten Fahrzeuge nicht nur interessant anzusehen, sondern weckten auch Erinnerungen an vergangene Zeiten.
4: Was bei uns natürlich im Vordergrund steht, ist natürlich die Landwirtschaft, also die landwirtschaftlichen Geräte. Und die Geräte natürlich aus der ehemaligen DDR. Das heißt, die Fahrzeuge sind alle alt, über 50 Jahre teilweise. Und die Schrauberleute und das auch restaurieren und sich hier freuen, sie auszustellen. Und da sind, wie gesagt, wir stehen hier vor einem K700A, der vorhin gerade gepflügt hat. Wir haben ein großes Flugshow gemacht, wo verschiedene Traktoren, wie zum Beispiel der Farmelus war mit dabei, der Pionier war dabei und der Casima ist groß, ZT303 natürlich, unser Aushängeschild dazu. Und dann noch zwei, drei weitere Belarus waren dabei und haben super, wie gesagt, geflügt und zusammengearbeitet. Und das sind so die alten Geräte, die haben natürlich auch eine Dreschmaschine, die kann man nachher nochmal zeigen. Da hat man das natürlich auch angetrieben mit einem sehr alten Traktor. Und das hat man dann, die Ernte, die wir Mitte Juli gemacht hatten, haben wir dann hier verdroschen, sag mal, um den Weizen herauszuholen. Und das sind schon alte Technik, die wir haben, die wirklich die Leute interessiert. Weil viele wissen das ja auch nicht mehr, wo endlich der Weizen herkommt, um Acker, wie das, welche Zeit die wächst und wie man da früher damit umgegangen ist. Und das hier mal zu zeigen, wie viele Leute das man eigentlich braucht, um eigentlich die Ehre da zu dreschen. Ganz früh gab es eine Dreschpflege, so weit sind wir nicht runtergegangen. Auch bei der Dreschmaschine schon der Aufwand und wie das funktioniert mit den 4, 6 Leuten, die man dazu brauchen, ist schon enorm. Und das haben wir hier gezeigt. Und natürlich waren auch ein paar modernere Traktoren mal da, die mal zeigen, wie die moderne Technik dazu da ist. Aber sonst im überwiegenden Bereich in Landwirtschaft.
3: Am Sonntag ging das Festwochenende schließlich mit Blasmusik der Blechburschen und dem Schauflügen mit historischen Traktoren zu Ende. Gegen 15 Uhr endete ein abwechslungsreiches Wochenende, ganz im Zeichen von alter Technik, Tradition und der gemeinsamen Leidenschaft für Schrauben. Der Schrauberverein Renneritz konnte damit einmal mehr zeigen, dass historische Maschinen auch heute noch viele Menschen begeistern.
2: Mobilität in allen Lebenslagen. Für Senioren oder Menschen mit Mobilitätseinschränkungen ist es oft schwer oder gar nicht möglich, ein klassisches Fahrrad zu fahren. Genau hier setzt das Testevent Stabil Mobil an, das in diesem Jahr als Tour mit 15 Stationen unterwegs ist. Am 10. September machte die Tour auch in der Bauhausstadt Halt. Organisiert wird das Event von der Berliner Verkehrswendeagentur cargobike.jetzt. Ziel ist es, Lasten und Spezialräder zu einer selbstverständlichen Mobilitätsform zu machen. Auf dem Dessauer Marktplatz konnten Interessierte von 11 bis 16 Uhr verschiedene E-Spezialräder kostenlos ausprobieren und sich dabei Hersteller und Händler neutral von dem Stabil-Mobil-Team beraten lassen. Unter den Testrädern waren sowohl 2- und 3-rädrige Modelle als auch Marktneuheiten und bewährte Klassiker. Alle Fahrzeuge verfügen über einen E-Antrieb, der bis maximal 25 km/h unterstützt und sind auf Anfrage im Fachhandel mit diversen Aufbauten für individuelle Bedürfnisse erhältlich.

0: Ich freue mich, dass Sie eingeschaltet haben und damit herzlich willkommen, liebe Zuschauer, zur letzten zeitnahen Ausgabe in dieser Woche. Der Lesesommer Sachsen-Anhalt hat 2026 einen neuen Teilnehmerrekord erreicht und auch in Dessau-Roßlau war die Resonanz so groß wie nie zuvor. Insgesamt 322 Kinder und Jugendliche beteiligten sich in diesem Jahr an der Ferienleseaktion der Stadtbibliothek Dessau-Roßlau. Damit stieg die Zahl der Teilnehmenden gegenüber dem Vorjahr landesweit, nahmen nämlich 9.082 junge Leser am Lesesommer teil. Damit wurde der bisherige Rekord aus dem Jahr 2025 deutlich übertroffen. Gleichzeitig beteiligten sich mit 63 Bibliotheken so viele Einrichtungen wie noch nie an der landesweiten Aktion. Auch in Dessau-Roßlau bot die Stadtbibliothek Kindern und Jugendlichen während der Sommerferien die Möglichkeit, neue Bücher und Geschichten zu entdecken und ihre Leselust zu stärken. Der deutliche Anstieg der Teilnehmerzahl zeigt, dass die Angebote auch vor Ort auf großes Interesse stoßen. Der Lesesommer Sachsen-Anhalt besteht inzwischen seit 17 Jahren und verbindet Leseförderung mit einem abwechslungsreichen Ferienangebot. Landesweit unterstützen die teilnehmenden Bibliotheken die Aktion unter anderem mit Lesenächten, Kreativangeboten, Quizformaten und Wettbewerben. Der Teilnehmerrekord in Dessau-Roßlau und im gesamten Land unterstreicht die Bedeutung von Bibliotheken als Orte der Leseförderung, Bildung und kulturellen Teilhabe. Nach einem erfolgreichen Lesesommer 2026 laufen bereits die Vorbereitungen für die nächste Ausgabe. Mehr als drei Jahrzehnte Stadtsanierung haben Dessau-Nord, Dessau-Nordwest und die Roßlauer Altstadt nachhaltig verändert. Mit dem Abschluss der Sanierungsverfahren im Jahr 2025 ist ein bedeutendes Kapitel der Stadtentwicklung beendet. In einem Pressegespräch der Stadt Dessau-Roßlau am 31. August wurde auf die Entwicklung zurückgeblickt und drei Online-Broschüren vorgestellt, die die wichtigsten Veränderungen nun dokumentieren.
1: Stadtentwicklung ist ein Prozess, der sich über Jahre und Jahrzehnte erstreckt. In Dessau-Nord, Dessau-Nordwest und der Roßlauer Altstadt hat die Stadtsanierung seit den frühen 90er Jahren sichtbare Spuren hinterlassen. Mit dem Abschluss der Sanierungsverfahren im Januar 2025 ist dieses Kapitel der Stadtentwicklung abgeschlossen. Bei einem Pressegespräch der Stadt Dessau-Roßlau am 31. August wurde auf die Entwicklung und die wichtigsten Ergebnisse noch einmal zurückgeschaut.
2: Wir haben in 2025, also offiziell, förmlich sagt man das bei uns immer, drei Sanierungsgebiete abgeschlossen. Das war einmal Dessau-Nord, dann die Altstadt von Roßlau und Dessau-Nordwest. Und wer mit Nordwest wenig anfangen kann, das ist das Gelände um das Bauhaus bis zur Kreuzung Sieben Säulen, Meisterhäuser und auf der Westseite der Gropiusallee eben das ehemalige Diakonissenkrankenhaus und der Landesbetrieb Bau, wo früher die Frauenklinik drin war.
1: Drei Online-Broschüren, die bei dem Pressegespräch vorgestellt wurden, geben Einblick in mehr als drei Jahrzehnte Stadtsanierung. Sie dokumentieren dieses besondere Kapitel der Stadtgeschichte, zeigen die Ausgangssituation zu Beginn der Sanierungsverfahren, erläutern die damals gesetzten Ziele und machen sichtbar, welche Veränderungen heute in den drei Gebieten erkennbar sind.
2: Also wenn man sich so persönlich auch da, wo man selber auch wohnt, daran erinnert, dann ist es immer schön zu reflektieren, ja, ich selber habe in 96 meinen ersten Wohnsitz in Dessau-Nord gehabt, um dann zu sehen, wie gerade im Bereich Lidische Platz Katzenhaus gemacht worden sind oder was aus dem Schlachthof geworden ist. Vor allen Dingen, wie sich das Straßenbild geändert hat mit Großgrün, mit neuen Straßenbelägen und vor allen Dingen auch die Häuserfassaden modernisiert, frisch dahergekommen sind in den letzten Jahren. Das ist so eine tolle Sache, wenn man weiß, wie es früher in Dessau-Nord aussah, ist das einfach erfrischend.
1: Alle drei Gebiete haben gemeinsam, dass ihre Entwicklung nicht von einzelnen Großprojekten bestimmt wurden. Vielmehr war es das Zusammenspiel zahlreicher Maßnahmen und die Unterstützung durch die Städtebauförderung von Bund und Land, die den nachhaltigen Wandel erst möglich gemacht haben.
2: Ja, ich denke mal, es ist wichtig zu zeigen, was ist eigentlich mit

0: Hilfe von Bundes- und Landesfinanzmitteln und auch mit kommunalem finanziellen Engagement und ganz besonders wichtig ist mir zu erwähnen, auch mit privatem Engagement in den letzten 30 Jahren in diesen drei Sanierungsgebieten entstanden. Ich denke, es wird viele Bewohner von Dessau und von Roßlau geben, die sich noch an die Nachwendezeiten erinnern können, wie die Bausubstanz aussah, wie die technische Infrastruktur aussah, wie Grün- und Parkanlagen wahrgenommen wurden und was in den letzten 30 Jahren eigentlich passiert ist, nicht nur durch Geld, sondern auch durch aktives privates Zutun, ob das nun die Sanierung von Gebäuden waren oder die Versorgungsunternehmen, die Stadtwerke, die Medieninfrastruktur erneuert haben, so dass wirklich auch gesunde Wohnverhältnisse entstanden sind und was vor allen Dingen auch im Bereich der sozialen und kulturellen Infrastruktur mit Freizeit, mit Spielplätzen geschaffen worden ist. Und die Broschüren sind für uns ein ganz, ganz wichtiges Instrument, um so ein Sprichwort auch zu bedienen: Tu Gutes und rede darüber. Nicht nur, weil es in den sagen wir, Fördermittelbedingungen ein obligatorischer Bestandteil des Öffentlichkeitsarbeit zu heißen, sondern es ist enorm wichtig, auch zu zeigen, was ist denn tatsächlich in den letzten 30 Jahren hier passiert. Und da ist eine ganze Menge passiert. Und ich halte mal eine so eine Broschüre hier für Sie mit in den Bildschirm. Das ist Altstadt Roßlau. Und da sind ganz tolle Fotos mit dabei, die auch in einem Vorher-Nachher-Vergleich zeigen, wie sich die Altstadt von Roßlau auch entwickelt hat. Und das ist auch in den anderen Broschüren mit drinne. Und ich denke, es ist für jeden schön zu sehen, wie hat sich denn das eigene Wohnumfeld eigentlich in den letzten 30 Jahren entwickelt. Es hat auch was mit Identität zu tun. Und diese Broschüren, die werden bei uns auf der Internetseite im Bereich der Rubrik Stadtentwicklung digital bereitgehalten. Kann sich also jeder auf dem Smartphone oder auf dem Tablet, was es so alles so gibt, auf die Couch gerne setzen und da drinnen mal schmökern, weil das sind schöne, ist eine schöne Zeitreise durch die letzten 30 Jahre Geschichte.
1: Die Städtebauförderung wird es weiterhin geben. Zwei Fördergebiete in der Roßlauer Altstadt sollen im Rahmen der Neuaufstellung des integrierten Stadtentwicklungskonzepts überprüft werden. Mit den Maßnahmen möchte man an das bisherige Ziel anknüpfen, Dessau-Roßlau als lebenswerte, attraktive und zukunftsfähige Stadt weiterzuentwickeln. Filmpremiere im Logenhaus. Im Netzwerk der Lüge. So heißt der Kurzfilm, der über einen Zeitraum von 3 Jahren in Dessau-Roßlau produziert wurde. Regisseur und Produzent Felix Brunn setzt sich darin mit den negativen Seiten sozialer Netzwerke auseinander. Nach der langen Produktionszeit war es am 12. und 13. September endlich soweit. Um 16 Uhr feierte der Kurzfilm im Logenhaus Dessau seine große Premiere. Mit Popcorn und Getränken kam dabei echtes Kinofeeling auf. Neben Regisseur Felix Brunn waren auch die Co-Produzentinnen Jeannie Kamp und Lini Böttcher sowie Hauptdarsteller Nick Schmidt vor Ort. Sie gaben den Gästen spannende Einblicke in die Entstehung des Films und erzählten von den Dreharbeiten hinter den Kulissen. Für die musikalische Begleitung des Abends sorgte der Dessauer Sänger Yuka Turo und rundete damit die Premiere stimmungsvoll ab. Einen ausführlichen Beitrag, auch mit spannendem Blick hinter die Kulissen, sehen Sie in einer zukünftigen Zeitnah-Ausgabe.
2: Mit Die 39 Stufen bringt das Anhaltische Theater eine rasante Krimikomödie nach John Bachans Roman und Alfred Hitchcocks gleichnamiger Verfilmung auf die Bühne. Im Mittelpunkt steht Richard Haney, der unerwartet in eine Spionageaffäre gerät, des Mordes verdächtigt wird und vor einer geheimnisvollen Organisation fliehen muss. Die Inszenierung verspricht dabei jede Menge Tempo und Situationskomik. Rund 40 Figuren werden von lediglich 4 Schauspielern verkörpert, die teilweise innerhalb weniger Sekunden zwischen ihren Rollen wechseln. Die Premiere findet am Samstag, den 19. September, im kleinen Haus im Studio statt. Die Vorstellung ist bereits ausverkauft. Weitere Termine sind am 27. September, 4. Oktober, 23. Oktober und 21. November.

0: Im Paul-Greifzu-Stadion wurden am vergangenen Wochenende die besten Nachwuchstalente der Leichtathletik gesucht. Beim Fünf-Länder-Vergleich der U14 traten Athleten aus Brandenburg, Mecklenburg-Vorpommern, Sachsen-Thüringen und Sachsen-Anhalt gegeneinander an. In verschiedenen Disziplinen zeigten die jungen Sportler ihr Können.
1: Für die jungen Leichtathleten wurde es am Samstag, dem 12. September, spannend. Beim Fünf-Länder-Vergleich der U14 konnten die Nachwuchstalente ihr Können unter Beweis stellen. Im Paul-Greifzu-Stadion in Dessau traten die Mannschaften aus Brandenburg, Mecklenburg-Vorpommern, Sachsen, Thüringen und auch Sachsen-Anhalt gegeneinander an.
2: Das Team besteht aus 49 Personen, davon etwa 25, soweit ich noch informiert bin, junge Herren und der Rest 24 junge Damen.
1: Von größeren Sportschulen, aber auch aus kleineren Vereinen kamen die Nachwuchstalente zusammen. Ab 10 Uhr ging es für die jungen Athleten in den Wettkampf. In dem kurzweiligen Format sammelten sie mit ihren Platzierungen Punkte für ihr jeweiliges Bundesland. Bei Sonnenschein gingen knapp 250 Sportler in mehr als 10 Disziplinen an den Start und kämpften um möglichst viele Punkte für ihr Team.
2: Also unter anderem 75 Meter, 60 Hürde, also so der Standard, 800, 3x800, hoch, weit, Kugel, Diskus, Speer. Also wir haben das gesamte Portfolio inklusive 2000 Meter Bahngehen, um eine große Masse auch von Athleten anzusprechen.
1: Die Regeln des Wettkampfs waren dabei klar festgelegt. In jeder Disziplin dürfen bis zu 3 Athleten pro Landesverband antreten. 2 von ihnen kommen in die Wertung. In jeder Altersklasse können außerdem 2 Staffeln eingesetzt werden. Eine davon wird gewertet. Jeder Athlet darf maximal in 3 Disziplinen, Staffeln eingeschlossen, an den Start gehen. Die U12 ist nicht startberechtigt. Ausgerichtet wurde der Wettkampf vom 1. LAC Dessau. In diesem Jahr ging der Fünf-Länder-Vergleich bereits in seine 4. Auflage. Gerade für die Leichtathletik in Ostdeutschland hat der Wettbewerb eine besondere Bedeutung.
2: Das ist der wichtigste Wettkampf, wenn nicht sogar schon traditionell. Wir hatten ja angefangen im Mitteldeutschen Verbund in den Mitte der 2000er Jahre. Und jetzt haben wir das, wie gesagt, ausgeweitet auf fast alle ostdeutschen Bundesländer. Jetzt fehlt nur noch Berlin. Und insofern ist es extrem wichtig, dass die jungen Athleten sich jetzt erstmalig messen können. Und die wachsen jetzt auch gemeinsam in die U16, U18 gemeinsam hoch. Und das ist das erste Kickoff für uns als LVSA, also als Leichtathletikverband, zu schauen, was ist denn da.
1: Die Athleten aus Sachsen-Anhalt konnten mit starken Leistungen überzeugen. Die beste weibliche Leistung des Landesverbandes zeigte Lorelei Bergt vom TSV Rot-Weiß Zerbst. Über 800 Meter sicherte sie sich mit ihrer Leistung ganze 10 Punkte. Bei den Jungen überzeugte Vince Riesela von Union 1861 Schönebeck. Im Speerwurf erzielte er mit 46,75 Metern eine persönliche Bestweite und holte damit ebenfalls 10 Punkte für das Team von Sachsen-Anhalt. Am Ende durfte sich Sachsen-Anhalt über den 2. Platz freuen. In allen Wertungsklassen sicherte sich das Team die Silbermedaille. Den Gesamtsieg holte Thüringen mit gerade mal einem Punkt Vorsprung.
0: In Zerbst ermittelt die Polizei gegen einen 63-jährigen Busfahrer wegen des Verdachts des unerlaubten Entfernens vom Unfallort. Nach bisherigen Erkenntnissen wurde am 14. September gegen 7.30 Uhr ein E-Scooter beschädigt, als ein Linienbus an einer Bushaltestelle in der Straße Wolfsbrücke anfuhr. Der Roller geriet dabei unter den Bus und wurde überrollt. Der Busfahrer setzte seine Fahrt zunächst fort und meldete sich erst am folgenden Tag bei der Polizei. Am E-Scooter entstand ein Sachschaden von etwa 250 Euro, am Bus von rund 1.000 Euro. Mit dieser Meldung sind wir am Ende unserer Freitagsausgabe der Zeitnah Nachrichten. Wir schauen jetzt gewohnheitsgemäß auf den Wetterbericht und im Anschluss daran gern noch auf die Meldungen aus der Region. Am Samstag ab 18 Uhr haben wir dann die wichtigsten Meldungen aus Dessau-Roßlau nochmal im Wochenrückblick zusammengefasst und melden uns am Montag um 18 Uhr mit aktuellen Nachrichten aus der Zeitnah-Redaktion. Bis dahin haben Sie ein schönes Wochenende, machen Sie es gut und auf Wiedersehen.
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2: Am Samstag zeigt sich der Himmel größtenteils stark bewölkt. Die Temperaturen liegen dabei bei etwa 20 Grad. In der Morgenstunde kann es vereinzelt noch zu etwas leichtem Regen kommen, bevor es gegen Mittag zunehmend trocken bleibt. Dazu weht ein mäßiger Wind aus südwestlicher Richtung. Insgesamt bleibt es also eher trüb mit einer milden Temperatur und nur wenig Regen.
3: Zum mittlerweile 33. Mal fand das Kuhfest in Köthen vom 11.9. bis zum 13.9. statt und lockte auch in diesem Jahr zahlreiche Besucher an. Das Köthener Kuhfest wurde von der Köthener Karnevalsgesellschaft KUKA KÖ 1954 e.V. organisiert. 3 Tage lang wurde bei freiem Eintritt ein buntes Programm für alle Generationen geboten. Mit zahlreicher Musik, Vereine, Sportvereine, verschiedenen Ständen, Informationsangeboten und Mitmachangeboten für Groß und Klein.
4: Wir hatten gestern Abend einen sehr erfolgreichen Abend. Heute tagsüber das Tagesprogramm. Viele Menschen da, von jung bis alt. Wir haben unterhaltungsmäßig alles da, was das Herz begehrt. Verschiedene Stände, Informationsstände, Aktivitäten für alle Altersgruppen, für alle, ja, auch finanziellen Strukturen sozusagen. Also bei uns scheitert es bei niemandem am Geld. Wir sind 3 Tage freier Eintritt, haben heute Abend auf der Bühne Kevin Neon zusammen mit Anja Schröter und DJ Herzbeat. Hatten gestern Radio Nation mit der Radio Brocken Partynacht. So, und morgen freuen wir uns jetzt schon auf Frank Schöbel, der um 16 Uhr den Abschluss für den Sonntag bietet, wo auch morgen natürlich tagsüber nochmal sowohl heute als auch gestern verschiedene Künstler auf der Bühne stehen, tagsüber Vereine, Gruppen, Sportgruppen und. Ein buntes Programm, was wir da haben, auch musikalisch ist enorm viel geboten, von Trommeln über Frühschoppen, alles dabei, was das Herz begehrt. Und das wird morgen ähnlich sein, von daher, wir freuen uns. Wir werden heute Abend auch, das Publikum füllt den Platz bereits jetzt schon enorm. Und ich denke mal, wir werden auch heute Abend wieder viele, viele Menschen hier haben. Und somit werden wir letztendlich auch wieder tausende Menschen mit unserem Fest begeistern können, beziehungsweise begeistert haben.
3: Ein besonderes Highlight war erneut die Jugendfeuerwehr. Bei einer spektakulären Crash-Simulation auf dem Schlossvorplatz zeigte der Nachwuchs, wie ein Verkehrsunfall professionell abgesichert und eine Rettung durchgeführt wird. Gleichzeitig bot die Aktion die Möglichkeit, auf die wichtige Nachwuchsarbeit der Jugendfeuerwehr aufmerksam zu machen.
5: Wir hatten heute einen Pkw-Unfall, also bei uns eine technische Hilfeleistung. Es waren 3 Personen im Auto. Eine war eingeklemmt, die konnte man befreien, und eine Person ist durch Schockzustand an den Unfallort weggelaufen. Ganz wichtig ist bei uns Kameradschaft, dass das Team auch läuft, das ist ganz wichtig, und dass die feuerwehrtechnischen Sachen laufen.
4: Ja, die Jugendfeuerwehr ist bei uns ein sehr beliebter Partner, schon seit einigen Jahren. Die machen traditionell kann man schon fast sagen, am Samstag um 18 Uhr draußen auf dem Schlossvorplatz einen Jugendfeuerwehreinsatz. Hatten schon den Umgang mit ABC-Mitteln, ansonsten auch schon Crash-Simulationen wie heute, wo ein Unfall simuliert worden ist und die entsprechende Rettung dazu. So, oder auch schon Brände gelöscht vor Ort als Simulation. Insofern, das bietet immer die Möglichkeit, auch der

0: Feuerwehr, welchen die natürlich auch einen enormen Einsatz leisten, kostenfrei für die Stadt und so weiter, dahingehend nochmal ein bisschen Wertschätzung zukommen zu lassen und natürlich auch denen die Möglichkeit geben, sich zu präsentieren, beziehungsweise natürlich auch darüber entsprechende Nachwuchsakquise zu betreiben sozusagen, weil die haben die genauso nötig wie alle anderen, weil es ist die freiwillige Feuerwehr letztendlich, von daher.
1: Nach der erfolgreichen Radio Brocken-Partynacht mit Radio Nation am Freitag stand am Samstag der Schlager im Mittelpunkt. Kevin Neon, Anja Schröter und DJ Herzbeat sorgten für ausgelassene Partystimmung.
0: Ja, heute haben wir so den Schwerpunkt beim Schlager, aber auch Schlager neu definiert sozusagen, neu gemixt, peppiger mitunter auch. Von daher ist auch für, sag mal, alle Altersspektren entsprechend was geboten, sowohl für denjenigen, der frisch 18 geworden ist, als auch den, der 50 ist und alte Zeiten nochmal erleben will oder sich generell einfach in dem Genre Schlager wohlfühlt. Und wir wissen eh alle, mit steigender Stunde wird das Genre Schlager immer beliebter und angenommener. Von daher, jeder, der erzählt, er ist kein Schlager-Fan, das ändern wir spätestens hier beim Kuhfest.
1: Auch am Sonntag wurde den Gästen ein abwechslungsreiches Programm mit Künstlern, Vereinen, Sportgruppen und weiteren Aktionen geboten. Das Kuhfest zeigte also damit erneut, wie viel Unterhaltung, Musik und Gemeinschaft in einem Fest für alle Generationen stecken können.
2: Festwochenende in Rennerwitz. Vom 21. bis zum 23. August wurde in Rennerwitz wieder kräftig geschraubt, gefeiert und gefachsimpelt. Der Schrauberverein Rennerwitz hatte zum Festwochenende eingeladen. Im Mittelpunkt standen historische Technik, alte Traktoren, Landmaschinen und die gemeinsame Leidenschaft für vergangene Zeiten. 3 Tage lang gab es in Rennerwitz einiges zu erleben. Los ging es am Freitag mit der Anreise der Teilnehmer. Am Abend wurde bei der Disco bis Mitternacht gefeiert. Am Samstag öffnete ab 10 Uhr der traditionelle Bauernmarkt. Regionale Produkte und frisches Brot aus dem Holzbackofen sorgten für das leibliche Wohl. Dazu gab es ein abwechslungsreiches Rahmenprogramm mit historischen Landmaschinen, Traktoren und alten Nutzfahrzeugen. Beim Schaudreschen und der Kettensägenkunst konnten die Besucher historische Handwerks- und Arbeitstechniken erleben. Für musikalische Unterhaltung sorgt
3: ja, also wir haben heute unser 4. historische Landmaschinen- und historische Treffen in Rennerwitz. Wie gesagt, wir machen das alle 2 Jahre, weil wir einen Wechsel haben mit einem anderen Bereich, einen anderen Landsberger Bereich machen und wir finden alle 2 Jahre statt. Und wir machen das über 3 Tage, das heißt Freitag, Samstag und Sonntag, mit vielen Highlights für die ganze Familie. Unser Ziel ist es ja, die Menschen zusammenzuführen, indem man die Maschinentechnik zeigt und auch andere Tiere hier im Bereich haben. Wie heute diesmal haben wir CR-Kälber dazu bekommen, Schafe dazu, um die Kinder zu zeigen, wie die Landwirtschaft eigentlich funktioniert und was alles so dafür gebraucht wird. Und das wollen wir hier damit vermitteln in diesen 3 Tagen. Natürlich haben wir natürlich auch einen Bereich, der nicht nur in unserem Bereich 20 Kilometer ist. Wir haben Anreise von Erzgebirge, Leipziger Ecke, also die weit wegkommen mit großen Maschinen. Die kreisen meistens relativ donnerstags schon an. Freitag, wie gesagt, die letzten sollen mal doch mal nur einen Tag da bleiben und stellen ihre Maschinen aus, um das, wie gesagt, auch die ganzen Besuchern zu zeigen.
2: Doch nicht nur das Programm lockte die Besucher nach Rennerwitz. Auch die besondere Atmosphäre und viele Gespräche rund um die historische Technik machten das Fest zu einem Treffpunkt für Jung und Alt. Ein besonderer Blickfang waren die zahlreichen historischen Maschinen und Traktoren auf dem Festgelände. Zu sehen waren unter anderem verschiedene DDR-Maschinen und historische Landtechnik. Für viele Besucher waren die alten Fahrzeuge nicht nur interessant anzusehen, sondern weckten auch Erinnerungen an vergangene Zeiten.
3: Was bei uns natürlich im Vordergrund steht, ist natürlich die Landwirtschaft, also landwirtschaftliche Geräte. Und die Geräte natürlich aus der ehemaligen DDR. Das heißt, die Fahrzeuge sind alle alt, über 50 Jahre teilweise. Und die Schrauberleute und das auch restaurieren und sich hier freuen, sie auszustellen. Und da ist, wie gesagt, wir stehen hier vor einem K700A, der vorhin gerade gepflügt hat. Wir haben ein großes Flugshow gemacht, wo verschiedene Traktoren, wie zum Beispiel der Farmelus war mit dabei, der Pionier war dabei und der Casima ist groß, ZT303 natürlich, unser Aushängeschild dazu. Und dann noch zwei, drei weitere Belarus waren dabei und haben super, wie gesagt, geflügt und zusammengearbeitet. Und das sind so die alten Geräte, die haben natürlich auch eine Dreschmaschine, die kann man nachher nochmal zeigen. Da hat man das natürlich auch angetrieben mit einem sehr alten Traktor. Und das hat man dann, die Ernte, die wir Mitte Juli gemacht hatten, haben wir dann hier verdroschen, sag mal, um den Weizen herauszuholen. Und das sind schon alte Technik, die wir haben, die wirklich die Leute interessiert. Weil viele wissen das ja auch nicht mehr, wo endlich der Weizen herkommt, um Acker, wie das, welche Zeit die wächst und wie man da früher damit umgegangen ist. Und das hier mal zu zeigen, wie viele Leute das man eigentlich braucht, um eigentlich die Ehre da zu dreschen. Ganz früh gab es eine Dreschpflege, so weit sind wir nicht runtergegangen. Auch bei einer Dreschmaschine schon der Aufwand und wie das funktioniert mit den 4, 6 Leuten, die man dazu brauchen, ist schon enorm. Und das haben wir hier gezeigt. Und natürlich waren auch ein paar modernere Traktoren mal da, die mal zeigen, wie die moderne Technik dazu da ist. Aber sonst im überwiegenden Bereich in Landwirtschaft.
2: Am Sonntag ging das Festwochenende schließlich mit Blasmusik der Blechburschen und dem Schauflügen mit historischen Traktoren zu Ende. Gegen 15 Uhr endete ein abwechslungsreiches Wochenende, ganz im Zeichen von alter Technik, Tradition und der gemeinsamen Leidenschaft für Schrauben. Der Schrauberverein Renneritz konnte damit einmal mehr zeigen, dass historische Maschinen auch heute noch viele Menschen begeistern.
1: Mobilität in allen Lebenslagen. Für Senioren oder Menschen mit Mobilitätseinschränkungen ist es oft schwer oder gar nicht möglich, ein klassisches Fahrrad zu fahren. Genau hier setzt das Testevent Stabil Mobil an, das in diesem Jahr als Tour mit 15 Stationen unterwegs ist. Am 10. September machte die Tour auch in der Bauhausstadt Halt. Organisiert wird das Event von der Berliner Verkehrswendeagentur cargobike.jetzt. Ziel ist es, Lasten und Spezialräder zu einer selbstverständlichen Mobilitätsform zu machen. Auf dem Dessauer Marktplatz konnten Interessierte von 11 bis 16 Uhr verschiedene E-Spezialräder kostenlos ausprobieren und sich dabei Hersteller und Händler neutral von dem Stabil-Mobil-Team beraten lassen. Unter den Testrädern waren sowohl 2- und dreirädrige Modelle als auch Marktneuheiten und bewährte Klassiker. Alle Fahrzeuge verfügen über einen E-Antrieb, der bis maximal 25 km/h unterstützt und sind auf Anfrage im Fachhandel mit diversen Aufbauten für individuelle Bedürfnisse erhältlich.

0: Ich freue mich, dass Sie eingeschaltet haben und damit herzlich willkommen, liebe Zuschauer, zur letzten zeitnahen Ausgabe in dieser Woche. Der Lesesommer Sachsen-Anhalt hat 2026 einen neuen Teilnehmerrekord erreicht und auch in Dessau-Roßlau war die Resonanz so groß wie nie zuvor. Insgesamt 322 Kinder und Jugendliche beteiligten sich in diesem Jahr an der Ferienleseaktion der Stadtbibliothek Dessau-Roßlau. Damit stieg die Zahl der Teilnehmenden gegenüber dem Vorjahr landesweit, nahmen nämlich 9.082 junge Leser am Lesesommer teil. Damit wurde der bisherige Rekord aus dem Jahr 2025 deutlich übertroffen. Gleichzeitig beteiligten sich mit 63 Bibliotheken so viele Einrichtungen wie noch nie an der landesweiten Aktion. Auch in Dessau-Roßlau bot die Stadtbibliothek Kindern und Jugendlichen während der Sommerferien die Möglichkeit, neue Bücher und Geschichten zu entdecken und ihre Leselust zu stärken. Der deutliche Anstieg der Teilnehmerzahl zeigt, dass die Angebote auch vor Ort auf großes Interesse stoßen. Der Lesesommer Sachsen-Anhalt besteht inzwischen seit 17 Jahren und verbindet Leseförderung mit einem abwechslungsreichen Ferienangebot. Landesweit unterstützen die teilnehmenden Bibliotheken die Aktion unter anderem mit Lesenächten, Kreativangeboten, Quizformaten und Wettbewerben. Der Teilnehmerrekord in Dessau-Roßlau und im gesamten Land unterstreicht die Bedeutung von Bibliotheken als Orte der Leseförderung, Bildung und kulturellen Teilhabe. Nach einem erfolgreichen Lesesommer 2026 laufen bereits die Vorbereitungen für die nächste Ausgabe. Mehr als drei Jahrzehnte Stadtsanierung haben Dessau-Nord, Dessau-Nordwest und die Roßlauer Altstadt nachhaltig verändert. Mit dem Abschluss der Sanierungsverfahren im Jahr 2025 ist ein bedeutendes Kapitel der Stadtentwicklung beendet. In einem Pressegespräch der Stadt Dessau-Roßlau am 31. August wurde auf die Entwicklung zurückgeblickt und drei Online-Broschüren vorgestellt, die die wichtigsten Veränderungen nun dokumentieren.
1: Stadtentwicklung ist ein Prozess, der sich über Jahre und Jahrzehnte erstreckt. In Dessau-Nord, Dessau-Nordwest und der Roßlauer Altstadt hat die Stadtsanierung seit den frühen 90er Jahren sichtbare Spuren hinterlassen. Mit dem Abschluss der Sanierungsverfahren im Januar 2025 ist dieses Kapitel der Stadtentwicklung abgeschlossen. Bei einem Pressegespräch der Stadt Dessau-Roßlau am 31. August wurde auf die Entwicklung und die wichtigsten Ergebnisse noch einmal zurückgeschaut.
2: Wir haben 2025, also offiziell, förmlich sagt man das bei uns immer, drei Sanierungsgebiete abgeschlossen. Das war einmal Dessau-Nord, dann die Altstadt von Roßlau und Dessau-Nordwest. Und wer mit Nordwest wenig anfangen kann, das ist das Gelände um das Bauhaus bis zur Kreuzung Sieben Säulen, Meisterhäuser und auf der Westseite der Kropiusallee eben das ehemalige Diakonissenkrankenhaus und der Landesbetrieb Bau, wo früher die Frauenklinik drin war.
1: Drei Online-Broschüren, die bei dem Pressegespräch vorgestellt wurden, geben Einblick in mehr als drei Jahrzehnte Stadtsanierung. Sie dokumentieren dieses besondere Kapitel der Stadtgeschichte, zeigen die Ausgangssituation zu Beginn der Sanierungsverfahren, erläutern die damals gesetzten Ziele und machen sichtbar, welche Veränderungen heute in den drei Gebieten erkennbar sind.
2: Also wenn man sich so persönlich auch da, wo man selber auch wohnt, daran erinnert, dann ist es immer schön zu reflektieren, ja, ich selber habe in 96 meinen ersten Wohnsitz in Dessau-Nord gehabt, um dann zu sehen, wie gerade im Bereich Lidische Platz Katzenhaus gemacht worden sind oder was aus dem Schlachthof geworden ist. Vor allen Dingen, wie sich das Straßenbild geändert hat mit Großgrün, mit neuen Straßenbelägen und vor allen Dingen auch die Häuserfassaden modernisiert, frisch dahergekommen sind in den letzten Jahren. Das ist so eine tolle Sache, wenn man weiß, wie es früher in Dessau-Nord aussah, ist das einfach erfrischend.
1: Alle drei Gebiete haben gemeinsam, dass ihre Entwicklung nicht von einzelnen Großprojekten bestimmt wurden. Vielmehr war es das Zusammenspiel zahlreicher Maßnahmen und die Unterstützung durch die Städtebauförderung von Bund und Land, die den nachhaltigen Wandel erst möglich gemacht haben.
2: Ja, ich denke mal, es ist wichtig zu zeigen, was ist eigentlich mit

0: Hilfe von Bundes- und Landesfinanzmitteln und auch mit kommunalem finanziellen Engagement und ganz besonders wichtig ist mir zu erwähnen, auch mit privatem Engagement in den letzten 30 Jahren in diesen drei Sanierungsgebieten entstanden. Ich denke, es wird viele Bewohner von Dessau und von Roßlau geben, die sich noch an die Nachwendezeiten erinnern können, wie die Bausubstanz aussah, wie die technische Infrastruktur aussah, wie Grün- und Parkanlagen wahrgenommen wurden und was in den letzten 30 Jahren eigentlich passiert ist, nicht nur durch Geld, sondern auch durch aktives privates Zutun, ob das nun die Sanierung von Gebäuden waren oder die Versorgungsunternehmen, die Stadtwerke, die Medieninfrastruktur erneuert haben, so dass wirklich auch gesunde Wohnverhältnisse entstanden sind und was vor allen Dingen auch im Bereich der sozialen und kulturellen Infrastruktur mit Freizeit, mit Spielplätzen geschaffen worden ist. Und die Broschüren sind für uns ein ganz, ganz wichtiges Instrument, um so ein Sprichwort auch zu bedienen: Tu Gutes und rede darüber. Nicht nur, weil es in den sagen wir, Fördermittelbedingungen ein obligatorischer Bestandteil des Öffentlichkeitsarbeit zu heißen, sondern es ist enorm wichtig, auch zu zeigen, was ist denn tatsächlich in den letzten 30 Jahren hier passiert. Und da ist eine ganze Menge passiert. Und ich halte mal eine so eine Broschüre hier für Sie mit in den Bildschirm. Das ist Altstadt Roßlau. Und da sind ganz tolle Fotos mit dabei, die auch in einem Vorher-Nachher-Vergleich zeigen, wie sich die Altstadt von Roßlau auch entwickelt hat. Und das ist auch in den anderen Broschüren mit drin. Und ich denke, es ist für jeden schön zu sehen, wie hat sich denn das eigene Wohnumfeld eigentlich in den letzten 30 Jahren entwickelt? Es hat auch was mit Identität zu tun. Und diese Broschüren, die werden bei uns auf der Internetseite im Bereich der Rubrik Stadtentwicklung digital bereitgehalten. Kann sich also jeder auf dem Smartphone oder auf dem Tablet, was es so alles so gibt, auf die Couch gerne setzen und da drinnen mal schmökern, weil das sind ist eine schöne Zeitreise durch die letzten 30 Jahre Geschichte.
1: Die Städtebauförderung wird es weiterhin geben. Zwei Fördergebiete in der Roßlauer Altstadt sollen im Rahmen der Neuaufstellung des integrierten Stadtentwicklungskonzepts überprüft werden. Mit den Maßnahmen möchte man an das bisherige Ziel anknüpfen, Dessau-Roßlau als lebenswerte, attraktive und zukunftsfähige Stadt weiterzuentwickeln. Filmpremiere im Logenhaus. Im Netzwerk der Lüge. So heißt der Kurzfilm, der über einen Zeitraum von 3 Jahren in Dessau-Roßlau produziert wurde. Regisseur und Produzent Felix Brunn setzt sich darin mit den negativen Seiten sozialer Netzwerke auseinander. Nach der langen Produktionszeit war es am 12. und 13. September endlich soweit. Um 16 Uhr feierte der Kurzfilm im Logenhaus Dessau seine große Premiere. Mit Popcorn und Getränken kam dabei echtes Kinofeeling auf. Neben Regisseur Felix Brunn waren auch die Co-Produzentinnen Jeannie Kamp und Lini Böttcher sowie Hauptdarsteller Nick Schmidt vor Ort. Sie gaben den Gästen spannende Einblicke in die Entstehung des Films und erzählten von den Dreharbeiten hinter den Kulissen. Für die musikalische Begleitung des Abends sorgte der Dessauer Sänger Yuka Turo und rundete damit die Premiere stimmungsvoll ab. Einen ausführlichen Beitrag, auch mit spannendem Blick hinter die Kulissen, sehen Sie in einer zukünftigen Zeitnah-Ausgabe.
2: Mit Die 39 Stufen bringt das Anhaltische Theater eine rasante Krimikomödie nach John Bachans Roman und Alfred Hitchcocks gleichnamiger Verfilmung auf die Bühne. Im Mittelpunkt steht Richard Honey, der unerwartet in eine Spionageaffäre gerät, des Mordes verdächtigt wird und vor einer geheimnisvollen Organisation fliehen muss. Die Inszenierung verspricht dabei jede Menge Tempo und Situationskomik. Rund 40 Figuren werden von lediglich 4 Schauspielern verkörpert, die teilweise innerhalb weniger Sekunden zwischen ihren Rollen wechseln. Die Premiere findet am Samstag, den 19. September, im kleinen Haus im Studio statt. Die Vorstellung ist bereits ausverkauft. Weitere Termine sind am 27. September, 4. Oktober, 23. Oktober und 21. November.

0: Im Paul-Greifzu-Stadion wurden am vergangenen Wochenende die besten Nachwuchstalente der Leichtathletik gesucht. Beim Fünf-Länder-Vergleich der U14 traten Athleten aus Brandenburg, Mecklenburg-Vorpommern, Sachsen-Thüringen und Sachsen-Anhalt gegeneinander an. In verschiedenen Disziplinen zeigten die jungen Sportler ihr Können.
1: Für die jungen Leichtathleten wurde es am Samstag, dem 12. September, spannend. Beim Fünf-Länder-Vergleich der U14 konnten die Nachwuchstalente ihr Können unter Beweis stellen. Im Paul-Greifzu-Stadion in Dessau traten die Mannschaften aus Brandenburg, Mecklenburg-Vorpommern, Sachsen, Thüringen und auch Sachsen-Anhalt gegeneinander an.
2: Das Team besteht aus 49 Personen, davon etwa 25, soweit ich noch informiert bin, junge Herren und der Rest 24 junge Damen.
1: Von größeren Sportschulen, aber auch aus kleineren Vereinen kamen die Nachwuchstalente zusammen. Ab 10 Uhr ging es für die jungen Athleten in den Wettkampf. In dem kurzweiligen Format sammelten sie mit ihren Platzierungen Punkte für ihr jeweiliges Bundesland. Bei Sonnenschein gingen knapp 250 Sportler in mehr als 10 Disziplinen an den Start und kämpften um möglichst viele Punkte für ihr Team.
2: Also unter anderem 75 Meter, 60 Hürde, also so der Standard, 800, 3x800, hoch, weit, Kugel, Diskus, Speer. Also wir haben das gesamte Portfolio inklusive 2000 Meter Bahngehen, um eine große Masse auch von Athleten anzusprechen.
1: Die Regeln des Wettkampfs waren dabei klar festgelegt. In jeder Disziplin dürfen bis zu 3 Athleten pro Landesverband antreten. 2 von ihnen kommen in die Wertung. In jeder Altersklasse können außerdem 2 Staffeln eingesetzt werden. Eine davon wird gewertet. Jeder Athlet darf maximal in 3 Disziplinen, Staffeln eingeschlossen, an den Start gehen. Die U12 ist nicht startberechtigt. Ausgerichtet wurde der Wettkampf vom 1. LAC Dessau. In diesem Jahr ging der Fünf-Länder-Vergleich bereits in seine 4. Auflage. Gerade für die Leichtathletik in Ostdeutschland hat der Wettbewerb eine besondere Bedeutung.
2: Das ist der wichtigste Wettkampf, wenn nicht sogar schon traditionell. Wir hatten ja angefangen im Mitteldeutschen Verbund in den Mitte der 2000er Jahren. Und jetzt haben wir das, wie gesagt, ausgeweitet auf fast alle ostdeutschen Bundesländer. Jetzt fehlt nur noch Berlin. Und insofern ist es extrem wichtig, dass die jungen Athleten sich jetzt erstmalig messen können. Und die wachsen jetzt auch gemeinsam in die U16, U18 gemeinsam hoch. Und das ist das erste Kickoff für uns als LVSA, also als Leichtathletikverband, zu schauen, was ist denn da.
1: Die Athleten aus Sachsen-Anhalt konnten mit starken Leistungen überzeugen. Die beste weibliche Leistung des Landesverbandes zeigte Lorelei Bergt vom TSV Rot-Weiß Zerbst. Über 800 Meter sicherte sie sich mit ihrer Leistung ganze 10 Punkte. Bei den Jungen überzeugte Vince Riesela von Union 1861 Schönebeck. Im Speerwurf erzielte er mit 46,75 Metern eine persönliche Bestweite und holte damit ebenfalls 10 Punkte für das Team von Sachsen-Anhalt. Am Ende durfte sich Sachsen-Anhalt über den 2. Platz freuen. In allen Wertungsklassen sicherte sich das Team die Silbermedaille. Den Gesamtsieg holte Thüringen mit gerade mal einem Punkt Vorsprung.
0: In Zerbst ermittelt die Polizei gegen einen 63-jährigen Busfahrer wegen des Verdachts des unerlaubten Entfernens vom Unfallort. Nach bisherigen Erkenntnissen wurde am 14. September gegen 7.30 Uhr ein E-Scooter beschädigt, als ein Linienbus an einer Bushaltestelle in der Straße Wolfsbrücke anfuhr. Der Roller geriet dabei unter den Bus und wurde überrollt. Der Busfahrer setzte seine Fahrt zunächst fort und meldete sich erst am folgenden Tag bei der Polizei. Am E-Scooter entstand ein Sachschaden von etwa 250 Euro, am Bus von rund 1.000 Euro. Mit dieser Meldung sind wir am Ende unserer Freitagsausgabe der Zeitnah Nachrichten. Wir schauen jetzt gewohnheitsgemäß auf den Wetterbericht und im Anschluss daran gern noch auf die Meldungen aus der Region. Am Samstag ab 18 Uhr haben wir dann die wichtigsten Meldungen aus Dessau-Roßlau nochmal im Wochenrückblick zusammengefasst und melden uns am Montag um 18 Uhr mit aktuellen Nachrichten aus der Zeitnah Redaktion. Bis dahin haben Sie ein schönes Wochenende, machen Sie es gut und auf Wiedersehen.
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2: Am Samstag zeigt sich der Himmel größtenteils stark bewölkt. Die Temperaturen liegen dabei bei etwa 20 Grad. In der Morgenstunde kann es vereinzelt noch zu etwas leichtem Regen kommen, bevor es gegen Mittag zunehmend trocken bleibt. Dazu weht ein mäßiger Wind aus südwestlicher Richtung. Insgesamt bleibt es also eher trüb mit einer milden Temperatur und nur wenig Regen.
3: Zum mittlerweile 33. Mal fand das Kuhfest in Köthen vom 11.09. bis zum 13.09. statt und lockte auch in diesem Jahr zahlreiche Besucher an. Das Köthener Kuhfest wurde von der Köthener Karnevalsgesellschaft KUKAKÖ 1954 e.V. organisiert. 3 Tage lang wurde bei freiem Eintritt ein buntes Programm für alle Generationen geboten. Mit zahlreicher Musik, Vereine, Sportvereine, verschiedenen Ständen, Informationsangeboten und Mitmachangeboten für Groß und Klein.
4: Wir hatten gestern Abend einen sehr erfolgreichen Abend. Heute tagsüber das Tagesprogramm. Viele Menschen da, von jung bis alt. Wir haben unterhaltungsmäßig alles da, was das Herz begehrt. Verschiedene Stände, Informationsstände, Aktivitäten für alle Altersgruppen, für alle, ja, auch finanziellen Strukturen sozusagen. Also bei uns scheitert es bei niemandem am Geld. Wir sind 3 Tage freier Eintritt, haben heute Abend auf der Bühne Kevin Neon zusammen mit Anja Schröter und DJ Herzbeat. Hatten gestern Radio Nation mit der Radio Brocken Partynacht. So, und morgen freuen wir uns jetzt schon auf Frank Schöbel, der um 16 Uhr den Abschluss für den Sonntag bietet, wo auch morgen natürlich tagsüber nochmal sowohl heute als auch gestern verschiedene Künstler auf der Bühne stehen, tagsüber, Vereine, Gruppen, Sportgruppen und. Ein buntes Programm, was wir da haben, auch musikalisch ist enorm viel geboten, von Trommeln über Frühschoppen, alles dabei, was das Herz begehrt. Und das wird morgen ähnlich sein, von da. Wir freuen uns. Wir werden heute Abend auch, das Publikum füllt den Platz bereits jetzt schon enorm. Und ich denke mal, wir werden auch heute Abend wieder viele, viele Menschen hier haben. Und somit werden wir letztendlich auch wieder tausende Menschen mit unserem Fest begeistern können, beziehungsweise begeistert haben.
3: Ein besonderes Highlight war erneut die Jugendfeuerwehr. Bei einer spektakulären Crash-Simulation auf dem Schlossvorplatz zeigte der Nachwuchs, wie ein Verkehrsunfall professionell abgesichert und eine Rettung durchgeführt wird. Gleichzeitig bot die Aktion die Möglichkeit, auf die wichtige Nachwuchsarbeit der Jugendfeuerwehr aufmerksam zu machen.
5: Heute ein Pkw-Unfall, also bei uns eine technische Hilfeleistung. Es waren 3 Personen im Auto. Eine war eingeklemmt, die konnte man befreien und eine Person ist durch Schockzustand an den Unfallort weggelaufen. Ganz wichtig ist bei uns Kameradschaft, dass das Team auch läuft, das ist ganz wichtig, und dass die feuerwehrtechnischen Sachen laufen.
4: Ja, die Jugendfeuerwehr ist bei uns ein sehr beliebter Partner, schon seit einigen Jahren. Die machen traditionell kann man schon fast sagen, am Samstag um 18 Uhr draußen auf dem Schlossvorplatz einen Jugendfeuerwehreinsatz. Hatten schon den Umgang mit ABC-Mitteln, ansonsten auch schon Crash-Simulationen wie heute, wo ein Unfall simuliert worden ist und die entsprechende Rettung dazu. So, oder auch schon Brände gelöscht vor Ort. als Simulation. Insofern, das bietet immer die Möglichkeit, auch der Jugendfeuerwehr, welchen die natürlich auch einen enormen Einsatz leisten, kostenfrei für die Stadt und so weiter, dahingehend nochmal ein bisschen Wertschätzung zukommen zu lassen und natürlich auch denen die Möglichkeit geben, sich zu präsentieren, beziehungsweise natürlich auch darüber entsprechende Nachwuchsakquise zu betreiben sozusagen, weil die haben die genauso nötig wie alle anderen, weil es ist die freiwillige Feuerwehr letztendlich, von daher.
3: Nach der erfolgreichen Radio Brockenparty-Nacht mit Radio Nation am Freitag stand am Samstag der Schlager im Mittelpunkt. Kevin Neon, Anja Schröter und DJ Herzbeat sorgten für ausgelassene Partystimmung.
4: Ja, heute haben wir so den Schwerpunkt beim Schlager, aber auch Schlager neu definiert sozusagen, neu gemixt, peppiger mitunter auch. Von daher ist auch für, sag mal, alle Altersspektren entsprechend was geboten, sowohl für denjenigen, der frisch 18 geworden ist, als auch den, der 50 ist und alte Zeiten nochmal erleben will oder sich generell einfach in dem Genre Schlager wohlfühlt. Und wir wissen eh alle, mit steigender Stunde wird das Genre Schlager immer beliebter und angenommener. Von daher, jeder, der erzählt, er ist kein Schlager-Fan, das ändern wir spätestens hier beim Kuhfest.
3: Auch am Sonntag wurde den Gästen ein abwechslungsreiches Programm mit Künstlern, Vereinen, Sportgruppen und weiteren Aktionen geboten. Das Kuhfest zeigte also damit erneut, wie viel Unterhaltung, Musik und Gemeinschaft in einem Fest für alle Generationen stecken können.
6: Festwochenende in Rennerwitz. Vom 21. bis zum 23. August wurden Rennerwitz wieder kräftig geschraubt, gefeiert und gefachsimpelt. Der Schrauberverein Rennerwitz hatte zum Festwochenende eingeladen. Im Mittelpunkt standen historische Technik, alte Traktoren, Landmaschinen und die gemeinsame Leidenschaft für vergangene Zeiten. 3 Tage lang gab es in Rennerwitz einiges zu erleben. Los ging es am Freitag mit der Anreise der Teilnehmer. Am Abend wurde bei der Disco bis Mitternacht gefeiert. Am Samstag öffnete ab 10 Uhr der traditionelle Bauernmarkt. Regionale Produkte und frisches Brot aus dem Holzbackofen sorgten für das leibliche Wohl. Dazu gab es ein abwechslungsreiches Rahmenprogramm mit historischen Landmaschinen, Traktoren und alten Nutzfahrzeugen. Beim Schaudreschen und der Kettensägenkunst konnten die Besucher historische Handwerks- und Arbeitstechniken erleben. Für musikalische Unterhaltung sorgt
7: ja, also wir haben heute unser 4. historische Landmaschinen- und historische Treffen in Rennerwitz. Wie gesagt, wir machen das alle 2 Jahre, weil wir einen Wechsel haben mit einem anderen Bereich, einen anderen Landsberger Bereich machen und hier finden alle 2 Jahre statt. Und wir machen das über 3 Tage, das heißt Freitag, Samstag und Sonntag mit vielen Highlights für die ganze Familie. Unser Ziel ist es ja, die Menschen zusammenzuführen, indem man die Maschinentechnik zeigt und auch andere Tiere hier im Bereich haben. Wie diesmal haben wir ja Kälber dazu bekommen, Schafe dazu, um die Kinder zu zeigen, wie die Landwirtschaft eigentlich funktioniert und was alles so dafür gebraucht wird. Und das wollen wir hier damit vermitteln in diesen 3 Tagen. Natürlich haben wir natürlich auch einen Bereich, der nicht nur in unserem Bereich 20 Kilometer ist. Wir haben Anreise von Erzgebirge, Leipziger Ecke, also die weit wegkommen mit großen Maschinen. Die reisen meistens relativ donnerstags schon an. Freitag, wie gesagt, die letzten sollen mal doch mal nur einen Tag da bleiben und stellen ihre Maschine aus, um das, wie gesagt, auch die ganzen Besuchern zu zeigen.
6: Doch nicht nur das Programm lockte die Besucher nach Rennerwitz. Auch die besondere Atmosphäre und viele Gespräche rund um die historische Technik machten das Fest zu einem Treffpunkt für Jung und Alt. Ein besonderer Blickfang waren die zahlreichen historischen Maschinen und Traktoren auf dem Festgelände. Zu sehen waren unter anderem verschiedene DDR-Maschinen und historische Landtechnik. Für viele Besucher waren die alten Fahrzeuge nicht nur interessant anzusehen, sondern weckten auch Erinnerungen an vergangene Zeiten.
7: Was bei uns natürlich im Vordergrund steht, ist natürlich die Landwirtschaft, also landwirtschaftliche Geräte. Und die Geräte natürlich aus der ehemaligen DDR. Das heißt, die Fahrzeuge sind alle alt, über 50 Jahre teilweise. Und die Schrauberleute und das auch restaurieren und sich hier freuen, sie auszustellen. Und da sind, wie gesagt, wir stehen hier vor einem K700A, der auch vorhin gerade gepflügt hat. Wir haben ein großes Flugshow gemacht, wo verschiedene Traktoren, wie zum Beispiel der Farmelus war mit dabei, der Pionier war dabei und der Casima ist großer, ZT303 natürlich, unser Aushängeschild dazu. Und dann noch zwei, drei weitere Belarus waren dabei und haben super, wie gesagt, geflügt und zusammengearbeitet. Und das sind so die alten Geräte, man hat natürlich auch eine Dreschmaschine, die kann man nachher nochmal zeigen. Da hat man das natürlich auch angetrieben mit einem sehr alten Traktor. Und das hat man dann, die Ernte, die wir Mitte Juli gemacht hatten, haben wir dann hier verdroschen, sag mal, um den Weizen herauszuholen. Und das sind schon alte Technik, die wir haben, die wirklich die Leute interessiert. Weil viele wissen das ja auch nicht mehr, wo eigentlich der Weizen herkommt, um Acker, wie das, welche Zeit die wächst und wie man da früher damit umgegangen ist. Und das hier mal zu zeigen, wie viele Leute das man eigentlich braucht, um eigentlich die Ehre da zu dreschen. Ganz früh gab es eine Dreschpflege, so weit sind wir nicht runtergegangen. Auch bei der Dreschmaschine ist schon der Aufwand und wie das funktioniert mit den 4, 6 Leuten, die man dazu brauchen, ist schon enorm. Und das haben wir hier gezeigt. Und natürlich waren auch ein paar modernere Traktoren mal da, die mal zeigen, wie die moderne Technik dazu da ist. Aber sonst im überwiegenden Bereich in Landwirtschaft.
6: Am Sonntag ging das Festwochenende schließlich mit Blasmusik der Blechburschen und dem Schauflügen mit historischen Traktoren zu Ende. Gegen 15 Uhr endete ein abwechslungsreiches Wochenende, ganz im Zeichen von alter Technik, Tradition und der gemeinsamen Leidenschaft für Schrauben. Der Schrauberverein Renneritz konnte damit einmal mehr zeigen, dass historische Maschinen auch heute noch viele Menschen begeistern.
8: Mobilität in allen Lebenslagen. Für Senioren oder Menschen mit Mobilitätseinschränkungen ist es oft schwer oder gar nicht möglich, ein klassisches Fahrrad zu fahren. Genau hier setzt das Testevent Stabil Mobil an, das in diesem Jahr als Tour mit 15 Stationen unterwegs ist. Am 10. September machte die Tour auch in der Bauhausstadt Halt. Organisiert wird das Event von der Berliner Verkehrswendeagentur cargobike.jetzt. Ziel ist es, Lasten und Spezialräder zu einer selbstverständlichen Mobilitätsform zu machen. Auf dem Dessauer Marktplatz konnten Interessierte von 11 bis 16 Uhr verschiedene E-Spezialräder kostenlos ausprobieren und sich dabei Hersteller und Händler neutral von dem Stabil-Mobil-Team beraten lassen. Unter den Testrädern waren sowohl 2- und 3-rädrige Modelle als auch Marktneuheiten und bewährte Klassiker. Alle Fahrzeuge verfügen über einen E-Antrieb, der bis maximal 25 km/h unterstützt und sind auf Anfrage im Fachhandel mit diversen Aufbauten für individuelle Bedürfnisse erhältlich.

0: 2020 deutlich übertroffen. Gleichzeitig beteiligten sich mit 63 Bibliotheken so viele Einrichtungen wie noch nie an der landesweiten Aktion. Auch in Dessau-Roßlau bot die Stadtbibliothek Kindern und Jugendlichen während der Sommerferien die Möglichkeit, neue Bücher und Geschichten zu entdecken und ihre Leselust zu stärken. Der deutliche Anstieg der Teilnehmerzahl zeigt, dass die Angebote auch vor Ort auf großes Interesse stoßen. Der Lesesommer Sachsen-Anhalt besteht inzwischen seit 17 Jahren und verbindet Leseförderung mit einem abwechslungsreichen Ferienangebot. Landesweit unterstützen die teilnehmenden Bibliotheken die Aktion unter anderem mit Lesenächten, Kreativangeboten, Quizformaten und Wettbewerben. Der Teilnehmerrekord in Dessau-Roßlau und im gesamten Land unterstreicht die Bedeutung von Bibliotheken als Orte der Leseförderung, Bildung und kulturellen Teilhabe. Nach einem erfolgreichen Lesesommer 2026 laufen bereits die Vorbereitungen für die nächste Ausgabe. Mehr als drei Jahrzehnte Stadtsanierung haben Dessau-Nord, Dessau-Nordwest und die Roßlauer Altstadt nachhaltig verändert. Mit dem Abschluss der Sanierungsverfahren im Jahr 2025 ist ein bedeutendes Kapitel der Stadtentwicklung beendet. In einem Pressegespräch der Stadt Dessau-Roßlau am 31. August wurde auf die Entwicklung zurückgeblickt und drei Online-Broschüren vorgestellt, die die wichtigsten Veränderungen nun dokumentieren.
1: Stadtentwicklung ist ein Prozess, der sich über Jahre und Jahrzehnte erstreckt. In Dessau-Nord, Dessau-Nordwest und der Roßlauer Altstadt hat die Stadtsanierung seit den frühen 90er Jahren sichtbare Spuren hinterlassen. Mit dem Abschluss der Sanierungsverfahren im Januar 2025 ist dieses Kapitel der Stadtentwicklung abgeschlossen. Bei einem Pressegespräch der Stadt Dessau-Roßlau am 31. August wurde auf die Entwicklung und die wichtigsten Ergebnisse noch einmal zurückgeschaut.
2: Wir haben in 2025, also offiziell, förmlich sagt man das bei uns immer, drei Sanierungsgebiete abgeschlossen. Das war einmal Dessau-Nord, dann die Altstadt von Roßlau und Dessau-Nordwest. Und wer mit Nordwest wenig anfangen kann, das ist das Gelände um das Bauhaus bis zur Kreuzung Sieben Säulen, Meisterhäuser und auf der Westseite der Gropiusallee eben das ehemalige Diakonissenkrankenhaus und der Landesbetrieb Bau, wo früher die Frauenklinik drin war.
1: Drei Online-Broschüren, die bei dem Pressegespräch vorgestellt wurden, geben Einblick in mehr als drei Jahrzehnte Stadtsanierung. Sie dokumentieren dieses besondere Kapitel der Stadtgeschichte, zeigen die Ausgangssituation zu Beginn der Sanierungsverfahren, erläutern die damals gesetzten Ziele und machen sichtbar, welche Veränderungen heute in den drei Gebieten erkennbar sind.
2: Also wenn man sich so persönlich auch da, wo man selber auch wohnt, daran erinnert, dann ist es immer schön zu reflektieren, ja, ich selber habe in 96 meinen ersten Wohnsitz in Dessau-Nord gehabt, um dann zu sehen, wie gerade im Bereich Liedische Platz Katzenhaus gemacht worden sind oder was aus dem Schlachthof geworden ist. Vor allen Dingen, wie sich das Straßenbild geändert hat mit Großgrün, mit neuen Straßenbelägen und vor allen Dingen auch die Häuserfassaden modernisiert, frisch dahergekommen sind in den letzten Jahren. Das ist so eine tolle Sache, wenn man weiß, wie es früher in Dessau-Nord aussah, ist das einfach erfrischend.
1: Alle drei Gebiete haben gemeinsam, dass ihre Entwicklung nicht von einzelnen Großprojekten bestimmt wurden. Vielmehr war es das Zusammenspiel zahlreicher Maßnahmen und die Unterstützung durch die Städtebauförderung von Bund und Land, die den nachhaltigen Wandel erst möglich gemacht haben.
2: Ja, ich denke mal, es ist wichtig zu zeigen, was ist eigentlich mit Hilfe von Bundes- und Landesfinanzmitteln und auch mit kommunalem finanziellen Engagement und ganz besonders wichtig ist mir zu erwähnen, auch mit privatem Engagement in den letzten 30 Jahren in diesen drei Sanierungsgebieten entstanden. Ich denke, es wird viele Bewohner von Dessau und von Roßlau geben, die sich noch an die Nachwendezeiten erinnern können, wie die Bausubstanz aussah, wie die technische Infrastruktur aussah, wie Grün- und Parkanlagen wahrgenommen wurden und was in den letzten 30 Jahren eigentlich passiert ist, nicht nur durch Geld, sondern auch durch aktives privates

0: zu tun, ob das nun die Sanierung von Gebäuden waren oder die Versorgungsunternehmen, die Stadtwerke, die Medieninfrastruktur erneuert haben, so dass wirklich auch gesunde Wohnverhältnisse entstanden sind und was vor allen Dingen auch im Bereich der sozialen und kulturellen Infrastruktur mit Freizeit, mit Spielplätzen geschaffen worden ist. Und die Broschüren sind für uns ein ganz, ganz wichtiges Instrument, um so ein Sprichwort auch zu bedienen: Tu Gutes und rede darüber. Nicht nur, weil es in den Fördermittelbedingungen ein obligatorischer Bestandteil des Öffentlichkeitsarbeit zu heißen, sondern es ist enorm wichtig, auch zu zeigen, was ist denn tatsächlich in den letzten 30 Jahren hier passiert. Und da ist eine ganze Menge passiert. Und ich halte mal eine so eine Broschüre hier für Sie mit in den Bildschirm. Das ist Altstadt Roßlau. Und da sind ganz tolle Fotos mit dabei, die auch in einem Vorher-Nachher-Vergleich zeigen, wie sich die Altstadt von Roßlau auch entwickelt hat. Und das ist auch in den anderen Broschüren mit drin. Und ich denke, es ist für jeden schön zu sehen, wie hat sich denn das eigene Wohnumfeld eigentlich in den letzten 30 Jahren entwickelt? Es hat auch was mit Identität zu tun. Und diese Broschüren, die werden bei uns auf der Internetseite im Bereich der Rubrik Stadtentwicklung digital bereitgehalten. Kann sich also jeder auf dem Smartphone oder auf dem Tablet, was es so alles so gibt, auf die Couch gerne setzen und da drinnen mal schmökern, weil das sind schöne, ist eine schöne Zeitreise durch die letzten 30 Jahre Geschichte.
1: Die Städtebauförderung wird es weiterhin geben. Zwei Fördergebiete in der Roßlauer Altstadt sollen im Rahmen der Neuaufstellung des integrierten Stadtentwicklungskonzepts überprüft werden. Mit den Maßnahmen möchte man an das bisherige Ziel anknüpfen, dessau Roßlau als lebenswerte, attraktive und zukunftsfähige Stadt weiterzuentwickeln. Filmpremiere im Logenhaus. Im Netzwerk der Lüge. So heißt der Kurzfilm, der über einen Zeitraum von 3 Jahren in Dessau-Roßlau produziert wurde. Regisseur und Produzent Felix Brunn setzt sich darin mit den negativen Seiten sozialer Netzwerke auseinander. Nach der langen Produktionszeit war es am 12. und 13. September endlich soweit. Um 16 Uhr feierte der Kurzfilm im Logenhaus Dessau seine große Premiere. Mit Popcorn und Getränken kam dabei echtes Kinofeeling auf. Neben Regisseur Felix Brunn waren auch die Co-Produzentinnen Jeannie Kamp und Lini Böttcher sowie Hauptdarsteller Nick Schmidt vor Ort. Sie gaben den Gästen spannende Einblicke in die Entstehung des Films und erzählten von den Dreharbeiten hinter den Kulissen. Für die musikalische Begleitung des Abends sorgte der Dessauer Sänger Yuka Turo und rundete damit die Premiere stimmungsvoll ab. Einen ausführlichen Beitrag, auch mit spannendem Blick hinter die Kulissen, sehen Sie in einer zukünftigen Zeitnah-Ausgabe.
2: Mit Die 39 Stufen bringt das Anhaltische Theater eine rasante Krimikomödie nach John Bachans Roman und Alfred Hitchcocks gleichnamiger Verfilmung auf die Bühne. Im Mittelpunkt steht Richard Haney, der unerwartet in eine Spionageaffäre gerät, des Mordes verdächtigt wird und vor einer geheimnisvollen Organisation fliehen muss. Die Inszenierung verspricht dabei jede Menge Tempo und Situationskomik. Rund 40 Figuren werden von lediglich 4 Schauspielern verkörpert, die teilweise innerhalb weniger Sekunden zwischen ihren Rollen wechseln. Die Premiere findet am Samstag, den 19. September, im kleinen Haus im Studio statt. Die Vorstellung ist bereits ausverkauft. Weitere Termine sind am 27. September, 4. Oktober, 23. Oktober und 21. November. Im Paul-Greifzu-Stadion wurden am vergangenen Wochenende die besten Nachwuchstalente der Leichtathletik gesucht. Beim 5-Länder-Vergleich der U14 traten Athleten aus Brandenburg, Mecklenburg-Vorpommern, Sachsen-Thüringen und Sachsen-Anhalt gegeneinander an. In verschiedenen Disziplinen zeigten die jungen Sportler ihr Können.
3: Für die jungen Leichtathleten wurde es am Samstag, dem 12. September, spannend. Beim 5-Länder-Vergleich der U14 konnten die Nachwuchstalente ihr Können unter Beweis stellen. Im Paul-Greifzu-Stadion in Dessau traten die Mannschaften aus Brandenburg, Mecklenburg-Vorpommern, Sachsen, Thüringen und auch Sachsen-Anhalt gegeneinander an.
4: Das Team besteht aus 49 Personen, davon etwa 25, soweit ich noch informiert bin, junge Herren und der Rest 24 junge Damen.
3: Von größeren Sportschulen, aber auch aus kleineren Vereinen kamen die Nachwuchstalente zusammen. Ab 10 Uhr ging es für die jungen Athleten in den Wettkampf. In dem kurzweiligen Format sammelten sie mit ihren Platzierungen Punkte für ihr jeweiliges Bundesland. Bei Sonnenschein gingen knapp 250 Sportler in mehr als 10 Disziplinen an den Start und kämpften um möglichst viele Punkte für ihr Team.
4: Also unter anderem 75 Meter, 60 Hürde, also so der Standard, 800, 3x800, hoch, weit, Kugel, Diskus, Speer. Also wir haben das gesamte Portfolio inklusive 2000 Meter Bahngehen, um eine große Masse auch von Athleten anzusprechen.
3: Die Regeln des Wettkampfs waren dabei klar festgelegt. In jeder Disziplin dürfen bis zu 3 Athleten pro Landesverband antreten. 2 von ihnen kommen in die Wertung. In jeder Altersklasse können außerdem 2 Staffeln eingesetzt werden. Eine davon wird gewertet. Jeder Athlet darf maximal in 3 Disziplinen, Staffeln eingeschlossen, an den Start gehen. Die U12 ist nicht startberechtigt. Ausgerichtet wurde der Wettkampf vom 1. LAC Dessau. In diesem Jahr ging der 5-Länder-Vergleich bereits in seine 4. Auflage. Gerade für die Leichtathletik in Ostdeutschland hat der Wettbewerb eine besondere Bedeutung.
4: Das ist der wichtigste Wettkampf, wenn nicht sogar schon traditionell. Wir hatten ja angefangen im Mitteldeutschen Verbund in den Mitte der 2000er Jahre. Und jetzt haben wir das, wie gesagt, ausgeweitet auf fast alle ostdeutschen Bundesländer. Jetzt fehlt nur noch Berlin. Und insofern ist es extrem wichtig, dass die jungen Athleten sich jetzt erstmalig messen können. Und die wachsen jetzt auch gemeinsam in die U16, U18 gemeinsam hoch. Und das ist das erste Kickoff für uns als LVSA, also als Leichtathletikverband, zu schauen, was ist denn da.
3: Die Athleten aus Sachsen-Anhalt konnten mit starken Leistungen überzeugen. Die beste weibliche Leistung des Landesverbandes zeigte Lorelei Bergt vom TSV Rot-Weiß Zerbst. Über 800 Meter sicherte sie sich mit ihrer Leistung ganze 10 Punkte. Bei den Jungen überzeugte Vince Riesela von Union 1861 Schönebeck. Im Speerwurf erzielte er mit 46,75 Metern eine persönliche Bestweite und holte damit ebenfalls 10 Punkte für das Team von Sachsen-Anhalt. Am Ende durfte sich Sachsen-Anhalt über den 2. Platz freuen. In allen Wertungsklassen sicherte sich das Team die Silbermedaille. Den Gesamtsieg holte Thüringen mit gerade mal einem Punkt Vorsprung.
2: In Zerbst ermittelt die Polizei gegen einen 63-jährigen Busfahrer wegen des Verdachts des unerlaubten Entfernens vom Unfallort. Nach bisherigen Erkenntnissen wurde am 14. September gegen 7.30 Uhr ein E-Scooter beschädigt, als ein Linienbus an einer Bushaltestelle in der Straße Wolfsbrücke anfuhr. Der Roller geriet dabei unter den Bus und wurde überrollt. Der Busfahrer setzte seine Fahrt zunächst fort und meldete sich erst am folgenden Tag bei der Polizei. Am E-Scooter entstand ein Sachschaden von etwa 250 Euro, am Bus von rund 1.000 Euro. Mit dieser Meldung sind wir am Ende unserer Freitagsausgabe der Zeitnah Nachrichten. Wir schauen jetzt gewohnheitsgemäß auf den Wetterbericht und im Anschluss daran gern noch auf die Meldungen aus der Region. Am Samstag ab 18 Uhr haben wir dann die wichtigsten Meldungen aus Dessau-Roßlau nochmal im Wochenrückblick zusammengefasst und melden uns am Montag um 18 Uhr mit aktuellen Nachrichten aus der Zeitnah Redaktion. Bis dahin haben Sie ein schönes Wochenende, machen Sie es gut und auf Wiedersehen.
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3: Am Samstag zeigt sich der Himmel größtenteils stark bewölkt. Die Temperaturen liegen dabei bei etwa 20 Grad. In der Morgenstunde kann es vereinzelt noch zu etwas leichtem Regen kommen, bevor es gegen Mittag zunehmend trocken bleibt. Dazu weht ein mäßiger Wind aus südwestlicher Richtung. Insgesamt bleibt es also eher trüb mit einer milden Temperatur und nur wenig Regen. Zum mittlerweile 33. Mal fand das Kuhfest in Köthen vom 11.09. bis zum 13.09. statt und lockte auch in diesem Jahr zahlreiche Besucher an. Das Köthener Kuhfest wurde von der Köthener Karnevalsgesellschaft KUKA-KÖ 1954 e.V. organisiert. 3 Tage lang wurde bei freiem Eintritt ein buntes Programm für alle Generationen geboten. Mit zahlreicher Musik, Vereine, Sportvereine, verschiedenen Ständen, Informationsangeboten und Mitmachangeboten für Groß und Klein.
8: Wir hatten gestern Abend einen sehr erfolgreichen Abend. Heute tagsüber das Tagesprogramm. Viele Menschen da, von jung bis alt. Wir haben unterhaltungsmäßig alles da, was das Herz begehrt. Verschiedene Stände, Informationsstände, Aktivitäten für alle Altersgruppen, für alle, ja, auch finanziellen Strukturen sozusagen. Also bei uns scheitert es bei niemandem am Geld. Wir sind 3 Tage freier Eintritt, haben heute Abend auf der Bühne Kevin Neon zusammen mit Anja Schröter und DJ Herzbeat. Hatten gestern Radio Nation mit der Radio Brocken Partynacht. So, und morgen freuen wir uns jetzt schon auf Frank Schöbel, der um 16 Uhr den Abschluss für den Sonntag bietet, wo auch morgen natürlich tagsüber nochmal sowohl heute als auch gestern verschiedene Künstler auf der Bühne stehen, tagsüber Vereine, Gruppen, Sportgruppen und. Ein buntes Programm, was wir da haben. Auch musikalisch ist enorm viel geboten. Von Trommeln über Frühschoppen, alles dabei, was das Herz begehrt. Und das wird morgen ähnlich sein. Von daher, wir freuen uns. Wir werden heute Abend auch, das Publikum füllt den Platz bereits jetzt schon enorm. Und ich denke mal, wir werden auch heute Abend wieder viele, viele Menschen hier haben. Und somit werden wir letztendlich auch wieder tausende Menschen mit unserem Fest begeistern können, beziehungsweise begeistert haben.
3: Ein besonderes Highlight war erneut die Jugendfeuerwehr. Bei einer spektakulären Crash-Simulation auf dem Schlossvorplatz zeigte der Nachwuchs, wie ein Verkehrsunfall professionell abgesichert und eine Rettung durchgeführt wird. Gleichzeitig bot die Aktion die Möglichkeit, auf die wichtige Nachwuchsarbeit der Jugendfeuerwehr aufmerksam zu machen.
9: Wir hatten heute einen PKW-Unfall, also bei uns eine technische Hilfeleistung. Es waren 3 Personen im Auto. Eine war eingeklemmt, die konnte man befreien, und eine Person ist durch Schockzustand an den Unfallort weggelaufen. Ganz wichtig ist bei uns Kameradschaft, dass das Team auch läuft, das ist ganz wichtig, und dass die feuerwehrtechnischen Sachen laufen.
8: Ja, die Jugendfeuerwehr ist bei uns ein sehr beliebter Partner, schon seit einigen Jahren. Die machen traditionell kann man schon fast sagen, am Samstag um 18 Uhr draußen auf dem Schlossvorplatz einen Jugendfeuerwehreinsatz. Hatten schon den Umgang mit ABC-Mitteln, ansonsten auch schon Crash-Simulationen wie heute, wo ein Unfall simuliert worden ist und die entsprechende Rettung dazu. So, oder auch schon Brände gelöscht vor Ort als Simulation. Insofern, das bietet immer die Möglichkeit auch der Jugendfeuerwehr, die natürlich auch einen enormen Einsatz leisten, kostenfrei für die Stadt und so weiter, dahingehend nochmal ein bisschen Wertschätzung zukommen zu lassen und natürlich auch denen die Möglichkeit geben, sich zu präsentieren, beziehungsweise natürlich auch darüber entsprechende Nachwuchsakquise zu betreiben sozusagen, weil die haben die genauso nötig wie alle anderen, weil es ist die Freiwillige Feuerwehr letztendlich, von daher.
3: Nach der erfolgreichen Radio Brockenpartynacht mit Radio Nation am Freitag stand am Samstag der Schlager im Mittelpunkt. Kevin Neon, Anja Schröter und DJ Herzbeat sorgten für ausgelassene Partystimmung.
8: Ja, heute haben wir so den Schwerpunkt beim Schlager, aber auch Schlager neu definiert sozusagen, neu gemixt, peppiger mitunter auch. Von daher ist auch für, sag mal, alle Altersspektren entsprechend was geboten, sowohl für denjenigen, der frisch 18 geworden ist, als auch den, der 50 ist und alte Zeiten nochmal erleben will oder sich generell einfach in dem Genre Schlager wohlfühlt. Und wir wissen eh alle, mit steigender Stunde wird das Genre Schlager immer beliebter und angenommener. Von daher, jeder, der erzählt, er ist kein Schlager-Fan, das ändern wir spätestens hier beim Kuhfest.
3: Auch am Sonntag wurde den Gästen ein abwechslungsreiches Programm mit Künstlern, Vereinen, Sportgruppen und weiteren Aktionen geboten. Das Kuhfest zeigte also damit erneut, wie viel Unterhaltung, Musik und Gemeinschaft in einem Fest für alle Generationen stecken können.
10: Festwochenende in Rennerütz. Vom 21. bis zum 23. August wurden Rennerütz wieder kräftig geschraubt, gefeiert und gefachsimpelt. Der Schrauberverein Rennerütz hatte zum Festwochenende eingeladen. Im Mittelpunkt standen historische Technik, alte Traktoren, Landmaschinen und die gemeinsame Leidenschaft für vergangene Zeiten. 3 Tage lang gab es in Rennerütz einiges zu erleben. Los ging es am Freitag mit der Anreise der Teilnehmer. Am Abend wurde bei der Disco bis Mitternacht gefeiert. Am Samstag öffnete ab 10 Uhr der traditionelle Bauernmarkt. Regionale Produkte und frisches Brot aus dem Holzbackofen sorgten für das leibliche Wohl. Dazu gab es ein abwechslungsreiches Rahmenprogramm mit historischen Landmaschinen, Traktoren und alten Nutzfahrzeugen. Beim Schautreschen und der Kettensägenkunst konnten die Besucher historische Handwerks- und Arbeitstechniken erleben. Die musikalische Unterhaltung sorgt
11: ja, also wir haben heute unser 4. historische Landmaschinen- und historische Treffen in Rennerütz. Wie gesagt, wir machen das alle 2 Jahre, weil wir einen Wechsel haben mit einem anderen Bereich, einen Landsberger Bereich machen und wir finden alle 2 Jahre statt. Und wir machen das über 3 Tage, das heißt Freitag, Samstag und Sonntag mit vielen Highlights für die ganze Familie. Unser Ziel ist es ja, die Menschen zusammenzuführen, über dem man die Maschinentechnik zeigt und auch andere Tiere hier im Bereich haben, wie heute diesmal haben wir ja Kälber dazu bekommen, Schafe dazu, um die Kinder zu zeigen, wie die Landwirtschaft eigentlich funktioniert und was alles so dafür gebraucht wird. Und das wollen wir hier damit vermitteln in diesen 3 Tagen. Natürlich haben wir natürlich auch einen Bereich, der nicht nur in unserem Bereich 20 Kilometer ist. Wir haben Anreise von Erzgebirge, Leipzig-Ecke, also die weit wegkommen mit großen Maschinen. Die reisen meistens relativ donnerstags schon an. Freitag, wie gesagt, die letzten sollen mal doch mal nur einen Tag da bleiben und stellen ihre Maschine aus, um das, wie gesagt, auch die ganzen Besuchern zu zeigen.
10: Doch nicht nur das Programm lockte die Besucher nach Rennerütz. Auch die besondere Atmosphäre und viele Gespräche rund um die historische Technik machten das Fest zu einem Treffpunkt für Jung und Alt. Ein besonderer Blickfang waren die zahlreichen historischen Maschinen und Traktoren auf dem Festgelände. Zu sehen waren unter anderem verschiedene DDR-Maschinen und historische Landtechnik. Für viele Besucher waren die alten Fahrzeuge nicht nur interessant anzusehen, sondern weckten auch Erinnerungen an vergangene Zeiten.
11: Was bei uns natürlich im Vordergrund steht, ist natürlich die Landwirtschaft, also die landwirtschaftlichen Geräte. Und die Geräte natürlich aus der ehemaligen DDR. Das heißt, die Fahrzeuge sind alle alt, über 50 Jahre teilweise. Und die Schrauberleute und das auch restaurieren und sich hier freuen, sie auszustellen. Und da sind, wie gesagt, wir stehen hier vor einem K700A, der auch vorhin gerade gepflügt hat. Wir haben ein großes Flugshow gemacht, wo verschiedene Traktoren, wie zum Beispiel der Farmelus war mit dabei, der Pionier war dabei und der Casima ist großer, ZT303 natürlich, unser Aushängeschild dazu und dann noch 2, 3 weitere Belarus waren dabei und haben super, wie gesagt, geflügt und zusammengearbeitet. Und das sind so die alten Geräte, die haben natürlich auch eine Dreschmaschine, die kann man nachher nochmal zeigen. Da hat man das natürlich auch angetrieben mit einem sehr alten Traktor und das hat man dann die Ernte.

0: Thema im Ende, Mitte Juli gemacht hatten, haben wir denn hier verdroschen, sag mal, um den Weizen herauszuholen. Und das sind schon alte Technik, die wir haben, die wirklich die Leute interessiert. Weil viele wissen das ja auch nicht mehr, wo endlich der Weizen herkommt, um Acker, wie das, welche Zeit gewächst und wie man da früher damit umgegangen ist. Und das hier mal zu zeigen, wie viele Leute das man eigentlich braucht, um eigentlich die Ehre da zu dreschen. Ganz früh gab es eine Dreschpflege, so weit sind wir nicht runtergegangen. Aber bei der Dreschmaschine ist schon der Aufwand und wie das funktioniert mit den 4, 6 Leuten, die wir dazu brauchen, ist schon enorm. Und das haben wir hier gezeigt. Und natürlich waren auch ein paar modernere Traktoren mal da, die mal zeigen, wie die moderne Technik dazu da ist. Aber sonst im überwiegenden Bereich in Landwirtschaft.
1: Am Sonntag ging das Festwochenende schließlich mit Blasmusik der Blechburschen und dem Schauflügen mit historischen Traktoren zu Ende. Gegen 15 Uhr endete ein abwechslungsreiches Wochenende, ganz im Zeichen von alter Technik, Tradition und der gemeinsamen Leidenschaft für Schrauben. Der Schrauberverein Renneritz konnte damit einmal mehr zeigen, dass historische Maschinen auch heute noch viele Menschen begeistern.
2: Mobilität in allen Lebenslagen. Für Senioren oder Menschen mit Mobilitätseinschränkungen ist es oft schwer oder gar nicht möglich, ein klassisches Fahrrad zu fahren. Genau hier setzt das Testevent Stabil Mobil an, das in diesem Jahr als Tour mit 15 Stationen unterwegs ist. Am 10. September machte die Tour auch in der Bauhausstadt Halt. Organisiert wird das Event von der Berliner Verkehrswendeagentur Cargobike.jetzt. Ziel ist es, Lasten- und Spezialräder zu einer selbstverständlichen Mobilitätsform zu machen. Auf dem Dessauer Marktplatz konnten Interessierte von 11 bis 16 Uhr verschiedene E-Spezialräder kostenlos ausprobieren und sich dabei Hersteller und Händler neutral von dem Stabil-Mobil-Team beraten lassen. Unter den Testrädern waren sowohl 2- und 3-rädrige Modelle als auch Marktneuheiten und bewährte Klassiker. Alle Fahrzeuge verfügen über einen E-Antrieb, der bis maximal 25 km/h unterstützt und sind auf Anfrage im Fachhandel mit diversen Aufbauten für individuelle Bedürfnisse erhältlich.

Ich freue mich, dass Sie eingeschaltet haben und damit herzlich willkommen, liebe Zuschauer, zur letzten Zeitnah-Ausgabe in dieser Woche. Der Lesesommer Sachsen-Anhalt hat 2026 einen neuen Teilnehmerrekord erreicht und auch in Dessau-Roßlau war die Resonanz so groß wie nie zuvor. Insgesamt 322 Kinder und Jugendliche beteiligten sich in diesem Jahr an der Ferienleseaktion der Stadtbibliothek Dessau-Roßlau. Damit stieg die Zahl der Teilnehmenden gegenüber dem Vorjahr landesweit, nahmen nämlich 9.082 junge Leser am Lesesommer teil. Damit wurde der bisherige Rekord aus dem Jahr 2005

0: 2020 deutlich übertroffen. Gleichzeitig beteiligten sich mit 63 Bibliotheken so viele Einrichtungen wie noch nie an der landesweiten Aktion. Auch in Dessau-Roßlau bot die Stadtbibliothek Kindern und Jugendlichen während der Sommerferien die Möglichkeit, neue Bücher und Geschichten zu entdecken und ihre Leselust zu stärken. Der deutliche Anstieg der Teilnehmerzahl zeigt, dass die Angebote auch vor Ort auf großes Interesse stoßen. Der Lesesommer Sachsen-Anhalt besteht inzwischen seit 17 Jahren und verbindet Leseförderung mit einem abwechslungsreichen Ferienangebot. Landesweit unterstützen die teilnehmenden Bibliotheken die Aktion unter anderem mit Lesenächten, Kreativangeboten, Quizformaten und Wettbewerben. Der Teilnehmerrekord in Dessau-Roßlau und im gesamten Land unterstreicht die Bedeutung von Bibliotheken als Orte der Leseförderung, Bildung und kulturellen Teilhabe. Nach einem erfolgreichen Lesesommer 2026 laufen bereits die Vorbereitungen für die nächste Ausgabe. Mehr als drei Jahrzehnte Stadtsanierung haben Dessau-Nord, Dessau-Nordwest und die Roßlauer Altstadt nachhaltig verändert. Mit dem Abschluss der Sanierungsverfahren im Jahr 2025 ist ein bedeutendes Kapitel der Stadtentwicklung beendet. In einem Pressegespräch der Stadt Dessau-Roßlau am 31. August wurde auf die Entwicklung zurückgeblickt und drei Online-Broschüren vorgestellt, die die wichtigsten Veränderungen nun dokumentieren.
1: Stadtentwicklung ist ein Prozess, der sich über Jahre und Jahrzehnte erstreckt. In Dessau-Nord, Dessau-Nordwest und der Roßlauer Altstadt hat die Stadtsanierung seit den frühen 90er Jahren sichtbare Spuren hinterlassen. Mit dem Abschluss der Sanierungsverfahren im Januar 2025 ist dieses Kapitel der Stadtentwicklung abgeschlossen. Bei einem Pressegespräch der Stadt Dessau-Roßlau am 31. August wurde auf die Entwicklung und die wichtigsten Ergebnisse noch einmal zurückgeschaut.
2: Wir haben 2025, also offiziell, förmlich sagt man das bei uns immer, drei Sanierungsgebiete abgeschlossen. Das war einmal Dessau-Nord, dann die Altstadt von Roßlau und Dessau-Nordwest. Und wer mit Nordwest wenig anfangen kann, das ist das Gelände um das Bauhaus bis zur Kreuzung Sieben Säulen, Meisterhäuser und auf der Westseite der Gropiusallee eben das ehemalige Diakonissenkrankenhaus und der Landesbetrieb Bau, wo früher die Frauenklinik drin war.
1: Drei Online-Broschüren, die bei dem Pressegespräch vorgestellt wurden, geben Einblick in mehr als drei Jahrzehnte Stadtsanierung. Sie dokumentieren dieses besondere Kapitel der Stadtgeschichte, zeigen die Ausgangssituation zu Beginn der Sanierungsverfahren, erläutern die damals gesetzten Ziele und machen sichtbar, welche Veränderungen heute in den drei Gebieten erkennbar sind.
2: Also wenn man sich so persönlich auch da, wo man selber auch wohnt, daran erinnert, dann ist es immer schön zu reflektieren, ja, ich selber habe in 96 meinen ersten Wohnsitz in Dessau-Nord gehabt, um dann zu sehen, wie gerade im Bereich Lidische Platz Katzenhaus gemacht worden sind oder was aus dem Schlachthof geworden ist. Vor allen Dingen, wie sich das Straßenbild geändert hat mit Großgrün, mit neuen Straßenbelägen und vor allen Dingen auch die Häuserfassaden modernisiert, frisch dahergekommen sind in den letzten Jahren. Das ist so eine tolle Sache, wenn man weiß, wie es früher in Dessau-Nord aussah, ist das einfach erfrischend.
1: Alle drei Gebiete haben gemeinsam, dass ihre Entwicklung nicht von einzelnen Großprojekten bestimmt wurden. Vielmehr war es das Zusammenspiel zahlreicher Maßnahmen und die Unterstützung durch die Städtebauförderung von Bund und Land, die den nachhaltigen Wandel erst möglich gemacht haben.
2: Ja, ich denke mal, es ist wichtig zu zeigen, was ist eigentlich mit Hilfe von Bundes- und Landesfinanzmitteln und auch mit kommunalen finanziellen Engagement und ganz besonders wichtig ist mir zu erwähnen, auch mit privaten Engagement in den letzten 30 Jahren in diesen drei Sanierungsgebieten entstanden. Ich denke, es wird viele Bewohner von Dessau und von Roßlau geben, die sich noch an die Nachwendezeiten erinnern können, wie die Bausubstanz aussah, wie die technische Infrastruktur aussah, wie Grün- und Parkanlagen wahrgenommen wurden und was in den letzten 30 Jahren eigentlich passiert ist, nicht nur durch Geld, sondern auch durch aktives privates Zutun, ob das nun die Sanierung von Gebäuden waren oder die Versorgungsunternehmen, die Stadtwerke, die Medieninfrastruktur erneuert haben, so dass wirklich auch gesunde Wohnverhältnisse entstanden sind und was vor allen Dingen auch im Bereich der sozialen und kulturellen Infrastruktur mit Freizeit, mit Spielplätzen geschaffen worden ist. Und die Broschüren sind für uns ein ganz, ganz wichtiges Instrument, um so ein Sprichwort auch zu bedienen, tu Gutes und rede darüber. Nicht nur, weil es in den Fördermittelbedingungen ein obligatorischer Bestandteil des Öffentlichkeitsarbeit zu heißen, sondern es ist enorm wichtig, auch zu zeigen, was ist denn tatsächlich in den letzten 30 Jahren hier passiert. Und da ist eine ganze Menge passiert. Und ich halte mal eine so eine Broschüre hier für Sie mit in den Bildschirm. Das ist Altstadt Roßlau. Und da sind ganz tolle Fotos mit dabei, die auch in einem Vorher-Nachher-Vergleich zeigen, wie sich die Altstadt von Roßlau auch entwickelt hat. Und das ist auch in den anderen Broschüren mit drin. Und ich denke, es ist für jeden schön zu sehen, wie hat sich denn das eigene Wohnumfeld eigentlich in den letzten 30 Jahren entwickelt? Es hat auch was mit Identität zu tun. Und diese Broschüren, die werden bei uns auf der Internetseite im Bereich der Rubrik Stadtentwicklung digital bereitgehalten. Kann sich also jeder auf dem Smartphone oder auf dem Tablet, was es so alles so gibt, auf die Couch gerne setzen und da drinnen mal schmökern. Weil das sind ist eine schöne Zeitreise durch die letzten 30 Jahre Geschichte.
1: Die Städtebauförderung wird es weiterhin geben. Zwei Fördergebiete in der Roßlauer Altstadt sollen im Rahmen der Neuaufstellung des integrierten Stadtentwicklungskonzepts überprüft werden. Mit den Maßnahmen möchte man an das bisherige Ziel anknüpfen, dessau Roßlau als lebenswerte, attraktive und zukunftsfähige Stadt weiterzuentwickeln. Filmpremiere im Logenhaus. Im Netzwerk der Lüge. So heißt der Kurzfilm, der über einen Zeitraum von 3 Jahren in Dessau-Roßlau produziert wurde. Regisseur und Produzent Felix Brunn setzt sich darin mit den negativen Seiten sozialer Netzwerke auseinander. Nach der langen Produktionszeit war es am 12. und 13. September endlich soweit. Um 16 Uhr feierte der Kurzfilm im Logenhaus Dessau seine große Premiere. Mit Popcorn und Getränken kam dabei echtes Kinofeeling auf. Neben Regisseur Felix Brunn waren auch die Co-Produzentinnen Jeannie Kamp und Lini Böttcher sowie Hauptdarsteller Nick Schmidt vor Ort. Sie gaben den Gästen spannende Einblicke in die Entstehung des Films und erzählten von den Dreharbeiten hinter den Kulissen. Für die musikalische Begleitung des Abends sorgte der Dessauer Sänger Yuka Turo und rundete damit die Premiere stimmungsvoll ab. Einen ausführlichen Beitrag, auch mit spannendem Blick hinter die Kulissen, sehen Sie in einer zukünftigen Zeitnah-Ausgabe.
0: Mit Die 39 Stufen bringt das Anhaltische Theater eine rasante Krimikomödie nach John Bachans Roman und Alfred Hitchcocks gleichnamiger Verfilmung auf die Bühne. Im Mittelpunkt steht Richard Honey, der unerwartet in eine Spionageaffäre gerät, des Mordes verdächtigt wird und vor einer geheimnisvollen Organisation fliehen muss. Die Inszenierung verspricht dabei jede Menge Tempo und Situationskomik. Rund 40 Figuren werden von lediglich 4 Schauspielern verkörpert, die teilweise innerhalb weniger Sekunden zwischen ihren Rollen wechseln. Die Premiere findet am Samstag, den 19. September, im kleinen Haus im Studio statt. Die Vorstellung ist bereits ausverkauft. Weitere Termine sind am 27. September, 4. Oktober, 23. Oktober und 21. November. Im Paul-Greifzu-Stadion wurden am vergangenen Wochenende die besten Nachwuchstalente der Leichtathletik gesucht. Beim 5-Länder-Vergleich der U14 traten Athleten aus Brandenburg, Mecklenburg-Vorpommern, Sachsen-Thüringen und Sachsen-Anhalt gegeneinander an. In verschiedenen Disziplinen zeigten die jungen Sportler ihr Können.
3: Für die jungen Leichtathleten wurde es am Samstag, dem 12. September, spannend. Beim 5-Länder-Vergleich der U14 konnten die Nachwuchstalente ihr Können unter Beweis stellen. Im Paul-Greifze-Stadion in Dessau traten die Mannschaften aus Brandenburg, Mecklenburg-Vorpommern, Sachsen, Thüringen und auch Sachsen-Anhalt gegeneinander an.
4: Das Team besteht aus 49 Personen, davon etwa 25, soweit ich noch informiert bin, junge Herren und der Rest 24 junge Damen.
3: Von größeren Sportschulen, aber auch aus kleineren Vereinen kamen die Nachwuchstalente zusammen. Ab 10 Uhr ging es für die jungen Athleten in den Wettkampf. In dem kurzweiligen Format sammelten sie mit ihren Platzierungen Punkte für ihr jeweiliges Bundesland. Bei Sonnenschein gingen knapp 250 Sportler in mehr als 10 Disziplinen an den Start und kämpften um möglichst viele Punkte für ihr Team.
4: Also unter anderem 75 Meter, 60 Hürde, also so der Standard, 800, 3x800, hoch, weit, Kugel, Diskus, Speer. Also wir haben das gesamte Portfolio inklusive 2000 Meter Bahngehen, um eine große Masse auch von Athleten anzusprechen.
3: Die Regeln des Wettkampfs waren dabei klar festgelegt. In jeder Disziplin dürfen bis zu 3 Athleten pro Landesverband antreten. 2 von ihnen kommen in die Wertung. In jeder Altersklasse können außerdem 2 Staffeln eingesetzt werden. Eine davon wird gewertet. Jeder Athlet darf maximal in 3 Disziplinen, Staffeln eingeschlossen, an den Start gehen. Die U12 ist nicht startberechtigt. Ausgerichtet wurde der Wettkampf vom 1. LAC Dessau. In diesem Jahr ging der 5-Länder-Vergleich bereits in seine 4. Auflage. Gerade für die Leichtathletik in Ostdeutschland hat der Wettbewerb eine besondere Bedeutung.
4: Das ist der wichtigste Wettkampf, wenn nicht sogar schon traditionell. Wir hatten ja angefangen im Mitteldeutschen Verbund in den Mitte der 2000er Jahren. Und jetzt haben wir das, wie gesagt, ausgeweitet auf fast alle ostdeutschen Bundesländer. Jetzt fehlt nur noch Berlin. Und insofern ist es extrem wichtig, dass die jungen Athleten sich jetzt erstmalig messen können. Und die wachsen jetzt auch gemeinsam in die U16, U18 gemeinsam hoch. Und das ist das erste Kickoff für uns als LVSA, also als Leichtathletikverband, zu schauen, was ist denn da.
3: Die Athleten aus Sachsen-Anhalt konnten mit starken Leistungen überzeugen. Die beste weibliche Leistung des Landesverbandes zeigte Lorelei Bergt vom TSV Rot-Weiß Zerbst. Über 800 Meter sicherte sie sich mit ihrer Leistung ganze 10 Punkte. Bei den Jungen überzeugte Vince Riesela von Union 1861 Schönebeck. Im Speerwurf erzielte er mit 46,75 Metern eine persönliche Bestweite und holte damit ebenfalls 10 Punkte für das Team von Sachsen-Anhalt. Am Ende durfte sich Sachsen-Anhalt über den 2. Platz freuen. In allen Wertungsklassen sicherte sich das Team die Silbermedaille. Den Gesamtsieg holte Thüringen mit gerade mal einem Punkt Vorsprung.
0: In Zerbst ermittelt die Polizei gegen einen 63-jährigen Busfahrer wegen des Verdachts des unerlaubten Entfernens vom Unfallort. Nach bisherigen Erkenntnissen wurde am 14. September gegen 7.30 Uhr ein E-Scooter beschädigt, als ein Linienbus an einer Bushaltestelle in der Straße Wolfsbrücke anfuhr. Der Roller geriet dabei unter den Bus und wurde überrollt. Der Busfahrer setzte seine Fahrt zunächst fort und meldete sich erst am folgenden Tag bei der Polizei. Am E-Scooter entstand ein Sachschaden von etwa 250 Euro, am Bus von rund 1.000 Euro. Mit dieser Meldung sind wir am Ende unserer Freitagsausgabe der Zeitnah Nachrichten. Wir schauen jetzt gewohnheitsgemäß auf den Wetterbericht und im Anschluss daran gern noch auf die Meldungen aus der Region. Am Samstag ab 18 Uhr haben wir dann die wichtigsten Meldungen aus Dessau-Roßlau nochmal im Wochenrückblick zusammengefasst und melden uns am Montag um 18 Uhr mit aktuellen Nachrichten aus der Zeitnah-Redaktion. Bis dahin haben Sie ein schönes Wochenende, machen Sie es gut und auf Wiedersehen.
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1: Am Samstag zeigt sich der Himmel größtenteils stark bewölkt. Die Temperaturen liegen dabei bei etwa 20 Grad. In der Morgenstunde kann es vereinzelt noch zu etwas leichtem Regen kommen, bevor es gegen Mittag zunehmend trocken bleibt. Dazu weht ein mäßiger Wind aus südwestlicher Richtung. Insgesamt bleibt es also eher trüb mit einer milden Temperatur und nur wenig Regen. Zum mittlerweile 33. Mal fand das Kuhfest in Köthen vom 11.9. bis zum 13.9. statt und lockte auch in diesem Jahr zahlreiche Besucher an. Das Köthener Kuhfest wurde von der Köthener Karnevalsgesellschaft KUKA Kö 1954 e.V. organisiert. 3 Tage lang wurde bei freiem Eintritt ein buntes Programm für alle Generationen geboten. Mit zahlreicher Musik, Vereine, Sportvereine, verschiedenen Ständen, Informationsangeboten und Mitmachangeboten für Groß und Klein.
2: Wir hatten gestern Abend einen sehr erfolgreichen Abend. Heute tagsüber das Tagesprogramm. Viele Menschen da, von jung bis alt. Wir haben unterhaltungsmäßig alles da, was das Herz begehrt. Verschiedene Stände, Informationsstände, Aktivitäten für alle Altersgruppen, für alle ja auch finanziellen Strukturen sozusagen. Also bei uns scheitert es bei niemandem am Geld. Wir sind 3 Tage freier Eintritt, haben heute Abend auf der Bühne Kevin Neon zusammen mit Anja Schröter und DJ Herzbeat. Hatten gestern Radio Nation mit der Radio Brocken Partynacht. So, und morgen freuen wir uns jetzt schon auf Frank Schöbel, der um 16 Uhr den Abschluss für den Sonntag bietet, wo auch morgen natürlich tagsüber nochmal sowohl heute als auch gestern verschiedene Künstler auf der Bühne stehen, tagsüber, Vereine, Gruppen, Sportgruppen und. Ein buntes Programm, was wir da haben, auch musikalisch ist enorm viel geboten, von Trommeln über Frühschoppen, alles dabei, was das Herz begehrt. Und das wird morgen ähnlich sein, von da. Wir freuen uns. Wir werden heute Abend auch, das Publikum füllt den Platz bereits jetzt schon enorm. Und ich denke mal, wir werden auch heute Abend wieder viele, viele Menschen hier haben. Und somit werden wir letztendlich auch wieder tausende Menschen mit unserem Fest begeistern können, beziehungsweise begeistert haben.
1: Ein besonderes Highlight war erneut die Jugendfeuerwehr. Bei einer spektakulären Crash-Simulation auf dem Schlossvorplatz zeigte der Nachwuchs, wie ein Verkehrsunfall professionell abgesichert und eine Rettung durchgeführt wird. Gleichzeitig bot die Aktion die Möglichkeit, auf die wichtige Nachwuchsarbeit der Jugendfeuerwehr aufmerksam zu machen.
3: Wir hatten heute einen Pkw-Unfall, also bei uns eine technische Hilfeleistung. Es waren 3 Personen im Auto. Eine war eingeklemmt, die konnte man befreien. Und eine Person ist durch Schockzustand an den Unfallort weggelaufen. Ganz wichtig ist bei uns Kameradschaft, dass das Team auch läuft. Das ist ganz wichtig. Und dass die feuerwehrtechnischen Sachen laufen.
2: Ja, die Jugendfeuerwehr ist bei uns ein sehr beliebter Partner, schon seit einigen Jahren. Die machen traditionell kann man schon fast sagen, am Samstag um 18 Uhr draußen auf dem Schlossvorplatz einen Jugendfeuerwehreinsatz. Hatten schon den Umgang mit ABC-Mitteln, ansonsten auch schon Crash-Simulationen wie heute, wo ein Unfall simuliert worden ist und die entsprechende Rettung dazu. So, oder auch schon Brände gelöscht vor Ort. Als Simulation. Insofern, das bietet immer die Möglichkeit auch der Jugendfeuerwehr, die natürlich auch einen enormen Einsatz leisten, kostenfrei für die Stadt und so weiter, dahingehend nochmal ein bisschen Wertschätzung zukommen zu lassen und natürlich auch denen die Möglichkeit geben, sich zu präsentieren, beziehungsweise natürlich auch darüber entsprechende Nachwuchsakquise zu betreiben sozusagen, weil die haben die genauso nötig wie alle anderen, weil es ist die Freiwillige Feuerwehr letztendlich, von daher.
1: Nach der erfolgreichen Radio Brocken-Partynacht mit Radio Nation am Freitag stand am Samstag der Schlager im Mittelpunkt. Kevin Neon, Anja Schröter und DJ Herzbeat sorgten für Aufmerksamkeit.

0: Ausgelassene Partystimmung.
1: Ja, heute haben wir so den Schwerpunkt beim Schlager, aber auch Schlager neu definiert sozusagen, neu gemixt, peppiger mitunter auch. Von daher ist auch für, sag mal, alle Altersspektren entsprechend was geboten, sowohl für denjenigen, der frisch 18 geworden ist, als auch den, der 50 ist und alte Zeiten nochmal erleben will oder sich generell einfach in dem Genre Schlager wohlfühlt. Und wir wissen eh alle, mit steigender Stunde wird das Genre Schlager immer beliebter und angenommener. Von daher, jeder, der erzählt, er ist kein Schlager-Fan, das ändern wir spätestens hier beim Kuhfest.
0: Auch am Sonntag wurde den Gästen ein abwechslungsreiches Programm mit Künstlern, Vereinen, Sportgruppen und weiteren Aktionen geboten. Das Kuhfest zeigte also damit erneut, wie viel Unterhaltung, Musik und Gemeinschaft in einem Fest für alle Generationen stecken können.
2: Festwochenende in Rennerwitz. Vom 21. bis zum 23. August wurde in Rennerwitz wieder kräftig geschraubt, gefeiert und gefachsimpelt. Der Schrauberverein Rennerwitz hatte zum Festwochenende eingeladen. Im Mittelpunkt standen historische Technik, alte Traktoren, Landmaschinen und die gemeinsame Leidenschaft für vergangene Zeiten. 3 Tage lang gab es in Rennerwitz einiges zu erleben. Los ging es am Freitag mit der Anreise der Teilnehmer. Am Abend wurde bei der Disco bis Mitternacht gefeiert. Am Samstag öffnete ab 10 Uhr der traditionelle Bauernmarkt. Regionale Produkte und frisches Brot aus dem Holzbackofen sorgten für das leibliche Wohl. Dazu gab es ein abwechslungsreiches Rahmenprogramm mit historischen Landmaschinen, Traktoren und alten Nutzfahrzeugen. Beim Schautreschen und der Kettensägenkunst konnten die Besucher historische Handwerks- und Arbeitstechniken erleben. Für musikalische Unterhaltung sorgt
3: ja, also wir haben heute unser 4. historische Landmaschinen- und historische Treffen in Rennerwitz. Wie gesagt, wir machen das alle 2 Jahre, weil wir einen Wechsel haben mit einem anderen Bereich, einen anderen Landsberger Bereich machen, und wir finden alle 2 Jahre statt. Und wir machen das über 3 Tage, das heißt Freitag, Samstag und Sonntag, mit vielen Highlights für die ganze Familie. Unser Ziel ist es ja, die Menschen zusammenzuführen, indem man die Maschinentechnik zeigt und auch andere Tiere hier im Bereich haben. Wie heute diesmal haben wir ja Kälber dazu bekommen, Schafe dazu, um die Kinder zu zeigen, wie die Landwirtschaft eigentlich funktioniert und was da alles so dafür gebraucht wird. Und das wollen wir hier damit vermitteln in diesen 3 Tagen. Natürlich haben wir natürlich auch einen Bereich, der nicht nur in unserem Bereich 20 Kilometer ist. Wir haben Anreise von Erzgebirge, Leipzig-Ecke, also die weit wegkommen mit großen Maschinen. Die reisen meistens relativ donnerstags schon an. Freitag, wie gesagt, die letzten sollen mal doch mal nur einen Tag da bleiben und stellen ihre Maschine aus, um das, wie gesagt, auch die ganzen Besuchern zu zeigen.
2: Doch nicht das Programm lockte die Besucher nach Rennerwitz. Auch die besondere Atmosphäre und viele Gespräche rund um die historische Technik machten das Fest zu einem Treffpunkt für Jung und Alt. Ein besonderer Blickfang waren die zahlreichen historischen Maschinen und Traktoren auf dem Festgelände. Zu sehen waren unter anderem verschiedene DDR-Maschinen und historische Landtechnik. Für viele Besucher waren die alten Fahrzeuge nicht nur interessant anzusehen, sondern weckten auch Erinnerungen an vergangene Zeiten.
3: Was bei uns natürlich im Vordergrund steht, ist natürlich die Landwirtschaft, also die landwirtschaftlichen Geräte. Und die Geräte natürlich aus der ehemaligen DDR. Das heißt, die Fahrzeuge sind alle alt, über 50 Jahre teilweise. Und die Schrauberleute und das auch restaurieren und sich hier freuen, sie auszustellen. Und da sind, wie gesagt, wir stehen hier vor einem K700A, der auch vorhin gerade gepflügt hat. Wir haben ein großes Flugshow gemacht, wo verschiedene Traktoren, wie zum Beispiel der Farmelus war mit dabei, der Pionier war dabei und der Casima ist großer, ZT303 natürlich, unser Aushängeschild dazu. Und dann noch 2, 3 weitere Belarus waren dabei und haben super, wie gesagt, geflügt und zusammengearbeitet. Und das sind so die alten Geräte, die haben natürlich auch eine Dreschmaschine, die kann man nachher nochmal zeigen. Da hat man das natürlich auch angetrieben mit einem sehr alten Traktor. Und das hat man dann, die Ernte, die wir im Mitte Juli gemacht hatten, haben wir dann hier verdroschen, sag mal, um den Weizen herauszuholen. Und das sind schon alte Technik, die wir haben, die wirklich die Leute interessiert. Weil viele wissen das ja auch nicht mehr, wo eigentlich der Weizen herkommt, um Acker, wie das, welche Zeit die wächst und wie man da früher damit umgegangen ist. Und das hier mal zu zeigen, wie viele Leute das man eigentlich braucht, um eigentlich die Ehre da zu dreschen. Ganz früh gab es eine Dreschpflege, so weit sind wir nicht runtergegangen. Auch bei der Dreschmaschine ist schon der Aufwand und wie das funktioniert mit den 4, 6 Leuten, die wir dazu brauchen, ist schon enorm. Und das haben wir hier gezeigt. Und natürlich waren auch ein paar modernere Traktoren mal da, die mal zeigen, wie die moderne Technik dazu da ist. Aber sonst im überwiegenden Bereich in Landwirtschaft.
2: Am Sonntag ging das Festwochenende schließlich mit Blasmusik, der Blechburschen und dem Schauflügen mit historischen Traktoren zu Ende. Gegen 15 Uhr endete ein abwechslungsreiches Wochenende, ganz im Zeichen von alter Technik, Tradition und der gemeinsamen Leidenschaft für Schrauben. Der Schrauberverein Renneritz konnte damit einmal mehr zeigen, dass historische Maschinen auch heute noch viele Menschen begeistern.
0: Mobilität in allen Lebenslagen. Für Senioren oder Menschen mit Mobilitätseinschränkungen ist es oft schwer oder gar nicht möglich, ein klassisches Fahrrad zu fahren. Genau hier setzt das Testevent Stabil Mobil an, das in diesem Jahr als Tour mit 15 Stationen unterwegs ist. Am 10. September machte die Tour auch in der Bauhausstadt Halt. Organisiert wird das Event von der Berliner Verkehrswendeagentur cargobike.jetzt. Ziel ist es, Lasten und Spezialräder zu einer selbstverständlichen Mobilitätsform zu machen. Auf dem Dessauer Marktplatz konnten Interessierte von 11 bis 16 Uhr verschiedene E-Spezialräder kostenlos ausprobieren und sich dabei Hersteller und Händler neutral von dem Stabil-Mobil-Team beraten lassen. Unter den Testrädern waren sowohl 2- und 3-rädrige Modelle als auch Marktneuheiten und bewährte Klassiker. Alle Fahrzeuge verfügen über einen E-Antrieb, der bis maximal 25 km/h unterstützt und sind auf Anfrage im Fachhandel mit diversen Aufbauten für individuelle Bedürfnisse erhältlich.

Ich freue mich, dass Sie eingeschaltet haben und damit herzlich willkommen, liebe Zuschauer, zur letzten zeitnahen Ausgabe in dieser Woche. Der Lesesommer Sachsen-Anhalt hat 2026 einen neuen Teilnehmerrekord erreicht und auch in Dessau-Roßlau war die Resonanz so groß wie nie zuvor. Insgesamt 322 Kinder und Jugendliche beteiligten sich in diesem Jahr an der Ferienleseaktion der Stadtbibliothek Dessau-Roßlau. Damit stieg die Zahl der Teilnehmenden gegenüber dem Vorjahr landesweit, nahmen nämlich 9.082 junge Leser am Lesesommer teil. Damit wurde der bisherige Rekord aus dem Jahr 2025

0: in der SAR Roßlau und im gesamten Land unterstreicht die Bedeutung von Bibliotheken als Orte der Leseförderung, Bildung und kulturellen Teilhabe. Nach einem erfolgreichen Lesesommer 2026 laufen bereits die Vorbereitungen für die nächste Ausgabe. Mehr als drei Jahrzehnte Stadtsanierung haben Dessau Nordwest und die Roßlauer Altstadt nachhaltig verändert. Mit dem Abschluss der Sanierungsverfahren im Jahr 2025 ist ein bedeutendes Kapitel der Stadtentwicklung beendet. In einem Pressegespräch der Stadt Dessau-Roßlau am 31. August wurde auf die Entwicklung zurückgeblickt und drei Online-Broschüren vorgestellt, die die wichtigsten Veränderungen nun dokumentieren.
1: Stadtentwicklung ist ein Prozess, der sich über Jahre und Jahrzehnte erstreckt. In Dessau-Nord, Dessau-Nordwest und der Roßlauer Altstadt hat die Stadtsanierung seit den frühen 90er Jahren sichtbare Spuren hinterlassen. Mit dem Abschluss der Sanierungsverfahren im Januar 2025 ist dieses Kapitel der Stadtentwicklung abgeschlossen. Bei einem Pressegespräch der Stadt Dessau-Roßlau am 31. August wurde auf die Entwicklung und die wichtigsten Ergebnisse noch einmal zurückgeschaut.
2: Wir haben 2025, also offiziell, förmlich sagt man das bei uns immer, drei Sanierungsgebiete abgeschlossen. Das war einmal Dessau-Nord, dann die Altstadt von Roßlau und Dessau-Nordwest. Und wer mit Nordwest wenig anfangen kann, das ist das Gelände um das Bauhaus bis zur Kreuzung Sieben Säulen, Meisterhäuser und auf der Westseite der Gropiusallee eben das ehemalige Diakonissenkrankenhaus und der Landesbetrieb Bau, wo früher die Frauenklinik drin war.
1: Drei Online-Broschüren, die bei dem Pressegespräch vorgestellt wurden, geben Einblick in mehr als drei Jahrzehnte Stadtsanierung. Sie dokumentieren dieses besondere Kapitel der Stadtgeschichte, zeigen die Ausgangssituation zu Beginn der Sanierungsverfahren, erläutern die damals gesetzten Ziele und machen sichtbar, welche Veränderungen heute in den drei Gebieten erkennbar sind.
2: Also wenn man sich so persönlich auch da, wo man selber auch wohnt, daran erinnert, dann ist es immer schön zu reflektieren, ja, ich selber habe in 96 meinen ersten Wohnsitz in Dessau-Nord gehabt, um dann zu sehen, wie gerade im Bereich Liedische Platz Katzenhaus gemacht worden sind oder was aus dem Schlachthof geworden ist. Vor allen Dingen, wie sich das Straßenbild geändert hat mit Großgrün, mit neuen Straßenbelägen und vor allen Dingen auch die Häuserfassaden modernisiert, frisch dahergekommen sind in den letzten Jahren. Das ist so eine tolle Sache, wenn man weiß, wie es früher in Dessau-Nord aussah, ist das einfach erfrischend.
1: Alle drei Gebiete haben gemeinsam, dass ihre Entwicklung nicht von einzelnen Großprojekten bestimmt wurden. Vielmehr war es das Zusammenspiel zahlreicher Maßnahmen und die Unterstützung durch die Städtebauförderung von Bund und Land, die den nachhaltigen Wandel erst möglich gemacht haben.
2: Ja, ich denke mal, es ist wichtig zu zeigen, was ist eigentlich mit Hilfe von Bundes- und Landesfinanzmitteln und auch mit kommunalen finanziellen Engagement und ganz besonders wichtig ist mir zu erwähnen, auch mit privaten Engagement in den letzten 30 Jahren in diesen drei Sanierungsgebieten entstanden. Ich denke, es wird viele Bewohner von Dessau und von Roßlau geben, die sich noch an die Nachwendezeiten erinnern können, wie die Bausubstanz aussah, wie die technische Infrastruktur aussah, wie Grün- und Parkanlagen wahrgenommen wurden und was in den letzten 30 Jahren eigentlich passiert ist, nicht nur durch Geld, sondern auch durch aktives privates Zutun, ob das nun die Sanierung von Gebäuden waren oder die Versorgungsunternehmen, die Stadtwerke, die Medieninfrastruktur erneuert haben, so dass wirklich auch gesunde Wohnverhältnisse entstanden sind und was vor allen Dingen auch im Bereich der sozialen und kulturellen Infrastruktur mit Freizeit, mit Spielplätzen geschaffen worden ist. Und die Broschüren sind für uns ein ganz, ganz wichtiges Instrument, um so ein Sprichwort auch zu bedienen, tu Gutes und rede darüber. Nicht nur, weil es in den Fördermittelbedingungen ein obligatorischer Bestandteil des Öffentlichkeitsarbeit zu heißen, sondern es ist enorm wichtig, auch zu zeigen, was ist denn tatsächlich in den letzten 30 Jahren

0: hier passiert und da ist eine ganze Menge passiert. Und ich halte mal eine so eine Broschüre hier für Sie mit in den Bildschirm. Das ist Altstadt Roßlau und da sind ganz tolle Fotos mit dabei, die auch in einem Vorher-Nachher-Vergleich zeigen, wie sich die Altstadt von Roßlau auch entwickelt hat. Und das ist auch in den anderen Broschüren mit drin. Und ich denke, es ist für jeden schön zu sehen, wie hat sich denn das eigene Wohnumfeld eigentlich in den letzten 30 Jahren entwickelt? Das hat auch was mit Identität zu tun. Und diese Broschüren, die werden bei uns auf der Internetseite im Bereich der Rubrik Stadtentwicklung digital bereitgehalten. Kann sich also jeder auf dem Smartphone oder auf dem Tablet, was es so alles so gibt, auf die Couch gerne setzen und da drinnen mal schmökern. Weil das sind schöne, ist eine schöne Zeitreise durch die letzten 30 Jahre Geschichte.
1: Die Städtebauförderung wird es weiterhin geben. Zwei Fördergebiete in der Roßlauer Altstadt sollen im Rahmen der Neuaufstellung des integrierten Stadtentwicklungskonzepts überprüft werden. Mit den Maßnahmen möchte man an das bisherige Ziel anknüpfen, dessau Roßlau als lebenswerte, attraktive und zukunftsfähige Stadt weiterzuentwickeln. Filmpremiere im Logenhaus. Im Netzwerk der Lüge. So heißt der Kurzfilm, der über einen Zeitraum von 3 Jahren in Dessau-Roßlau produziert wurde. Regisseur und Produzent Felix Brunn setzt sich darin mit den negativen Seiten sozialer Netzwerke auseinander. Nach der langen Produktionszeit war es am 12. und 13. September endlich soweit. Um 16 Uhr feierte der Kurzfilm im Logenhaus Dessau seine große Premiere. Mit Popcorn und Getränken kam dabei echtes Kinofeeling auf. Neben Regisseur Felix Brunn waren auch die Co-Produzentinnen Jeannie Kamp und Lene Böttcher sowie Hauptdarsteller Nick Schmidt vor Ort. Sie gaben den Gästen spannende Einblicke in die Entstehung des Films und erzählten von den Dreharbeiten hinter den Kulissen. Für die musikalische Begleitung des Abends sorgte der Dessauer Sänger Yuka Turo und rundete damit die Premiere stimmungsvoll ab. Einen ausführlichen Beitrag, auch mit spannendem Blick hinter die Kulissen, sehen Sie in einer zukünftigen Zeitnah-Ausgabe.
2: Mit Die 39 Stufen bringt das Anhaltische Theater eine rasante Krimikomödie nach John Bachans Roman und Alfred Hitchcocks gleichnamiger Verfilmung auf die Bühne. Im Mittelpunkt steht Richard Honey, der unerwartet in eine Spionageaffäre gerät, des Mordes verdächtigt wird und vor einer geheimnisvollen Organisation fliehen muss. Die Inszenierung verspricht dabei jede Menge Tempo und Situationskomik. Rund 40 Figuren werden von lediglich 4 Schauspielern verkörpert, die teilweise innerhalb weniger Sekunden zwischen ihren Rollen wechseln. Die Premiere findet am Samstag, den 19. September, im kleinen Haus im Studio statt. Die Vorstellung ist bereits ausverkauft. Weitere Termine sind am 27. September, 4. Oktober, 23. Oktober und 21. November. Im Paul-Greifzu-Stadion wurden am vergangenen Wochenende die besten Nachwuchstalente der Leichtathletik gesucht. Beim 5-Länder-Vergleich der U14 traten Athleten aus Brandenburg, Mecklenburg-Vorpommern, Sachsen-Thüringen und Sachsen-Anhalt gegeneinander an. In verschiedenen Disziplinen zeigten die jungen Sportler ihr Können.
3: Für die jungen Leichtathleten wurde es am Samstag, dem 12. September, spannend. Beim 5-Länder-Vergleich der U14 konnten die Nachwuchstalente ihr Können unter Beweis stellen. Im Paul-Greifzu-Stadion in Dessau traten die Mannschaften aus Brandenburg, Mecklenburg-Vorpommern, Sachsen, Thüringen und auch Sachsen-Anhalt gegeneinander an.
4: Das Team besteht aus 49 Personen, davon etwa 25, soweit ich noch informiert bin, junge Herren und der Rest 24 junge Damen.
3: Von größeren Sportschulen, aber auch aus kleineren Vereinen kamen die Nachwuchstalente zusammen. Ab 10 Uhr ging es für die jungen Athleten in den Wettkampf. In dem kurzweiligen Format sammelten sie mit ihren Platzierungen Punkte für ihr jeweiliges Bundesland. Bei Sonnenschein gingen knapp 250 Sportler in mehr als 10 Disziplinen an den Start und kämpften um möglichst viele Punkte für ihr Team.
4: Also unter anderem 75 Meter, 60 Hürde, also so der Standard, 800, 3x800, hoch, weit, Kugel, Diskus, Speer. Also wir haben das gesamte Portfolio inklusive 2000 Meter Bahngehen, um eine große Masse auch von Athleten anzusprechen.
3: Die Regeln des Wettkampfs waren dabei klar festgelegt. In jeder Disziplin dürfen bis zu 3 Athleten pro Landesverband antreten. 2 von ihnen kommen in die Wertung. In jeder Altersklasse können außerdem 2 Staffeln eingesetzt werden. Eine davon wird gewertet. Jeder Athlet darf maximal in 3 Disziplinen, Staffeln eingeschlossen, an den Start gehen. Die U12 ist nicht startberechtigt. Ausgerichtet wurde der Wettkampf vom 1. LAC Dessau. In diesem Jahr ging der 5-Länder-Vergleich bereits in seine 4. Auflage. Gerade für die Leichtathletik in Ostdeutschland hat der Wettbewerb eine besondere Bedeutung.
4: Das ist der wichtigste Wettkampf, wenn nicht sogar schon traditionell. Wir hatten ja angefangen im Mitteldeutschen Verbund in den Mitte der 2000er Jahren. Und jetzt haben wir das, wie gesagt, ausgeweitet auf fast alle ostdeutschen Bundesländer. Jetzt fehlt nur noch Berlin. Und insofern ist es extrem wichtig, dass die jungen Athleten sich jetzt erstmalig messen können. Und die wachsen jetzt auch gemeinsam in die U16, U18 gemeinsam hoch. Und das ist das erste Kickoff für uns als LVSA, also als Leichtathletikverband, zu schauen, was ist denn da.
3: Die Athleten aus Sachsen-Anhalt konnten mit starken Leistungen überzeugen. Die beste weibliche Leistung des Landesverbandes zeigte Lorelei Bergt vom TSV Rot-Weiß Zerbst. Über 800 Meter sicherte sie sich mit ihrer Leistung ganze 10 Punkte. Bei den Jungen überzeugte Vince Riesela von Union 1861 Schönebeck. Im Speerwurf erzielte er mit 46,75 Metern eine persönliche Bestweite und holte damit ebenfalls 10 Punkte für das Team von Sachsen-Anhalt. Am Ende durfte sich Sachsen-Anhalt über den 2. Platz freuen. In allen Wertungsklassen sicherte sich das Team die Silbermedaille. Den Gesamtsieg holte Thüringen mit gerade mal 1 Punkt Vorsprung.
2: In Zerbst ermittelt die Polizei gegen einen 63-jährigen Busfahrer wegen des Verdachts des unerlaubten Entfernens vom Unfallort. Nach bisherigen Erkenntnissen wurde am 14. September gegen 7.30 Uhr ein E-Scooter beschädigt, als ein Linienbus an einer Bushaltestelle in der Straße Wolfsbrücke anfuhr. Der Roller geriet dabei unter den Bus und wurde überrollt. Der Busfahrer setzte seine Fahrt zunächst fort und meldete sich erst am folgenden Tag bei der Polizei. Am E-Scooter entstand ein Sachschaden von etwa 250 Euro, am Bus von rund 1.000 Euro. Mit dieser Meldung sind wir am Ende unserer Freitagsausgabe der Zeitnah Nachrichten. Wir schauen jetzt gewohnheitsgemäß auf den Wetterbericht und im Anschluss daran gern noch auf die Meldungen aus der Region. Am Samstag ab 18 Uhr haben wir dann die wichtigsten Meldungen aus Dessau-Roßlau nochmal im Wochenrückblick zusammengefasst und melden uns am Montag um 18 Uhr mit aktuellen Nachrichten aus der Zeitnah-Redaktion. Bis dahin haben Sie ein schönes Wochenende, machen Sie es gut und auf Wiedersehen.
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8: Am Samstag zeigt sich der Himmel größtenteils stark bewölkt. Die Temperaturen liegen dabei bei etwa 20 Grad. In der Morgenstunde kann es vereinzelt noch zu etwas leichtem Regen kommen, bevor es gegen Mittag zunehmend trocken bleibt. Dazu weht ein mäßiger Wind aus südwestlicher Richtung. Insgesamt bleibt es also eher trüb mit einer milden Temperatur und nur wenig Regen. Musik
9: Zum mittlerweile 33. Mal fand das Kuhfest in Köthen vom 11.9. bis zum 13.9. statt und lockte auch in diesem Jahr zahlreiche Besucher an. Das Köthener Kuhfest wurde von der Köthener Karnevalsgesellschaft KUKA Köh 1954 e.V. organisiert. 3 Tage lang wurde bei freiem Eintritt ein buntes Programm für alle Generationen geboten. Mit zahlreicher Musik, Vereine, Sportvereine, verschiedenen Ständen, Informationsangeboten und Mitmachangeboten für Groß und Klein.
10: Wir hatten gestern Abend einen sehr erfolgreichen Abend. Heute tagsüber das Tagesprogramm. Viele Menschen da, von jung bis alt. Wir haben unterhaltungsmäßig alles da, was das Herz begehrt. Verschiedene Stände, Informationsstände, Aktivitäten für alle Altersgruppen, für alle, ja, auch finanziellen Strukturen sozusagen. Also bei uns scheitert es bei niemandem am Geld. Wir sind 3 Tage freier Eintritt, haben heute Abend auf der Bühne Kevin Neon zusammen mit Anja Schröter und DJ Herzbeat. Hatten gestern Radio Nation mit der Radio Brocken Partynacht. So, und morgen freuen wir uns jetzt schon auf Frank Schöbel, der um 16 Uhr den Abschluss für den Sonntag bietet, wo auch morgen natürlich tagsüber nochmal sowohl heute als auch gestern verschiedene Künstler auf der Bühne stehen, tagsüber Vereine, Gruppen, Sportgruppen und. Ein buntes Programm, was wir da haben, auch musikalisch ist enorm viel geboten, von Trommeln über Frühschoppen, alles dabei, was das Herz begehrt. Und das wird morgen ähnlich sein, von daher, wir freuen uns. Wir werden heute Abend auch, das Publikum füllt den Platz bereits jetzt schon enorm. Und ich denke mal, wir werden auch heute Abend wieder viele, viele Menschen hier haben. Und somit werden wir letztendlich auch wieder tausende Menschen mit unserem Fest begeistern können, beziehungsweise begeistert haben.
9: Ein besonderes Highlight war erneut die Jugendfeuerwehr. Bei einer spektakulären Crash-Simulation auf dem Schlossvorplatz zeigte der Nachwuchs, wie ein Verkehrsunfall professionell abgesichert und eine Rettung durchgeführt wird. Gleichzeitig bot die Aktion die Möglichkeit, auf die wichtige Nachwuchsarbeit der Jugendfeuerwehr aufmerksam zu machen.
11: Heute ein PKW-Unfall, also bei uns eine technische Hilfeleistung. Es waren 3 Personen im Auto. Eine war eingeklemmt, die konnte man befreien, und eine Person ist durch Schockzustand an den Unfallort weggelaufen. Ganz wichtig ist bei uns Kameradschaft, dass das Team auch läuft, das ist ganz wichtig, und dass die feuerwehrtechnischen Sachen laufen.
10: Ja, die Jugendfeuerwehr ist bei uns ein sehr beliebter Partner, schon seit einigen Jahren. Die machen traditionell, kann man schon fast sagen, am Samstag um 18 Uhr draußen auf dem Schlossvorplatz einen Jugendfeuerwehreinsatz. Hatten schon den Umgang mit ABC-Mitteln, ansonsten auch schon Crash-Simulationen wie heute, wo ein Unfall simuliert worden ist und die entsprechende Rettung dazu. So, oder auch schon Brände gelöscht vor Ort als Simulation. Insofern, das bietet immer die Möglichkeit auch der Jugendfeuerwehr, die natürlich auch einen enormen Einsatz leisten, kostenfrei für die Stadt und so weiter, dahingehend nochmal ein bisschen Wertschätzung zukommen zu lassen und natürlich auch denen die Möglichkeit geben, sich zu präsentieren, beziehungsweise natürlich auch darüber entsprechende Nachwuchsakquise zu betreiben sozusagen, weil die haben die genauso nötig wie alle anderen, weil es ist die Freiwillige Feuerwehr letztendlich, von daher.
9: Nach der erfolgreichen Radio Brockenpartynacht mit Radio Nation am Freitag stand am Samstag der Schlager im Mittelpunkt. Kevin Neon, Anja Schröter und DJ Herzbeat sorgten für ausgelassene Partystimmung.
10: Ja, heute haben wir so den Schwerpunkt beim Schlager, aber auch Schlager neu definiert sozusagen, neu gemixt, peppiger mitunter auch. Von daher ist auch für, sag mal, alle Altersspektren entsprechend was geboten. Sowohl für denjenigen, der frisch 18 geworden ist, als auch den, der 50 ist und alte Zeiten nochmal erleben will oder sich generell einfach in dem Genre Schlager wohlfühlt. Und wir wissen eh alle, mit steigender Stunde wird das Genre Schlager immer beliebter und angenommener. Von daher, jeder, der erzählt, er ist kein Schlagerfan, das ändern wir spätestens hier beim Kuhfest.

0: Auch am Sonntag wurde den Gästen ein abwechslungsreiches Programm mit Künstlern, Vereinen, Sportgruppen und weiteren Aktionen geboten. Das Kuhfest zeigte also damit erneut, wie viel Unterhaltung, Musik und Gemeinschaft in einem Fest für alle Generationen stecken können.
1: Festwochenende in Rennerwitz. Vom 21. bis zum 23. August wurde in Rennerwitz wieder kräftig geschraubt, gefeiert und gefachsimpelt. Der Schrauberverein Rennerwitz hatte zum Festwochenende eingeladen. Im Mittelpunkt standen historische Technik, alte Traktoren, Landmaschinen und die gemeinsame Leidenschaft für vergangene Zeiten. 3 Tage lang gab es in Rennerwitz einiges zu erleben. Los ging es am Freitag mit der Anreise der Teilnehmer. Am Abend wurde bei der Disco bis Mitternacht gefeiert. Am Samstag öffnete ab 10 Uhr der traditionelle Bauernmarkt. Regionale Produkte und frisches Brot aus dem Holzbackofen sorgten für das leibliche Wohl. Dazu gab es ein abwechslungsreiches Rahmenprogramm mit historischen Landmaschinen, Traktoren und alten Nutzfahrzeugen. Beim Schautreschen und der Kettensägenkunst konnten die Besucher historische Handwerks- und Arbeitstechniken erleben. Die musikalische Unterhaltung sorgt
2: ja, also wir haben heute unser 4. historische Landmaschinen- und historische Treffen in Rennerwitz. Wie gesagt, wir machen das alle 2 Jahre, weil wir einen Wechsel haben mit einem anderen Bereich, einen anderen Landsberger Bereich machen und wir finden alle 2 Jahre statt. Und wir machen das über 3 Tage, das heißt Freitag, Samstag und Sonntag mit vielen Highlights für die ganze Familie. Unser Ziel ist es ja, die Menschen zusammenzuführen, über dem man die Maschinentechnik zeigt und auch andere Tiere hier im Bereich haben. Wie heute diesmal haben wir ja Kälber dazu bekommen, Schafe dazu, um die Kinder zu zeigen, wie die Landwirtschaft eigentlich funktioniert und was da alles so dafür gebraucht wird. Und das wollen wir hier damit vermitteln in diesen 3 Tagen. Natürlich haben wir natürlich auch einen Bereich, der nicht nur in unserem Bereich 20 Kilometer ist. Wir haben Anreise von Erzgebirge, Leipziger Ecke, also die weit wegkommen mit großen Maschinen. Die reisen meistens relativ donnerstags schon an. Freitag, wie gesagt, die letzten sollen mal doch mal nur einen Tag da bleiben und stellen ihre Maschine aus, um das, wie gesagt, auch die ganzen Besuchern zu zeigen.
1: Doch nicht nur das Programm lockte die Besucher nach Rennerwitz. Auch die besondere Atmosphäre und viele Gespräche rund um die historische Technik machten das Fest zu einem Treffpunkt für Jung und Alt. Ein besonderer Blickfang waren die zahlreichen historischen Maschinen und Traktoren auf dem Festgelände. Zu sehen waren unter anderem verschiedene DDR-Maschinen und historische Landtechnik. Für viele Besucher waren die alten Fahrzeuge nicht nur interessant anzusehen, sondern weckten auch Erinnerungen an vergangene Zeiten.
2: Was bei uns natürlich im Vordergrund steht, ist natürlich die Landwirtschaft, also die landwirtschaftlichen Geräte. Und die Geräte natürlich aus der ehemaligen DDR. Das heißt, die Fahrzeuge sind alle alt, über 50 Jahre teilweise. Und die Schrauberleute und das auch restaurieren und sich hier freuen, sie auszustellen. Und da sind, wie gesagt, wir stehen hier vor einem K700A, der auch vorhin gerade gepflügt hat. Wir haben ein großes Flugshow gemacht, wo verschiedene Traktoren, wie zum Beispiel der Farmelus war mit dabei, der Pionier war dabei und der Casima ist großer, ZT303 natürlich, unser Aushängeschild dazu. Und dann noch 2, 3 weitere Belarus waren dabei und haben super, wie gesagt, geflügt und zusammengearbeitet. Und das sind so die alten Geräte, die haben natürlich auch eine Dreschmaschine, die kann man nachher nochmal zeigen. Da hat man das natürlich auch angetrieben mit einem sehr alten Traktor. Und das hat man dann, die Ernte, die wir Mitte Juli gemacht hatten, haben wir dann hier verdroschen, sag mal, um den Weizen herauszuholen. Und das sind schon alte Technik, die wir haben, die wirklich die Leute interessiert. Weil viele wissen das ja auch nicht mehr, wo endlich der Weizen herkommt und Acker, wie das, welche Zeit die wächst und wie man da früher damit umgegangen ist. Und das hier mal zu zeigen, wie viele Leute das man eigentlich braucht, um eigentlich die Ehre da zu dreschen. Ganz früh gab es eine Dreschpflege, so weit sind wir nicht runtergegangen. Auch bei einer Dreschmaschine ist schon der Aufwand und wie das funktioniert mit den 4, 6 Leuten, die man dazu brauchen, ist schon enorm. Und das haben wir hier gezeigt. Und natürlich waren auch ein paar modernere Traktoren mal da, die mal zeigen, wie die moderne Technik dazu da ist.

0: sonst im überwiegenden Bereich in Landwirtschaft.
1: Am Sonntag ging das Festwochenende schließlich mit Blasmusik, der Blechburschen und dem Schauflügen mit historischen Traktoren zu Ende. Gegen 15 Uhr endete ein abwechslungsreiches Wochenende, ganz im Zeichen von alter Technik, Tradition und der gemeinsamen Leidenschaft für Schrauben. Der Schrauberverein Renneritz konnte damit einmal mehr zeigen, dass historische Maschinen auch heute noch viele Menschen begeistern.
2: Mobilität in allen Lebenslagen. Für Senioren oder Menschen mit Mobilitätseinschränkungen ist es oft schwer oder gar nicht möglich, ein klassisches Fahrrad zu fahren. Genau hier setzt das Testevent Stabil Mobil an, das in diesem Jahr als Tour mit 15 Stationen unterwegs ist. Am 10. September machte die Tour auch in der Bauhausstadt Halt. Organisiert wird das Event von der Berliner Verkehrswendeagentur CargoBike.jetzt. Ziel ist es, Lasten- und Spezialräder zu einer selbstverständlichen Mobilitätsform zu machen. Auf dem Dessauer Marktplatz konnten Interessierte von 11 bis 16 Uhr verschiedene E-Spezialräder kostenlos ausprobieren und sich dabei Hersteller und Händler neutral von dem Stabil-Mobil-Team beraten lassen. Unter den Testrädern waren sowohl zwei- und dreirädrige Modelle als auch Marktneuheiten und bewährte Klassiker. Alle Fahrzeuge verfügen über einen E-Antrieb, der bis maximal 25 km/h unterstützt und sind auf Anfrage im Fachhandel mit diversen Aufbauten für individuelle Bedürfnisse erhältlich.

0: Ich freue mich, dass Sie eingeschaltet haben und damit herzlich willkommen, liebe Zuschauer, zur letzten Zeitnah-Ausgabe in dieser Woche. Der Lesesommer Sachsen-Anhalt hat 2026 einen neuen Teilnehmerrekord erreicht und auch in Dessau-Roßlau war die Resonanz so groß wie nie zuvor. Insgesamt 322 Kinder und Jugendliche beteiligten sich in diesem Jahr an der Ferienleseaktion der Stadtbibliothek Dessau-Roßlau. Damit stieg die Zahl der Teilnehmenden gegenüber dem Vorjahr landesweit, nahmen nämlich 9.082 junge Leser am Lesesommer teil. Damit wurde der bisherige Rekord aus dem Jahr 2025 deutlich übertroffen. Gleichzeitig beteiligten sich mit 63 Bibliotheken so viele Einrichtungen wie noch nie an der landesweiten Aktion. Auch in Dessau-Roßlau bot die Stadtbibliothek Kindern und Jugendlichen während der Sommerferien die Möglichkeit, neue Bücher und Geschichten zu entdecken und ihre Leselust zu stärken. Der deutliche Anstieg der Teilnehmerzahl zeigt, dass die Angebote auch vor Ort auf großes Interesse stoßen. Der Lesesommer Sachsen-Anhalt besteht inzwischen seit 17 Jahren und verbindet Leseförderung mit einem abwechslungsreichen Ferienangebot. Landesweit unterstützen die teilnehmenden Bibliotheken die Aktion unter anderem mit Lesenächten, Kreativangeboten, Quizformaten und Wettbewerben. Der Teilnehmerrekord in Dessau-Roßlau und im gesamten Land unterstreicht die Bedeutung von Bibliotheken als Orte der Leseförderung, Bildung und kulturellen Teilhabe. Nach einem erfolgreichen Lesesommer 2026 laufen bereits die Vorbereitungen für die nächste Ausgabe. Mehr als drei Jahrzehnte Stadtsanierung haben Dessau-Nord, Dessau-Nordwest und die Roßlauer Altstadt nachhaltig verändert. Mit dem Abschluss der Sanierungsverfahren im Jahr 2025 ist ein bedeutendes Kapitel der Stadtentwicklung beendet. In einem Pressegespräch der Stadt Dessau-Roßlau am 31. August wurde auf die Entwicklung zurückgeblickt und drei Online-Broschüren vorgestellt, die die wichtigsten Veränderungen nun dokumentieren.
1: Stadtentwicklung ist ein Prozess, der sich über Jahre und Jahrzehnte erstreckt. In Dessau-Nord, Dessau-Nordwest und der Roßlauer Altstadt hat die Stadtsanierung seit den frühen 90er Jahren sichtbare Spuren hinterlassen. Mit dem Abschluss der Sanierungsverfahren im Januar 2025 ist dieses Kapitel der Stadtentwicklung abgeschlossen. Bei einem Pressegespräch der Stadt Dessau-Roßlau am 31. August wurde auf die Entwicklung und die wichtigsten Ergebnisse noch einmal zurückgeschaut.
2: Wir haben 2025, also offiziell, förmlich sagt man das bei uns immer, drei Sanierungsgebiete abgeschlossen. Das war einmal Dessau-Nord, dann die Altstadt von Roßlau und Dessau-Nordwest. Und wer mit Nordwest wenig anfangen kann, das ist das Gelände um das Bauhaus bis zur Kreuzung Sieben Säulen, Meisterhäuser und auf der Westseite der Gropiusallee eben das ehemalige Diakonissenkrankenhaus und der Landesbetrieb Bau, wo früher die Frauenklinik drin war.
1: Drei Online-Broschüren, die bei dem Pressegespräch vorgestellt wurden, geben Einblick in mehr als drei Jahrzehnte Stadtsanierung. Sie dokumentieren dieses besondere Kapitel der Stadtgeschichte, zeigen die Ausgangssituation zu Beginn der Sanierungsverfahren, erläutern die damals gesetzten Ziele und machen sichtbar, welche Veränderungen heute in den drei Gebieten erkennbar sind.
2: Also wenn man sich so persönlich auch da, wo man selber auch wohnt, daran erinnert, dann ist es immer schön zu reflektieren, ja, ich selber habe in 96 meinen ersten Wohnsitz in Dessau-Nord gehabt, um dann zu sehen, wie gerade im Bereich Lidische Platz Katzenhaus gemacht worden sind oder was aus dem Schlachthof geworden ist. Vor allen Dingen, wie sich das Straßenbild geändert hat mit Großgrün, mit neuen Straßenbelägen und vor allen Dingen auch die Häuserfassaden modernisiert, frisch dahergekommen sind in den letzten Jahren. Das ist so eine tolle Sache, wenn man weiß, wie es früher in Dessau-Nord aussah, ist das einfach erfrischend.
1: Alle drei Gebiete haben gemeinsam, dass ihre Entwicklung nicht von einzelnen Großprojekten bestimmt wurden. Vielmehr war es das Zusammenspiel zahlreicher Maßnahmen und die Unterstützung durch die Städtebauförderung von Bund und Land, die den nachhaltigen Wandel erst möglich gemacht haben.
2: Ja, ich denke mal, es ist wichtig zu zeigen, was ist eigentlich mit Hilfe von Bundes- und Landesfinanzmitteln und auch mit kommunalem finanziellen Engagement und ganz besonders wichtig ist mir zu erwähnen, auch mit privatem Engagement in den letzten 30 Jahren in diesen drei Sanierungsgebieten entstanden. Ich denke, es wird viele Bewohner von Dessau und von Roßlau geben, die sich noch an die Nachwendezeiten erinnern können, wie die Bausubstanz aussah, wie die technische Infrastruktur aussah, wie Grün- und Parkanlagen wahrgenommen wurden und was in den letzten 30 Jahren eigentlich passiert ist, nicht nur durch Geld, sondern auch durch aktives privates Zutun, ob das nun die Sanierung von Gebäuden waren oder die Versorgungsunternehmen, die Stadtwerke, die Medieninfrastruktur erneuert haben, so dass wirklich auch gesunde Wohnverhältnisse entstanden sind und was vor allen Dingen auch im Bereich der sozialen und kulturellen Infrastruktur mit Freizeit, mit Spielplätzen geschaffen worden ist. Und die Broschüren sind für uns ein ganz, ganz wichtiges Instrument, um so ein Sprichwort auch zu bedienen, tu Gutes und rede darüber. Nicht nur, weil es in den sagen wir, Fördermittelbedingungen ein obligatorischer Bestandteil des Öffentlichkeitsarbeit zu heißen, sondern es ist enorm wichtig, auch zu zeigen, was ist denn tatsächlich in den letzten 30 Jahren hier passiert. Und da ist eine ganze Menge passiert. Und ich halte mal eine so eine Broschüre hier für Sie mit in den Bildschirm. Das ist Altstadt Roßlau. Und da sind ganz tolle Fotos mit dabei, die auch in einem Vorher-Nachher-Vergleich zeigen, wie sich die Altstadt von Roßlau auch entwickelt hat. Und das ist auch in den anderen Broschüren mit drin. Und ich denke, es ist für jeden schön zu sehen, wie hat sich denn das eigene Wohnumfeld eigentlich in den letzten 30 Jahren entwickelt? Es hat auch was mit Identität zu tun. Und diese Broschüren, die werden bei uns auf der Internetseite im Bereich der Rubrik Stadtentwicklung digital bereitgehalten. Kann sich also jeder auf dem Smartphone oder auf dem Tablet, was es so alles so gibt, auf die Couch gerne setzen und da drinnen mal schmökern, weil das sind ist eine schöne Zeitreise durch die letzten 30 Jahre Geschichte.
1: Die Städtebauförderung wird es weiterhin geben. Zwei Fördergebiete in der Roßlauer Altstadt sollen im Rahmen der Neuaufstellung des integrierten Stadtentwicklungskonzepts überprüft werden. Mit den Maßnahmen möchte man an das bisherige Ziel anknüpfen, Dessau-Roßlau als lebenswerte, attraktive und zukunftsfähige Stadt weiterzuentwickeln. Filmpremiere im Logenhaus. Im Netzwerk der Lüge. So heißt der Kurzfilm, der über einen Zeitraum von 3 Jahren in Dessau-Roßlau produziert wurde. Regisseur und Produzent Felix Brunn setzt sich darin mit den negativen Seiten sozialer Netzwerke auseinander. Nach der langen Produktionszeit war es am 12. und 13. September endlich soweit. Um 16 Uhr feierte der Kurzfilm im Logenhaus Dessau seine große Premiere. Mit Popcorn und Getränken kam dabei echtes Kinofeeling auf. Neben Regisseur Felix Brunn waren auch die Co-Produzentinnen Jeannie Kamp und Leni Böttcher sowie Hauptdarsteller Nick Schmidt vor Ort. Sie gaben den Gästen spannende Einblicke in die Entstehung des Films und erzählten von den Dreharbeiten hinter den Kulissen. Für die musikalische Begleitung des Abends sorgte der Dessauer Sänger Yuka Turo und rundete damit die Premiere stimmungsvoll ab. Einen ausführlichen Beitrag, auch mit spannendem Blick hinter die Kulissen, sehen Sie in einer zukünftigen Zeitnah-Ausgabe.
0: Mit Die 39 Stufen bringt das Anhaltische Theater eine rasante Krimikomödie nach John Bachans Roman und Alfred Hitchcocks gleichnamiger Verfilmung auf die Bühne. Im Mittelpunkt steht Richard Hannay, der unerwartet in eine Spionageaffäre gerät, des Mordes verdächtigt wird und vor einer geheimnisvollen Organisation fliehen muss. Die Inszenierung verspricht dabei jede Menge Tempo und Situationskomik. Rund 40 Figuren werden von lediglich 4 Schauspielern verkörpert, die teilweise innerhalb weniger Sekunden zwischen ihren Rollen wechseln. Die Premiere findet am Samstag, den 19. September im kleinen Haus im Studio statt. Die Vorstellung ist bereits ausverkauft. Weitere Termine sind am 27. September, 4. Oktober, 23. Oktober und 21. November. Im Paul-Greifzu-Stadion wurden am vergangenen Wochenende die besten Nachwuchstalente der Leichtathletik gesucht. Beim 5-Länder-Vergleich der U14 traten Athleten aus Brandenburg, Mecklenburg-Vorpommern, Sachsen-Thüringen und Sachsen-Anhalt gegeneinander an. In verschiedenen Disziplinen zeigten die jungen Sportler ihr Können.
3: Für die jungen Leichtathleten wurde es am Samstag, dem 12. September, spannend. Beim 5-Länder-Vergleich der U14 konnten die Nachwuchstalente ihr Können unter Beweis stellen. Im Paul-Greifzu-Stadion in Dessau traten die Mannschaften aus Brandenburg, Mecklenburg-Vorpommern, Sachsen, Thüringen und auch Sachsen-Anhalt gegeneinander an.
4: Das Team besteht aus 49 Personen, davon etwa 25, soweit ich noch informiert bin, junge Herren und der Rest 24 junge Damen.
3: Von größeren Sportschulen, aber auch aus kleineren Vereinen kamen die Nachwuchstalente zusammen. Ab 10 Uhr ging es für die jungen Athleten in den Wettkampf. In dem kurzweiligen Format sammelten sie mit ihren Platzierungen Punkte für ihr jeweiliges Bundesland. Bei Sonnenschein gingen knapp 250 Sportler in mehr als 10 Disziplinen an den Start und kämpften um möglichst viele Punkte für ihr Team.
4: Also unter anderem 75 Meter, 60 Hürde, also so der Standard, 800, 3x800, hoch, weit, Kugel, Diskus, Speer. Also wir haben das gesamte Portfolio inklusive 2000 Meter Bahn gehen, um

0: eine große Masse auch von Athleten anzusprechen.
1: Die Regeln des Wettkampfs waren dabei klar festgelegt. In jeder Disziplin dürfen bis zu 3 Athleten pro Landesverband antreten. 2 von ihnen kommen in die Wertung. In jeder Altersklasse können außerdem 2 Staffeln eingesetzt werden. Eine davon wird gewertet. Jeder Athlet darf maximal in 3 Disziplinen, Staffeln eingeschlossen, an den Start gehen. Die U12 ist nicht startberechtigt. Ausgerichtet wurde der Wettkampf vom 1. LAC Dessau. In diesem Jahr ging der 5-Länder-Vergleich bereits in seine 4. Auflage. Gerade für die Leichtathletik in Ostdeutschland hat der Wettbewerb eine besondere Bedeutung.
0: Das ist der wichtigste Wettkampf, wenn nicht sogar schon traditionell. Wir hatten ja angefangen im Mitteldeutschen Verbund in den Mitte der 2000er Jahren. Und jetzt haben wir das, wie gesagt, ausgeweitet auf fast alle ostdeutschen Bundesländer. Jetzt fehlt nur noch Berlin. Und insofern ist es extrem wichtig, dass die jungen Athleten sich jetzt erstmalig messen können. Und die wachsen jetzt auch gemeinsam in die U16, U18 gemeinsam hoch. Und das ist das erste Kickoff für uns als LVSA, also als Leichtathletikverband, zu schauen, was ist denn da.
1: Die Athleten aus Sachsen-Anhalt konnten mit starken Leistungen überzeugen. Die beste weibliche Leistung des Landesverbandes zeigte Lorelei Bergt vom TSV Rot-Weiß Zerbst. Über 800 Meter sicherte sie sich mit ihrer Leistung ganze 10 Punkte. Bei den Jungen überzeugte Vince Riesela von Union 1861 Schönebeck. Im Speerwurf erzielte er mit 46,75 Metern eine persönliche Bestweite und holte damit ebenfalls 10 Punkte für das Team von Sachsen-Anhalt. Am Ende durfte sich Sachsen-Anhalt über den 2. Platz freuen. In allen Wertungsklassen sicherte sich das Team die Silbermedaille. Den Gesamtsieg holte Thüringen mit gerade mal einem Punkt Vorsprung.
2: In Zerbst ermittelt die Polizei gegen einen 63-jährigen Busfahrer wegen des Verdachts des unerlaubten Entfernens vom Unfallort. Nach bisherigen Erkenntnissen wurde am 14. September gegen 7.30 Uhr ein E-Scooter beschädigt, als ein Linienbus an einer Bushaltestelle in der Straße Wolfsbrücke anfuhr. Der Roller geriet dabei unter den Bus und wurde überrollt. Der Busfahrer setzte seine Fahrt zunächst fort und meldete sich erst am folgenden Tag bei der Polizei. Am E-Scooter entstand ein Sachschaden von etwa 250 Euro, am Bus von rund 1.000 Euro. Mit dieser Meldung sind wir am Ende unserer Freitagsausgabe der Zeitnah Nachrichten. Wir schauen jetzt gewohnheitsgemäß auf den Wetterbericht und im Anschluss daran gern noch auf die Meldungen aus der Region. Am Samstag ab 18 Uhr haben wir dann die wichtigsten Meldungen aus Dessau-Roßlau nochmal im Wochenrückblick zusammengefasst und melden uns am Montag um 18 Uhr mit aktuellen Nachrichten aus der Zeitnah-Redaktion. Bis dahin haben Sie ein schönes Wochenende, machen Sie es gut und auf Wiedersehen.
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6: Am Samstag zeigt sich der Himmel größtenteils stark bewölkt. Die Temperaturen liegen dabei bei etwa 20 Grad. In der Morgenstunde kann es vereinzelt noch zu etwas leichtem Regen kommen, bevor es gegen Mittag zunehmend trocken bleibt. Dazu weht ein mäßiger Wind aus südwestlicher Richtung. Insgesamt bleibt es also eher trüb mit einer milden Temperatur und nur wenig Regen.
7: Zum mittlerweile

0: 33. Mal fand das Kuhfest in Köthen vom 11.9. bis zum 13.9. statt und lockte auch in diesem Jahr zahlreiche Besucher an. Das Köthener Kuhfest wurde von der Köthener Karnevalsgesellschaft KUKA Kö 1954 e.V. organisiert. 3 Tage lang wurde bei freiem Eintritt ein buntes Programm für alle Generationen geboten. Mit zahlreicher Musik, Vereine, Sportvereine, verschiedenen Ständen, Informationsangeboten und Mitmachangeboten für Groß und Klein.
1: Wir hatten gestern Abend einen sehr erfolgreichen Abend. Heute tagsüber das Tagesprogramm. Viele Menschen da, von jung bis alt. Wir haben unterhaltungsmäßig alles da, was das Herz begehrt. Verschiedene Stände, Informationsstände, Aktivitäten für alle Altersgruppen, für alle ja auch finanziellen Strukturen sozusagen. Also bei uns scheitert es bei niemandem am Geld. Wir sind 3 Tage freier Eintritt, haben heute Abend auf der Bühne Kevin Neon zusammen mit Anja Schröter und DJ Herzbeat. Hatten gestern Radio Nation mit der Radio Brocken Partynacht. So, und morgen freuen wir uns jetzt schon auf Frank Schöbel, der um 16 Uhr den Abschluss für den Sonntag bietet, wo auch morgen natürlich tagsüber nochmal sowohl heute als auch gestern verschiedene Künstler auf der Bühne stehen, tagsüber, Vereine, Gruppen, Sportgruppen und. Ein buntes Programm, was wir da haben, auch musikalisch ist enorm viel geboten, von Trommeln über Frühschoppen, alles dabei, was das Herz begehrt. Und das wird morgen ähnlich sein, von da. Wir freuen uns. Wir werden heute Abend auch, das Publikum füllt den Platz bereits jetzt schon enorm. Und ich denke mal, wir werden auch heute Abend wieder viele, viele Menschen hier haben. Und somit werden wir letztendlich auch wieder tausende Menschen mit unserem Fest begeistern können, beziehungsweise begeistert haben.
0: Ein besonderes Highlight war erneut die Jugendfeuerwehr. Bei einer spektakulären Crash-Simulation auf dem Schlossvorplatz zeigte der Nachwuchs, wie ein Verkehrsunfall professionell abgesichert und eine Rettung durchgeführt wird. Gleichzeitig bot die Aktion die Möglichkeit, auf die wichtige Nachwuchsarbeit der Jugendfeuerwehr aufmerksam zu machen.
2: Heute ein Pkw-Unfall, also bei uns eine technische Hilfeleistung. Es waren 3 Personen im Auto. Eine war eingeklemmt, die konnte man befreien und eine Person ist durch Schockzustand an den Unfallort weggelaufen. Ganz wichtig ist bei uns Kameradschaft, dass das Team auch läuft, das ist ganz wichtig, und dass die feuerwehrtechnischen Sachen laufen.
1: Ja, die Jugendfeuerwehr ist bei uns ein sehr beliebter Partner, schon seit einigen Jahren. Die machen traditionell kann man schon fast sagen, am Samstag um 18 Uhr draußen auf dem Schlossvorplatz einen Jugendfeuerwehreinsatz. Hatten schon den Umgang mit ABC-Mitteln, ansonsten auch schon Crash-Simulationen wie heute, wo ein Unfall simuliert worden ist und die entsprechende Rettung dazu. So, oder auch schon Brände gelöscht vor Ort. Als Simulation. Insofern, das bietet immer die Möglichkeit auch der Jugendfeuerwehr, welchen die ja natürlich auch einen enormen Einsatz leisten, kostenfrei für die Stadt und so weiter, dahingehend nochmal ein bisschen Wertschätzung zukommen zu lassen und natürlich auch denen die Möglichkeit geben, sich zu präsentieren, beziehungsweise natürlich auch darüber entsprechende Nachwuchsakquise zu betreiben sozusagen, weil die haben die genauso nötig wie alle anderen, weil es ist die Freiwillige Feuerwehr letztendlich, von daher.
0: Nach der erfolgreichen Radio Brocken Partynacht mit Radio Nation am Freitag stand am Samstag der Schlager im Mittelpunkt. Kevin Neon, Anja Schröter und DJ Herzbeat sorgten für ausgelassene Partystimmung.
1: Ja, heute haben wir so den Schwerpunkt beim Schlager, aber auch Schlager neu definiert sozusagen, neu gemixt, peppiger mitunter auch. Von daher ist auch für, sag mal, alle Altersspektren entsprechend was geboten, sowohl für denjenigen, der frisch 18 geworden ist, als auch den, der 50 ist und alte Zeiten nochmal erleben will oder sich generell einfach in dem Genre Schlager wohlfühlt. Wir wissen eh alle, mit steigender Stunde wird das Genre Schlager immer beliebter und angenommener. Von daher, jeder, der erzählt, er ist kein Schlagerfan, das ändern wir spätestens hier beim Kuhfest.

0: Auch am Sonntag wurde den Gästen ein abwechslungsreiches Programm mit Künstlern, Vereinen, Sportgruppen und weiteren Aktionen geboten. Das Kuhfest zeigte also damit erneut, wie viel Unterhaltung, Musik und Gemeinschaft in einem Fest für alle Generationen stecken können.
1: Festwochenende in Renneritz. Vom 21. bis zum 23. August wurde in Renneritz wieder kräftig geschraubt, gefeiert und gefachsimpelt. Der Schrauberverein Renneritz hatte zum Festwochenende eingeladen. Im Mittelpunkt standen historische Technik, alte Traktoren, Landmaschinen und die gemeinsame Leidenschaft für vergangene Zeiten. 3 Tage lang gab es in Renneritz einiges zu erleben. Los ging es am Freitag mit der Anreise der Teilnehmer. Am Abend wurde bei der Disco bis Mitternacht gefeiert. Am Samstag öffnete ab 10 Uhr der traditionelle Bauernmarkt. Regionale Produkte und frisches Brot aus dem Holzbackofen sorgten für das leibliche Wohl. Dazu gab es ein abwechslungsreiches Rahmenprogramm mit historischen Landmaschinen, Traktoren und alten Nutzfahrzeugen. Beim Schautreschen und der Kettensägenkunst konnten die Besucher historische Handwerks- und Arbeitstechniken erleben. Musikalische Unterhaltung sorgt
2: ja, also wir haben heute unser 4. historische Landmaschinen- und historische Treffen in Renneritz. Wie gesagt, wir machen das alle 2 Jahre, weil wir einen Wechsel haben mit einem anderen Bereich, einen anderen Landsberger Bereich machen und wir finden alle 2 Jahre statt. Und wir machen das über 3 Tage, das heißt Freitag, Samstag und Sonntag mit vielen Highlights für die ganze Familie. Unser Ziel ist es ja, die Menschen zusammenzuführen, indem man die Maschinentechnik zeigt und auch andere Tiere in ihrem Bereich haben. Wie heute diesmal haben wir jetzt ja Kälber dazu bekommen, Schafe dazu, um die Kinder zu zeigen, wie die Landwirtschaft eigentlich funktioniert und was da alles so dafür gebraucht wird. Und das wollen wir hier damit vermitteln in diesen 3 Tagen. Natürlich haben wir natürlich auch einen Bereich, der nicht nur in unserem Bereich 20 Kilometer ist. Wir haben Anreise von Erzgebirge, Leipzig-Ecke, also die weit wegkommen mit großen Maschinen. Die heißen meistens relativ donnerstags schon an. Freitag, wie gesagt, die letzten sollen mal doch mal nur einen Tag da bleiben und stellen ihre Maschine aus, um das, wie gesagt, auch die ganzen Besuchern zu zeigen.
1: Doch nicht nur das Programm lockte die Besucher nach Renneritz. Auch die besondere Atmosphäre und viele Gespräche rund um die historische Technik machten das Fest zu einem Treffpunkt für Jung und Alt. Ein besonderer Blickfang waren die zahlreichen historischen Maschinen und Traktoren auf dem Festgelände. Zu sehen waren unter anderem verschiedene DDR-Maschinen und historische Landtechnik. Für viele Besucher waren die alten Fahrzeuge nicht nur interessant anzusehen, sondern weckten auch Erinnerungen an vergangene Zeiten.
2: Was bei uns natürlich im Vordergrund steht, ist natürlich die Landwirtschaft, also die landwirtschaftlichen Geräte. Und die Geräte natürlich aus der ehemaligen DDR. Das heißt, die Fahrzeuge sind alle alt, über 50 Jahre teilweise. Und die Schrauberleute und das auch restaurieren und sich hier freuen, sie auszustellen. Und da sind, wie gesagt, wir stehen hier vor einem K700A, der auch vorhin gerade gepflügt hat. Wir haben ein großes Flugshow gemacht, wo verschiedene Traktoren, wie zum Beispiel der Farmelus war mit dabei, der Pionier war dabei und der Casima ist großer, ZT303 natürlich, unser Aushängeschild dazu. Und dann noch 2, 3 weitere Belarus waren dabei und haben super, wie gesagt, geflügt und zusammengearbeitet. Und das sind so die alten Geräte, die haben natürlich auch eine Dreschmaschine, kann man nachher nochmal zeigen. Da hat man das natürlich auch angetrieben mit einem sehr alten Traktor. Und das hat man dann, die Ernte, die wir Mitte Juli gemacht hatten, haben wir dann hier verdroschen, sag mal, um den Weizen herauszuholen. Und das sind schon alte Technik, die wir haben, die wirklich die Leute interessiert. Weil viele wissen das ja auch nicht mehr, wo endlich der Weizen herkommt, um Acker, wie das, welche Zeit die wächst und wie man da früher damit umgegangen ist. Und das hier mal zu zeigen, wie viele Leute das man eigentlich braucht, um eigentlich die Ehre da zu dreschen. Ganz früh gab es eine Dreschpflege, so weit sind wir nicht runtergegangen. Auch bei der Dreschmaschine ist schon der Aufwand und wie das funktioniert mit den 4, 6 Leuten, die man dazu brauchen, ist schon enorm. Und das haben wir hier gezeigt. Und natürlich waren auch ein paar modernere Traktoren mal da, die mal zeigen, wie die moderne Technik dazu da ist. Aber sonst im überwiegenden Bereich in Landwirtschaft.
1: Am Sonntag ging das Festwochenende schließlich mit Blasmusik, der Blechburschen und dem Schauflügen mit historischen Traktoren zu Ende. Gegen 15 Uhr endete ein abwechslungsreiches Wochenende, ganz im Zeichen von alter Technik, Tradition und der gemeinsamen Leidenschaft für Schrauben. Der Schrauberverein Renneritz konnte damit einmal mehr zeigen, dass historische Maschinen auch heute noch viele Menschen begeistern.
0: Mobilität in allen Lebenslagen. Für Senioren oder Menschen mit Mobilitätseinschränkungen ist es oft schwer oder gar nicht möglich, ein klassisches Fahrrad zu fahren. Genau hier setzt das Testevent Stabil Mobil an, das in diesem Jahr als Tour mit 15 Stationen unterwegs ist. Am 10. September machte die Tour auch in der Bauhausstadt Halt. Organisiert wird das Event von der Berliner Verkehrswendeagentur cargobike.jetzt. Ziel ist es, Lasten und Spezialräder zu einer selbstverständlichen Mobilitätsform zu machen. Auf dem Dessauer Marktplatz konnten Interessierte von 11 bis 16 Uhr verschiedene E-Spezialräder kostenlos ausprobieren und sich dabei Hersteller und Händler neutral von dem Stabil-Mobil-Team beraten lassen. Unter den Testrädern waren sowohl zwei- und dreirädrige Modelle als auch Marktneuheiten und bewährte Klassiker. Alle Fahrzeuge verfügen über einen E-Antrieb, der bis maximal 25 km/h unterstützt und sind auf Anfrage im Fachhandel mit diversen Aufbauten für individuelle Bedürfnisse erhältlich.

Ich freue mich, dass Sie eingeschaltet haben und damit herzlich willkommen, liebe Zuschauer, zur letzten Zeitnah-Ausgabe in dieser Woche. Der Lesesommer Sachsen-Anhalt hat 2026 einen neuen Teilnehmerrekord erreicht und auch in Dessau-Roßlau war die Resonanz so groß wie nie zuvor. Insgesamt 322 Kinder und Jugendliche beteiligten sich in diesem Jahr an der Ferienleseaktion der Stadtbibliothek Dessau-Roßlau. Damit stieg die Zahl der Teilnehmenden gegenüber dem Vorjahr landesweit, nahmen nämlich 9.082 junge Leser am Lesesommer teil. Damit wurde der bisherige Rekord aus dem Jahr 2025 deutlich übertroffen. Gleichzeitig beteiligten sich mit 63 Bibliotheken so viele Einrichtungen wie noch nie an der landesweiten Aktion. Auch in Dessau-Roßlau bot die Stadtbibliothek Kindern und Jugendlichen während der Sommerferien die Möglichkeit, neue Bücher und Geschichten zu entdecken und ihre Leselust zu stärken. Der deutliche Anstieg der Teilnehmerzahl zeigt, dass die Angebote auch vor Ort auf großes Interesse stoßen. Der Lesesommer Sachsen-Anhalt besteht inzwischen seit 17 Jahren und verbindet Leseförderung mit einem abwechslungsreichen Ferienangebot. Landesweit unterstützen die teilnehmenden Bibliotheken die Aktion unter anderem mit Lesenächten, Kreativangeboten, Quizformaten und Wettbewerben. Der Teilnehmerrekord

0: Online-Broschüren vorgestellt, die die wichtigsten Veränderungen nun dokumentieren.
1: Stadtentwicklung ist ein Prozess, der sich über Jahre und Jahrzehnte erstreckt. In Dessau-Nord, Dessau-Nordwest und der Roßlauer Altstadt hat die Stadtsanierung seit den frühen 90er Jahren sichtbare Spuren hinterlassen. Mit dem Abschluss der Sanierungsverfahren im Januar 2025 ist dieses Kapitel der Stadtentwicklung abgeschlossen. Bei einem Pressegespräch der Stadt Dessau-Roßlau am 31. August wurde auf die Entwicklung und die wichtigsten Ergebnisse noch einmal zurückgeschaut.
2: Wir haben 2025, also offiziell, förmlich sagt man das bei uns immer, drei Sanierungsgebiete abgeschlossen. Das war einmal Dessau-Nord, dann die Altstadt von Roßlau und Dessau-Nordwest. Und wer mit Nordwest wenig anfangen kann, das ist das Gelände um das Bauhaus bis zur Kreuzung Sieben Säulen, Meisterhäuser und auf der Westseite der Gropiusallee eben das ehemalige Diakonissenkrankenhaus und der Landesbetrieb Bau, wo früher die Frauenklinik drin war.
1: Drei Online-Broschüren, die bei dem Pressegespräch vorgestellt wurden, geben Einblick in mehr als drei Jahrzehnte Stadtsanierung. Sie dokumentieren dieses besondere Kapitel der Stadtgeschichte, zeigen die Ausgangssituation zu Beginn der Sanierungsverfahren, erläutern die damals gesetzten Ziele und machen sichtbar, welche Veränderungen heute in den drei Gebieten erkennbar sind.
2: Also wenn man sich so persönlich auch da, wo man selber auch wohnt, daran erinnert, dann ist es immer schön zu reflektieren, ja, ich selber habe in 96 meinen ersten Wohnsitz in Dessau-Nord gehabt, um dann zu sehen, wie gerade im Bereich Lidische Platz Katzenhaus gemacht worden sind oder was aus dem Schlachthof geworden ist. Vor allen Dingen, wie sich das Straßenbild geändert hat mit Großgrün, mit neuen Straßenbelägen und vor allen Dingen auch die Häuserfassaden modernisiert, frisch dahergekommen sind in den letzten Jahren. Das ist so eine tolle Sache, wenn man weiß, wie es früher in Dessau-Nord aussah, ist das einfach erfrischend.
1: Alle drei Gebiete haben gemeinsam, dass ihre Entwicklung nicht von einzelnen Großprojekten bestimmt wurden. Vielmehr war es das Zusammenspiel zahlreicher Maßnahmen und die Unterstützung durch die Städtebauförderung von Bund und Land, die den nachhaltigen Wandel erst möglich gemacht haben.
2: Ja, ich denke mal, es ist wichtig zu zeigen, was ist eigentlich mit Hilfe von Bundes- und Landesfinanzmitteln und auch mit kommunalen finanziellen Engagement und ganz besonders wichtig ist mir zu erwähnen, auch mit privaten Engagement in den letzten 30 Jahren in diesen drei Sanierungsgebieten entstanden. Ich denke, es wird viele Bewohner von Dessau und von Roßlau geben, die sich noch an die Nachwendezeiten erinnern können, wie die Bausubstanz aussah, wie die technische Infrastruktur aussah, wie Grün- und Parkanlagen wahrgenommen wurden und was in den letzten 30 Jahren eigentlich passiert ist, nicht nur durch Geld, sondern auch durch aktives privates Zutun, ob das nun die Sanierung von Gebäuden waren oder die Versorgungsunternehmen, die Stadtwerke, die die Medieninfrastruktur erneuert haben, so dass wirklich auch gesunde Wohnverhältnisse entstanden sind und was vor allen Dingen auch im Bereich der sozialen und kulturellen Infrastruktur mit Freizeit, mit Spielplätzen geschaffen worden ist. Und die Broschüren sind für uns ein ganz, ganz wichtiges Instrument, um so ein Sprichwort auch zu bedienen, tu Gutes und rede darüber. Nicht nur, weil es in den Fördermittelbedingungen ein obligatorischer Bestandteil des Öffentlichkeitsarbeits so heißt, sondern es ist enorm wichtig, auch zu zeigen, was ist denn tatsächlich in den letzten 30 Jahren hier passiert. Und da ist eine ganze Menge passiert. Und ich halte mal eine so eine Broschüre hier für Sie mit in den Bildschirm. Das ist Altstadt Roßlau. Und da sind ganz tolle Fotos mit dabei, die auch in einem Vorher-Nachher-Vergleich zeigen, wie sich die Altstadt von Roßlau auch entwickelt hat. Und das ist auch in den anderen Broschüren mit drin. Und ich denke, es ist für jeden schön zu sehen, wie hat sich denn das eigene Wohnumfeld eigentlich in den letzten 30 Jahren entwickelt? Es hat auch was mit Identität zu tun. Und diese Broschüren, die werden bei uns auf der Internetseite im Bereich der Rubrik Stadtentwicklung digital bereitgehalten. Kann sich also jeder auf dem Smartphone oder auf dem Tablet, was es so alles so gibt,

0: gibt, auf die Couch gerne setzen und da drinnen mal schmökern, weil das sind schöne, ist eine schöne Zeitreise durch die letzten 30 Jahre Geschichte.
1: Die Städtebauförderung wird es weiterhin geben. Zwei Fördergebiete in der Roßlauer Altstadt sollen im Rahmen der Neuaufstellung des integrierten Stadtentwicklungskonzepts überprüft werden. Mit den Maßnahmen möchte man an das bisherige Ziel anknüpfen, dessau Roßlau als lebenswerte, attraktive und zukunftsfähige Stadt weiterzuentwickeln. Filmpremiere im Logenhaus. Im Netzwerk der Lüge. So heißt der Kurzfilm, der über einen Zeitraum von 3 Jahren in Dessau-Roßlau produziert wurde. Regisseur und Produzent Felix Brunn setzt sich darin mit den negativen Seiten sozialer Netzwerke auseinander. Nach der langen Produktionszeit war es am 12. und 13. September endlich soweit. Um 16 Uhr feierte der Kurzfilm im Logenhaus Dessau seine große Premiere. Mit Popcorn und Getränken kam dabei echtes Kinofeeling auf. Neben Regisseur Felix Brunn waren auch die Co-Produzentinnen Jeannie Kamp und Leni Böttcher sowie Hauptdarsteller Nick Schmidt vor Ort. Sie gaben den Gästen spannende Einblicke in die Entstehung des Films und erzählten von den Dreharbeiten hinter den Kulissen. Für die musikalische Begleitung des Abends sorgte der Dessauer Sänger Yuka Turo und rundete damit die Premiere stimmungsvoll ab. Einen ausführlichen Beitrag, auch mit spannendem Blick hinter die Kulissen, sehen Sie in einer zukünftigen Zeitnah-Ausgabe.
2: Mit Die 39 Stufen bringt das Anhaltische Theater eine rasante Krimikomödie nach John Bachans Roman und Alfred Hitchcocks gleichnamiger Verfilmung auf die Bühne. Im Mittelpunkt steht Richard Haney, der unerwartet in eine Spionageaffäre gerät, des Mordes verdächtigt wird und vor einer geheimnisvollen Organisation fliehen muss. Die Inszenierung verspricht dabei jede Menge Tempo und Situationskomik. Rund 40 Figuren werden von lediglich 4 Schauspielern verkörpert, die teilweise innerhalb weniger Sekunden zwischen ihren Rollen wechseln. Die Premiere findet am Samstag, den 19. September, im kleinen Haus im Studio statt. Die Vorstellung ist bereits ausverkauft. Weitere Termine sind am 27. September, 4. Oktober, 23. Oktober und 21. November. Im Paul-Greifzu-Stadion wurden am vergangenen Wochenende die besten Nachwuchstalente der Leichtathletik gesucht. Beim 5-Länder-Vergleich der U14 traten Athleten aus Brandenburg, Mecklenburg-Vorpommern, Sachsen-Thüringen und Sachsen-Anhalt gegeneinander an. In verschiedenen Disziplinen zeigten die jungen Sportler ihr Können.
3: Für die jungen Leichtathleten wurde es am Samstag, dem 12. September, spannend. Beim 5-Länder-Vergleich der U14 konnten die Nachwuchstalente ihr Können unter Beweis stellen. Im Paul-Greifzu-Stadion in Dessau traten die Mannschaften aus Brandenburg, Mecklenburg-Vorpommern, Sachsen, Thüringen und auch Sachsen-Anhalt gegeneinander an.
4: Das Team besteht aus 49 Personen, davon etwa 25, soweit ich noch informiert bin, junge Herren und der Rest 24 junge Damen.
3: Von größeren Sportschulen, aber auch aus kleineren Vereinen kamen die Nachwuchstalente zusammen. Ab 10 Uhr ging es für die jungen Athleten in den Wettkampf. In dem kurzweiligen Format sammelten sie mit ihren Platzierungen Punkte für ihr jeweiliges Bundesland. Bei Sonnenschein gingen knapp 250 Sportler in mehr als 10 Disziplinen an den Start und kämpften um möglichst viele Punkte für ihr Team.
4: Also unter anderem 75 Meter, 60 Hürde, also so der Standard, 800, 3x800, hoch, weit, Kugel, Diskus, Speer. Also wir haben das gesamte Portfolio inklusive 2000 Meter Bahngehen, um eine große Masse auch von Athleten anzusprechen.
3: Die Regeln des Wettkampfs waren dabei klar festgelegt. In jeder Disziplin dürfen bis zu 3 Athleten pro Landesverband antreten. 2 von ihnen kommen in die Wertung. In jeder Altersklasse können außerdem 2 Staffeln eingesetzt werden. Eine davon wird gewertet. Jeder Athlet darf maximal in 3 Disziplinen, Staffeln eingeschlossen, an den Start gehen. Die U12 ist nicht startberechtigt. Ausgerichtet wurde der Wettkampf vom 1. LAC Dessau. In diesem Jahr ging der 5-Länder-Vergleich bereits in seine 4. Auflage. Gerade für die Leichtathletik in Ostdeutschland

0: Deutschland hat der Wettbewerb eine besondere Bedeutung.
1: Das ist der wichtigste Wettkampf, wenn nicht sogar schon traditionell. Wir hatten ja angefangen im Mitteldeutschen Verbund in den Mitte der 2000er Jahren. Und jetzt haben wir das, wie gesagt, ausgeweitet auf fast alle ostdeutschen Bundesländer. Jetzt fehlt nur noch Berlin. Und insofern ist es extrem wichtig, dass die jungen Athleten sich jetzt erstmalig messen können. Und die wachsen jetzt auch gemeinsam in die U16, U18 gemeinsam hoch. Und das ist das erste Kickoff für uns als LVSA, also als Leichtathletikverband, zu schauen, was ist denn da.
0: Die Athleten aus Sachsen-Anhalt konnten mit starken Leistungen überzeugen. Die beste weibliche Leistung des Landesverbandes zeigte Lorelei Bergt vom TSV Rot-Weiß Zerbst. Über 800 Meter sicherte sie sich mit ihrer Leistung ganze 10 Punkte. Bei den Jungen überzeugte Vince Riesela von Union 1861 Schönebeck. Im Speerwurf erzielte er mit 46,75 Metern eine persönliche Bestweite und holte damit ebenfalls 10 Punkte für das Team von Sachsen-Anhalt. Am Ende durfte sich Sachsen-Anhalt über den zweiten Platz freuen. In allen Wertungsklassen sicherte sich das Team die Silbermedaille. Den Gesamtsieg holte Thüringen mit gerade mal einem Punkt Vorsprung.
2: In Zerbst ermittelt die Polizei gegen einen 63-jährigen Busfahrer wegen des Verdachts des unerlaubten Entfernens vom Unfallort. Nach bisherigen Erkenntnissen wurde am 14. September gegen 7.30 Uhr ein E-Scooter beschädigt, als ein Linienbus an einer Bushaltestelle in der Straße Wolfsbrücke anfuhr. Der Roller geriet dabei unter den Bus und wurde überrollt. Der Busfahrer setzte seine Fahrt zunächst fort und meldete sich erst am folgenden Tag bei der Polizei. Am E-Scooter entstand ein Sachschaden von etwa 250 Euro, am Bus von rund 1.000 Euro. Mit dieser Meldung sind wir am Ende unserer Freitagsausgabe der Zeitnah Nachrichten. Wir schauen jetzt gewohnheitsgemäß auf den Wetterbericht und im Anschluss daran gern noch auf die Meldungen aus der Region. Am Samstag ab 18 Uhr haben wir dann die wichtigsten Meldungen aus Dessau-Roßlau nochmal im Wochenrückblick zusammengefasst und melden uns am Montag um 18 Uhr mit aktuellen Nachrichten aus der Zeitnah Redaktion. Bis dahin haben Sie ein schönes Wochenende, machen Sie es gut und auf Wiedersehen.
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6: Am Samstag zeigt sich der Himmel größtenteils stark bewölkt. Die Temperaturen liegen dabei bei etwa 20 Grad. In der Morgenstunde kann es vereinzelt noch zu etwas leichtem Regen kommen, bevor es gegen Mittag zunehmend trocken bleibt. Dazu weht ein mäßiger Wind aus südwestlicher Richtung. Insgesamt bleibt es also eher trüb mit einer milden Temperatur und nur wenig Regen.
7: Zum mittlerweile 33. Mal fand das Kuhfest in Köthen vom 11.9. bis zum 13.9. statt und lockte auch in diesem Jahr zahlreiche Besucher an. Das Köthener Kuhfest wurde von der Köthener Karnevalsgesellschaft KUKA KÖ 1954 e.V. organisiert. 3 Tage lang wurde bei freiem Eintritt ein buntes Programm für alle Generationen geboten. Mit zahlreicher Musik, Vereine, Sportvereine, verschiedenen Ständen, Informationsangeboten und Mitmachangeboten für Groß und Klein.
8: Wir hatten gestern Abend einen sehr erfolgreichen Abend. Heute tagsüber das Tagesprogramm. Viele Menschen da, von jung bis alt. Wir haben unterhaltungsmäßig alles da.

0: was das Herz begehrt. Verschiedene Stände, Informationsstände, Aktivitäten für alle Altersgruppen, für alle ja auch finanziellen Strukturen sozusagen. Also bei uns scheitert es bei niemandem am Geld. Wir sind 3 Tage freier Eintritt, haben heute Abend auf der Bühne Kevin Neon zusammen mit Anja Schröter und DJ Herzbeat. Hatten gestern Radio Nation mit der Radio Brocken Partynacht. So, und morgen freuen wir uns jetzt schon auf Frank Schöbel, der um 16 Uhr bis 17 Uhr den Abschluss für den Sonntag bietet, wo auch morgen natürlich tagsüber nochmal sowohl heute als auch gestern verschiedene Künstler auf der Bühne stehen, tagsüber, Vereine, Gruppen, Sportgruppen und. Ein buntes Programm, was wir da haben, auch musikalisch ist enorm viel geboten. Von Trommeln über Frühschoppen, alles dabei, was das Herz begehrt. Und das wird morgen ähnlich sein, von daher. Wir freuen uns. Wir werden heute Abend auch, das Publikum füllt den Platz bereits jetzt schon enorm. Und ich denke mal, wir werden auch heute Abend wieder viele, viele Menschen hier haben. Und somit werden wir letztendlich auch wieder tausende Menschen mit unserem Fest begeistern können, beziehungsweise begeistert haben.
1: Ein besonderes Highlight war erneut die Jugendfeuerwehr. Bei einer spektakulären Crash-Simulation auf dem Schlossvorplatz zeigte der Nachwuchs, wie ein Verkehrsunfall professionell abgesichert und eine Rettung durchgeführt wird. Gleichzeitig bot die Aktion die Möglichkeit, auf die wichtige Nachwuchsarbeit der Jugendfeuerwehr aufmerksam zu machen.
2: Wir hatten heute einen Pkw-Unfall, also bei uns eine technische Hilfeleistung. Es waren 3 Personen im Auto. Eine war eingeklemmt, die konnte man befreien, und eine Person ist durch Schockzustand an den Unfallort weggelaufen. Ganz wichtig ist bei uns Kameradschaft, dass das Team auch läuft, das ist ganz wichtig, und dass die feuerwehrtechnischen Sachen laufen.
0: Ja, die Jugendfeuerwehr ist bei uns ein sehr beliebter Partner, schon seit einigen Jahren. Die machen traditionell kann man schon fast sagen, am Samstag um 18 Uhr draußen auf dem Schlossvorplatz einen Jugendfeuerwehreinsatz. Hatten schon den Umgang mit ABC-Mitteln, ansonsten auch schon Crash-Simulationen wie heute, wo ein Unfall simuliert worden ist und die entsprechende Rettung dazu. So, oder auch schon Brände gelöscht vor Ort als Simulation. Insofern, das bietet immer die Möglichkeit auch der Jugendfeuerwehr, die natürlich auch einen enormen Einsatz leisten, kostenfrei für die Stadt und so weiter, dahingehend noch mal ein bisschen Wertschätzung zukommen zu lassen und natürlich auch denen die Möglichkeit geben, sich zu präsentieren, beziehungsweise natürlich auch darüber entsprechende Nachwuchsakquise zu betreiben sozusagen, weil die haben die genauso nötig wie alle anderen, weil es ist die Freiwillige Feuerwehr letztendlich, von daher.
1: Nach der erfolgreichen Radio Brocken Partynacht mit Radio Nation am Freitag stand am Samstag der Schlager im Mittelpunkt. Kevin Neon, Anja Schröter und DJ Herzbeat sorgten für ausgelassene Partystimmung.
0: Ja, heute haben wir so den Schwerpunkt beim Schlager, aber auch Schlager neu definiert sozusagen, neu gemixt, peppiger mitunter auch. Von daher ist auch für, sag mal, alle Altersspektren entsprechend was geboten. Sowohl für denjenigen, der frisch 18 geworden ist, als auch den, der 50 ist und alte Zeiten nochmal erleben will oder sich generell einfach in dem Genre Schlager wohlfühlt. Und wir wissen eh alle, mit steigender Stunde wird das Genre Schlager immer beliebter und angenommener. Von daher, jeder, der erzählt, er ist kein Schlager-Fan, das ändern wir spätestens hier beim Kuhfest.
1: Auch am Sonntag wurde den Gästen ein abwechslungsreiches Programm mit Künstlern, Vereinen, Sportgruppen und weiteren Aktionen geboten. Das Kuhfest zeigte also damit erneut, wie viel Unterhaltung, Musik und Gemeinschaft in einem Fest für alle Generationen stecken können.
3: Festwochenende in Rennerwitz. Vom 21. bis zum 23. August wurden Rennerwitz wieder kräftig geschraubt, gefeiert und gefachsimpelt. Der Schrauberverein Rennerwitz hatte zum Festwochenende eingeladen. Im Mittelpunkt standen historische Technik, alte Traktoren, Landmaschinen und die gemeinsame Leidenschaft vergangene Zeiten. 3 Tage lang gab es in Renneritz einiges zu erleben. Los ging es am Freitag mit der Anreise der Teilnehmer. Am Abend wurde bei der Disco bis Mitternacht gefeiert. Am Samstag öffnete ab 10 Uhr der traditionelle Bauernmarkt. Regionale Produkte und frisches Brot aus dem Holzbackofen sorgten für das leibliche Wohl. Dazu gab es ein abwechslungsreiches Rahmenprogramm mit historischen Landmaschinen, Traktoren und alten Nutzfahrzeugen. Beim Schautreschen und der Kettensägenkunst konnten die Besucher historische Handwerks- und Arbeitstechniken erleben. Für musikalische Unterhaltung sorgt
4: ja, also wir haben heute unser 4. historische Landmaschinen- und historische Treffen in Renneritz. Wie gesagt, wir machen das alle 2 Jahre, weil wir einen Wechsel haben mit einem anderen Bereich, einen anderen Landsberger Bereich machen und wir finden alle 2 Jahre statt. Und wir machen das über 3 Tage, das heißt Freitag, Samstag und Sonntag, mit vielen Highlights für die ganze Familie. Unser Ziel ist es ja, die Menschen zusammenzuführen, indem man die Maschinentechnik zeigt und auch andere Tiere hier im Bereich haben. Wie heute diesmal haben wir uns ja Kälber dazu bekommen, Schafe dazu, um die Kinder zu zeigen, wie die Landwirtschaft eigentlich funktioniert und was so alles so dafür gebraucht wird. Und das wollen wir hier damit vermitteln in diesen 3 Tagen. Natürlich haben wir natürlich auch einen Bereich, der nicht nur in unserem Bereich 20 Kilometer ist. Wir haben Anreise von Erzgebirge, Leipzig-Ecke, also die weit wegkommen mit großen Maschinen. Die reisen meistens relativ donnerstags schon an. Freitag, wie gesagt, die letzten sollen mal doch mal nur einen Tag da bleiben und stellen ihre Maschine aus, um das, wie gesagt, auch die ganzen Besuchern zu zeigen.
3: Doch nicht nur das Programm lockte die Besucher nach Renneritz. Auch die besondere Atmosphäre und viele Gespräche rund um die historische Technik machten das Fest zu einem Treffpunkt für Jung und Alt. Ein besonderer Blickfang waren die zahlreichen historischen Maschinen und Traktoren auf dem Festgelände. Zu sehen waren unter anderem verschiedene DDR-Maschinen und historische Landtechnik. Für viele Besucher waren die alten Fahrzeuge nicht nur interessant anzusehen, sondern weckten auch Erinnerungen an vergangene Zeiten.
4: Was bei uns natürlich im Vordergrund steht, ist natürlich die Landwirtschaft, also die landwirtschaftlichen Geräte. Und die Geräte natürlich aus der ehemaligen DDR. Das heißt, die Fahrzeuge sind alle alt, über 50 Jahre teilweise. Und die Schrauberleute und das auch restaurieren und sich hier freuen, sie auszustellen. Und da sind, wie gesagt, wir stehen hier vor einem K700A, der auch vorhin gerade geflügt hat. Wir haben ein großes Flugshow gemacht, wo verschiedene Traktoren, wie zum Beispiel der Farmelus war mit dabei, der Pionier war dabei und der Casima ist großer, ZT303 natürlich, unser Aushängeschild dazu. Und dann noch 2, 3 weitere Belarus waren dabei und haben super, wie gesagt, geflügt und zusammengearbeitet. Und das sind so die alten Geräte, die haben natürlich auch eine Dreschmaschine, die kann man nachher nochmal zeigen. Da hat man das natürlich auch angetrieben mit einem sehr alten Traktor. Und das hat man dann, die Ernte, die wir Mitte Juli gemacht hatten, haben wir dann hier verdroschen, sag mal, um den Weizen herauszuholen. Und das sind schon alte Technik, die wir haben, die wirklich die Leute interessiert. Weil viele wissen das ja auch nicht mehr, wo eigentlich der Weizen herkommt, um Acker, wie das, welche Zeit die wächst und wie man da früher damit umgegangen ist. Und das hier mal zu zeigen, wie viele Leute das man eigentlich braucht, um eigentlich die Ehre da zu dreschen. Ganz früh gab es ja eine Dreschpflege, so weit sind wir nicht runtergegangen. Aber bei einer Dreschmaschine schon der Aufwand und wie das funktioniert mit den 4, 6 Leuten, die man dazu brauchen, ist schon enorm. Und das haben wir hier gezeigt. Und natürlich waren auch ein paar modernere Traktoren mal da, die mal zeigen, wie die moderne Technik dazu da ist. Aber sonst im überwiegenden Bereich in Landwirtschaft.
3: Am Sonntag ging das Festwochenende schließlich mit Blasmusik der Blechburschen und dem Schauflügen mit historischen Traktoren zu Ende. Gegen 15 Uhr endete ein abwechslungsreiches Wochenende, ganz im Zeichen von alter Technik, Tradition und der gemeinsamen Leidenschaft für Schrauben. Der Schrauberverein Renneritz konnte damit einmal mehr zeigen, dass historische Maschinen auch heute noch viele Menschen begeistern.
1: Mobilität in allen Lebenslagen. Für Senioren oder Menschen mit Mobilitätseinschränkungen ist es oft schwer oder gar nicht möglich, ein klassisches Fahrrad zu fahren. Genau hier.

setzt das Testevent Stabil Mobil an, das in diesem Jahr als Tour mit 15 Stationen unterwegs ist. Am 10. September machte die Tour auch in der Bauhausstadt Halt. Organisiert wird das Event von der Berliner Verkehrswendeagentur cargobike.jetzt. Ziel ist es, Lasten- und Spezialräder zu einer selbstverständlichen Mobilitätsform zu machen. Auf dem Dessauer Marktplatz konnten Interessierte von 11 bis 16 Uhr verschiedene E-Spezialräder kostenlos ausprobieren und sich dabei Hersteller und Händler neutral von dem Stabil-Mobil-Team beraten lassen. Unter den Testrädern waren sowohl zwei- und dreirädrige Modelle als auch Marktneuheiten und bewährte Klassiker. Alle Fahrzeuge verfügen über einen E-Antrieb, der bis maximal 25 km/h unterstützt und sind auf Anfrage im Fachhandel mit diversen Aufbauten für individuelle Bedürfnisse erhältlich.

Ich freue mich, dass Sie eingeschaltet haben und damit herzlich willkommen, liebe Zuschauer, zur letzten zeitnahen Ausgabe in dieser Woche. Der Lesesommer Sachsen-Anhalt hat 2026 einen neuen Teilnehmerrekord erreicht und auch in Dessau-Roßlau war die Resonanz so groß wie nie zuvor. Insgesamt 322 Kinder und Jugendliche beteiligten sich in diesem Jahr an der Ferienleseaktion der Stadtbibliothek Dessau-Roßlau. Damit stieg die Zahl der Teilnehmenden gegenüber dem Vorjahr landesweit, nahmen nämlich 9.082 junge Leser am Lesesommer teil. Damit wurde der bisherige Rekord aus dem Jahr 2025 deutlich übertroffen. Gleichzeitig beteiligten sich mit 63 Bibliotheken so viele Einrichtungen wie noch nie an der landesweiten Aktion. Auch in Dessau-Roßlau bot die Stadtbibliothek Kindern und Jugendlichen während der Sommerferien die Möglichkeit, neue Bücher und Geschichten zu entdecken und ihre Leselust zu stärken. Der deutliche Anstieg der Teilnehmerzahl zeigt, dass die Angebote auch vor Ort auf großes Interesse stoßen. Der Lesesommer Sachsen-Anhalt besteht inzwischen seit 17 Jahren und verbindet Leseförderung mit einem abwechslungsreichen Ferienangebot. Landesweit unterstützen die teilnehmenden Bibliotheken die Aktion unter anderem mit Lesenächten, Kreativangeboten, Quizformaten und Wettbewerben. Der Teilnehmerrekord in Dessau-Roßlau und im gesamten Land unterstreicht die Bedeutung von Bibliotheken als Orte der Leseförderung, Bildung und kulturellen Teilhabe. Nach einem erfolgreichen Lesesommer 2026 laufen bereits die Vorbereitungen für die nächste Ausgabe. Mehr als drei Jahrzehnte Stadtsanierung haben Dessau-Nord, Dessau-Nordwest und die Roßlauer Altstadt nachhaltig verändert. Mit dem Abschluss der Sanierungsverfahren im Jahr 2025 ist ein bedeutendes Kapitel der Stadtentwicklung beendet. In einem Pressegespräch der Stadt Dessau-Roßlau am 31. August wurde auf die Entwicklung zurückgeblickt und drei

0: Online-Broschüren vorgestellt, die die wichtigsten Veränderungen nun dokumentieren.
1: Stadtentwicklung ist ein Prozess, der sich über Jahre und Jahrzehnte erstreckt. In Dessau-Nord, Dessau-Nordwest und der Roßlauer Altstadt hat die Stadtsanierung seit den frühen 90er Jahren sichtbare Spuren hinterlassen. Mit dem Abschluss der Sanierungsverfahren im Januar 2025 ist dieses Kapitel der Stadtentwicklung abgeschlossen. Bei einem Pressegespräch der Stadt Dessau-Roßlau am 31. August wurde auf die Entwicklung und die wichtigsten Ergebnisse noch einmal zurückgeschaut.
2: Wir haben 2025, also offiziell, förmlich sagt man das bei uns immer, drei Sanierungsgebiete abgeschlossen. Das war einmal Dessau-Nord, dann die Altstadt von Roßlau und Dessau-Nordwest. Und wer mit Nordwest wenig anfangen kann, das ist das Gelände um das Bauhaus bis zur Kreuzung Sieben Säulen, Meisterhäuser und auf der Westseite der Kropiusallee eben das ehemalige Diakonissenkrankenhaus und der Landesbetrieb Bau, wo früher die Frauenklinik drin war.
1: Drei Online-Broschüren, die bei dem Pressegespräch vorgestellt wurden, geben Einblick in mehr als drei Jahrzehnte Stadtsanierung. Sie dokumentieren dieses besondere Kapitel der Stadtgeschichte, zeigen die Ausgangssituation zu Beginn der Sanierungsverfahren, erläutern die damals gesetzten Ziele und machen sichtbar, welche Veränderungen heute in den drei Gebieten erkennbar sind.
2: Also wenn man sich so persönlich auch da, wo man selber auch wohnt, daran erinnert, dann ist es immer schön zu reflektieren, ja, ich selber habe in 96 meinen ersten Wohnsitz in Dessau-Nord gehabt, um dann zu sehen, wie gerade im Bereich Lidische Platz Katzenhaus gemacht worden sind oder was aus dem Schlachthof geworden ist. Vor allen Dingen, wie sich das Straßenbild geändert hat mit Großgrün, mit neuen Straßenbelägen und vor allen Dingen auch die Häuserfassaden modernisiert, frisch dahergekommen sind in den letzten Jahren. Das ist so eine tolle Sache, wenn man weiß, wie es früher in Dessau-Nord aussah, ist das einfach erfrischend.
1: Alle drei Gebiete haben gemeinsam, dass ihre Entwicklung nicht von einzelnen Großprojekten bestimmt wurden. Vielmehr war es das Zusammenspiel zahlreicher Maßnahmen und die Unterstützung durch die Städtebauförderung von Bund und Land, die den nachhaltigen Wandel erst möglich gemacht haben.
2: Ja, ich denke mal, es ist wichtig zu zeigen, was ist eigentlich mit Hilfe von Bundes- und Landesfinanzmitteln und auch mit kommunalen finanziellen Engagement und ganz besonders wichtig ist mir zu erwähnen, auch mit privaten Engagement in den letzten 30 Jahren in diesen drei Sanierungsgebieten entstanden. Ich denke, es wird viele Bewohner von Dessau und von Roßlau geben, die sich noch an die Nachwendezeiten erinnern können, wie die Bausubstanz aussah, wie die technische Infrastruktur aussah, wie Grün- und Parkanlagen wahrgenommen wurden und was in den letzten 30 Jahren eigentlich passiert ist, nicht nur durch Geld, sondern auch durch aktives privates Zutun, ob das nun die Sanierung von Gebäuden waren oder die Versorgungsunternehmen, die Stadtwerke, die die Medieninfrastruktur erneuert haben, so dass wirklich auch gesunde Wohnverhältnisse entstanden sind und was vor allen Dingen auch im Bereich der sozialen und kulturellen Infrastruktur mit Freizeit, mit Spielplätzen geschaffen worden ist. Und die Broschüren sind für uns ein ganz, ganz wichtiges Instrument, um so ein Sprichwort auch zu bedienen, tu Gutes und rede darüber. Nicht nur, weil es in den Fördermittelbedingungen ein obligatorischer Bestandteil des Öffentlichkeitsarbeit zu leisten, sondern es ist enorm wichtig, auch zu zeigen, was ist denn tatsächlich in den letzten 30 Jahren hier passiert. Und da ist eine ganze Menge passiert. Und ich halte mal eine so eine Broschüre hier für Sie mit in den Bildschirm. Das ist Altstadt Roßlau. Und da sind ganz tolle Fotos mit dabei, die auch in einem Vorher-Nachher-Vergleich zeigen, wie sich die Altstadt von Roßlau auch entwickelt hat. Und das ist auch in den anderen Broschüren mit drin. Und ich denke, es ist für jeden schön zu sehen, Wie hat sich denn das eigene Wohnumfeld eigentlich in den letzten 30 Jahren entwickelt? Es hat auch was mit Identität zu tun. Und diese Broschüren, die werden bei uns auf der Internetseite im Bereich der Rubrik Stadtentwicklung digital bereitgehalten. Kann sich also jeder auf dem Smartphone oder auf dem Tablet, was es so alles so gibt,

0: auf die Couch gerne setzen und da drinnen mal schmökern, weil das sind schöne, ist eine schöne Zeitreise durch die letzten 30 Jahre Geschichte.
1: Die Städtebauförderung wird es weiterhin geben. Zwei Fördergebiete in der Roßlauer Altstadt sollen im Rahmen der Neuaufstellung des integrierten Stadtentwicklungskonzepts überprüft werden. Mit den Maßnahmen möchte man an das bisherige Ziel anknüpfen, Dessau-Roßlau als lebenswerte, attraktive und zukunftsfähige Stadt weiterzuentwickeln. Filmpremiere im Logenhaus. Im Netzwerk der Lüge. So heißt der Kurzfilm, der über einen Zeitraum von 3 Jahren in Dessau-Roßlau produziert wurde. Regisseur und Produzent Felix Brunn setzt sich darin mit den negativen Seiten sozialer Netzwerke auseinander. Nach der langen Produktionszeit war es am 12. und 13. September endlich soweit. Um 16 Uhr feierte der Kurzfilm im Logenhaus Dessau seine große Premiere. Mit Popcorn und Getränken kam dabei echtes Kinofeeling auf. Neben Regisseur Felix Brunn waren auch die Co-Produzentinnen Jeannie Kamp und Lini Böttcher sowie Hauptdarsteller Nick Schmidt vor Ort. Sie gaben den Gästen spannende Einblicke in die Entstehung des Films und erzählten von den Dreharbeiten hinter den Kulissen. Für die musikalische Begleitung des Abends sorgte der Dessauer Sänger Yuka Turo und rundete damit die Premiere stimmungsvoll ab. Einen ausführlichen Beitrag, auch mit spannendem Blick hinter die Kulissen, sehen Sie in einer zukünftigen Zeitnah-Ausgabe.
2: Mit Die 39 Stufen bringt das Anhaltische Theater eine rasante Krimikomödie nach John Bachans Roman und Alfred Hitchcocks gleichnamiger Verfilmung auf die Bühne. Im Mittelpunkt steht Richard Haney, der unerwartet in eine Spionageaffäre gerät, des Mordes verdächtigt wird und vor einer geheimnisvollen Organisation fliehen muss. Die Inszenierung verspricht dabei jede Menge Tempo und Situationskomik. Rund 40 Figuren werden von lediglich 4 Schauspielern verkörpert, die teilweise innerhalb weniger Sekunden zwischen ihren Rollen wechseln. Die Premiere findet am Samstag, den 19. September, im kleinen Haus im Studio statt. Die Vorstellung ist bereits ausverkauft. Weitere Termine sind am 27. September, 4. Oktober, 23. Oktober und 21. November. Im Paul-Greifzu-Stadion wurden am vergangenen Wochenende die besten Nachwuchstalente der Leichtathletik gesucht. Beim 5-Länder-Vergleich der U14 traten Athleten aus Brandenburg, Mecklenburg-Vorpommern, Sachsen-Thüringen und Sachsen-Anhalt gegeneinander an. In verschiedenen Disziplinen zeigten die jungen Sportler ihr Können.
3: Für die jungen Leichtathleten wurde es am Samstag, dem 12. September, spannend. Beim 5-Länder-Vergleich der U14 konnten die Nachwuchstalente ihr Können unter Beweis stellen. Im Paul-Greifzu-Stadion in Dessau traten die Mannschaften aus Brandenburg, Mecklenburg-Vorpommern, Sachsen, Thüringen und auch Sachsen-Anhalt gegeneinander an.
4: Das Team besteht aus 49 Personen, davon etwa 25, soweit ich noch informiert bin, junge Herren und der Rest 24 junge Damen.
3: Von größeren Sportschulen, aber auch aus kleineren Vereinen kamen die Nachwuchstalente zusammen. Ab 10 Uhr ging es für die jungen Athleten in den Wettkampf. In dem kurzweiligen Format sammelten sie mit ihren Platzierungen Punkte für ihr jeweiliges Bundesland. Bei Sonnenschein gingen knapp 250 Sportler in mehr als 10 Disziplinen an den Start und kämpften um möglichst viele Punkte für ihr Team.
4: Also unter anderem 75 Meter, 60 Hürde, also so der Standard, 800, 3x800, hoch, weit, Kugel, Diskus, Speer. Also wir haben das gesamte Portfolio inklusive 2000 Meter Bahngehen, um eine große Masse auch von Athleten anzusprechen.
3: Die Regeln des Wettkampfs waren dabei klar festgelegt. In jeder Disziplin dürfen bis zu 3 Athleten pro Landesverband antreten. 2 von ihnen kommen in die Wertung. In jeder Altersklasse können außerdem 2 Staffeln eingesetzt werden. Eine davon wird gewertet. Jeder Athlet darf maximal in 3 Disziplinen, Staffeln eingeschlossen, an den Start gehen. Die U12 ist nicht startberechtigt. Ausgerichtet wurde der Wettkampf vom 1. LAC Dessau. In diesem Jahr ging der 5-Länder-Vergleich bereits in seine 4. Auflage. Gerade für die Leichtathletik in Ostdeutschland hat der Wettbewerb eine besondere Bedeutung.
4: Das ist der wichtigste Wettkampf, wenn nicht sogar schon traditionell. Wir hatten ja angefangen im Mitteldeutschen Verbund in den Mitte der 2000er Jahren. Und jetzt haben wir das, wie gesagt, ausgeweitet auf fast alle ostdeutschen Bundesländer. Jetzt fehlt nur noch Berlin. Und insofern ist es extrem wichtig, dass die jungen Athleten sich jetzt erstmalig messen können. Und die wachsen jetzt auch gemeinsam in die U16, U18 gemeinsam hoch. Und das ist das erste Kickoff für uns als LVSA, also als Leichtathletikverband, zu schauen, was ist denn da.
3: Die Athleten aus Sachsen-Anhalt konnten mit starken Leistungen überzeugen. Die beste weibliche Leistung des Landesverbandes zeigte Lorelei Bergt vom TSV Rot-Weiß Zerbst. Über 800 Meter sicherte sie sich mit ihrer Leistung ganze 10 Punkte. Bei den Jungen überzeugte Vince Riesela von Union 1861 Schönebeck. Im Speerwurf erzielte er mit 46,75 Metern eine persönliche Bestweite und holte damit ebenfalls 10 Punkte für das Team von Sachsen-Anhalt. Am Ende durfte sich Sachsen-Anhalt über den zweiten Platz freuen. In allen Wertungsklassen sicherte sich das Team die Silbermedaille. Den Gesamtsieg holte Thüringen mit gerade mal einem Punkt Vorsprung.
2: In Zerbst ermittelt die Polizei gegen einen 63-jährigen Busfahrer wegen des Verdachts des unerlaubten Entfernens vom Unfallort. Nach bisherigen Erkenntnissen wurde am 14. September gegen 7.30 Uhr ein E-Scooter beschädigt, als ein Linienbus an einer Bushaltestelle in der Straße Wolfsbrücke anfuhr. Der Roller geriet dabei unter den Bus und wurde überrollt. Der Busfahrer setzte seine Fahrt zunächst fort und meldete sich erst am folgenden Tag bei der Polizei. Am E-Scooter entstand ein Sachschaden von etwa 250 Euro, am Bus von rund 1.000 Euro. Mit dieser Meldung sind wir am Ende unserer Freitagsausgabe der Zeitnah Nachrichten. Wir schauen jetzt gewohnheitsgemäß auf den Wetterbericht und im Anschluss daran gern noch auf die Meldungen aus der Region. Am Samstag ab 18 Uhr haben wir dann die wichtigsten Meldungen aus Dessau-Roßlau nochmal im Wochenrückblick zusammengefasst und melden uns am Montag um 18 Uhr mit aktuellen Nachrichten aus der Zeitnah-Redaktion. Bis dahin haben Sie ein schönes Wochenende, machen Sie es gut und auf Wiedersehen.
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8: Am Samstag zeigt sich der Himmel größtenteils stark bewölkt. Die Temperaturen liegen dabei bei etwa 20 Grad. In der Morgenstunde kann es vereinzelt noch zu etwas leichtem Regen kommen, bevor es gegen Mittag zunehmend trocken bleibt. Dazu weht ein mäßiger Wind aus südwestlicher Richtung. Insgesamt bleibt es also eher trüb mit einer milden Temperatur und nur wenig Regen.
9: Zum mittlerweile 33. Mal fand das Kuhfest in Köthen vom 11.09. bis zum 13.09. statt und lockte auch in diesem Jahr zahlreiche Besucher an. Das Köthener Kuhfest wurde von der Köthener Karnevalsgesellschaft KUKA KÖ 1954 e.V. organisiert. 3 Tage lang wurde bei freiem Eintritt ein buntes Programm für alle Generationen geboten. Mit zahlreicher Musik, Vereine, Sportvereine, verschiedenen Ständen, Informationsangeboten und Mitmachangeboten für Groß und Klein.
10: Wir hatten gestern Abend einen sehr erfolgreichen Abend. Heute tagsüber das Tagesprogramm. Viele Menschen da, von jung bis alt. Wir haben unterhaltungsmäßig alles da, was

0: das Herz begehrt. Verschiedene Stände, Informationsstände, Aktivitäten für alle Altersgruppen, für alle ja auch finanziellen Strukturen sozusagen. Also bei uns scheitert es bei niemandem am Geld. Wir sind 3 Tage freier Eintritt, haben heute Abend auf der Bühne Kevin Neon zusammen mit Anja Schröter und DJ Herzbeat, hatten gestern Radio Nation mit der Radio Brocken Partynacht. So, und morgen freuen wir uns jetzt schon auf Frank Schöbel, der um 16 Uhr den Abschluss für den Sonntag bietet, wo auch morgen natürlich tagsüber nochmal sowohl heute als auch gestern verschiedene Künstler auf der Bühne stehen, tagsüber, Vereine, Gruppen, Sportgruppen und. Ein buntes Programm, was wir da haben. Auch musikalisch ist enorm viel geboten. Von Trommeln über Frühschoppen, alles dabei, was das Herz begehrt. Und das wird morgen ähnlich sein. Von daher, wir freuen uns. Wir werden heute Abend auch, das Publikum füllt den Platz bereits jetzt schon enorm. Und ich denke mal, wir werden auch heute Abend wieder viele, viele Menschen hier haben. Und somit werden wir letztendlich auch wieder tausende Menschen mit unserem Fest begeistern können, beziehungsweise begeistert haben.
1: Ein besonderes Highlight war erneut die Jugendfeuerwehr. Bei einer spektakulären Crash-Simulation auf dem Schlossvorplatz zeigte der Nachwuchs, wie ein Verkehrsunfall professionell abgesichert und eine Rettung durchgeführt wird. Gleichzeitig bot die Aktion die Möglichkeit, auf die wichtige Nachwuchsarbeit der Jugendfeuerwehr aufmerksam zu machen.
2: Wir hatten heute einen Pkw-Unfall, also bei uns eine technische Hilfeleistung. Es waren 3 Personen im Auto. Eine war eingeklemmt, die konnte man befreien, und eine Person ist durch Schockzustand an den Unfallort weggelaufen. Ganz wichtig ist bei uns Kameradschaft, dass das Team auch läuft, das ist ganz wichtig, und dass die feuerwehrtechnischen Sachen laufen.
0: Ja, die Jugendfeuerwehr ist bei uns ein sehr beliebter Partner, schon seit einigen Jahren. Die machen traditionell kann man schon fast sagen, am Samstag um 18 Uhr draußen auf dem Schlossvorplatz einen Jugendfeuerwehreinsatz. Hatten schon den Umgang mit ABC-Mitteln, ansonsten auch schon Crash-Simulationen wie heute, wo ein Unfall simuliert worden ist und die entsprechende Rettung dazu. So, oder auch schon Brände gelöscht vor Ort als Simulation. Insofern, das bietet immer die Möglichkeit auch der Jugendfeuerwehr, die natürlich auch einen enormen Einsatz leisten, kostenfrei für die Stadt und so weiter, dahingehend nochmal ein bisschen Wertschätzung zukommen zu lassen und natürlich auch denen die Möglichkeit geben, sich zu präsentieren, beziehungsweise natürlich auch darüber entsprechende Nachwuchsakquise zu betreiben sozusagen, weil die haben die genauso nötig wie alle anderen, weil es ist die Freiwillige Feuerwehr letztendlich, von daher.
1: Nach der erfolgreichen Radio Brocken Partynacht mit Radio Nation am Freitag stand am Samstag der Schlager im Mittelpunkt. Kevin Neon, Anja Schröter und DJ Herzbeat sorgten für ausgelassene Partystimmung.
0: Ja, heute haben wir so den Schwerpunkt beim Schlager, aber auch Schlager neu definiert sozusagen, neu gemixt, peppiger mitunter auch. Von daher ist auch für, sag mal, alle Altersspektren entsprechend was geboten, sowohl für denjenigen, der frisch 18 geworden ist, als auch den, der 50 ist und alte Zeiten nochmal erleben will oder sich generell einfach in dem Genre Schlager wohlfühlt. Wir wissen alle, mit steigender Stunde wird das Genre Schlager immer beliebter und angenommener. Von daher, jeder, der erzählt, er ist kein Schlager-Fan, das ändern wir spätestens hier beim Kuhfest.
1: Auch am Sonntag wurde den Gästen ein abwechslungsreiches Programm mit Künstlern, Vereinen, Sportgruppen und weiteren Aktionen geboten. Das Kuhfest zeigte also damit erneut, wie viel Unterhaltung, Musik und Gemeinschaft in einem Fest für alle Generationen stecken können.
3: Festwochenende in Rennerütz. Vom 21. bis zum 23. August wurde in Rennerütz wieder kräftig geschraubt, gefeiert und gefachsimpelt. Der Schrauberverein Rennerütz hatte zum Festwochenende eingeladen. Im Mittelpunkt standen historische Technik, alte Traktoren, Landmaschinen und die gemeinsame Leidenschaft für vergangene Zeiten. 3 Tage lang gab es in Rennerritz einiges zu erleben. Los ging es am Freitag mit der Anreise der Teilnehmer. Am Abend wurde bei der Disco bis Mitternacht gefeiert. Am Samstag öffnete ab 10 Uhr der traditionelle Bauernmarkt. Regionale Produkte und frisches Brot aus dem Holzbackofen sorgten für das leibliche Wohl. Dazu gab es ein abwechslungsreiches Rahmenprogramm mit historischen Landmaschinen, Traktoren und alten Nutzfahrzeugen. Beim Schautreschen und der Kettensägenkunst konnten die Besucher historische Handwerks- und Arbeitstechniken erleben. Für musikalische Unterhaltung sorgt
4: ja, also wir haben heute unser 4. historische Landmaschinen- und historische Treffen in Rennerritz. Wie gesagt, wir machen das alle 2 Jahre, weil wir einen Wechsel haben mit einem anderen Bereich, einem anderen Landsberger Bereich machen, und wir finden alle 2 Jahre statt. Und wir machen das über 3 Tage, das heißt Freitag, Samstag und Sonntag, mit vielen Highlights für die ganze Familie. Unser Ziel ist es ja, die Menschen zusammenzuführen, indem man die Maschinentechnik zeigt und auch andere Tiere hier im Bereich haben, wie heute diesmal haben wir ja Kälber dazu bekommen, Schafe dazu, um die Kinder zu zeigen, wie die Landwirtschaft eigentlich funktioniert und was alles so dafür gebraucht wird. Und das wollen wir hier damit vermitteln in diesen 3 Tagen. Natürlich haben wir natürlich auch einen Bereich, der nicht nur in unserem Bereich 20 Kilometer ist. Wir haben Anreise von Erzgebirge, Leipziger Ecke, also die weit weg kommen mit großen Maschinen. Die sind heißen meistens relativ donnerstags schon an. Freitag, wie gesagt, die letzten sollen mal doch mal nur einen Tag da bleiben und stellen ihre Maschine aus, um das, wie gesagt, auch die ganzen Besuchern zu zeigen.
3: Doch nicht nur das Programm lockte die Besucher nach Rennerritz. Auch die besondere Atmosphäre und viele Gespräche rund um die historische Technik machten das Fest zu einem Treffpunkt für Jung und Alt. Ein besonderer Blickfang waren die zahlreichen historischen Maschinen und Traktoren auf dem Festgelände. Zu sehen waren unter anderem verschiedene DDR-Maschinen und historische Landtechnik. Für viele Besucher waren die alten Fahrzeuge nicht nur interessant anzusehen, sondern weckten auch Erinnerungen an vergangene Zeiten.
4: Was bei uns natürlich im Vordergrund steht, ist natürlich die Landwirtschaft, also landwirtschaftliche Geräte. Und die Geräte natürlich aus der ehemaligen DDR. Das heißt, die Fahrzeuge sind alle alt, über 50 Jahre teilweise. Und die Schrauberleute und das auch restaurieren und sich hier freuen, sie auszustellen. Und da sind, wie gesagt, wir stehen hier vor einem K700A, der vorhin gerade gepflügt hat. Wir haben ein großes Flugshow gemacht, wo verschiedene Traktoren, wie zum Beispiel der Farmelus war mit dabei, der Pionier war dabei und der Casima ist großer, ZT303 natürlich, unser Aushängeschild dazu. Und dann noch 2, 3 weitere Belarus waren dabei und haben super, wie gesagt, geflügt und zusammengearbeitet. Und das so die alten Geräte, die haben natürlich auch eine Dreschmaschine, die kann man nachher nochmal zeigen. Da hat man das natürlich auch angetrieben mit einem sehr alten Traktor. Und das hat man dann, die Ernte, die wir Mitte Juli gemacht hatten, haben wir dann hier verdroschen, sag mal, um den Weizen herauszuholen. Und das sind schon alte Technik, die wir haben, die wirklich die Leute interessiert. Weil viele wissen das ja auch nicht mehr, wo eigentlich der Weizen herkommt, um Acker, wie das, welche Zeit die wächst und wie man da früher damit umgegangen ist. Und das hier mal zu zeigen, wie viele Leute das man eigentlich braucht, um eigentlich die Ehre da zu dreschen. Ganz früh gab es eine Dreschpflege, so weit sind wir nicht runtergegangen. Auch bei einer Dreschmaschine schon der Aufwand und wie das funktioniert mit den 4, 6 Leuten, die man dazu brauchen, ist schon enorm. Und das haben wir hier gezeigt. Und natürlich waren auch ein paar modernere Traktoren mal da, die mal zeigen, wie die moderne Technik dazu da ist. Aber sonst im überwiegenden Bereich in Landwirtschaft.
3: Am Sonntag ging das Festwochenende schließlich mit Blasmusik der Blechburschen und dem Schauflügen mit historischen Traktoren zu Ende. Gegen 15 Uhr endete ein abwechslungsreiches Wochenende, ganz im Zeichen von alter Technik, Tradition und der gemeinsamen Leidenschaft für Schrauben. Der Schrauberverein Rennerritz konnte damit einmal mehr zeigen, dass historische Maschinen auch heute noch viele Menschen begeistern.
1: Mobilität in allen Lebenslagen. Für Senioren oder Menschen mit Mobilitätseinschränkungen ist es oft schwer oder gar nicht möglich, ein klassisches Fahrrad zu fahren. Genau hier setzt das Testevent Stabil Mobil an, das in diesem Jahr als Tour mit 15 Stationen unterwegs ist. Am 10. September machte die Tour auch in der Bauhausstadt Halt. Organisiert wird das Event von der Berliner Verkehrswendeagentur CargoBike.jetzt. Ziel ist es, Lasten und Spezialräder zu einer selbstverständlichen Mobilitätsform zu machen. Auf dem Dessauer Marktplatz konnten Interessierte von 11 bis 16 Uhr verschiedene E-Spezialräder kostenlos ausprobieren und sich dabei Hersteller und Händler neutral von dem Stabil-Mobil-Team beraten lassen. Unter den Testrädern waren sowohl zwei- und dreirädrige Modelle als auch Marktneuheiten und bewährte Klassiker. Alle Fahrzeuge verfügen über einen E-Antrieb, der bis maximal 25 km/h unterstützt und sind auf Anfrage im Fachhandel mit diversen Aufbauten für individuelle Bedürfnisse erhältlich.

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1: Am 6. September wurde in Sachsen-Anhalt ein neuer Landtag gewählt. Die AfD ging dabei als stärkste Kraft hervor und erzielte ein Rekordergebnis. Das Wahlergebnis sorgt bundesweit auch eine Woche nach der Wahl für viel Diskussionsstoff. Auch in Dessau-Roßlau wird über den Ausgang der Wahl gesprochen. Am Donnerstag, dem 10. September, wurden die Ergebnisse der Landtagswahl für die Wahlkreise 26 und 27 offiziell bekannt gegeben. Dazu lud Kreiswahlleiterin Jennifer Hankel in den Ratssaal des Dessauer Rathauses ein. Dort wurden die Ergebnisse bestätigt. Bei den Erststimmen konnten sich Burkhard Ratzmann und Nadine Koppehel, beide von der AfD, durchsetzen. Sie gewannen die Direktmandate in ihren Wahlkreisen und werden damit künftig die Interessen der Bürger im Landtag vertreten. Doch nicht nur Erwachsene waren zur Wahl aufgerufen. Auch Kinder und Jugendliche konnten bei der U18-Wahl ihre Stimme abgeben.
2: Insgesamt an 5 Standorten haben 4 Organisatoren, 4 Kinder- und Jugendeinrichtungen, das Werkstattcafé, der Evangelische Jugendpfarramt und wir als Pfadfinder Wahllokale organisiert. An 5 Orten konnten die Jugendlichen ihre Chance nutzen und konnten ihre Stimme abgeben. Wir hatten von der Stadt Dessau Wahlurnen und Trennwände sowie bei einer Erwachsenenwahl auch zur Verfügung. Die Kinder erhielten einen Stimmzettel. Der einzige Unterschied war, dass man eine Stimme zur Verfügung hatte und die Partei wählen konnte. Und dann hat man sich entweder die Zeit genommen, hat noch bei der Voto-App zum Beispiel sich informiert über die einzelnen Wahlprogramme. Man hat von uns neutrale Broschüren vom Kinder- und Jugendring zur Verfügung gestellt bekommen, konnte sich da auch nochmal informieren. Oder, das hatten wir auch, dass Kinder und Jugendliche schon stimmstark waren und sofort in das Wahllokal gestürmt sind und ihre Stimme abgeben konnten. Und die Wahlbedingungen dazu sind genauso wie bei der Erwachsenenwahl auch. Man wählt geheim, man wählt einzeln, man tritt hinter die Wahlkabine auch alleine.

0: Von 5.496 Kindern und Jugendlichen in Dessau-Roßlau nutzten 283 junge Menschen ihre Chance und gaben ihre Stimme ab.
1: Wir würden uns echt wünschen, wenn die Wahlbeteiligung, die jetzt momentan bei 5,1% gelegen hat, ansteigt und wir noch mehr Kinder und Jugendliche animieren können, aufzustehen, ihre Stimme abzugeben und diese Chance zu nutzen, diesen Raum zu nutzen, auch wirklich aktiv für ihre Meinung, für ihre Interessen einzustehen und zu uns zu kommen. Ansonsten sind wir prinzipiell sehr zufrieden, weil wir ein Wahlergebnis erzielt haben mit 283 Stimmen, was auf jeden Fall schon höher ist als bei der Bundestagswahl im letzten Jahr, aber es ist noch Luft nach oben auf jeden Fall.
0: Die U18-Wahl soll junge Menschen dazu ermutigen, sich mit Politik auseinanderzusetzen und ihre eigene Meinung zu bilden. Gleichzeitig macht sie die politischen Interessen der jungen Generation sichtbar und leistet einen Beitrag zur politischen Bildung.

0: So wurden die Besucher am 5. September am Mausoleum begrüßt. Das Anhaltische Theater Dessau startete hier mit einem Eröffnungskonzert in die neue Spielzeit und hatte ein vielfältiges Programm mitgebracht.
1: Naja, wie immer gibt es ein bisschen Vorausblick auf die Spielzeit. Schönerweise nicht nur die Oper dieses Jahr oder das Musiktheater, sondern auch Schauspiel und Ballett sind dabei. Und es ist, ich würde sagen, ziemlich abwechslungsreich. Es hat sich ergeben, dass wir tatsächlich ganz, ganz viele Stücke haben, wo junge Frauen im Mittelpunkt stehen, ne? Also sowohl in der Oper oder auch eine alte Dame, das ist das Produktion im Schauspiel. Und das ergibt einen ziemlich guten roten Faden durch die Spielzeit, glaube ich.
0: Die bald beendete 231. Spielzeit ist sehr gut gelaufen am Theater. So ist man wieder vor der Corona-Pandemie angekommen, was die Zuschauerzahlen angeht. Der Einblick in die 232. Spielzeit beim Eröffnungskonzert war sehr abwechslungsreich und unterhaltsam.

0: Eine ganz besondere Premiere in der neuen Spielzeit gibt es dann anlässlich des Kurt-Weil-Festes.
1: Das Musical Tom Sawyer oder die Oper für junge Leute von Kurt Weil, die ist vor einigen Jahren vollendet worden. Kurt Weil ist gestorben, bevor es zu Ende schreiben konnte. Und das hat die Premiere im Weilfest. Das ist natürlich was sehr Besonderes, ne?
0: Im September geht es bereits mit den ersten Premieren der neuen Spielzeit los. Einen Überblick über das umfangreiche Programm gibt es natürlich auf der Internetseite des Anhaltischen Theaters. Hier nochmal ein kleiner Vorgeschmack auf die 232. Spielzeit.

Während am Mausoleum gerade noch die neue Spielzeit des Anhaltischen Theaters mit einem Eröffnungskonzert eingeläutet wurde, gab es am 5. September nur einige Meter weiter im Rahmen des Bauhausfestes ebenfalls eine Menge zu bestaunen. Unter dem Titel

Salto, Takt und Form wurde das diesjährige Fest dem Thema Zirkus gewidmet. Die in den 1920er Jahren sehr beliebte Kunstform begeisterte auch die Bauhäusler. Die historische Zirkusbegeisterung wurde nun adaptiert. Im und rund um das Bauhausgebäude gab es zeitgenössische Zirkusprojekte, Materialperformances, interaktive Spiele und Tanz. So konnten Besucher unter anderem in einem Workshop das Jonglieren lernen. Einer der wortwörtlichen Höhepunkte des Abends war dann die Tanz- und Architekturperformance Extrem Hoch 4 mit Tänzern des sorbischen Nationalensembles. Erstmals wurden hierfür alle Balkone des Ateliergebäudes bespielt. Inspiriert vom Stäbetanz Oskar Schlemmers und dem sorbischen Brauch des Osterklapperns gab es hier eine denkwürdige Performance zu sehen. Einen weiteren besonderen Hingucker gab es dann neben dem Bauhausgebäude. Der Uppsala Zirkus aus Zeitz zeigte eine Zirkusstraßenperformance mit dem Titel Heiterkeit. Die Darbietung wurde als offenes Labor, inspiriert vom Bauhaus und seinen Fragen nach Freiheit, Gemeinschaft und gesellschaftlichem Wandel inszeniert. Das Publikum begleitete die Künstler durch diese immersive Performance und wurde auch selbst Teil des Geschehens. Bis spät in die Nacht gab es beim Bauhausfest dann noch viel zu sehen und zu erleben.

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0: Am 27. September lädt Anhalt Sport wieder zum Walking Tag ein. Vom Paul-Greifzu-Stadion aus werden zwei wunderbare Strecken durch den Tiergarten angeboten. Die Teilnahme ist wie immer kostenlos.
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2: Endlich war es soweit. Die lang ersehnte Veranstaltung Festtafel 100 fand nach einigen Jahren wieder statt. Am 3. September füllte sich der Marktplatz ab 18 Uhr mit Menschen aus der Region. Ob als Tischpaten oder interessierte Bürger, alle waren eingeladen, gemeinsam zu essen, Köstlichkeiten zu genießen und miteinander ins Gespräch zu kommen.
3: Alle zusammen zeigen ja hier einen mega tollen, vollen Marktplatz und eine Vielseitigkeit, die wir hier in der Stadt haben, an Vereinen, an Kultur, an Sportvereinen, Heimatvereinen. Natürlich auch, wir haben hier, die Institutionen sind da, die haben einen Tisch übernommen, die Stiftung Gauss natürlich, Kulturstiftung Dessau-Wörlitz, wir haben Unternehmen da, Merz, IDT. Es ist eine ganz, ganz bunte Mischung, bunte Vielfalt. Privatpersonen haben sich gemeldet, die einen Tisch übernehmen wollten, weil sie das Format schon kannten von 2019, 2017. Und ich freue mich, dass da Stammpaten sozusagen dabei sind und eine ganz bunte Mischung und wir hier hoffentlich auch weiterhin einen ganz schönen bunten Abend haben.
2: Die Festtafel ist Teil des Jubiläumsprogramms 100 Jahre Bauhaus und läutete gleichzeitig das Festwochenende rund um das Bauhausfest ein. Das Ziel: insgesamt 100 Tische sollten auf dem Marktplatz gedeckt werden. Ganz erreicht wurde diese Zahl am Ende jedoch nicht.
3: Wir haben jetzt 66 Tische mit 66 Tischpaten und wir haben diese Tische als 100 gestellt, weil wir feiern ja 100 Jahre Bauhaus in Dessau. Und ich freue mich sehr, dass wir diese Lösung hier gefunden haben.

0: Mit dieser 100 setzen wir auch ein Zeichen vom Rathausturm. Sieht man das bestimmt auch ganz gut. Und ich freue mich sehr, dass es so geklappt hat, dass wir hier so eine Stimmung jetzt haben. Jetzt geht auch die Musik gleich los. Perfekt.
1: Bei der Gestaltung ihrer Tische konnten die Tischpaten ihrer Kreativität freien Lauf lassen. Ob beim Essen, bei der Dekoration oder bei der Gestaltung des gesamten Tisches, jeder konnte seine ganz eigene Idee verwirklichen. Passend zu ihren Vereinen, Institutionen oder Initiativen entstanden dabei ganz unterschiedliche und individuell gestaltete Tafeln.
0: Die Tischpaten freuen sich auf die Gäste, auf die Besucher, um ins Gespräch zu kommen über die Stadt, über das Bauhausjubiläum, über dies und jenes. Und die Stimmung ist super und die Tischpaten freuen sich, die Gäste freuen sich. Ich habe nur gute Stimmung gehört.
1: Gemeinsam wurde gegessen, getrunken und gefeiert. Der gelungene Abend soll dabei keine einmalige Veranstaltung bleiben. Vielmehr besteht der Wunsch, das Format auch in den kommenden Jahren fortzuführen.
0: Wir hatten das damals schon überlegt, 2019, das immer weiterzuführen. Leider kamen Krisen dazwischen. Aber nach diesem Erfolg hier, den man ja wahrscheinlich jetzt schon sagen kann, dass das so ist, setze ich alles daran, dass man das vielleicht nicht jedes Jahr, aber in Abständen wiederholen kann. Ich glaube, die Tischpaten würden da auch wieder mitmachen.
1: Für die musikalische Begleitung sorgte den Abend über die Big Band Dix Band. Nach diesem gelungenen Abend darf man also gespannt sein, wann die nächste Festtafel ihre Tische deckt. Der Staffelstein der Jugendbauhütte wurde an der Einsatzstelle am Dessauer Mausoleum feierlich weitergegeben. Seit mittlerweile 10 Jahren gibt es hier die Möglichkeit, im Rahmen eines freiwilligen sozialen Jahres handwerkliche Erfahrungen zu sammeln und gleichzeitig aktiv zum Erhalt des historischen Bauwerks beizutragen.
2: 9 Jahre sind vorüber, jeweils mit 3 Jugendlichen. Man muss das ja einordnen, es geht um ein freiwilliges soziales Jahr. Das heißt, es gibt immer einen Mix zwischen Arbeiten vor Ort, hier am Denkmal, hier im Tierpark, am Mausoleum und auch Seminaren, die durch die Jugendbauhütte in Quedlinburg, das ist hier die Organisation in Sachsen-Anhalt, das begleitet und organisiert.
1: Schritt für Schritt ging und geht es voran. In dem vergangenen Jahrzehnt ist bereits einiges geschafft worden. Seit 2017 engagiert sich die Jugendbauhütte für den Erhalt des Mausoleums. Und die Ergebnisse können sich sehen lassen.
2: Wenn wir sehen, was wir geschafft haben, beginnen, wer sich noch erinnern kann, hier mit dem Springbrunnen, der vor 9 Jahren nicht funktioniert hat, sondern über viele, viele Jahre einfach ein Loch in der Wiese war. Den haben wir in dem ersten Jahr errichtet, neu gebaut, neu funktionsfähig gestaltet. Und angeschlossen an die Elektrik mit dem Pumpsystem etc., einschließlich der Wege, der eine oder andere, man sieht das immer wieder schön bei Ausstellungen, hat noch alte Fotos. Es gab hier diese DDR-Plattenwege, wo man nicht wirklich vorangekommen sind. Das haben wir im ersten Jahr errichtet. In den Folgejahren dann über die Treppe, über den Zugang hier zum Mausoleum wieder möglich zu machen. Wenn man mal zurückdenkt, hier war ein Maschendrahtzaun. Es war abgesperrt, man konnte nicht mal an die Tür greifen. Und bildlich, symbolisch, Sie sehen es im Hintergrund, haben wir jetzt auch eine neue Tür im Mausoleum. Man kommt ran, wir machen das Denkmal wieder erlebbar, wieder fühlbar.
1: Für die FSJler Merit Gerlach, Leontine Tietz und Arne Christoph ging ihr Einsatzjahr zu Ende. An einigen Stellen haben sie dabei auch ganz persönliche Spuren hinterlassen. Ihre Arbeit bleibt damit über ihre Zeit hinaus am Mausoleum sichtbar.
3: Wir haben in dem letzten Jahr mit der vergangenen Truppe 25, 26 hinten auf der Ostseite sehr viel Erdreich bewegt, Freilegungen vorgenommen, um wieder eine neue Raumwände zu setzen und darauf dann eine neue Decke zu verlegen.
1: Darüber hinaus haben die 3 Teilnehmer des vergangenen Jahrgangs einen eigenen Film über das Mausoleum produziert. Das dabei entstandene Material soll in Kürze fertiggestellt werden und anschließend in eine Dokumentation einfließen, die die Regisseurin Christine Nagel über das historische Bauwerk plant. Des Weiteren ist eine Jubiläumsfeier in Vorbereitung.
3: Die letzte Jugendtruppe hat sich

0: zur Aufgabe gemacht, nächstes Jahr 27 ein ehemaligen Treffen zu organisieren, wo alle Teilnehmer der Jugendbeihütte, der Einsatzstelle Mausoleum sich hier einfinden sollen. Das wären so insgesamt bei 10 Jahren sind das 30 Jugendliche. Dieser jene wird vielleicht schon mit Anhang kommen, wie auch immer. Das bringt ja das Leben so mit sich. Ja, mal gucken, was dann da Feines rauskommt.
1: Damit bleibt der 9. Jahrgang auch weiterhin mit dem Mausoleum und der dort geleisteten Arbeit verbunden. Ihren Staffelstein haben die drei nun aber an die nächste Generation weitergegeben. Die neue Gruppe steht bereits in den Startlöchern. Sie freuen sich auf handwerkliche Arbeiten, neue Herausforderungen und praktische Erfahrungen im Denkmalschutz.
2: Ich spreche mal für alle Dessauer. Ich glaube, als Dessauer kennt man das Mausoleum. Immer wenn man früher zum Tierpark gegangen ist, hat man es gesehen und war, denke ich, auch immer ein bisschen fasziniert davon. Und als ich dann, während ich in der 10. Klasse war, davon gehört habe, dass man hier sich einsetzen kann, als FSJler dabei helfen kann, das Mausoleum ein bisschen schöner zu machen, hat mich das sehr inspiriert und ich wollte dabei sein und den Leuten hier unter die Arme greifen und unterstützen.
3: Eigentlich als Überbrückungsjahr, weil ich wusste noch nicht, wo ich hingehen soll. Nach Schule, für die Ausbildung, wusste ich noch nicht ganz genau, wo ich hingehen sollte. Dann habe ich das hier gesehen in Roßlau auf der Tafel und dann habe ich mich entschieden, hier mich zu bewerben.
4: Ich bin hier, weil ich von mehreren Ausbildungsplätzen abgelehnt wurde. Und das Mausoleum übers Internet gesehen habe und mir dachte, ja, ist was Handwerkliches, ich wollte in die Richtung. Und dann habe ich mir gedacht, ja, bewerbe ich mich hier.
1: Für die drei neuen FSJler gibt es am Mausoleum bereits einiges zu tun. Und die nächsten Projekte sind schon geplant.
0: Mit der neuen Truppe, die jetzt angefangen hat mit dem heutigen Tag, werden wir dann die Raumtrennwände unten auf der Ostseite entstehen lassen. Und die Vorbereitungen treffen für die Deckenauflage. Und im Winter werden wir uns dann im Innenbereich des Mausoleums bewegen. Das heißt im Einzelnen, dass wir wieder Mosaike säubern und Fehlstellen im Mosaik wieder restaurieren.
1: Es bleibt also spannend, was sich am Dessauer Mausoleum im kommenden Jahr noch alles bewegen wird.
5: Stadtentwicklung ist ein Prozess, der sich über Jahre und Jahrzehnte erstreckt. In Dessau-Nord, Dessau-Nordwest und der Roßlauer Altstadt hat die Stadtsanierung seit den frühen 90er Jahren sichtbare Spuren hinterlassen. Mit dem Abschluss der Sanierungsverfahren im Januar 2025 ist dieses Kapitel der Stadtentwicklung abgeschlossen. Bei einem Pressegespräch der Stadt Dessau-Roßlau am 31. August wurde auf die Entwicklung und die wichtigsten Ergebnisse noch einmal zurückgeschaut.
6: Wir haben in 2025, also offiziell, förmlich sagt man das bei uns immer, drei Sanierungsgebiete abgeschlossen. Das war einmal Dessau-Nord, dann die Altstadt von Roßlau und Dessau-Nordwest. Und wer mit Nordwest wenig anfangen kann, das ist das Gelände um das Bauhaus bis zur Kreuzung Sieben Säulen, Meisterhäuser und auf der Westseite der Kropiusallee eben das ehemalige Diakonissenkrankenhaus und der Landesbetrieb Bau, wo früher die Frauenklinik drin war.
5: Drei Online-Broschüren, die bei dem Pressegespräch vorgestellt wurden, geben Einblick in mehr als drei Jahrzehnte Stadtsanierung. Sie dokumentieren dieses besondere Kapitel der Stadtgeschichte, zeigen die Ausgangssituation zu Beginn der Sanierungsverfahren, erläutern die damals gesetzten Ziele und machen sichtbar, welche Veränderungen heute in den drei Gebieten erkennbar sind.
6: Also wenn man sich so persönlich auch da, wo man selber auch wohnt, daran erinnert, dann ist es immer schön zu reflektieren, ja, ich selber habe in 96 meinen ersten Wohnsitz in Dessau-Nord gehabt, um dann zu sehen, wie gerade im Bereich Lidische Platz Katzenhaus gemacht worden sind oder was aus dem Schlachthof geworden ist. Vor allen Dingen, wie sich das Straßenbild geändert hat mit Großgrün, mit neuen Straßenbelägen und vor allen Dingen auch die Häuserfassaden modernisiert, frisch dahergekommen sind in den letzten Jahren. Das ist so eine tolle Sache, wenn man weiß, wie es früher in Dessau-Nord aussah, ist das einfach erfrischend.
5: Alle drei Gebiete haben gemeinsam, dass ihre

0: Entwicklung nicht von einzelnen Großprojekten bestimmt wurden. Vielmehr war es das Zusammenspiel zahlreicher Maßnahmen und die Unterstützung durch die Städtebauförderung von Bund und Land, die den nachhaltigen Wandel erst möglich gemacht haben.
1: Ja, ich denke mal, es ist wichtig zu zeigen, was ist eigentlich mit Hilfe von Bundes- und Landesfinanzmitteln und auch mit kommunalen finanziellen Engagement und ganz besonders wichtig ist mir zu erwähnen, auch mit privaten Engagement in den letzten 30 Jahren in diesen drei Sanierungsgebieten entstanden. Ich denke, es wird viele Bewohner von Dessau und von Roßlau geben, die sich noch an die Nachwendezeiten erinnern können, wie die Bausubstanz aussah, wie die technische Infrastruktur aussah, wie Grün- und Parkanlagen wahrgenommen wurden und was in den letzten 30 Jahren eigentlich passiert ist, nicht nur durch Geld, sondern auch durch aktives privates Zutun, ob das nun die Sanierung von Gebäuden waren oder die Versorgungsunternehmen, die Stadtwerke, die die Medieninfrastruktur erneuert haben, so dass wirklich auch gesunde Wohnverhältnisse entstanden sind und was vor allen Dingen auch im Bereich der sozialen und kulturellen Infrastruktur mit Freizeit, mit Spielplätzen geschaffen worden ist. Und die Broschüren sind für uns ein ganz, ganz wichtiges Instrument, um so ein Sprichwort auch zu bedienen, tu Gutes und rede darüber. Nicht nur, weil es in den sagen wir, Fördermittelbedingungen ein obligatorischer Bestandteil des Öffentlichkeitsarbeit zu leisten, sondern es ist enorm wichtig, auch zu zeigen, was ist denn tatsächlich in den letzten 30 Jahren hier passiert. Und da ist eine ganze Menge passiert. Und ich halte mal eine so eine Broschüre hier für Sie mit in den Bildschirm. Das ist Altstadt Roßlau. Und da sind ganz tolle Fotos mit dabei, die auch in einem Vorher-Nachher-Vergleich zeigen, wie sich die Altstadt von Roßlau auch entwickelt hat. Und das ist auch in den anderen Broschüren mit drin. Und ich denke, es ist für jeden schön zu sehen, wie hat sich denn das eigene Wohnumfeld eigentlich in den letzten 30 Jahren entwickelt? Es hat auch was mit Identität zu tun. Und diese Broschüren, die werden bei uns auf der Internetseite im Bereich der Rubrik Stadtentwicklung digital bereitgehalten. Kann sich also jeder auf dem Smartphone oder auf dem Tablet, was es so alles so gibt, auf die Couch gerne setzen und da drinnen mal schmökern. Weil das sind ist eine schöne Zeitreise durch die letzten 30 Jahre Geschichte.
0: Die Städtebauförderung wird es weiterhin geben. Zwei Fördergebiete in der Roßlauer Altstadt sollen im Rahmen der Neuaufstellung des integrierten Stadtentwicklungskonzepts überprüft werden. Mit den Maßnahmen möchte man an das bisherige Ziel anknüpfen, Dessau-Roßlau als lebenswerte, attraktive und zukunftsfähige Stadt weiterzuentwickeln.
2: Für die jungen Leichtathleten wurde es am Samstag, dem 12. September, spannend. Beim Fünf-Länder-Vergleich der U14 konnten die Nachwuchstalente ihr Können unter Beweis stellen. Im Paul-Greifze-Stadion in Dessau traten die Mannschaften aus Brandenburg, Mecklenburg-Vorpommern, Sachsen, Thüringen und auch Sachsen-Anhalt gegeneinander an.
3: Das Team besteht aus 49 Personen, davon etwa 25, soweit ich noch informiert bin, junge Herren und der Rest 24 junge Damen.
2: Von größeren Sportschulen, aber auch aus kleineren Vereinen kamen die Nachwuchstalente zusammen. Ab 10 Uhr ging es für die jungen Athleten in den Wettkampf. In dem kurzweiligen Format sammelten sie mit ihren Platzierungen Punkte für ihr jeweiliges Bundesland. Bei Sonnenschein gingen knapp 250 Sportler in mehr als 10 Disziplinen an den Start und kämpften um möglichst viele Punkte für ihr Team.
3: Also unter anderem 75 Meter, 60 Hürde, also so der Standard, 800, 3x800, hoch, weit, Kugel, Diskus, Speer. Also wir haben das gesamte Portfolio inklusive 2000 Meter Bahngehen, um eine große Masse auch von Athleten anzusprechen.
2: Die Regeln des Wettkampfs waren dabei klar festgelegt. In jeder Disziplin dürfen bis zu 3 Athleten pro Landesverband antreten. 2 von ihnen kommen in die Wertung. In jeder Altersklasse können außerdem 2 Staffeln eingesetzt werden. Eine davon wird gewertet. Jeder Athlet darf maximal in 3 Disziplinen, Staffeln eingeschlossen, an den Start gehen. Die U12 ist nicht startberechtigt. Ausgerichtet wurde der Wettkampf vom 1. LAC Dessau. In diesem Jahr ging der Fünf-Länder-Vergleich bereits in seine vierte Auflage. Gerade für die Leichtathletik in Ostdeutschland hat der Wettbewerb eine besondere Bedeutung.
3: Das ist der wichtigste Wettkampf, wenn nicht sogar schon traditionell. Wir hatten ja angefangen im Mitteldeutschen Verbund in den Mitte der 2000er Jahren. Und jetzt haben wir das, wie gesagt, ausgeweitet auf fast alle ostdeutschen Bundesländer. Jetzt fehlt nur noch Berlin. Und insofern ist es extrem wichtig, dass die jungen Athleten sich jetzt erstmalig messen können. Und die wachsen jetzt auch gemeinsam in die U16, U18 gemeinsam hoch. Und das ist das erste Kickoff für uns als LVSA, also als Leichtathletikverband, zu schauen, was ist denn da.
2: Die Athleten aus Sachsen-Anhalt konnten mit starken Leistungen überzeugen. Die beste weibliche Leistung des Landesverbandes zeigte Lorelei Bergt vom TSV Rot-Weiß Zerbst. Über 800 Meter sicherte sie sich mit ihrer Leistung ganze 10 Punkte. Bei den Jungen überzeugte Vince Riesela von Union 1861 Schönebeck. Im Speerwurf erzielte er mit 46,75 Metern eine persönliche Bestweite und holte damit ebenfalls 10 Punkte für das Team von Sachsen-Anhalt. Am Ende durfte sich Sachsen-Anhalt über den zweiten Platz freuen. In allen Wertungsklassen sicherte sich das Team die Silbermedaille. Den Gesamtsieg holte Thüringen mit gerade mal einem Punkt Vorsprung.

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1: Am 6. September wurde in Sachsen-Anhalt ein neuer Landtag gewählt. Die AfD ging dabei als stärkste Kraft hervor und erzielte ein Rekordergebnis. Das Wahlergebnis sorgt bundesweit auch eine Woche nach der Wahl für viel Diskussionsstoff. Auch in Dessau-Roßlau wird über den Ausgang der Wahl gesprochen. Am Donnerstag, dem 10. September, wurden die Ergebnisse der Landtagswahl für die Wahlkreise 26 und 27 offiziell bekannt gegeben. Dazu lud Kreiswahlleiterin Jennifer Hankel in den Ratssaal des Dessauer Rathauses ein. Dort wurden die Ergebnisse bestätigt. Bei den Erststimmen konnten sich Burkhard Ratzmann und Nadine Koppehel, beide von der AfD, durchsetzen. Sie gewannen die Direktmandate in ihren Wahlkreisen und werden damit künftig die Interessen der Bürger im Landtag vertreten. Doch nicht nur Erwachsene waren zur Wahl aufgerufen. Auch Kinder und Jugendliche konnten bei der U18-Wahl ihre Stimme abgeben.
2: Insgesamt an 5 Standorten haben 4 Organisatoren, 4 Kinder- und Jugendeinrichtungen, das Werkstattcafé, der Evangelische Jugendpfarramt und wir als Pfadfinder Wahllokale organisiert. An 5 Orten konnten die Jugendlichen ihre Chance nutzen und konnten ihre Stimme abgeben. Wir hatten von der Stadt Dessau Wahlurnen und Trennwände sowie bei einer Erwachsenenwahl auch zur Verfügung. Die Kinder erhielten einen Stimmzettel. Der einzige Unterschied war, dass man eine Stimme zur Verfügung hatte und die Partei wählen konnte. Und dann hat man sich entweder die Zeit genommen, hat noch bei der Voto-App zum Beispiel sich informiert über die einzelnen Wahlprogramme. Man hat von uns neutrale Broschüren vom Kinder- und Jugendring zur Verfügung gestellt bekommen, konnte sich da auch nochmal informieren. Oder, das hatten wir auch, dass Kinder und Jugendliche schon stimmstark waren und sofort in das Wahllokal gestürmt sind und ihre Stimme abgeben konnten. Und die Wahlbedingungen dazu sind genauso wie bei der Erwachsenenwahl auch. Man wählt geheim, man wählt einzeln, man tritt hinter die Wahlkabine auch alleine. Das wurde im Rahmen von so einer Wahlordnung alles auch nochmal erklärt. Oder man konnte es bei uns persönlich auch nochmal erfragen.
1: Am 24. August begann die U18-Wahlwoche. Die Ergebnisse wurden dann am 31. August im Werkstattcafé bekannt gegeben. Dabei lag die Linke mit 31,3% vorn. Dahinter folgten die AfD mit 19,1% und Bündnis 90, die Grünen, mit 13,2%. Darauf folgten CDU, FDP und SPD. Die U18-Wahl ist eine symbolische Wahl für alle Personen unter 18 in Deutschland. In Sachsen-Anhalt wird sie vom Kinder- und Jugendring Sachsen-Anhalt koordiniert und freiwillig von verschiedenen Organisationen durchgeführt. Von 5.496 Kindern und Jugendlichen in Dessau-Roßlau nutzten 283 junge Menschen ihre Chance und gaben ihre Stimme ab.
2: Wir würden uns echt wünschen, wenn die Wahlbeteiligung, die jetzt momentan bei 5,1% gelegen hat, ansteigt und wir noch mehr Kinder und Jugendliche animieren können, aufzustehen, ihre Stimme abzugeben und diese Chance zu nutzen, diesen Raum zu nutzen, auch wirklich aktiv für ihre Meinung, für ihre Interessen einzustehen und zu uns zu kommen. Ansonsten sind wir prinzipiell sehr zufrieden, weil wir ein Wahlergebnis erzielt haben mit 283 Stimmen, was auf jeden Fall schon höher ist als bei der Bundestagswahl im letzten Jahr, aber es ist noch Luft nach oben auf jeden Fall.
1: Die U18-Wahl soll junge Menschen dazu ermutigen, sich mit Politik auseinanderzusetzen und ihre eigene Meinung zu bilden. Gleichzeitig macht sie die politischen Interessen der jungen Generation sichtbar und leistet einen Beitrag zur politischen Bildung.

0: So wurden die Besucher am 5. September am Mausoleum begrüßt. Das Anhaltische Theater Dessau startete hier mit einem Eröffnungskonzert in die neue Spielzeit und hatte ein vielfältiges Programm mitgebracht.
1: Naja, wie immer gibt es ein bisschen Vorausblick auf die Spielzeit. Schönerweise nicht nur die Oper dieses Jahr oder das Musiktheater, sondern auch Schauspiel und Ballett sind dabei. Und es ist, ich würde sagen, ziemlich abwechslungsreich. Es hat sich ergeben, dass wir tatsächlich ganz, ganz viele Stücke haben, wo junge Frauen im Mittelpunkt stehen. Ne? Also sowohl in der Oper oder auch eine alte Dame. Das ist das Produktion im Schauspiel. Und das ergibt einen ziemlich guten roten Faden durch die Spielzeit, glaube ich.
0: Die bald beendete 231. Spielzeit ist sehr gut gelaufen am Theater. So ist man wieder vor der Corona-Pandemie angekommen, was die Zuschauerzahlen angeht. Der Einblick in die 232. Spielzeit beim Eröffnungskonzert war sehr abwechslungsreich und unterhaltsam.

0: Eine ganz besondere Premiere in der neuen Spielzeit gibt es dann anlässlich des Kurt-Weil-Festes.
1: Das Musical Tom Sawyer oder die Oper für junge Leute von Kurt Weil, die ist vor einigen Jahren vollendet worden. Kurt Weil ist gestorben, bevor er es zu Ende schreiben konnte. Und das hat die Premiere im Weilfest. Das ist natürlich was sehr Besonderes, ne?
0: Im September geht es bereits mit den ersten Premieren der neuen Spielzeit los. Einen Überblick über das umfangreiche Programm gibt es natürlich auf der Internetseite des Anhaltischen Theaters. Hier nochmal ein kleiner Vorgeschmack auf die 232. Spielzeit.

Während am Mausoleum gerade noch die neue Spielzeit des Anhaltischen Theaters mit einem Eröffnungskonzert eingeläutet wurde, gab es am 5. September nur einige Meter weiter im Rahmen des Bauhausfestes ebenfalls eine Menge zu bestaunen. Unter dem Titel

Salto, Takt und Form wurde das diesjährige Fest dem Thema Zirkus gewidmet. Die in den 1920er Jahren sehr beliebte Kunstform begeisterte auch die Bauhäusler. Die historische Zirkusbegeisterung wurde nun adaptiert. Im und rund um das Bauhausgebäude gab es zeitgenössische Zirkusprojekte, Materialperformances, interaktive Spiele und Tanz. So konnten Besucher unter anderem in einem Workshop das Jonglieren lernen. Einer der wortwörtlichen Höhepunkte des Abends war dann die Tanz- und Architekturperformance Extrem Hoch 4 mit Tänzern des sorbischen Nationalensembles. Erstmals wurden hierfür alle Balkone des Ateliergebäudes bespielt. Inspiriert vom Stäbetanz Oskar Schlemmers und dem sorbischen Brauch des Osterklapperns gab es hier eine denkwürdige Performance zu sehen. Einen weiteren besonderen Hingucker gab es dann neben dem Bauhausgebäude. Der Uppsala Zirkus aus Zeitz zeigte eine Zirkusstraßenperformance mit dem Titel Heiterkeit. Die Darbietung wurde als offenes Labor, inspiriert vom Bauhaus und seinen Fragen nach Freiheit, Gemeinschaft und gesellschaftlichem Wandel inszeniert. Das Publikum begleitete die Künstler durch diese immersive Performance und wurde auch selbst Teil des Geschehens. Bis spät in die Nacht gab es beim Bauhausfest dann noch viel zu sehen und zu erleben.

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0: Am 27. September lädt Anhalt Sport wieder zum Walking-Tag ein. Vom Paul-Greifzu-Stadion aus werden zwei wunderbare Strecken durch den Tiergarten angeboten. Die Teilnahme ist wie immer kostenlos.
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2: Endlich war es soweit. Die lang ersehnte Veranstaltung Festtafel 100 fand nach einigen Jahren wieder statt. Am 3. September füllte sich der Marktplatz ab 18 Uhr mit Menschen aus der Region. Ob als Tischpaten oder interessierte Bürger, alle waren eingeladen, gemeinsam zu essen, Köstlichkeiten zu genießen und miteinander ins Gespräch zu kommen.
3: Alle zusammen zeigen hier einen mega tollen, vollen Marktplatz und eine Vielseitigkeit, die wir hier in der Stadt haben, an Vereinen, an Kultur, an Sportvereinen, Heimatvereinen. Natürlich auch, wir haben hier die Institutionen sind da, die haben einen Tisch übernommen, die Stiftung Bauhaus natürlich, Kulturstiftung Dessau-Wörlitz, wir haben Unternehmen da, Merz, IDT. Es ist eine ganz, ganz bunte Mischung, bunte Vielfalt. Privatpersonen haben sich gemeldet, die einen Tisch übernehmen wollten, weil sie das Format schon kannten von 2019, 2017. Und ich freue mich, dass da Stammpaten sozusagen dabei sind und eine ganz bunte Mischung und wir hier hoffentlich auch weiterhin einen ganz schönen bunten Abend haben.
2: Die Festtafel ist Teil des Jubiläumsprogramms 100 Jahre Bauhaus und läutete gleichzeitig das Festwochenende rund um das Bauhausfest ein. Das Ziel: insgesamt 100 Tische sollten auf dem Marktplatz gedeckt werden. Ganz erreicht wurde diese Zahl am Ende jedoch nicht.
3: Wir haben jetzt 66 Tische mit 66 Tischpaten und wir haben diese Tische als 100 gestellt, weil wir feiern ja 100 Jahre Bauhaus in Dessau. Und ich freue mich sehr, dass wir diese Lösung hier gefunden haben.

0: dieser 100 setzen wir auch ein Zeichen vom Rathausturm. Sieht man das bestimmt auch ganz gut. Und ich freue mich sehr, dass es so geklappt hat, dass wir hier so eine Stimmung jetzt haben. Jetzt geht auch die Musik gleich los. Perfekt.
1: Bei der Gestaltung ihrer Tische konnten die Tischpaten ihrer Kreativität freien Lauf lassen. Ob beim Essen, bei der Dekoration oder bei der Gestaltung des gesamten Tisches, jeder konnte seine ganz eigene Idee verwirklichen. Passend zu ihren Vereinen, Institutionen oder Initiativen entstanden dabei ganz unterschiedliche und individuell gestaltete Tafeln.
0: Die Tischpaten freuen sich auf die Gäste, auf die Besucher, um ins Gespräch zu kommen über die Stadt, über das Bauhausjubiläum, über dies und jenes. Und die Stimmung ist super und die Tischpaten freuen sich, die Gäste freuen sich. Ich habe nur gute Stimmung gehört.
1: Gemeinsam wurde gegessen, getrunken und gefeiert. Der gelungene Abend soll dabei keine einmalige Veranstaltung bleiben. Vielmehr besteht der Wunsch, das Format auch in den kommenden Jahren fortzuführen.
0: Wir hatten das damals schon überlegt, 2019, das immer weiterzuführen. Leider kamen Krisen dazwischen. Aber nach diesem Erfolg hier, den man ja wahrscheinlich jetzt schon sagen kann, dass das so ist, setze ich alles daran, dass man das vielleicht nicht jedes Jahr, aber in Abständen wiederholen kann. Ich glaube, die Tischpaten würden da auch wieder mitmachen.
1: Für die musikalische Begleitung sorgte den Abend über die Big Band Dix Band. Nach diesem gelungenen Abend darf man also gespannt sein, wann die nächste Festtafel ihre Tische deckt. Der Staffelstein der Jugendbauhütte wurde an der Einsatzstelle am Dessauer Mausoleum feierlich weitergegeben. Seit mittlerweile 10 Jahren gibt es hier die Möglichkeit, im Rahmen eines freiwilligen sozialen Jahres handwerkliche Erfahrungen zu sammeln und gleichzeitig aktiv zum Erhalt des historischen Bauwerks beizutragen.
2: 9 Jahre sind vorüber, jeweils mit 3 Jugendlichen. Man muss das ja einordnen, es geht um ein freiwilliges soziales Jahr. Das heißt, es gibt immer einen Mix zwischen Arbeiten vor Ort, hier am Denkmal, hier im Tierpark, am Mausoleum und auch Seminaren, die durch die Jugendbauhütte in Quedlinburg, das ist hier die Organisation in Sachsen-Anhalt, das begleitet und organisiert.
1: Schritt für Schritt ging und geht es voran. In dem vergangenen Jahrzehnt ist bereits einiges geschafft worden. Seit 2017 engagiert sich die Jugendbauhütte für den Erhalt des Mausoleums. Und die Ergebnisse können sich sehen lassen.
2: Wenn wir sehen, was wir geschafft haben, beginnen, wer sich noch erinnern kann, hier mit dem Springbrunnen, der vor 9 Jahren nicht funktioniert hat, sondern über viele, viele Jahre einfach ein Loch in der Wiese war, den haben wir in dem ersten Jahr errichtet, neu gebaut, neu funktionsfähig gestaltet. Und angeschlossen an die Elektrik mit dem Pumpsystem etc., einschließlich der Wege, der eine oder andere, man sieht das immer wieder schön bei Ausstellungen, hat noch alte Fotos. Es gab hier diese DDR-Plattenwege, wo man nicht wirklich vorangekommen sind. Das haben wir im ersten Jahr errichtet. In den Folgejahren dann über die Treppe, über den Zugang hier zum Mausoleum wieder möglich zu machen. Wenn man mal zurückdenkt, hier war ein Maschendrahtzaun. Es war abgesperrt, man konnte nicht mal an die Tür greifen und bildlich, symbolisch, Sie sehen es im Hintergrund, haben wir jetzt auch eine neue Tür im Mausoleum. Man kommt dran, wir machen das Denkmal wieder erlebbar, wieder fühlbar.
1: Für die FSJler Merit Gerlach, Leontine Tietz und Arne Christoph ging ihr Einsatzjahr zu Ende. An einigen Stellen haben sie dabei auch ganz persönliche Spuren hinterlassen. Ihre Arbeit bleibt damit über ihre Zeit hinaus am Mausoleum sichtbar.
3: Wir haben im letzten Jahr mit der vergangenen Truppe 25, 26 hinten auf der Ostseite sehr viel Erdreich bewegt, Freilegungen vorgenommen, um wieder neue Raumwände zu setzen und darauf dann eine neue Decke zu verlegen.
1: Darüber hinaus haben die 3 Teilnehmer des vergangenen Jahrgangs einen eigenen Film über das Mausoleum produziert. Das dabei entstandene Material soll in Kürze fertiggestellt werden und anschließend in eine Dokumentation einfließen, die die Regisseurin Christine Nagel über das historische Bauwerk plant. Des Weiteren ist eine Jubiläumsfeier in Vorbereitung.
3: Die letzte Jugendtruppe hat sich zur Aufgabe gemacht, nächstes Jahr 27 ein ehemaligen Treffen zu organisieren, wo alle Teilnehmer der Jugendbeute, der Einsatzstelle Mausoleum sich hier einfinden sollen. Das wären so insgesamt bei 10 Jahren sind das 30 Jugendliche. Dieser jene wird vielleicht schon mit Anhang kommen, wie auch immer. Das bringt ja das Leben so mit sich. Ja, mal gucken, was dann da Feines rauskommt.
1: Damit bleibt der 9. Jahrgang auch weiterhin mit dem Mausoleum und der dort geleisteten Arbeit verbunden. Ihren Staffelstein haben die drei nun aber an die nächste Generation weitergegeben. Die neue Gruppe steht bereits in den Startlöchern. Sie freuen sich auf handwerkliche Arbeiten, neue Herausforderungen und praktische Erfahrungen im Denkmalschutz.
4: Ich spreche mal für alle Dessauer. Ich glaube, als Dessauer kennt man das Mausoleum. Immer wenn man früher zum Tierpark gegangen ist, hat man es gesehen und war, denke ich, auch immer ein bisschen fasziniert davon. Und als ich dann, während ich in der 10. Klasse war, davon gehört habe, dass man hier sich einsetzen kann, als FSJler dabei helfen kann, das Mausoleum ein bisschen schöner zu machen, hat mich das sehr inspiriert und ich wollte dabei sein und den Leuten hier unter die Arme greifen und unterstützen.
5: Eigentlich als Überbrückungsjahr, weil ich wusste noch nicht, wo ich hingehen soll. Nach Schule, für die Ausbildung, wusste ich noch nicht ganz genau, wo ich hingehen sollte. Dann habe ich das hier gesehen in Roßlau auf der Tafel und dann habe ich mich entschieden, hier mich zu bewerben.
6: Ich bin hier, weil ich von mehreren Ausbildungsplätzen abgelehnt wurde. Und das Mausoleum übers Internet gesehen habe und mir dachte, ja, ist was Handwerkliches, ich wollte in die Richtung. Und dann habe ich mir gedacht, ja, bewerbe ich mich hier.
1: Für die drei neuen FSJler gibt es am Mausoleum bereits einiges zu tun. Und die nächsten Projekte sind schon geplant.
3: Mit der neuen Truppe, die jetzt angefangen hat mit dem heutigen Tag, werden wir dann die Raumtrennwände unten auf der Ostseite entstehen lassen. Und die Vorbereitungen treffen für die Deckenauflage. Und im Winter werden wir uns dann im Innenbereich des Mausoleums bewegen. Das heißt im Einzelnen, dass wir wieder Mosaike säubern und Fehlstellen im Mosaik wieder restaurieren.
1: Es bleibt also spannend, was sich am Dessauer Mausoleum im kommenden Jahr noch alles bewegen wird.
7: Stadtentwicklung ist ein Prozess, der sich über Jahre und Jahrzehnte erstreckt. In Dessau-Nord, Dessau-Nordwest und der Roßlauer Altstadt hat die Stadtsanierung seit den frühen 90er Jahren sichtbare Spuren hinterlassen. Mit dem Abschluss der Sanierungsverfahren im Januar 2025 ist dieses Kapitel der Stadtentwicklung abgeschlossen. Bei einem Pressegespräch der Stadt Dessau-Roßlau am 31. August wurde auf die Entwicklung und die wichtigsten Ergebnisse noch einmal zurückgeschaut.
8: Wir haben 2025, also offiziell, förmlich sagt man das bei uns immer, drei Sanierungsgebiete abgeschlossen. Das war einmal Dessau-Nord, dann die Altstadt von Roßlau und Dessau-Nordwest. Und wer mit Nordwest wenig anfangen kann, das ist das Gelände um das Bauhaus bis zur Kreuzung 7 Säulen, Meisterhäuser und auf der Westseite der Gropiusallee eben das ehemalige Diakonissenkrankenhaus und der Landesbetrieb Bau, wo früher die Frauenklinik drin war.
7: Drei Online-Broschüren, die bei dem Pressegespräch vorgestellt wurden, geben Einblick in mehr als 3 Jahrzehnte Stadtsanierung. Sie dokumentieren dieses besondere Kapitel der Stadtgeschichte, zeigen die Ausgangssituation zu Beginn der Sanierungsverfahren, erläutern die damals gesetzten Ziele und machen sichtbar, welche Veränderungen heute in den drei Gebieten erkennbar sind.
8: Also wenn man sich so persönlich auch da, wo man selber auch wohnt, daran erinnert, dann ist es immer schön zu reflektieren, ja, ich selber habe in 96 meinen ersten Wohnsitz in Dessau-Nord gehabt, um dann zu sehen, wie gerade im Bereich Lidische Platz Katzenhaus gemacht worden sind oder was aus dem Schlachthof geworden ist. Vor allen Dingen, wie sich das Straßenbild geändert hat mit Großgrün, mit neuen Straßenbelägen und vor allen Dingen auch die Häuserfassaden modernisiert, frisch dahergekommen sind in den letzten Jahren. Das ist so eine tolle Sache, wenn man weiß, wie es früher in Dessau-Nord aussah, ist das einfach erfrischend.
7: Alle drei Gebiete haben gemeinsam, dass ihre Entwicklungen nicht von einzelnen Großprojekten bestimmt wurden. Vielmehr war es das Zusammenspiel zahlreicher Maßnahmen und die Unterstützung durch die Städtebauförderung von Bund und Land, die den nachhaltigen Wandel erst möglich gemacht haben.
8: Ja, ich denke mal, es ist wichtig zu zeigen, was ist eigentlich mit Hilfe von Bundes- und Landesfinanzmitteln und auch mit kommunalen finanziellen Engagement und ganz besonders wichtig ist mir zu erwähnen, auch mit privaten Engagement in den letzten 30 Jahren in diesen drei Sanierungsgebieten entstanden. Ich denke, es wird viele Bewohner von Dessau und von Roßlau geben, die sich noch an die Nachwendezeiten erinnern können, wie die Bausubstanz aussah, wie die technische Infrastruktur aussah, wie Grün- und Parkanlagen wahrgenommen wurden und was in den letzten 30 Jahren eigentlich passiert ist, nicht nur durch Geld, sondern auch durch aktives privates Zutun, ob das nun die Sanierung von Gebäuden waren oder die Versorgungsunternehmen, die Stadtwerke, die die Medieninfrastruktur erneuert haben, so dass wirklich auch gesunde Wohnverhältnisse entstanden sind und was vor allen Dingen auch im Bereich der sozialen und kulturellen Infrastruktur mit Freizeit, mit Spielplätzen geschaffen worden ist. Und die Broschüren sind für uns ein ganz, ganz wichtiges Instrument, um so ein Sprichwort auch zu bedienen, tu Gutes und rede darüber. Nicht nur, weil es in den Fördermittelbedingungen ein obligatorischer Bestandteil des Öffentlichkeitsarbeit zu heißen, sondern es ist enorm wichtig, auch zu zeigen, was ist denn tatsächlich in den letzten 30 Jahren hier passiert. Und da ist eine ganze Menge passiert. Und ich halte mal eine so eine Broschüre hier für Sie mit in den Bildschirm. Das ist Altstadt Roßlau. Und da sind ganz tolle Fotos mit dabei, die auch in einem Vorher-Nachher-Vergleich zeigen, wie sich die Altstadt von Roßlau auch entwickelt hat. Und das ist auch in den anderen Broschüren mit drin. Und ich denke, es ist für jeden schön zu sehen, wie hat sich denn das eigene Wohnumfeld eigentlich in den letzten 30 Jahren entwickelt? Es hat auch was mit Identität zu tun. Und diese Broschüren, die werden bei uns auf der Internetseite im Bereich der Rubrik Stadtentwicklung digital bereitgehalten. Kann sich also jeder auf dem Smartphone oder auf dem Tablet, was es so alles so gibt, auf die Couch gerne setzen und da drinnen mal schmökern. Weil das sind ist eine schöne Zeitreise durch die letzten 30 Jahre Geschichte.
7: Die Städtebauförderung wird es weiterhin geben. Zwei Fördergebiete in der Roßlauer Altstadt sollen im Rahmen der Neuaufstellung des integrierten Stadtentwicklungskonzepts überprüft werden. Mit den Maßnahmen möchte man an das bisherige Ziel anknüpfen, Dessau-Roßlau als lebenswerte, attraktive und zukunftsfähige Stadt weiterzuentwickeln.
1: Für die jungen Leichtathleten wurde es am Samstag, dem 12. September, spannend. Beim Fünf-Länder-Vergleich der U14 konnten die Nachwuchstalente ihr Können unter Beweis stellen. Im Paul-Greifzu-Stadion in Dessau traten die Mannschaften aus Brandenburg, Mecklenburg-Vorpommern, Sachsen, Thüringen und auch Sachsen-Anhalt gegeneinander an.
9: Das Team besteht aus 49 Personen, davon etwa 25, soweit ich noch informiert bin, junge Herren und der Rest 24 junge Damen.
1: Von größeren Sportschulen, aber auch aus kleineren Vereinen kamen die Nachwuchstalente zusammen. Ab 10 Uhr ging es für die jungen Athleten in den Wettkampf. In dem kurzweiligen Format sammelten sie mit ihren Platzierungen Punkte für ihr jeweiliges Bundesland. Bei Sonnenschein gingen knapp 250 Sportler in mehr als 10 Disziplinen an den Start und kämpften um möglichst viele Punkte für ihr Team.
9: Also unter anderem 75 Meter, 60 Hürde, also so der Standard, 800, 3x800, hoch, weit, Kugel, Diskus, Speer. Also wir haben das gesamte Portfolio inklusive 2000 Meter Bahngehen, um eine große Masse auch von Athleten anzusprechen.
1: Die Regeln des Wettkampfs waren dabei klar festgelegt. In jeder Disziplin dürfen bis zu 3 Athleten pro Landesverband antreten. 2 von ihnen kommen in die Wertung. In jeder Altersklasse können außerdem 2 Staffeln eingesetzt werden. Eine davon wird gewertet. Jeder Athlet darf maximal in 3 Disziplinen, Staffeln eingeschlossen, an den Start gehen. Die U12 ist nicht startberechtigt. Ausgerichtet wurde der Wettkampf vom 1. LAC Dessau. In diesem Jahr ging der Fünf-Länder-Vergleich bereits in seine vierte Auflage. Gerade für die Leichtathletik in Ostdeutschland hat der Wettbewerb eine besondere Bedeutung.
9: Das ist der wichtigste Wettkampf, wenn nicht sogar schon traditionell. Wir hatten ja angefangen im Mitteldeutschen Verbund in den Mitte der 2000er Jahren. Und jetzt haben wir das, wie gesagt, ausgeweitet auf fast alle ostdeutschen Bundesländer. Jetzt fehlt nur noch Berlin. Und insofern ist es extrem wichtig, dass die jungen Athleten sich jetzt erstmalig messen können. Und die wachsen jetzt auch gemeinsam in die U16, U18 gemeinsam hoch. Und das ist das erste Kickoff für uns als LVSA, also als Leichtathletikverband, zu schauen, was ist denn da.
1: Die Athleten aus Sachsen-Anhalt konnten mit starken Leistungen überzeugen. Die beste weibliche Leistung des Landesverbandes zeigte Lorelei Bergt vom TSV Rot-Weiß Zerbst. Über 800 Meter sicherte sie sich mit ihrer Leistung ganze 10 Punkte. Bei den Jungen überzeugte Vince Riesela von Union 1861 Schönebeck. Im Speerwurf erzielte er mit 46,75 Metern eine persönliche Bestweite und holte damit ebenfalls 10 Punkte für das Team von Sachsen-Anhalt. Am Ende durfte sich Sachsen-Anhalt über den zweiten Platz freuen. In allen Wertungsklassen sicherte sich das Team die Silbermedaille. Den Gesamtsieg holte Thüringen mit gerade mal einem Punkt Vorsprung.

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1: Am 6. September wurde in Sachsen-Anhalt ein neuer Landtag gewählt. Die AfD ging dabei als stärkste Kraft hervor und erzielte ein Rekordergebnis. Das Wahlergebnis sorgt bundesweit auch eine Woche nach der Wahl für viel Diskussionsstoff. Auch in Dessau-Roßlau wird über den Ausgang der Wahl gesprochen. Am Donnerstag, dem 10. September, wurden die Ergebnisse der Landtagswahl für die Wahlkreise 26 und 27 offiziell bekannt gegeben. Dazu lud Kreiswahlleiterin Jennifer Hankel in den Ratssaal des Dessauer Rathauses ein. Dort wurden die Ergebnisse bestätigt. Bei den Erststimmen konnten sich Burkhard Ratzmann und Nadine Koppehel, beide von der AfD, durchsetzen. Sie gewannen die Direktmandate in ihren Wahlkreisen und werden damit künftig die Interessen der Bürger im Landtag vertreten. Doch nicht nur Erwachsene waren zur Wahl aufgerufen. Auch Kinder und Jugendliche konnten bei der U18-Wahl ihre Stimme abgeben.
2: Insgesamt an 5 Standorten haben 4 Organisatoren, 4 Kinder- und Jugendeinrichtungen, das Werkstattcafé, der Evangelische Jugendpfarramt und wir als Pfadfinder Wahllokale organisiert. An 5 Orten konnten die Jugendlichen ihre Chance nutzen und konnten ihre Stimme abgeben. Wir hatten von der Stadt Dessau Wahlurnen und Trennwände sowie bei einer Erwachsenenwahl auch zur Verfügung. Die Kinder erhielten einen Stimmzettel. Der einzige Unterschied war, dass man eine Stimme zur Verfügung hatte und die Partei wählen konnte. Und dann hat man sich entweder die Zeit genommen, hat noch bei der Voto-App zum Beispiel sich informiert über die einzelnen Wahlprogramme. Man hat von uns neutrale Broschüren vom Kinder- und Jugendring zur Verfügung gestellt bekommen, konnte sich da auch nochmal informieren. Oder, das hatten wir auch, dass Kinder und Jugendliche schon stimmstark waren und sofort in das Wahllokal gestürmt sind und ihre Stimme abgeben konnten. Und die Wahlbedingungen dazu sind genauso wie bei der Erwachsenenwahl auch. Man wählt geheim, man wählt einzeln, man tritt hinter die Wahlkabine auch alleine. Das wurde im Rahmen von so einer Wahlordnung alles auch nochmal erklärt. Oder man konnte es bei uns persönlich auch nochmal erfragen.
1: Am 24. August begann die U18-Wahlwoche. Die Ergebnisse wurden dann am 31. August im Werkstattcafé bekannt gegeben. Dabei lag die Linke mit 31,3% vorn. Dahinter folgten die AfD mit 19,1% und Bündnis 90, die Grünen, mit 13,2%. Darauf folgten CDU, FDP und SPD. Die U18-Wahl ist eine symbolische Wahl für alle Personen unter 18 in Deutschland. In Sachsen-Anhalt wird sie vom Kinder- und Jugendring Sachsen-Anhalt koordiniert und freiwillig von verschiedenen Organisationen durchgeführt.

0: Luft nach oben auf jeden Fall.
1: Die U18-Wahl soll junge Menschen dazu ermutigen, sich mit Politik auseinanderzusetzen und ihre eigene Meinung zu bilden. Gleichzeitig macht sie die politischen Interessen der jungen Generation sichtbar und leistet einen Beitrag zur politischen Bildung.

0: So wurden die Besucher am 5. September am Mausoleum begrüßt. Das Anhaltische Theater Dessau startete hier mit einem Eröffnungskonzert in die neue Spielzeit und hatte ein vielfältiges Programm mitgebracht.
1: Naja, wie immer gibt es ein bisschen Vorausblick auf die Spielzeit. Schönerweise nicht nur die Oper dieses Jahr oder das Musiktheater, sondern auch Schauspiel und Ballett sind dabei. Und es ist, ich würde sagen, ziemlich abwechslungsreich. Es hat sich ergeben, dass wir tatsächlich ganz, ganz viele Stücke haben, wo junge Frauen im Mittelpunkt stehen. Ne? Also sowohl in der Oper oder auch eine alte Dame, das ist das Produktion im Schauspiel. Und das ergibt einen ziemlich guten roten Faden durch die Spielzeit, glaube ich.
0: Die bald beendete 231. Spielzeit ist sehr gut gelaufen am Theater. So ist man wieder vor der Corona-Pandemie angekommen, was die Zuschauerzahlen angeht. Der Einblick in die 232. Spielzeit beim Eröffnungskonzert war sehr abwechslungsreich und unterhaltsam.

0: Eine ganz besondere Premiere in der neuen Spielzeit gibt es dann anlässlich des Kurt-Weil-Festes.
1: Das Musical Tom Sawyer oder die Oper für junge Leute von Kurt Weil, die ist vor einigen Jahren vollendet worden. Kurt Weil ist gestorben, bevor es zu Ende schreiben konnte. Und das hat die Premiere im Weilfest. Das ist natürlich was sehr Besonderes. Ne?
0: Im September geht es bereits mit den ersten Premieren der neuen Spielzeit los. Einen Überblick über das umfangreiche Programm gibt es natürlich auf der Internetseite des Anhaltischen Theaters. Hier nochmal ein kleiner Vorgeschmack auf die 232. Spielzeit.

Während am Mausoleum gerade noch die neue Spielzeit des Anhaltischen Theaters mit einem Eröffnungskonzert eingeläutet wurde, gab es am 5. September nur einige Meter weiter im Rahmen des Bauhausfestes ebenfalls eine Menge zu bestaunen. Unter dem Titel Salto, Takt und Form wurde das diesjährige Fest dem Thema Zirkus gewidmet. Die in den 1920er Jahren sehr beliebte Kunstform begeisterte auch die Bauhäusler. Die historische Zirkusbegeisterung wurde nun adaptiert. Im und rund um das Bauhausgebäude gab es zeitgenössische Zirkusprojekte, Materialperformances, interaktive Spiele und Tanz. So konnten Besucher unter anderem in einem Workshop das Jonglieren lernen. Einer der wortwörtlichen Höhepunkte des Abends war dann die Tanz- und Architekturperformance Extrem Hoch 4 mit Tänzern des Sorbischen Nationalensembles.

Erstmals wurden hierfür alle Balkone des Ateliergebäudes bespielt. Inspiriert vom Stäbetanz Oskar Schlemmers und dem sorbischen Brauch des Osterklapperns gab es hier eine denkwürdige Performance zu sehen. Einen weiteren besonderen Hingucker gab es dann neben dem Bauhausgebäude. Der Uppsala Zirkus aus Zeitz zeigte eine Zirkusstraßenperformance mit dem Titel Heiterkeit. Die Darbietung wurde als offenes Labor, inspiriert vom Bauhaus und seinen Fragen nach Freiheit, Gemeinschaft und gesellschaftlichem Wandel inszeniert. Das Publikum begleitete die Künstler durch diese immersive Performance und wurde auch selbst Teil des Geschehens. Bis spät in die Nacht gab es beim Bauhausfest dann noch viel zu sehen und zu erleben.

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2: Endlich war es soweit. Die lang ersehnte Veranstaltung Festtafel 100 fand nach einigen Jahren wieder statt. Am 3. September füllte sich der Marktplatz ab 18 Uhr mit Menschen aus der Region. Ob als Tischpaten oder interessierte Bürger, alle waren eingeladen, gemeinsam zu essen, Köstlichkeiten zu genießen und miteinander ins Gespräch zu kommen.
3: Alle zusammen zeigen ja hier einen mega tollen, vollen Marktplatz und eine Vielseitigkeit, die wir hier in der Stadt haben, an Vereinen, an Kultur, an Sportvereinen, Heimatvereinen. Natürlich auch, wir haben hier, die Institutionen sind da, die haben einen Tisch übernommen, die Stiftung Gauss natürlich, Kulturstiftung Dessau-Wörlitz, wir haben Unternehmen da, Merz, IDT. Es ist eine ganz, ganz bunte Mischung, bunte Vielfalt. Privatpersonen haben sich gemeldet, die den Tisch übernehmen wollten, weil sie das Format schon kannten von 2019, 2017. Und ich freue mich, dass da Stammpaten sozusagen dabei sind und eine ganz bunte Mischung und wir hier hoffentlich auch weiterhin einen ganz schönen bunten Abend haben.
2: Die Festtafel ist Teil des Jubiläumsprogramms 100 Jahre Bauhaus und läutete gleichzeitig das Festwochenende rund um das Bauhausfest ein. Das Ziel: insgesamt 100 Tische sollten auf dem Marktplatz gedeckt werden. Ganz erreicht wurde diese Zahl am Ende jedoch nicht.
3: Wir haben jetzt 66 Tische mit 66 Tischpaten und wir haben diese Tische als 100 gestellt, weil wir feiern ja 100 Jahre Bauhaus in Dessau. Und ich freue mich sehr, dass wir diese Lösung hier gefunden haben. Mit dieser 100 setzen wir auch ein Zeichen vom Rathausturm. Sieht man das bestimmt auch ganz gut. Und ich freue mich sehr, dass es so geklappt hat, dass wir hier so eine Stimmung jetzt haben. Jetzt geht doch die Musik gleich los. Perfekt.
2: Bei der Gestaltung ihrer Tische konnten die Tischpaten ihrer Kreativität freien Lauf lassen. Ob beim Essen, bei der Dekoration oder bei der Gestaltung des gesamten Tisches, jeder konnte seine ganz eigene Idee verwirklichen. Passend zu ihren Vereinen, Institutionen oder Initiativen entstanden dabei ganz unterschiedliche und individuell gestaltete Tafeln.
3: Die Tischpaten freuen sich auf die Gäste, auf die Besucher, um ins Gespräch zu kommen über die Stadt, über das Bauhausjubiläum.

0: über dies und jenes. Und die Stimmung ist super und die Tischpaten freuen sich, die Gäste freuen sich. Ich habe nur gute Stimmung gehört.
1: Gemeinsam wurde gegessen, getrunken und gefeiert. Der gelungene Abend soll dabei keine einmalige Veranstaltung bleiben. Vielmehr besteht der Wunsch, das Format auch in den kommenden Jahren fortzuführen.
0: Wir hatten das damals schon überlegt, 2019, das immer weiterzuführen. Leider kamen Krisen dazwischen. Aber nach diesem Erfolg hier, den man ja wahrscheinlich jetzt schon sagen kann, dass das so ist, setze ich alles daran, dass man das vielleicht nicht jedes Jahr, aber in Abständen wiederholen kann. Ich glaube, die Tischpaten würden da auch wieder mitmachen.
1: Für die musikalische Begleitung sorgte den Abend über die Big Band Dix Band. Nach diesem gelungenen Abend darf man also gespannt sein, wann die nächste Festtafel ihre Tische deckt. Der Staffelstein der Jugendbauhütte wurde an der Einsatzstelle am Dessauer Mausoleum feierlich weitergegeben. Seit mittlerweile 10 Jahren gibt es hier die Möglichkeit, im Rahmen eines freiwilligen sozialen Jahres handwerkliche Erfahrungen zu sammeln und gleichzeitig aktiv zum Erhalt des historischen Bauwerks beizutragen.
2: 9 Jahre sind vorüber, jeweils mit 3 Jugendlichen. Man muss das ja einordnen, es geht um ein freiwilliges soziales Jahr. Das heißt, es gibt immer einen Mix zwischen Arbeiten vor Ort, hier am Denkmal, hier im Tierpark, am Mausoleum und auch Seminaren, die durch die Jugendbauhütte in Quedlinburg, das ist hier die Organisation in Sachsen-Anhalt, das begleitet und organisiert.
1: Schritt für Schritt ging und geht es voran. In dem vergangenen Jahrzehnt ist bereits einiges geschafft worden. Seit 2017 engagiert sich die Jugendbauhütte für den Erhalt des Mausoleums. Und die Ergebnisse können sich sehen lassen.
2: Wenn wir sehen, was wir geschafft haben, beginnen, wer sich noch erinnern kann, hier mit dem Springbrunnen, der vor 9 Jahren nicht funktioniert hat, sondern über viele, viele Jahre einfach ein Loch in der Wiese war. Den haben wir in dem ersten Jahr errichtet, neu gebaut, neu funktionsfähig gestaltet und angeschlossen an die Elektrik mit dem Pumpsystem etc. Einschließlich der Wege, der eine oder andere, man sieht das immer wieder schön bei Ausstellungen, hat noch alte Fotos. Es gab hier diese DDR-Plattenwege, wo man nicht wirklich vorangekommen sind. Das haben wir im ersten Jahr errichtet. In den Folgejahren dann über die Treppe, über den Zugang hier zum Mausoleum wieder möglich zu machen. Wenn man mal zurückdenkt, hier war ein Maschendrahtzaun. Es war abgesperrt, man konnte nicht mal an die Tür greifen. Und bildlich, symbolisch, Sie sehen es im Hintergrund, haben wir jetzt auch eine neue Tür im Mausoleum. Man kommt dran, wir machen das Denkmal wieder erlebbar, wieder fühlbar.
1: Für die FSJler Merit Gerlach, Leontine Tietz und Arne Christoph ging ihr Einsatzjahr zu Ende. An einigen Stellen haben sie dabei auch ganz persönliche Spuren hinterlassen. Ihre Arbeit bleibt damit über ihre Zeit hinaus am Mausoleum sichtbar.
3: Wir haben im letzten Jahr mit der vergangenen Truppe 25, 26 hinten auf der Ostseite sehr viel Erdreich bewegt, Freilegungen vorgenommen, um wieder neue Raumwände zu setzen und darauf dann eine neue Decke zu verlegen.
1: Darüber hinaus haben die 3 Teilnehmer des vergangenen Jahrgangs einen eigenen Film über das Mausoleum produziert. Das dabei entstandene Material soll in Kürze fertiggestellt werden und anschließend in eine Dokumentation einfließen, die die Regisseurin Christine Nagel über das historische Bauwerk plant. Des Weiteren ist eine Jubiläumsfeier in Vorbereitung.
3: Die letzte Jugendtruppe hat sich zur Aufgabe gemacht, nächstes Jahr 27 ein ehemaligen Treffen zu organisieren, wo alle Teilnehmer der Jugendbauhütte, der Einsatzstelle Mausoleum sich hier einfinden sollen. Das wären so insgesamt bei 10 Jahren sind das 30 Jugendliche. Dieser jene wird vielleicht schon mit Anhang kommen, wie auch immer, das bringt ja das Leben so mit sich. Ja, mal gucken, was dann da Feines rauskommt.
1: Damit bleibt der 9. Jahrgang auch weiterhin mit dem Mausoleum und der dort geleisteten Arbeit verbunden. Ihren Staffelstein haben die drei nun aber an die nächste Generation weitergegeben. Die neue Gruppe steht bereits in den Startlöchern. Sie freuen sich auf handwerkliche Arbeiten, neue Herausforderungen und praktische Erfahrungen im Denkmalschutz.
4: Ich spreche immer für alle Dessauer. Ich glaube, als Dessauer kennt man das Mausoleum. Immer wenn man früher zum Tierpark gegangen ist, hat man es gesehen und war, denke ich, auch immer ein bisschen fasziniert davon. Und als ich dann, während ich in der 10. Klasse war, davon gehört habe, dass man hier sich einsetzen kann, als FSJler dabei helfen kann, das Mausoleum ein bisschen schöner zu machen, hat mich das sehr inspiriert und ich wollte dabei sein und den Leuten hier unter die Arme greifen und unterstützen.
5: Eigentlich als Überbrückungsjahr, weil ich wusste noch nicht, wo ich hingehen soll. Nach Schule, für die Ausbildung, wusste ich noch nicht ganz genau, wo ich hingehen sollte. Dann habe ich das hier gesehen in Roßlau auf der Tafel und dann habe ich mich entschieden, hier mich zu bewerben.
6: Ich bin hier, weil ich von mehreren Ausbildungsplätzen abgelehnt wurde und das Mausoleum übers Internet gesehen habe und mir dachte, ja, es ist was Handwerkliches, ich wollte in die Richtung und dann habe ich mir gedacht, ja, bewerbe ich mich hier.
1: Für die drei neuen FSJler gibt es am Mausoleum bereits einiges zu tun und die nächsten Projekte sind schon geplant.
3: Mit der neuen Truppe, die jetzt angefangen hat mit dem heutigen Tag, werden wir dann die Raumtrennwände unten auf der Ostseite entstehen lassen und die Vorbereitungen treffen für die Deckenauflage. Und im Winter werden wir uns dann im Innenbereich des Mausoleums bewegen. Das heißt im Einzelnen, dass wir wieder Mosaike säubern und Fehlstellen im Mosaik wieder restaurieren.
1: Es bleibt also spannend, was sich am Dessauer Mausoleum im kommenden Jahr noch alles bewegen wird.
7: Stadtentwicklung ist ein Prozess, der sich über Jahre und Jahrzehnte erstreckt. In Dessau Nord, Dessau Nordwest und der Roßlauer Altstadt hat die Stadtsanierung seit den frühen 90er Jahren sichtbare Spuren hinterlassen. Mit dem Abschluss der Sanierungsverfahren im Januar 2025 ist dieses Kapitel der Stadtentwicklung abgeschlossen. Bei einem Pressegespräch der Stadt Dessau-Roßlau am 31. August wurde auf die Entwicklung und die wichtigsten Ergebnisse noch einmal zurückgeschaut.
8: Wir haben in 2025, also offiziell, förmlich sagt man das bei uns immer, drei Sanierungsgebiete abgeschlossen. Das war einmal Dessau-Nord. Dann die Altstadt von Roßlau und Dessau Nordwest. Und wer mit Nordwest wenig anfangen kann, das ist das Gelände um das Bauhaus bis zur Kreuzung Sieben Säulen, Meisterhäuser und auf der Westseite der Gropiusallee eben das ehemalige Diakonissenkrankenhaus und der Landesbetrieb Bau, wo früher die Frauenklinik drin war.
7: Drei Online-Broschüren, die bei dem Pressegespräch vorgestellt wurden, geben Einblick in mehr als drei Jahrzehnte Stadtsanierung. Sie dokumentieren dieses besondere Kapitel der Stadtgeschichte, zeigen die Ausgangssituation zu Beginn der Sanierungsverfahren, erläutern die damals gesetzten Ziele und machen sichtbar, welche Veränderungen heute in den drei Gebieten erkennbar sind.
8: Also wenn man sich so persönlich auch da, wo man selber auch wohnt, daran erinnert, dann ist es immer schön zu reflektieren, ja, ich selber habe in 96 meinen ersten Wohnsitz in Dessau-Nord gehabt, um dann zu sehen, wie gerade im Bereich Lidische Platz Katzenhaus gemacht worden sind oder was aus dem Schlachthof geworden ist. Vor allen Dingen, wie sich das Straßenbild geändert hat mit Großgrün, mit neuen Straßenbelägen und vor allen Dingen auch die Häuserfassaden modernisiert, frisch dahergekommen sind in den letzten Jahren. Das ist so eine tolle Sache, wenn man weiß, wie es früher in Dessau-Nord aussah, ist das einfach erfrischend.
7: Alle drei Gebiete haben gemeinsam, dass ihre Entwicklung nicht von einzelnen Großprojekten bestimmt wurden. Vielmehr war es das Zusammenspiel zahlreicher Maßnahmen und die Unterstützung durch die Städtebauförderung von Bund und Land, die den nachhaltigen Wandel erst möglich gemacht haben.
8: Ja, ich denke mal, es ist wichtig zu zeigen, was ist eigentlich mit Hilfe von Bundes- und Landesfinanzmitteln und auch mit kommunalen finanziellen Engagement und ganz besonders wichtig ist mir zu erwähnen, auch mit privaten Engagement in den letzten 30 Jahren in diesen drei Sanierungsgebieten entstanden. Ich denke, es wird viele Bewohner von Dessau und von Roßlau geben, die sich noch an die Nachwendezeiten erinnern.

0: erinnern können, wie die Bausubstanz aussah, wie die technische Infrastruktur aussah, wie Grün- und Parkanlagen wahrgenommen wurden und was in den letzten 30 Jahren eigentlich passiert ist, nicht nur durch Geld, sondern auch durch aktives privates Zutun, ob das nun die Sanierung von Gebäuden waren oder die Versorgungsunternehmen, die Stadtwerke, die Medieninfrastruktur erneuert haben, so dass wirklich auch gesunde Wohnverhältnisse entstanden sind und was vor allen Dingen auch im Bereich der sozialen und kulturellen Infrastruktur mit Freizeit, mit Spielplätzen geschaffen worden ist. Und die Broschüren sind für uns ein ganz, ganz wichtiges Instrument, um so ein Sprichwort auch zu bedienen, tue Gutes und rede darüber. Nicht nur, weil es in den sagen wir, Fördermittelbedingungen ein obligatorischer Bestandteil des Öffentlichkeitsarbeit zu heißen, sondern es ist enorm wichtig, auch zu zeigen, was ist denn tatsächlich in den letzten 30 Jahren hier passiert. Und da ist eine ganze Menge passiert. Und ich halte mal eine so eine Broschüre hier für Sie mit in den Bildschirm. Das ist Altstadt Roßlau. Und da sind ganz tolle Fotos mit dabei, die auch in einem Vorher-Nachher-Vergleich zeigen, wie sich die Altstadt von Roßlau auch entwickelt hat. Und das ist auch in den anderen Broschüren mit drin. Und ich denke, es ist für jeden schön zu sehen, wie hat sich denn das eigene Wohnumfeld eigentlich in den letzten 30 Jahren entwickelt? Es hat auch was mit Identität zu tun. Und diese Broschüren, die werden bei uns auf der Internetseite im Bereich der Rubrik Stadtentwicklung digital bereitgehalten. Kann sich also jeder auf dem Smartphone oder auf dem Tablet, was es so alles so gibt, auf die Couch gerne setzen und da drinnen mal schmökern. Weil das sind ist eine schöne Zeitreise durch die letzten 30 Jahre Geschichte.
1: Die Städtebauförderung wird es weiterhin geben. Zwei Fördergebiete in der Roßlauer Altstadt sollen im Rahmen der Neuaufstellung des integrierten Stadtentwicklungskonzepts überprüft werden. Mit den Maßnahmen möchte man an das bisherige Ziel anknüpfen, dessau Roßlau als lebenswerte, attraktive und zukunftsfähige Stadt weiterzuentwickeln.
2: Für die jungen Leichtathleten wurde es am Samstag, dem 12. September, spannend. Beim Fünf-Länder-Vergleich der U14 konnten die Nachwuchstalente ihr Können unter Beweis stellen. Im Paul-Greifzu-Stadion in Dessau traten die Mannschaften aus Brandenburg, Mecklenburg-Vorpommern, Sachsen, Thüringen und auch Sachsen-Anhalt gegeneinander an.
3: Das Team besteht aus 49 Personen, davon etwa 25, soweit ich noch informiert bin, junge Herren und der Rest 24 junge Damen.
2: Von größeren Sportschulen, aber auch aus kleineren Vereinen kamen die Nachwuchstalente zusammen. Ab 10 Uhr ging es für die jungen Athleten in den Wettkampf. In dem kurzweiligen Format sammelten sie mit ihren Platzierungen Punkte für ihr jeweiliges Bundesland. Bei Sonnenschein gingen knapp 250 Sportler in mehr als 10 Disziplinen an den Start und kämpften um möglichst viele Punkte für ihr Team.
3: Also unter anderem 75 Meter, 60 Hürde, also so der Standard, 800, 3x800, hoch, weit, Kugel, Diskus, Speer. Also wir haben das gesamte Portfolio inklusive 2000 Meter Bahngehen, um eine große Masse auch von Athleten anzusprechen.
2: Die Regeln des Wettkampfs waren dabei klar festgelegt. In jeder Disziplin dürfen bis zu 3 Athleten pro Landesverband antreten. 2 von ihnen kommen in die Wertung. In jeder Altersklasse können außerdem 2 Staffeln eingesetzt werden. Eine davon wird gewertet. Jeder Athlet darf maximal in 3 Disziplinen, Staffeln eingeschlossen, an den Start gehen. Die U12 ist nicht startberechtigt. Ausgerichtet wurde der Wettkampf vom 1. LAC Dessau. In diesem Jahr ging der Fünf-Länder-Vergleich bereits in seine 4. Auflage. Gerade für die Leichtathletik in Ostdeutschland hat der Wettbewerb eine besondere Bedeutung.
3: Das ist der wichtigste Wettkampf, wenn nicht sogar schon traditionell. Wir hatten ja angefangen im Mitteldeutschen Verbund in den Mitte der 2000er Jahren. Und jetzt haben wir das, wie gesagt, ausgeweitet auf fast alle ostdeutschen Bundesländer. Jetzt fehlt nur noch Berlin. Und insofern ist es extrem wichtig, dass die jungen Athleten sich jetzt erstmalig messen können. Und die wachsen jetzt auch gemeinsam in die U16, U18 gemeinsam hoch. Und das ist das erste Kickoff für uns als LVSA, also als Leichtathletikverband, zu schauen, was ist denn da.
2: Die Athleten aus Sachsen-Anhalt konnten mit starken Leistungen überzeugen. Die beste weibliche Leistung des Landesverbandes

Es zeigte Lorelei Bergt vom TSV Rot-Weiß Zerbst. Über 800 Meter sicherte sie sich mit ihrer Leistung ganze 10 Punkte. Bei den Jungen überzeugte Vince Riesela von Union 1861 Schönebeck. Im Speerwurf erzielte er mit 46,75 Metern eine persönliche Bestweite und holte damit ebenfalls 10 Punkte für das Team von Sachsen-Anhalt. Am Ende durfte sich Sachsen-Anhalt über den zweiten Platz freuen. In allen Wertungsklassen sicherte sich das Team die Silbermedaille. Den Gesamtsieg holte Thüringen mit gerade mal einem Punkt Vorsprung.

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1: Am 6. September wurde in Sachsen-Anhalt ein neuer Landtag gewählt. Die AfD ging dabei als stärkste Kraft hervor und erzielte ein Rekordergebnis. Das Wahlergebnis sorgt bundesweit auch eine Woche nach der Wahl für viel Diskussionsstoff. Auch in Dessau-Roßlau wird über den Ausgang der Wahl gesprochen. Am Donnerstag, dem 10. September, wurden die Ergebnisse der Landtagswahl für die Wahlkreise 26 und 27 offiziell bekannt gegeben. Dazu lud Kreiswahlleiterin Jennifer Hankel in den Ratssaal des Dessauer Rathauses ein. Dort wurden die Ergebnisse bestätigt. Bei den Erststimmen konnten sich Burkhard Ratzmann und Nadine Koppehel beide von der AfD durchsetzen. Sie gewannen die Direktmandate in ihren Wahlkreisen und werden damit künftig die Interessen der Bürger im Landtag vertreten. Doch nicht nur Erwachsene waren zur Wahl aufgerufen. Auch Kinder und Jugendliche konnten bei der U18-Wahl ihre Stimme abgeben.
2: Insgesamt an 5 Standorten haben 4 Organisatoren, 4 Kinder- und Jugendeinrichtungen, das Werkstattcafé, der Evangelische Jugendpfarramt und wir als Pfadfinder Wahllokale organisiert. An 5 Orten konnten die Jugendlichen ihre Chance nutzen und konnten ihre Stimme abgeben. Wir hatten von der Stadt Dessau Wahlurnen und Trennwände sowie bei einer Erwachsenenwahl auch zur Verfügung. Die Kinder erhielten einen Stimmzettel. Der einzige Unterschied war, dass man eine Stimme zur Verfügung hatte und die Partei wählen konnte. Und dann hat man sich entweder die Zeit genommen, hat noch bei der Voto-App zum Beispiel sich informiert über die einzelnen Wahlprogramme. Man hat von uns neutrale Broschüren vom Kinder- und Jugendring zur Verfügung gestellt bekommen, konnte sich da auch nochmal informieren. Oder, das hatten wir auch, dass Kinder und Jugendliche schon stimmstark waren und sofort in das Wahllokal gestürmt sind und ihre Stimme abgeben konnten. Und die Wahlbedingungen dazu sind genauso wie bei der Erwachsenenwahl auch. Man wählt geheim, man wählt einzeln, man tritt hinter die Wahlkabine auch alleine. Das wurde im Rahmen von so einer Wahlordnung alles auch nochmal erklärt. Oder man konnte es bei uns persönlich auch nochmal erfragen.
1: Am 24. August begann die U18-Wahlwoche. Die Ergebnisse wurden dann am 31. August im Werkstattcafé bekannt gegeben. Dabei lag die Linke mit 31,3% vorn. Dahinter folgten die AfD mit 19,1% und Bündnis 90, die Grünen, mit 13,2%. Darauf folgten CDU, FDP und SPD. Die U18-Wahl ist eine symbolische Wahl für alle Personen unter 18 in Deutschland. In Sachsen-Anhalt wird sie vom Kinder- und Jugendring Sachsen-Anhalt koordiniert und freiwillig von verschiedenen Organisationen durchgeführt. Von 5.496 Kindern und Jugendlichen in Dessau-Roßlau nutzten 283 junge Menschen ihre Chance und gaben ihre Stimme ab.
2: Wir würden uns echt wünschen, wenn die Wahlbeteiligung, die jetzt momentan bei 5,1% gelegen hat, ansteigt und wir noch mehr Kinder und Jugendliche animieren können, aufzustehen, ihre Stimme abzugeben und diese Chance zu nutzen, diesen Raum zu nutzen, auch wirklich aktiv für ihre Meinung, für ihre Interessen einzustehen und zu uns zu kommen. Ansonsten sind wir prinzipiell sehr zufrieden, weil wir ein Wahlergebnis erzielt haben mit 283 Stimmen, was auf jeden Fall schon höher ist als bei der Bundestagswahl im letzten Jahr, aber es ist noch Luft nach oben auf jeden Fall.
1: Die U18-Wahl soll junge Menschen dazu ermutigen, sich mit Politik auseinanderzusetzen und ihre eigene Meinung zu bilden. Gleichzeitig macht sie die politischen Interessen der jungen Generation sichtbar und leistet einen Beitrag zur politischen Bildung.

0: So wurden die Besucher am 5. September am Mausoleum begrüßt. Das Anhaltische Theater Dessau startete hier mit einem Eröffnungskonzert in die neue Spielzeit und hatte ein vielfältiges Programm mitgebracht.
1: Naja, wie immer gibt es ein bisschen Vorausblick auf die Spielzeit. Schönerweise nicht nur die Oper dieses Jahr oder das Musiktheater, sondern auch Schauspiel und Ballett sind dabei. Und es ist, ich würde sagen, ziemlich abwechslungsreich. Es hat sich ergeben, dass wir tatsächlich ganz, ganz viele Stücke haben, wo junge Frauen im Mittelpunkt stehen, ne? Also sowohl in der Oper oder auch eine alte Dame, das ist das Produkt zu dem Schauspiel. Und das ergibt einen ziemlich guten roten Faden durch die Spielzeit, glaube ich.
0: Die bald beendete 231. Spielzeit ist sehr gut gelaufen am Theater. So ist man wieder vor der Corona-Pandemie angekommen, was die Zuschauerzahlen angeht. Der Einblick in die 232. Spielzeit beim Eröffnungskonzert war sehr abwechslungsreich und unterhaltsam.

0: Eine ganz besondere Premiere in der neuen Spielzeit gibt es dann anlässlich des Kurt-Weil-Festes.
1: Das Musical Tom Sawyer oder die Oper für junge Leute von Kurt Weil, die ist vor einigen Jahren vollendet worden. Kurt Weil ist gestorben, bevor es zu Ende schreiben konnte. Und das hat die Premiere im Weilfest. Das ist natürlich was sehr Besonderes, ne?
0: Im September geht es bereits mit den ersten Premieren der neuen Spielzeit los. Einen Überblick über das umfangreiche Programm gibt es natürlich auf der Internetseite des Anhaltischen Theaters. Hier nochmal ein kleiner Vorgeschmack auf die 232. Spielzeit.

Während am Mausoleum gerade noch die neue Spielzeit des Anhaltischen Theaters mit einem Eröffnungskonzert eingeläutet wurde, gab es am 5. September nur einige Meter weiter im Rahmen des Bauhausfestes ebenfalls eine Menge zu bestaunen. Unter dem Titel Salto, Takt und Form wurde das diesjährige Fest dem Thema Zirkus gewidmet. Die in den 1920er Jahren sehr beliebte Kunstform begeisterte auch die Bauhäusler. Die historische Zirkusbegeisterung wurde nun adaptiert. Im und rund um das Bauhausgebäude gab es zeitgenössische Zirkusprojekte, Materialperformances, interaktive Spiele und Tanz. So konnten Besucher unter anderem in einem Workshop das Jonglieren lernen. Einer der wortwörtlichen Höhepunkte des Abends war dann die Tanz- und Architekturperformance Extrem Hoch 4 mit Tänzern des Sorbischen Nationalensembles.

Erstmals wurden hierfür alle Balkone des Ateliergebäudes bespielt. Inspiriert vom Stäbetanz Oskar Schlemmers und dem sorbischen Brauch des Osterklapperns gab es hier eine denkwürdige Performance zu sehen. Einen weiteren besonderen Hingucker gab es dann neben dem Bauhausgebäude. Der Uppsala Zirkus aus Zeitz zeigte eine Zirkusstraßenperformance mit dem Titel Heiterkeit. Die Darbietung wurde als offenes Labor, inspiriert vom Bauhaus und seinen Fragen nach Freiheit, Gemeinschaft und gesellschaftlichem Wandel inszeniert. Das Publikum begleitete die Künstler durch diese immersive Performance und wurde auch selbst Teil des Geschehens. Bis spät in die Nacht gab es beim Bauhausfest dann noch viel zu sehen und zu erleben.

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2: Endlich war es soweit. Die lang ersehnte Veranstaltung Festtafel 100 fand nach einigen Jahren wieder statt. Am 3. September füllte sich der Marktplatz ab 18 Uhr mit Menschen aus der Region. Ob als Tischpaten oder interessierte Bürger, alle waren eingeladen, gemeinsam zu essen, Köstlichkeiten zu genießen und miteinander ins Gespräch zu kommen.
3: Alle zusammen zeigen ja hier einen mega tollen, vollen Marktplatz und eine Vielseitigkeit, die wir hier in der Stadt haben, an Vereinen, an Kultur, an Sportvereinen, Heimatvereinen. Natürlich auch, wir haben hier die Institutionen sind da, die haben einen Tisch übernommen, die Stiftung Bauhaus natürlich, Kulturstiftung Dessau-Wörlitz, wir haben Unternehmen da, Merz, IDT. Es ist eine ganz, ganz bunte Mischung, bunte Vielfalt. Privatpersonen haben sich gemeldet, die den Tisch übernehmen wollten, weil sie das Format schon kannten von 2019, 2017. Und ich freue mich, dass da Stammpaten sozusagen dabei sind und eine ganz bunte Mischung und wir hier hoffentlich auch weiterhin einen ganz schönen bunten Abend haben.
2: Die Festtafel ist Teil des Jubiläumsprogramms 100 Jahre Bauhaus und läutete gleichzeitig das Festwochenende rund um das Bauhausfest ein. Das Ziel: insgesamt 100 Tische sollten auf dem Marktplatz gedeckt werden. Ganz erreicht wurde diese Zahl am Ende jedoch nicht.
3: Wir haben jetzt 66 Tische mit 66 Tischpaten und wir haben diese Tische als 100 gestellt, weil wir feiern ja 100 Jahre Bauhaus in Dessau. Und ich freue mich sehr, dass wir diese Lösung hier gefunden haben. Mit dieser 100 setzen wir auch ein Zeichen vom Rathausturm. Sieht man das bestimmt auch ganz gut. Und ich freue mich sehr, dass es so geklappt hat, dass wir hier so eine Stimmung jetzt haben. Jetzt geht doch die Musik gleich los. Perfekt.
2: Bei der Gestaltung ihrer Tische konnten die Tischpaten ihrer Kreativität freien Lauf lassen. Ob beim Essen, bei der Dekoration oder bei der Gestaltung des gesamten Tisches, jeder konnte seine ganz eigene Idee verwirklichen. Passend zu ihren Vereinen, Institutionen oder Initiativen entstanden dabei ganz unterschiedliche und individuell gestaltete Tafeln.
3: Die Tischpaten freuen sich auf die Gäste, auf die Besucher, um ins Gespräch zu kommen über die Stadt, über das Bauhausjubiläum, über dies und jenes. Und die Stimmung ist super und die Tischpaten freuen sich, die Gäste freuen sich. Ich habe nur gute Stimmung gehört.
2: Gemeinsam wurde gegessen, getrunken und gefeiert. Der gelungene Abend soll dabei keine einmalige Veranstaltung bleiben. Vielmehr besteht der Wunsch, das Format auch in den kommenden Jahren fortzuführen.
3: Wir hatten das damals schon überlegt, 2019, das immer weiterzuführen. Leider kamen Krisen dazwischen, aber nach diesem Erfolg hier, den man ja wahrscheinlich jetzt schon sagen kann, dass das so ist, setze ich alles daran, dass man das vielleicht nicht jedes Jahr, aber in Abständen wiederholen kann. Ich glaube, die Tischpaten würden da auch wieder mitmachen.
2: Für die musikalische Begleitung sorgte den Abend über die Big Band Dix Band. Nach diesem gelungenen Abend darf man also gespannt sein, wann die nächste Festtafel ihre Tische deckt. Der Staffelstein der Jugendbauhütte wurde an der Einsatzstelle am Dessauer Mausoleum feierlich weitergegeben. Seit mittlerweile 10 Jahren gibt es hier die Möglichkeit, im Rahmen eines freiwilligen sozialen Jahres handwerkliche Erfahrungen zu sammeln und gleichzeitig aktiv zum Erhalt des historischen Bauwerks beizutragen.
4: 9 Jahre sind vorüber, jeweils mit 3 Jugendlichen. Man muss das ja einordnen, es geht um ein freiwilliges soziales Jahr. Das heißt, es gibt immer einen Mix zwischen Arbeiten vor Ort, hier am Denkmal, hier im Tierpark, am Mausoleum und auch Seminaren, die durch die Jugendbauhütte in Quedlinburg, das ist hier die Organisation in Sachsen-Anhalt, das begleitet und organisiert.
2: Schritt für Schritt ging und geht es voran. In dem vergangenen Jahrzehnt ist bereits einiges geschafft worden. Seit 2017 engagiert sich die Jugendbauhütte für den Erhalt des Mausoleums. Und die Ergebnisse können sich sehen lassen.
4: Wenn wir sehen, was wir geschafft haben, beginnen, wer sich noch erinnern kann, hier mit dem Springbrunnen, der vor 9 Jahren nicht funktioniert hat, sondern über viele, viele Jahre einfach ein Loch in der Wiese war, den haben wir in dem ersten Jahr errichtet, neu gebaut, neu funktionsfähig gestaltet und angeschlossen an die Elektrik mit dem Pumpsystem etc., einschließlich der Wege, der eine oder andere, man sieht das immer wieder schön bei Ausstellungen, hat noch alte Fotos. Es gab hier diese DDR-Plattenwege, wo man nicht wirklich vorangekommen sind. Das haben wir im ersten Jahr errichtet. In den Folgejahren dann über die Treppe, über den Zugang hier zum Mausoleum wieder möglich zu machen. Wenn man mal zurückdenkt, hier war ein Maschendrahtzaun. Es war abgesperrt, man konnte nicht mal an die Tür greifen. Und bildlich, symbolisch, Sie sehen es im Hintergrund, haben wir jetzt auch eine neue Tür im Mausoleum. Man kommt dran, wir machen das Denkmal wieder erlebbar, wieder fühlbar.
2: Für die FSJler Merit Gerlach, Leontine Tietz und Arne Christoph ging ihr Einsatzjahr zu Ende. An einigen Stellen haben sie dabei auch ganz persönliche Spuren hinterlassen. Ihre Arbeit bleibt damit über ihre Zeit hinaus am Mausoleum sichtbar.
5: Wir haben in dem letzten Jahr mit der vergangenen Truppe 25, 26 hinten auf der Ostseite sehr viel Erdreich bewegt, Freilegungen vorgenommen, um wieder eine neue Raumwände zu setzen und darauf dann eine neue Decke zu verlegen.
2: Darüber hinaus haben die 3 Teilnehmer des vergangenen Jahrgangs einen eigenen Film über das Mausoleum produziert. Das dabei entstandene Material soll in Kürze fertiggestellt werden und anschließend in eine Dokumentation einfließen, die die Regisseurin Christine Nagel über das historische Bauwerk plant. Des Weiteren ist eine Jubiläumsfeier in Vorbereitung.
5: Die letzte Jugendtruppe hat sich zur Aufgabe gemacht, nächstes Jahr 27 ein ehemaligen Treffen zu organisieren, wo alle Teilnehmer der Jugendbehütte, der Einsatzstelle Mausoleum sich hier einfinden sollen. Das wären so insgesamt bei 10 Jahren sind das 30 Jugendliche. Dieser jene wird vielleicht schon mit Anhang kommen, wie auch immer, das bringt ja das Leben so mit sich. Ja, mal gucken, was dann da Feines rauskommt.
2: Damit bleibt der 9. Jahrgang auch weiterhin mit dem Mausoleum und der dort geleisteten Arbeit verbunden. Ihren Staffelstein haben die 3 nun aber an die nächste Generation weitergegeben. Die neue Gruppe steht bereits in den Startlöchern. Sie freuen sich auf handwerkliche Arbeiten, neue Herausforderungen und praktische Erfahrungen im Denkmalschutz.
6: Ich spreche mal für alle Dessauer. Ich glaube, als Dessauer kennt man das Mausoleum. Immer wenn man früher zum Tierpark gegangen ist, hat man es gesehen und war, denke ich, auch immer ein bisschen fasziniert davon. Und als ich dann, während ich in der 10. Klasse war, davon gehört habe, dass man hier sich einsetzen kann, als FSJler dabei helfen kann, das Mausoleum ein bisschen schöner zu machen, hat mich das sehr inspiriert und ich wollte dabei sein und den Leuten hier unter die Arme greifen und unterstützen.
7: Eigentlich als Überbrückungsjahr, weil ich wusste noch nicht, wo ich hingehen soll. Nach Schule, für die Ausbildung, wusste ich noch nicht ganz genau, wo ich hingehen sollte. Dann habe ich das hier gesehen in Roßlau auf der Tafel und dann habe ich mich entschieden, hier mich zu bewerben.
8: Ich bin hier, weil ich von mehreren Ausbildungsplätzen abgelehnt wurde und das Mausoleum übers Internet gesehen habe und mir dachte, ja, es ist was Handwerkliches, ich wollte in die Richtung und dann habe ich mir gedacht, ja, bewerbe ich mich hier.
2: Für die 3 neuen FSJler gibt es am Mausoleum bereits einiges zu tun. Und die nächsten Projekte sind schon geplant.
5: Mit der neuen Truppe, die jetzt angefangen hat mit dem heutigen Tag, werden wir dann die Raumtrennwände unten auf der Ostseite entstehen lassen und die Vorbereitungen treffen für die Deckenauflage. Und im Winter werden wir uns dann im Innenbereich des Mausoleums bewegen. Das heißt im Einzelnen, dass wir wieder Mosaike säubern und Fehlstellen im Mosaik wieder restaurieren.
2: Es bleibt also spannend, was sich am Dessauer Mausoleum im kommenden Jahr noch alles bewegen wird.
9: Stadtentwicklung ist ein Prozess, der sich über Jahre und Jahrzehnte erstreckt. In Dessau-Nord, Dessau-Nordwest und der Roßlauer Altstadt hat die Stadtsanierung seit den frühen 90er Jahren sichtbare Spuren hinterlassen. Mit dem Abschluss der Sanierungsverfahren im Januar 2025 ist dieses Kapitel der Stadtentwicklung abgeschlossen. Bei einem Pressegespräch der Stadt Dessau-Roßlau am 31. August wurde auf die Entwicklung und die wichtigsten Ergebnisse noch einmal zurückgeschaut.
10: Wir haben 2025, also offiziell, förmlich sagt man das bei uns immer, drei Sanierungsgebiete abgeschlossen. Das war einmal Dessau-Nord, dann die Altstadt von Roßlau und Dessau-Nordwest. Und wer mit Nordwest wenig anfangen kann, das ist das Gelände um das Bauhaus bis zur Kreuzung Sieben Säulen, Meisterhäuser und auf der Westseite der Kropiusallee eben das ehemalige Diakonissenkrankenhaus und der Landesbetrieb Bau, wo früher die Frauenklinik drin war.
9: Drei Online-Broschüren, die bei dem Pressegespräch vorgestellt wurden, geben Einblick in mehr als drei Jahrzehnte Stadtsanierung. Sie dokumentieren dieses besondere Kapitel der Stadtgeschichte, zeigen die Ausgangssituation zu Beginn der Sanierungsverfahren, erläutern die damals gesetzten Ziele und machen sichtbar, welche Veränderungen heute in den drei Gebieten erkennbar sind.
10: Also wenn man sich so persönlich auch da, wo man selber auch wohnt, daran erinnert, dann ist es immer schön zu reflektieren, ja, ich selber habe in 96 meinen ersten Wohnsitz in Dessau-Nord gehabt, um dann zu sehen, wie gerade im Bereich Lidische Platz Katzenhaus gemacht worden sind oder was aus dem Schlachthof geworden ist. Vor allen Dingen, wie sich das Straßenbild geändert hat mit Großgrün, mit neuen Straßenbelägen und vor allen Dingen auch die Häuserfassaden modernisiert, frisch dahergekommen sind in den letzten Jahren. Das ist so eine tolle Sache, wenn man weiß, wie es früher in Dessau-Nord aussah, ist das einfach erfrischend.
9: Alle drei Gebiete haben gemeinsam, dass ihre Entwicklung nicht von einzelnen Großprojekten bestimmt wurden. Vielmehr war es das Zusammenspiel zahlreicher Maßnahmen und die Unterstützung durch die Städtebauförderung von Bund und Land, die den nachhaltigen Wandel erst möglich gemacht haben.
10: Ja, ich denke mal, es ist wichtig zu zeigen, was ist eigentlich mit Hilfe von Bundes- und Landesfinanzmitteln und auch mit kommunalen finanziellen Engagement und ganz besonders wichtig ist mir zu erwähnen, auch mit privaten Engagement in den letzten 30 Jahren in diesen drei Sanierungsgebieten entstanden. Ich denke, es wird viele Bewohner von Dessau und von Roßlau geben, die sich noch an die Nachwendezeiten erinnern.

0: erinnern können, wie die Bausubstanz aussah, wie die technische Infrastruktur aussah, wie Grün- und Parkanlagen wahrgenommen wurden und was in den letzten 30 Jahren eigentlich passiert ist, nicht nur durch Geld, sondern auch durch aktives privates Zutun, ob das nun die Sanierung von Gebäuden waren oder die Versorgungsunternehmen, die Stadtwerke, die Medieninfrastruktur erneuert haben, so dass wirklich auch gesunde Wohnverhältnisse entstanden sind und was vor allen Dingen auch im Bereich der sozialen und kulturellen Infrastruktur mit Freizeit, mit Spielplätzen geschaffen worden ist. Und die Broschüren sind für uns ein ganz, ganz wichtiges Instrument, um so ein Sprichwort auch zu bedienen: Tu Gutes und rede darüber. Nicht nur, weil es in den sagen wir, Fördermittelbedingungen ein obligatorischer Bestandteil des Öffentlichkeitsarbeit zu heißen, sondern es ist enorm wichtig, auch zu zeigen, was ist denn tatsächlich in den letzten 30 Jahren hier passiert. Und da ist eine ganze Menge passiert. Und ich halte mal eine so eine Broschüre hier für Sie mit in den Bildschirm. Das ist Altstadt Roßlau. Und da sind ganz tolle Fotos mit dabei, die auch in einem Vorher-Nachher-Vergleich zeigen, wie sich die Altstadt von Roßlau auch entwickelt hat. Und das ist auch in den anderen Broschüren mit drin. Und ich denke, es ist für jeden schön zu sehen, wie hat sich denn das eigene Wohnumfeld eigentlich in den letzten 30 Jahren entwickelt? Es hat auch was mit Identität zu tun. Und diese Broschüren, die werden bei uns auf der Internetseite im Bereich der Rubrik Stadtentwicklung digital bereitgehalten. Kann sich also jeder auf dem Smartphone oder auf dem Tablet, was es so alles so gibt, auf die Couch gerne setzen und da drinnen mal schmökern. Weil das sind ist eine schöne Zeitreise durch die letzten 30 Jahre Geschichte.
1: Die Städtebauförderung wird es weiterhin geben. Zwei Fördergebiete in der Roßlauer Altstadt sollen im Rahmen der Neuaufstellung des integrierten Stadtentwicklungskonzepts überprüft werden. Mit den Maßnahmen möchte man an das bisherige Ziel anknüpfen, Dessau-Roßlau als lebenswerte, attraktive und zukunftsfähige Stadt weiterzuentwickeln.
2: Für die jungen Leichtathleten wurde es am Samstag, dem 12. September, spannend. Beim Fünf-Länder-Vergleich der U14 konnten die Nachwuchstalente ihr Können unter Beweis stellen. Im Paul-Greifzu-Stadion in Dessau traten die Mannschaften aus Brandenburg, Mecklenburg-Vorpommern, Sachsen, Thüringen und auch Sachsen-Anhalt gegeneinander an.
3: Das Team besteht aus 49 Personen, davon etwa 25, soweit ich noch informiert bin, junge Herren und der Rest 24 junge Damen.
2: Von größeren Sportschulen, aber auch aus kleineren Vereinen kamen die Nachwuchstalente zusammen. Ab 10 Uhr ging es für die jungen Athleten in den Wettkampf. In dem kurzweiligen Format sammelten sie mit ihren Platzierungen Punkte für ihr jeweiliges Bundesland. Bei Sonnenschein gingen knapp 250 Sportler in mehr als 10 Disziplinen an den Start und kämpften um möglichst viele Punkte für ihr Team.
3: Also unter anderem 75 Meter, 60 Hürde, also so der Standard, 800, 3x800, hoch, weit, Kugel, Diskus, Speer. Also wir haben das gesamte Portfolio inklusive 2000 Meter Bahngehen, um eine große Masse auch von Athleten anzusprechen.
2: Die Regeln des Wettkampfs waren dabei klar festgelegt. In jeder Disziplin dürfen bis zu 3 Athleten pro Landesverband antreten. 2 von ihnen kommen in die Wertung. In jeder Altersklasse können außerdem 2 Staffeln eingesetzt werden. Eine davon wird gewertet. Jeder Athlet darf maximal in 3 Disziplinen, Staffeln eingeschlossen, an den Start gehen. Die U12 ist nicht startberechtigt. Ausgerichtet wurde der Wettkampf vom 1. LAC Dessau. In diesem Jahr ging der Fünf-Länder-Vergleich bereits in seine 4. Auflage. Gerade für die Leichtathletik in Ostdeutschland hat der Wettbewerb eine besondere Bedeutung.
3: Das ist der wichtigste Wettkampf, wenn nicht sogar schon traditionell. Wir hatten ja angefangen im Mitteldeutschen Verbund in den Mitte der 2000er Jahren. Und jetzt haben wir das, wie gesagt, ausgeweitet auf fast alle ostdeutschen Bundesländer. Jetzt fehlt nur noch Berlin. Und insofern ist es extrem wichtig, dass die jungen Athleten sich jetzt erstmalig messen können. Und die wachsen jetzt auch gemeinsam in die U16, U18 gemeinsam hoch. Und das ist das erste Kickoff für uns als LVSA, also als Leichtathletikverband, zu schauen, was ist denn da.
2: Die Athleten aus Sachsen-Anhalt konnten mit starken Leistungen überzeugen. Die beste weibliche Leistung des Landesverbandes

zeigte Lorelei Bergt vom TSV Rot-Weiß Zerbst. Über 800 Meter sicherte sie sich mit ihrer Leistung ganze 10 Punkte. Bei den Jungen überzeugte Vince Riesela von Union 1861 Schönebeck. Im Speerwurf erzielte er mit 46,75 Metern eine persönliche Bestweite und holte damit ebenfalls 10 Punkte für das Team von Sachsen-Anhalt. Am Ende durfte sich Sachsen-Anhalt über den zweiten Platz freuen. In allen Wertungsklassen sicherte sich das Team die Silbermedaille. Den Gesamtsieg holte Thüringen mit gerade mal einem Punkt Vorsprung.

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1: Am 6. September wurde in Sachsen-Anhalt ein neuer Landtag gewählt. Die AfD ging dabei als stärkste Kraft hervor und erzielte ein Rekordergebnis. Das Wahlergebnis sorgt bundesweit auch eine Woche nach der Wahl für viel Diskussionsstoff. Auch in Dessau-Roßlau wird über den Ausgang der Wahl gesprochen. Am Donnerstag, dem 10. September, wurden die Ergebnisse der Landtagswahl für die Wahlkreise 26 und 27 offiziell bekannt gegeben. Dazu lud Kreiswahlleiterin Jennifer Hankel in den Ratssaal des Dessauer Rathauses ein. Dort wurden die Ergebnisse bestätigt. Bei den Erststimmen konnten sich Burkhard Ratzmann und Nadine Koppehel beide von der AfD durchsetzen. Sie gewannen die Direktmandate in ihren Wahlkreisen und werden damit künftig die Interessen der Bürger im Landtag vertreten. Doch nicht nur Erwachsene waren zur Wahl aufgerufen. Auch Kinder und Jugendliche konnten bei der U18-Wahl ihre Stimme abgeben.
2: Insgesamt an 5 Standorten haben 4 Organisatoren, 4 Kinder- und Jugendeinrichtungen, das Werkstattcafé, der Evangelische Jugendpfarramt und wir als Pfadfinder Wahllokale organisiert. An 5 Orten konnten die Jugendlichen ihre Chance nutzen und konnten ihre Stimme abgeben. Wir hatten von der Stadt Dessau Wahlurnen und Trennwände, so wie bei einer Erwachsenenwahl, auch zur Verfügung. Die Kinder erhielten einen Stimmzettel. Der einzige Unterschied war, dass man eine Stimme zur Verfügung hatte und die Partei wählen konnte. Und dann hat man sich entweder die Zeit genommen, hat noch bei der Voto-App zum Beispiel sich informiert über die einzelnen Wahlprogramme. Man hat von uns neutrale Broschüren vom Kinder- und Jugendring zur Verfügung gestellt bekommen, konnte sich da auch noch mal informieren. Oder, das hatten wir auch, dass Kinder und Jugendliche schon stimmstark waren und sofort in das Wahllokal gestürmt sind und ihre Stimme abgeben konnten. Und die Wahlbedingungen dazu sind genauso wie bei der Erwachsenenwahl auch. Man wählt geheim, man wählt einzeln, man tritt hinter die Wahlkabine auch alleine. Das wurde im Rahmen von so einer Wahlordnung alles auch nochmal erklärt. Oder man konnte es bei uns persönlich auch nochmal erfragen.
1: Am 24. August begann die U18-Wahlwoche. Die Ergebnisse wurden dann am 31. August im Werkstattcafé bekannt gegeben. Dabei lag die Linke mit 31,3% vorn. Dahinter folgten die AfD mit 19,1% und Bündnis 90, die Grünen, mit 13,2%. Darauf folgten CDU, FDP und SPD. Die U18-Wahl ist eine symbolische Wahl für alle Personen unter 18 in Deutschland. In Sachsen-Anhalt wird sie vom Kinder- und Jugendring Sachsen-Anhalt koordiniert und freiwillig von verschiedenen Organisationen durchgeführt. Von 5.496 Kindern und Jugendlichen in Dessau-Roßlau nutzten 283 junge Menschen ihre Chance und gaben ihre Stimme ab.
2: Wir würden uns echt wünschen, wenn die Wahlbeteiligung, die jetzt momentan bei 5,1% gelegen hat, ansteigt und wir noch mehr Kinder und Jugendliche animieren können, aufzustehen, ihre Stimme abzugeben und diese Chance zu nutzen, diesen Raum zu nutzen, auch wirklich aktiv für ihre Meinung, für ihre Interessen einzustehen und zu uns zu kommen. Ansonsten sind wir prinzipiell sehr zufrieden, weil wir ein Wahlergebnis erzielt haben mit 283 Stimmen, was auf jeden Fall schon höher ist als bei der Bundestagswahl im letzten Jahr, aber es ist noch

0: So wurden die Besucher am 5. September am Mausoleum begrüßt. Das Anhaltische Theater Dessau startete hier mit einem Eröffnungskonzert in die neue Spielzeit und hatte ein vielfältiges Programm mitgebracht.
1: Naja, wie immer gibt es ein bisschen Vorausblick auf die Spielzeit. Schönerweise nicht nur die Oper dieses Jahr oder das Musiktheater, sondern auch Schauspiel und Ballett sind dabei. Und es ist, ich würde sagen, ziemlich abwechslungsreich. Es hat sich ergeben, dass wir tatsächlich ganz, ganz viele Stücke haben, wo junge Frauen im Mittelpunkt stehen, ne? Also sowohl in der Oper oder auch eine alte Dame, das ist das Produkt zu dem Schauspiel. Und das ergibt einen ziemlich guten roten Faden durch die Spielzeit, glaube ich.
0: Die bald beendete 231. Spielzeit ist sehr gut gelaufen am Theater. So ist man wieder vor der Corona-Pandemie angekommen, was die Zuschauerzahlen angeht. Der Einblick in die 232. Spielzeit beim Eröffnungskonzert war sehr abwechslungsreich und unterhaltsam.

0: Eine ganz besondere Premiere in der neuen Spielzeit gibt es dann anlässlich des Kurt-Weil-Festes.
1: Das Musical Tom Sawyer oder die Oper für junge Leute von Kurt Weil, die ist vor einigen Jahren vollendet worden. Kurt Weil ist gestorben, bevor es zu Ende schreiben konnte. Und das hat die Premiere im Weilfest. Das ist natürlich was sehr Besonderes, ne?
0: Im September geht es bereits mit den ersten Premieren der neuen Spielzeit los. Einen Überblick über das umfangreiche Programm gibt es natürlich auf der Internetseite des Anhaltischen Theaters. Hier nochmal ein kleiner Vorgeschmack auf die 232. Spielzeit.

Während am Mausoleum gerade noch die neue Spielzeit des Anhaltischen Theaters mit einem Eröffnungskonzert eingeläutet wurde, gab es am 5. September nur einige Meter weiter im Rahmen des Bauhausfestes ebenfalls eine Menge zu bestaunen. Unter dem Titel Salto, Takt und Form wurde das diesjährige Fest dem Thema Zirkus gewidmet. Die in den 1920er Jahren sehr beliebte Kunstform begeisterte auch die Bauhäusler. Die historische Zirkusbegeisterung wurde nun adaptiert. Im und rund um das Bauhausgebäude gab es zeitgenössische Zirkusprojekte, Materialperformances, interaktive Spiele und Tanz. So konnten Besucher unter anderem in einem Workshop das Jonglieren lernen. Einer der wortwörtlichen Höhepunkte des Abends war dann die Tanz- und Architekturperformance Extrem Hoch 4 mit Tänzern des sorbischen Nationalensembles. Erstmals wurden hierfür alle Balkone des Ateliergebäudes bespielt. Inspiriert vom Stäbetanz Oskar Schlemmers und dem sorbischen Brauch des Osterklapperns gab es hier eine denkwürdige Performance zu sehen. Einen weiteren besonderen Hingucker gab es dann neben dem Bauhausgebäude. Der Uppsala Zirkus aus Zeitz zeigte eine Zirkusstraßenperformance mit dem Titel Heiterkeit. Die Darbietung wurde als offenes Labor, inspiriert vom Bauhaus und seinen Fragen nach Freiheit, Gemeinschaft und gesellschaftlichem Wandel inszeniert.

Das Publikum begleitete die Künstler durch diese immersive Performance und wurde auch selbst Teil des Geschehens. Bis spät in die Nacht gab es beim Bauhausfest dann noch viel zu sehen und zu erleben.

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0: Am 27. September lädt Anhalt Sport wieder zum Walking Tag ein. Vom Paul-Greifzu-Stadion aus werden zwei wunderbare Strecken durch den Tiergarten angeboten. Die Teilnahme ist wie immer kostenlos.
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2: Endlich war es soweit. Die lang ersehnte Veranstaltung Festtafel 100 fand nach einigen Jahren wieder statt. Am 3. September füllte sich der Marktplatz ab 18 Uhr mit Menschen aus der Region. Ob als Tischpaten oder interessierte Bürger, alle waren eingeladen, gemeinsam zu essen, Köstlichkeiten zu genießen und miteinander ins Gespräch zu kommen.
3: Alle zusammen zeigen ja hier einen mega tollen, vollen Marktplatz und eine Vielseitigkeit, die wir hier in der Stadt haben, an Vereinen, an Kultur, an Sportvereinen, Heimatvereinen. Natürlich auch, wir haben hier, die Institutionen sind da, die haben einen Tisch übernommen, die Stiftung Gauss natürlich, Kulturstiftung Dessau-Wörlitz, wir haben Unternehmen da, Merz, IDT. Also es ist eine ganz, ganz bunte Mischung, bunte Vielfalt. Privatpersonen haben sich gemeldet, die einen Tisch übernehmen wollten, weil sie das Format schon kannten von 2019, 2017. Und ich freue mich, dass da Stammpaten sozusagen dabei sind und eine ganz bunte Mischung und wir hier hoffentlich auch weiterhin einen ganz schönen bunten Abend haben.
2: Die Festtafel ist Teil des Jubiläumsprogramms 100 Jahre Bauhaus und läutete gleichzeitig das Festwochenende rund um das Bauhausfest ein. Das Ziel: insgesamt 100 Tische sollten auf dem Marktplatz gedeckt werden. Ganz erreicht wurde diese Zahl am Ende jedoch nicht.
3: Wir haben jetzt 66 Tische mit 66 Tischpaten und wir haben diese Tische als 100 gestellt, weil wir feiern ja 100 Jahre Bauhaus in Dessau. Und ich freue mich sehr, dass wir diese Lösung hier gefunden haben. Mit dieser 100 setzen wir auch ein Zeichen vom Rathausturm. Sieht man das bestimmt auch ganz gut. Und ich freue mich sehr, dass es so geklappt hat, dass wir hier so eine Stimmung jetzt haben. Jetzt geht auch die Musik gleich los. Perfekt.
2: Bei der Gestaltung ihrer Tische konnten die Tischpaten ihrer Kreativität freien Lauf lassen. Ob beim Essen, bei der Dekoration oder bei der Gestaltung des gesamten Tisches, jeder konnte seine ganz eigene Idee verwirklichen. Passend zu ihren Vereinen, Institutionen oder Initiativen entstanden dabei ganz unterschiedliche und individuell gestaltete Tafeln.
3: Die Tischpaten freuen sich auf die Gäste, auf die Besucher, um ins Gespräch zu kommen über die Stadt, über das Bauhausjubiläum, über dies und jenes. Und die Stimmung ist super und die Tischpaten freuen sich, die Gäste freuen sich. Ich habe nur gute Stimmung gehört.
2: Gemeinsam wurde gegessen, getrunken und gefeiert. Der gelungene Abend soll dabei keine einmalige Veranstaltung bleiben. Vielmehr besteht der Wunsch, das Format auch in den kommenden Jahren fortzuführen.
3: Wir hatten das damals schon überlegt, 2019, das immer weiterzuführen. Leider kamen Krisen dazwischen. Aber nach diesem Erfolg hier, den man ja wahrscheinlich jetzt schon sagen kann, dass das so ist, setze ich alles daran, dass man das vielleicht nicht jedes Jahr, aber in Abständen.

0: Enden wiederholen kann. Ich glaube, die Tischpaten würden da auch wieder mitmachen.
1: Für die musikalische Begleitung sorgte den Abend über die Big Band Dix Band. Nach diesem gelungenen Abend darf man also gespannt sein, wann die nächste Festtafel ihre Tische deckt. Der Staffelstein der Jugendbauhütte wurde an der Einsatzstelle am Dessauer Mausoleum feierlich weitergegeben. Seit mittlerweile 10 Jahren gibt es hier die Möglichkeit, im Rahmen eines freiwilligen sozialen Jahres handwerkliche Erfahrungen zu sammeln und gleichzeitig aktiv zum Erhalt des historischen Bauwerks beizutragen.
2: 9 Jahre sind vorüber, jeweils mit 3 Jugendlichen. Man muss das ja einordnen, es geht um ein freiwilliges soziales Jahr. Das heißt, es gibt immer einen Mix zwischen Arbeiten vor Ort, hier am Denkmal, hier im Tierpark, am Mausoleum und auch Seminaren, die durch die Jugendbauhütte in Quedlinburg, das ist hier die Organisation in Sachsen-Anhalt, das begleitet und organisiert.
1: Schritt für Schritt ging und geht es voran. In dem vergangenen Jahrzehnt ist bereits einiges geschafft worden. Seit 2017 engagiert sich die Jugendbauhütte für den Erhalt des Mausoleums. Und die Ergebnisse können sich sehen lassen.
2: Wenn wir sehen, was wir geschafft haben, beginnend, wer sich noch erinnern kann, hier mit dem Springbrunnen, der vor 9 Jahren nicht funktioniert hat, sondern über viele, viele Jahre einfach ein Loch in der Wiese war, den haben wir in dem ersten Jahr errichtet, neu gebaut, neu funktionsfähig gestaltet. Und angeschlossen an die Elektrik mit dem Pumpsystem etc., einschließlich der Wege, der eine oder andere, man sieht das immer wieder schön bei Ausstellungen, hat noch alte Fotos. Es gab hier diese DDR-Plattenwege, wo man nicht wirklich vorangekommen sind. Das haben wir im ersten Jahr errichtet. In den Folgejahren dann über die Treppe, über den Zugang hier zum Mausoleum wieder möglich zu machen. Wenn man mal zurückdenkt, hier war ein Maschendrahtzaun. Es war abgesperrt, man konnte nicht mal an die Tür greifen. Und bildlich, symbolisch, Sie sehen es im Hintergrund, haben wir jetzt auch eine neue Tür im Mausoleum. Man kommt ran, wir machen das Denkmal wieder erlebbar, wieder fühlbar.
1: Für die FSJler Merit Gerlach, Leontine Tietz und Arne Christoph ging ihr Einsatzjahr zu Ende. An einigen Stellen haben sie dabei auch ganz persönliche Spuren hinterlassen. Ihre Arbeit bleibt damit über ihre Zeit hinaus am Mausoleum sichtbar.
3: Wir haben in dem letzten Jahr mit der vergangenen Truppe 25, 26 hinten auf der Ostseite sehr viel Erdreich bewegt, Freilegungen vorgenommen, um wieder neue Raumwände zu setzen und darauf dann eine neue Decke zu verlegen.
1: Darüber hinaus haben die 3 Teilnehmer des vergangenen Jahrgangs einen eigenen Film über das Mausoleum produziert. Das dabei entstandene Material soll in Kürze fertiggestellt werden und anschließend in eine Dokumentation einfließen, die die Regisseurin Christine Nagel über das historische Bauwerk plant. Des Weiteren ist eine Jubiläumsfeier in Vorbereitung.
3: Die letzte Jugendtruppe hat sich zur Aufgabe gemacht, nächstes Jahr 27 ein ehemaligen Treffen zu organisieren, wo alle Teilnehmer der Jugendbauhütte, der Einsatzstelle Mausoleum sich hier einfinden sollen. Das wären so insgesamt bei 10 Jahren sind das 30 Jugendliche. Dieser jene wird vielleicht schon mit Anhang kommen, wie auch immer, das bringt ja das Leben so mit sich. Ja, mal gucken, was dann da Feines rauskommt.
1: Damit bleibt der 9. Jahrgang auch weiterhin mit dem Mausoleum und der dort geleisteten Arbeit verbunden. Ihren Staffelstein haben die 3 nun aber an die nächste Generation weitergegeben. Die neue Gruppe steht bereits in den Startlöchern. Sie freuen sich auf handwerkliche Arbeiten, neue Herausforderungen und praktische Erfahrungen im Denkmalschutz.
4: Ich spreche mal für alle Dessauer. Ich glaube, als Dessauer kennt man das Mausoleum. Immer wenn man früher zum Tierpark gegangen ist, hat man es gesehen und war, denke ich, auch immer ein bisschen fasziniert davon. Und als ich dann, während ich in der 10. Klasse war, davon gehört habe, dass man hier sich einsetzen kann, als FSJler dabei helfen kann, das Mausoleum ein bisschen schöner zu machen, hat mich das sehr inspiriert und ich wollte dabei sein und den Leuten hier unter die Arme greifen und unterstützen.
5: Eigentlich als Überbrückungsjahr, weil ich wusste noch nicht, wo ich hingehen soll. Nach Schule, für die Ausbildung, wusste ich noch nicht ganz genau, wo ich hingehen soll.

0: Dann habe ich das hier gesehen in Roßlau auf der Tafel und dann habe ich mich entschieden, hier mich zu bewerben.
1: Ich bin hier, weil ich von mehreren Ausbildungsplätzen abgelehnt wurde und ja, das Mausoleum übers Internet gesehen habe und mir dachte, ja, es ist was Handwerkliches, ich wollte in die Richtung und dann habe ich mir gedacht, ja, bewerbe ich mich hier.
2: Für die drei neuen FSJler gibt es am Mausoleum bereits einiges zu tun. Und die nächsten Projekte sind schon geplant.
3: Mit der neuen Truppe, die jetzt angefangen hat mit dem heutigen Tag, werden wir dann die Raumtrennwände unten auf der Ostseite entstehen lassen und die Vorbereitungen treffen für die Deckenauflage. Und im Winter werden wir uns dann im Innenbereich des Mausoleums bewegen. Das heißt im Einzelnen, dass wir wieder Mosaike säubern und Fehlstellen im Mosaik wieder restaurieren.
2: Es bleibt also spannend, was sich am Dessauer Mausoleum im kommenden Jahr noch alles bewegen wird.
4: Stadtentwicklung ist ein Prozess, der sich über Jahre und Jahrzehnte erstreckt. In Dessau Nord, Dessau Nordwest und der Roßlauer Altstadt hat die Stadtsanierung seit den frühen 90er Jahren sichtbare Spuren hinterlassen. Mit dem Abschluss der Sanierungsverfahren im Januar 2025 ist dieses Kapitel der Stadtentwicklung abgeschlossen. Bei einem Pressegespräch der Stadt Dessau-Roßlau am 31. August wurde auf die Entwicklung und die wichtigsten Ergebnisse noch einmal zurückgeschaut.
5: Wir haben in 2025, also offiziell, förmlich sagt man das bei uns immer, drei Sanierungsgebiete abgeschlossen. Das war einmal Dessau Nord, dann die Altstadt von Roßlau und Dessau Nordwest. Und wer mit Nordwest wenig anfangen kann, das ist das Gelände um das Bauhaus bis zur Kreuzung Sieben Säulen, Meisterhäuser und auf der Westseite der Gropiusallee eben das ehemalige Diakonissenkrankenhaus und der Landesbetrieb Bau, wo früher die Frauenklinik drin war.
4: Drei Online-Broschüren, die bei dem Pressegespräch vorgestellt wurden, geben Einblick in mehr als 3 Jahrzehnte Stadtsanierung. Sie dokumentieren dieses besondere Kapitel der Stadtgeschichte, zeigen die Ausgangssituation zu Beginn der Sanierungsverfahren, erläutern die damals gesetzten Ziele und machen sichtbar, welche Veränderungen heute in den drei Gebieten erkennbar sind.
5: Also wenn man sich so persönlich auch da, wo man selber auch wohnt, daran erinnert, dann ist es immer schön zu reflektieren, ja, ich selber habe in 96 meinen ersten Wohnsitz in Dessau Nord gehabt, um dann zu sehen, wie gerade im Bereich Lidische Platz Katzenhaus gemacht worden sind oder was aus dem Schlachthof geworden ist. Vor allen Dingen, wie sich das Straßenbild geändert hat mit Großgrün, mit neuen Straßenbelägen und vor allen Dingen auch die Häuserfassaden modernisiert, frisch dahergekommen sind in den letzten Jahren. Das ist so eine tolle Sache, wenn man weiß, wie es früher in Dessau Nord aussah, ist das einfach erfrischend.
4: Alle drei Gebiete haben gemeinsam, dass ihre Entwicklungen nicht von einzelnen Großprojekten bestimmt wurden. Vielmehr war es das Zusammenspiel zahlreicher Maßnahmen und die Unterstützung durch die Städtebauförderung von Bund und Land, die den nachhaltigen Wandel erst möglich gemacht haben.
5: Ja, ich denke mal, es ist wichtig zu zeigen, was ist eigentlich mit Hilfe von Bundes- und Landesfinanzmitteln und auch mit kommunalen finanziellen Engagement und ganz besonders wichtig ist mir zu erwähnen, auch mit privaten Engagement in den letzten 30 Jahren in diesen drei Sanierungsgebieten entstanden. Ich denke, es wird viele Bewohner von Dessau und von Roßlau geben, die sich noch an die Nachwendezeiten erinnern können, wie die Bausubstanz aussah, wie die technische Infrastruktur aussah, wie Grün- und Parkanlagen wahrgenommen wurden und was in den letzten 30 Jahren eigentlich passiert ist, nicht nur durch Geld, sondern auch durch aktives privates Zutun, ob das nun die Sanierung von Gebäuden waren oder die Versorgungsunternehmen, die Stadtwerke, die Medieninfrastruktur erneuert haben, so dass wirklich auch gesunde Wohnverhältnisse entstanden sind und was vor allen Dingen auch im Bereich der sozialen und kulturellen Infrastruktur, mit Freizeit, mit Spielplätzen geschaffen worden ist. Und die Broschüren sind für uns ein ganz, ganz wichtiges Instrument, um so ein Sprichwort auch zu bedienen, tu Gutes und rede darüber. Nicht nur, weil es in den Fördermittelbedingungen ein obligatorischer Bestandteil ist, Öffentlichkeitsarbeit zu leisten, sondern es ist enorm wichtig, auch zu zeigen, was ist denn tatsächlich in den letzten 30 Jahren hier passiert. Und da ist eine ganze Menge passiert. Und ich halte mal eine so eine Broschüre hier für Sie mit in den Bildschirm. Das ist Altstadt Roßlau. Und da sind ganz tolle Fotos mit dabei, die auch in einem Vorher-Nachher-Vergleich zeigen, wie sich die Altstadt von Roßlau auch entwickelt hat. Und das ist auch in den anderen Broschüren mit drin. Und ich denke, es ist für jeden schön zu sehen, wie hat sich denn das eigene Wohnumfeld eigentlich in den letzten 30 Jahren entwickelt? Es hat auch was mit Identität zu tun. Und diese Broschüren, die werden bei uns auf der Internetseite im Bereich der Rubrik Stadtentwicklung digital bereitgehalten. Kann sich also jeder auf dem Smartphone oder auf dem Tablet, was es so alles so gibt, auf die Couch gerne setzen und da drinnen mal schmökern. Weil das sind ist eine schöne Zeitreise durch die letzten 30 Jahre Geschichte.
4: Die Städtebauförderung wird es weiterhin geben. Zwei Fördergebiete in der Roßlauer Altstadt sollen im Rahmen der Neuaufstellung des integrierten Stadtentwicklungskonzepts überprüft werden. Mit den Maßnahmen möchte man an das bisherige Ziel anknüpfen, Dessau-Roßlau als lebenswerte, attraktive und zukunftsfähige Stadt weiterzuentwickeln.
2: Für die jungen Leichtathleten wurde es am Samstag, dem 12. September, spannend. Beim Fünf-Länder-Vergleich der U14 konnten die Nachwuchstalente ihr Können unter Beweis stellen. Im Paul-Greifze-Stadion in Dessau traten die Mannschaften aus Brandenburg, Mecklenburg-Vorpommern, Sachsen, Thüringen und auch Sachsen-Anhalt gegeneinander an.
6: Das Team besteht aus 49 Personen, davon etwa 25, soweit ich noch informiert bin, junge Herren und der Rest 24 junge Damen.
2: Von größeren Sportschulen, aber auch aus kleineren Vereinen kamen die Nachwuchstalente zusammen. Ab 10 Uhr ging es für die jungen Athleten in den Wettkampf. In dem kurzweiligen Format sammelten sie mit ihren Platzierungen Punkte für ihr jeweiliges Bundesland. Bei Sonnenschein gingen knapp 250 Sportler in mehr als 10 Disziplinen an den Start und kämpften um möglichst viele Punkte für ihr Team.
6: Also unter anderem 75 Meter, 60 Hürde, also so der Standard, 800, 3x800, hoch, weit, Kugel, Diskus, Speer. Also wir haben das gesamte Portfolio inklusive 2000 Meter Bahngehen, um eine große Masse auch von Athleten anzusprechen.
2: Die Regeln des Wettkampfs waren dabei klar festgelegt. In jeder Disziplin dürfen bis zu 3 Athleten pro Landesverband antreten. 2 von ihnen kommen in die Wertung. In jeder Altersklasse können außerdem 2 Staffeln eingesetzt werden. Eine davon wird gewertet. Jeder Athlet darf maximal in 3 Disziplinen, Staffeln eingeschlossen, an den Start gehen. Die U12 ist nicht startberechtigt. Ausgerichtet wurde der Wettkampf vom 1. LAC Dessau. In diesem Jahr ging der Fünf-Länder-Vergleich bereits in seine 4. Auflage. Gerade für die Leichtathletik in Ostdeutschland hat der Wettbewerb eine besondere Bedeutung.
6: Das ist der wichtigste Wettkampf, wenn nicht sogar schon traditionell. Wir hatten ja angefangen im Mitteldeutschen Verbund in den Mitte der 2000er Jahren. Und jetzt haben wir das, wie gesagt, ausgeweitet auf fast alle ostdeutschen Bundesländer. Jetzt fehlt nur noch Berlin. Und insofern ist es extrem wichtig, dass die jungen Athleten sich jetzt erstmalig messen können. Und die wachsen jetzt auch gemeinsam in die U16, U18 gemeinsam hoch. Und das ist das erste Kickoff für uns als LVSA, also als Leichtathletikverband, zu schauen, was ist denn da.
2: Die Athleten aus Sachsen-Anhalt konnten mit starken Leistungen überzeugen. Die beste weibliche Leistung des Landesverbandes zeigte Lorelei Bergt vom TSV Rot-Weiß Zerbst. Über 800 Meter sicherte sie sich mit ihrer Leistung ganze 10 Punkte. Bei den Jungen überzeugte Vince Riesela von Union 1861 Schönebeck. Im Speerwurf erzielte er mit 46,75 Metern eine persönliche Bestweite und holte damit ebenfalls 10 Punkte für das Team von Sachsen-Anhalt. Am Ende durfte sich Sachsen-Anhalt über den 2. Platz freuen. In allen Wertungsklassen sicherte sich das Team die Silbermedaille. Den Gesamtsieg holte Thüringen mit gerade mal einem Punkt Vorsprung.

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1: Am 6. September wurde in Sachsen-Anhalt ein neuer Landtag gewählt. Die AfD ging dabei als stärkste Kraft hervor und erzielte ein Rekordergebnis. Das Wahlergebnis sorgt bundesweit auch eine Woche nach der Wahl für viel Diskussionsstoff. Auch in Dessau-Roßlau wird über den Ausgang der Wahl gesprochen. Am Donnerstag, dem 10. September, wurden die Ergebnisse der Landtagswahl für die Wahlkreise 26 und 27 offiziell bekannt gegeben. Dazu lud Kreiswahlleiterin Jennifer Hankel in den Ratssaal des Dessauer Rathauses ein. Dort wurden die Ergebnisse bestätigt. Bei den Erststimmen konnten sich Burkhard Ratzmann und Nadine Koppehel, beide von der AfD, durchsetzen. Sie gewannen die Direktmandate in ihren Wahlkreisen und werden damit künftig die Interessen der Bürger im Landtag vertreten. Doch nicht nur Erwachsene waren zur Wahl aufgerufen. Auch Kinder und Jugendliche konnten bei der U18-Wahl ihre Stimme abgeben.
2: Insgesamt an 5 Standorten haben 4 Organisatoren, 4 Kinder- und Jugendeinrichtungen, das Werkstattcafé, der Evangelische Jugendpfarramt und wir als Pfadfinder Wahllokale organisiert. An 5 Orten konnten die Jugendlichen ihre Chance nutzen und konnten ihre Stimme abgeben. Wir hatten von der Stadt Dessau Wahlurnen und Trennwände sowie bei einer Erwachsenenwahl auch zur Verfügung. Die Kinder erhielten einen Stimmzettel. Der einzige Unterschied war, dass man eine Stimme zur Verfügung hatte und die Partei wählen konnte. Und dann hat man sich entweder die Zeit genommen, hat noch bei der Voto-App zum Beispiel sich informiert über die einzelnen Wahlprogramme. Man hat von uns neutrale Broschüren vom Kinder- und Jugendring zur Verfügung gestellt bekommen, konnte sich da auch nochmal informieren. Oder, das hatten wir auch, dass Kinder und Jugendliche schon stimmstark waren und sofort in das Wahllokal gestürmt sind und ihre Stimme abgeben konnten. Und die Wahlbedingungen dazu sind genauso wie bei der Erwachsenenwahl auch. Man wählt geheim, man wählt einzeln, man tritt hinter die Wahlkabine auch alleine. Das wurde im Rahmen von so einer Wahlordnung alles auch nochmal erklärt. Oder man konnte es bei uns persönlich auch nochmal erfragen.
1: Am 24. August begann die U18-Wahlwoche. Die Ergebnisse wurden dann am 31. August im Werkstattcafé bekannt gegeben. Dabei lag die Linke mit 31,3% vorn. Dahinter folgten die AfD mit 19,1% und Bündnis 90, die Grünen, mit 13,2%. Darauf folgten CDU, FDP und SPD. Die U18-Wahl ist eine symbolische Wahl für alle Personen unter 18 in Deutschland. In Sachsen-Anhalt wird sie vom Kinder- und Jugendring Sachsen-Anhalt koordiniert und freiwillig von verschiedenen Organisationen durchgeführt. Von 5.496 Kindern und Jugendlichen in Dessau-Roßlau nutzten 283 junge Menschen ihre Chance und gaben ihre Stimme ab.
2: Wir würden uns echt wünschen, wenn die Wahlbeteiligung, die jetzt momentan bei 5,1% gelegen hat, ansteigt und wir noch mehr Kinder und Jugendliche animieren können, aufzustehen, ihre Stimme abzugeben und diese Chance zu nutzen, diesen Raum zu nutzen, auch wirklich aktiv für ihre Meinung, für ihre Interessen einzustehen und zu uns zu kommen. Ansonsten sind wir prinzipiell sehr zufrieden, weil wir ein Wahlergebnis erzielt haben mit 283 Stimmen, was auf jeden Fall schon höher ist als bei der Bundestagswahl im letzten Jahr, aber es ist noch Luft nach oben auf jeden Fall.
1: Die U18-Wahl soll junge Menschen dazu ermutigen, sich mit Politik auseinanderzusetzen und ihre eigene Meinung zu bilden. Gleichzeitig macht sie die politischen Interessen der jungen Generation sichtbar und leistet einen Beitrag zur politischen Bildung.

0: So wurden die Besucher am 5. September am Mausoleum begrüßt. Das Anhaltische Theater Dessau startete hier mit einem Eröffnungskonzert in die neue Spielzeit und hatte ein vielfältiges Programm mitgebracht.
1: Naja, wie immer gibt es ein bisschen Vorausblick auf die Spielzeit. Schönerweise nicht nur die Oper dieses Jahr oder das Musiktheater, sondern auch Schauspiel und Ballett sind dabei. Und es ist, ich würde sagen, ziemlich abwechslungsreich. Es hat sich ergeben, dass wir tatsächlich ganz, ganz viele Stücke haben, wo junge Frauen im Mittelpunkt stehen. Ne? Also sowohl in der Oper oder auch eine alte Dame, das ist das Produktion im Schauspiel. Und das ergibt einen ziemlich guten roten Faden durch die Spielzeit, glaube ich.
0: Die bald beendete 231. Spielzeit ist sehr gut gelaufen am Theater. So ist man wieder vor der Corona-Pandemie angekommen, was die Zuschauerzahlen angeht. Der Einblick in die 232. Spielzeit beim Eröffnungskonzert war sehr abwechslungsreich und unterhaltsam.

0: Eine ganz besondere Premiere in der neuen Spielzeit gibt es dann anlässlich des Kurt-Weil-Festes.
1: Das Musical Tom Sawyer oder die Oper für junge Leute von Kurt Weil, die ist vor einigen Jahren vollendet worden. Kurt Weil ist gestorben, bevor er es zu Ende schreiben konnte. Und das hat die Premiere im Weilfest. Das ist natürlich was sehr Besonderes, ne?
0: Im September geht es bereits mit den ersten Premieren der neuen Spielzeit los. Einen Überblick über das umfangreiche Programm gibt es natürlich auf der Internetseite des Anhaltischen Theaters. Hier nochmal ein kleiner Vorgeschmack auf die 232. Spielzeit.

Während am Mausoleum gerade noch die neue Spielzeit des Anhaltischen Theaters mit einem Eröffnungskonzert eingeläutet wurde, gab es am 5. September nur einige Meter weiter im Rahmen des Bauhausfestes ebenfalls eine Menge zu bestaunen. Unter dem Titel Salto, Takt und Form wurde das diesjährige Fest dem Thema Zirkus gewidmet. Die in den 1920er Jahren sehr beliebte Kunstform begeisterte auch die Bauhäusler. Die historische Zirkusbegeisterung wurde nun adaptiert. Im und rund um das Bauhausgebäude gab es zeitgenössische Zirkusprojekte, Materialperformances, interaktive Spiele und Tanz. So konnten Besucher unter anderem in einem Workshop das Jonglieren lernen. Einer der wortwörtlichen Höhepunkte des Abends war dann die Tanz- und Architekturperformance Extrem Hoch 4 mit Tänzern des sorbischen Nationalensembles. Erstmals wurden hierfür alle Balkone des Ateliergebäudes bespielt. Inspiriert vom Stäbetanz Oskar Schlemmers und dem sorbischen Brauch des Osterklapperns gab es hier eine denkwürdige Performance zu sehen. Einen weiteren besonderen Hingucker gab es dann neben dem Bauhausgebäude. Der Uppsala Zirkus aus Zeitz zeigte eine Zirkusstraßenperformance mit dem Titel Heiterkeit. Die Darbietung wurde als offenes Labor, inspiriert vom Bauhaus und seinen Fragen nach Freiheit, Gemeinschaft und gesellschaftlichem Wandel inszeniert.

Das Publikum begleitete die Künstler durch diese immersive Performance und wurde auch selbst Teil des Geschehens. Bis spät in die Nacht gab es beim Bauhausfest dann noch viel zu sehen und zu erleben.

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2: Endlich war es soweit. Die lang ersehnte Veranstaltung Festtafel 100 fand nach einigen Jahren wieder statt. Am 3. September füllte sich der Marktplatz ab 18 Uhr mit Menschen aus der Region. Ob als Tischpaten oder interessierte Bürger, alle waren eingeladen, gemeinsam zu essen, Köstlichkeiten zu genießen und miteinander ins Gespräch zu kommen.
3: Alle zusammen zeigen ja hier einen mega tollen, vollen Marktplatz und eine Vielseitigkeit, die wir hier in der Stadt haben, an Vereinen, an Kultur, an Sportvereinen, Heimatvereinen. Natürlich auch, wir haben hier die Institutionen sind da, die haben einen Tisch übernommen, die Stiftung Bauhaus natürlich, Kulturstiftung Dessau-Wörlitz, wir haben Unternehmen da, Merz, IDT. Es ist eine ganz, ganz bunte Mischung, bunte Vielfalt. Privatpersonen haben sich gemeldet, die den Tisch übernehmen wollten, weil sie das Format schon kannten von 2019, 2017. Und ich freue mich, dass da Stammpaten sozusagen dabei sind und eine ganz bunte Mischung und wir hier hoffentlich auch weiterhin einen ganz schönen bunten Abend haben.
2: Die Festtafel ist Teil des Jubiläumsprogramms 100 Jahre Bauhaus und läutete gleichzeitig das Festwochenende rund um das Bauhausfest ein. Das Ziel: insgesamt 100 Tische sollten auf dem Marktplatz gedeckt werden. Ganz erreicht wurde diese Zahl am Ende jedoch nicht.
3: Wir haben jetzt 66 Tische mit 66 Tischpaten und wir haben diese Tische als 100 gestellt, weil wir feiern ja 100 Jahre Bauhaus in Dessau. Und ich freue mich sehr, dass wir diese Lösung hier gefunden haben. Mit dieser 100 setzen wir auch ein Zeichen vom Rathausturm. Sieht man das bestimmt auch ganz gut. Und ich freue mich sehr, dass es so geklappt hat, dass wir hier so eine Stimmung jetzt haben. Jetzt geht doch die Musik gleich los. Perfekt.
2: Bei der Gestaltung ihrer Tische konnten die Tischpaten ihrer Kreativität freien Lauf lassen. Ob beim Essen, bei der Dekoration oder bei der Gestaltung des gesamten Tisches, jeder konnte seine ganz eigene Idee verwirklichen. Passend zu ihren Vereinen, Institutionen oder Initiativen entstanden dabei ganz unterschiedliche und individuell gestaltete Tafeln.
3: Die Tischpaten freuen sich auf die Gäste, auf die Besucher, um ins Gespräch zu kommen über die Stadt, über das Bauhausjubiläum, über dies und jenes. Und die Stimmung ist super und die Tischpaten freuen sich, die Gäste freuen sich. Ich habe nur gute Stimmung gehört.
2: Gemeinsam wurde gegessen, getrunken und gefeiert. Der gelungene Abend soll dabei keine einmalige Veranstaltung bleiben. Vielmehr besteht der Wunsch, das Format auch in den kommenden Jahren fortzuführen.
3: Wir hatten das damals schon überlegt, 2019, das immer weiterzuführen. Leider kamen Krisen dazwischen. Aber nach diesem Erfolg hier, den man ja wahrscheinlich jetzt schon sagen kann, dass das so ist, setze ich alles daran, dass man das vielleicht nicht jedes Jahr, aber in Abständen.

0: Abend wiederholen kann. Ich glaube, die Tischpaten würden da auch wieder mitmachen.
1: Für die musikalische Begleitung sorgte den Abend über die Big Band Dick's Band. Nach diesem gelungenen Abend darf man also gespannt sein, wann die nächste Festtafel ihre Tische deckt. Der Staffelstein der Jugendbauhütte wurde an der Einsatzstelle am Dessauer Mausoleum feierlich weitergegeben. Seit mittlerweile 10 Jahren gibt es hier die Möglichkeit, im Rahmen eines freiwilligen sozialen Jahres handwerkliche Erfahrungen zu sammeln und gleichzeitig aktiv zum Erhalt des historischen Bauwerks beizutragen.
2: 9 Jahre sind vorüber, jeweils mit 3 Jugendlichen. Man muss das ja einordnen, es geht um ein freiwilliges soziales Jahr. Das heißt, es gibt immer einen Mix zwischen Arbeiten vor Ort, hier am Denkmal, hier im Tierpark, am Mausoleum und auch Seminaren, die durch die Jugendbauhütte in Quedlinburg, das ist hier die Organisation in Sachsen-Anhalt, das begleitet und organisiert.
1: Schritt für Schritt ging und geht es voran. In dem vergangenen Jahrzehnt ist bereits einiges geschafft worden. Seit 2017 engagiert sich die Jugendbauhütte für den Erhalt des Mausoleums. Und die Ergebnisse können sich sehen lassen.
2: Wenn wir sehen, was wir geschafft haben, beginnend, wer sich noch erinnern kann, hier mit dem Springbrunnen, der vor 9 Jahren nicht funktioniert hat, sondern über viele, viele Jahre einfach ein Loch in der Wiese war, den haben wir in dem ersten Jahr errichtet, neu gebaut, neu funktionsfähig gestaltet und angeschlossen an die Elektrik mit dem Pumpsystem etc., einschließlich der Wege, der eine oder andere, man sieht das immer wieder schön bei Ausstellungen, hat noch alte Fotos. Es gab hier diese DDR-Plattenwege, wo man nicht wirklich vorangekommen sind. Das haben wir im ersten Jahr errichtet. In den Folgejahren dann über die Treppe, über den Zugang hier zum Mausoleum wieder möglich zu machen. Wenn man mal zurückdenkt, hier war ein Maschendrahtzaun. Es war abgesperrt, man konnte nicht mal an die Tür greifen. Und bildlich, symbolisch, Sie sehen es im Hintergrund, haben wir jetzt auch eine neue Tür im Mausoleum. Man kommt dran, wir machen das Denkmal wieder erlebbar, wieder fühlbar.
1: Für die FSJler Merit Gerlach, Leontine Tietz und Arne Christoph ging ihr Einsatzjahr zu Ende. An einigen Stellen haben sie dabei auch ganz persönliche Spuren hinterlassen. Ihre Arbeit bleibt damit über ihre Zeit hinaus am Mausoleum sichtbar.
3: Wir haben in dem letzten Jahr mit der vergangenen Truppe 25, 26 hinten auf der Ostseite sehr viel Erdreich bewegt, Freilegungen vorgenommen, um wieder neue Raumwände zu setzen und darauf dann eine neue Decke zu verlegen.
1: Darüber hinaus haben die 3 Teilnehmer des vergangenen Jahrgangs einen eigenen Film über das Mausoleum produziert. Das dabei entstandene Material soll in Kürze fertiggestellt werden und anschließend in eine Dokumentation einfließen, die die Regisseurin Christine Nagel über das historische Bauwerk plant. Des Weiteren ist eine Jubiläumsfeier in Vorbereitung.
3: Die letzte Jugendtruppe hat sich zur Aufgabe gemacht, nächstes Jahr 27 ein ehemaligen Treffen zu organisieren, wo alle Teilnehmer der Jugendbauhütte, der Einsatzstelle Mausoleum sich hier einfinden sollen. Das wären so insgesamt bei 10 Jahren sind das 30 Jugendliche. Dieser jene wird vielleicht schon mit Anhang kommen, wie auch immer, das bringt ja das Leben so mit sich. Ja, mal gucken, was dann da Feines rauskommt.
1: Damit bleibt der 9. Jahrgang auch weiterhin mit dem Mausoleum und der dort geleisteten Arbeit verbunden. Ihren Staffelstein haben die 3 nun aber an die nächste Generation weitergegeben. Die neue Gruppe steht bereits in den Startlöchern. Sie freuen sich auf handwerkliche Arbeiten, neue Herausforderungen und praktische Erfahrungen im Denkmalschutz.
4: Ich spreche mal für alle Dessauer. Ich glaube, als Dessauer kennt man das Mausoleum. Immer wenn man früher zum Tierpark gegangen ist, hat man es gesehen und war, denke ich, auch immer ein bisschen fasziniert davon. Und als ich dann, während ich in der 10. Klasse war, davon gehört habe, dass man hier sich einsetzen kann, als FSJler dabei helfen kann, das Mausoleum ein bisschen schöner zu machen, hat mich das sehr inspiriert und ich wollte dabei sein und den Leuten hier unter die Arme greifen und unterstützen.
5: Eigentlich als Überbrückungsjahr, weil ich wusste noch nicht, wo ich hingehen soll. Nach Schule, für die Ausbildung, wusste ich noch nicht ganz genau, wo ich hingehen soll.

0: Dann habe ich das hier gesehen in Roßlau auf der Tafel und dann habe ich mich entschieden, hier mich zu bewerben.
1: Ich bin hier, weil ich von mehreren Ausbildungsplätzen abgelehnt wurde und ja, das Mausoleum übers Internet gesehen habe und mir dachte, ja, es ist was Handwerkliches, ich wollte in die Richtung und dann habe ich mir gedacht, ja, bewerbe ich mich hier.
2: Für die drei neuen FSJler gibt es am Mausoleum bereits einiges zu tun. Und die nächsten Projekte sind schon geplant.
3: Mit der neuen Truppe, die jetzt angefangen hat mit dem heutigen Tag, werden wir dann die Raumtrennwände unten auf der Ostseite entstehen lassen und die Vorbereitungen treffen für die Deckenauflage. Und im Winter werden wir uns dann im Innenbereich des Mausoleums bewegen. Das heißt im Einzelnen, dass wir wieder Mosaike säubern und Fehlstellen im Mosaik wieder restaurieren.
2: Es bleibt also spannend, was sich am Dessauer Mausoleum im kommenden Jahr noch alles bewegen wird.
4: Stadtentwicklung ist ein Prozess, der sich über Jahre und Jahrzehnte erstreckt. In Dessau Nord, Dessau Nordwest und der Roßlauer Altstadt hat die Stadtsanierung seit den frühen 90er Jahren sichtbare Spuren hinterlassen. Mit dem Abschluss der Sanierungsverfahren im Januar 2025 ist dieses Kapitel der Stadtentwicklung abgeschlossen. Bei einem Pressegespräch der Stadt Dessau-Roßlau am 31. August wurde auf die Entwicklung und die wichtigsten Ergebnisse noch einmal zurückgeschaut.
5: Wir haben 2025, also offiziell, förmlich sagt man das bei uns immer, drei Sanierungsgebiete abgeschlossen. Das war einmal Dessau Nord, dann die Altstadt von Roßlau und Dessau Nordwest. Und wer mit Nordwest wenig anfangen kann, das ist das Gelände um das Bauhaus bis zur Kreuzung Sieben Säulen, Meisterhäuser und auf der Westseite der Gropiusallee eben das ehemalige Diakonissenkrankenhaus und der Landesbetrieb Bau, wo früher die Frauenklinik drin war.
4: Drei Online-Broschüren, die bei dem Pressegespräch vorgestellt wurden, geben Einblick in mehr als 3 Jahrzehnte Stadtsanierung. Sie dokumentieren dieses besondere Kapitel der Stadtgeschichte, zeigen die Ausgangssituation zu Beginn der Sanierungsverfahren, erläutern die damals gesetzten Ziele und machen sichtbar, welche Veränderungen heute in den drei Gebieten erkennbar sind.
5: Also wenn man sich so persönlich auch da, wo man selber auch wohnt, daran erinnert, dann ist es immer schön zu reflektieren. Ja, ich selber habe in 96 meinen ersten Wohnsitz in Dessau Nord gehabt, um dann zu sehen, wie gerade im Bereich Lidische Platz Katzenhaus gemacht worden sind oder was aus dem Schlachthof geworden ist. Vor allen Dingen, wie sich das Straßenbild geändert hat mit Großgrün, mit neuen Straßenbelägen und vor allen Dingen auch die Häuserfassaden modernisiert, frisch dahergekommen sind in den letzten Jahren. Das ist so eine tolle Sache, wenn man weiß, wie es früher in Dessau Nord aussah, ist das einfach erfrischend.
4: Alle drei Gebiete haben gemeinsam, dass ihre Entwicklungen nicht von einzelnen Großprojekten bestimmt wurden. Vielmehr war es das Zusammenspiel zahlreicher Maßnahmen und die Unterstützung durch die Städtebauförderung von Bund und Land, die den nachhaltigen Wandel erst möglich gemacht haben.
5: Ja, ich denke mal, es ist wichtig zu zeigen, was ist eigentlich mit Hilfe von Bundes- und Landesfinanzmitteln und auch mit kommunalen finanziellen Engagement und ganz besonders wichtig ist es mir zu erwähnen, auch mit privaten Engagement in den letzten 30 Jahren in diesen drei Sanierungsgebieten entstanden. Ich denke, es wird viele Bewohner von Dessau und von Roßlau geben, die sich noch an die Nachwendezeiten erinnern können, wie die Bausubstanz aussah, wie die technische Infrastruktur aussah, wie Grün- und Parkanlagen wahrgenommen wurden und was in den letzten 30 Jahren eigentlich passiert ist, nicht nur durch Geld, sondern auch durch aktives privates Zutun, ob das nun die Sanierung von Gebäuden waren oder die Versorgungsunternehmen, die Stadtwerke, die Medieninfrastruktur erneuert haben, so dass wirklich auch gesunde Wohnverhältnisse entstanden sind und was vor allen Dingen auch im Bereich der sozialen und kulturellen Infrastruktur mit Freizeit, mit Spielplätzen, geschaffen worden ist. Und die Broschüren sind für uns ein ganz, ganz wichtiges Instrument, um so ein Sprichwort auch zu bedienen, tu Gutes und rede darüber. Nicht nur, weil es in den Fördermittelbedingungen ein obligatorischer Bestandteil des Öffentlichkeitsarbeit zu leisten, sondern es ist enorm wichtig, auch zu zeigen, was ist denn tatsächlich in den letzten 30 Jahren hier passiert. Und da ist eine ganze Menge passiert. Und ich halte mal eine so eine Broschüre hier für Sie mit in den Bildschirm. Das ist Altstadt Roßlau. Und da sind ganz tolle Fotos mit dabei, die auch in einem Vorher-Nachher-Vergleich zeigen, wie sich die Altstadt von Roßlau auch entwickelt hat. Und das ist auch in den anderen Broschüren mit drin. Und ich denke, es ist für jeden schön zu sehen, wie hat sich denn das eigene Wohnumfeld eigentlich in den letzten 30 Jahren entwickelt? Es hat auch was mit Identität zu tun. Und diese Broschüren, die werden bei uns auf der Internetseite im Bereich der Rubrik Stadtentwicklung digital bereitgehalten. Kann sich also jeder auf dem Smartphone oder auf dem Tablet, was es so alles so gibt, auf die Couch gerne setzen und da drinnen mal schmökern. Weil das sind ist eine schöne Zeitreise durch die letzten 30 Jahre Geschichte.
4: Die Städtebauförderung wird es weiterhin geben. Zwei Fördergebiete in der Roßlauer Altstadt sollen im Rahmen der Neuaufstellung des integrierten Stadtentwicklungskonzepts überprüft werden. Mit den Maßnahmen möchte man an das bisherige Ziel anknüpfen, Dessau-Roßlau als lebenswerte, attraktive und zukunftsfähige Stadt weiterzuentwickeln.
2: Für die jungen Leichtathleten wurde es am Samstag, dem 12. September, spannend. Beim Fünf-Länder-Vergleich der U14 konnten die Nachwuchstalente ihr Können unter Beweis stellen. Im Paul-Greifzu-Stadion in Dessau traten die Mannschaften aus Brandenburg, Mecklenburg-Vorpommern, Sachsen, Thüringen und auch Sachsen-Anhalt gegeneinander an.
6: Das Team besteht aus 49 Personen, davon etwa 25, soweit ich noch informiert bin, junge Herren und der Rest 24 junge Damen.
2: Von größeren Sportschulen, aber auch aus kleineren Vereinen kamen die Nachwuchstalente zusammen. Ab 10 Uhr ging es für die jungen Athleten in den Wettkampf. In dem kurzweiligen Format sammelten sie mit ihren Platzierungen Punkte für ihr jeweiliges Bundesland. Bei Sonnenschein gingen knapp 250 Sportler in mehr als 10 Disziplinen an den Start und kämpften um möglichst viele Punkte für ihr Team.
6: Also unter anderem 75 Meter, 60 Hürde, also so der Standard, 800, 3x800, hoch, weit, Kugel, Diskus, Speer. Also wir haben das gesamte Portfolio inklusive 2000 Meter Bahngehen, um eine große Masse auch von Athleten anzusprechen.
2: Die Regeln des Wettkampfs waren dabei klar festgelegt. In jeder Disziplin dürfen bis zu 3 Athleten pro Landesverband antreten. 2 von ihnen kommen in die Wertung. In jeder Altersklasse können außerdem 2 Staffeln eingesetzt werden. Eine davon wird gewertet. Jeder Athlet darf maximal in 3 Disziplinen, Staffeln eingeschlossen, an den Start gehen. Die U12 ist nicht startberechtigt. Ausgerichtet wurde der Wettkampf vom 1. LAC Dessau. In diesem Jahr ging der Fünf-Länder-Vergleich bereits in seine 4. Auflage. Gerade für die Leichtathletik in Ostdeutschland hat der Wettbewerb eine besondere Bedeutung.
6: Das ist der wichtigste Wettkampf, wenn nicht sogar schon traditionell. Wir hatten ja angefangen im Mitteldeutschen Verbund in den Mitte der 2000er Jahren. Und jetzt haben wir das, wie gesagt, ausgeweitet auf fast alle ostdeutschen Bundesländer. Jetzt fehlt nur noch Berlin. Und insofern ist es extrem wichtig, dass die jungen Athleten sich jetzt erstmalig messen können. Und die wachsen jetzt auch gemeinsam in die U16, U18 gemeinsam hoch. Und das ist das erste Kickoff für uns als LVSA, also als Leichtathletikverband, zu schauen, was ist denn da.
2: Die Athleten aus Sachsen-Anhalt konnten mit starken Leistungen überzeugen. Die beste weibliche Leistung des Landesverbandes zeigte Lorelei Bergt vom TSV Rot-Weiß Zerbst. Über 800 Meter sicherte sie sich mit ihrer Leistung ganze 10 Punkte. Bei den Jungen überzeugte Vince Riesela von Union 1861 Schönebeck. Im Speerwurf erzielte er mit 46,75 Metern eine persönliche Bestweite und holte damit ebenfalls 10 Punkte für das Team von Sachsen-Anhalt. Am Ende durfte sich Sachsen-Anhalt über den 2. Platz freuen. In allen Wertungsklassen sicherte sich das Team die Silbermedaille. Den Gesamtsieg holte Thüringen mit gerade mal einem Punkt Vorsprung.

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1: Am 6. September wurde in Sachsen-Anhalt ein neuer Landtag gewählt. Die AfD ging dabei als stärkste Kraft hervor und erzielte ein Rekordergebnis. Das Wahlergebnis sorgt bundesweit auch eine Woche nach der Wahl für viel Diskussionsstoff. Auch in Dessau-Roßlau wird über den Ausgang der Wahl gesprochen. Am Donnerstag, dem 10. September, wurden die Ergebnisse der Landtagswahl für die Wahlkreise 26 und 27 offiziell bekannt gegeben. Dazu lud Kreiswahlleiterin Jennifer Hankel in den Ratssaal des Dessauer Rathauses ein. Dort wurden die Ergebnisse bestätigt. Bei den Erststimmen konnten sich Burkhard Ratzmann und Nadine Koppehel beide von der AfD durchsetzen. Sie gewannen die Direktmandate in ihren Wahlkreisen und werden damit künftig die Interessen der Bürger im Landtag vertreten. Doch nicht nur Erwachsene waren zur Wahl aufgerufen. Auch Kinder und Jugendliche konnten bei der U18-Wahl ihre Stimme abgeben.
2: Insgesamt an 5 Standorten haben 4 Organisatoren, 4 Kinder- und Jugendeinrichtungen, das Werkstattcafé, der Evangelische Jugendpfarramt und wir als Pfadfinder Wahllokale organisiert. An 5 Orten konnten die Jugendlichen ihre Chance nutzen und konnten ihre Stimme abgeben. Wir hatten von der Stadt Dessau Wahlurnen und Trennwände sowie bei einer Erwachsenenwahl auch zur Verfügung. Die Kinder erhielten einen Stimmzettel. Der einzige Unterschied war, dass man eine Stimme zur Verfügung hatte und die Partei wählen konnte. Und dann hat man sich entweder die Zeit genommen, hat noch bei der Voto-App zum Beispiel sich informiert über die einzelnen Wahlprogramme. Man hat von uns neutrale Broschüren vom Kinder- und Jugendring zur Verfügung gestellt bekommen, konnte sich da auch noch mal informieren. Oder, das hatten wir auch, dass Kinder und Jugendliche schon stimmstark waren und sofort in das Wahllokal gestürmt sind und ihre Stimme abgeben konnten. Und die Wahlbedingungen dazu sind genauso wie bei der Erwachsenenwahl auch. Man wählt geheim, man wählt einzeln, man tritt hinter die Wahlkabine auch alleine. Das wurde im Rahmen von so einer Wahlordnung alles auch nochmal erklärt. Oder man konnte es bei uns persönlich auch nochmal erfragen.
1: Am 24. August begann die U18-Wahlwoche. Die Ergebnisse wurden dann am 31. August im Werkstattcafé bekannt gegeben. Dabei lag die Linke mit 31,3% vorn. Dahinter folgten die AfD mit 19,1% und Bündnis 90, die Grünen, mit 13,2%. Darauf folgten CDU, FDP und SPD. Die U18-Wahl ist eine symbolische Wahl für alle Personen unter 18 in Deutschland. In Sachsen-Anhalt wird sie vom Kinder- und Jugendring Sachsen-Anhalt koordiniert und freiwillig von verschiedenen Organisationen durchgeführt. Von 5.496 Kindern und Jugendlichen in Dessau-Roßlau nutzten 283 junge Menschen ihre Chance und gaben ihre Stimme ab.
2: Wir würden uns echt wünschen, wenn die Wahlbeteiligung, die jetzt momentan bei 5,1% gelegen hat, ansteigt und wir noch mehr Kinder und Jugendliche animieren können, aufzustehen, ihre Stimme abzugeben und diese Chance zu nutzen, diesen Raum zu nutzen, auch wirklich aktiv für ihre Meinung, für ihre Interessen einzustehen und zu uns zu kommen. Ansonsten sind wir prinzipiell sehr zufrieden, weil wir ein Wahlergebnis erzielt haben mit 283 Stimmen, was auf jeden Fall schon höher ist als bei der Bundestagswahl im letzten Jahr, aber es ist noch Luft nach oben auf jeden Fall.
1: Die U18-Wahl soll junge Menschen dazu ermutigen, sich mit Politik auseinanderzusetzen und ihre eigene Meinung zu bilden. Gleichzeitig macht sie die politischen Interessen der jungen Generation sichtbar und leistet einen Beitrag zur politischen Bildung.

Die bald beendete 231. Spielzeit ist sehr gut gelaufen am Theater. So ist man wieder vor der Corona-Pandemie angekommen, was die Zuschauerzahlen angeht. Der Einblick in die 232. Spielzeit beim Eröffnungskonzert war sehr abwechslungsreich und unterhaltsam.

0: Eine ganz besondere Premiere in der neuen Spielzeit gibt es dann anlässlich des Kurt-Weil-Festes.
1: Das Musical Tom Sawyer oder die Oper für junge Leute von Kurt Weil, die ist vor einigen Jahren vollendet worden. Kurt Weil ist gestorben, bevor es zu Ende schreiben konnte. Und das hat die Premiere im Weilfest. Das ist natürlich was sehr Besonderes, ne?
0: Im September geht es bereits mit den ersten Premieren der neuen Spielzeit los. Einen Überblick über das umfangreiche Programm gibt es natürlich auf der Internetseite des Anhaltischen Theaters. Hier nochmal ein kleiner Vorgeschmack auf die 232. Spielzeit.

Während am Mausoleum gerade noch die neue Spielzeit des Anhaltischen Theaters mit einem Eröffnungskonzert eingeläutet wurde, gab es am 5. September nur einige Meter weiter im Rahmen des Bauhausfestes ebenfalls eine Menge zu bestaunen. Unter dem Titel Salto, Takt und Form wurde das diesjährige Fest dem Thema Zirkus gewidmet. Die in den 1920er Jahren sehr beliebte Kunstform begeisterte auch die Bauhäusler. Die historische Zirkusbegeisterung wurde nun adaptiert. Im und rund um das Bauhausgebäude gab es zeitgenössische Zirkusprojekte, Materialperformances, interaktive Spiele und Tanz. So konnten Besucher unter anderem in einem Workshop das Jonglieren lernen. Einer der wortwörtlichen Höhepunkte des Abends war dann die Tanz- und Architekturperformance Extrem Hoch 4 mit Tänzern des sorbischen Nationalensembles. Erstmals wurden hierfür alle Balkone des Ateliergebäudes bespielt. Inspiriert vom Stäbetanz Oskar Schlemmers und dem sorbischen Brauch des Osterklapperns gab es hier eine denkwürdige Performance zu sehen. Einen weiteren besonderen Hingucker gab es dann neben dem Bauhausgebäude. Der Uppsala-Zirkus aus Zeitz zeigte eine Zirkusstraßenperformance mit dem Titel Heiterkeit. Die Darbietung wurde als offenes Labor, inspiriert vom Bauhaus und seinen Fragen nach Freiheit, Gemeinschaft und gesellschaftlichem Wandel inszeniert. Das Publikum begleitete die Künstler durch diese immersive Performance und wurde auch selbst Teil des Geschehens. Bis spät in die Nacht gab es beim Bauhausfest dann noch viel zu sehen und zu erleben.

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2: Endlich war es soweit. Die lang ersehnte Veranstaltung Festtafel 100 fand nach einigen Jahren wieder statt. Am 3. September füllte sich der Marktplatz ab 18 Uhr mit Menschen aus der Region. Ob als Tischpaten oder interessierte Bürger, alle waren eingeladen, gemeinsam zu essen, Köstlichkeiten zu genießen und miteinander ins Gespräch zu kommen.
3: Alle zusammen zeigen ja hier einen mega tollen, vollen Marktplatz und eine Vielseitigkeit, die wir hier in der Stadt haben, an Vereinen, an Kultur, an Sportvereinen, Heimatvereinen. Natürlich auch, wir haben hier die Institutionen sind da, die haben einen Tisch übernommen, die Stiftung Bauhaus natürlich, Kulturstiftung Dessau-Wörlitz, wir haben Unternehmen da, Merz, IDT. Es ist eine ganz, ganz bunte Mischung, bunte Vielfalt. Privatpersonen haben sich gemeldet, die einen Tisch übernehmen wollten, weil sie das Format schon kannten von 2019, 2017. Und ich freue mich, dass da Stammpaten sozusagen dabei sind und eine ganz bunte Mischung und wir hier hoffentlich auch weiterhin einen ganz schönen bunten Abend haben.
2: Die Festtafel ist Teil des Jubiläumsprogramms 100 Jahre Bauhaus und läutete gleichzeitig das Festwochenende rund um das Bauhausfest ein. Das Ziel: insgesamt 100 Tische sollten auf dem Marktplatz gedeckt werden. Ganz erreicht wurde diese Zahl am Ende jedoch nicht.
3: Wir haben jetzt 66 Tische mit 66 Tischpaten und wir haben diese Tische als 100 gestellt, weil wir feiern ja 100 Jahre Bauhaus in Dessau. Und ich freue mich sehr, dass wir diese Lösung hier gefunden haben. Mit dieser 100 setzen wir auch ein Zeichen vom Rathausturm. Sieht man das bestimmt auch ganz gut. Und ich freue mich sehr, dass es so geklappt hat, dass wir hier so eine Stimmung jetzt haben. Jetzt geht doch die Musik gleich los. Perfekt.
2: Bei der Gestaltung ihrer Tische konnten die Tischpaten ihrer Kreativität freien Lauf lassen. Ob beim Essen, bei der Dekoration oder bei der Gestaltung des gesamten Tisches, jeder konnte seine ganz eigene Idee verwirklichen. Passend zu ihren Vereinen, Institutionen oder Initiativen entstanden dabei ganz unterschiedliche und individuell gestaltete Tafeln.
3: Die Tischpaten freuen sich auf die Gäste, auf die Besucher, um ins Gespräch zu kommen über die Stadt, über das Bauhausjubiläum, über dies und jenes. Und die Stimmung ist super und die Tischpaten freuen sich, die Gäste freuen sich. Ich habe nur gute Stimmung gehört.
2: Gemeinsam wurde gegessen, getrunken und gefeiert. Der gelungene Abend soll dabei keine einmalige Veranstaltung bleiben. Vielmehr besteht der Wunsch, das Format auch in den kommenden Jahren fortzuführen.
3: Wir hatten das damals schon überlegt, 2019, das immer weiterzuführen. Leider kamen Krisen dazwischen. Aber nach diesem Erfolg hier, den man ja wahrscheinlich jetzt schon sagen kann, dass das so ist, setze ich alles daran, dass man das vielleicht nicht jedes Jahr, aber in Abständen wiederholen kann. Ich glaube, die Tischpaten würden da auch wieder mitmachen.
2: Für die musikalische Begleitung sorgte den Abend über die Big Band Dick's Band. Nach diesem gelungenen Abend darf man also gespannt sein, wann die nächste Festtafel ihre Tische deckt. Der Staffelstein der Jugendbauhütte wurde an der Einsatzstelle am Dessauer Mausoleum feierlich weitergegeben. Seit mittlerweile 10 Jahren gibt es hier die Möglichkeit, im Rahmen eines freiwilligen sozialen Jahres handwerkliche Erfahrungen zu sammeln und gleichzeitig aktiv zum Erhalt des historischen

0: Bauwerks beizutragen.
1: 9 Jahre sind vorüber, jeweils mit 3 Jugendlichen. Die, ja, man muss das ja einordnen, es geht um ein freiwilliges soziales Jahr. Das heißt, es gibt immer einen Mix zwischen Arbeiten vor Ort, hier am Denkmal, hier im Tierpark, am Mausoleum und auch Seminaren, die durch die Jugendbauhütte in Quedlinburg, das ist hier die Organisation in Sachsen-Anhalt, das begleitet und organisiert.
0: Schritt für Schritt ging und geht es voran. In dem vergangenen Jahrzehnt ist bereits einiges geschafft worden. Seit 2017 engagiert sich die Jugendbauhütte für den Erhalt des Mausoleums. Und die Ergebnisse können sich sehen lassen.
1: Wenn wir sehen, was wir geschafft haben, beginnen, wer sich noch erinnern kann, hier mit dem Springbrunnen, der vor 9 Jahren nicht funktioniert hat, sondern über viele, viele Jahre einfach ein Loch in der Wiese war. Den haben wir in dem ersten Jahr errichtet, neu gebaut, neu funktionsfähig gestaltet und angeschlossen an die Elektrik mit dem Pumpsystem etc. Einschließlich der Wege, der eine oder andere, man sieht das immer wieder schön bei Ausstellungen, hat noch alte Fotos. Es gab hier diese DDR-Plattenwege, wo man nicht wirklich vorangekommen sind. Das haben wir im ersten Jahr errichtet. In den Folgejahren dann über die Treppe, über den Zugang hier zum Mausoleum wieder möglich zu machen. Wenn man mal zurückdenkt, hier war ein Maschendrahtzaun. Es war abgesperrt, man konnte nicht mal an die Tür greifen. Und bildlich, symbolisch, Sie sehen es im Hintergrund, haben wir jetzt auch eine neue Tür im Mausoleum. Man kommt dran, wir machen das Denkmal wieder erlebbar, wieder fühlbar.
0: Für die FSJler Merit Gerlach, Leontine Tietz und Arne Christoph ging ihr Einsatzjahr zu Ende. An einigen Stellen haben sie dabei auch ganz persönliche Spuren hinterlassen. Ihre Arbeit bleibt damit über ihre Zeit hinaus am Mausoleum sichtbar.
2: Wir haben in dem letzten Jahr mit der vergangenen Truppe 25, 26 hinten auf der Ostseite sehr viel Erdreich bewegt, Freilegungen vorgenommen, um wieder eine neue Raumwände zu setzen und darauf dann eine neue Decke zu verlegen.
0: Darüber hinaus haben die 3 Teilnehmer des vergangenen Jahrgangs einen eigenen Film über das Mausoleum produziert. Das dabei entstandene Material soll in Kürze fertiggestellt werden und anschließend in eine Dokumentation einfließen, die die Regisseurin Christine Nagel über das historische Bauwerk plant. Des Weiteren ist eine Jubiläumsfeier in Vorbereitung.
2: Die letzte Jugendtruppe hat sich zur Aufgabe gemacht, nächstes Jahr 27 ein ehemaligen Treffen zu organisieren, wo alle Teilnehmer der Jugendbehörde, der Einsatzstelle Mausoleum sich hier einfinden sollen. Das wären so insgesamt bei 10 Jahren sind das 30 Jugendliche. Dieser jene wird vielleicht schon mit Anhang kommen, wie auch immer, das bringt ja das Leben so mit sich. Ja, mal gucken, was dann da Feines rauskommt.
0: Damit bleibt der 9. Jahrgang auch weiterhin mit dem Mausoleum und der dort geleisteten Arbeit verbunden. Ihren Staffelstein haben die 3 nun aber an die nächste Generation weitergegeben. Die neue Gruppe steht bereits in den Startlöchern. Sie freuen sich auf handwerkliche Arbeiten, neue Herausforderungen und praktische Erfahrungen im Denkmalschutz.
3: Ich spreche mal für alle Dessauer. Ich glaube, als Dessauer kennt man das Mausoleum. Immer wenn man früher zum Tierpark gegangen ist, hat man es gesehen und war, denke ich, auch immer ein bisschen fasziniert davon. Und als ich dann, während ich in der 10. Klasse war, davon gehört habe, dass man hier sich einsetzen kann, als FSJler dabei helfen kann, das Mausoleum ein bisschen schöner zu machen, hat mich das sehr inspiriert und ich wollte dabei sein und den Leuten hier unter die Arme greifen und unterstützen.
4: Eigentlich als Überbrückungsjahr, weil ich wusste noch nicht, wo ich hingehen soll. Nach Schule, für die Ausbildung, wusste ich noch nicht ganz genau, wo ich hingehen sollte. Dann habe ich das hier gesehen in Roßlau auf der Tafel und dann habe ich mich entschieden, hier mich zu bewerben.
5: Ich bin hier, weil ich von mehreren Ausbildungsplätzen abgelehnt wurde und das Mausoleum übers Internet gesehen habe und mir dachte, ja, es ist was Handwerkliches, ich wollte in die Richtung und dann habe ich mir gedacht, ja, bewerbe ich mich hier.
0: Für die 3 neuen FSJler gibt es am Mausoleum bereits einiges zu tun. Und die nächsten Projekte sind schon geplant.
2: Mit der neuen Truppe, die jetzt angefangen hat mit dem heutigen Tag, werden wir dann die Raumtrennwände unten auf der Ostseite entstehen lassen. und die Vorbereitungen treffen für die Deckenauflage. Und im Winter werden wir uns dann im Innenbereich des Mausoleums bewegen. Das heißt im Einzelnen, dass wir wieder Mosaike säubern und Fehlstellen im Mosaik wieder restaurieren.
0: Es bleibt also spannend, was sich am Dessauer Mausoleum im kommenden Jahr noch alles bewegen wird.
6: Stadtentwicklung ist ein Prozess, der sich über Jahre und Jahrzehnte erstreckt. In Dessau Nord, Dessau Nordwest und der Roßlauer Altstadt hat die Stadtsanierung seit den frühen 90er Jahren sichtbare Spuren hinterlassen. Mit dem Abschluss der Sanierungsverfahren im Januar 2025 ist dieses Kapitel der Stadtentwicklung abgeschlossen. Bei einem Pressegespräch der Stadt Dessau-Roßlau am 31. August wurde auf die Entwicklung und die wichtigsten Ergebnisse noch einmal zurückgeschaut.
7: Wir haben in 2025, also offiziell, förmlich sagt man das bei uns immer, drei Sanierungsgebiete abgeschlossen. Das war einmal Dessau-Nord, dann die Altstadt von Roßlau und Dessau-Nordwest. Und wer mit Nordwest wenig anfangen kann, das ist das Gelände um das Bauhaus bis zur Kreuzung Sieben Säulen, Meisterhäuser und auf der Westseite der Gropiusallee eben das ehemalige Diakonissenkrankenhaus und der Landesbetrieb Bau, wo früher die Frauenklinik drin war.
6: Drei Online-Broschüren, die bei dem Pressegespräch vorgestellt wurden, geben Einblick in mehr als drei Jahrzehnte Stadtsanierung. Sie dokumentieren dieses besondere Kapitel der Stadtgeschichte, zeigen die Ausgangssituation zu Beginn der Sanierungsverfahren, erläutern die damals gesetzten Ziele und machen sichtbar, welche Veränderungen heute in den drei Gebieten erkennbar sind.
7: Also wenn man sich so persönlich auch da, wo man selber auch wohnt, daran erinnert, dann ist es immer schön zu reflektieren, ja, ich selber habe in 96 meinen ersten Wohnsitz in Dessau-Nord gehabt, um dann zu sehen, wie gerade im Bereich Liedische Platz Katzenhaus gemacht worden sind oder was aus dem Schlachthof geworden ist. Vor allen Dingen, wie sich das Straßenbild geändert hat mit Großgrün, mit neuen Straßenbelägen und vor allen Dingen auch die Häuserfassaden modernisiert, frisch dahergekommen sind in den letzten Jahren. Das ist so eine tolle Sache, wenn man weiß, wie es früher in Dessau-Nord aussah, ist das einfach erfrischend.
6: Alle drei Gebiete haben gemeinsam, dass ihre Entwicklung nicht von einzelnen Großprojekten bestimmt wurden. Vielmehr war es das Zusammenspiel zahlreicher Maßnahmen und die Unterstützung durch die Städtebauförderung von Bund und Land, die den nachhaltigen Wandel erst möglich gemacht haben.
7: Ja, ich denke mal, es ist wichtig zu zeigen, was ist eigentlich mit Hilfe von Bundes- und Landesfinanzmitteln und auch mit kommunalen finanziellen Engagement und ganz besonders wichtig ist mir zu erwähnen, auch mit privaten Engagement in den letzten 30 Jahren in diesen drei Sanierungsgebieten entstanden. Ich denke, es wird viele Bewohner von Dessau und von Roßlau geben, die sich noch an die Nachwendezeiten erinnern können, wie die Bausubstanz aussah, wie die technische Infrastruktur aussah, wie Grün- und Parkanlagen wahrgenommen wurden und was in den letzten 30 Jahren eigentlich passiert ist, nicht nur durch Geld, sondern auch durch aktives privates Zutun, ob das nun die Sanierung von Gebäuden waren oder die Versorgungsunternehmen, die Stadtwerke, die die Medieninfrastruktur erneuert haben, so dass wirklich auch gesunde Wohnverhältnisse entstanden sind und was vor allen Dingen auch im Bereich der sozialen und kulturellen Infrastruktur mit Freizeit, mit Spielplätzen geschaffen worden ist. Und die Broschüren sind für uns ein ganz, ganz wichtiges Instrument, um so ein Sprichwort auch zu bedienen, tu Gutes und rede darüber. Nicht nur, weil es in den Fördermittelbedingungen ein obligatorischer Bestandteil des Öffentlichkeitsarbeit zu heißen, sondern es ist enorm wichtig, auch zu zeigen, was ist denn tatsächlich in den letzten 30 Jahren hier passiert. Und da ist eine ganze Menge passiert. Und ich halte mal eine so eine Broschüre hier für Sie mit in den Bildschirm. Das ist Altstadt Roßlau. Und da sind ganz tolle Fotos mit dabei, die auch in einem Vorher-Nachher-Vergleich zeigen, wie sich die Altstadt von Roßlau auch entwickelt hat. Und das ist auch in den anderen Broschüren mit drin. Und ich denke, es ist für jeden schön zu sehen, wie hat sich denn das eigene Wohnumfeld eigentlich in den letzten 30 Jahren entwickelt? Es hat auch was mit Identität zu tun. Und diese Broschüren, die werden bei uns auf der Internetseite im Bereich der Rubrik Stadtentwicklung digital bereitgehalten. Kann sich also jeder auf dem Smartphone oder auf dem Tablet, was es so alles so gibt, auf die Couch gerne setzen und da drinnen mal schmökern. Weil das sind ist eine schöne Zeitreise durch die letzten 30 Jahre Geschichte.
6: Die Städtebauförderung wird es weiterhin geben. Zwei Fördergebiete in der Roßlauer Altstadt sollen im Rahmen der Neuaufstellung des integrierten Stadtentwicklungskonzepts überprüft werden. Mit den Maßnahmen möchte man an das bisherige Ziel anknüpfen, Dessau-Roßlau als lebenswerte, attraktive und zukunftsfähige Stadt weiterzuentwickeln.
0: Für die jungen Leichtathleten wurde es am Samstag, dem 12. September, spannend. Beim Fünf-Länder-Vergleich der U14 konnten die Nachwuchstalente ihr Können unter Beweis stellen. Im Paul-Greifze-Stadion in Dessau traten die Mannschaften aus Brandenburg, Mecklenburg-Vorpommern, Sachsen, Thüringen und auch Sachsen-Anhalt gegeneinander an.
8: Das Team besteht aus 49 Personen, davon etwa 25, soweit ich noch informiert bin, junge Herren und der Rest 24 junge Damen.
0: Von größeren Sportschulen, aber auch aus kleineren Vereinen kamen die Nachwuchstalente zusammen. Ab 10 Uhr ging es für die jungen Athleten in den Wettkampf. In dem kurzweiligen Format sammelten sie mit ihren Platzierungen Punkte für ihr jeweiliges Bundesland. Bei Sonnenschein gingen knapp 250 Sportler in mehr als 10 Disziplinen an den Start und kämpften um möglichst viele Punkte für ihr Team.
8: Also unter anderem 75 Meter, 60 Hürde, also so der Standard, 800, 3x800, hoch, weit, Kugel, Diskus, Speer. Also wir haben das gesamte Portfolio inklusive 2000 Meter Bahngehen, um eine große Masse auch von Athleten anzusprechen.
0: Die Regeln des Wettkampfs waren dabei klar festgelegt. In jeder Disziplin dürfen bis zu 3 Athleten pro Landesverband antreten. 2 von ihnen kommen in die Wertung. In jeder Altersklasse können außerdem 2 Staffeln eingesetzt werden. Eine davon wird gewertet. Jeder Athlet darf maximal in 3 Disziplinen, Staffeln eingeschlossen, an den Start gehen. Die U12 ist nicht startberechtigt. Ausgerichtet wurde der Wettkampf vom 1. LAC Dessau. In diesem Jahr ging der Fünf-Länder-Vergleich bereits in seine 4. Auflage. Gerade für die Leichtathletik in Ostdeutschland hat der Wettbewerb eine besondere Bedeutung.
8: Das ist der wichtigste Wettkampf, wenn nicht sogar schon traditionell. Wir hatten ja angefangen im Mitteldeutschen Verbund in den Mitte der 2000er Jahren. Und jetzt haben wir das, wie gesagt, ausgeweitet auf fast alle ostdeutschen Bundesländer. Jetzt fehlt nur noch Berlin. Und insofern ist es extrem wichtig, dass die jungen Athleten sich jetzt erstmalig messen können. Und die wachsen jetzt auch gemeinsam in die U16, U18 gemeinsam hoch. Und das ist das erste Kickoff für uns als LVSA, also als Leichtathletikverband, zu schauen, was ist denn da.
0: Die Athleten aus Sachsen-Anhalt konnten mit starken Leistungen überzeugen. Die beste weibliche Leistung des Landesverbandes zeigte Lorelei Bergt vom TSV Rot-Weiß Zerbst. Über 800 Meter sicherte sie sich mit ihrer Leistung ganze 10 Punkte. Bei den Jungen überzeugte Vince Riesela von Union 1861 Schönebeck. Im Speerwurf erzielte er mit 46,75 Metern eine persönliche Bestweite und holte damit ebenfalls 10 Punkte für das Team von Sachsen-Anhalt. Am Ende durfte sich Sachsen-Anhalt über den 2. Platz freuen. In allen Wertungsklassen sicherte sich das Team die Silbermedaille. Den Gesamtsieg holte Thüringen mit gerade mal einem Punkt Vorsprung.

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1: Am 6. September wurde in Sachsen-Anhalt ein neuer Landtag gewählt. Die AfD ging dabei als stärkste Kraft hervor und erzielte ein Rekordergebnis. Das Wahlergebnis sorgt bundesweit auch eine Woche nach der Wahl für viel Diskussionsstoff. Auch in Dessau-Roßlau wird über den Ausgang der Wahl gesprochen. Am Donnerstag, dem 10. September, wurden die Ergebnisse der Landtagswahl für die Wahlkreise 26 und 27 offiziell bekannt gegeben. Dazu lud Kreiswahlleiterin Jennifer Hankel in den Ratssaal des Dessauer Rathauses ein. Dort wurden die Ergebnisse bestätigt. Bei den Erststimmen konnten sich Burkhard Ratzmann und Nadine Koppehel beide von der AfD durchsetzen. Sie gewannen die Direktmandate in ihren Wahlkreisen und werden damit künftig die Interessen der Bürger im Landtag vertreten. Doch nicht nur Erwachsene waren zur Wahl aufgerufen. Auch Kinder und Jugendliche konnten bei der U18-Wahl ihre Stimme abgeben.
2: Insgesamt an 5 Standorten haben 4 Organisatoren, 4 Kinder- und Jugendeinrichtungen, das Werkstattcafé, der Evangelische Jugendpfarramt und wir als Pfadfinder Wahllokale organisiert. An 5 Orten konnten die Jugendlichen ihre Chance nutzen und konnten ihre Stimme abgeben. Wir hatten von der Stadt Dessau Wahlurnen und Trennwände sowie bei einer Erwachsenenwahl auch zur Verfügung. Die Kinder erhielten einen Stimmzettel. Der einzige Unterschied war, dass man eine Stimme zur Verfügung hatte und die Partei wählen konnte. Und dann hat man sich entweder die Zeit genommen, hat noch bei der Voto-App zum Beispiel sich informiert über die einzelnen Wahlprogramme. Man hat von uns neutrale Broschüren vom Kinder- und Jugendring zur Verfügung gestellt bekommen, konnte sich da auch nochmal informieren. Oder, das hatten wir auch, dass Kinder und Jugendliche schon stimmstark waren und sofort in das Wahllokal gestürmt sind und ihre Stimme abgeben konnten. Und die Wahlbedingungen dazu sind genauso wie bei der Erwachsenenwahl auch. Man wählt geheim, man wählt einzeln, man tritt hinter die Wahlkabine auch alleine. Das wurde im Rahmen von so einer Wahlordnung alles auch nochmal erklärt. Oder man konnte es bei uns persönlich auch nochmal erfragen.
1: Am 24. August begann die U18-Wahlwoche. Die Ergebnisse wurden dann am 31. August im Werkstattcafé bekannt gegeben. Dabei lag die Linke mit 31,3% vorn. Dahinter folgten die AfD mit 19,1% und Bündnis 90, die Grünen, mit 13,2%. Darauf folgten CDU, FDP und SPD. Die U18-Wahl ist eine symbolische Wahl für alle Personen unter 18 in Deutschland. In Sachsen-Anhalt wird sie vom Kinder- und Jugendring Sachsen-Anhalt koordiniert und freiwillig von verschiedenen Organisationen durchgeführt. Von 5.496 Kindern und Jugendlichen in Dessau-Roßlau nutzten 283 junge Menschen ihre Chance und gaben ihre Stimme ab.
2: Wir würden uns echt wünschen, wenn die Wahlbeteiligung, die jetzt momentan bei 5,1% gelegen hat, ansteigt und wir noch mehr Kinder und Jugendliche animieren können, aufzustehen, ihre Stimme abzugeben und diese Chance zu nutzen, diesen Raum zu nutzen, auch wirklich aktiv für ihre Meinung, für ihre Interessen einzustehen und zu uns zu kommen. Ansonsten sind wir prinzipiell sehr zufrieden, weil wir ein Wahlergebnis erzielt haben mit 283 Stimmen, was auf jeden Fall schon höher ist als bei der Bundestagswahl im letzten Jahr, aber es ist noch Luft nach oben auf jeden Fall.
1: Die U18-Wahl soll junge Menschen dazu ermutigen, sich mit Politik auseinanderzusetzen und ihre eigene Meinung zu bilden. Gleichzeitig macht sie die politischen Interessen der jungen Generation sichtbar und leistet einen Beitrag zur politischen Bildung.

0: So wurden die Besucher am 5. September am Mausoleum begrüßt. Das Anhaltische Theater Dessau startete hier mit einem Eröffnungskonzert in die neue Spielzeit und hatte ein vielfältiges Programm mitgebracht.
1: Naja, wie immer gibt es ein bisschen Vorausblick auf die Spielzeit. Schönerweise nicht nur die Oper dieses Jahr oder das Musiktheater, sondern auch Schauspiel und Ballett sind dabei. Und es ist, ich würde sagen, ziemlich abwechslungsreich. Es hat sich ergeben, dass wir tatsächlich ganz, ganz viele Stücke haben, wo junge Frauen im Mittelpunkt stehen. Ne? Also sowohl in der Oper oder auch eine alte Dame, das ist das Produkt zu dem Schauspiel. Und das ergibt einen ziemlich guten roten Faden durch die Spielzeit, glaube ich.
0: Die bald beendete 231. Spielzeit ist sehr gut gelaufen am Theater. So ist man wieder vor der Corona-Pandemie angekommen, was die Zuschauerzahlen angeht. Der Einblick in die 232. Spielzeit beim Eröffnungskonzert war sehr abwechslungsreich und unterhaltsam.

0: Eine ganz besondere Premiere in der neuen Spielzeit gibt es dann anlässlich des Kurt-Weil-Festes.
1: Das Musical Tom Sawyer oder die Oper für junge Leute von Kurt Weill, die ist vor einigen Jahren vollendet worden. Kurt Weill ist gestorben, bevor es zu Ende schreiben konnte. Und das hat die Premiere im Weilfest. Das ist natürlich was sehr Besonderes, ne?
0: Im September geht es bereits mit den ersten Premieren der neuen Spielzeit los. Einen Überblick über das umfangreiche Programm gibt es natürlich auf der Internetseite des Anhaltischen Theaters. Hier nochmal ein kleiner Vorgeschmack auf die 232. Spielzeit.

Während am Mausoleum gerade noch die neue Spielzeit des Anhaltischen Theaters mit einem Eröffnungskonzert eingeläutet wurde, gab es am 5. September nur einige Meter weiter im Rahmen des Bauhausfestes ebenfalls eine Menge zu bestaunen. Unter dem Titel Salto, Takt und Form wurde das diesjährige Fest dem Thema Zirkus gewidmet. Die in den 1920er Jahren sehr beliebte Kunstform begeisterte auch die Bauhäusler. Die historische Zirkusbegeisterung wurde nun adaptiert. Im und rund um das Bauhausgebäude gab es zeitgenössische Zirkusprojekte, Materialperformances, interaktive Spiele und Tanz. So konnten Besucher unter anderem in einem Workshop das Jonglieren lernen. Einer der wortwörtlichen Höhepunkte des Abends war dann die Tanz- und Architekturperformance Extrem Hoch 4 mit Tänzern des sorbischen Nationalensembles. Erstmals wurden hierfür alle Balkone des Ateliergebäudes bespielt. Inspiriert vom Stäbetanz Oskar Schlemmers und dem sorbischen Brauch des Osterklapperns gab es hier eine denkwürdige Performance zu sehen. Einen weiteren besonderen Hingucker gab es dann neben dem Bauhausgebäude. Der Uppsala-Zirkus aus Zeitz zeigte eine Zirkusstraßenperformance mit dem Titel Heiterkeit. Die Darbietung wurde als offenes Labor, inspiriert vom Bauhaus und seinen Fragen nach Freiheit, Gemeinschaft und gesellschaftlichem Wandel inszeniert. Das Publikum begleitete die Künstler durch diese immersive Performance und wurde auch selbst Teil des Geschehens. Bis spät in die Nacht gab es beim Bauhausfest dann noch viel zu sehen und zu erleben.

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0: Am 27. September lädt Anhalt Sport wieder zum Walking-Tag ein. Vom Paul-Greifzu-Stadion aus werden zwei wunderbare Strecken durch den Tiergarten angeboten. Die Teilnahme ist wie immer kostenlos.
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2: Endlich war es soweit. Die lang ersehnte Veranstaltung Festtafel 100 fand nach einigen Jahren wieder statt. Am 3. September füllte sich der Marktplatz ab 18 Uhr mit Menschen aus der Region. Ob als Tischpaten oder interessierte Bürger, alle waren eingeladen, gemeinsam zu essen, Köstlichkeiten zu genießen und miteinander ins Gespräch zu kommen.
3: Alle zusammen zeigen ja hier einen mega tollen, vollen Marktplatz und eine Vielseitigkeit, die wir hier in der Stadt haben, an Vereinen, an Kultur, an Sportvereinen, Heimatvereinen. Natürlich auch, wir haben hier die Institutionen sind da, die haben einen Tisch übernommen, die Stiftung Gauss natürlich, Kulturstiftung Dessau-Wörlitz. Wir haben Unternehmen da, Merz, IDT. Es ist eine ganz, ganz bunte Mischung, bunte Vielfalt. Privatpersonen haben sich gemeldet, die den Tisch übernehmen wollten, weil sie das Format schon kannten von 2019, 2017. Und ich freue mich, dass da Stammpaten sozusagen dabei sind und eine ganz bunte Mischung und wir hier hoffentlich auch weiterhin einen ganz schönen bunten Abend haben.
2: Die Festtafel ist Teil des Jubiläumsprogramms 100 Jahre Bauhaus und läutete gleichzeitig das Festwochenende rund um das Bauhausfest ein. Das Ziel: insgesamt 100 Tische sollten auf dem Marktplatz gedeckt werden. Ganz erreicht wurde diese Zahl am Ende jedoch nicht.
3: Wir haben jetzt 66 Tische mit 66 Tischpaten und wir haben diese Tische als 100 gestellt, weil wir feiern ja 100 Jahre Bauhaus in Dessau. Und ich freue mich sehr, dass wir diese Lösung hier gefunden haben. Mit dieser 100 setzen wir auch ein Zeichen vom Rathausturm. Sieht man das bestimmt auch ganz gut. Und ich freue mich sehr, dass es so geklappt hat, dass wir hier so eine Stimmung jetzt haben. Jetzt geht doch die Musik gleich los. Perfekt.
2: Bei der Gestaltung ihrer Tische konnten die Tischpaten ihrer Kreativität freien Lauf lassen. Ob beim Essen, bei der Dekoration oder bei der Gestaltung des gesamten Tisches, jeder konnte seine ganz eigene Idee verwirklichen. Passend zu ihren Vereinen, Institutionen oder Initiativen entstanden dabei ganz unterschiedliche und individuell gestaltete Tafeln.
3: Die Tischpaten freuen sich auf die Gäste, auf die Besucher, um ins Gespräch zu kommen über die Stadt, über das Bauhausjubiläum, über dies und jenes. Und die Stimmung ist super und die Tischpaten freuen sich, die Gäste freuen sich. Ich habe nur gute Stimmung gehört.
2: Gemeinsam wurde gegessen, getrunken und gefeiert. Der gelungene Abend soll dabei keine einmalige Veranstaltung bleiben. Vielmehr besteht der Wunsch, das Format auch in den kommenden Jahren fortzuführen.
3: Wir hatten das damals schon überlegt, 2019, dass das immer weiterzuführen. Leider kamen Krisen dazwischen. Aber nach diesem Erfolg hier, den man ja wahrscheinlich jetzt schon sagen kann, dass das so ist, setze ich alles daran, dass man das vielleicht nicht jedes Jahr, aber in Abständen wiederholen kann. Ich glaube, die Tischpaten würden da auch wieder mitmachen.
2: Für die musikalische Begleitung sorgte den Abend über die Big Band Dix Band. Nach diesem gelungenen Abend darf man also gespannt sein, wann die nächste Festtafel ihre Tische deckt. Der Staffelstein der Jugendbauhütte wurde an der Einsatzstelle am Dessauer Mausoleum feierlich weitergegeben. Seit mittlerweile 10 Jahren gibt es hier die Möglichkeit, im Rahmen eines freiwilligen sozialen Jahres handwerkliche Erfahrungen zu sammeln und gleichzeitig aktiv zum Erhalt des historischen Bauwerks beizutragen.
4: 9 Jahre sind vorüber, jeweils mit 3 Jugendlichen. Man muss das ja einordnen, es geht um ein freiwilliges soziales Jahr. Das heißt, es gibt immer einen Mix zwischen Arbeiten vor Ort, hier am Denkmal, hier im Tierpark, am Mausoleum und auch Seminaren, die durch die Jugendbauhütte in Quedlinburg, das ist hier die Organisation in Sachsen-Anhalt, das begleitet und organisiert.
2: Schritt für Schritt ging und geht es voran. In dem vergangenen Jahrzehnt ist bereits einiges geschafft worden. Seit 2017 engagiert sich die Jugendbauhütte für den Erhalt des Mausoleums. Und die Ergebnisse können sich sehen lassen.
4: Wenn wir sehen, was wir geschafft haben, beginnend, wer sich noch erinnern kann, hier mit dem Springbrunnen, der vor 9 Jahren nicht funktioniert hat, sondern über viele, viele Jahre einfach ein Loch in der Wiese war, den haben wir in dem ersten Jahr errichtet, neu gebaut, neu funktionsfähig gestaltet und angeschlossen an die Elektrik mit dem Pumpsystem etc., einschließlich der Wege, der eine oder andere, man sieht das immer wieder schön bei Ausstellungen, hat noch alte Fotos. Es gab hier diese DDR-Plattenwege, wo man nicht wirklich vorangekommen sind. Das haben wir im ersten Jahr errichtet. In den Folgejahren dann über die Treppe, über den Zugang hier zum Mausoleum wieder möglich zu machen. Wenn man mal zurückdenkt, hier war ein Maschendrahtzaun. Es war abgesperrt, man konnte nicht mal an die Tür greifen. Und bildlich, symbolisch, Sie sehen es im Hintergrund, haben wir jetzt auch eine neue Tür im Mausoleum. Man kommt dran, wir machen das Denkmal wieder erlebbar, wieder fühlbar.
2: Für die FSJler Merit Gerlach, Leontine Tietz und Arne Christoph ging ihr Einsatzjahr zu Ende. An einigen Stellen haben sie dabei auch ganz persönliche Spuren hinterlassen. Ihre Arbeit bleibt damit über ihre Zeit hinaus am Mausoleum sichtbar.
5: Wir haben in dem letzten Jahr mit der vergangenen Truppe 25, 26 hinten auf der Ostseite sehr viel Erdreich bewegt, Freilegungen vorgenommen, um wieder neue Raumwände zu setzen und darauf dann eine neue Decke zu verlegen.
2: Darüber hinaus haben die drei Teilnehmer des vergangenen Jahrgangs einen eigenen Film über das Mausoleum produziert. Das dabei entstandene Material soll in Kürze fertiggestellt werden und anschließend in eine Dokumentation einfließen, die die Regisseurin Christine Nagel über das historische Bauwerk plant. Des Weiteren ist eine Jubiläumsfeier in Vorbereitung.
5: Die letzte Jugendtruppe hat sich zur Aufgabe gemacht, nächstes Jahr 27 ein ehemaligen Treffen zu organisieren, wo alle Teilnehmer der Jugendbauhütte, der Einsatzstelle Mausoleum sich hier einfinden sollen. Das wären so insgesamt bei 10 Jahren sind das 30 Jugendliche. Dieser jene wird vielleicht schon mit Anhang kommen, wie auch immer, das bringt ja das Leben so mit sich. Ja, mal gucken, was dann da Feines rauskommt.
2: Damit bleibt der 9. Jahrgang auch weiterhin mit dem Mausoleum und der dort geleisteten Arbeit verbunden. Ihren Staffelstein haben die drei nun aber an die nächste Generation weitergegeben. Die neue Gruppe steht bereits in den Startlöchern. Sie freuen sich auf handwerkliche Arbeiten, neue Herausforderungen und praktische Erfahrungen im Denkmalschutz.
6: Ich spreche mal für alle Dessauer. Ich glaube, als Dessauer kennt man das Mausoleum. Immer wenn man früher zum Tierpark gegangen ist, hat man es gesehen und war, denke ich, auch immer ein bisschen fasziniert davon. Und als ich dann, während ich in der 10. Klasse war, davon gehört habe, dass man hier sich einsetzen kann, als FSJler dabei helfen kann, das Mausoleum ein bisschen schöner zu machen, hat mich das sehr inspiriert und ich wollte dabei sein und den Leuten hier unter die Arme greifen und unterstützen.
7: Eigentlich als Überbrückungsjahr, weil ich wusste noch nicht, wo ich hingehen soll. Nach Schule, für die Ausbildung, wusste ich noch nicht ganz genau, wo ich hingehen sollte. Dann habe ich das hier gesehen in Roßlau auf der Tafel und dann habe ich mich entschieden, hier mich zu bewerben.
8: Ich bin hier, weil ich von mehreren Ausbildungsplätzen abgelehnt wurde und das Mausoleum übers Internet gesehen habe und mir dachte, ja, es ist was Handwerkliches, ich wollte in die Richtung und dann habe ich mir gedacht, ja, bewerbe ich mich hier.
2: Für die drei neuen FSJler gibt es am Mausoleum bereits einiges zu tun. Und die nächsten Projekte sind schon geplant.
5: Mit der neuen Truppe, die jetzt angefangen hat mit dem heutigen Tag, werden wir dann die Raumtrennwände unten auf der Ostseite entstehen lassen und die Vorbereitungen treffen für die Deckenauflage. Und im Winter werden wir uns dann im Innenbereich des Mausoleums bewegen. Das heißt im Einzelnen, dass wir wieder Mosaike säubern und Fehlstellen im Mosaik wieder restaurieren.
2: Es bleibt also spannend, was sich am Dessauer Mausoleum im kommenden Jahr noch alles bewegen wird.
9: Stadtentwicklung ist ein Prozess, der sich über Jahre und Jahrzehnte erstreckt. In Dessau-Nord, Dessau-Nordwest und der Roßlauer Altstadt hat die Stadtsanierung seit den frühen 90er Jahren sichtbare Spuren hinterlassen. Mit dem Abschluss der Sanierungsverfahren im Januar 2025 ist dieses Kapitel der Stadtentwicklung abgeschlossen. Bei einem Pressegespräch der Stadt Dessau-Roßlau am 31. August wurde auf die Entwicklung und die wichtigsten Ergebnisse noch einmal zurückgeschaut.
10: Wir haben 2025, also offiziell, förmlich sagt man das bei uns immer, drei Sanierungsgebiete abgeschlossen. Das war einmal Dessau-Nord, dann die Altstadt von Roßlau und Dessau-Nordwest. Und wer mit Nordwest wenig anfangen kann, das ist das Gelände um das Bauhaus bis zur Kreuzung Sieben Säulen, Meisterhäuser und auf der Westseite der Gropiusallee eben das ehemalige Diakonissenkrankenhaus und der Landesbetrieb Bau, wo früher die Frauenklinik drin war.
9: Drei Online-Broschüren, die bei dem Pressegespräch vorgestellt wurden, geben Einblick in mehr als drei Jahrzehnte Stadtsanierung. Sie dokumentieren dieses besondere Kapitel der Stadtgeschichte, zeigen die Ausgangssituation zu Beginn der Sanierungsverfahren, erläutern die damals gesetzten Ziele und machen sichtbar, welche Veränderungen heute in den drei Gebieten erkennbar sind.
10: Also wenn man sich so persönlich auch da, wo man selber auch wohnt, daran erinnert, dann ist es immer schön zu reflektieren, ja, ich selber habe in 96 meinen ersten Wohnsitz in Dessau-Nord gehabt, um dann zu sehen, wie gerade im Bereich Lidische Platz Katzenhaus gemacht worden sind oder was aus dem Schlachthof geworden ist. Vor allen Dingen, wie sich das Straßenbild geändert hat mit Großgrün, mit neuen Straßenbelägen und vor allen Dingen auch die Häuserfassaden modernisiert, frisch dahergekommen sind in den letzten Jahren. Das ist so eine tolle Sache, wenn man weiß, wie es früher in Dessau-Nord aussah, ist das einfach erfrischend.
9: Alle drei Gebiete haben gemeinsam, dass ihre Entwicklung nicht von einzelnen Großprojekten bestimmt wurden. Vielmehr war es das Zusammenspiel zahlreicher Maßnahmen und die Unterstützung durch die Städtebauförderung von Bund und Land, die den nachhaltigen Wandel erst möglich gemacht haben.
10: Ja, ich denke mal, es ist wichtig zu zeigen, was ist eigentlich mit Hilfe von Bundes- und Landesfinanzmitteln und auch mit kommunalen finanziellen Engagement und ganz besonders wichtig ist mir zu erwähnen, auch mit privaten Engagement in den letzten 30 Jahren in diesen drei Sanierungsgebieten entstanden. Ich denke, es wird viele Bewohner von Dessau und von Roßlau geben, die sich noch an die Nachwendezeiten erinnern können, wie die Bausubstanz aussah, wie die technische Infrastruktur aussah, wie Grün- und Parkanlagen wahrgenommen wurden und was in den letzten 30 Jahren eigentlich passiert ist, nicht nur durch Geld, sondern auch durch aktives privates Zutun, ob das nun die Sanierung von Gebäuden waren oder die Versorgungsunternehmen, die Stadtwerke, die Medieninfrastruktur erneuert haben, so dass wirklich auch gesunde Wohnverhältnisse entstanden sind und was vor allen Dingen auch im Bereich der sozialen und kulturellen Infrastruktur mit Freizeit, mit Spielplätzen geschaffen worden ist. Und die Broschüren sind für uns ein ganz, ganz wichtiges Instrument, um so ein Sprichwort auch zu bedienen, tue Gutes und rede darüber. Nicht nur, weil es in den Fördermittelbedingungen ein obligatorischer Bestandteil des Öffentlichkeitsarbeit zu heißen, sondern es ist enorm wichtig, auch zu zeigen, was ist denn tatsächlich in den letzten 30 Jahren hier passiert. Und da ist eine ganze Menge passiert. Und ich halte mal eine so eine Broschüre hier für Sie mit in den Bildschirm. Das ist Altstadt Roßlau. Und da sind ganz tolle Fotos mit dabei, die auch in einem Vorher-Nachher-Vergleich zeigen, wie sich die Altstadt von Roßlau auch entwickelt hat. Und das ist auch in den anderen Broschüren mit drin. Und ich denke, es ist für jeden schön zu sehen, wie hat sich denn das eigene Wohnumfeld eigentlich in den letzten 30 Jahren entwickelt? Es hat auch was mit Identität zu tun. Und diese Broschüren, die werden bei uns auf der Internetseite im Bereich der Rubrik Stadtentwicklung digital bereitgehalten. Kann sich also jeder auf dem Smartphone oder auf dem Tablet, was es so alles so gibt, auf die Couch gerne setzen und da drinnen mal schmökern. Weil das sind schöne ist eine schöne Zeitreise durch die letzten 30 Jahre Geschichte.
9: Die Städtebauförderung wird es weiterhin geben. Zwei Fördergebiete in der Roßlauer Altstadt sollen im Rahmen der Neuaufstellung des integrierten Stadtentwicklungskonzepts überprüft werden. Mit den Maßnahmen möchte man an das bisherige Ziel anknüpfen, Dessau-Roßlau als lebenswerte, attraktive und zukunftsfähige Stadt weiterzuentwickeln.
2: Für die jungen Leichtathleten wurde es am Samstag, dem 12. September, spannend. Beim Fünf-Länder-Vergleich der U14 konnten die Nachwuchstalente ihr Können unter Beweis stellen. Im Paul-Greifze-Stadion in Dessau traten die Mannschaften aus Brandenburg, Mecklenburg-Vorpommern, Sachsen, Thüringen und auch Sachsen-Anhalt gegeneinander an.
11: Das Team besteht aus 49 Personen, davon etwa 25, soweit ich noch informiert bin, junge Herren und der Rest 24 junge Damen.
2: Von größeren Sportschulen, aber auch aus kleineren Vereinen kamen die Nachwuchstalente zusammen. Ab 10 Uhr ging es für die jungen Athleten in den Wettkampf. In dem kurzweiligen Format sammelten sie mit ihren Platzierungen Punkte für ihr jeweiliges Bundesland. Bei Sonnenschein gingen knapp 250 Sportler in mehr als 10 Disziplinen an den Start und kämpften um möglichst viele Punkte für ihr Team.
11: Also unter anderem 75 Meter, 60 Hürde, also so der Standard, 800, 3x800, hoch, weit, Kugel, Diskus, Speer. Also wir haben das gesamte Portfolio inklusive 2000 Meter Bahngehen, um eine große Masse auch von Athleten anzusprechen.
2: Die Regeln des Wettkampfs waren dabei klar festgelegt. In jeder Disziplin dürfen bis zu 3 Athleten pro Landesverband antreten. 2 von ihnen kommen in die Wertung. In jeder Altersklasse können außerdem 2 Staffeln eingesetzt werden. Eine davon wird gewertet. Jeder Athlet darf maximal in 3 Disziplinen, Staffeln eingeschlossen, an den Start gehen. Die U12 ist nicht startberechtigt. Ausgerichtet wurde der Wettkampf vom 1. LAC Dessau. In diesem Jahr ging der Fünf-Länder-Vergleich bereits in seine 4. Auflage. Gerade für die Leichtathletik in Ostdeutschland hat der Wettbewerb eine besondere Bedeutung.
11: Das ist der wichtigste Wettkampf, wenn nicht sogar schon traditionell. Wir hatten ja angefangen im Mitteldeutschen Verbund in den Mitte der 2000er Jahren. Und jetzt haben wir das, wie gesagt, ausgeweitet auf fast alle ostdeutschen Bundesländer. Jetzt fehlt nur noch Berlin. Und insofern ist es extrem wichtig, dass die jungen Athleten sich jetzt erstmalig messen können. Und die wachsen jetzt auch gemeinsam in die U16, U18 gemeinsam hoch. Und das ist das erste Kickoff für uns als LVSA, also als Leichtathletikverband, zu schauen, was ist denn da.
2: Die Athleten aus Sachsen-Anhalt konnten mit starken Leistungen überzeugen. Die beste weibliche Leistung des Landesverbandes zeigte Lorelei Bergt vom TSV Rot-Weiß Zerbst. Über 800 Meter sicherte sie sich mit ihrer Leistung ganze 10 Punkte. Bei den Jungen überzeugte Vince Rieseler von Union 1861 Schönebeck. Im Speerwurf erzielte er mit 46,75 Metern eine persönliche Bestweite und holte damit ebenfalls 10 Punkte für das Team von Sachsen-Anhalt. Am Ende durfte sich Sachsen-Anhalt über den 2. Platz freuen. In allen Wertungsklassen sicherte sich das Team die Silbermedaille. Den Gesamtsieg holte Thüringen mit gerade mal einem Punkt Vorsprung.

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1: Am 6. September wurde in Sachsen-Anhalt ein neuer Landtag gewählt. Die AfD ging dabei als stärkste Kraft hervor und erzielte ein Rekordergebnis. Das Wahlergebnis sorgt bundesweit auch eine Woche nach der Wahl für viel Diskussionsstoff. Auch in Dessau-Roßlau wird über den Ausgang der Wahl gesprochen. Am Donnerstag, dem 10. September, wurden die Ergebnisse der Landtagswahl für die Wahlkreise 26 und 27 offiziell bekannt gegeben. Dazu lud Kreiswahlleiterin Jennifer Hankel in den Ratssaal des Dessauer Rathauses ein. Dort wurden die Ergebnisse bestätigt. Bei den Erststimmen konnten sich Burkhard Ratzmann und Nadine Koppehel beide von der AfD durchsetzen. Sie gewannen die Direktmandate in ihren Wahlkreisen und werden damit künftig die Interessen der Bürger im Landtag vertreten. Doch nicht nur Erwachsene waren zur Wahl aufgerufen. Auch Kinder und Jugendliche konnten bei der U18-Wahl ihre Stimme abgeben.
2: Insgesamt an 5 Standorten haben 4 Organisatoren, 4 Kinder- und Jugendeinrichtungen, das Werkstattcafé, der Evangelische Jugendpfarramt und wir als Pfadfinder Wahllokale organisiert. An 5 Orten konnten die Jugendlichen ihre Chance nutzen und konnten ihre Stimme abgeben. Wir hatten von der Stadt Dessau Wahlurnen und Trennwände sowie bei einer Erwachsenenwahl auch zur Verfügung. Die Kinder erhielten einen Stimmzettel. Der einzige Unterschied war, dass man eine Stimme zur Verfügung hatte und die Partei wählen konnte. Und dann hat man sich entweder die Zeit genommen, hat noch bei der Voto-App zum Beispiel sich informiert über die einzelnen Wahlprogramme. Man hat von uns neutrale Broschüren vom Kinder- und Jugendring zur Verfügung gestellt bekommen, konnte sich da auch nochmal informieren. Oder, das hatten wir auch, dass Kinder und Jugendliche schon stimmstark waren und sofort in das Wahllokal gestürmt sind und ihre Stimme abgeben konnten. Und die Wahlbedingungen dazu sind genauso wie bei der Erwachsenenwahl auch. Man wählt geheim, man wählt einzeln, man tritt hinter die Wahlkabine auch alleine. Das wurde im Rahmen von so einer Wahlordnung alles auch nochmal erklärt. Oder man konnte es bei uns persönlich auch nochmal erfragen.
1: Am 24. August begann die U18-Wahlwoche. Die Ergebnisse wurden dann am 31. August im Werkstattcafé bekannt gegeben. Dabei lag die Linke mit 31,3% vorn. Dahinter folgten die AfD mit 19,1% und Bündnis 90, die Grünen, mit 13,2%. Darauf folgten CDU, FDP und SPD. Die U18-Wahl ist eine symbolische Wahl für alle Personen unter 18 in Deutschland. In Sachsen-Anhalt wird sie vom Kinder- und Jugendring Sachsen-Anhalt koordiniert und freiwillig von verschiedenen Organisationen durchgeführt. Von 5.496 Kindern und Jugendlichen in Dessau-Roßlau nutzten 283 junge Menschen ihre Chance und gaben ihre Stimme ab.
2: Wir würden uns echt wünschen, wenn die Wahlbeteiligung, die jetzt momentan bei 5,1% gelegen hat, ansteigt und wir noch mehr Kinder und Jugendliche animieren können, aufzustehen, ihre Stimme abzugeben und diese Chance zu nutzen, diesen Raum zu nutzen, auch wirklich aktiv für ihre Meinung, für ihre Interessen einzustehen und zu uns zu kommen. Ansonsten sind wir prinzipiell sehr zufrieden, weil wir ein Wahlergebnis erzielt haben mit 283 Stimmen, was auf jeden Fall schon höher ist als bei der Bundestagswahl im letzten Jahr, aber es ist noch Luft nach oben auf jeden Fall.
1: Die U18-Wahl soll junge Menschen dazu ermutigen, sich mit Politik auseinanderzusetzen und ihre eigene Meinung zu bilden. Gleichzeitig macht sie die politischen Interessen der jungen Generation sichtbar und leistet einen Beitrag zur politischen Bildung.

0: So wurden die Besucher am 5. September am Mausoleum begrüßt. Das Anhaltische Theater Dessau startete hier mit einem Eröffnungskonzert in die neue Spielzeit und hatte ein vielfältiges Programm mitgebracht.
1: Naja, wie immer gibt es ein bisschen Vorausblick auf die Spielzeit. Schönerweise nicht nur die Oper dieses Jahr oder das Musiktheater, sondern auch Schauspiel und Ballett sind dabei. Und es ist, ich würde sagen, ziemlich abwechslungsreich. Es hat sich ergeben, dass wir tatsächlich ganz, ganz viele Stücke haben, wo junge Frauen im Mittelpunkt stehen. Ne? Also sowohl in der Oper oder auch eine alte Dame, das ist das Produkt zu dem Schauspiel. Und das ergibt einen ziemlich guten roten Faden durch die Spielzeit, glaube ich.

0: Eine ganz besondere Premiere in der neuen Spielzeit gibt es dann anlässlich des Kurt-Weil-Festes.
1: Das Musical Tom Sawyer oder die Oper für junge Leute von Kurt Weil, die ist vor einigen Jahren vollendet worden. Kurt Weil ist gestorben, bevor er es zu Ende schreiben konnte. Und das hat die Premiere im Weilfest. Das ist natürlich was sehr Besonderes. Ne?
0: Im September geht es bereits mit den ersten Premieren der neuen Spielzeit los. Einen Überblick über das umfangreiche Programm gibt es natürlich auf der Internetseite des Anhaltischen Theaters. Hier nochmal ein kleiner Vorgeschmack auf die 232. Spielzeit.

Während am Mausoleum gerade noch die neue Spielzeit des Anhaltischen Theaters mit einem Eröffnungskonzert eingeläutet wurde, gab es am 5. September nur einige Meter weiter im Rahmen des Bauhausfestes ebenfalls eine Menge zu bestaunen. Unter dem Titel Salto, Takt und Form wurde das diesjährige Fest dem Thema Zirkus gewidmet. Die in den 1920er Jahren sehr beliebte Kunstform begeisterte auch die Bauhäusler. Die historische Zirkusbegeisterung wurde nun adaptiert. Im und rund um das Bauhausgebäude gab es zeitgenössische Zirkusprojekte, Materialperformances, interaktive Spiele und Tanz. So konnten Besucher unter anderem in einem Workshop das Jonglieren lernen. Einer der wortwörtlichen Höhepunkte des Abends war dann die Tanz- und Architekturperformance Extrem Hoch 4 mit Tänzern des sorbischen Nationalensembles. Erstmals wurden hierfür alle Balkone des Ateliergebäudes bespielt. Inspiriert vom Stäbetanz Oskar Schlemmers und dem sorbischen Brauch des Osterklapperns gab es hier eine denkwürdige Performance zu sehen. Einen weiteren besonderen Hingucker gab es dann neben dem Bauhausgebäude. Der Uppsala Zirkus aus Zeitz zeigte eine Zirkusstraßenperformance mit dem Titel Heiterkeit. Die Darbietung wurde als offenes Labor, inspiriert vom Bauhaus und seinen Fragen nach Freiheit, Gemeinschaft und gesellschaftlichem Wandel inszeniert. Das Publikum begleitete die Künstler durch diese immersive Performance und wurde auch selbst Teil des Geschehens. Bis spät in die Nacht gab es beim Bauhausfest dann noch viel zu sehen und zu erleben.

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0: Am 27. September lädt Anhalt Sport wieder zum Walking-Tag ein. Vom Paul-Greifzu-Stadion aus werden zwei wunderbare Strecken durch den Tiergarten angeboten. Die Teilnahme ist wie immer kostenlos.
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1: Endlich war es soweit. Die lang ersehnte Veranstaltung Festtafel 100 fand nach einigen Jahren wieder statt. Am 3. September füllte sich der Marktplatz ab 18 Uhr mit Menschen aus der Region. Ob als Tischpaten oder interessierte Bürger, alle waren eingeladen, gemeinsam zu essen, Köstlichkeiten zu genießen und miteinander ins Gespräch zu kommen.
2: Alle zusammen zeigen ja hier einen mega tollen, vollen Marktplatz und eine Vielseitigkeit, die wir hier in der Stadt haben, an Vereinen, an Kultur, an Sportvereinen, Heimatvereinen. Natürlich auch, wir haben hier die Institutionen sind da, die haben einen Tisch übernommen, die Stiftung Bauhaus natürlich, Kulturstiftung Dessau-Wörlitz, wir haben Unternehmen da, Merz, IDT. Es ist eine ganz, ganz bunte Mischung, bunte Vielfalt. Privatpersonen haben sich gemeldet, die den Tisch übernehmen wollten, weil sie das Format schon kannten von 2019, 2017. Und ich freue mich, dass da Stammpaten sozusagen dabei sind und eine ganz bunte Mischung und wir hier hoffentlich auch weiterhin einen ganz schönen bunten Abend haben.
1: Die Festtafel ist Teil des Jubiläumsprogramms 100 Jahre Bauhaus und läutete gleichzeitig das Festwochenende rund um das Bauhausfest ein. Das Ziel: insgesamt 100 Tische sollten auf dem Marktplatz gedeckt werden. Ganz erreicht wurde diese Zahl am Ende jedoch nicht.
2: Wir haben jetzt 66 Tische mit 66 Tischpaten und wir haben diese Tische als 100 gestellt, weil wir feiern ja 100 Jahre Bauhaus in Dessau. Und ich freue mich sehr, dass wir diese Lösung hier gefunden haben. Mit dieser 100 setzen wir auch ein Zeichen vom Rathausturm. Sieht man das bestimmt auch ganz gut. Und ich freue mich sehr, dass es so geklappt hat, dass wir hier so eine Stimmung jetzt haben. Jetzt geht doch die Musik gleich los. Perfekt.
1: Bei der Gestaltung ihrer Tische konnten die Tischpaten ihrer Kreativität freien Lauf lassen. Ob beim Essen, bei der Dekoration oder bei der Gestaltung des gesamten Tisches, jeder konnte seine ganz eigene Idee verwirklichen. Passend zu ihren Vereinen, Institutionen oder Initiativen entstanden dabei ganz unterschiedliche und individuell gestaltete Tafeln.
2: Die Tischpaten freuen sich auf die Gäste, auf die Besucher, um ins Gespräch zu kommen über die Stadt, über das Bauhausjubiläum, über dies und jenes. Und die Stimmung ist super und die Tischpaten freuen sich, die Gäste freuen sich. Ich habe nur gute Stimmung gehört.
1: Gemeinsam wurde gegessen, getrunken und gefeiert. Der gelungene Abend soll dabei keine einmalige Veranstaltung bleiben. Vielmehr besteht der Wunsch, das Format auch in den kommenden Jahren fortzuführen.
2: Wir hatten das damals schon überlegt, 2019, das immer weiterzuführen. Leider kamen Krisen dazwischen. Aber nach diesem Erfolg hier, den man ja wahrscheinlich jetzt schon sagen kann, dass das so ist, setze ich alles daran, dass man das vielleicht nicht jedes Jahr, aber in Abständen wiederholen kann. Ich glaube, die Tischpaten würden da auch wieder mitmachen.
1: Für die musikalische Begleitung sorgte den Abend über die Big Band Dick's Band. Nach diesem gelungenen Abend darf man also gespannt sein, wann die nächste Festtafel ihre Tische deckt. Der Staffelstein der Jugendbauhütte wurde an der Einsatzstelle am Dessauer Mausoleum feierlich weitergegeben. Seit mittlerweile 10 Jahren gibt es hier die Möglichkeit, im Rahmen eines freiwilligen sozialen Jahres handwerkliche Erfahrungen zu sammeln und gleichzeitig aktiv zum Erhalt des historischen Bauwerks beizutragen.
3: 9 Jahre sind vorüber, jeweils mit 3 Jugendlichen. Man muss das ja einordnen, es geht um ein freiwilliges soziales Jahr. Das heißt, es gibt immer einen Mix zwischen Arbeiten vor Ort, hier am Denkmal, hier im Tierpark, am Mausoleum und auch Seminaren, die durch die Jugendbauhütte in Quedlinburg, das ist hier die Organisation in Sachsen-Anhalt, das begleitet und organisiert.
1: Schritt für Schritt ging und geht es voran. In dem vergangenen Jahrzehnt ist bereits einiges geschafft worden. Seit 2017 engagiert sich die Jugendbauhütte für den Erhalt des Mausoleums. Und die Ergebnisse können sich sehen lassen.
3: Wenn wir sehen, was wir geschafft haben, beginnend, wer sich noch erinnern kann, hier mit dem Springbrunnen, der vor 9 Jahren nicht funktioniert hat, sondern über viele, viele Jahre einfach ein Loch in der Wiese war, den haben wir in dem ersten Jahr errichtet, neu gebaut, neu funktionsfähig gestaltet und angeschlossen an die Elektrik mit dem Pumpsystem etc., einschließlich der Wege, der eine oder andere, man sieht das immer wieder schön bei Ausstellungen, hat noch alte Fotos. Es gab hier diese DDR-Plattenwege, wo man nicht wirklich vorangekommen sind. Das haben wir im ersten Jahr errichtet. In den Folgejahren dann über die Treppe, über den Zugang hier zum Mausoleum wieder möglich zu machen. Wenn man mal zurückdenkt, hier war ein Maschendrahtzaun. Es war abgesperrt, man konnte nicht mal an die Tür greifen. Und bildlich, symbolisch, Sie sehen es im Hintergrund, haben wir jetzt auch eine neue Tür im Mausoleum. Man kommt dran, wir machen das Denkmal wieder erlebbar, wieder fühlbar.
1: Für die FSJler Merit Gerlach, Leontine Tietz und Arne Christoph ging ihr Einsatzjahr zu Ende. An einigen Stellen haben sie dabei auch ganz persönliche Spuren hinterlassen. Ihre Arbeit bleibt damit über ihre Zeit hinaus am Mausoleum sichtbar.
4: Wir haben in dem letzten Jahr mit der vergangenen Truppe 25, 26 hinten auf der Ostseite sehr viel Erdreich bewegt, Freilegungen vorgenommen, um wieder neue Raumwände zu setzen und darauf dann eine neue Decke zu verlegen.
1: Darüber hinaus haben die drei Teilnehmer des vergangenen Jahrgangs einen eigenen Film über das Mausoleum produziert. Das dabei entstandene Material soll in Kürze fertiggestellt werden und anschließend in eine Dokumentation einfließen, die die Regisseurin Christine Nagel über das historische Bauwerk plant. Des Weiteren ist eine Jubiläumsfeier in Vorbereitung.
4: Die letzte Jugendtruppe hat sich zur Aufgabe gemacht, nächstes Jahr 27 ein ehemaligen Treffen zu organisieren, wo alle Teilnehmer der Jugendbeute der Einsatzstelle Mausoleum sich hier einfinden sollen. Das wären so insgesamt bei 10 Jahren sind das 30 Jugendliche. Dieser jene wird vielleicht schon mit Anhang kommen, wie auch immer, das bringt ja das Leben so mit sich. Ja, mal gucken, was dann da Feines rauskommt.
1: Damit bleibt der 9. Jahrgang auch weiterhin mit dem Mausoleum und der dort geleisteten Arbeit verbunden. Ihren Staffelstein haben die drei nun aber an die nächste Generation weitergegeben. Die neue Gruppe steht bereits in den Startlöchern. Sie freuen sich auf handwerkliche Arbeiten, neue Herausforderungen und praktische Erfahrungen im Denkmalschutz.
5: Ich spreche mal für alle Dessauer. Ich glaube, als Dessauer kennt man das Mausoleum. Immer wenn man früher zum Tierpark gegangen ist, hat man es gesehen und war, denke ich, auch immer ein bisschen fasziniert davon. Und als ich dann, während ich in der 10. Klasse war, davon gehört habe, dass man hier sich einsetzen kann, als FSJler dabei helfen kann, das Mausoleum ein bisschen schöner zu machen, hat mich das sehr inspiriert und ich wollte dabei sein und den Leuten hier unter die Arme greifen und unterstützen.
6: Eigentlich als Überbrückungsjahr, weil ich wusste noch nicht, wo ich hingehen soll. Nach Schule, für die Ausbildung, wusste ich noch nicht ganz genau, wo ich hingehen sollte. Dann habe ich das hier gesehen in Roßlau auf der Tafel und dann habe ich mich entschieden, hier mich zu bewerben.
7: Ich bin hier, weil ich von mehreren Ausbildungsplätzen abgelehnt wurde und das Mausoleum übers Internet gesehen habe und mir dachte, ja, es ist was Handwerkliches, ich wollte in die Richtung und dann habe ich mir gedacht, ja, bewerbe ich mich hier.
1: Für die drei neuen FSJler gibt es am Mausoleum bereits einiges zu tun. Und die nächsten Projekte sind schon geplant.
4: Mit der neuen Truppe, die jetzt angefangen hat mit dem heutigen Tag, werden wir dann die Raumtrennwände unten auf der Ostseite entstehen lassen und die Vorbereitungen treffen für die Deckenauflage. Und im Winter werden wir uns dann im Innenbereich des Mausoleums bewegen. Das heißt im Einzelnen, dass wir wieder Mosaike säubern und Fehlstellen im Mosaik wieder restaurieren.
1: Es bleibt also spannend, was sich am Dessauer Mausoleum im kommenden Jahr noch alles bewegen wird.
8: Stadtentwicklung ist ein Prozess, der sich über Jahre und Jahrzehnte erstreckt. In Dessau-Nord, Dessau-Nordwest und der Roßlauer Altstadt hat die Stadtsanierung seit den frühen 90er Jahren sichtbare Spuren hinterlassen. Mit dem Abschluss der Sanierungsverfahren im Januar 2025 ist dieses Kapitel der Stadtentwicklung abgeschlossen. Bei einem Pressegespräch der Stadt Dessau-Roßlau am 31. August wurde auf die Entwicklung und die wichtigsten Ergebnisse noch einmal zurückgeschaut.
9: Wir haben 2025, also offiziell, förmlich sagt man das bei uns immer, drei Sanierungsgebiete abgeschlossen. Das war einmal Dessau-Nord, dann die Altstadt von Roßlau und Dessau-Nordwest. Und wer mit Nordwest wenig anfangen kann, das ist das Gelände um das Bauhaus bis zur Kreuzung Sieben Säulen, Meisterhäuser und auf der Westseite der Gropiusallee eben das ehemalige Diakonissenkrankenhaus und der Landesbetrieb Bau, wo früher die Frauenklinik drin war.
8: Drei Online-Broschüren, die bei dem Pressegespräch vorgestellt wurden, geben Einblick in mehr als drei Jahrzehnte Stadtsanierung. Sie dokumentieren dieses besondere Kapitel der Stadtgeschichte, zeigen die Ausgangssituation zu Beginn der Sanierungsverfahren, erläutern die damals gesetzten Ziele und machen sichtbar, welche Veränderungen heute in den drei Gebieten erkennbar sind.
9: Also wenn man sich so persönlich auch da, wo man selber auch wohnt, daran erinnert, dann ist es immer schön zu reflektieren, ja, ich selber habe in 96 meinen ersten Wohnsitz in Dessau-Nord gehabt, um dann zu sehen, wie gerade im Bereich Lidische Platz Katzenhaus gemacht worden sind oder was aus dem Schlachthof geworden ist. Vor allen Dingen, wie sich das Straßenbild geändert hat mit Großgrün, mit neuen Straßenbelägen und vor allen Dingen auch die Häuserfassaden modernisiert, frisch dahergekommen sind in den letzten Jahren. Das ist so eine tolle Sache, wenn man weiß, wie es früher in Dessau-Nord aussah, ist das einfach erfrischend.
8: Alle drei Gebiete haben gemeinsam, dass ihre Entwicklung nicht von einzelnen Großprojekten bestimmt wurden. Vielmehr war es das Zusammenspiel zahlreicher Maßnahmen und die Unterstützung durch die Städtebauförderung von Bund und Land, die den nachhaltigen Wandel erst möglich gemacht haben.
9: Ja, ich denke mal, es ist wichtig zu zeigen, was ist eigentlich mit Hilfe von Bundes- und Landesfinanzmitteln und auch mit kommunalen finanziellen Engagement und ganz besonders wichtig ist mir zu erwähnen, auch mit privaten Engagement in den letzten 30 Jahren in diesen drei Sanierungsgebieten entstanden. Ich denke, es wird viele Bewohner von Dessau und von Roßlau geben, die sich noch an die Nachwendezeiten erinnern können, wie die Bausubstanz aussah, wie die technische Infrastruktur aussah, wie Grün- und Parkanlagen wahrgenommen wurden und was in den letzten 30 Jahren eigentlich passiert ist, nicht nur durch Geld, sondern auch durch aktives privates Zutun, ob das nun die Sanierung von Gebäuden waren oder die Versorgungsunternehmen, die Stadtwerke, die die Medieninfrastruktur erneuert haben, so dass wirklich auch gesunde Wohnverhältnisse entstanden sind und was vor allen Dingen auch im Bereich der sozialen und kulturellen Infrastruktur mit Freizeit, mit Spielplätzen geschaffen worden ist. Und die Broschüren sind für uns ein ganz, ganz wichtiges Instrument, um so ein Sprichwort auch zu bedienen, tu Gutes und rede darüber. Nicht nur, weil es in den Fördermittelbedingungen ein obligatorischer Bestandteil des Öffentlichkeitsarbeit zu leisten, sondern es ist enorm wichtig, auch zu zeigen, was ist denn tatsächlich in den letzten 30 Jahren hier passiert. Und da ist eine ganze Menge passiert. Und ich halte mal eine so eine Broschüre hier für Sie mit in den Bildschirm. Das ist Altstadt Roßlau. Und da sind ganz tolle Fotos mit dabei, die auch in einem Vorher-Nachher-Vergleich zeigen, wie sich die Altstadt von Roßlau auch entwickelt hat. Und das ist auch in den anderen Broschüren mit drin. Und ich denke, es ist für jeden schön zu sehen, wie hat sich denn das eigene Wohnumfeld eigentlich in den letzten 30 Jahren entwickelt? Es hat auch was mit Identität zu tun. Und diese Broschüren, die werden bei uns auf der Internetseite im Bereich der Rubrik Stadtentwicklung digital bereitgehalten. Kann sich also jeder auf dem Smartphone oder auf dem Tablet, was es so alles so gibt, auf die Couch gerne setzen und da drinnen mal schmökern. Weil das sind ist eine schöne Zeitreise durch die letzten 30 Jahre Geschichte.
8: Die Städtebauförderung wird es weiterhin geben. Zwei Fördergebiete in der Roßlauer Altstadt sollen im Rahmen der Neuaufstellung des integrierten Stadtentwicklungskonzepts überprüft werden. Mit den Maßnahmen möchte man an das bisherige Ziel anknüpfen, Dessau-Roßlau als lebenswerte, attraktive und zukunftsfähige Stadt weiterzuentwickeln.
1: Für die jungen Leichtathleten wurde es am Samstag, dem 12. September, spannend. Beim Fünf-Länder-Vergleich der U14 konnten die Nachwuchstalente ihr Können unter Beweis stellen. Im Paul-Greifzu-Stadion in Dessau traten die Mannschaften aus Brandenburg, Mecklenburg-Vorpommern, Sachsen, Thüringen und auch Sachsen-Anhalt gegeneinander an.
10: Das Team besteht aus 49 Personen, davon etwa 25, soweit ich noch informiert bin, junge Herren und der Rest 24 junge Damen.
1: Von größeren Sportschulen, aber auch aus kleineren Vereinen kamen die Nachwuchstalente zusammen. Ab 10 Uhr ging es für die jungen Athleten in den Wettkampf. In dem kurzweiligen Format sammelten sie mit ihren Platzierungen Punkte für ihr jeweiliges Bundesland. Bei Sonnenschein gingen knapp 250 Sportler in mehr als 10 Disziplinen an den Start und kämpften um möglichst viele Punkte für ihr Team.
10: Also unter anderem 75 Meter, 60 Hürde, also so der Standard, 800, 3x800, hoch, weit, Kugel, Diskus, Speer. Also wir haben das gesamte Portfolio inklusive 2000 Meter Bahngehen, um eine große Masse auch von Athleten anzusprechen.
1: Die Regeln des Wettkampfs waren dabei klar festgelegt. In jeder Disziplin dürfen bis zu 3 Athleten pro Landesverband antreten. 2 von ihnen kommen in die Wertung. In jeder Altersklasse können außerdem 2 Staffeln eingesetzt werden. Eine davon wird gewertet. Jeder Athlet darf maximal in 3 Disziplinen, Staffeln eingeschlossen, an den Start gehen. Die U12 ist nicht startberechtigt. Ausgerichtet wurde der Wettkampf vom 1. LAC Dessau. In diesem Jahr ging der Fünf-Länder-Vergleich bereits in seine 4. Auflage. Gerade für die Leichtathletik in Ostdeutschland hat der Wettbewerb eine besondere Bedeutung.
10: Das ist der wichtigste Wettkampf, wenn nicht sogar schon traditionell. Wir hatten ja angefangen im Mitteldeutschen Verbund in den Mitte der 2000er Jahren. Und jetzt haben wir das, wie gesagt, ausgeweitet auf fast alle ostdeutschen Bundesländer. Jetzt fehlt nur noch Berlin. Und insofern ist es extrem wichtig, dass die jungen Athleten sich jetzt erstmalig messen können. Und die wachsen jetzt auch gemeinsam in die U16, U18 gemeinsam hoch. Und das ist das erste Kickoff für uns als LVSA, also als Leichtathletikverband, zu schauen, was ist denn da.
1: Die Athleten aus Sachsen-Anhalt konnten mit starken Leistungen überzeugen. Die beste weibliche Leistung des Landesverbandes zeigte Lorelei Bergt vom TSV Rot-Weiß Zerbst. Über 800 Meter sicherte sie sich mit ihrer Leistung ganze 10 Punkte. Bei den Jungen überzeugte Vince Rieseler von Union 1861 Schönebeck. Im Speerwurf erzielte er mit 46,75 Metern eine persönliche Bestweite und holte damit ebenfalls 10 Punkte für das Team von Sachsen-Anhalt. Am Ende durfte sich Sachsen-Anhalt über den 2. Platz freuen. In allen Wertungsklassen sicherte sich das Team die Silbermedaille. Den Gesamtsieg holte Thüringen mit gerade mal einem Punkt Vorsprung.

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1: Am 6. September wurde in Sachsen-Anhalt ein neuer Landtag gewählt. Die AfD ging dabei als stärkste Kraft hervor und erzielte ein Rekordergebnis. Das Wahlergebnis sorgt bundesweit auch eine Woche nach der Wahl für viel Diskussionsstoff. Auch in Dessau-Roßlau wird über den Ausgang der Wahl gesprochen. Am Donnerstag, dem 10. September, wurden die Ergebnisse der Landtagswahl für die Wahlkreise 26 und 27 offiziell bekannt gegeben. Dazu lud Kreiswahlleiterin Jennifer Hankel in den Ratssaal des Dessauer Rathauses ein. Dort wurden die Ergebnisse bestätigt. Bei den Erststimmen konnten sich Burkhard Ratzmann und Nadine Koppehel beide von der AfD durchsetzen. Sie gewannen die Direktmandate in ihren Wahlkreisen und werden damit künftig die Interessen der Bürger im Landtag vertreten.

0: vertreten. Doch nicht nur Erwachsene waren zur Wahl aufgerufen. Auch Kinder und Jugendliche konnten bei der U18-Wahl ihre Stimme abgeben.
1: Insgesamt an 5 Standorten haben 4 Organisatoren, 4 Kinder- und Jugendeinrichtungen, das Werkstattcafé, der Evangelische Jugendpfarramt und wir als Pfadfinder Wahllokale organisiert. An 5 Orten konnten die Jugendlichen ihre Chance nutzen und konnten ihre Stimme abgeben. Wir hatten von der Stadt Dessau Wahlurnen und Trennwände sowie bei einer Erwachsenenwahl auch zur Verfügung. Die Kinder erhielten einen Stimmzettel. Der einzige Unterschied war, dass man eine Stimme zur Verfügung hatte und die Partei wählen konnte. Und dann hat man sich entweder die Zeit genommen, hat noch bei der Voto-App zum Beispiel sich informiert über die einzelnen Wahlprogramme. Man hat von uns neutrale Broschüren vom Kinder- und Jugendring zur Verfügung gestellt bekommen, konnte sich da auch nochmal informieren. Oder, das hatten wir auch, dass Kinder und Jugendliche schon stimmstark waren und sofort in das Wahllokal gestürmt sind und ihre Stimme abgeben konnten. Und die Wahlbedingungen dazu sind genauso wie bei der Erwachsenenwahl auch. Man wählt geheim, man wählt einzeln, man tritt hinter die Wahlkabine auch alleine. Das wurde im Rahmen von so einer Wahlordnung alles auch nochmal erklärt. Oder man konnte es bei uns persönlich auch nochmal erfragen.
0: Am 24. August begann die U18-Wahlwoche. Die Ergebnisse wurden dann am 31. August im Werkstattcafé bekannt gegeben. Dabei lag die Linke mit 31,3% vorn. Dahinter folgten die AfD mit 19,1% und Bündnis 90, die Grünen, mit 13,2%. Darauf folgten CDU, FDP und SPD. Die U18-Wahl ist eine symbolische Wahl für alle Personen unter 18 in Deutschland. In Sachsen-Anhalt wird sie vom Kinder- und Jugendring Sachsen-Anhalt koordiniert und freiwillig von verschiedenen Organisationen durchgeführt. Von 5.496 Kindern und Jugendlichen in Dessau-Roßlau nutzten 283 junge Menschen ihre Chance und gaben ihre Stimme ab.
1: Wir würden uns echt wünschen, wenn die Wahlbeteiligung, die jetzt momentan bei 5,1% gelegen hat, ansteigt und wir noch mehr Kinder und Jugendliche animieren können, aufzustehen, ihre Stimme abzugeben und diese Chance zu nutzen, diesen Raum zu nutzen, auch wirklich aktiv für ihre Meinung, für ihre Interessen einzustehen und zu uns zu kommen. Ansonsten sind wir prinzipiell sehr zufrieden, weil wir ein Wahlergebnis erzielt haben mit 283 Stimmen, was auf jeden Fall schon höher ist als bei der Bundestagswahl im letzten Jahr, aber es ist noch Luft nach oben auf jeden Fall.
0: Die U18-Wahl soll junge Menschen dazu ermutigen, sich mit Politik auseinanderzusetzen und ihre eigene Meinung zu bilden. Gleichzeitig macht sie die politischen Interessen der jungen Generation sichtbar und leistet einen Beitrag zur politischen Bildung.

0: So wurden die Besucher am 5. September am Mausoleum begrüßt. Das Anhaltische Theater Dessau startete hier mit einem Eröffnungskonzert in die neue Spielzeit und hatte ein vielfältiges Programm mitgebracht.
1: Naja, wie immer gibt es ein bisschen Vorausblick auf die Spielzeit. Schönerweise nicht nur die Oper dieses Jahr oder das Musiktheater, sondern auch Schauspiel und Ballett sind dabei. Und es ist, ich würde sagen, ziemlich abwechslungsreich. Es hat sich ergeben, dass wir tatsächlich ganz, ganz viele Stücke haben, wo junge Frauen im Mittelpunkt stehen. Ne? Also sowohl in der Oper oder auch eine alte Dame, das ist das Produkt zu dem Schauspiel. Und das ergibt einen ziemlich guten roten Faden durch die Spielzeit, glaube ich.
0: Die bald beendete 231. Spielzeit ist sehr gut gelaufen am Theater. So ist man wieder vor der Corona-Pandemie angekommen, was die Zuschauerzahlen angeht. Der Einblick in die 232. Spielzeit beim Eröffnungskonzert war sehr abwechslungsreich und unterhaltsam.

0: Eine ganz besondere Premiere in der neuen Spielzeit gibt es dann anlässlich des Kurt-Weill-Festes.
1: Das Musical Tom Sawyer oder die Oper für junge Leute von Kurt Weill, die ist vor einigen Jahren vollendet worden. Kurt Weill ist gestorben, bevor es zu Ende schreiben konnte. Und das hat die Premiere im Weill-Fest. Das ist natürlich was sehr Besonderes, ne?
0: Im September geht es bereits mit den ersten Premieren der neuen Spielzeit los. Einen Überblick über das umfangreiche Programm gibt es natürlich auf der Internetseite des Anhaltischen Theaters. Hier nochmal ein kleiner Vorgeschmack auf die 232. Spielzeit.

Während am Mausoleum gerade noch die neue Spielzeit des Anhaltischen Theaters mit einem Eröffnungskonzert eingeläutet wurde, gab es am 5. September nur einige Meter weiter im Rahmen des Bauhausfestes ebenfalls eine Menge zu bestaunen. Unter dem Titel Salto, Takt und Form wurde das diesjährige Fest dem Thema Zirkus gewidmet. Die in den 1920er Jahren sehr beliebte Kunstform begeisterte auch die Bauhäusler. Die historische Zirkusbegeisterung wurde nun adaptiert. Im und rund um das Bauhausgebäude gab es zeitgenössische Zirkusprojekte, Materialperformances, interaktive Spiele und Tanz. So konnten Besucher unter anderem in einem Workshop das Jonglieren lernen. Einer der wortwörtlichen Höhepunkte des Abends war dann die Tanz- und Architekturperformance Extrem Hoch 4 mit Tänzern des sorbischen Nationalensembles. Erstmals wurden hierfür alle Balkone des Ateliergebäudes bespielt. Inspiriert vom Stäbetanz Oskar Schlemmers und dem sorbischen Brauch des Osterklapperns gab es hier eine denkwürdige Performance zu sehen. Einen weiteren besonderen Hingucker gab es dann neben dem Bauhausgebäude. Der Uppsala Zirkus aus Zeitz zeigte eine Zirkusstraßenperformance mit dem Titel Heiterkeit. Die Darbietung wurde als offenes Labor, inspiriert vom Bauhaus und seinen Fragen nach Freiheit, Gemeinschaft und gesellschaftlichem Wandel inszeniert. Das Publikum begleitete die Künstler durch diese immersive Performance und wurde auch selbst Teil des Geschehens. Bis spät in die Nacht gab es beim Bauhausfest dann noch viel zu sehen und zu erleben.

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2: Endlich war es soweit. Die lang ersehnte Veranstaltung Festtafel 100 fand nach einigen Jahren wieder statt. Am 3. September füllte sich der Marktplatz ab 18 Uhr mit Menschen aus der Region. Ob als Tischpaten oder interessierte Bürger, alle waren eingeladen, gemeinsam zu essen, Köstlichkeiten zu genießen und miteinander ins Gespräch zu kommen.
3: Alle zusammen zeigen ja hier einen mega tollen, vollen Marktplatz und eine Vielseitigkeit, die wir hier in der Stadt haben, an Vereinen, an Kultur, an Sportvereinen, Heimatvereinen. Natürlich auch, wir haben hier, die Institutionen sind da, die haben einen Tisch übernommen, die Stiftung Gauss natürlich, Kulturstiftung Dessau-Wörlitz, wir haben Unternehmen da, Merz, IDT. Es ist eine ganz, ganz bunte Mischung, bunte Vielfalt. Privatpersonen haben sich gemeldet, die einen Tisch übernehmen wollten, weil sie das Format schon kannten von 2019, 2017. Und ich freue mich, dass da Stammpaten sozusagen dabei sind und eine ganz bunte Mischung und wir hier hoffentlich auch weiterhin einen ganz schönen bunten Abend haben.
2: Die Festtafel ist Teil des Jubiläumsprogramms 100 Jahre Bauhaus und läutete gleichzeitig das Festwochenende rund um das Bauhausfest ein. Das Ziel: insgesamt 100 Tische sollten auf dem Marktplatz gedeckt werden. Ganz erreicht wurde diese Zahl am Ende jedoch nicht.
3: Wir haben jetzt 66 Tische mit 66 Tischpaten und wir haben diese Tische als 100 gestellt, weil wir feiern ja 100 Jahre Bauhaus in Dessau. Und ich freue mich sehr, dass wir diese Lösung hier gefunden haben. Mit dieser 100 setzen wir auch ein Zeichen vom Rathausturm. Sieht man das bestimmt auch ganz gut. Und ich freue mich sehr, dass es so geklappt hat, dass wir hier so eine Stimmung jetzt haben. Jetzt geht auch die Musik gleich los. Perfekt.
2: Bei der Gestaltung ihrer Tische konnten die Tischpaten ihrer Kreativität freien Lauf lassen. Ob beim Essen, bei der Dekoration oder bei der Gestaltung des gesamten Tisches, jeder konnte seine ganz eigene Idee verwirklichen. Passend zu ihren Vereinen, Institutionen oder Initiativen entstanden dabei ganz unterschiedliche und individuell gestaltete Tafeln.
3: Die Tischpaten freuen sich auf die Gäste, auf die Besucher, um ins Gespräch zu kommen über die Stadt, über das Bauhausjubiläum, über dies und jenes. Und die Stimmung ist super und die Tischpaten freuen sich, die Gäste freuen sich. Ich habe nur gute Stimmung gehört.
2: Gemeinsam wurde gegessen, getrunken und gefeiert. Der gelungene Abend soll dabei keine einmalige Veranstaltung bleiben. Vielmehr besteht der Wunsch, das Format auch in den kommenden Jahren fortzuführen.
3: Wir hatten das damals schon überlegt, 2019, das immer weiterzuführen. Leider kamen Krisen dazwischen. Aber nach diesem Erfolg hier, den man ja wahrscheinlich jetzt schon sagen kann, dass das so ist, setze ich alles daran, dass man das vielleicht nicht jedes Jahr, aber in Abständen wiederholen kann. Ich glaube, die Tischpaten würden da auch wieder mitmachen.
2: Für die musikalische Begleitung sorgte den Abend über die Big Band Dix Band. Nach diesem gelungenen Abend darf man also gespannt sein, wann die nächste Festtafel ihre Tische deckt. Der Staffelstein der Jugendbauhütte wurde an der Einsatzstelle am Dessauer Mausoleum feierlich weitergegeben. Seit mittlerweile 10 Jahren gibt es hier die Möglichkeit, im Rahmen eines freiwilligen sozialen Jahres handwerkliche Erfahrungen zu sammeln und gleichzeitig aktiv zum Erhalt des historischen Bauwerks beizutragen.
4: 9 Jahre sind vorüber, jeweils mit 3 Jugendlichen. Man muss das ja einordnen, es geht um ein freiwilliges soziales Jahr. Das heißt, es gibt immer einen Mix zwischen Arbeiten vor Ort, hier am Denkmal, hier im Tierpark, am Mausoleum und auch Seminaren, die durch die Jugendbauhütte in Quedlinburg, das ist hier die Organisation in Sachsen-Anhalt, das begleitet und organisiert.
2: Schritt für Schritt ging und geht es voran. In dem vergangenen Jahrzehnt ist bereits einiges geschafft worden. Seit 2017 engagiert sich die Jugendbauhütte für den Erhalt des Mausoleums. Und die Ergebnisse können sich sehen lassen.
4: Wenn wir sehen, was wir geschafft haben, beginnend, wer sich noch erinnern kann, hier mit dem Springbrunnen, der vor 9 Jahren nicht funktioniert hat, sondern über viele, viele Jahre einfach ein Loch in der Wiese war, den haben wir in dem ersten Jahr errichtet, neu gebaut, neu funktionsfähig gestaltet und angeschlossen an die Elektrik mit dem Pumpsystem etc., einschließlich der Wege, der eine oder andere, man sieht das immer wieder schön bei Ausstellungen, hat noch alte Fotos. Es gab hier diese DDR-Plattenwege, wo man nicht wirklich vorangekommen sind. Das haben wir im ersten Jahr errichtet. In den Folgejahren dann über die Treppe, über den Zugang hier zum Mausoleum wieder möglich zu machen. Wenn man mal zurückdenkt, hier war ein Maschendrahtzaun. Es war abgesperrt, man konnte nicht mal an die Tür greifen. Und bildlich, symbolisch, Sie sehen es im Hintergrund, haben wir jetzt auch eine neue Tür im Mausoleum. Man kommt dran, wir machen das Denkmal wieder erlebbar, wieder fühlbar.
2: Für die FSJler Merit Gerlach, Leontine Tietz und Arne Christoph ging ihr Einsatzjahr zu Ende. An einigen Stellen haben sie dabei auch ganz persönliche Spuren hinterlassen. Ihre Arbeit bleibt damit über ihre Zeit hinaus am Mausoleum sichtbar.
5: Wir haben in dem letzten Jahr mit der vergangenen Truppe 25, 26 hinten auf der Ostseite sehr viel Erdreich bewegt, Freilegungen vorgenommen, um wieder neue Raumwände zu setzen und darauf dann eine neue Decke zu verlegen.
2: Darüber hinaus haben die drei Teilnehmer des vergangenen Jahrgangs einen eigenen Film über das Mausoleum produziert. Das dabei entstandene Material soll in Kürze fertiggestellt werden und anschließend in eine Dokumentation einfließen, die die Regisseurin Christine Nagel über das historische Bauwerk plant. Des Weiteren ist eine Jubiläumsfeier in Vorbereitung.
5: Die letzte Jugendtruppe hat sich zur Aufgabe gemacht, nächstes Jahr 27 ein ehemaligen Treffen zu organisieren, wo alle Teilnehmer der Jugendbauhütte, der Einsatzstelle Mausoleum sich hier einfinden sollen. Das wären so insgesamt bei 10 Jahre sind das 30 Jugendliche. Dieser jene wird vielleicht schon mit Anhang kommen, wie auch immer, das bringt ja das Leben so mit sich. Ja, mal gucken, was dann da Feines rauskommt.
2: Damit bleibt der 9. Jahrgang auch weiterhin mit dem Mausoleum und der dort geleisteten Arbeit verbunden. Ihren Staffelstein haben die drei nun aber an die nächste Generation weitergegeben. Die neue Gruppe steht bereits in den Startlöchern. Sie freuen sich auf handwerkliche Arbeiten, neue Herausforderungen und praktische Erfahrungen im Denkmalschutz.
6: Ich spreche mal für alle Dessauer. Ich glaube, als Dessauer kennt man das Mausoleum. Immer wenn man früher zum Tierpark gegangen ist, hat man es gesehen und war, denke ich, auch immer ein bisschen fasziniert davon. Und als ich dann, während ich in der 10. Klasse war, davon gehört habe, dass man hier sich einsetzen kann, als FSJler dabei helfen kann, das Mausoleum ein bisschen schöner zu machen, hat mich das sehr inspiriert und ich wollte dabei sein und den Leuten hier unter die Arme greifen und unterstützen.
7: Eigentlich als Überbrückungsjahr, weil ich wusste noch nicht, wo ich hingehen soll. Nach Schule, für die Ausbildung, wusste ich noch nicht ganz genau, wo ich hingehen sollte. Dann habe ich das hier gesehen in Roßlau auf der Tafel und dann habe ich mich entschieden, hier mich zu bewerben.
8: Ich bin hier, weil ich von mehreren Ausbildungsplätzen abgelehnt wurde und das Mausoleum übers Internet gesehen habe und mir dachte, ja, es ist was Handwerkliches, ich wollte in die Richtung und dann habe ich mir gedacht, ja, bewerbe ich mich hier.
2: Für die drei neuen FSJler gibt es am Mausoleum bereits einiges zu tun. Und die nächsten Projekte sind schon geplant.
5: Mit der neuen Truppe, die jetzt angefangen hat mit dem heutigen Tag, werden wir dann die Raumtrennwände unten auf der Ostseite entstehen lassen und die Vorbereitungen treffen für die Deckenauflage. Und im Winter werden wir uns dann im Innenbereich des Mausoleums bewegen. Das heißt im Einzelnen, dass wir wieder Mosaike säubern und Fehlstellen im Mosaik wieder restaurieren.
2: Es bleibt also spannend, was sich am Dessauer Mausoleum im kommenden Jahr noch alles bewegen wird.
9: Stadtentwicklung ist ein Prozess, der sich über Jahre und Jahrzehnte erstreckt. In Dessau-Nord, Dessau-Nordwest und der Roßlauer Altstadt hat die Stadtsanierung seit den frühen 90er Jahren sichtbare Spuren hinterlassen. Mit dem Abschluss der Sanierungsverfahren im Januar 2025 ist dieses Kapitel der Stadtentwicklung abgeschlossen. Bei einem Pressegespräch der Stadt Dessau-Roßlau am 31. August wurde auf die Entwicklung und die wichtigsten Ergebnisse noch einmal zurückgeschaut.
10: Wir haben 2025, also offiziell, förmlich sagt man das bei uns immer, drei Sanierungsgebiete abgeschlossen. Das war einmal Dessau-Nord, dann die Altstadt von Roßlau und Dessau-Nordwest. Und wer mit Nordwest wenig anfangen kann, das ist das Gelände um das Bauhaus bis zur Kreuzung Sieben Säulen, Meisterhäuser und auf der Westseite der Kropiusallee eben das ehemalige Diakonissenkrankenhaus und der Landesbetrieb Bau, wo früher die Frauenklinik drin war.
9: Drei Online-Broschüren, die bei dem Pressegespräch vorgestellt wurden, geben Einblick in mehr als drei Jahrzehnte Stadtsanierung. Sie dokumentieren dieses besondere Kapitel der Stadtgeschichte, zeigen die Ausgangssituation zu Beginn der Sanierungsverfahren, erläutern die damals gesetzten Ziele und machen sichtbar, welche Veränderungen heute in den drei Gebieten erkennbar sind.
10: Also wenn man sich so persönlich auch da, wo man selber auch wohnt, daran erinnert, dann ist es immer schön zu reflektieren, ja, ich selber habe in 96 meinen ersten Wohnsitz in Dessau-Nord gehabt, um dann zu sehen, wie gerade im Bereich Lidische Platz Katzenhaus gemacht worden sind oder was aus dem Schlachthof geworden ist. Vor allen Dingen, wie sich das Straßenbild geändert hat mit Großgrün, mit neuen Straßenbelägen und vor allen Dingen auch die Häuserfassaden modernisiert, frisch dahergekommen sind in den letzten Jahren. Das ist so eine tolle Sache, wenn man weiß, wie es früher in Dessau-Nord aussah, ist das einfach erfrischend.
9: Alle drei Gebiete haben gemeinsam, dass ihre Entwicklung nicht von einzelnen Großprojekten bestimmt wurden. Vielmehr war es das Zusammenspiel zahlreicher Maßnahmen und die Unterstützung durch die Städtebauförderung von Bund und Land, die den nachhaltigen Wandel erst möglich gemacht haben.
10: Ja, ich denke mal, es ist wichtig zu zeigen, was ist eigentlich mit Hilfe von Bundes- und Landesfinanzmitteln und auch mit kommunalen finanziellen Engagement und ganz besonders wichtig ist mir zu erwähnen, auch mit privaten Engagement in den letzten 30 Jahren in diesen drei Sanierungsgebieten entstanden. Ich denke, es wird viele Bewohner von Dessau und von Roßlau geben, die sich noch an die Nachwendezeiten erinnern können, wie die Bausubstanz aussah, wie die technische Infrastruktur aussah, wie Grün- und Parkanlagen wahrgenommen wurden und was in den letzten 30 Jahren eigentlich passiert ist, nicht nur durch Geld, sondern auch durch aktives privates Zutun, ob das nun die Sanierung von Gebäuden waren oder die Versorgungsunternehmen, die Stadtwerke, die Medieninfrastruktur erneuert haben, so dass wirklich auch gesunde Wohnverhältnisse entstanden sind und was vor allen Dingen auch im Bereich der sozialen und kulturellen Infrastruktur mit Freizeit, mit Spielplätzen geschaffen worden ist. Und die Broschüren sind für uns ein ganz, ganz wichtiges Instrument, um so ein Sprichwort auch zu bedienen, tu Gutes und rede darüber. Nicht nur, weil es in den Fördermittelbedingungen ein obligatorischer Bestandteil des Öffentlichkeitsarbeit zu heißen, sondern es ist enorm wichtig, auch zu zeigen, was ist denn tatsächlich in den letzten 30 Jahren hier passiert. Und da ist eine ganze Menge passiert. Und ich halte mal eine so eine Broschüre hier für Sie mit in den Bildschirm. Das ist Altstadt Roßlau. Und da sind ganz tolle Fotos mit dabei, die auch in einem Vorher-Nachher-Vergleich zeigen, wie sich die Altstadt von Roßlau auch entwickelt hat. Und das ist auch in den anderen Broschüren mit drin. Und ich denke, es ist für jeden schön zu sehen, wie hat sich denn das eigene Wohnumfeld eigentlich in den letzten 30 Jahren entwickelt? Es hat auch was mit Identität zu tun. Und diese Broschüren, die werden bei uns auf der Internetseite im Bereich der Rubrik Stadtentwicklung digital bereitgehalten. Kann sich also jeder auf dem Smartphone oder auf dem Tablet, was es so alles so gibt, auf die Couch gerne setzen und da drinnen mal schmökern. Weil das sind schöne ist eine schöne Zeitreise durch die letzten 30 Jahre Geschichte.
9: Die Städtebauförderung wird es weiterhin geben. Zwei Fördergebiete in der Roßlauer Altstadt sollen im Rahmen der Neuaufstellung des integrierten Stadtentwicklungskonzepts überprüft werden. Mit den Maßnahmen möchte man an das bisherige Ziel anknüpfen, Dessau-Roßlau als lebenswerte, attraktive und zukunftsfähige Stadt weiterzuentwickeln.
2: Für die jungen Leichtathleten wurde es am Samstag, dem 12. September, spannend. Beim Fünf-Länder-Vergleich der U14 konnten die Nachwuchstalente ihr Können unter Beweis stellen. Im Paul-Greifzu-Stadion in Dessau traten die Mannschaften aus Brandenburg, Mecklenburg-Vorpommern, Sachsen, Thüringen und auch Sachsen-Anhalt gegeneinander an.
11: Das Team besteht aus 49 Personen, davon etwa 25, soweit ich noch informiert bin, junge Herren und der Rest 24 junge Damen.
2: Von größeren Sportschulen, aber auch aus kleineren Vereinen kamen die Nachwuchstalente zusammen. Ab 10 Uhr ging es für die jungen Athleten in den Wettkampf. In dem kurzweiligen Format sammelten sie mit ihren Platzierungen Punkte für ihr jeweiliges Bundesland. Bei Sonnenschein gingen knapp 250 Sportler in mehr als 10 Disziplinen an den Start und kämpften um möglichst viele Punkte für ihr Team.
11: Also unter anderem 75 Meter, 60 Hürde, also so der Standard, 800, 3x800, hoch, weit, Kugeldiskus, Speer. Also wir haben das gesamte Portfolio inklusive 2000 Meter Bahn gehen, um eine große Masse auch von Athleten anzusprechen.
2: Die Regeln des Wettkampfs waren dabei klar festgelegt. In jeder Disziplin dürfen bis zu 3 Athleten pro Landesverband antreten. 2 von ihnen kommen in die Wertung. In jeder Altersklasse können außerdem 2 Staffeln eingesetzt werden. Eine davon wird gewertet. Jeder Athlet darf maximal in 3 Disziplinen, Staffeln eingeschlossen, an den Start gehen. Die U12 ist nicht startberechtigt. Ausgerichtet wurde der Wettkampf vom 1. LAC Dessau. In diesem Jahr ging der Fünf-Länder-Vergleich bereits in seine 4. Auflage. Gerade für die Leichtathletik in Ostdeutschland hat der Wettbewerb eine besondere Bedeutung.
11: Das ist der wichtigste Wettkampf, wenn nicht sogar schon traditionell. Wir hatten ja angefangen im Mitteldeutschen Verbund in den Mitte der 2000er Jahren. Und jetzt haben wir das, wie gesagt, ausgeweitet auf fast alle ostdeutschen Bundesländer. Jetzt fehlt nur noch Berlin. Und insofern ist es extrem wichtig, dass die jungen Athleten sich jetzt erstmalig messen können. Und die wachsen jetzt auch gemeinsam in die U16, U18 gemeinsam hoch. Und das ist das erste Kickoff für uns als LVSA, also als Leichtathletikverband, zu schauen, was ist denn da.
2: Die Athleten aus Sachsen-Anhalt konnten mit starken Leistungen überzeugen. Die beste weibliche Leistung des Landesverbandes zeigte Lorelei Bergt vom TSV Rot-Weiß Zerbst. Über 800 Meter sicherte sie sich mit ihrer Leistung ganze 10 Punkte. Bei den Jungen überzeugte Vince Rieseler von Union 1861 Schönebeck. Im Speerwurf erzielte er mit 46,75 Metern eine persönliche Bestweite und holte damit ebenfalls 10 Punkte für das Team von Sachsen-Anhalt. Am Ende durfte sich Sachsen-Anhalt über den 2. Platz freuen. In allen Wertungsklassen sicherte sich das Team die Silbermedaille. Den Gesamtsieg holte Thüringen mit gerade mal einem Punkt Vorsprung.

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1: Am 6. September wurde in Sachsen-Anhalt ein neuer Landtag gewählt. Die AfD ging dabei als stärkste Kraft hervor und erzielte ein Rekordergebnis. Das Wahlergebnis sorgt bundesweit auch eine Woche nach der Wahl für viel Diskussionsstoff. Auch in Dessau-Roßlau wird über den Ausgang der Wahl gesprochen. Am Donnerstag, dem 10. September, wurden die Ergebnisse der Landtagswahl für die Wahlkreise 26 und 27 offiziell bekannt gegeben. Dazu lud Kreiswahlleiterin Jennifer Hankel in den Ratssaal des Dessauer Rathauses ein. Dort wurden die Ergebnisse bestätigt. Bei den Erststimmen konnten sich Burkhard Ratzmann und Nadine Koppehel beide von der AfD durchsetzen. Sie gewannen die Direktmandate in ihren Wahlkreisen und werden damit künftig die Interessen der Bürger im Landtag vertreten.

0: treten. Doch nicht nur Erwachsene waren zur Wahl aufgerufen. Auch Kinder und Jugendliche konnten bei der U18-Wahl ihre Stimme abgeben.
1: Insgesamt an 5 Standorten haben 4 Organisatoren, 4 Kinder- und Jugendeinrichtungen, das Werkstattcafé, der Evangelische Jugendpfarramt und wir als Pfadfinder Wahllokale organisiert. An 5 Orten konnten die Jugendlichen ihre Chance nutzen und konnten ihre Stimme abgeben. Wir hatten von der Stadt Dessau Wahlurnen und Trennwände sowie bei einer Erwachsenenwahl auch zur Verfügung. Die Kinder erhielten einen Stimmzettel. Der einzige Unterschied war, dass man eine Stimme zur Verfügung hatte und die Partei wählen konnte. Und dann hat man sich entweder die Zeit genommen, hat noch bei der Voto-App zum Beispiel sich informiert über die einzelnen Wahlprogramme. Man hat von uns neutrale Broschüren vom Kinder- und Jugendring zur Verfügung gestellt bekommen, konnte sich da auch nochmal informieren. Oder, das hatten wir auch, dass Kinder und Jugendliche schon stimmstark waren und sofort in das Wahllokal gestürmt sind und ihre Stimme abgeben konnten. Und die Wahlbedingungen dazu sind genauso wie bei der Erwachsenenwahl auch. Man wählt geheim, man wählt einzeln, man tritt hinter die Wahlkabine auch alleine. Das wurde im Rahmen von so einer Wahlordnung alles auch nochmal erklärt oder man konnte es bei uns persönlich auch nochmal erfragen.
0: Am 24. August begann die U18-Wahlwoche. Die Ergebnisse wurden dann am 31. August im Werkstattcafé bekannt gegeben. Dabei lag die Linke mit 31,3% vorn. Dahinter folgten die AfD mit 19,1% und Bündnis 90, die Grünen, mit 13,2%. Darauf folgten CDU, FDP und SPD. Die U18-Wahl ist eine symbolische Wahl für alle Personen unter 18 in Deutschland. In Sachsen-Anhalt wird sie vom Kinder- und Jugendring Sachsen-Anhalt koordiniert und freiwillig von verschiedenen Organisationen durchgeführt. Von 5.496 Kindern und Jugendlichen in Dessau-Roßlau nutzten 283 junge Menschen ihre Chance und gaben ihre Stimme ab.
1: Wir würden uns echt wünschen, wenn die Wahlbeteiligung, die jetzt momentan bei 5,1% gelegen hat, ansteigt und wir noch mehr Kinder und Jugendliche animieren können, aufzustehen, ihre Stimme abzugeben und diese Chance zu nutzen, diesen Raum zu nutzen, auch wirklich aktiv für ihre Meinung, für ihre Interessen einzustehen und zu uns zu kommen. Ansonsten sind wir prinzipiell sehr zufrieden, weil wir ein Wahlergebnis erzielt haben mit 283 Stimmen, was auf jeden Fall schon höher ist als bei der Bundestagswahl im letzten Jahr, aber es ist noch Luft nach oben auf jeden Fall.
0: Die U18-Wahl soll junge Menschen dazu ermutigen, sich mit Politik auseinanderzusetzen und ihre eigene Meinung zu bilden. Gleichzeitig macht sie die politischen Interessen der jungen Generation sichtbar und leistet einen Beitrag zur politischen Bildung.

0: So wurden die Besucher am 5. September am Mausoleum begrüßt. Das Anhaltische Theater Dessau startete hier mit einem Eröffnungskonzert in die neue Spielzeit und hatte ein vielfältiges Programm mitgebracht.
1: Naja, wie immer gibt es ein bisschen Vorausblick auf die Spielzeit. Schönerweise nicht nur die Oper dieses Jahr oder das Musiktheater, sondern auch Schauspiel und Ballett sind dabei. Und es ist, ich würde sagen, ziemlich abwechslungsreich. Es hat sich ergeben, dass wir tatsächlich ganz, ganz viele Stücke haben, wo junge Frauen im Mittelpunkt stehen. Ne? Also sowohl in der Oper oder auch eine alte Dame, das ist das Produkt zu dem Schauspiel. Und das ergibt einen ziemlich guten roten Faden durch die Spielzeit, glaube ich.
0: Die bald beendete 231. Spielzeit ist sehr gut gelaufen am Theater. So ist man wieder vor der Corona-Pandemie angekommen, was die Zuschauerzahlen angeht. Der Einblick in die 232. Spielzeit beim Eröffnungskonzert war sehr abwechslungsreich und unterhaltsam.

0: worden. Kurt Weil ist gestorben, bevor es zu Ende schreiben konnte. Und das hat die Premiere im Weilfest. Das ist natürlich was sehr Besonderes. Ne?
1: Im September geht es bereits mit den ersten Premieren der neuen Spielzeit los. Einen Überblick über das umfangreiche Programm gibt es natürlich auf der Internetseite des Anhaltischen Theaters. Hier nochmal ein kleiner Vorgeschmack auf die 232. Spielzeit.

Während am Mausoleum gerade noch die neue Spielzeit des Anhaltischen Theaters mit einem Eröffnungskonzert eingeläutet wurde, gab es am 5. September nur einige Meter weiter im Rahmen des Bauhausfestes ebenfalls eine Menge zu bestaunen. Unter dem Titel Salto, Takt und Form wurde das diesjährige Fest dem Thema Zirkus gewidmet. Die in den 1920er Jahren sehr beliebte Kunstform begeisterte auch die Bauhäusler. Die historische Zirkusbegeisterung wurde nun adaptiert. Im und rund um das Bauhausgebäude gab es zeitgenössische Zirkusprojekte, Materialperformances, interaktive Spiele und Tanz. So konnten Besucher unter anderem in einem Workshop das Jonglieren lernen. Einer der wortwörtlichen Höhepunkte des Abends war dann die Tanz- und Architekturperformance Extrem Hoch 4 mit Tänzern des sorbischen Nationalensembles. Erstmals wurden hierfür alle Balkone des Ateliergebäudes bespielt. Inspiriert vom Stäbetanz Oskar Schlemmers und dem sorbischen Brauch des Osterklapperns gab es hier eine denkwürdige Performance zu sehen. Einen weiteren besonderen Hingucker gab es dann neben dem Bauhausgebäude. Der Uppsala-Zirkus aus Zeitz zeigte eine Zirkusstraßen-Performance mit dem Titel Heiterkeit. Die Darbietung wurde als offenes Labor, inspiriert vom Bauhaus und seinen Fragen nach Freiheit, Gemeinschaft und gesellschaftlichem Wandel inszeniert. Das Publikum begleitete die Künstler durch diese immersive Performance und wurde auch selbst Teil des Geschehens. Bis spät in die Nacht gab es beim Bauhausfest dann noch viel zu sehen und zu erleben.

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2: Endlich war es soweit. Die lang ersehnte Veranstaltung Festtafel 100 fand nach einigen Jahren wieder statt. Am 3. September füllte sich der Marktplatz ab 18 Uhr mit Menschen aus der Region. Ob als Tischpaten oder interessierte Bürger, alle waren eingeladen, gemeinsam zu essen, Köstlichkeiten zu genießen und miteinander ins Gespräch zu kommen.

0: Alle zusammen zeigen ja hier einen mega tollen, vollen Marktplatz und eine Vielseitigkeit, die wir hier in der Stadt haben, an Vereinen, an Kultur, an Sportvereinen, Heimatvereinen. Natürlich auch, wir haben hier die Institutionen sind da, die haben einen Tisch übernommen, die Stiftung Bauhaus natürlich, Kulturstiftung Dessau-Wörlitz, wir haben Unternehmen da, Merz, IDT. Es ist eine ganz, ganz bunte Mischung, bunte Vielfalt. Privatpersonen haben sich gemeldet, die einen Tisch übernehmen wollten, weil sie das Format schon kannten von 2019, 2017. Und ich freue mich, dass da Stammpaten sozusagen dabei sind und eine ganz bunte Mischung und wir hier hoffentlich auch weiterhin einen ganz schönen bunten Abend haben.
1: Die Festtafel ist Teil des Jubiläumsprogramms 100 Jahre Bauhaus und läutete gleichzeitig das Festwochenende rund um das Bauhausfest ein. Das Ziel: insgesamt 100 Tische sollten auf dem Marktplatz gedeckt werden. Ganz erreicht wurde diese Zahl am Ende jedoch nicht.
0: Wir haben jetzt 66 Tische mit 66 Tischpaten und wir haben diese Tische als 100 gestellt, weil wir feiern ja 100 Jahre Bauhaus in Dessau. Und ich freue mich sehr, dass wir diese Lösung hier gefunden haben. Mit dieser 100 setzen wir auch ein Zeichen vom Rathausturm. Sieht man das bestimmt auch ganz gut. Und ich freue mich sehr, dass es so geklappt hat, dass wir hier so eine Stimmung jetzt haben. Jetzt geht doch die Musik gleich los. Perfekt.
1: Bei der Gestaltung ihrer Tische konnten die Tischpaten ihrer Kreativität freien Lauf lassen. Ob beim Essen, bei der Dekoration oder bei der Gestaltung des gesamten Tisches, jeder konnte seine ganz eigene Idee verwirklichen. Passend zu ihren Vereinen, Institutionen oder Initiativen entstanden dabei ganz unterschiedliche und individuell gestaltete Tafeln.
0: Die Tischpaten freuen sich auf die Gäste, auf die Besucher, um ins Gespräch zu kommen über die Stadt, über das Bauhausjubiläum, über dies und jenes. Und die Stimmung ist super und die Tischpaten freuen sich, die Gäste freuen sich. Ich habe nur gute Stimmung gehört.
1: Gemeinsam wurde gegessen, getrunken und gefeiert. Der gelungene Abend soll dabei keine einmalige Veranstaltung bleiben. Vielmehr besteht der Wunsch, das Format auch in den kommenden Jahren fortzuführen.
0: Wir hatten das damals schon überlegt, 2019, das immer weiterzuführen. Leider kamen Krisen dazwischen, aber nach diesem Erfolg hier, den man ja wahrscheinlich jetzt schon sagen kann, dass das so ist, setze ich alles daran, dass man das vielleicht nicht jedes Jahr, aber in Abständen wiederholen kann. Ich glaube, die Tischpaten würden da auch wieder mitmachen.
1: Für die musikalische Begleitung sorgte den Abend über die Big Band Dix Band. Nach diesem gelungenen Abend darf man also gespannt sein, wann die nächste Festtafel ihre Tische deckt. Der Staffelstein der Jugendbauhütte wurde an der Einsatzstelle am Dessauer Mausoleum feierlich weitergegeben. Seit mittlerweile 10 Jahren gibt es hier die Möglichkeit, im Rahmen eines freiwilligen sozialen Jahres handwerkliche Erfahrungen zu sammeln und gleichzeitig aktiv zum Erhalt des historischen Bauwerks beizutragen.
2: 9 Jahre sind vorüber, jeweils mit 3 Jugendlichen. Man muss das ja einordnen, es geht um ein freiwilliges soziales Jahr. Das heißt, es gibt immer einen Mix zwischen Arbeiten vor Ort, hier am Denkmal, hier im Tierpark, am Mausoleum und auch Seminaren, die durch die Jugendbauhütte in Quedlinburg, das ist hier die Organisation in Sachsen-Anhalt, das begleitet und organisiert.
1: Schritt für Schritt ging und geht es voran. In dem vergangenen Jahrzehnt ist bereits einiges geschafft worden. Seit 2017 engagiert sich die Jugendbauhütte für den Erhalt des Mausoleums. Und die Ergebnisse können sich sehen lassen.
2: Wenn wir sehen, was wir geschafft haben, beginnen, wer sich noch erinnern kann, hier mit dem Springbrunnen, der vor 9 Jahren nicht funktioniert hat, sondern über viele, viele Jahre einfach ein Loch in der Wiese war. Den haben wir in dem ersten Jahr errichtet, neu gebaut, neu funktionsfähig gestaltet. Und angeschlossen an die Elektrik mit dem Pumpsystem etc., einschließlich der Wege, der eine oder andere, man sieht das immer wieder schön bei Ausstellungen, hat noch alte Fotos. Es gab hier diese DDR-Plattenwege, wo man nicht wirklich vorangekommen sind. Das haben wir im ersten Jahr errichtet. In den Folgejahren dann über die Treppe, über den Zugang hier zum Mausoleum wieder möglich zu machen. Wenn man mal zurückdenkt, hier war ein Maschendrahtzaun. Es war abgesperrt, man konnte nicht mal an die Tür greifen Und bildlich, symbolisch, Sie sehen es im Hintergrund, haben wir jetzt auch eine neue Tür im Mausoleum. Man kommt ran, wir machen das Denkmal wieder erlebbar, wieder fühlbar.
1: Für die FSJler Merit Gerlach, Leontine Tietz und Arne Christoph ging ihr Einsatzjahr zu Ende. An einigen Stellen haben sie dabei auch ganz persönliche Spuren hinterlassen. Ihre Arbeit bleibt damit über ihre Zeit hinaus am Mausoleum sichtbar.
3: Wir haben in dem letzten Jahr mit der vergangenen Truppe 25, 26 hinten auf der Ostseite sehr viel Erdreich bewegt, Freilegungen vorgenommen, um wieder eine neue Raumwände zu setzen und darauf dann eine neue Decke zu verlegen.
1: Darüber hinaus haben die drei Teilnehmer des vergangenen Jahrgangs einen eigenen Film über das Mausoleum produziert. Das dabei entstandene Material soll in Kürze fertiggestellt werden und anschließend in eine Dokumentation einfließen, die die Regisseurin Christine Nagel über das historische Bauwerk plant. Des Weiteren ist eine Jubiläumsfeier in Vorbereitung.
3: Die letzte Jugendtruppe hat sich zur Aufgabe gemacht, nächstes Jahr 27 ein ehemaligen Treffen zu organisieren, wo alle Teilnehmer der Jugendbehütte, der Einsatzstelle Mausoleum sich hier einfinden sollen. Das wären so insgesamt bei 10 Jahren sind das 30 Jugendliche. Dieser jene wird vielleicht schon mit Anhang kommen, wie auch immer, das bringt ja das Leben so mit sich. Ja, mal gucken, was dann da Feines rauskommt.
1: Damit bleibt der 9. Jahrgang auch weiterhin mit dem Mausoleum und der dort geleisteten Arbeit verbunden. Ihren Staffelstein haben die drei nun aber an die nächste Generation weitergegeben. Die neue Gruppe steht bereits in den Startlöchern. Sie freuen sich auf handwerkliche Arbeiten, neue Herausforderungen und praktische Erfahrungen im Denkmalschutz.
4: Ich spreche mal für alle Dessauer. Ich glaube, als Dessauer kennt man das Mausoleum. Immer wenn man früher zum Tierpark gegangen ist, hat man es gesehen und war, denke ich, auch immer ein bisschen fasziniert davon. Und als ich dann, während ich in der 10. Klasse war, davon gehört habe, dass man hier sich einsetzen kann, als FSJler dabei helfen kann, das Mausoleum ein bisschen schöner zu machen, hat mich das sehr inspiriert und ich wollte dabei sein und den Leuten hier unter die Arme greifen und unterstützen.
5: Eigentlich als Überbrückungsjahr, weil ich wusste noch nicht, wo ich hingehen soll. Nach Schule, für die Ausbildung, wusste ich noch nicht ganz genau, wo ich hingehen sollte. Dann habe ich das hier gesehen in Roßlau auf der Tafel und dann habe ich mich entschieden, hier mich zu bewerben.
6: Ich bin hier, weil ich von mehreren Ausbildungsplätzen abgelehnt wurde und das Mausoleum übers Internet gesehen habe und mir dachte, ja, es ist was Handwerkliches, ich wollte in die Richtung und dann habe ich mir gedacht, ja, bewerbe ich mich hier.
1: Für die drei neuen FSJler gibt es am Mausoleum bereits einiges zu tun. Und die nächsten Projekte sind schon geplant.
3: Mit der neuen Truppe, die jetzt angefangen hat mit dem heutigen Tag, werden wir dann die Raumtrennwände unten auf der Ostseite entstehen lassen und die Vorbereitungen treffen für die Deckenauflage. Und im Winter werden wir uns dann im Innenbereich des Mausoleums bewegen. Das heißt im Einzelnen, dass wir wieder Mosaike säubern und Fehlstellen im Mosaik wieder restaurieren.
1: Es bleibt also spannend, was sich am Dessauer Mausoleum im kommenden Jahr noch alles bewegen wird.
7: Stadtentwicklung ist ein Prozess, der sich über Jahre und Jahrzehnte erstreckt. In Dessau Nord, Dessau Nordwest und der Roßlauer Altstadt hat die Stadtsanierung seit den frühen 90er Jahren sichtbare Spuren hinterlassen. Mit dem Abschluss der Sanierungsverfahren im Januar 2025 ist dieses Kapitel der Stadtentwicklung abgeschlossen. Bei einem Pressegespräch der Stadt Dessau-Roßlau am 31. August wurde auf die Entwicklung und die wichtigsten Ergebnisse noch einmal zurückgeschaut.
8: Wir haben in 2025, also offiziell, förmlich sagt man das bei uns immer, drei Sanierungsgebiete abgeschlossen. Das war einmal Dessau Nord, dann die Altstadt von Roßlau und Dessau Nordwest. Und wer mit Nordwest wenig anfangen kann, das ist das Gelände um das Bauhaus, bis zur Kreuzung Sieben Säulen, Meisterhäuser und auf der Westseite der Gropiusallee eben das ehemalige Diakonissenkrankenhaus und der Landesbetrieb Bau, wo früher die Frauenklinik drin war.
7: Drei Online-Broschüren, die bei dem Pressegespräch vorgestellt wurden, geben Einblick in mehr als drei Jahrzehnte Stadtsanierung. Sie dokumentieren dieses besondere Kapitel der Stadtgeschichte, zeigen die Ausgangssituation zu Beginn der Sanierungsverfahren, erläutern die damals gesetzten Ziele und machen sichtbar, welche Veränderungen heute in den drei Gebieten erkennbar sind.
8: Also wenn man sich so persönlich auch da, wo man selber auch wohnt, daran erinnert, dann ist es immer schön zu reflektieren, ja, ich selber habe in 96 meinen ersten Wohnsitz in Dessau Nord gehabt, um dann zu sehen, wie gerade im Bereich Lidische Platz Katzenhaus gemacht worden sind oder was aus dem Schlachthof geworden ist. Vor allen Dingen, wie sich das Straßenbild geändert hat mit Großgrün, mit neuen Straßenbelägen und vor allen Dingen auch die Häuserfassaden modernisiert, frisch dahergekommen sind in den letzten Jahren. Das ist so eine tolle Sache, wenn man weiß, wie es früher in Dessau Nord aussah, ist das einfach erfrischend.
7: Alle drei Gebiete haben gemeinsam, dass ihre Entwicklung nicht von einzelnen Großprojekten bestimmt wurden. Vielmehr war es das Zusammenspiel zahlreicher Maßnahmen und die Unterstützung durch die Städtebauförderung von Bund und Land, die den nachhaltigen Wandel erst möglich gemacht haben.
8: Ja, ich denke mal, es ist wichtig zu zeigen, was ist eigentlich mit Hilfe von Bundes- und Landesfinanzmitteln und auch mit kommunalen finanziellen Engagement und ganz besonders wichtig ist mir zu erwähnen, auch mit privaten Engagement in den letzten 30 Jahren in diesen drei Sanierungsgebieten entstanden. Ich denke, es wird viele Bewohner von Dessau und von Roßlau geben, die sich noch an die Nachwendezeiten erinnern können, wie die Bausubstanz aussah, wie die technische Infrastruktur aussah, wie Grün- und Parkanlagen wahrgenommen wurden und was in den letzten 30 Jahren eigentlich passiert ist, nicht nur durch Geld, sondern auch durch aktives privates Zutun, ob das nun die Sanierung von Gebäuden waren oder die Versorgungsunternehmen, die Stadtwerke, die die Medieninfrastruktur erneuert haben, so dass wirklich auch gesunde Wohnverhältnisse entstanden sind und was vor allen Dingen auch im Bereich der sozialen und kulturellen Infrastruktur mit Freizeit, mit Spielplätzen geschaffen worden ist. Und die Broschüren sind für uns ein ganz, ganz wichtiges Instrument, um so ein Sprichwort auch zu bedienen, tu Gutes und rede darüber. Nicht nur, weil es in den Fördermittelbedingungen ein obligatorischer Bestandteil des Öffentlichkeitsarbeit zu leisten, sondern es ist enorm wichtig, auch zu zeigen, was ist denn tatsächlich in den letzten 30 Jahren hier passiert. Und da ist eine ganze Menge passiert. Und ich halte mal eine so eine Broschüre hier für Sie mit in den Bildschirm. Das ist Altstadt Roßlau. Und da sind ganz tolle Fotos mit dabei, die auch in einem Vorher-Nachher-Vergleich zeigen, wie sich die Altstadt von Roßlau auch entwickelt hat. Und das ist auch in den anderen Broschüren mit drin. Und ich denke, es ist für jeden schön zu sehen, wie hat sich denn das eigene Wohnumfeld eigentlich in den letzten 30 Jahren entwickelt? Es hat auch was mit Identität zu tun. Und diese Broschüren, die werden bei uns auf der Internetseite im Bereich der Rubrik Stadtentwicklung digital bereitgehalten. Kann sich also jeder auf dem Smartphone oder auf dem Tablet, was es so alles so gibt, auf die Couch gerne setzen und da drinnen mal schmökern. Weil das sind ist eine schöne Zeitreise durch die letzten 30 Jahre Geschichte.
7: Die Städtebauförderung wird es weiterhin geben. Zwei Fördergebiete in der Roßlauer Altstadt sollen im Rahmen der Neuaufstellung des integrierten Stadtentwicklungskonzepts überprüft werden. Mit den Maßnahmen möchte man an das bisherige Ziel anknüpfen, Dessau-Roßlau als lebenswerte, attraktive und zukunftsfähige Stadt weiterzuentwickeln.
1: Für die jungen Leichtathleten wurde es am Samstag, dem 12. September, spannend. Beim Fünf-Länder-Vergleich der U14 konnten die Nachwuchstalente ihr Können unter Beweis stellen. Im Paul-Greifzu-Stadion in Dessau traten die Mannschaften aus Brandenburg, Mecklenburg-Vorpommern, Sachsen, Thüringen und auch Sachsen-Anhalt gegeneinander an.
9: Das Team besteht aus 49 Personen, davon etwa 25, soweit ich noch informiert bin, junge Herren und der Rest 24 junge Damen.
1: Von größeren Sportschulen, aber auch aus kleineren Vereinen kamen die Nachwuchstalente zusammen. Ab 10 Uhr ging es für die jungen Athleten in den Wettkampf. In dem kurzweiligen Format sammelten sie mit ihren Platzierungen Punkte für ihr jeweiliges Bundesland. Bei Sonnenschein gingen knapp 250 Sportler in mehr als 10 Disziplinen an den Start und kämpften um möglichst viele Punkte für ihr Team.
9: Also unter anderem 75 Meter, 60 Hürde, also so der Standard, 800, 3x800, Hoch, Weit, Kugel, Diskus, Speer. Also wir haben das gesamte Portfolio inklusive 2000 Meter Bahngehen, um eine große Masse auch von Athleten anzusprechen.
1: Die Regeln des Wettkampfs waren dabei klar festgelegt. In jeder Disziplin dürfen bis zu 3 Athleten pro Landesverband antreten. 2 von ihnen kommen in die Wertung. In jeder Altersklasse können außerdem 2 Staffeln eingesetzt werden. Eine davon wird gewertet. Jeder Athlet darf maximal in 3 Disziplinen, Staffeln eingeschlossen, an den Start gehen. Die U12 ist nicht startberechtigt. Ausgerichtet wurde der Wettkampf vom 1. LAC Dessau. In diesem Jahr ging der 5-Länder-Vergleich bereits in seine 4. Auflage. Gerade für die Leichtathletik in Ostdeutschland hat der Wettbewerb eine besondere Bedeutung.
9: Das ist der wichtigste Wettkampf, wenn nicht sogar schon traditionell. Wir hatten ja angefangen im Mitteldeutschen Verbund in den Mitte der 2000er Jahre. Und jetzt haben wir das, wie gesagt, ausgeweitet auf fast alle ostdeutschen Bundesländer. Jetzt fehlt nur noch Berlin. Und insofern ist es extrem wichtig, dass die jungen Athleten sich jetzt erstmalig messen können. Und die wachsen jetzt auch gemeinsam in die U16, U18 gemeinsam hoch. Und das ist das erste Kickoff für uns als LVSA, also als Leichtathletikverband, zu schauen, was ist denn da.
1: Die Athleten aus Sachsen-Anhalt konnten mit starken Leistungen überzeugen. Die beste weibliche Leistung des Landesverbandes zeigte Lorelei Bergt vom TSV Rot-Weiß Zerbst. Über 800 Meter sicherte sie sich mit ihrer Leistung ganze 10 Punkte. Bei den Jungen überzeugte Vince Riesela von Union 1861 Schönebeck. Im Speerwurf erzielte er mit 46,75 Metern eine persönliche Bestweite und holte damit ebenfalls 10 Punkte für das Team von Sachsen-Anhalt. Am Ende durfte sich Sachsen-Anhalt über den 2. Platz freuen. In allen Wertungsklassen sicherte sich das Team die Silbermedaille. Den Gesamtsieg holte Thüringen mit gerade mal einem Punkt Vorsprung.

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1: Am 6. September wurde in Sachsen-Anhalt ein neuer Landtag gewählt. Die AfD ging dabei als stärkste Kraft hervor und erzielte ein Rekordergebnis. Das Wahlergebnis sorgt bundesweit auch eine Woche nach der Wahl für viel Diskussionsstoff. Auch in Dessau-Roßlau wird über den Ausgang der Wahl gesprochen. Am Donnerstag, dem 10. September, wurden die Ergebnisse der Landtagswahl für die Wahlkreise 26 und 27 offiziell bekannt gegeben. Dazu lud Kreiswahlleiterin Jennifer Hankel in den Ratssaal des Dessauer Rathauses ein. Dort wurden die Ergebnisse bestätigt. Bei den Erststimmen konnten sich Burkhard Ratzmann und Nadine Koppehel beide von der AfD durchsetzen. Sie gewannen die Direktmandate in ihren Wahlkreisen und werden damit künftig die Interessen der Bürger im Landtag vertreten. Doch nicht nur Erwachsene waren zur Wahl aufgerufen. Auch Kinder und Jugendliche konnten bei der U18-Wahl ihre Stimme abgeben.
2: Insgesamt an 5 Standorten haben 4 Organisatoren, 4 Kinder- und Jugendeinrichtungen, das Werkstattcafé, der Evangelische Jugendpfarramt und wir als Pfadfinder Wahllokale organisiert. An 5 Orten konnten die Jugendlichen ihre Chance nutzen und konnten ihre Stimme abgeben. Wir hatten von der Stadt Dessau Wahlurnen und Trennwände sowie bei einer Erwachsenenwahl auch zur Verfügung. Die Kinder erhielten einen Stimmzettel. Der einzige Unterschied war, dass man eine Stimme zur Verfügung hatte und die Partei wählen konnte. Und dann hat man sich entweder die Zeit genommen, hat noch bei der Voto-App zum Beispiel sich informiert über die einzelnen Wahlprogramme. Man hat von uns neutrale Broschüren vom Kinder- und Jugendring zur Verfügung gestellt bekommen, konnte sich da auch nochmal informieren. Oder, das hatten wir auch, dass Kinder und Jugendliche schon stimmstark waren und sofort in das Wahllokal gestürmt sind und ihre Stimme abgeben konnten. Und die Wahlbedingungen dazu sind genauso wie bei der Erwachsenenwahl auch. Man wählt geheim, man wählt einzeln, man tritt hinter die Wahlkabine auch alleine. Das wurde im Rahmen von so einer Wahlordnung alles auch nochmal erklärt. Oder man konnte es bei uns persönlich auch nochmal erfragen.
1: Am 24. August begann die U18-Wahlwoche. Die Ergebnisse wurden dann am 31. August im Werkstattcafé bekannt gegeben. Dabei lag die Linke mit 31,3% vorn. Dahinter folgten die AfD mit 19,1% und Bündnis 90, die Grünen, mit 13,2%. Darauf folgten CDU, FDP und SPD. Die U18-Wahl ist eine symbolische Wahl für alle Personen unter 18 in Deutschland. In Sachsen-Anhalt wird sie vom Kinder- und Jugendring Sachsen-Anhalt koordiniert und freiwillig von verschiedenen Organisationen durchgeführt. Von 5.496 Kindern und Jugendlichen in Dessau-Roßlau nutzten 283 junge Menschen ihre Chance und gaben ihre Stimme ab.
2: Wir würden uns echt wünschen, wenn die Wahlbeteiligung, die jetzt momentan bei 5,1% gelegen hat, ansteigt und wir noch mehr Kinder und Jugendliche animieren können, aufzustehen, ihre Stimme abzugeben und diese Chance zu nutzen, diesen Raum zu nutzen, auch wirklich aktiv für ihre Meinung, für ihre Interessen einzustehen und zu uns zu kommen. Ansonsten sind wir prinzipiell sehr zufrieden, weil wir ein Wahlergebnis erzielt haben mit 283 Stimmen, was auf jeden Fall schon höher ist als bei der Bundestagswahl im letzten Jahr, aber es ist noch Luft nach oben auf jeden Fall.
1: Die U18-Wahl soll junge Menschen dazu ermutigen, sich mit Politik auseinanderzusetzen und ihre eigene Meinung zu bilden. Gleichzeitig macht sie die politischen Interessen der jungen Generation sichtbar und leistet einen Beitrag zur politischen Bildung.

0: So wurden die Besucher am 5. September am Mausoleum begrüßt. Das Anhaltische Theater Dessau startete hier mit einem Eröffnungskonzert in die neue Spielzeit und hatte ein vielfältiges Programm mitgebracht.
1: Naja, wie immer gibt es ein bisschen Vorausblick auf die Spielzeit. Schönerweise nicht nur die Oper dieses Jahr oder das Musiktheater, sondern auch Schauspiel und Ballett sind dabei. Und es ist, ich würde sagen, ziemlich abwechslungsreich. Es hat sich ergeben, dass wir tatsächlich ganz, ganz viele Stücke haben, wo junge Frauen im Mittelpunkt stehen. Ne? Also sowohl in der Oper oder auch eine alte Dame, das ist das Produktion im Schauspiel. Und das ergibt einen ziemlich guten roten Faden durch die Spielzeit, glaube ich.
0: Die bald beendete 231. Spielzeit ist sehr gut gelaufen am Theater. So ist man wieder vor der Corona-Pandemie angekommen, was die Zuschauerzahlen angeht. Der Einblick in die 232. Spielzeit beim Eröffnungskonzert war sehr abwechslungsreich und unterhaltsam.

0: Eine ganz besondere Premiere in der neuen Spielzeit gibt es dann anlässlich des Kurt-Weil-Festes.
1: Das Musical Tom Sawyer oder die Oper für junge Leute von Kurt Weill, die ist vor einigen Jahren vollendet.

0: worden. Kurt Weill ist gestorben, bevor es zu Ende schreiben konnte. Und das hat die Premiere im Weilfest. Das ist natürlich was sehr Besonderes. Ne?
1: Im September geht es bereits mit den ersten Premieren der neuen Spielzeit los. Einen Überblick über das umfangreiche Programm gibt es natürlich auf der Internetseite des Anhaltischen Theaters. Hier nochmal ein kleiner Vorgeschmack auf die 232. Spielzeit.

Während am Mausoleum gerade noch die neue Spielzeit des Anhaltischen Theaters mit einem Eröffnungskonzert eingeläutet wurde, gab es am 5. September nur einige Meter weiter im Rahmen des Bauhausfestes ebenfalls eine Menge zu bestaunen. Unter dem Titel Salto, Takt und Form wurde das diesjährige Fest dem Thema Zirkus gewidmet. Die in den 1920er Jahren sehr beliebte Kunstform begeisterte auch die Bauhäusler. Die historische Zirkusbegeisterung wurde nun adaptiert. Im und rund um das Bauhausgebäude gab es zeitgenössische Zirkusprojekte, Materialperformances, interaktive Spiele und Tanz. So konnten Besucher unter anderem in einem Workshop das Jonglieren lernen. Einer der wortwörtlichen Höhepunkte des Abends war dann die Tanz- und Architekturperformance Extrem Hoch 4 mit Tänzern des sorbischen Nationalensembles. Erstmals wurden hierfür alle Balkone des Ateliergebäudes bespielt. Inspiriert vom Stäbetanz Oskar Schlemmers und dem sorbischen Brauch des Osterklapperns gab es hier eine denkwürdige Performance zu sehen. Einen weiteren besonderen Hingucker gab es dann neben dem Bauhausgebäude. Der Uppsala-Zirkus aus Zeitz zeigte eine Zirkusstraßenperformance mit dem Titel Heiterkeit. Die Darbietung wurde als offenes Labor, inspiriert vom Bauhaus und seinen Fragen nach Freiheit, Gemeinschaft und gesellschaftlichem Wandel inszeniert. Das Publikum begleitete die Künstler durch diese immersive Performance und wurde auch selbst Teil des Geschehens. Bis spät in die Nacht gab es beim Bauhausfest dann noch viel zu sehen und zu erleben.

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0: Am 27. September lädt Anhalt Sport wieder zum Walking-Tag ein. Vom Paul-Greifzu-Stadion aus werden zwei wunderbare Strecken durch den Tiergarten angeboten. Die Teilnahme ist wie immer kostenlos.
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2: Endlich war es soweit. Die lang ersehnte Veranstaltung Festtafel 100 fand nach einigen Jahren wieder statt. Am 3. September füllte sich der Marktplatz ab 18 Uhr mit Menschen aus der Region. Ob als Tischpaten oder interessierte Bürger, alle waren eingeladen, gemeinsam zu essen, Köstlichkeiten zu genießen und miteinander ins Gespräch zu kommen.
3: Alle zusammen zeigen ja hier einen mega tollen, vollen Marktplatz und eine Vielseitigkeit, die wir hier in der Stadt haben, an Vereinen, an Kultur, an Sportvereinen, Heimatvereinen. Natürlich auch, wir haben hier die Institutionen sind da, die haben einen Tisch übernommen, die Stiftung Gauss natürlich, Kulturstiftung Dessau-Wörlitz. Wir haben Unternehmen da, Merz, IDT. Es ist eine ganz, ganz bunte Mischung, bunte Vielfalt. Privatpersonen haben sich gemeldet, die den Tisch übernehmen wollten, weil sie das Format schon kannten von 2019, 2017. Und ich freue mich, dass da Stammpaten sozusagen dabei sind und eine ganz bunte Mischung und wir hier hoffentlich auch weiterhin einen ganz schönen bunten Abend haben.
2: Die Festtafel ist Teil des Jubiläumsprogramms 100 Jahre Bauhaus und läutete gleichzeitig das Festwochenende rund um das Bauhausfest ein. Das Ziel: insgesamt 100 Tische sollten auf dem Marktplatz gedeckt werden. Ganz erreicht wurde diese Zahl am Ende jedoch nicht.
3: Wir haben jetzt 66 Tische mit 66 Tischpaten und wir haben diese Tische als 100 gestellt, weil wir feiern ja 100 Jahre Bauhaus in Dessau. Und ich freue mich sehr, dass wir diese Lösung hier gefunden haben. Mit dieser 100 setzen wir auch ein Zeichen vom Rathausturm. Sieht man das bestimmt auch ganz gut. Und ich freue mich sehr, dass es so geklappt hat, dass wir hier so eine Stimmung jetzt haben. Jetzt geht doch die Musik gleich los. Perfekt.
2: Bei der Gestaltung ihrer Tische konnten die Tischpaten ihrer Kreativität freien Lauf lassen. Ob beim Essen, bei der Dekoration oder bei der Gestaltung des gesamten Tisches, jeder konnte seine ganz eigene Idee verwirklichen. Passend zu ihren Vereinen, Institutionen oder Initiativen entstanden dabei ganz unterschiedliche und individuell gestaltete Tafeln.
3: Die Tischpaten freuen sich auf die Gäste, auf die Besucher, um ins Gespräch zu kommen über die Stadt, über das Bauhausjubiläum, über dies und jenes. Und die Stimmung ist super und die Tischpaten freuen sich, die Gäste freuen sich. Ich habe nur gute Stimmung gehört.
2: Gemeinsam wurde gegessen, getrunken und gefeiert. Der gelungene Abend soll dabei keine einmalige Veranstaltung bleiben. Vielmehr besteht der Wunsch, das Format auch in den kommenden Jahren fortzuführen.
3: Wir hatten das damals schon überlegt, 2019, das immer weiterzuführen. Leider kamen Krisen dazwischen. Aber nach diesem Erfolg hier, den man ja wahrscheinlich jetzt schon sagen kann, dass das so ist, setze ich alles daran, dass man das vielleicht nicht jedes Jahr, aber in Abständen wiederholen kann. Ich glaube, die Tischpaten würden da auch wieder mitmachen.
2: Für die musikalische Begleitung sorgte den Abend über die Big Band Dix Band. Nach diesem gelungenen Abend darf man also gespannt sein, wann die nächste Festtafel ihre Tische deckt. Der Staffelstein der Jugendbauhütte wurde an der Einsatzstelle am Dessauer Mausoleum feierlich weitergegeben. Seit mittlerweile 10 Jahren gibt es hier die Möglichkeit, im Rahmen eines freiwilligen sozialen Jahres handwerkliche Erfahrungen zu sammeln und gleichzeitig aktiv zum Erhalt des historischen Bauwerks beizutragen.
4: 9 Jahre sind vorüber, jeweils mit 3 Jugendlichen. Man muss das ja einordnen, es geht um ein freiwilliges soziales Jahr. Das heißt, es gibt immer einen Mix zwischen Arbeiten vor Ort, hier am Denkmal, hier im Tierpark, am Mausoleum und auch Seminaren, die durch die Jugendbauhütte in Quedlinburg, das ist hier die Organisation in Sachsen-Anhalt, das begleitet und organisiert.
2: Schritt für Schritt ging und geht es voran. In dem vergangenen Jahrzehnt ist bereits einiges geschafft worden. Seit 2017 engagiert sich die Jugendbauhütte für den Erhalt des Mausoleums. Und die Ergebnisse können sich sehen lassen.
4: Wenn wir sehen, was wir geschafft haben, beginnen, wer sich noch erinnern kann, hier mit dem Springbrunnen, der vor 9 Jahren nicht funktioniert hat, sondern über viele, viele Jahre einfach ein Loch in der Wiese war. Den haben wir in dem ersten Jahr errichtet, neu gebaut, neu funktionsfähig gestaltet und angeschlossen an die Elektrik mit dem Pumpsystem etc., einschließlich der Wege, der eine oder andere, man sieht das immer wieder schön bei Ausstellungen, hat noch alte Fotos. Es gab hier diese DDR-Plattenwege, wo man nicht wirklich vorangekommen sind. Das haben wir im ersten Jahr errichtet. In den Folgejahren dann über die Treppe, über den Zugang hier zum Mausoleum wieder möglich zu machen. Wenn man mal zurückdenkt, hier war ein Maschendrahtzaun. Es war abgesperrt, man konnte nicht mal an die Tür greifen. Und bildlich, symbolisch, Sie sehen es im Hintergrund, haben wir jetzt auch eine neue Tür im Mausoleum. Man kommt dran, wir machen das Denkmal wieder erlebbar, wieder fühlbar.
2: Für die FSJler Merit Gerlach, Leontine Tietz und Arne Christoph ging ihr Einsatzjahr zu Ende. An einigen Stellen haben sie dabei auch ganz persönliche Spuren hinterlassen. Ihre Arbeit bleibt damit über ihre Zeit hinaus am Mausoleum sichtbar.
5: Wir haben in dem letzten Jahr mit der vergangenen Truppe 25, 26 hinten auf der Ostseite sehr viel Erdreich bewegt, Freilegungen vorgenommen, um wieder neue Raumwände zu setzen und darauf dann eine neue Decke zu verlegen.
2: Darüber hinaus haben die 3 Teilnehmer des vergangenen Jahrgangs einen eigenen Film über das Mausoleum produziert. Das dabei entstandene Material soll in Kürze fertiggestellt werden und anschließend in eine Dokumentation einfließen, die die Regisseurin Christine Nagel über das historische Bauwerk plant. Des Weiteren ist eine Jubiläumsfeier in Vorbereitung.
5: Die letzte Jugendtruppe hat sich zur Aufgabe gemacht, nächstes Jahr 27 ein ehemaligen Treffen zu organisieren, wo alle Teilnehmer der Jugendbauhütte, der Einsatzstelle Mausoleum sich hier einfinden sollen. Das wären so insgesamt bei 10 Jahren sind das 30 Jugendliche. Dieser oder jene wird vielleicht schon mit Anhang kommen, wie auch immer. Das bringt ja das Leben so mit sich. Ja, mal gucken, was dann da Feines rauskommt.
2: Damit bleibt der 9. Jahrgang auch weiterhin mit dem Mausoleum und der dort geleisteten Arbeit verbunden. Ihren Staffelstein haben die 3 nun aber an die nächste Generation weitergegeben. Die neue Gruppe steht bereits in den Startlöchern. Sie freuen sich auf handwerkliche Arbeiten, neue Herausforderungen und praktische Erfahrungen im Denkmalschutz.
6: Ich spreche mal für alle Dessauer. Ich glaube, als Dessauer kennt man das Mausoleum. Immer wenn man früher zum Tierpark gegangen ist, hat man es gesehen und war, denke ich, auch immer ein bisschen fasziniert davon. Und als ich dann, während ich in der 10. Klasse war, davon gehört habe, dass man hier sich einsetzen kann, als FSJler dabei helfen kann, das Mausoleum ein bisschen schöner zu machen, hat mich das sehr inspiriert und ich wollte dabei sein und den Leuten hier unter die Arme greifen und unterstützen.
7: Eigentlich als Überbrückungsjahr, weil ich wusste noch nicht, wo ich hingehen soll. Nach Schule, für die Ausbildung, wusste ich noch nicht ganz genau, wo ich hingehen sollte. Dann habe ich das hier gesehen in Roßlau auf der Tafel und dann habe ich mich entschieden, hier mich zu bewerben.
8: Ich bin hier, weil ich von mehreren Ausbildungsplätzen abgelehnt wurde und das Mausoleum übers Internet gesehen habe und mir dachte, ja, ist was Handwerkliches, ich wollte in die Richtung und dann habe ich mir gedacht, ja, bewerbe ich mich hier.
2: Für die 3 neuen FSJler gibt es am Mausoleum bereits einiges zu tun. Und die nächsten Projekte sind schon geplant.
5: Mit der neuen Truppe, die jetzt angefangen hat mit dem heutigen Tag, werden wir dann die Raumtrennwände unten auf der Ostseite entstehen lassen und die Vorbereitungen treffen für die Deckenauflage. Und im Winter werden wir uns dann im Innenbereich des Mausoleums bewegen. Das heißt im Einzelnen, dass wir wieder Mosaike säubern und Fehlstellen im Mosaik wieder restaurieren.
2: Es bleibt also spannend, was sich am Dessauer Mausoleum im kommenden Jahr noch alles bewegen wird.
9: Stadtentwicklung ist ein Prozess, der sich über Jahre und Jahrzehnte erstreckt. In Dessau-Nord, Dessau-Nordwest und der Roßlauer Altstadt hat die Stadtsanierung seit den frühen 90er Jahren sichtbare Spuren hinterlassen. Mit dem Abschluss der Sanierungsverfahren im Januar 2025 ist dieses Kapitel der Stadtentwicklung abgeschlossen. Bei einem Pressegespräch der Stadt Dessau-Roßlau am 31. August wurde auf die Entwicklung und die wichtigsten Ergebnisse noch einmal zurückgeschaut.
10: Wir haben 2025, also offiziell, förmlich sagt man das bei uns immer, drei Sanierungsgebiete abgeschlossen. Das war einmal Dessau-Nord, dann die Altstadt von Roßlau und Dessau-Nordwest. Und wer mit Nordwest wenig anfangen kann, das ist das Gelände um das Bauhaus bis zur Kreuzung Sieben Säulen, Meisterhäuser und auf der Westseite der Gropiusallee eben das ehemalige Diakonissenkrankenhaus und der Landesbezirk.

0: Bau, wo früher die Frauenklinik drin war.
1: Drei Online-Broschüren, die bei dem Pressegespräch vorgestellt wurden, geben Einblick in mehr als drei Jahrzehnte Stadtsanierung. Sie dokumentieren dieses besondere Kapitel der Stadtgeschichte, zeigen die Ausgangssituation zu Beginn der Sanierungsverfahren, erläutern die damals gesetzten Ziele und machen sichtbar, welche Veränderungen heute in den drei Gebieten erkennbar sind.
0: Also wenn man sich so persönlich auch da, wo man selber auch wohnt, daran erinnert, dann ist es immer schön zu reflektieren, ja, ich selber habe in 96 meinen ersten Wohnsitz in Dessau Nord gehabt, um dann zu sehen, wie gerade im Bereich Lidische Platz Katzenhaus gemacht worden sind oder was aus dem Schlachthof geworden ist. Vor allen Dingen, wie sich das Straßenbild geändert hat mit Großgrün, mit neuen Straßenbelägen und vor allen Dingen auch die Häuserfassaden modernisiert, frisch dahergekommen sind in den letzten Jahren. Das ist so eine tolle Sache, wenn man weiß, wie es früher in Dessau Nord aussah, ist das einfach erfrischend.
1: Alle drei Gebiete haben gemeinsam, dass ihre Entwicklungen nicht von einzelnen Großprojekten bestimmt wurden. Vielmehr war es das Zusammenspiel zahlreicher Maßnahmen und die Unterstützung durch die Städtebauförderung von Bund und Land, die den nachhaltigen Wandel erst möglich gemacht haben.
0: Ja, ich denke mal, es ist wichtig zu zeigen, was ist eigentlich mit Hilfe von Bundes- und Landesfinanzmitteln und auch mit kommunalen finanziellen Engagement und ganz besonders wichtig ist mir zu erwähnen, auch mit privaten Engagement in den letzten 30 Jahren in diesen drei Sanierungsgebieten entstanden. Ich denke, es wird viele Bewohner von Dessau und von Roßlau geben, die sich noch an die Nachwendezeiten erinnern können, wie die Bausubstanz aussah, wie die technische Infrastruktur aussah, wie Grün- und Parkanlagen wahrgenommen wurden und was in den letzten 30 Jahren eigentlich passiert ist, nicht nur durch Geld, sondern auch durch aktives privates Zutun, ob das nun die Sanierung von Gebäuden waren oder die Versorgungsunternehmen, die Stadtwerke, die Medieninfrastruktur erneuert haben, so dass wirklich auch gesunde Wohnverhältnisse entstanden sind und was vor allen Dingen auch im Bereich der sozialen und kulturellen Infrastruktur mit Freizeit, mit Spielplätzen geschaffen worden ist. Und die Broschüren sind für uns ein ganz, ganz wichtiges Instrument, um so ein Sprichwort auch zu bedienen, tu Gutes und rede darüber. Nicht nur, weil es in den Fördermittelbedingungen ein obligatorischer Bestandteil des Öffentlichkeitsarbeit zu heißen, sondern es ist enorm wichtig, auch zu zeigen, was ist denn tatsächlich in den letzten 30 Jahren hier passiert. Und da ist eine ganze Menge passiert. Und ich halte mal eine so eine Broschüre hier für Sie mit in den Bildschirm. Das ist Altstadt Roßlau. Und da sind ganz tolle Fotos mit dabei, die auch in einem Vorher-Nachher-Vergleich zeigen, wie sich die Altstadt von Roßlau auch entwickelt hat. Und das ist auch in den anderen Broschüren mit drin. Und ich denke, es ist für jeden schön zu sehen, wie hat sich denn das eigene Wohnumfeld eigentlich in den letzten 30 Jahren entwickelt? Es hat auch was mit Identität zu tun. Und diese Broschüren, die werden bei uns auf der Internetseite im Bereich der Rubrik Stadtentwicklung digital bereitgehalten. Kann sich also jeder auf dem Smartphone oder auf dem Tablet, was es so alles so gibt, auf die Couch gerne setzen und da drinnen mal schmökern. Weil das sind ist eine schöne Zeitreise durch die letzten 30 Jahre Geschichte.
1: Die Städtebauförderung wird es weiterhin geben. Zwei Fördergebiete in der Roßlauer Altstadt sollen im Rahmen der Neuaufstellung des integrierten Stadtentwicklungskonzepts überprüft werden. Mit den Maßnahmen möchte man an das bisherige Ziel anknüpfen, Dessau-Roßlau als lebenswerte, attraktive und zukunftsfähige Stadt weiterzuentwickeln.
2: Für die jungen Leichtathleten wurde es am Samstag, dem 12. September, spannend. Beim Fünf-Länder-Vergleich der U14 konnten die Nachwuchstalente ihr Können unter Beweis stellen. Im Paul-Greifzu-Stadion in Dessau traten die Mannschaften aus Brandenburg, Mecklenburg-Vorpommern, Sachsen, Thüringen und auch Sachsen-Anhalt gegeneinander an.
3: Das Team besteht aus 49 Personen, davon etwa 25, soweit ich noch informiert bin, junge Herren und der Rest 24 junge Damen.
2: Von größeren Sportschulen, aber auch aus kleineren Vereinen kamen die Nachwuchstalente zusammen. Ab 10 Uhr ging es für die jungen Athleten in den Wettkampf. In dem kurzweiligen Format sammelten sie mit ihren Platzierungen Punkte für ihr jeweiliges Bundesland. Bei Sonnenschein gingen knapp 250 Sportler in mehr als 10 Disziplinen an den Start und kämpften um möglichst viele Punkte für ihr Team.
3: Also unter anderem 75 Meter, 60 Hürde, also so der Standard, 800, 3x800, hoch, weit, Kugel, Diskus, Speer. Also wir haben das gesamte Portfolio inklusive 2000 Meter Bahngehen, um eine große Masse auch von Athleten anzusprechen.
2: Die Regeln des Wettkampfs waren dabei klar festgelegt. In jeder Disziplin dürfen bis zu 3 Athleten pro Landesverband antreten. 2 von ihnen kommen in die Wertung. In jeder Altersklasse können außerdem 2 Staffeln eingesetzt werden. Eine davon wird gewertet. Jeder Athlet darf maximal in 3 Disziplinen, Staffeln eingeschlossen, an den Start gehen. Die U12 ist nicht startberechtigt. Ausgerichtet wurde der Wettkampf vom 1. LAC Dessau. In diesem Jahr ging der 5-Länder-Vergleich bereits in seine 4. Auflage. Gerade für die Leichtathletik in Ostdeutschland hat der Wettbewerb eine besondere Bedeutung.
3: Das ist der wichtigste Wettkampf, wenn nicht sogar schon traditionell. Wir hatten ja angefangen im Mitteldeutschen Verbund in den Mitte der 2000er Jahren. Und jetzt haben wir das, wie gesagt, ausgeweitet auf fast alle ostdeutschen Bundesländer. Jetzt fehlt nur noch Berlin. Und insofern ist es extrem wichtig, dass die jungen Athleten sich jetzt erstmalig messen können. Und die wachsen jetzt auch gemeinsam in die U16, U18 gemeinsam hoch. Und das ist das erste Kickoff für uns als LVSA, also als Leichtathletikverband, zu schauen, was ist denn da.
2: Die Athleten aus Sachsen-Anhalt konnten mit starken Leistungen überzeugen. Die beste weibliche Leistung des Landesverbandes zeigte Lorelei Bergt vom TSV Rot-Weiß Zerbst. Über 800 Meter sicherte sie sich mit ihrer Leistung ganze 10 Punkte. Bei den Jungen überzeugte Vince Riesela von Union 1861 Schönebeck. Im Speerwurf erzielte er mit 46,75 Metern eine persönliche Bestweite und holte damit ebenfalls 10 Punkte für das Team von Sachsen-Anhalt. Am Ende durfte sich Sachsen-Anhalt über den 2. Platz freuen. In allen Wertungsklassen sicherte sich das Team die Silbermedaille. Den Gesamtsieg holte Thüringen mit gerade mal einem Punkt Vorsprung.

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1: Am 6. September wurde in Sachsen-Anhalt ein neuer Landtag gewählt. Die AfD ging dabei als stärkste Kraft hervor und erzielte ein Rekordergebnis. Das Wahlergebnis sorgt bundesweit auch eine Woche nach der Wahl für viel Diskussionsstoff. Auch in Dessau-Roßlau wird über den Ausgang der Wahl gesprochen. Am Donnerstag, dem 10. September, wurden die Ergebnisse der Landtagswahl für die Wahlkreise 26 und 27 offiziell bekannt gegeben. Dazu lud Kreiswahlleiterin Jennifer Hankel in den Ratssaal des Dessauer Rathauses ein. Dort wurden die Ergebnisse bestätigt. Bei den Erststimmen konnten sich Burkhard Ratzmann und Nadine Koppehel beide von der AfD durchsetzen. Sie gewannen die Direktmandate in ihren Wahlkreisen und werden damit künftig die Interessen der Bürger im Landtag vertreten. Doch nicht nur Erwachsene waren zur Wahl aufgerufen. Auch Kinder und Jugendliche konnten bei der U18-Wahl ihre Stimme abgeben.
2: Insgesamt an 5 Standorten haben 4 Organisatoren, 4 Kinder- und Jugendeinrichtungen, das Werkstattcafé, der Evangelische Jugendpfarramt und wir als Pfadfinder Wahllokale organisiert. An 5 Orten konnten die Jugendlichen ihre Chance nutzen und konnten ihre Stimme abgeben. Wir hatten von der Stadt Dessau Wahlurnen und Trennwände sowie bei einer Erwachsenenwahl auch zur Verfügung. Die Kinder erhielten einen Stimmzettel. Der einzige Unterschied war, dass man eine Stimme zur Verfügung hatte und die Partei wählen konnte. Und dann hat man sich entweder die Zeit genommen, hat noch bei der Voto-App zum Beispiel sich informiert über die einzelnen Wahlprogramme. Man hat von uns neutrale Broschüren vom Kinder- und Jugendring zur Verfügung gestellt bekommen, konnte sich da auch nochmal informieren. Oder, das hatten wir auch, dass Kinder und Jugendliche schon stimmstark waren und sofort in das Wahllokal gestürmt sind und ihre Stimme abgeben konnten. Und die Wahlbedingungen dazu sind genauso wie bei der Erwachsenenwahl auch. Man wählt geheim, man wählt einzeln, man tritt hinter die Wahlkabine auch alleine. Das wurde im Rahmen von so einer Wahlordnung alles auch nochmal erklärt. Oder man konnte es bei uns persönlich auch nochmal erfragen.
1: Am 24. August begann die U18-Wahlwoche. Die Ergebnisse wurden dann am 31. August im Werkstattcafé bekannt gegeben. Dabei lag die Linke mit 31,3% vorn. Dahinter folgten die AfD mit 19,1% und Bündnis 90, die Grünen, mit 13,2%. Darauf folgten CDU, FDP und SPD. Die U18-Wahl ist eine symbolische Wahl für alle Personen unter 18 in Deutschland. In Sachsen-Anhalt wird sie vom Kinder- und Jugendring Sachsen-Anhalt koordiniert und freiwillig von verschiedenen Organisationen durchgeführt. Von 5.496 Kindern und Jugendlichen in Dessau-Roßlau nutzten 283 junge Menschen ihre Chance und gaben ihre Stimme ab.
2: Wir würden uns echt wünschen, wenn die Wahlbeteiligung, die jetzt momentan bei 5,1% gelegen hat, ansteigt und wir noch mehr Kinder und Jugendliche animieren können, aufzustehen, ihre Stimme abzugeben und diese Chance zu nutzen, diesen Raum zu nutzen, auch wirklich aktiv für ihre Meinung, für ihre Interessen einzustehen und zu uns zu kommen. Ansonsten sind wir prinzipiell sehr zufrieden, weil wir ein Wahlergebnis erzielt haben mit 283 Stimmen, was auf jeden Fall schon höher ist als bei der Bundestagswahl im letzten Jahr, aber es ist noch Luft nach oben auf jeden Fall.
1: Die U18-Wahl soll junge Menschen dazu ermutigen, sich mit Politik auseinanderzusetzen und ihre eigene Meinung zu bilden. Gleichzeitig macht sie die politischen Interessen der jungen Generation sichtbar und leistet einen Beitrag zur politischen Bildung.

0: So wurden die Besucher am 5. September am Mausoleum begrüßt. Das Anhaltische Theater Dessau startete hier mit einem Eröffnungskonzert in die neue Spielzeit und hatte ein vielfältiges Programm mitgebracht.
1: Naja, wie immer gibt es ein bisschen Vorausblick auf die Spielzeit. Schönerweise nicht nur die Oper dieses Jahr oder das Musiktheater, sondern auch Schauspiel und Ballett sind dabei. Und es ist, ich würde sagen, ziemlich abwechslungsreich. Es hat sich ergeben, dass wir tatsächlich ganz, ganz viele Stücke haben, wo junge Frauen im Mittelpunkt stehen. Ne? Also sowohl in der Oper oder auch eine alte Dame, das ist das Produkt zu dem Schauspiel. Und das ergibt einen ziemlich guten roten Faden durch die Spielzeit, glaube ich.
0: Die bald beendete 231. Spielzeit ist sehr gut gelaufen am Theater. So ist man wieder vor der Corona-Pandemie angekommen, was die Zuschauerzahlen angeht. Der Einblick in die 232. Spielzeit beim Eröffnungskonzert war sehr abwechslungsreich und unterhaltsam.

0: Eine ganz besondere Premiere in der neuen Spielzeit gibt es dann anlässlich des Kurt-Weil-Festes.
1: Das Musical Tom Sawyer oder die Oper für junge Leute von Kurt Weill, die ist vor einigen Jahren vollendet

Während am Mausoleum gerade noch die neue Spielzeit des Anhaltischen Theaters mit einem Eröffnungskonzert eingeläutet wurde, gab es am 5. September nur einige Meter weiter im Rahmen des Bauhausfestes ebenfalls eine Menge zu bestaunen. Unter dem Titel Salto, Takt und Form wurde das diesjährige Fest dem Thema Zirkus gewidmet. Die in den 1920er Jahren sehr beliebte Kunstform begeisterte auch die Bauhäusler. Die historische Zirkusbegeisterung wurde nun adaptiert. Im und rund um das Bauhausgebäude gab es zeitgenössische Zirkusprojekte, Materialperformances, interaktive Spiele und Tanz. So konnten Besucher unter anderem in einem Workshop das Jonglieren lernen. Einer der wortwörtlichen Höhepunkte des Abends war dann die Tanz- und Architekturperformance Extrem Hoch 4 mit Tänzern des sorbischen Nationalensembles. Erstmals wurden hierfür alle Balkone des Ateliergebäudes bespielt. Inspiriert vom Stäbetanz Oskar Schlemmers und dem sorbischen Brauch des Osterklapperns gab es hier eine denkwürdige Performance zu sehen. Einen weiteren besonderen Hingucker gab es dann neben dem Bauhausgebäude. Der Uppsala Zirkus aus Zeitz zeigte eine Zirkusstraßenperformance mit dem Titel Heiterkeit. Die Darbietung wurde als offenes Labor, inspiriert vom Bauhaus und seinen Fragen nach Freiheit, Gemeinschaft und gesellschaftlichem Wandel inszeniert. Das Publikum begleitete die Künstler durch diese immersive Performance und wurde auch selbst Teil des Geschehens. Bis spät in die Nacht gab es beim Bauhausfest dann noch viel zu sehen und zu erleben.

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2: Endlich war es soweit. Die lang ersehnte Veranstaltung Festtafel 100 fand nach einigen Jahren wieder statt. Am 3. September füllte sich der Marktplatz ab 18 Uhr mit Menschen aus der Region. Ob als Tischpaten oder interessierte Bürger, alle waren eingeladen, gemeinsam zu essen, Köstlichkeiten zu genießen und miteinander ins Gespräch zu kommen.
3: Alle zusammen zeigen ja hier einen mega tollen, vollen Marktplatz und eine Vielseitigkeit, die wir hier in der Stadt haben, an Vereinen, an Kultur, an Sportvereinen, Heimatvereinen. Natürlich auch, wir haben hier die Institutionen sind da, die haben einen Tisch übernommen, die Stiftung Gauss natürlich, Kulturstiftung Dessau-Wörlitz. Wir haben Unternehmen da, Merz, IDT. Es ist eine ganz, ganz bunte Mischung, bunte Vielfalt. Privatpersonen haben sich gemeldet, die den Tisch übernehmen wollten, weil sie das Format schon kannten von 2019, 2017. Und ich freue mich, dass da Stammpaten sozusagen dabei sind und eine ganz bunte Mischung und wir hier hoffentlich auch weiterhin einen ganz schönen bunten Abend haben.
2: Die Festtafel ist Teil des Jubiläumsprogramms.

0: Trams 100 Jahre Bauhaus und läutete gleichzeitig das Festwochenende rund um das Bauhausfest ein. Das Ziel: insgesamt 100 Tische sollten auf dem Marktplatz gedeckt werden. Ganz erreicht wurde diese Zahl am Ende jedoch nicht.
1: Wir haben jetzt 66 Tische mit 66 Tischpaten und wir haben diese Tische als 100 gestellt, weil wir feiern ja 100 Jahre Bauhaus in Dessau. Und ich freue mich sehr, dass wir diese Lösung hier gefunden haben. Mit dieser 100 setzen wir auch ein Zeichen vom Rathausturm. Sieht man das bestimmt auch ganz gut. Und ich freue mich sehr, dass es so geklappt hat, dass wir hier so eine Stimmung jetzt haben. Jetzt geht doch die Musik gleich los. Perfekt.
0: Bei der Gestaltung ihrer Tische konnten die Tischpaten ihrer Kreativität freien Lauf lassen. Ob beim Essen, bei der Dekoration oder bei der Gestaltung des gesamten Tisches, jeder konnte seine ganz eigene Idee verwirklichen. Passend zu ihren Vereinen, Institutionen oder Initiativen entstanden dabei ganz unterschiedliche und individuell gestaltete Tafeln.
1: Die Tischpaten freuen sich auf die Gäste, auf die Besucher, um ins Gespräch zu kommen über die Stadt, über das Bauhausjubiläum, über dies und jenes. Und die Stimmung ist super und die Tischpaten freuen sich, die Gäste freuen sich. Ich habe nur gute Stimmung gehört.
0: Gemeinsam wurde gegessen, getrunken und gefeiert. Der gelungene Abend soll dabei keine einmalige Veranstaltung bleiben. Vielmehr besteht der Wunsch, das Format auch in den kommenden Jahren fortzuführen.
1: Wir hatten das damals schon überlegt, 2019, das immer weiterzuführen. Leider kamen Krisen dazwischen. Aber nach diesem Erfolg hier, den man ja wahrscheinlich jetzt schon sagen kann, dass das so ist, setze ich alles daran, dass man das vielleicht nicht jedes Jahr, aber in Abständen wiederholen kann. Ich glaube, die Tischpaten würden da auch wieder mitmachen.
0: Für die musikalische Begleitung sorgte den Abend über die Big Band Dix Band. Nach diesem gelungenen Abend darf man also gespannt sein, wann die nächste Festtafel ihre Tische deckt. Der Staffelstein der Jugendbauhütte wurde an der Einsatzstelle am Dessauer Mausoleum feierlich weitergegeben. Seit mittlerweile 10 Jahren gibt es hier die Möglichkeit, im Rahmen eines freiwilligen sozialen Jahres handwerkliche Erfahrungen zu sammeln und gleichzeitig aktiv zum Erhalt des historischen Bauwerks beizutragen.
2: 9 Jahre sind vorüber, jeweils mit 3 Jugendlichen. Man muss das ja einordnen, es geht um ein freiwilliges soziales Jahr. Das heißt, es gibt immer einen Mix zwischen Arbeiten vor Ort, hier am Denkmal, hier im Tierpark, am Mausoleum und auch Seminaren, die durch die Jugendbauhütte in Quedlinburg, das ist hier die Organisation in Sachsen-Anhalt, das begleitet und organisiert.
0: Schritt für Schritt ging und geht es voran. In dem vergangenen Jahrzehnt ist bereits einiges geschafft worden. Seit 2017 engagiert sich die Jugendbauhütte für den Erhalt des Mausoleums. Und die Ergebnisse können sich sehen lassen.
2: Wenn wir sehen, was wir geschafft haben, beginnend, wer sich noch erinnern kann, hier mit dem Springbrunnen, der vor 9 Jahren nicht funktioniert hat, sondern über viele, viele Jahre einfach ein Loch in der Wiese war, den haben wir in dem ersten Jahr errichtet, neu gebaut, neu funktionsfähig gestaltet. Und angeschlossen an die Elektrik mit dem Pumpsystem etc., einschließlich der Wege, der eine oder andere, man sieht das immer wieder schön bei Ausstellungen, hat noch alte Fotos. Es gab hier diese DDR-Plattenwege, wo man nicht wirklich vorangekommen sind. Das haben wir im ersten Jahr errichtet. In den Folgejahren dann über die Treppe, über den Zugang hier zum Mausoleum wieder möglich zu machen. Wenn man mal zurückdenkt, hier war ein Maschendrahtzaun. Es war abgesperrt, man konnte nicht mal an die Tür greifen und bildlich, symbolisch, Sie sehen es im Hintergrund, haben wir jetzt auch eine neue Tür im Mausoleum. Man kommt dran, wir machen das Denkmal wieder erlebbar, wieder fühlbar.
0: Für die FSJler Merit Gerlach, Leontine Tietz und Arne Christoph ging ihr Einsatzjahr zu Ende. An einigen Stellen haben sie dabei auch ganz persönliche Spuren hinterlassen. Ihre Arbeit bleibt damit über ihre Zeit hinaus am Mausoleum sichtbar.
3: Wir haben in dem letzten Jahr mit der vergangenen Truppe 25, 26 hinten auf der Ostseite sehr viel Erdreich bewegt, Freilegungen vorgenommen, um wieder neue Raumwände zu setzen und darauf dann eine neue Decke zu

0: verlegen.
1: Darüber hinaus haben die drei Teilnehmer des vergangenen Jahrgangs einen eigenen Film über das Mausoleum produziert. Das dabei entstandene Material soll in Kürze fertiggestellt werden und anschließend in eine Dokumentation einfließen, die die Regisseurin Christine Nagel über das historische Bauwerk plant. Des Weiteren ist eine Jubiläumsfeier in Vorbereitung.
0: Die letzte Jugendtruppe hat sich zur Aufgabe gemacht, nächstes Jahr 27 ein ehemaligen Treffen zu organisieren, wo alle Teilnehmer der Jugendbeute der Einsatzstelle Mausoleum sich hier einfinden sollen. Das wären so insgesamt bei 10 Jahren sind das 30 Jugendliche. Dieser jene wird vielleicht schon mit Anhang kommen, wie auch immer, das bringt ja das Leben so mit sich. Ja, mal gucken, was dann da Feines rauskommt.
1: Damit bleibt der 9. Jahrgang auch weiterhin mit dem Mausoleum und der dort geleisteten Arbeit verbunden. Ihren Staffelstein haben die drei nun aber an die nächste Generation weitergegeben. Die neue Gruppe steht bereits in den Startlöchern. Sie freuen sich auf handwerkliche Arbeiten, neue Herausforderungen und praktische Erfahrungen im Denkmalschutz.
2: Ich spreche mal für alle Dessauer. Ich glaube, als Dessauer kennt man das Mausoleum. Immer wenn man früher zum Tierpark gegangen ist, hat man es gesehen und war, denke ich, auch immer ein bisschen fasziniert davon. Und als ich dann, während ich in der 10. Klasse war, davon gehört habe, dass man hier sich einsetzen kann, als FSJler dabei helfen kann, das Mausoleum ein bisschen schöner zu machen, hat mich das sehr inspiriert und ich wollte dabei sein und den Leuten hier unter die Arme greifen und unterstützen.
3: Eigentlich als Überbrückungsjahr, weil ich wusste noch nicht, wo ich hingehen soll. Nach Schule, für die Ausbildung, wusste ich noch nicht ganz genau, wo ich hingehen sollte. Dann habe ich das hier gesehen in Roßlau auf der Tafel und dann habe ich mich entschieden, hier mich zu bewerben.
4: Ich bin hier, weil ich von mehreren Ausbildungsplätzen abgelehnt wurde und das Mausoleum übers Internet gesehen habe und mir dachte, ja, ist was Handwerkliches, ich wollte in die Richtung und dann habe ich mir gedacht, ja, bewerbe ich mich hier.
1: Für die drei neuen FSJler gibt es am Mausoleum bereits einiges zu tun. Und die nächsten Projekte sind schon geplant.
0: Mit der neuen Truppe, die jetzt angefangen hat mit dem heutigen Tag, werden wir dann die Raumtrennwände unten auf der Ostseite entstehen lassen und die Vorbereitungen treffen für die Deckenauflage. Und im Winter werden wir uns dann im Innenbereich des Mausoleums bewegen. Das heißt im Einzelnen, dass wir wieder Mosaike säubern und Fehlstellen im Mosaik wieder restaurieren.
1: Es bleibt also spannend, was sich am Dessauer Mausoleum im kommenden Jahr noch alles bewegen wird.
5: Stadtentwicklung ist ein Prozess, der sich über Jahre und Jahrzehnte erstreckt. In Dessau Nord, Dessau Nordwest und der Roßlauer Altstadt hat die Stadtsanierung seit den frühen 90er Jahren sichtbare Spuren hinterlassen. Mit dem Abschluss der Sanierungsverfahren im Januar 2025 ist dieses Kapitel der Stadtentwicklung abgeschlossen. Bei einem Pressegespräch der Stadt Dessau-Roßlau am 31. August wurde auf die Entwicklung und die wichtigsten Ergebnisse noch einmal zurückgeschaut.
6: Wir haben in 2025, also offiziell, förmlich sagt man das bei uns immer, drei Sanierungsgebiete abgeschlossen. Das war einmal Dessau Nord, dann die Altstadt von Roßlau und Dessau Nordwest. Und wer mit Nordwest wenig anfangen kann, das ist das Gelände um das Bauhaus bis zur Kreuzung 7 Säulen, Meisterhäuser und auf der Westseite der Gropiusallee eben das ehemalige Diakonissenkrankenhaus und der Landesbetrieb Bau, wo früher die Frauenklinik drin war.
5: Drei Online-Broschüren, die bei dem Pressegespräch vorgestellt wurden, geben Einblick in mehr als 3 Jahrzehnte Stadtsanierung. Sie dokumentieren dieses besondere Kapitel der Stadtgeschichte, zeigen die Ausgangssituation zu Beginn der Sanierungsverfahren, erläutern die damals gesetzten Ziele und machen sichtbar, welche Veränderungen heute in den 3 Gebieten erkennbar sind.
6: Also wenn man sich so persönlich auch da, wo man selber auch wohnt, daran erinnert, dann ist es immer schön zu reflektieren, ja, ich selber habe in 96 meinen ersten Wohnsitz in Dessau Nord gehabt um dann zu sehen, wie gerade im Bereich Leadership

0: als Katzenhaus gemacht worden sind oder was aus dem Schlachthof geworden ist. Vor allen Dingen, wie sich das Straßenbild geändert hat mit Großgrün, mit neuen Straßenbelägen und vor allen Dingen auch die Häuserfassaden modernisiert, frisch dahergekommen sind in den letzten Jahren. Das ist so eine tolle Sache, wenn man weiß, wie es früher in Dassau Nord aussah, ist das einfach erfrischend.
1: Alle drei Gebiete haben gemeinsam, dass ihre Entwicklungen nicht von einzelnen Großprojekten bestimmt wurden. Vielmehr war es das Zusammenspiel zahlreicher Maßnahmen und die Unterstützung durch die Städtebauförderung von Bund und Land, die den nachhaltigen Wandel erst möglich gemacht haben.
0: Ja, ich denke mal, es ist wichtig zu zeigen, was ist eigentlich mit Hilfe von Bundes- und Landesfinanzmitteln und auch mit kommunalen finanziellen Engagement und ganz besonders wichtig ist mir zu erwähnen, auch mit privaten Engagement in den letzten 30 Jahren in diesen drei Sanierungsgebieten entstanden. Ich denke, es wird viele Bewohner von Dessau und von Roßlau geben, die sich noch an die Nachwendezeiten erinnern können, wie die Bausubstanz aussah, wie die technische Infrastruktur aussah, wie Grün- und Parkanlagen wahrgenommen wurden und was in den letzten 30 Jahren eigentlich passiert ist, nicht nur durch Geld, sondern auch durch aktives privates Zutun, ob das nun die Sanierung von Gebäuden waren oder die Versorgungsunternehmen, die Stadtwerke, die Medieninfrastruktur erneuert haben, so dass wirklich auch gesunde Wohnverhältnisse entstanden sind und was vor allen Dingen auch im Bereich der sozialen und kulturellen Infrastruktur mit Freizeit, mit Spielplätzen geschaffen worden ist. Und die Broschüren sind für uns ein ganz, ganz wichtiges Instrument, um so ein Sprichwort auch zu bedienen, tu Gutes und rede darüber. Nicht nur, weil es in den sagen wir, Fördermittelbedingungen ein obligatorischer Bestandteil des Öffentlichkeitsarbeit zu heißen, sondern es ist enorm wichtig, auch zu zeigen, was ist denn tatsächlich in den letzten 30 Jahren hier passiert. Und da ist eine ganze Menge passiert. Und ich halte mal eine so eine Broschüre hier für Sie mit in den Bildschirm. Das ist Altstadt Roßlau. Und da sind ganz tolle Fotos mit dabei, die auch in einem Vorher-Nachher-Vergleich zeigen, wie sich die Altstadt von Roßlau auch entwickelt hat. Und das ist auch in den anderen Broschüren mit drin. Und ich denke, es ist für jeden schön zu sehen, wie hat sich denn das eigene Wohnumfeld eigentlich in den letzten 30 Jahren entwickelt? Es hat auch was mit Identität zu tun. Und diese Broschüren, die werden bei uns auf der Internetseite im Bereich der Rubrik Stadtentwicklung digital bereitgehalten. Kann sich also jeder auf dem Smartphone oder auf dem Tablet, was es so alles so gibt, auf die Couch gerne setzen und da drinnen mal schmökern. Weil das sind ist eine schöne Zeitreise durch die letzten 30 Jahre Geschichte.
1: Die Städtebauförderung wird es weiterhin geben. Zwei Fördergebiete in der Roßlauer Altstadt sollen im Rahmen der Neuaufstellung des integrierten Stadtentwicklungskonzepts überprüft werden. Mit den Maßnahmen möchte man an das bisherige Ziel anknüpfen, Dessau-Roßlau als lebenswerte, attraktive und zukunftsfähige Stadt weiterzuentwickeln.
2: Für die jungen Leichtathleten wurde es am Samstag, dem 12. September, spannend. Beim Fünf-Länder-Vergleich der U14 konnten die Nachwuchstalente ihr Können unter Beweis stellen. Im Paul-Greifzu-Stadion in Dessau traten die Mannschaften aus Brandenburg, Mecklenburg-Vorpommern, Sachsen, Thüringen und auch Sachsen-Anhalt gegeneinander an.
3: Das Team besteht aus 49 Personen, davon etwa 25, soweit ich noch informiert bin, junge Herren und der Rest 24 junge Damen.
2: Von größeren Sportschulen, aber auch aus kleineren Vereinen kamen die Nachwuchstalente zusammen. Ab 10 Uhr ging es für die jungen Athleten in den Wettkampf. In dem kurzweiligen Format sammelten sie mit ihren Platzierungen Punkte für ihr jeweiliges Bundesland. Bei Sonnenschein gingen knapp 250 Sportler in mehr als 10 Disziplinen an den Start und kämpften um möglichst viele Punkte für ihr Team.
3: Also unter anderem 75 Meter, 60 Hürde, also so der Standard, 800, 3x800, hoch, weit, Kugel, Diskus, Speer. Also wir haben das gesamte Portfolio inklusive 2000 Meter Bahngehen, um eine große Masse auch von Athleten anzusprechen.
2: Die Regeln des Wettkampfs waren dabei,

0: Partei klar festgelegt. In jeder Disziplin dürfen bis zu 3 Athleten pro Landesverband antreten. 2 von ihnen kommen in die Wertung. In jeder Altersklasse können außerdem 2 Staffeln eingesetzt werden. Eine davon wird gewertet. Jeder Athlet darf maximal in 3 Disziplinen, Staffeln eingeschlossen, an den Start gehen. Die U12 ist nicht startberechtigt. Ausgerichtet wurde der Wettkampf vom 1. LAC Dessau. In diesem Jahr ging der 5-Länder-Vergleich bereits in seine 4. Auflage. Gerade für die Leichtathletik in Ostdeutschland hat der Wettbewerb eine besondere Bedeutung.
1: Das ist der wichtigste Wettkampf, wenn nicht sogar schon traditionell. Wir hatten ja angefangen im Mitteldeutschen Verbund in den Mitte der 2000er Jahren. Und jetzt haben wir das, wie gesagt, ausgeweitet auf fast alle ostdeutschen Bundesländer. Jetzt fehlt nur noch Berlin. Und insofern ist es extrem wichtig, dass die jungen Athleten sich jetzt erstmalig messen können. Und die wachsen jetzt auch gemeinsam in die U16, U18 gemeinsam hoch. Und das ist das erste Kickoff für uns als LVSA, also als Leichtathletikverband, zu schauen, was ist denn da.
0: Die Athleten aus Sachsen-Anhalt konnten mit starken Leistungen überzeugen. Die beste weibliche Leistung des Landesverbandes zeigte Lorelei Bergt vom TSV Rot-Weiß Zerbst. Über 800 Meter sicherte sie sich mit ihrer Leistung ganze 10 Punkte. Bei den Jungen überzeugte Vince Riesela von Union 1861 Schönebeck. Im Speerwurf erzielte er mit 46,75 Metern eine persönliche Bestweite und holte damit ebenfalls 10 Punkte für das Team von Sachsen-Anhalt. Am Ende durfte sich Sachsen-Anhalt über den 2. Platz freuen. In allen Wertungsklassen sicherte sich das Team die Silbermedaille. Den Gesamtsieg holte Thüringen mit gerade mal einem Punkt Vorsprung.

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1: Am 6. September wurde in Sachsen-Anhalt ein neuer Landtag gewählt. Die AfD ging dabei als stärkste Kraft hervor und erzielte ein Rekordergebnis. Das Wahlergebnis sorgt bundesweit auch eine Woche nach der Wahl für viel Diskussionsstoff. Auch in Dessau-Roßlau wird über den Ausgang der Wahl gesprochen. Am Donnerstag, dem 10. September, wurden die Ergebnisse der Landtagswahl für die Wahlkreise 26 und 27 offiziell bekannt gegeben. Dazu lud Kreiswahlleiterin Jennifer Hankel in den Ratssaal des Dessauer Rathauses ein. Dort wurden die Ergebnisse bestätigt. Bei den Erststimmen konnten sich Burkhard Ratzmann und Nadine Koppehel beide von der AfD durchsetzen. Sie gewannen die Direktmandate in ihren Wahlkreisen und werden damit künftig die Interessen der Bürger im Landtag vertreten. Doch nicht nur Erwachsene waren zur Wahl aufgerufen. Auch Kinder und Jugendliche konnten bei der U18-Wahl ihre Stimme abgeben.
2: Insgesamt an 5 Standorten haben 4 Organisatoren, 4 Kinder- und Jugendeinrichtungen, das Werkstattcafé, der Evangelische Jugendpfarramt und wir als Pfadfinder Wahllokale organisiert. An 5 Orten konnten die Jugendlichen ihre Chance nutzen und konnten ihre Stimme abgeben. Wir hatten von der Stadt Dessau Wahlurnen und Trennwände sowie bei einer Erwachsenenwahl auch zur Verfügung. Die Kinder erhielten einen Stimmzettel. Der einzige Unterschied war, dass man eine Stimme zur Verfügung hatte und die Partei wählen konnte. Und dann hat man sich entweder die Zeit genommen, hat noch bei der Voto-App zum Beispiel sich informiert über die einzelnen Wahlprogramme. Man hat von uns neutrale Broschüren vom Kinder- und Jugendring zur Verfügung gestellt bekommen, konnte sich da auch nochmal informieren. Oder, das hatten wir auch, dass Kinder und Jugendliche schon stimmstark waren und sofort in das Wahllokal gestürmt sind und ihre Stimme abgeben konnten. Und die Wahlbedingungen dazu sind genauso wie bei der Erwachsenenwahl auch. Man wählt geheim, man wählt einzeln, man tritt hinter die Wahlkabine auch alleine. Das wurde im Rahmen von so einer Wahlordnung alles auch nochmal erklärt. Oder man konnte es bei uns persönlich auch nochmal erfragen.
1: Am 24. August begann die U18-Wahlwoche. Die Ergebnisse wurden dann am 31. August im Werkstattcafé bekannt gegeben. Dabei

0: lag die Linke mit 31,3% vorn. Dahinter folgten die AfD mit 19,1% und Bündnis 90, die Grünen, mit 13,2%. Darauf folgten CDU, FDP und SPD. Die U18-Wahl ist eine symbolische Wahl für alle Personen unter 18 in Deutschland. In Sachsen-Anhalt wird sie vom Kinder- und Jugendring Sachsen-Anhalt koordiniert und freiwillig von verschiedenen Organisationen durchgeführt. Von 5.496 Kindern und Jugendlichen in Dessau-Roßlau nutzten 283 junge Menschen ihre Chance und gaben ihre Stimme ab.
1: Wir würden uns echt wünschen, wenn die Wahlbeteiligung, die jetzt momentan bei 5,1% gelegen hat, ansteigt und wir noch mehr Kinder und Jugendliche animieren können, aufzustehen, ihre Stimme abzugeben und diese Chance zu nutzen, diesen Raum zu nutzen, auch wirklich aktiv für ihre Meinung, für ihre Interessen einzustehen und zu uns zu kommen. Ansonsten sind wir prinzipiell sehr zufrieden, weil wir ein Wahlergebnis erzielt haben mit 283 Stimmen, was auf jeden Fall schon höher ist als bei der Bundestagswahl im letzten Jahr, aber es ist noch Luft nach oben auf jeden Fall.
0: Die U18-Wahl soll junge Menschen dazu ermutigen, sich mit Politik auseinanderzusetzen und ihre eigene Meinung zu bilden. Gleichzeitig macht sie die politischen Interessen der jungen Generation sichtbar und leistet einen Beitrag zur politischen Bildung.

0: So wurden die Besucher am 5. September am Mausoleum begrüßt. Das Anhaltische Theater Dessau startete hier mit einem Eröffnungskonzert in die neue Spielzeit und hatte ein vielfältiges Programm mitgebracht.
1: Naja, wie immer gibt es ein bisschen Vorausblick auf die Spielzeit. Schönerweise nicht nur die Oper dieses Jahr oder das Musiktheater, sondern auch Schauspiel und Ballett sind dabei. Und es ist, ich würde sagen, ziemlich abwechslungsreich. Es hat sich ergeben, dass wir tatsächlich ganz, ganz viele Stücke haben, wo junge Frauen im Mittelpunkt stehen, ne? Also sowohl in der Oper oder auch eine alte Dame, das ist das Produktion im Schauspiel. Und das ergibt einen ziemlich guten roten Faden durch die Spielzeit, glaube ich.
0: Die bald beendete 231. Spielzeit ist sehr gut gelaufen am Theater. So ist man wieder vor der Corona-Pandemie angekommen, was die Zuschauerzahlen angeht. Der Einblick in die 232. Spielzeit beim Eröffnungskonzert war sehr abwechslungsreich und unterhaltsam.

0: Eine ganz besondere Premiere in der neuen Spielzeit gibt es dann anlässlich des Kurt-Weil-Festes.
1: Das Musical Tom Sawyer oder die Oper für junge Leute von Kurt Weil, die ist vor einigen Jahren vollendet worden. Kurt Weil ist gestorben, bevor es zu Ende schreiben konnte. Und das hat die Premiere im Weilfest. Das ist natürlich was sehr Besonderes. Ne?
0: Im September geht es bereits mit den ersten Premieren der neuen Spielzeit los. Einen Überblick über das umfangreiche Programm gibt es natürlich auf der Internetseite des Anhaltischen Theaters. Hier nochmal ein kleiner Vorgeschmack auf die 232. Spielzeit.

Während am Mausoleum gerade noch die neue Spielzeit des Anhaltischen Theaters mit einem Eröffnungskonzert eingeläutet wurde, gab es am 5. September nur einige Meter weiter im Rahmen des Bauhausfestes ebenfalls eine Menge zu bestaunen. Unter dem Titel Salto, Takt und Form wurde das diesjährige Fest dem Thema Zirkus gewidmet. Die in den 1920er Jahren sehr beliebte Kunstform begeisterte auch die Bauhäusler. Die historische Zirkusbegeisterung wurde nun adaptiert. Im und rund um das Bauhausgebäude gab es zeitgenössische Zirkusprojekte, Materialperformances, interaktive Spiele und Tanz. So konnten Besucher unter anderem in einem Workshop das Jonglieren lernen. Einer der wortwörtlichen Höhepunkte des Abends war dann die Tanz- und Architekturperformance Extrem Hoch 4 mit Tänzern des sorbischen Nationalensembles. Erstmals wurden hierfür alle Balkone des Ateliergebäudes bespielt. Inspiriert vom Stäbetanz Oskar Schlemmers und dem sorbischen Brauch des Osterklapperns gab es hier eine denkwürdige Performance zu sehen. Einen weiteren besonderen Hingucker gab es dann neben dem Bauhausgebäude. Der Uppsala Zirkus aus Zeitz zeigte eine Zirkusstraßenperformance mit dem Titel Heiterkeit. Die Darbietung wurde als offenes Labor, inspiriert vom Bauhaus und seinen Fragen nach Freiheit, Gemeinschaft und gesellschaftlichem Wandel inszeniert. Das Publikum begleitete die Künstler durch diese immersive Performance und wurde auch selbst Teil des Geschehens. Bis spät in die Nacht gab es beim Bauhausfest dann noch viel zu sehen und zu erleben.

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2: Endlich war es soweit. Die lang ersehnte Veranstaltung Festtafel 100 fand nach einigen Jahren wieder statt. Am 3. September füllte sich der Marktplatz ab 18 Uhr mit Menschen aus der Region. Ob als Tischpaten oder interessierte Bürger, alle waren eingeladen, gemeinsam zu essen, Köstlichkeiten zu genießen und miteinander ins Gespräch zu kommen.
3: Alle zusammen zeigen ja hier einen mega tollen, vollen Marktplatz und eine Vielseitigkeit, die wir hier in der Stadt haben, an Vereinen, an Kultur, an Sportvereinen, Heimatvereinen. Natürlich auch, wir haben hier die Institutionen sind da, die haben einen Tisch übernommen, die Stiftung Bauhaus natürlich, Kulturstiftung Dessau-Wörlitz, wir haben Unternehmen da, Merz, IDT. Es ist eine ganz, ganz bunte Mischung, bunte Vielfalt. Privatpersonen haben sich gemeldet, die den Tisch übernehmen wollten, weil sie das Format schon kannten von 2019, 2017. Und ich freue mich, dass da Stammpaten sozusagen dabei sind und eine ganz bunte Mischung und wir hier hoffentlich auch weiterhin einen ganz schönen bunten Abend haben.
2: Die Festtafel ist Teil des Jubiläumsprogramms 100 Jahre Bauhaus und läutete gleichzeitig das Festwochenende rund um das Bauhausfest ein. Das Ziel: insgesamt 100 Tische sollten auf dem Marktplatz gedeckt werden. Ganz erreicht wurde diese Zahl am Ende jedoch nicht.
3: Wir haben jetzt 66 Tische mit 66 Tischpaten und wir haben diese Tische als 100 gestellt, weil wir feiern ja 100 Jahre Bauhaus in Dessau. Und ich freue mich sehr, dass wir diese Lösung hier gefunden haben. Mit dieser 100 setzen wir auch ein Zeichen vom Rathausturm. Sieht man das bestimmt auch ganz gut. Und ich freue mich sehr, dass es so geklappt hat, dass wir hier so eine Stimmung jetzt haben. Jetzt geht doch die Musik gleich los. Perfekt.
2: Bei der Gestaltung ihrer Tische konnten die Tischpaten ihrer Kreativität freien Lauf lassen. Ob beim Essen, bei der Dekoration oder bei der Gestaltung des gesamten Tisches, jeder konnte seine ganz eigene Idee verwirklichen. Passend zu ihren Vereinen, Institutionen oder Initiativen entstanden dabei ganz unterschiedliche und individuell gestaltete Tafeln.
3: Die Tischpaten freuen sich auf die Gäste, auf die Besucher, um ins Gespräch zu kommen über die Stadt, über das Bauhausjubiläum, über dies und jenes. Und die Stimmung ist super und die Tischpaten freuen sich, die Gäste freuen sich. Ich habe nur gute Stimmung gehört.
2: Gemeinsam wurde gegessen, getrunken und gefeiert. Der gelungene Abend soll dabei keine einmalige Veranstaltung bleiben. Vielmehr besteht der Wunsch, das Format auch in den kommenden Jahren fortzuführen.
3: Wir hatten das damals schon überlegt, 2019, das immer weiterzuführen. Leider kamen Krisen dazwischen. Aber nach diesem Erfolg hier, den man ja wahrscheinlich jetzt schon sagen kann, dass das so ist, setze ich alles daran, dass man das vielleicht nicht jedes Jahr, aber in Abständen wiederholen kann. Ich glaube, die Tischpaten würden da auch wieder mitmachen.
2: Für die musikalische Begleitung sorgte den Abend über die Big Band Dix Band. Nach diesem gelungenen Abend darf man also gespannt sein, wann die nächste Festtafel ihre Tische deckt. Der Staffelstein der Jugendbauhütte wurde an der Einsatzstelle am Dessauer Mausoleum feierlich weitergegeben. Seit mittlerweile 10 Jahren gibt es hier die Möglichkeit, im Rahmen eines freiwilligen sozialen Jahres handwerkliche Erfahrungen zu sammeln und gleichzeitig aktiv zum Erhalt des historischen Bauwerks beizutragen.
4: 9 Jahre sind vorüber, jeweils mit 3 Jugendlichen. Man muss das ja einordnen, es geht um ein freiwilliges soziales Jahr. Das heißt, es gibt immer einen Mix zwischen Arbeiten vor Ort, hier am Denkmal, hier im Tierpark, am Mausoleum und auch Seminaren, die durch die Jugendbauhütte in Quedlinburg, das ist hier die Organisation in Sachsen-Anhalt, das begleitet und organisiert.
2: Schritt für Schritt ging und geht es voran. In dem vergangenen Jahrzehnt ist bereits einiges geschafft worden. Seit 2017 engagiert sich die Jugendbauhütte für den Erhalt des Mausoleums. Und die Ergebnisse können sich sehen lassen.
4: Wenn wir sehen, was wir geschafft haben, beginnen, wer sich noch erinnern kann, hier mit dem Springbrunnen, der vor 9 Jahren nicht funktioniert hat, sondern über viele, viele Jahre einfach ein Loch in der Wiese war. Den haben wir in dem ersten Jahr errichtet, neu gebaut, neu funktionsfähig gestaltet und angeschlossen an die Elektrik mit dem Pumpsystem etc. Einschließlich der Wege, der eine oder andere, man sieht das immer wieder schön bei Ausstellungen, hat noch alte Fotos. Es gab hier diese DDR-Plattenwege, wo man nicht wirklich vorangekommen sind. Das haben wir im ersten Jahr errichtet. In den Folgejahren dann über die Treppe, über den Zugang hier zum Mausoleum wieder möglich zu machen. Wenn man mal zurückdenkt, hier war ein Maschendrahtzaun. Es war abgesperrt, man konnte nicht mal an die Tür greifen. Und bildlich, symbolisch, Sie sehen es im Hintergrund, haben wir jetzt auch eine neue Tür im Mausoleum. Man kommt dran, wir machen das Denkmal wieder erlebbar, wieder fühlbar.
2: Für die FSJler Merit Gerlach, Leontine Tietz und Arne Christoph ging ihr Einsatzjahr zu Ende. An einigen Stellen haben sie dabei auch ganz persönliche Spuren hinterlassen. Ihre Arbeit bleibt damit über ihre Zeit hinaus am Mausoleum sichtbar.
5: Wir haben in dem letzten Jahr mit der vergangenen Truppe 25, 26 hinten auf der Ostseite sehr viel Erdreich bewegt, Freilegungen vorgenommen, um wieder neue Raumwände zu setzen und darauf dann eine neue Decke zu verlegen.
2: Darüber hinaus haben die drei Teilnehmer des vergangenen Jahrgangs einen eigenen Film über das Mausoleum produziert. Das dabei entstandene Material soll in Kürze fertiggestellt werden und anschließend in eine Dokumentation einfließen, die die Regisseurin Christine Nagel über das historische Bauwerk plant. Des Weiteren ist eine Jubiläumsfeier in Vorbereitung.
5: Die letzte Jugendtruppe hat sich zur Aufgabe gemacht, nächstes Jahr 27 ein ehemaligen Treffen zu organisieren, wo alle Teilnehmer der Jugendbehütte, der Einsatzstelle Mausoleum sich hier einfinden sollen. Das wären so insgesamt bei 10 Jahren sind das 30 Jugendliche. Dieser jene wird vielleicht schon mit Anhang kommen, wie auch immer, das bringt ja das Leben so mit sich. Ja, mal gucken, was dann da Feines rauskommt.
2: Damit bleibt der 9. Jahrgang auch weiterhin mit dem Mausoleum und der dort geleisteten Arbeit verbunden. Ihren Staffelstein haben die drei nun aber an die nächste Generation weitergegeben. Die neue Gruppe steht bereits in den Startlöchern. Sie freuen sich auf handwerkliche Arbeiten, neue Herausforderungen und praktische Erfahrungen im Denkmalschutz.
6: Ich spreche mal für alle Dessauer. Ich glaube, als Dessauer kennt man das Mausoleum. Immer wenn man früher zum Tierpark gegangen ist, hat man es gesehen und war, denke ich, auch immer ein bisschen fasziniert davon. Und als ich dann, während ich in der 10. Klasse war, davon gehört habe, dass man hier sich einsetzen kann, als FSJler dabei helfen kann, das Mausoleum ein bisschen schöner zu machen, hat mich das sehr inspiriert und ich wollte dabei sein und den Leuten hier unter die Arme greifen und unterstützen.
7: Eigentlich als Überbrückungsjahr, weil ich wusste noch nicht, wo ich hingehen soll. Nach Schule, für die Ausbildung, wusste ich noch nicht ganz genau, wo ich hingehen sollte. Dann habe ich das hier gesehen in Roßlau auf der Tafel und dann habe ich mich entschieden, hier mich zu bewerben.
8: Ich bin hier, weil ich von mehreren Ausbildungsplätzen abgelehnt wurde und das Mausoleum übers Internet gesehen habe und mir dachte, ja, es ist was Handwerkliches, ich wollte in die Richtung und dann habe ich mir gedacht, ja, bewerbe ich mich hier.
2: Für die drei neuen FSJler gibt es am Mausoleum bereits einiges zu tun. Und die nächsten Projekte sind schon geplant.
5: Mit der neuen Truppe, die jetzt angefangen hat mit dem heutigen Tag, werden wir dann die Raumtrennwände unten auf der Ostseite entstehen lassen und die Vorbereitungen treffen für die Deckenauflage. Und im Winter werden wir uns dann im Innenbereich des Mausoleums bewegen. Das heißt im Einzelnen, dass wir wieder Mosaike säubern und Fehlstellen im Mosaik wieder restaurieren.
2: Es bleibt also spannend, was sich am Dessauer Mausoleum im kommenden Jahr noch alles bewegen wird.
9: Stadtentwicklung ist ein Prozess, der sich über Jahre und Jahrzehnte erstreckt. In Dessau-Nord, Dessau-Nordwest und der Roßlauer Altstadt hat die Stadtsanierung seit den frühen 90er Jahren sichtbare Spuren hinterlassen. Mit dem Abschluss der Sanierungsverfahren im Januar 2025 ist dieses Kapitel der Stadtentwicklung abgeschlossen. Bei einem Pressegespräch der Stadt Dessau-Roßlau am 31. August wurde auf die Entwicklung und die wichtigsten Ergebnisse noch einmal zurückgeschaut.
10: Wir haben 2025, also offiziell, förmlich sagt man das bei uns immer, drei Sanierungsgebiete abgeschlossen. Das war einmal Dessau-Nord, dann die Altstadt von Roßlau und Dessau-Nordwest. Und wer mit Nordwest wenig anfangen kann, das ist das Gelände um das Bauhaus bis zur Kreuzung Sieben Säulen, Meisterhäuser und auf der Westseite der Kropiusallee eben das ehemalige Diakonissenkrankenhaus und der Landesbetrieb Bau, wo früher die Frauenklinik drin war.
9: Drei Online-Broschüren, die bei dem Pressegespräch vorgestellt wurden, geben Einblick in mehr als drei Jahrzehnte Stadtsanierung. Sie dokumentieren dieses besondere Kapitel der Stadtgeschichte, zeigen die Ausgangssituation zu Beginn der Sanierungsverfahren, erläutern die damals gesetzten Ziele und machen sichtbar, welche Veränderungen heute in den drei Gebieten erkennbar sind.
10: Also wenn man sich so persönlich auch da, wo man selber auch wohnt, daran erinnert, dann ist es immer schön zu reflektieren, ja, ich selber habe in 96 meinen ersten Wohnsitz in Dessau-Nord gehabt, um dann zu sehen, wie gerade im Bereich Lidische Platz Katzenhaus gemacht worden sind oder was aus dem Schlachthof geworden ist. Vor allen Dingen, wie sich das Straßenbild geändert hat mit Großgrün, mit neuen Straßenbelägen und vor allen Dingen auch die Häuserfassaden modernisiert, frisch dahergekommen sind in den letzten Jahren. Das ist so eine tolle Sache, wenn man weiß, wie es früher in Dessau-Nord aussah, ist das einfach erfrischend.
9: Alle drei Gebiete haben gemeinsam, dass ihre Entwicklung nicht von einzelnen Großprojekten bestimmt wurden. Vielmehr war es das Zusammenspiel zahlreicher Maßnahmen und die Unterstützung durch die Städtebauförderung von Bund und Land, die den nachhaltigen Wandel erst möglich gemacht haben.
10: Ja, ich denke mal, es ist wichtig zu zeigen, was ist eigentlich mit Hilfe von Bundes- und Landesfinanzmitteln und auch mit kommunalen finanziellen Engagement und ganz besonders wichtig ist mir zu erwähnen, auch mit privaten Engagement in den letzten 30 Jahren in diesen drei Sanierungsgebieten entstanden. Ich denke, es wird viele Bewohner von Dessau und von Roßlau geben, die sich noch an die Nachwendezeiten erinnern können, wie die Bausubstanz aussah, wie die technische Infrastruktur aussah, wie Grün- und Parkanlagen wahrgenommen wurden und was in den letzten 30 Jahren eigentlich passiert ist, nicht nur durch Geld, sondern auch durch aktives privates Zutun, ob das nun die Sanierung von Gebäuden waren oder die Versorgungsunternehmen, die Stadtwerke, die die Medieninfrastruktur erneuert haben, so dass wirklich auch gesunde Wohnverhältnisse entstanden sind und was vor allen Dingen auch im Bereich der sozialen und kulturellen Infrastruktur mit Freizeit, mit Spielplätzen geschaffen worden ist. Und die Broschüren sind für uns ein ganz, ganz wichtiges Instrument, um so ein Sprichwort auch zu bedienen, tu Gutes und rede darüber. Nicht nur, weil es in den Fördermittelbedingungen ein obligatorischer Bestandteil des Öffentlichkeitsarbeits so heißt, sondern es ist enorm wichtig auch zu zeigen, was ist denn tatsächlich in den letzten 30 Jahren hier passiert. Und da ist eine ganze Menge passiert. Und ich halte mal eine so eine Broschüre hier für Sie mit in den Bildschirm. Das ist Altstadt Roßlau. Und da sind ganz tolle Fotos mit dabei, die auch in einem Vorher-Nachher-Vergleich zeigen, wie sich die Altstadt von Roßlau auch entwickelt hat. Und das ist auch in den anderen Broschüren mit drin. Und ich denke, es ist für jeden schön zu sehen, wie hat sich denn das eigene Wohnumfeld eigentlich in den letzten 30 Jahren entwickelt? Es hat auch was mit Identität zu tun. Und diese Broschüren, die werden bei uns auf der Internetseite im Bereich der Rubrik Stadtentwicklung digital bereitgehalten. Kann sich also jeder auf dem Smartphone oder auf dem Tablet, was es so alles so gibt, auf die Couch gerne setzen und da drinnen mal schmökern, weil das sind schöne ist eine schöne Zeitreise durch die letzten 30 Jahre Geschichte.
9: Die Städtebauförderung wird es weiterhin geben. Zwei Fördergebiete in der Roßlauer Altstadt sollen im Rahmen der Neuaufstellung des integrierten Stadtentwicklungskonzepts überprüft werden. Mit den Maßnahmen möchte man an das bisherige Ziel anknüpfen, Dessau Roßlau als lebenswerte, attraktive und zukunftsfähige Stadt weiterzuentwickeln.
2: Für die jungen Leichtathleten wurde es am Samstag, dem 12. September, spannend. Beim Fünf-Länder-Vergleich der U14 konnten die Nachwuchstalente ihr Können unter Beweis stellen. Im Paul-Greifzu-Stadion in Dessau traten die Mannschaften aus Brandenburg, Mecklenburg-Vorpommern, Sachsen, Thüringen und auch Sachsen-Anhalt gegeneinander an.
11: Das Team besteht aus 49 Personen, davon etwa 25, soweit ich noch informiert bin, junge Herren und der Rest 24 junge Damen.
2: Von größeren Sportschulen, aber auch aus kleineren Vereinen kamen die Nachwuchstalente zusammen. Ab 10 Uhr ging es für die jungen Athleten in den Wettkampf. In dem kurzweiligen Format sammelten sie mit ihren Platzierungen Punkte für ihr jeweiliges Bundesland. Bei Sonnenschein gingen knapp 250 Sportler in mehr als 10 Disziplinen an den Start und kämpften um möglichst viele Punkte für ihr Team.
11: Also unter anderem 75 Meter, 60 Hürde, also so der Standard, 800, 3x800, hoch, weit, Kugeldiskus, Speer. Also wir haben das gesamte Portfolio inklusive 2000 Meter Bahn gehen, um eine große Masse auch von Athleten anzusprechen.
2: Die Regeln des Wettkampfs waren dabei,

0: dabei klar festgelegt. In jeder Disziplin dürfen bis zu 3 Athleten pro Landesverband antreten. 2 von ihnen kommen in die Wertung. In jeder Altersklasse können außerdem 2 Staffeln eingesetzt werden. Eine davon wird gewertet. Jeder Athlet darf maximal in 3 Disziplinen, Staffeln eingeschlossen, an den Start gehen. Die U12 ist nicht startberechtigt. Ausgerichtet wurde der Wettkampf vom 1. LAC Dessau. In diesem Jahr ging der 5-Länder-Vergleich bereits in seine 4. Auflage. Gerade für die Leichtathletik in Ostdeutschland hat der Wettbewerb eine besondere Bedeutung.
1: Das ist der wichtigste Wettkampf, wenn nicht sogar schon traditionell. Wir hatten ja angefangen im Mitteldeutschen Verbund in den Mitte der 2000er Jahren. Und jetzt haben wir das, wie gesagt, ausgeweitet auf fast alle ostdeutschen Bundesländer. Jetzt fehlt nur noch Berlin. Und insofern ist es extrem wichtig, dass die jungen Athleten sich jetzt erstmalig messen können. Und die wachsen jetzt auch gemeinsam in die U16, U18 gemeinsam hoch. Und das ist das erste Kickoff für uns als LVSA, also als Leichtathletikverband, zu schauen, was ist denn da.
0: Die Athleten aus Sachsen-Anhalt konnten mit starken Leistungen überzeugen. Die beste weibliche Leistung des Landesverbandes zeigte Lorelei Bergt vom TSV Rot-Weiß Zerbst. Über 800 Meter sicherte sie sich mit ihrer Leistung ganze 10 Punkte. Bei den Jungen überzeugte Vince Riesela von Union 1861 Schönebeck. Im Speerwurf erzielte er mit 46,75 Metern eine persönliche Bestweite und holte damit ebenfalls 10 Punkte für das Team von Sachsen-Anhalt. Am Ende durfte sich Sachsen-Anhalt über den 2. Platz freuen. In allen Wertungsklassen sicherte sich das Team die Silbermedaille. Den Gesamtsieg holte Thüringen mit gerade mal einem Punkt Vorsprung.

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1: Am 6. September wurde in Sachsen-Anhalt ein neuer Landtag gewählt. Die AfD ging dabei als stärkste Kraft hervor und erzielte ein Rekordergebnis. Das Wahlergebnis sorgt bundesweit auch eine Woche nach der Wahl für viel Diskussionsstoff. Auch in Dessau-Roßlau wird über den Ausgang der Wahl gesprochen. Am Donnerstag, dem 10. September, wurden die Ergebnisse der Landtagswahl für die Wahlkreise 26 und 27 offiziell bekannt gegeben. Dazu lud Kreiswahlleiterin Jennifer Hankel in den Ratssaal des Dessauer Rathauses ein. Dort wurden die Ergebnisse bestätigt. Bei den Erststimmen konnten sich Burkhard Ratzmann und Nadine Koppehel beide von der AfD durchsetzen. Sie gewannen die Direktmandate in ihren Wahlkreisen und werden damit künftig die Interessen der Bürger im Landtag vertreten. Doch nicht nur Erwachsene waren zur Wahl aufgerufen. Auch Kinder und Jugendliche konnten bei der U18-Wahl ihre Stimme abgeben.
2: Insgesamt an 5 Standorten haben 4 Organisatoren, 4 Kinder- und Jugendeinrichtungen, das Werkstattcafé, der Evangelische Jugendpfarramt und wir als Pfadfinder Wahllokale organisiert. An 5 Orten konnten die Jugendlichen ihre Chance nutzen und konnten ihre Stimme abgeben. Wir hatten von der Stadt Dessau Wahlurnen und Trennwände sowie bei einer Erwachsenenwahl auch zur Verfügung. Die Kinder erhielten einen Stimmzettel. Der einzige Unterschied war, dass man eine Stimme zur Verfügung hatte und die Partei wählen konnte. Und dann hat man sich entweder die Zeit genommen, hat noch bei der Voto-App zum Beispiel sich informiert über die einzelnen Wahlprogramme. Man hat von uns neutrale Broschüren vom Kinder- und Jugendring zur Verfügung gestellt bekommen, konnte sich da auch noch mal informieren. Oder, das hatten wir auch, dass Kinder und Jugendliche schon stimmstark waren und sofort in das Wahllokal gestürmt sind und ihre Stimme abgeben konnten. Und die Wahlbedingungen dazu sind genauso wie bei der Erwachsenenwahl auch. Man wählt geheim, man wählt einzeln, man tritt hinter die Wahlkabine auch alleine. Das wurde im Rahmen von so einer Wahlordnung alles auch nochmal erklärt. Oder man konnte es bei uns persönlich auch nochmal erfragen.
1: Am 24. August begann die U18-Wahlwoche. Die Ergebnisse wurden dann am 31. August im Werkstattcafé bekannt gegeben. Dabei lag die Linke mit 31,3% vorn. Dahinter folgten die AfD mit 19,1% und Bündnis 90, die Grünen, mit 13,2%. Darauf folgten CDU, FDP und SPD. Die U18-Wahl ist eine symbolische Wahl für alle Personen unter 18 in Deutschland. In Sachsen-Anhalt wird sie vom Kinder- und Jugendring Sachsen-Anhalt koordiniert und freiwillig von verschiedenen Organisationen durchgeführt. Von 5.496 Kindern und Jugendlichen in Dessau-Roßlau nutzten 283 junge Menschen ihre Chance und gaben ihre Stimme ab.
2: Wir würden uns echt wünschen, wenn die Wahlbeteiligung, die jetzt momentan bei 5,1% gelegen hat, ansteigt und wir noch mehr Kinder und Jugendliche animieren können, aufzustehen, ihre Stimme abzugeben und diese Chance zu nutzen, diesen Raum zu nutzen, auch wirklich aktiv für ihre Meinung, für ihre Interessen einzustehen und zu uns zu kommen. Ansonsten sind wir prinzipiell sehr zufrieden, weil wir ein Wahlergebnis erzielt haben mit 283 Stimmen, was auf jeden Fall schon höher ist als bei der Bundestagswahl im letzten Jahr, aber es ist noch Luft nach oben auf jeden Fall.
1: Die U18-Wahl soll junge Menschen dazu ermutigen, sich mit Politik auseinanderzusetzen und ihre eigene Meinung zu bilden. Gleichzeitig macht sie die politischen Interessen der jungen Generation sichtbar und leistet einen Beitrag zur politischen Bildung.

0: So wurden die Besucher am 5. September am Mausoleum begrüßt. Das Anhaltische Theater Dessau startete hier mit einem Eröffnungskonzert in die neue Spielzeit und hatte ein vielfältiges Programm mitgebracht.
1: Naja, wie immer gibt es ein bisschen Vorausblick auf die Spielzeit. Schönerweise nicht nur die Oper dieses Jahr oder das Musiktheater, sondern auch Schauspiel und Ballett sind dabei. Und es ist, ich würde sagen, ziemlich abwechslungsreich. Es hat sich ergeben, dass wir tatsächlich ganz, ganz viele Stücke haben, wo junge Frauen im Mittelpunkt stehen. Ne? Also sowohl in der Oper oder auch eine alte Dame, das ist das Produkt zu dem Schauspiel. Und das ergibt einen ziemlich guten roten Faden durch die Spielzeit, glaube ich.
0: Die bald beendete 231. Spielzeit ist sehr gut gelaufen am Theater. So ist man wieder vor der Corona-Pandemie angekommen, was die Zuschauerzahlen angeht. Der Einblick in die 232. Spielzeit beim Eröffnungskonzert war sehr abwechslungsreich und unterhaltsam.

0: Eine ganz besondere Premiere in der neuen Spielzeit gibt es dann anlässlich des Kurt-Weil-Festes.
1: Das Musical Tom Sawyer oder die Oper für junge Leute von Kurt Weil, die ist vor einigen Jahren vollendet worden. Kurt Weil ist gestorben, bevor es zu Ende schreiben konnte. Und das hat die Premiere im Weilfest. Das ist natürlich was sehr Besonderes, ne?
0: Im September geht es bereits mit den ersten Premieren der neuen Spielzeit los. Einen Überblick über das umfangreiche Programm gibt es natürlich auf der Internetseite des Anhaltischen Theaters. Hier nochmal ein kleiner Vorgeschmack auf die 232. Spielzeit.

Im und rund um das Bauhausgebäude gab es zeitgenössische Zirkusprojekte, Materialperformances, interaktive Spiele und Tanz. So konnten Besucher unter anderem in einem Workshop das Jonglieren lernen. Einer der wortwörtlichen Höhepunkte des Abends war dann die Tanz- und Architekturperformance Extrem Hoch 4 mit Tänzern des sorbischen Nationalensembles. Erstmals wurden hierfür alle Balkone des Ateliergebäudes bespielt. Inspiriert vom Stäbetanz Oskar Schlemmers und dem sorbischen Brauch des Osterklapperns gab es hier eine denkwürdige Performance zu sehen. Einen weiteren besonderen Hingucker gab es dann neben dem Bauhausgebäude. Der Uppsala-Zirkus aus Zeitz zeigte eine Zirkusstraßen-Performance mit dem Titel Heiterkeit. Die Darbietung wurde als offenes Labor, inspiriert vom Bauhaus und seinen Fragen nach Freiheit, Gemeinschaft und gesellschaftlichem Wandel inszeniert. Das Publikum begleitete die Künstler durch diese immersive Performance und wurde auch selbst Teil des Geschehens. Bis spät in die Nacht gab es beim Bauhausfest dann noch viel zu sehen und zu erleben.

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2: Endlich war es soweit. Die lang ersehnte Veranstaltung Festtafel 100 fand nach einigen Jahren wieder statt. Am 3. September füllte sich der Marktplatz ab 18 Uhr mit Menschen aus der Region. Ob als Tischpaten oder interessierte Bürger, alle waren eingeladen, gemeinsam zu essen, Köstlichkeiten zu genießen und miteinander ins Gespräch zu kommen.
3: Alle zusammen zeigen ja hier einen mega tollen, vollen Marktplatz und eine Vielseitigkeit, die wir hier in der Stadt haben, an Vereinen, an Kultur, an Sportvereinen, Heimatvereinen. Natürlich auch, wir haben hier, die Institutionen sind da, die haben einen Tisch übernommen, die Stiftung Gauss natürlich, Kulturstiftung Dessau-Wörlitz, wir haben Unternehmen da, Merz, IDT. Es ist eine ganz, ganz bunte Mischung, bunte Vielfalt. Privatpersonen haben sich gemeldet, die den Tisch übernehmen wollten, weil sie das Format schon kannten von 2019, 2017. Und ich freue mich, dass da Stammpaten sozusagen dabei sind und eine ganz bunte Mischung und wir hier hoffentlich auch weiterhin einen ganz schönen bunten Abend haben.
2: Die Festtafel ist Teil des Jubiläumsprogramms 100 Jahre Bauhaus und läutete gleichzeitig das Festwochenende rund um das Bauhausfest ein. Das Ziel: insgesamt 100 Tische sollten auf dem Marktplatz gedeckt werden. Ganz erreicht wurde diese Zahl am Ende jedoch nicht.
3: Wir haben jetzt 66 Tische mit 66 Tischpaten und wir haben diese Tische als 100 gestellt, weil wir feiern ja 100 Jahre Bauhaus in Dessau. Und ich freue mich sehr, dass wir diese Lösung hier gefunden haben. Mit dieser 100 setzen wir auch ein Zeichen vom Rathausturm. Sieht man das bestimmt auch ganz gut. Und ich freue mich sehr, dass es so geklappt hat, dass wir hier so eine Stimmung jetzt haben. Jetzt geht auch die Musik gleich los. Perfekt.
2: Bei der Gestaltung ihrer Tische konnten die Tischpaten ihrer Kreativität

0: freien Lauf lassen. Ob beim Essen, bei der Dekoration oder bei der Gestaltung des gesamten Tisches, jeder konnte seine ganz eigene Idee verwirklichen. Passend zu ihren Vereinen, Institutionen oder Initiativen entstanden dabei ganz unterschiedliche und individuell gestaltete Tafeln.
1: Die Tischpaten freuen sich auf die Gäste, auf die Besucher, um ins Gespräch zu kommen über die Stadt, über das Bauhausjubiläum, über dies und jenes. Und die Stimmung ist super und die Tischpaten freuen sich, die Gäste freuen sich. Ich habe nur gute Stimmung gehört.
0: Gemeinsam wurde gegessen, getrunken und gefeiert. Der gelungene Abend soll dabei keine einmalige Veranstaltung bleiben. Vielmehr besteht der Wunsch, das Format auch in den kommenden Jahren fortzuführen.
1: Wir hatten das damals schon überlegt, 2019, das immer weiterzuführen. Leider kamen Krisen dazwischen. Aber nach diesem Erfolg hier, den man ja wahrscheinlich jetzt schon sagen kann, dass das so ist, setze ich alles daran, dass man das vielleicht nicht jedes Jahr, aber in Abständen wiederholen kann. Ich glaube, die Tischpaten würden da auch wieder mitmachen.
0: Für die musikalische Begleitung sorgte den Abend über die Big Band Dix Band. Nach diesem gelungenen Abend darf man also gespannt sein, wann die nächste Festtafel ihre Tische deckt. Der Staffelstein der Jugendbauhütte wurde an der Einsatzstelle am Dessauer Mausoleum feierlich weitergegeben. Seit mittlerweile 10 Jahren gibt es hier die Möglichkeit, im Rahmen eines freiwilligen sozialen Jahres handwerkliche Erfahrungen zu sammeln und gleichzeitig aktiv zum Erhalt des historischen Bauwerks beizutragen.
2: 9 Jahre sind vorüber, jeweils mit 3 Jugendlichen. Man muss das ja einordnen, es geht um ein freiwilliges soziales Jahr. Das heißt, es gibt immer einen Mix zwischen Arbeiten vor Ort, hier am Denkmal, hier im Tierpark, am Mausoleum und auch Seminaren, die durch die Jugendbauhütte in Quedlinburg, das ist hier die Organisation in Sachsen-Anhalt, das begleitet und organisiert.
0: Schritt für Schritt ging und geht es voran. In dem vergangenen Jahrzehnt ist bereits einiges geschafft worden. Seit 2017 engagiert sich die Jugendbauhütte für den Erhalt des Mausoleums. Und die Ergebnisse können sich sehen lassen.
2: Wenn wir sehen, was wir geschafft haben, beginnend, wer sich noch erinnern kann, hier mit dem Springbrunnen, der vor 9 Jahren nicht funktioniert hat, sondern über viele, viele Jahre einfach ein Loch in der Wiese war, den haben wir in dem ersten Jahr errichtet, neu gebaut, neu funktionsfähig gestaltet. Und angeschlossen an die Elektrik mit dem Pumpsystem etc., einschließlich der Wege, der eine oder andere, man sieht das immer wieder schön bei Ausstellungen, hat noch alte Fotos. Es gab hier diese ja, DDR-Plattenwege, wo man nicht wirklich vorangekommen sind. Das haben wir im ersten Jahr errichtet, in den Folgejahren dann über die Treppe, über den Zugang hier zum Mausoleum wieder möglich zu machen. Wenn man mal zurückdenkt, hier war ein Maschendrahtzaun. Es war abgesperrt, man konnte nicht mal an die Tür greifen. Und bildlich, symbolisch, Sie sehen es im Hintergrund, haben wir jetzt auch eine neue Tür im Mausoleum. Man kommt ran, wir machen das Denkmal wieder erlebbar, wieder fühlbar.
0: Für die FSJler Merit Gerlach, Leontine Tietz und Arne Christoph ging ihr Einsatzjahr zu Ende. An einigen Stellen haben sie dabei auch ganz persönliche Spuren hinterlassen. Ihre Arbeit bleibt damit über ihre Zeit hinaus am Mausoleum sichtbar.
3: Wir haben in dem letzten Jahr mit der vergangenen Truppe 25, 26 hinten auf der Ostseite sehr viel Erdreich bewegt, Freilegungen vorgenommen, um wieder neue Raumwände zu setzen und darauf dann eine neue Decke zu verlegen.
0: Darüber hinaus haben die 3 Teilnehmer des vergangenen Jahrgangs einen eigenen Film über das Mausoleum produziert. Das dabei entstandene Material soll in Kürze fertiggestellt werden und anschließend in eine Dokumentation einfließen, die die Regisseurin Christine Nagel über das historische Bauwerk plant. Des Weiteren ist eine Jubiläumsfeier in Vorbereitung.
3: Die letzte Jugendtruppe hat sich zur Aufgabe gemacht, nächstes Jahr 27 ein ehemaligen Treffen zu organisieren, wo alle Teilnehmer der Jugendbehörde, der Einsatzstelle Mausoleum hier sich hier einfinden sollen. Das wären so insgesamt bei 10 Jahre sind das 30 Jugendliche. Dieser jene wird vielleicht schon mit Anhang kommen, wie auch immer. Das bringt ja das Leben so mit sich. Ja, mal gucken, was dann da Feines rauskommt.
0: Damit bleibt der 9. Jahrgang auch weiterhin mit dem Mausoleum und der dort geleisteten Arbeit verbunden. Ihren Staffelstein haben die drei nun aber an die nächste Generation weitergegeben. Die neue Gruppe steht bereits in den Startlöchern. Sie freuen sich auf handwerkliche Arbeiten, neue Herausforderungen und praktische Erfahrungen im Denkmalschutz.
4: Ich spreche mal für alle Dessauer. Ich glaube, als Dessauer kennt man das Mausoleum. Immer wenn man früher zum Tierpark gegangen ist, hat man es gesehen und war, denke ich, auch immer ein bisschen fasziniert davon. Und als ich dann, während ich in der 10. Klasse war, davon gehört habe, dass man hier sich einsetzen kann, als FSJler dabei helfen kann, das Mausoleum ein bisschen schöner zu machen, hat mich das sehr inspiriert und ich wollte dabei sein und den Leuten hier unter die Arme greifen und unterstützen.
5: Eigentlich als Überbrückungsjahr, weil ich wusste noch nicht, wo ich hingehen soll. Nach Schule, für die Ausbildung, wusste ich noch nicht ganz genau, wo ich hingehen sollte. Dann habe ich das hier gesehen in Roßlau auf der Tafel und dann habe ich mich entschieden, hier mich zu bewerben.
6: Ich bin hier, weil ich von mehreren Ausbildungsplätzen abgelehnt wurde. Und das Mausoleum übers Internet gesehen habe und mir dachte, ja, es ist was Handwerkliches, ich wollte in die Richtung und dann habe ich mir gedacht, ja, bewerbe ich mich hier.
0: Für die drei neuen FSJler gibt es am Mausoleum bereits einiges zu tun und die nächsten Projekte sind schon geplant.
3: Mit der neuen Truppe, die jetzt angefangen hat mit dem heutigen Tag, werden wir dann die Raumtrennwände unten auf der Ostseite entstehen lassen. Und die Vorbereitungen treffen für die Deckenauflage. Und im Winter werden wir uns dann im Innenbereich des Mausoleums bewegen. Das heißt im Einzelnen, dass wir wieder Mosaike säubern und Fehlstellen im Mosaik wieder restaurieren.
0: Es bleibt also spannend, was sich am Dessauer Mausoleum im kommenden Jahr noch alles bewegen wird.
7: Stadtentwicklung ist ein Prozess, der sich über Jahre und Jahrzehnte erstreckt. In Dessau-Nord, Dessau-Nordwest und der Roßlauer Altstadt hat die Stadtsanierung seit den frühen 90er Jahren sichtbare Spuren hinterlassen. Mit dem Abschluss der Sanierungsverfahren im Januar 2025 ist dieses Kapitel der Stadtentwicklung abgeschlossen. Bei einem Pressegespräch der Stadt Dessau-Roßlau am 31. August wurde auf die Entwicklung und die wichtigsten Ergebnisse noch einmal zurückgeschaut.
8: Wir haben 2025, also offiziell, förmlich sagt man das bei uns immer, drei Sanierungsgebiete abgeschlossen. Das war einmal Dessau-Nord, dann die Altstadt von Roßlau und Dessau-Nordwest. Und wer mit Nordwest wenig anfangen kann, das ist das Gelände um das Bauhaus bis zur Kreuzung 7 Säulen, Meisterhäuser und auf der Westseite der Gropiusallee eben das ehemalige Diakonissenkrankenhaus und der Landesbetrieb Bau, wo früher die Frauenklinik drin war.
7: Drei Online-Broschüren, die bei dem Pressegespräch vorgestellt wurden, geben Einblick in mehr als 3 Jahrzehnte Stadtsanierung. Sie dokumentieren dieses besondere Kapitel der Stadtgeschichte, zeigen die Ausgangssituation zu Beginn der Sanierungsverfahren, erläutern die damals gesetzten Ziele und machen sichtbar, welche Veränderungen heute in den drei Gebieten erkennbar sind.
8: Also wenn man sich so persönlich auch da, wo man selber auch wohnt, daran erinnert, dann ist es immer schön zu reflektieren, ja, ich selber habe in 96 meinen ersten Wohnsitz in Dessau-Nord gehabt, um dann zu sehen, wie gerade im Bereich Liedische Platz Katzenhaus gemacht worden sind oder was aus dem Schlachthof geworden ist. Vor allen Dingen, wie sich das Straßenbild geändert hat mit Großgrün, mit neuen Straßenbelägen und vor allen Dingen auch die Häuserfassaden modernisiert, frisch dahergekommen sind in den letzten Jahren. Das ist so eine tolle Sache, wenn man weiß, wie es früher in Dessau-Nord aussah, ist das einfach erfrischend.
7: Alle drei Gebiete haben gemeinsam, dass ihre Entwicklung nicht von einzelnen Großprojekten bestimmt wurden. Vielmehr war es das Zusammenspiel zahlreicher Maßnahmen und die Unterstützung durch die Städtebauförderung von Bund und Land, die den nachhaltigen Wandel erst möglich gemacht haben.
8: Ja, ich denke mal, es ist wichtig zu zeigen, was ist eigentlich mit Hilfe von Bundes- und Landesfinanzmitteln und auch mit kommunalen finanziellen Engagement und ganz besonders wichtig ist mir zu erwähnen, auch mit privaten Engagement in den letzten 30 Jahren in diesen drei Sanierungsgebieten entstanden. Ich denke, es wird viele Bewohner von Dessau und von Roßlau geben, die sich noch an die Nachwendezeiten erinnern können, wie die Bausubstanz aussah, wie die technische Infrastruktur aussah, wie Grün- und Parkanlagen wahrgenommen wurden und was in den letzten 30 Jahren eigentlich passiert ist, nicht nur durch Geld, sondern auch durch aktives privates Zutun, ob das nun die Sanierung von Gebäuden waren oder die Versorgungsunternehmen, die Stadtwerke, die die Medieninfrastruktur erneuert haben, so dass wirklich auch gesunde Wohnverhältnisse entstanden sind und was vor allen Dingen auch im Bereich der sozialen und kulturellen Infrastruktur mit Freizeit, mit Spielplätzen geschaffen worden ist. Und die Broschüren sind für uns ein ganz, ganz wichtiges Instrument, um so ein Sprichwort auch zu bedienen, tu Gutes und rede darüber. Nicht nur, weil es in den Fördermittelbedingungen ein obligatorischer Bestandteil des Öffentlichkeitsarbeit zu heißen, sondern es ist enorm wichtig, auch zu zeigen, was ist denn tatsächlich in den letzten 30 Jahren hier passiert. Und da ist eine ganze Menge passiert. Und ich halte mal eine so eine Broschüre hier für Sie mit in den Bildschirm. Das ist Altstadt Roßlau. Und da sind ganz tolle Fotos mit dabei, die auch in einem Vorher-Nachher-Vergleich zeigen, wie sich die Altstadt von Roßlau auch entwickelt hat. Und das ist auch in den anderen Broschüren mit drin. Und ich denke, es ist für jeden schön zu sehen, wie hat sich denn das eigene Wohnumfeld eigentlich in den letzten 30 Jahren entwickelt? Es hat auch was mit Identität zu tun. Und diese Broschüren, die werden bei uns auf der Internetseite im Bereich der Rubrik Stadtentwicklung digital bereitgehalten. Kann sich also jeder auf dem Smartphone oder auf dem Tablet, was es so alles so gibt, auf die Couch gerne setzen und da drinnen mal schmökern. Weil das sind ist eine schöne Zeitreise durch die letzten 30 Jahre Geschichte.
7: Die Städtebauförderung wird es weiterhin geben. Zwei Fördergebiete in der Roßlauer Altstadt sollen im Rahmen der Neuaufstellung des integrierten Stadtentwicklungskonzepts überprüft werden. Mit den Maßnahmen möchte man an das bisherige Ziel anknüpfen, Dessau-Roßlau als lebenswerte, attraktive und zukunftsfähige Stadt weiterzuentwickeln.
0: Für die jungen Leichtathleten wurde es am Samstag, dem 12. September, spannend. Beim Fünf-Länder-Vergleich der U14 konnten die Nachwuchstalente ihr Können unter Beweis stellen. Im Paul-Greifzu-Stadion in Dessau traten die Mannschaften aus Brandenburg, Mecklenburg-Vorpommern, Sachsen, Thüringen und auch Sachsen-Anhalt gegeneinander an.
9: Das Team besteht aus 49 Personen, davon etwa 25, soweit ich noch informiert bin, junge Herren und der Rest 24 junge Damen.
0: Von größeren Sportschulen, aber auch aus kleineren Vereinen kamen die Nachwuchstalente zusammen. Ab 10 Uhr ging es für die jungen Athleten in den Wettkampf. In dem kurzweiligen Format sammelten sie mit ihren Platzierungen Punkte für ihr jeweiliges Bundesland. Bei Sonnenschein gingen knapp 250 Sportler in mehr als 10 Disziplinen an den Start und kämpften um möglichst viele Punkte für ihr Team.
9: Also unter anderem 75 Meter, 60 Hürde, also so der Standard, 800, 3x800, hoch, weit, Kugeldiskus, Speer. Also wir haben das gesamte Portfolio inklusive 2000 Meter Bahngehen, um eine große Masse auch von Athleten anzusprechen.
0: Die Regeln des Wettkampfs waren dabei klar festgelegt. In jeder Disziplin dürfen bis zu 3 Athleten pro Landesverband antreten. 2 von ihnen kommen in die Wertung. In jeder Altersklasse können außerdem 2 Staffeln eingesetzt werden. Eine davon wird gewertet. Jeder Athlet darf maximal in 3 Disziplinen, Staffeln eingeschlossen, an den Start gehen. Die U12 ist nicht startberechtigt. Ausgerichtet wurde der Wettkampf vom 1. LAC Dessau. In diesem Jahr ging der Fünf-Länder-Vergleich bereits in seine 4. Auflage. Gerade für die Leichtathletik in Ostdeutschland hat der Wettbewerb eine besondere Bedeutung.
9: das ist der wichtigste Wettkampf, wenn nicht sogar schon traditionell. Wir hatten ja angefangen im Mitteldeutschen Verbund,

0: in den Mitte der 2000er Jahren. Und jetzt haben wir das, wie gesagt, ausgeweitet auf fast alle ostdeutschen Bundesländer. Jetzt fehlt nur noch Berlin. Und insofern ist es extrem wichtig, dass die jungen Athleten sich jetzt erstmalig messen können. Und die wachsen jetzt auch gemeinsam in die U16, U18 gemeinsam hoch. Und das ist das erste Kickoff für uns als LVSA, also als Leichtathletikverband, zu schauen, was ist denn da.
1: Die Athleten aus Sachsen-Anhalt konnten mit starken Leistungen überzeugen. Die beste weibliche Leistung des Landesverbandes zeigte Lorelei Bergt vom TSV Rot-Weiß Zerbst. Über 800 Meter sicherte sie sich mit ihrer Leistung ganze 10 Punkte. Bei den Jungen überzeugte Vince Rieseler von Union 1861 Schönebeck. Im Speerwurf erzielte er mit 46,75 Metern eine persönliche Bestweite und holte damit ebenfalls 10 Punkte für das Team von Sachsen-Anhalt. Am Ende durfte sich Sachsen-Anhalt über den zweiten Platz freuen. In allen Wertungsklassen sicherte sich das Team die Silbermedaille. Den Gesamtsieg holte Thüringen mit gerade mal einem Punkt Vorsprung.

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1: Am 6. September wurde in Sachsen-Anhalt ein neuer Landtag gewählt. Die AfD ging dabei als stärkste Kraft hervor und erzielte ein Rekordergebnis. Das Wahlergebnis sorgt bundesweit auch eine Woche nach der Wahl für viel Diskussionsstoff. Auch in Dessau-Roßlau wird über den Ausgang der Wahl gesprochen. Am Donnerstag, dem 10. September, wurden die Ergebnisse der Landtagswahl für die Wahlkreise 26 und 27 offiziell bekannt gegeben. Dazu lud Kreiswahlleiterin Jennifer Hankel in den Ratssaal des Dessauer Rathauses ein. Dort wurden die Ergebnisse bestätigt. Bei den Erststimmen konnten sich Burkhard Ratzmann und Nadine Koppehel beide von der AfD durchsetzen. Sie gewannen die Direktmandate in ihren Wahlkreisen und werden damit künftig die Interessen der Bürger im Landtag vertreten. Doch nicht nur Erwachsene waren zur Wahl aufgerufen. Auch Kinder und Jugendliche konnten bei der U18-Wahl ihre Stimme abgeben.
2: Insgesamt an 5 Standorten haben 4 Organisatoren, 4 Kinder- und Jugendeinrichtungen, das Werkstattcafé, der Evangelische Jugendpfarramt und wir als Pfadfinder Wahllokale organisiert. An 5 Orten konnten die Jugendlichen ihre Chance nutzen und konnten ihre Stimme abgeben. Wir hatten von der Stadt Dessau Wahlurnen und Trennwände sowie bei einer Erwachsenenwahl auch zur Verfügung. Die Kinder erhielten einen Stimmzettel. Der einzige Unterschied war, dass man eine Stimme zur Verfügung hatte und die Partei wählen konnte. Und dann hat man sich entweder die Zeit genommen, hat noch bei der Voto-App zum Beispiel sich informiert über die einzelnen Wahlprogramme. Man hat von uns neutrale Broschüren vom Kinder- und Jugendring zur Verfügung gestellt bekommen, konnte sich da auch nochmal informieren. Oder, das hatten wir auch, dass Kinder und Jugendliche schon stimmstark waren und sofort in das Wahllokal gestürmt sind und ihre Stimme abgeben konnten. Und die Wahlbedingungen dazu sind genauso wie bei der Erwachsenenwahl auch. Man wählt geheim, man wählt einzeln, man tritt hinter die Wahlkabine auch alleine. Das wurde im Rahmen von so einer Wahlordnung alles auch nochmal erklärt. Oder man konnte es bei uns persönlich auch nochmal erfragen.
1: Am 24. August begann die U18-Wahlwoche. Die Ergebnisse wurden dann am 31. August im Werkstattcafé bekannt gegeben. Dabei lag die Linke mit 31,3% vorn. Dahinter folgten die AfD mit 19,1% und Bündnis 90, die Grünen, mit 13,2%. Darauf folgten CDU, FDP und SPD. Die U18-Wahl ist eine symbolische Wahl für alle Personen unter 18 in Deutschland. In Sachsen-Anhalt wird sie vom Kinder- und Jugendring Sachsen-Anhalt koordiniert und freiwillig von verschiedenen Organisationen durchgeführt. Von 5.496 Kindern und Jugendlichen in Dessau-Roßlau nutzten 283 junge Menschen ihre Chance und gaben ihre Stimme ab.
2: Wir würden uns echt wünschen, wenn die Wahlbeteiligung, die jetzt momentan bei 5,1% gelegen hat,

0: einsteigt und wir noch mehr Kinder und Jugendliche animieren können, aufzustehen, ihre Stimme abzugeben und diese Chance zu nutzen, diesen Raum zu nutzen, auch wirklich aktiv für ihre Meinung, für ihre Interessen einzustehen und zu uns zu kommen. Ansonsten sind wir prinzipiell sehr zufrieden, weil wir ein Wahlergebnis erzielt haben mit 283 Stimmen, was auf jeden Fall schon höher ist als bei der Bundestagswahl im letzten Jahr. Aber es ist noch Luft nach oben auf jeden Fall.
1: Die U18-Wahl soll junge Menschen dazu ermutigen, sich mit Politik auseinanderzusetzen und ihre eigene Meinung zu bilden. Gleichzeitig macht sie die politischen Interessen der jungen Generation sichtbar und leistet einen Beitrag zur politischen Bildung.

0: So wurden die Besucher am 5. September am Mausoleum begrüßt. Das Anhaltische Theater Dessau startete hier mit einem Eröffnungskonzert in die neue Spielzeit und hatte ein vielfältiges Programm mitgebracht.
1: Naja, wie immer gibt es ein bisschen Vorausblick auf die Spielzeit. Schönerweise nicht nur die Oper dieses Jahr oder das Musiktheater, sondern auch Schauspiel und Ballett sind dabei. Und es ist, ich würde sagen, ziemlich abwechslungsreich. Es hat sich ergeben, dass wir tatsächlich ganz, ganz viele Stücke haben, wo junge Frauen im Mittelpunkt stehen, ne? Also sowohl in der Oper oder auch eine alte Dame, das ist das Produktion im Schauspiel. Und das ergibt einen ziemlich guten roten Faden durch die Spielzeit, glaube ich.
0: Die bald beendete 231. Spielzeit ist sehr gut gelaufen am Theater. So ist man wieder vor der Corona-Pandemie angekommen, was die Zuschauerzahlen angeht. Der Einblick in die 232. Spielzeit beim Eröffnungskonzert war sehr abwechslungsreich und unterhaltsam.

0: Eine ganz besondere Premiere in der neuen Spielzeit gibt es dann anlässlich des Kurt-Weil-Festes.
1: Das Musical Tom Sawyer oder die Oper für junge Leute von Kurt Weil, die ist vor einigen Jahren vollendet worden. Kurt Weil ist gestorben, bevor es zu Ende schreiben konnte. Und das hat die Premiere im Weilfest. Das ist natürlich was sehr Besonderes. Ne?
0: Im September geht es bereits mit den ersten Premieren der neuen Spielzeit los. Einen Überblick über das umfangreiche Programm gibt es natürlich auf der Internetseite des Anhaltischen Theaters. Hier nochmal ein kleiner Vorgeschmack auf die 232. Spielzeit.

Während am Mausoleum gerade noch die neue Spielzeit des Anhaltischen Theaters mit einem Eröffnungskonzert eingeläutet wurde, gab es am 5. September nur einige Meter weiter im Rahmen des Bauhausfestes ebenfalls eine Menge zu bestaunen. Unter dem Titel Salto, Takt und Form wurde das diesjährige Fest dem Thema Zirkus gewidmet. Die in den 1920er Jahren sehr beliebte Kunstform begeisterte auch die Bauhäusler. Die historische Zirkusbegeisterung wurde nun adaptiert.

Im und rund um das Bauhausgebäude gab es zeitgenössische Zirkusprojekte, Materialperformances, interaktive Spiele und Tanz. So konnten Besucher unter anderem in einem Workshop das Jonglieren lernen. Einer der wortwörtlichen Höhepunkte des Abends war dann die Tanz- und Architekturperformance Extrem Hoch 4 mit Tänzern des sorbischen Nationalensembles. Erstmals wurden hierfür alle Balkone des Ateliergebäudes bespielt. Inspiriert vom Stäbetanz Oskar Schlemmers und dem sorbischen Brauch des Osterklapperns gab es hier eine denkwürdige Performance zu sehen. Einen weiteren besonderen Hingucker gab es dann neben dem Bauhausgebäude. Der Uppsala Zirkus aus Zeitz zeigte eine Zirkusstraßenperformance mit dem Titel Heiterkeit. Die Darbietung wurde als offenes Labor, inspiriert vom Bauhaus und seinen Fragen nach Freiheit, Gemeinschaft und gesellschaftlichem Wandel inszeniert. Das Publikum begleitete die Künstler durch diese immersive Performance und wurde auch selbst Teil des Geschehens. Bis spät in die Nacht gab es beim Bauhausfest dann noch viel zu sehen und zu erleben.

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0: Am 27. September lädt Anhalt Sport wieder zum Walking Tag ein. Vom Paul-Greifzu-Stadion aus werden zwei wunderbare Strecken durch den Tiergarten angeboten. Die Teilnahme ist wie immer kostenlos.
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2: Endlich war es soweit. Die lang ersehnte Veranstaltung Festtafel 100 fand nach einigen Jahren wieder statt. Am 3. September füllte sich der Marktplatz ab 18 Uhr mit Menschen aus der Region. Ob als Tischpaten oder interessierte Bürger, alle waren eingeladen, gemeinsam zu essen, Köstlichkeiten zu genießen und miteinander ins Gespräch zu kommen.
3: Alle zusammen zeigen ja hier einen mega tollen, vollen Marktplatz und eine Vielseitigkeit, die wir hier in der Stadt haben, an Vereinen, an Kultur, an Sportvereinen, Heimatvereinen. Natürlich auch, wir haben hier, die Institutionen sind da, die haben einen Tisch übernommen, die Stiftung Gauss natürlich, Kulturstiftung Dessau-Wörlitz, wir haben Unternehmen da, Merz, IDT. Es ist eine ganz, ganz bunte Mischung, bunte Vielfalt. Privatpersonen haben sich gemeldet, die einen Tisch übernehmen wollten, weil sie das Format schon kannten von 2019, 2017. Und ich freue mich, dass da Stammpaten sozusagen dabei sind und eine ganz bunte Mischung und wir hier hoffentlich auch weiterhin einen ganz schönen bunten Abend haben.
2: Die Festtafel ist Teil des Jubiläumsprogramms 100 Jahre Bauhaus und läutete gleichzeitig das Festwochenende rund um das Bauhausfest ein. Das Ziel: insgesamt 100 Tische sollten auf dem Marktplatz gedeckt werden. Ganz erreicht wurde diese Zahl am Ende jedoch nicht.
3: Wir haben jetzt 66 Tische mit 66 Tischpaten und wir haben diese Tische als 100 gestellt, weil wir feiern ja 100 Jahre Bauhaus in Dessau. Und ich freue mich sehr, dass wir diese Lösung hier gefunden haben. Mit dieser 100 setzen wir auch ein Zeichen vom Rathausturm. Sieht man das bestimmt auch ganz gut. Und ich freue mich sehr, dass es so geklappt hat, dass wir hier so eine Stimmung jetzt haben. Jetzt geht auch die Musik gleich los. Perfekt.
2: Bei der Gestaltung ihrer Tische konnten die Tischpaten ihrer Kreativität

0: freien Lauf lassen. Ob beim Essen, bei der Dekoration oder bei der Gestaltung des gesamten Tisches, jeder konnte seine ganz eigene Idee verwirklichen. Passend zu ihren Vereinen, Institutionen oder Initiativen entstanden dabei ganz unterschiedliche und individuell gestaltete Tafeln.
1: Die Tischpaten freuen sich auf die Gäste, auf die Besucher, um ins Gespräch zu kommen über die Stadt, über das Bauhausjubiläum, über dies und jenes. Und die Stimmung ist super und die Tischpaten freuen sich, die Gäste freuen sich. Ich habe nur gute Stimmung gehört.
0: Gemeinsam wurde gegessen, getrunken und gefeiert. Der gelungene Abend soll dabei keine einmalige Veranstaltung bleiben. Vielmehr besteht der Wunsch, das Format auch in den kommenden Jahren fortzuführen.
1: Wir hatten das damals schon überlegt, 2019, das immer weiterzuführen. Leider kamen Krisen dazwischen. Aber nach diesem Erfolg hier, den man ja wahrscheinlich jetzt schon sagen kann, dass das so ist, setze ich alles daran, dass man das vielleicht nicht jedes Jahr, aber in Abständen wiederholen kann. Ich glaube, die Tischpaten würden da auch wieder mitmachen.
0: Für die musikalische Begleitung sorgte den Abend über die Big Band Dix Band. Nach diesem gelungenen Abend darf man also gespannt sein, wann die nächste Festtafel ihre Tische deckt. Der Staffelstein der Jugendbauhütte wurde an der Einsatzstelle am Dessauer Mausoleum feierlich weitergegeben. Seit mittlerweile 10 Jahren gibt es hier die Möglichkeit, im Rahmen eines freiwilligen sozialen Jahres handwerkliche Erfahrungen zu sammeln und gleichzeitig aktiv zum Erhalt des historischen Bauwerks beizutragen.
2: 9 Jahre sind vorüber, jeweils mit 3 Jugendlichen. Die ja, man muss das ja einordnen, es geht um ein freiwilliges soziales Jahr. Das heißt, es gibt immer einen Mix zwischen Arbeiten vor Ort, hier am Denkmal, hier im Tierpark, am Mausoleum und auch Seminaren, die durch die Jugendbauhütte in Quedlinburg, das ist hier die Organisation in Sachsen-Anhalt, das begleitet und organisiert.
0: Schritt für Schritt ging und geht es voran. In dem vergangenen Jahrzehnt ist bereits einiges geschafft worden. Seit 2017 engagiert sich die Jugendbauhütte für den Erhalt des Mausoleums. Und die Ergebnisse können sich sehen lassen.
2: Wenn wir sehen, was wir geschafft haben, beginnend, wer sich noch erinnern kann, hier mit dem Springbrunnen, der vor 9 Jahren nicht funktioniert hat, sondern über viele, viele Jahre einfach ein Loch in der Wiese war, den haben wir in dem ersten Jahr errichtet, neu gebaut, neu funktionsfähig gestaltet. Und angeschlossen an die Elektrik mit dem Pumpsystem etc., einschließlich der Wege, der eine oder andere, man sieht das immer wieder schön bei Ausstellungen, hat noch alte Fotos. Es gab hier diese, ja, DDR-Plattenwege, wo man nicht wirklich vorangekommen sind. Das haben wir im ersten Jahr errichtet. In den Folgejahren dann über die Treppe, über den Zugang hier zum Mausoleum wieder möglich zu machen. Wenn man mal zurückdenkt, hier war ein Maschendrahtzaun. Es war abgesperrt, man konnte nicht mal an die Tür greifen. Und bildlich, symbolisch, Sie sehen es im Hintergrund, haben wir jetzt auch eine neue Tür im Mausoleum. Man kommt ran, wir machen das Denkmal wieder erlebbar, wieder fühlbar.
0: Für die FSJler Merit Gerlach, Leontine Tietz und Arne Christoph ging ihr Einsatzjahr zu Ende. An einigen Stellen haben sie dabei auch ganz persönliche Spuren hinterlassen. Ihre Arbeit bleibt damit über ihre Zeit hinaus am Mausoleum sichtbar.
3: Wir haben in dem letzten Jahr mit der vergangenen Truppe 25, 26 hinten auf der Ostseite sehr viel Erdreich bewegt, Freilegungen vorgenommen, um wieder neue Raumwände zu setzen und darauf dann eine neue Decke zu verlegen.
0: Darüber hinaus haben die 3 Teilnehmer des vergangenen Jahrgangs einen eigenen Film über das Mausoleum produziert. Das dabei entstandene Material soll in Kürze fertiggestellt werden und anschließend in eine Dokumentation einfließen, die die Regisseurin Christine Nagel über das historische Bauwerk plant. Des Weiteren ist eine Jubiläumsfeier in Vorbereitung.
3: Die letzte Jugendtruppe hat sich zur Aufgabe gemacht, nächstes Jahr 27 ein ehemaligen Treffen zu organisieren, wo alle Teilnehmer der Jugendbehörde, der Einsatzstelle Mausoleum hier sich hier einfinden sollen. Das wären so insgesamt bei 10 Jahren sind das 30 Jugendliche. Dieser jene wird vielleicht schon mit Anhang kommen, wie auch immer. Das bringt ja das Leben so mit sich. Ja, mal gucken, was dann da Feines rauskommt.
0: Damit bleibt der 9. Jahrgang auch weiterhin mit dem Mausoleum und der dort geleisteten Arbeit verbunden. Ihren Staffelstein haben die drei nun aber an die nächste Generation weitergegeben. Die neue Gruppe steht bereits in den Startlöchern. Sie freuen sich auf handwerkliche Arbeiten, neue Herausforderungen und praktische Erfahrungen im Denkmalschutz.
4: Ich spreche mal für alle Dessauer. Ich glaube, als Dessauer kennt man das Mausoleum. Immer wenn man früher zum Tierpark gegangen ist, hat man es gesehen und war, denke ich, auch immer ein bisschen fasziniert davon. Und als ich dann, während ich in der 10. Klasse war, davon gehört habe, dass man hier sich einsetzen kann, als FSJler dabei helfen kann, das Mausoleum ein bisschen schöner zu machen, hat mich das sehr inspiriert und ich wollte dabei sein und den Leuten hier unter die Arme greifen und unterstützen.
5: Eigentlich als Überbrückungsjahr, weil ich wusste noch nicht, wo ich hingehen soll. Nach Schule, für die Ausbildung, wusste ich noch nicht ganz genau, wo ich hingehen sollte. Dann habe ich das hier gesehen in Roßlau auf der Tafel und dann habe ich mich entschieden, hier mich zu bewerben.
6: Ich bin hier, weil ich von mehreren Ausbildungsplätzen abgelehnt wurde. Und das Mausoleum übers Internet gesehen habe und mir dachte, ja, es ist was Handwerkliches, ich wollte in die Richtung und dann habe ich mir gedacht, ja, bewerbe ich mich hier.
0: Für die drei neuen FSJler gibt es am Mausoleum bereits einiges zu tun und die nächsten Projekte sind schon geplant.
3: Mit der neuen Truppe, die jetzt angefangen hat mit dem heutigen Tag, werden wir dann die Raumtrennwände unten auf der Ostseite entstehen lassen. Und die Vorbereitungen treffen für die Deckenauflage. Und im Winter werden wir uns dann im Innenbereich des Mausoleums bewegen. Das heißt im Einzelnen, dass wir wieder Mosaike säubern und Fehlstellen im Mosaik wieder restaurieren.
0: Es bleibt also spannend, was sich am Dessauer Mausoleum im kommenden Jahr noch alles bewegen wird.
7: Stadtentwicklung ist ein Prozess, der sich über Jahre und Jahrzehnte erstreckt. In Dessau-Nord, Dessau-Nordwest und der Roßlauer Altstadt hat die Stadtsanierung seit den frühen 90er Jahren sichtbare Spuren hinterlassen. Mit dem Abschluss der Sanierungsverfahren im Januar 2025 ist dieses Kapitel der Stadtentwicklung abgeschlossen. Bei einem Pressegespräch der Stadt Dessau-Roßlau am 31. August wurde auf die Entwicklung und die wichtigsten Ergebnisse noch einmal zurückgeschaut.
8: Wir haben in 2025, also offiziell, förmlich sagt man das bei uns immer, drei Sanierungsgebiete abgeschlossen. Das war einmal Dessau-Nord, dann die Altstadt von Roßlau und Dessau-Nordwest. Und wer mit Nordwest wenig anfangen kann, das ist das Gelände um das Bauhaus bis zur Kreuzung 7 Säulen, Meisterhäuser und auf der Westseite der Kropiusallee eben das ehemalige Diakonissenkrankenhaus und der Landesbetrieb Bau, wo früher die Frauenklinik drin war.
7: Drei Online-Broschüren, die bei dem Pressegespräch vorgestellt wurden, geben Einblick in mehr als 3 Jahrzehnte Stadtsanierung. Sie dokumentieren dieses besondere Kapitel der Stadtgeschichte, zeigen die Ausgangssituation zu Beginn der Sanierungsverfahren, erläutern die damals gesetzten Ziele und machen sichtbar, welche Veränderungen heute in den drei Gebieten erkennbar sind.
8: Also wenn man sich so persönlich auch da, wo man selber auch wohnt, daran erinnert, dann ist es immer schön zu reflektieren, ja, ich selber habe in 96 meinen ersten Wohnsitz in Dessau-Nord gehabt, um dann zu sehen, wie gerade im Bereich Lidische Platz Katzenhaus gemacht worden sind oder was aus dem Schlachthof geworden ist. Vor allen Dingen, wie sich das Straßenbild geändert hat mit Großgrün, mit neuen Straßenbelägen und vor allen Dingen auch die Häuserfassaden modernisiert, frisch dahergekommen sind in den letzten Jahren. Das ist so eine tolle Sache, wenn man weiß, wie es früher in Dessau-Nord aussah, ist das einfach erfrischend.
7: Alle drei Gebiete haben gemeinsam, dass ihre Entwicklung nicht von einzelnen Großprojekten bestimmt wurden. Vielmehr war es das Zusammenspiel zahlreicher Maßnahmen und die Unterstützung durch die Städtebauförderung von Bund und Land, die den nachhaltigen Wandel erst möglich gemacht haben.
8: Ja, ich denke mal, es ist wichtig zu zeigen, was ist eigentlich mit Hilfe von Bundes- und Landesfinanzmitteln und auch mit kommunalen finanziellen Engagement und ganz besonders wichtig ist mir zu erwähnen, auch mit privaten Engagement in den letzten 30 Jahren in diesen drei Sanierungsgebieten entstanden. Ich denke, es wird viele Bewohner von Dessau und von Roßlau geben, die sich noch an die Nachwendezeiten erinnern können, wie die Bausubstanz aussah, wie die technische Infrastruktur aussah, wie Grün- und Parkanlagen wahrgenommen wurden und was in den letzten 30 Jahren eigentlich passiert ist, nicht nur durch Geld, sondern auch durch aktives privates Zutun, ob das nun die Sanierung von Gebäuden waren oder die Versorgungsunternehmen, die Stadtwerke, die die Medieninfrastruktur erneuert haben, so dass wirklich auch gesunde Wohnverhältnisse entstanden sind und was vor allen Dingen auch im Bereich der sozialen und kulturellen Infrastruktur mit Freizeit, mit Spielplätzen geschaffen worden ist. Und die Broschüren sind für uns ein ganz, ganz wichtiges Instrument, um so ein Sprichwort auch zu bedienen, tu Gutes und rede darüber. Nicht nur, weil es in den Fördermittelbedingungen ein obligatorischer Bestandteil des Öffentlichkeitsarbeit zu heißen, sondern es ist enorm wichtig, auch zu zeigen, was ist denn tatsächlich in den letzten 30 Jahren hier passiert. Und da ist eine ganze Menge passiert. Und ich halte mal eine so eine Broschüre hier für Sie mit in den Bildschirm. Das ist Altstadt Roßlau. Und da sind ganz tolle Fotos mit dabei, die auch in einem Vorher-Nachher-Vergleich zeigen, wie sich die Altstadt von Roßlau auch entwickelt hat. Und das ist auch in den anderen Broschüren mit drin. Und ich denke, es ist für jeden schön zu sehen, wie hat sich denn das eigene Wohnumfeld eigentlich in den letzten 30 Jahren entwickelt? Es hat auch was mit Identität zu tun. Und diese Broschüren, die werden bei uns auf der Internetseite im Bereich der Rubrik Stadtentwicklung digital bereitgehalten. Kann sich also jeder auf dem Smartphone oder auf dem Tablet, was es so alles so gibt, auf die Couch gerne setzen und da drinnen mal schmökern. Weil das sind ist eine schöne Zeitreise durch die letzten 30 Jahre Geschichte.
7: Die Städtebauförderung wird es weiterhin geben. Zwei Fördergebiete in der Roßlauer Altstadt sollen im Rahmen der Neuaufstellung des integrierten Stadtentwicklungskonzepts überprüft werden. Mit den Maßnahmen möchte man an das bisherige Ziel anknüpfen, Dessau-Roßlau als lebenswerte, attraktive und zukunftsfähige Stadt weiterzuentwickeln.
0: Für die jungen Leichtathleten wurde es am Samstag, dem 12. September, spannend. Beim Fünf-Länder-Vergleich der U14 konnten die Nachwuchstalente ihr Können unter Beweis stellen. Im Paul-Greifzu-Stadion in Dessau traten die Mannschaften aus Brandenburg, Mecklenburg-Vorpommern, Sachsen, Thüringen und auch Sachsen-Anhalt gegeneinander an.
9: Das Team besteht aus 49 Personen, davon etwa 25, soweit ich noch informiert bin, junge Herren und der Rest 24 junge Damen.
0: Von größeren Sportschulen, aber auch aus kleineren Vereinen kamen die Nachwuchstalente zusammen. Ab 10 Uhr ging es für die jungen Athleten in den Wettkampf. In dem kurzweiligen Format sammelten sie mit ihren Platzierungen Punkte für ihr jeweiliges Bundesland. Bei Sonnenschein gingen knapp 250 Sportler in mehr als 10 Disziplinen an den Start und kämpften um möglichst viele Punkte für ihr Team.
9: Also unter anderem 75 Meter, 60 Hürde, also so der Standard, 800, 3x800, hoch, weit, Kugel, Diskus, Speer. Also wir haben das gesamte Portfolio inklusive 2000 Meter Bahngehen, um eine große Masse auch von Athleten anzusprechen.
0: Die Regeln des Wettkampfs waren dabei klar festgelegt. In jeder Disziplin dürfen bis zu 3 Athleten pro Landesverband antreten. 2 von ihnen kommen in die Wertung. In jeder Altersklasse können außerdem 2 Staffeln eingesetzt werden. Eine davon wird gewertet. Jeder Athlet darf maximal in 3 Disziplinen, Staffeln eingeschlossen, an den Start gehen. Die U12 ist nicht startberechtigt. Ausgerichtet wurde der Wettkampf vom 1. LAC Dessau. In diesem Jahr ging der Fünf-Länder-Vergleich bereits in seine 4. Auflage. Gerade für die Leichtathletik in Ostdeutschland hat der Wettbewerb eine besondere Bedeutung.
9: das ist der wichtigste Wettkampf, wenn nicht sogar schon traditionell. Wir hatten ja angefangen im Mitteldeutschen Verbund,

0: in den Mitte der 2000er Jahren. Und jetzt haben wir das, wie gesagt, ausgeweitet auf fast alle ostdeutschen Bundesländer. Jetzt fehlt nur noch Berlin. Und insofern ist es extrem wichtig, dass die jungen Athleten sich jetzt erstmalig messen können. Und die wachsen jetzt auch gemeinsam in die U16, U18 gemeinsam hoch. Und das ist das erste Kickoff für uns als LVSA, also als Leichtathletikverband, zu schauen, was ist denn da.
1: Die Athleten aus Sachsen-Anhalt konnten mit starken Leistungen überzeugen. Die beste weibliche Leistung des Landesverbandes zeigte Lorelei Bergt vom TSV Rot-Weiß Zerbst. Über 800 Meter sicherte sie sich mit ihrer Leistung ganze 10 Punkte. Bei den Jungen überzeugte Vince Riesela von Union 1861 Schönebeck. Im Speerwurf erzielte er mit 46,75 Metern eine persönliche Bestweite und holte damit ebenfalls 10 Punkte für das Team von Sachsen-Anhalt. Am Ende durfte sich Sachsen-Anhalt über den zweiten Platz freuen. In allen Wertungsklassen sicherte sich das Team die Silbermedaille. Den Gesamtsieg holte Thüringen mit gerade mal einem Punkt Vorsprung.

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1: Am 6. September wurde in Sachsen-Anhalt ein neuer Landtag gewählt. Die AfD ging dabei als stärkste Kraft hervor und erzielte ein Rekordergebnis. Das Wahlergebnis sorgt bundesweit auch eine Woche nach der Wahl für viel Diskussionsstoff. Auch in Dessau-Roßlau wird über den Ausgang der Wahl gesprochen. Am Donnerstag, dem 10. September, wurden die Ergebnisse der Landtagswahl für die Wahlkreise 26 und 27 offiziell bekannt gegeben. Dazu lud Kreiswahlleiterin Jennifer Hankel in den Ratssaal des Dessauer Rathauses ein. Dort wurden die Ergebnisse bestätigt. Bei den Erststimmen konnten sich Burkhard Ratzmann und Nadine Koppehel, beide von der AfD, durchsetzen. Sie gewannen die Direktmandate in ihren Wahlkreisen und werden damit künftig die Interessen der Bürger im Landtag vertreten. Doch nicht nur Erwachsene waren zur Wahl aufgerufen. Auch Kinder und Jugendliche konnten bei der U18-Wahl ihre Stimme abgeben.
2: Insgesamt an 5 Standorten haben 4 Organisatoren, 4 Kinder- und Jugendeinrichtungen, das Werkstattcafé, der Evangelische Jugendpfarramt und wir als Pfadfinder Wahllokale organisiert. An 5 Orten konnten die Jugendlichen ihre Chance nutzen und konnten ihre Stimme abgeben. Wir hatten von der Stadt Dessau Wahlurnen und Trennwände sowie bei einer Erwachsenenwahl auch zur Verfügung. Die Kinder erhielten einen Stimmzettel. Der einzige Unterschied war, dass man eine Stimme zur Verfügung hatte und die Partei wählen konnte. Und dann hat man sich entweder die Zeit genommen, hat noch bei der Voto-App zum Beispiel sich informiert über die einzelnen Wahlprogramme. Man hat von uns neutrale Broschüren vom Kinder- und Jugendring zur Verfügung gestellt bekommen, konnte sich da auch nochmal informieren. Oder, das hatten wir auch, dass Kinder und Jugendliche schon stimmstark waren und sofort in das Wahllokal gestürmt sind und ihre Stimme abgeben konnten. Und die Wahlbedingungen dazu sind genauso wie bei der Erwachsenenwahl auch. Man wählt geheim, man wählt einzeln, man tritt hinter die Wahlkabine auch alleine. Das wurde im Rahmen von so einer Wahlordnung alles auch nochmal erklärt. Oder man konnte es bei uns persönlich auch nochmal erfragen.
1: Am 24. August begann die U18-Wahlwoche. Die Ergebnisse wurden dann am 31. August im Werkstattcafé bekannt gegeben. Dabei lag die Linke mit 31,3% vorn. Dahinter folgten die AfD mit 19,1% und Bündnis 90, die Grünen, mit 13,2%. Darauf folgten CDU, FDP und SPD. Die U18-Wahl ist eine symbolische Wahl für alle Personen unter 18 in Deutschland. In Sachsen-Anhalt wird sie vom Kinder- und Jugendring Sachsen-Anhalt koordiniert und freiwillig von verschiedenen Organisationen durchgeführt. Von 5.496 Kindern und Jugendlichen in Dessau-Roßlau nutzten 283 junge Menschen ihre Chance und gaben ihre Stimme ab.
2: Wir würden uns echt wünschen, wenn die Wahlbeteiligung, die jetzt momentan bei 5,1% gelegen hat, an